0: mich nur an das Gespräch mit Papa danach erinnern. Es war Herbst und diese ganzen Container standen da noch nicht und ich habe da so rumgeturnt, während ihr geredet habt.
1: Die Emma kam zu mir, da war sie 11. Und sie kam auch schon mit ganz viel Kommentar, da kommt jemand auf euch zu. Und wenn Eltern mir solche Informationen geben, dann versuche ich erstmal, mich ganz doll zu entspannen. Damit das Gegenüber, das hier reinkommt, nicht das Gefühl hat, dass das jetzt zu performen hat. Aber die Emma war ja wirklich jemand ganz Besonderes. Und das musste ich dann rückläufig akzeptieren, das zu ergreifen, dass der ja wirklich ein Talent ist.
2: Stimmt, du hast rumgeturnt. Warst du da 10 oder 11?
0: Ich war 9.
2: 9?
0: Ja, ich wachs mit Kolibri hier auf.
2: Du liebe Zeit.
0: Also tatsächlich haben vor allem mein Vater mich dahin geschickt und er so gegen meinen Willen. Also ich wusste nichts davon und deswegen war ich erstmal so, okay. Das weiß ich noch ganz genau und dann war ich auch ziemlich aufgeregt.
1: Dadurch, dass die Emma als so junges Mädchen kam, zeigst du ihr erstmal, wo ihre Stärken sind. Was ist dein Spielfeld, was du aus der Hüfte beherrschst? Und das sind die kontrollierten Rollen, das sind die intelligenten Rollen, das sind Rollen, die sehr lange sehr viel Energie tragen können. Kann auch nicht jeder, das ist eine Qualität. Gerade zu jung. Boah, wer kann das schon? Ne?

0: Also heute haben wir uns mit den Klischees von Männern und Frauen und deren Energien so beschäftigt und wir wurden dann in Duos eingeteilt und haben das in Kontaktimpros dann quasi ausprobiert. Und das war sehr interessant und das hat sehr, sehr viel Spaß gemacht. Ich muss sagen, ich habe mich dabei sehr übernatürlich gefühlt, sag ich mal. Genau, dann haben wir mit diesen Energien quasi, sollten wir dann Szenen erschaffen mit unserem Partner. Wir hatten eine Überschrift und jeder hat was anderes gemacht oder jeder wird immer was anderes machen. Und das dann immer zu sehen, finde ich immer sehr faszinierend, was dann alles so Kreatives entstehen kann.
1: Lernen, wofür denn?
0: Leander und ich haben uns dann so überlegt, dass es ein strebhaftes Mädchen gibt, das so schüchtern und zurückhaltend ist und ganz viel lernt und dann diesen draufgängerischen Bad Boy quasi gibt und die sich dann so kennenlernen.
2: Auf jeden Fall der stärkere Signalgeber und Empfänger er war immer, bedeutet so ein bisschen mehr Haare aus dem Gesicht.
0: Milana meint, dass wenn der Schauspieler es schafft, dass der Zuschauer mitdenken kann, quasi, also dass er gerade genau weiß, was in dem Spielenden vorgeht, dass er da schon was Großes erreicht hat, quasi. Sie meinte auch, dass ich mich aber trotzdem noch so 12% mehr in die Rolle rein finden kann, also in dieses Gefühl fürs nächste Mal, wenn wir sowas machen, beziehungsweise weiß ich, dass ich noch mutiger sein kann. Im Sommer drehen wir für eine Woche einen Film, der auch vielleicht in die Kinos kommen soll. Und ich habe gerade erfahren, dass ich die Hauptrolle spielen darf und das finde ich ziemlich krass. Ja, ich bin sehr gespannt. Bin auch aufgeregt, aber ich glaube, das wird ganz cool. Für meine Rollenvorbereitung haben Milana und Patrick mich auf der Suche nach dem Pferd bei dem ersten Treffen da mitgenommen. Wie es ist, mit dem Pferd, um sich das mal anzugucken. Und wir haben schon so die Locations angeguckt, damit ich so schon mir ein grobes Bild machen kann, was passiert da oder wo werde ich spielen.
3: Ich habe die Emma in der Rolle der Livia bei Reditus besetzt. Und Livia ist eine junge Frau von sehr hohem Stand. Sie ist die Tochter des Statthalters. Und sie verliebt sich in einen jungen Legionär. Und für diese Liebe setzt sie alles aufs Spiel.
4: Ich sag jetzt mal, was ich jetzt denke. Und zwar ist es so, es sieht sehr geschmeidig aus, weil es hier vorne ein bisschen länger ist. Aber ich glaube, mehr Ausdruck und Power hast du, wenn man den Pony machen will.
5: Ich habe die eigentlich immer lang wachsen lassen. Und bis vor kurzem waren die auch komplett glatt. Jetzt ist es ein bisschen lockig geworden. Aber ich hatte jetzt nie so wirklich so kurze Haare.
0: Ich war ziemlich offen dafür, dass meine Haare kürzer werden. Und weil ich vertraue Milana auch ziemlich. Und ich glaube, für ein Projekt mit ihr würde ich auch noch kürzer gehen oder ganz abschneiden, weil ich denke mir, ja, dann lohnt sich das auch.

0: passt, finde ich, richtig gut zur Rolle, wie ich mit den Menschen umgehe, so dass ich mir nichts sagen lasse oder auch meinem Vater gegenüber nichts. Also wir haben kein gutes Verhältnis, kann man so sagen. Und dann habe ich halt an Titus gedacht und wie ich so, ja, so ein bisschen flirty bin, aber nicht so sehr, weil es nicht so meins, würde ich mal sagen.
1: Und Verliebtheit, da bist du ja auch völlig außer Kontrolle. Du hast nichts im Griff.
2: Tristan und ich spielen ja ein Liebespaar und in einer Szene gibt es dann auch einen Kuss zwischen uns.
3: Da würde mein Vater mit Land und Gold belohnen. Als Vater der Stadt könnte ich den offiziell um deine Hand anhalten.
0: Titus.
3: Dann? Ja. Genau.
0: Ich glaube, das ist auch okay. Das, was dieses Jahr so die Herausforderung wird. Aber ich glaube, wenn man sich da so ein bisschen reindenkt, wird das auch was.
1: Was glaubst du denn nach der ganzen langen Zeit, was dir besonders gut gelingt? Und was ist für dich noch ein Feld, das du gerne erschließen würdest?
4: Ja, so ein bisschen mehr den Kopf ausschalten. Und das so alles frei spielen. Dass ich das wirklich komplett unkontrolliert spielen kann, ohne dass irgendwie noch was zurückgehalten wird. Weißt du?
1: Was, wenn du sagst Kopf ausschalten, wann ist er denn an?
4: Bei Übungen, so wenn wir neue Übungen machen, dann gucke ich mir das gerne so ein, zwei Runden an und bin dann dabei und nicht so von Anfang an.
1: Warum?
4: Vielleicht, weil ich Angst habe.
1: Okay, wovor?
4: Es falsch zu machen.
5: Über die Wälder. Legati Galis, wie ihr wisst,
6: weniger aufrichtig.
1: Du müsstest eigentlich immer, nachdem du mal so, als würdest du mir eine wischen.
6: Also hier landen, dass wir vielleicht von da noch eine machen. Und hier bleibst du auch eigentlich, bis Flavius kommt. Der muss dich hier noch so sehen.
7: Das war natürlich keine Ohrfeige, dass ihr irgendwie der Kopf wegfliegt. Ja, darum ging es nicht. Aber es sollte halt schon relativ echt aussehen. Ich hatte trotzdem ein schlechtes Gewissen natürlich dabei gehabt, aber es hat trotzdem funktioniert. Und sie hat auch gesagt, Patrick, mach das jetzt. Sie hat mich motiviert. Ich brauche das fürs Spiel. Also okay, dann machen wir das jetzt.
8: Über die Wälder. Legati Gaius. Wie ihr wisst, kam bisher noch niemand aus diesen Wäldern zurück. Die Einheimischen haben sie mit ihren Flüchen belegt. Wenn ihr die Boten durch die Wälder schickt, werden sie samt eurer Nachricht verschluckt von ihren Göttern.
7: Hi, mein Name ist Patrick Sass, ich bin Schauspieler, Schauspielcoach und Regisseur.
1: Ich merke, wenn die Emma spielt, leuchtet die. Die leuchtet. Die kommt aus diesem Römersaal raus und die guckt immer wieder gleich. Also die hat immer wieder dasselbe Niveau. Sie ist in dieser Situation, sie ist in dieser Welt, sie ist in diesem Kostüm. Sie ist in dieser Figur, sie ist in dieser kraftvollen Emotion, sie ist in diesen Blicken, sie lebt es.
9: Ton, Eva, vorne ist Ton. Wenn immer eine Runde geht.
1: Entschuldige, Trista. Wie hast du dir jetzt hier reingezogen? Du bist leider so stehen geblieben. Du musst erstmal Ruhe in den Körper kriegen, dass du Ruhe ins Spiel kriegst.
10: Ja.
1: Ja? Das heißt, wenn du es hier rübergezogen hast. Sehr, sehr fragile Arbeit, die man da machen muss. Weil einerseits weiß ich, es würde ihr helfen, es würde sie befreien, da ein wenig weiterzugehen. Aber sie ist nun mal keine 18. Und ich übernehme die Verantwortung für alles, was da jetzt passiert. Und deshalb lasse ich ihr ganz viel Freiraum, selbst zu entscheiden, wie sie es macht. Wichtig ist nur, dass sie es mal macht.
11: Creditus, Szene 4c, Take 1.
1: Und gutes Spiel, bitte.
3: Wenn wir es in 2 Tagen durch den Wald schaffen, wird uns sein Vater mit Land und Gold belohnen. Als Retter der Stadt könnte ich dann offiziell um seine Hand anhalten.

0: Ich dachte, dass es schwieriger wird, aber jetzt im Nachhinein und währenddessen hat's gar nicht so, war das gar nicht so schwer eigentlich.
1: Sie fällt durch ihre Intelligenz auf, durch auch ihre Ruhe im Spiel auf, wie ich finde. Und das versuchen wir jetzt ein wenig ins Chaos zu stürzen. Die Livia, die kriegen wir hin. Aber was ist mit dem ganzen anderen Kram, der besetzt wird? Es gibt nicht nur taffe Mädchen. Und wir können nicht nur Geschichten von taffen Mädchen erzählen. Sonst kommst du irgendwann in so ein Fahrwasser, wo du an einem Staatstheater immer wieder auf dasselbe besetzt wirst und die Freude am Spiel verlierst. Dann spielst du ja immer das Gleiche. Du hast ja dann immer den einen Typ. Aber wir wissen ja noch gar nicht, was dein Typ ist. Wir wissen ja nur, wir konnten etwas gut und den Rest trauen wir uns nicht so richtig.

0: Hi, ich bin Emma, ich bin 14. Ich stand schon seit ich klein bin auf der Bühne und ich möchte Schauspielerin werden.
1: Ah! Mach doch mal, doch mal!
0: Für die Maske? Im Moment habe ich wieder eine Rolle im Staatstheater und diesmal auch eine Sprech- und auch Gesangsrolle. Ich bin der Pugsley in The Addams Family und das Stück läuft ziemlich gut. Also eigentlich jede Vorstellung war ausverkauft. Es gibt mehr Termine als ursprünglich geplant und das ist wirklich sehr toll, weil das Stück macht ultra viel Spaß. Und ich bin sehr dankbar für diesen Einblick in die Theaterwelt und dadurch habe ich auch nochmal so meine Stimme komplett anders kennengelernt.
2: Und was, wenn es da dieses Mädchen gibt, das diesen Typen getroffen hat und der dann so, yo, das ist doch unser Pugster. Was läuft, kleiner Mann? Und sie so, sorry, ich bin jetzt mit Lukas zusammen. Und dann hauen sie zusammen ab, ohne mich.
3: Fang lieber mal an, über dich nachzudenken und wie du dein Leben gestalten willst.
4: Ach. Emma Sophie spielt den Pugsley bei uns in der Addams Family. Dafür war es der Regie wichtig, dass wir da wirklich eine Kinderdarstellerin oder einen Kinderdarsteller haben. Ich bin Dramaturgin in der Produktion gewesen und hier ist mir jetzt auch noch zusätzlich die Aufgabe zugekommen, die Kinder zu casten. Das ist erstmal ein sehr seriöser Ort und seriöser Raum, in den man da kommt, so eine Probebühne. Ist nicht besonders atmosphärisch. Und dann vor zwei fremden Erwachsenen, die man nicht kennt, einfach eine Szene vorzuspielen und ein Lied zu singen, erfordert, finde ich, schon viel Mut. Und davor hatte ich großen Respekt. Und die Kinder, die sich wirklich irgendwie getraut haben, da einfach loszulegen und aufgeschlossen waren und die auch vermittelt haben, dass ihnen das Spaß macht, die sind für uns in die engere Wahl gekommen.

0: Von daher ist sie mir da sehr ins Auge gefallen.
1: Also selbst jetzt, wenn ich so das hier bin und so, bin ich manchmal so, ich bin wirklich hier. Also man kann das manchmal auch gar nicht glauben.
2: Das war heftig. Mach's doch mal, noch mal!
3: Vor meinem Solo bin ich dann schon immer ein bisschen aufgeregt, aber im Moment genieße ich das eigentlich komplett und bin im Moment drin und lebt es und genießt dieses Gefühl, da jetzt zu singen.

Mir geht's gut. Es ist immer so ein sehr erfrischendes Gefühl, sag ich mal, wenn man so von der Bühne kommt und dann hat man so den Applaus vom Publikum bekommen. Es ist so sehr Adrenalin gefüllt und dann ist man so ganz, ganz anders drauf. Aber sehr gut, ja.

0: sag mal, Leute, was ist denn hier?
1: Also, bei Kolibri geht's nicht nur um das Talent. Es geht darum, dass du das Beste aus dir rausholst, aber mit der Gruppe zusammen. Und das ist wirklich was ziemlich Besonderes, wo man dann auch wirklich sich ausprobieren kann, ohne jetzt irgendwie Angst haben zu müssen. Und das finde ich ziemlich schön und das ist auch, finde ich, eine gute Arbeitsweise.
0: Und 5, 6 und bitte. Gut, geschafft!
2: Ich erlebe dich schon als jemanden, der eine sehr große Anspannung mitbringt, der sehr viel und sehr schnell denkt, reflektiert, sortiert, sich viel aus Sachen zurückhält. Und manchmal denke ich mir, das hängt am Faden. Dass der Kragen gleich platzt. Das hängt am Faden.
1: Ich habe Erwartungen von außen, sind so sehr präsent. Mhm. Ja, ich meine, allein Schule und so meine ganzen Hobbys und dass ich so viel mache und so.
2: Eigentlich spüre ich da ein Wesen, das sich am liebsten Platz machen würde. Platz machen würde. Und dann geht aber der Kopf wieder an und der überlegt, was wären die Konsequenzen? Und die Weisheit in dir sagt, die Konsequenzen tragen wir nicht. Und dann arbeitet die Mühle wieder rückwärts. Du kommst aber aus der Nummer nicht mehr raus, immer.

0: Und Freeze. Gefühlscheck? Ehrlicher Gefühlscheck.
1: Ja, es ist so, es ist, ja, wie du gesagt hast, es ist so viel da noch drin, was raus muss, was sich raus wünscht, aber irgendwie nicht so den Weg findet.
2: Deswegen wäre das schon, glaube ich, fürs nächste halbe Jahr jetzt an der Zeit, ans Eingemachte zu gehen. Rollen zu nähren, die uns beiden Angst machen.
1: Mhm.

0: So, das Gefühl, verliebt sein, ist so was, was mir nicht so einfach fällt, so direkt zu spielen und so preiszugeben, sag ich jetzt mal. Und dann habe ich das gemerkt und habe da so angeknüpft mit, ja, auch dem, mit der Motivation oder so, dass ich das jetzt nicht zurückhalte oder nicht mich da jetzt verstecke. Und dann habe ich mich da so losgelöst und dann war das auch eigentlich eine gute Szene, würde ich sagen.
1: Das wäre echt total lieb von dir. Dankeschön. Worunter soll ich dich denn einspeichern?
2: Schatzi.
3: Und dann in dieser Pause hatte ich so richtig das Gefühl, einmal in Emmas Kopf reingucken zu können. Und es ist wie so ein, ah, der hilft mir.
4: Also wenn ich an Emma denke, dann ist das ein sehr stimmiges Bild, wenn ich sie auf einer sehr großen Bühne sehe. Und ich glaube auch, dass sie die Ruhe behalten würde, wenn ganz große Dinge an sie herantreten würden.

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3: Hallo, ich bin Elia, ich bin 16 Jahre alt und ich will Schauspieler werden. Und wenn ich nicht Schauspieler werden kann, dann werde ich trotzdem Schauspieler.

0: back into the
1: party. Elia kam auch als ganz, ganz junger Mann zu mir. 11 Jahre alt war er und ist auch von null auf gleich in unseren Kurzfilm eingestiegen, der ja dann auch gleich einen Preis geholt hat. Also er hatte gleich einen total fulminanten Start. Und fiel mir erstmal nicht auf als jemand, der in diesen Beruf geht.
2: Dann können wir alles beenden.
1: Sondern er fiel mir eher auf als jemand, der ganz viel probieren will.
2: Hast du deine Drohne noch? Die Drohne?
3: Ja.
4: Mein erster Film mit Colibri Entertainment, das war Silvers and Gold. Das ist ein Science-Fiction-Universum, wo ich persönlich einen jungen Silver gespielt habe, der von seinen Eltern getrennt wurde und jetzt momentan auf der Suche nach seinem Bruder ist.
1: Weil viele kommen ja wirklich mit dem Wunsch, schon mit 8, 9, 10 Jahren, dass da irgendwie eine große Vision ist. Und von Elie habe ich sowas nicht mitbekommen. Er hat einfach Bock. Und was auch immer du ihm gegeben hast, er hat daraus eine Probe gemacht.
5: Ist das Frieden, wenn die Menschen den Rest ihres Lebens im Glauben verbringen, sie seien verbrecherische Abschaum?
1: Und dann habe ich genau hingeguckt. Und er frustriert nicht, wenn etwas noch nicht stimmig ist.
5: Meine Damen, es geht in die Low City und wir würden niemals einen Fuß ohne unsere Safer Security da reinsetzen.
1: Elia ist so jemand, der steigert sich dann auch gut rein. Einfach wirklich von Schritt zu Schritt.
5: Gut, meine Damen, desto eher wir losgehen, desto eher sind wir wieder zurück.
1: Er probiert und irgendwann nimmt das an Stimmigkeit zu, und dann lässt er das, diese Stimmigkeit immer weiter in sich hindurchfließen und irgendwann, wupp, ist er drin. Und ich habe immer wieder beobachtet, wie kommt er denn noch wieder raus? Völlig problemlos.
6: In jedem Menschen ist Sonne.
5: Man muss ihn ja zum Leuchten bringen.
4: In der einen Szene, da hatte ich die große Ehre, also es war wirklich cool, dass er mit Milana zusammenspielen durfte, weil die hat schon nochmal mehr Erfahrung gehabt als wir und es war einfach, da konnte man sich viel abschauen. Ich weiß noch, ich habe während Silvers und Gold, glaube ich, ganz viel geschrieben, wie toll ich das eigentlich wirklich fand, dass sie das für uns machen.
1: Er sitzt da nicht in der Ecke irgendwo zwischen unseren Schließfächern und muss dem Ganzen irgendwie noch nachhorchen. Der kommt raus, der lacht. Weil er sehr, sehr viel körperlich arbeitet. Er hat einfach die richtigen Arbeitsmethoden, er hat einfach den richtigen Zugang dazu.
4: Also bei den Sommercamps, Filmcamps, Theatercamps, das ist das große Highlight im Jahr. Normalerweise haben wir alle 2 Wochen Unterricht und dann ist es praktisch, dass man da 2 Wochen oder eine Woche am Stück hat. Und das sind sehr intensive Wochen.
1: Ich habe Elia in der Rolle des Boten bei Reditus besetzt und dieser Bote hatte die schicksalshafte Aufgabe, eine Botschaft an die Nachbarstädte zu überbringen und von dieser Botschaft hängt ab, ob die Stadt fällt oder ob sie besteht, kaum Verstärkung oder nicht. Und diese Rolle ist eine Rolle, die mit sehr viel Sorge gefüllt ist. Du musst immer in Alarmzustand sein eigentlich in dieser Rolle. Du musst immer gucken, was sind die Signale um mich herum? Diese Signale prägen dann meine Entscheidungen in dieser Rolle. Und du musst immer empfänglich sein. Also du musst die Sensorik auch in dieser Rolle permanent oben halten.
7: Das ist deine einzige Aufgabe.
8: Ja. Ja. Ihr müsst es immer frisch haben. Ja, im Moment ist das nett. Ja, es ist ein guter Ablauf. Solide. Aber die Figuren könnten nicht noch mehr mitnehmen. Ja, macht's frisch. Ist frisch mal. Knackig, ey.
4: Bei jedem unserer Projekte geht man so ein Level höher. Da merkt man, okay, jetzt habe ich was Neues begriffen. Das ist eigentlich so das, was ich da vor allem immer mitnehme.
9: Verzeihung, Nils. Zenturier Markus gab mir den Befehl, euch zu wecken.
4: Also, im Nachhinein war es immer geil.
8: Es ist jetzt deren Chance. Wenn sie gewinnen, sind sie ein Leben lang versorgt, müssen die wieder rennen.
4: Beim Schauspielen, da haben wir, es gibt viele Möglichkeiten. Aber was wir bisher am meisten kennengelernt hatten, ist eigentlich, man kann von außen arbeiten, indem ich jetzt mich in einen Zustand bringe. Zum Beispiel, ich will wütend werden und dann nehme ich mir was Festes und probiere das irgendwie kaputt zu machen. Weil dadurch werde ich automatisch wütend. Die andere Methode, das ist, dass man probiert, dieses Gefühl in sich heraus durch eine Entspannung, Ruhe, aber innere Arbeit zu finden. Mir persönlich muss ich aber sagen, ich arbeite lieber von außen nach innen. Ich bin da noch am Ausprobieren, aber aus der Ruhe heraus habe ich oft das Gefühl, dass ich da irgendwie nicht so richtig wohin komme.
1: Ich arbeite mit Ilia an Gefühlen, die tief in ihm stattfinden und tief in ihm wuchern, weil was er gut kann, ist das Expressionieren. Boah. Der kann das so rausrotzen, sage ich mal. Aber kannst du das Innere auch tragen und das Stückchen für Stückchen in dir gären lassen? Beim Diener war das, wie sende ich die Signale zum richtigen Zeitpunkt, ohne aufzufallen und dabei aber so stark zu seinem Spielen, dass ich wiederum auffalle.
4: Im Herbstcamp, da habe ich relativ spontan die Rolle des Butlers bekommen. Mit den wunderschönen Haaren, also wirklich spannende Haare. Das hat mich ein bisschen an Romeo erinnert, weil wir vor allem während der Arbeit dann so hatten, ja, dass die Damen doch immer zu dem Butler schauen sollten und ein bisschen mit dem flirten.
1: Eine ganz neue Rolle, eine ganz neue Frisur, auch da völlig uneitel war er. Der zieht an, was du ihm hinlegst, der macht die Frisur, die du ihm vorgibst. Der hinterfragt das nicht, das ist eine ganz, ganz große Qualität. Der guckt, neu, hupp, neu, ja, stellt sich dahin. Das ist eine Qualität, weil damit starten alle. Niemand wird dir gleich die großen Bretter geben.
4: Als so kleinere Rolle, finde ich, ist man eigentlich am meisten darum bemüht, am meisten Eindruck, also den größten Eindruck zu machen.

0: Das ist vielleicht auch so eine Stärke von dir, dass du eigentlich fast keine schamhaften Hemmungen hast, wenn du spielst.
1: Glaube auch, ja.
0: Ja, was noch? Was dir Spaß macht oder wo du sagst, okay, ja, easy, da habe ich irgendwie genug Bahnen in meinem Kopf gesetzt.
1: Also, was mir sehr leicht fällt, ist Wut.
0: Wut, okay.
1: Das ist. Also. Da habe ich genug Erfahrung mit meinem Bruder gemacht. Also, das fällt mir sehr leicht. Oder allgemein Aggressivität in jeder Form fällt mir noch recht leicht.
0: Was graziles Spielen kriegst du hin. Was romantisches Spielen im Sinne von wirklich mit irgendwie Rüschenkragen und mit einer gewissen Haltung, habe ich auch sofort einen Blick im Kopf. Wenn es irgendwie was Verrücktes ist, in wirklich in einer geschlossenen Heilanstalt, ja, der wirklich ein Problem hat, dann sehe ich das auch. Deswegen glaube ich, dass du eigentlich sehr gut vorbereitet bist, um jetzt den Schritt nach außen zu wagen und dort zu gucken, was kommt da auf mich zu.
2: Hallo.
3: Ich bin der Christian, wir haben telefoniert.
2: Da war wieder,
3: am Freitag, ja? Schön, dass du da bist.
2: Ja.
3: Okay.
2: Hallo.
3: Mario.
2: Ja, okay.
3: Ist der Autor des Films?
2: Ja.
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0: Hallo.
1: Ich bin der Christian, wir haben telefoniert.
0: Okay, genau. Dann machen wir das.
1: Auch weiter, ja? Schön, dass du da bist.
0: Ja, okay.
1: Ist der Mario?
0: Ja, okay.
1: Ist der Autor des Films?
0: Ja.
2: Ich spiele jetzt ja den Peter Maffay in Jung, also mit 20 Jahren, wo er quasi noch mit der Margit, das war seine damalige Schulfreundin, rumgetingelt ist durch München und Deutschland und halt so ein bisschen Konzerte gegeben hat, kleine, mit Folkmusik damals noch. Ich muss es nicht singen, aber ich muss mit der Gitarre das begleiten und lip-singen oder singen. Das auf jeden Fall, es wird halt, ist Playback am Ende drüber. Ist eine spannende Rolle. Auf jeden Fall, was ich da jetzt eine Herausforderung finde, ist, falls ich da irgendwie einen Satz reinschmuggeln kann, die Sprache. Ich muss ja irgendwie diesen... Ich weiß ja jetzt auch nicht, was ich hier mache. Aber das darf man auch nicht übertreiben. Das ist nämlich diese, das ist so dieses Schwierige, weil er macht das nur so manchmal. Und dann, ja, da muss ich mir noch... Ja.
3: Drehen diese Szenen für eine Geschichtsdoku, für ZDF History. Und diese Szenen unterstützen quasi immer den O-Ton selbst oder die Atmosphäre oder den Sprechertext. Das ist also immer unterstützend. Das heißt also, wir arbeiten sehr zielgerichtet in diese Situation rein. Und Elia muss also quasi heute wie so ein Spotlight in dieser Geschichte darstellen. Ja? Also nichts davor und nichts dahinter. In dem Moment muss es halt passen. Dann Rainer, fahr ab.
2: Der erste Schritt der Überwindung war, glaube ich, so dieses, man stand auf der Bühne mit der Gitarre. Ich habe dann vor den Leuten gespielt und der spielt auch vor den Leuten. Und ja, für mich hat sich jetzt, es war jetzt bei ihm ein ähnlich großes Publikum damals und so hat sich das eigentlich relativ passend angefühlt, weil man ja auch aufgeregt ist und praktisch in dem Sinne hat mir das sehr, sehr viel geholfen dafür.
3: Okay, danke. Stopp. Okay.
4: Gut.
3: Schön. Okay, wie war's für dich?
5: Jo, passt.
3: Ja? Okay. Ja, musst halt aufpassen mit, wenn du,
5: mit dem Einstieg.
3: Mit dem Einstieg, ja. Genau. Und bitte!
2: Ich hatte vorher immer die Erfahrung vom Kolibri, wie das da so ist. Ich hatte mal einen ziemlich guten Vergleich, wie das jetzt an einem professionelleren Set erstmal gewesen ist. Also es war schon ein Schritt, dass ich das jetzt erstmal gemacht habe, finde ich. Ja, also mal weg aus diesem Kolibri. Schutz quasi mal in die jetzt echtere Filmwelt, weil das ist ja nochmal was anderes von der, vom Umgang. Also es war jetzt auch alles ein toller Umgang, aber ich meine, das ist ja nicht, das Kolibri ist ja mehr oder weniger fast eine Freundesgruppe und das ist ja nochmal was ganz anderes als jetzt dann an einem echten Filmset. Ja.

die Großeinstellungen sind halt immer das Wichtigste, weil die am Ende fast immer übrig bleiben. Ne? Das ist das Wichtige. Und da wollte ich einfach von ihm haben, dass er ja das Lied gut kennt und dass er da richtig in den Song reingeht, in seinen Part reingeht. Und das hat er wunderbar gemacht. Beim ersten Mal war das so ein bisschen so zufällig, sage ich jetzt mal. Das hat ihn vielleicht auch ein bisschen überrascht. Aber dann hat er sich gut darauf eingestellt, weil er einfach dann, er verschloss dann so die Augen und hat sich immer so reingegroovt, sage ich jetzt mal, in den Song. Fand ich ganz toll.

0: hat mich schon glücklich gemacht, das jetzt mal so zu sehen. Dass es auf jeden Fall, es funktioniert. Und es hat auch für mich sehr viel Spaß gemacht, diese Rolle zu spielen. Deswegen, das ist natürlich dann doppelt cool, wenn beides stimmt.
1: Was findest du noch herausfordernd? Wo willst du hin und wie kommen wir dahin?
2: Also Schwäche, finde ich, bei mir ist Traurigkeit. Also so Verlust, finde ich schwer.
1: Wie kommt das, dass du da nicht gut hinkommst? Mangelnder Erfahrungswert? Blockade?
2: Trauer hatte ich ja eben wirklich noch nie. Also ich weiß, selbst als meine Oma gestorben ist, da war ich halt auch noch nicht so alt, aber irgendwie, ich habe dann probiert zu weinen, aber irgendwie...
1: Ist dein Problem, dass du nicht weinst oder dass du nicht traurig wirst?
2: Na, traurig werde ich, glaube ich. Aber Tränen kriege ich nicht hin.
3: Was sagen Sie dir? Was wollen Sie?
4: Sie wollen mich umbringen!
1: Trauer heißt nicht, jetzt weine ich und jetzt habe ich irgendwie eine authentische Trauer. Menschen trauern auf sehr unterschiedliche Art. Aber natürlich ist das auch fein, wenn ihm irgendwie auch mal ein paar Tränen gelingen für sein Erfolgserlebnis. Meine Einschätzung ist aber, dass wir da schon noch ein Stückchen weit von weg sind. Das ist nämlich überhaupt nicht seine Natur.
5: Milana hat ja gesagt, dass ich sehr schnell aus Rollen rauskommen kann. Ich würde ihm sogar zustimmen. Also würde ich auch sagen, es ist mir vor allem aufgefallen, bei, wenn ich zum Beispiel ein schlimmeres Erlebnis gehabt habe, ist es so, dass es über so einen Tag und einen halben, relativ genau, ist mir schon mehrmals aufgefallen, deswegen kann ich das auch so sagen, nach etwa einem Tag und einem halben geht das alles runter und dann ist es nicht mehr so schlimm. Was ich dann aber tatsächlich ganz gerne gerade auch probiere zu lernen, ist, dass ich das wieder abrufen könnte, dass ich diesen schlimmen Moment wieder so schlimm habe. Dass ich nämlich dadurch das eigentlich leichter hätte, an meine echten Emotionen für einen Film, für ein Theaterstück ranzukommen.
6: Das war jetzt ein sehr guter Versuch. Aber ich glaube, man muss sich da noch ein bisschen mehr damit beschäftigen, was einem dann durch den Kopf gehen könnte.
1: Das hat sein Hirn ja gar nicht abgespeichert. Das heißt, wir müssen das ganz frisch und neu erkunden. Und ich versuche mich dabei jetzt, ehrlich gesagt, sehr zurückzuhalten, weil ich möchte eigentlich, dass es ihm im Schauspielstudium gelingt. Dort, wo man ihn tagtäglich sieht, wo man das sofort zu seinem Instrument machen kann. Wo man das sofort zu ganz vielen anderen Baustellen verknüpfen kann. Und das ist hier einfach nicht gegeben. Das ist nicht unsere Struktur hier. Ich habe aber einen Zugang. Ich glaube, er lässt sich gut anstecken. Er lässt sich gut anzünden und das würde ich gerne im nächsten Mal probieren.
6: Du kannst die Gegenstände benutzen, wie du sie möchtest. Ja, man muss halt ein bisschen damit klarkommen, dass ihr ins Werk rumrennt.

0: ich damals da hingekommen bin, das erste Mal bei meiner Kolibri-Stunde, bei meiner allerersten, da dachte ich eigentlich im Vorhinein, da hatte ich so ein Bild von einem Stuhlkreis im Kopf, also das, was ich bisher so kannte. Aber ich hatte auch davon abgesehen gar nicht so richtig den Vergleich, wie es sein könnte. Und das hat mir eigentlich erstmal so gezeigt, was das doch sein kann, das Schauspielen.
1: Lisa? Kommst du?
2: Er freut sich auch, vorsprechen zu gehen. Er sagt, hör mal zu, das ist für mich einfach ein Riesenabenteuer, mich in den Zug zu setzen, in eine Schauspielschule zu fahren, mit vielen, vielen anderen vorzusprechen, zu gucken, wer ist denn da sonst noch?

0: Ich bin jetzt hier kurz vom Casting. Genau, also wir haben den Tanzteil schon gemacht und jetzt kommt noch der Singteil vom ersten Tag und dann. Ja. Schauen wir mal.
1: Man hat einfach so eine richtige Einstellung dazu. Für mich ging es um Leben und Tod. Für mich ging es um Leben und Tod. Wenn ich das jetzt nicht dann. Das sind ja nicht seine Gedanken. Seine Gedanken sind ja, was erlebe ich hier, was erlebe ich hier, was erlebe ich hier. Und damit macht er einfach schon 90% richtig.
0: Dann wurden wir einzeln reingebeten, unsere Monologe vorgestellt. Ich hatte jetzt den Romeo genommen bei der Balkonszene. Und danach gab es noch so ein kurzes Impro-Ding. Sollte ich den quasi nochmal machohafter spielen. Was, also keine Ahnung, wie das geklappt hat. Aber es hat wohl am Ende funktioniert, deswegen ich wurde jetzt ja genommen. Ja, und jetzt bin ich auf dem Rückweg. Ja, also eben nach den Winterferien, in den Winterferien weiß ich dann mehr. Genau.
2: Der Umgang mit Sex bei Schwulen eher offen. Das kann Probleme mit sich bringen.
3: Man wird einfach mal angegrapscht, ohne dass man...
4: Okay. Und wird das Berufsrisiko als Schwuler, das gehört dazu.
2: Was, wenn unterschiedliche Vorstellungen aufeinandertreffen?
5: Dass ich halt oft Sachen gemacht habe, die ich eigentlich gar nicht machen wollte, weil ich einfach nicht dazu stehen konnte, was ich will.
2: Autor Steven hat sich mit Männern getroffen, deren Grenzen überschritten wurden. Braucht die schwule Community eine MeToo-Bewegung?

0: noch viele stressige Emotionen.
1: Ich nehme jetzt seit 4 Jahren Schauspielunterricht beim Kolibri Entertainment und dort habe ich alle 2 Wochen samstags 3 Stunden Unterricht und lerne so die Techniken vom Schauspielern. Und was es so besonders macht, ist einfach die Atmosphäre im Kurs, dass es halt man wirklich merkt, wie sehr die Leute das alles wollen als Beruf auch und wirklich tief einzutauchen ins Schauspiel und dass man einfach auf einer sehr vertrauten Basis da in tiefe Emotionen auch einsteigen kann im Unterricht. Wir machen viele Übungen auch mit Körperkontakt im Unterricht, was vielleicht für viele befremdlich wirkt, aber bei uns ist es, beim Schauspiel ist es tatsächlich normal. Und es ist auch wichtig, das im Unterricht zu üben, damit man halt eben bei Projekten auf der Bühne, vor der Kamera keine Hemmnisse davor hat, mit anderen in Körperkontakt zu treten, weil es immer sein kann, dass man eine Rolle hat, in der man eben einer anderen Person sehr nahe kommt und damit man eben keinen Charme oder so hat, mit anderen Leuten in Kontakt zu treten, macht man eben sehr viel Übungen, um eben einfach offen für alles sozusagen zu sein. Und ja, dafür helfen eben vor allem diese vielen Übungen mit Körperkontakt.
2: Ich muss wirklich sagen, dass ich mit Luise eine sehr ungewöhnliche Reise hatte, weil sie zu Beginn gar nicht groß aufgefallen ist. Mit irgendwie einem leuchtenden Wunsch oder besonders als Querulantin oder als, ne, irgendwie hast du ja immer ein Gefühl für die Kids und die Luise ist einfach immer gut mitgegangen. Und dann wurde sie einfach immer besser.

0: Meine ersten Erinnerungen an Luisa sind zu dem Filmdreh von Silver is Not Gold. Und da stand sie bei minus 11 Grad in einem Hoodie mit einem Feld mit 40, 50 anderen. Und das ist so meine erste klare Erinnerung an Luisa. Und mir ist wirklich aufgefallen, die hält ja durch. Also es war ein wirklich erinnerungswürdiger Filmdreh. Und da ist mir Luisa zum ersten Mal aufgefallen.
1: Seine Haut und sein Haar waren grau.
2: Es hatte schon geschneit und überall lag Schnee. Wir sind dann in die Basis, das war eine Scheune. Und da standen wir dann mit mehreren, die alle eigentlich ihren ersten Drehtag hatten. Und es war total kalt. Wir haben dann uns aufgewärmt und das war irgendwie total anstrengend einerseits, weil es einfach ultra kalt war. Aber ja, man hat es währenddessen eigentlich gar nicht so gemerkt, weil man irgendwie sich selber mit den anderen so angestachelt hat, einfach weiterzumachen und alles zu geben. Es war mein erster Drehtag und der war einfach sehr besonders und den trage ich eigentlich immer mit mir.
0: Da hast du im Winter mitgespielt, oder?
2: Ja.
0: Stimmt, da kamst du ganz frisch mit rein und hast dann im Winter mit uns gefroren.
2: Ja.
0: Wie geht's dir mit an, Luisa? Du hast ja echt jetzt auch einen sehr satten Weg gemacht. Was gelingt dir mittlerweile gut?
2: Ich würde sagen, ich bin viel offener geworden, so generell. Also ich weiß, dass ich am Anfang mir so sehr unsicher war, auch bei so neuen Sachen und dann generell einfach. Und dass ich jetzt eigentlich viel entspannter auch so mit neuen Sachen und neuen Übungen oder so umgehen kann. Und generell, ich das Gefühl habe, ich kann mich persönlich irgendwie mehr so entspannen, wenn was Neues kommt. Ich glaube einfach mit dem Vertrauen vor allem auch hier, was man so aufbaut und dass das zählt, was man leistet oder was man macht. Und nicht, dass man jetzt irgendwie, was andere Leute denken oder so, weil das ist ja eigentlich, das bestimmt ja nicht den Selbstwert. Und das habe ich hier eigentlich sehr gut lernen können, weil das halt so ein vertrautes Umfeld ist. Und das konnte ich auch gut, aber in so andere Bereiche, wo es jetzt nicht so, also in der Schule oder so mitnehmen auf jeden Fall.
0: Wow. Ja, super. Ja, muss man gar nicht weiter babbeln, ja.

0: Ich habe bei dir besonders beim letzten Mal eine ganz schöne Kraft erahnt. Und ich dachte mir, okay, jetzt habe ich die Luisa greifen können. Du hast immer noch so ein ganz liebliches Erscheinungsbild. Ein freundlicher Mensch, ein zurückhaltender Mensch. Du bist immer unfassbar höflich, Luisa. Und dafür danke ich dir einfach mega. Du bist wahnsinnig aufmerksam. Du hast ein tolles Gefühl für die Gruppe, wer was gerade braucht. Dir dieses Können rangeschafft. Was ich gerne noch wüsste, ist, woran würdest du dich gern ausprobieren wollen noch?
1: Ich würde gern, glaube ich, auch mal so richtig böse sein, das mal ausprobieren. Und oder auch so, also mal so die komplett andere Richtung, sage ich mal. So, also so richtig, ja, gemein und vielleicht auch so eher im exzentrischen Sinne. So, sowas würde ich, glaube ich, schon gern mal ausprobieren irgendwann.
0: Was Exzentrisches, auch spannend.
1: Wir haben heute im Kurs eine Übung gemacht zum Körperkontakt, Tanz. Das nennt sich Kontaktimpro und sollten daraus hinaus dann eine Szene entwickeln. Und die sollte eben auch die Klischees etwas aufgreifen. Und ich hatte eben mir vorgenommen, mein Rollenfach auch in Richtung eher hinterhältige oder böse Charaktere zu erweitern. Und die Szene hat damit geendet, dass ich ihn hinterhältig vergiftet habe und getötet habe. Und ja, wir haben damit ein bisschen das Klischee dann gebrochen am Ende.
2: Ich habe ihn euch gebracht.
1: Ja, es war auf jeden Fall irgendwie einfacher als gedacht. Ich glaube auf jeden Fall, dass auch noch mehr geht. Also, dass ich da schon so ein bisschen spannender machen kann, so mehr Hintergrund, mehr irgendwie Tiefe. Aber es hat mir auf jeden Fall sehr viel Spaß gemacht. Das ist auf jeden Fall was, woran ich jetzt weiterarbeiten möchte. Und dann vielleicht beim nächsten Mal, wenn es halt zur Aufgabenstellung passt, auch mal was Verrücktes oder Exzentrisches mehr einzubringen.
0: Wir haben darüber gesprochen, dass sie vielleicht edgy People spielen möchte, mal Grenzerfahrung machen möchte, böse sein möchte, kontrovers spielen möchte. Und dann ist ihr das einfach gelungen. Also die spielt mir hier die Irren, die Lauten, die Springenden, die Wütenden, die kompromisslosen Gestalten, auch völlig uneitel. Und das ist ganz, ganz toll, junge Schauspieler zu sehen, wie sie diese Eitelkeit ablegen können und auch diese eigene Bewertung ablegen können. Im Moment fühle ich mich da total frei, auch für die zukünftigen Projekte ihr Rollen anzubieten. Und zwar nicht mehr, weil ich sie wirklich herausfordern will oder sie zum Wachsen bringen will, sondern ab jetzt macht es einfach Spaß. Luisa, ich muss dir jetzt eine Sache outen.
1: Okay.
0: Ja, ich werde dich für die Hauptrolle besetzen im Herbstcamp. Ja, die Prinzessin, die den Prinzen da so foppt und ihn hinterrücks fertig macht, ja, und die ganze Adelsgesellschaft ausspielt, bekommst du den Auftrag.
1: Dankeschön.
0: Ja, bitteschön, darfst einmal durchatmen. Das heißt für dich eine tolle, tolle Chance, aber nicht auf einmal, oh, jetzt muss ich das irgendwie gut machen und so. Du weißt ja noch gar nicht, was du spielst. Also ich glaube, die Rolle knackst du auch nur, wenn du offen bleibst.
1: In dem Moment war ich ja überglücklich eigentlich, aber ich wollte halt auch Milana jetzt zeigen, dass ich das professionell angehen kann. Deshalb bin ich etwas ruhiger geblieben. Einerseits, weil ich es noch nicht ganz verarbeitet habe, aber ich wollte ihr eben auch Bestärkung geben, dass sie mir da vertrauen kann. Aber innerlich war ich schon sehr überglücklich. Ich bin Luisa und ich spiele die Alarise. Sie ist Prinzessin des Kurfürstentums Mainz.

0: Ich bin Luisa, ich bin 16 Jahre alt und mein Traum ist es, nach meinem Abi Schauspielerin zu werden. Als mir Milana gesagt hat, dass ich in dem Herbstcamp die Hauptrolle spielen durfte, habe ich mich mega geehrt gefühlt. Ich glaube, ich habe mein kleines Schauspiel-Ich von früher sehr stolz gemacht.
1: Okay, Obacht und bitte.
2: Schatten der Bäume, Szene 10, Take 1.
0: Ich möchte nach Italien gehen und ein Atelier aufmachen. Und irgendwann möchte ich es anderen Leuten beibringen. Ein kleines Häuschen am Strand.
1: Ach ja, dann machen Sie. Okay. Ich möchte mal irgendwann ein Atelier aufmachen, nach außen schon mal irgendwann. Ja, Leuten beibringen. Du willst, dass die diese Begeisterung teilen. Und du hoffst, dadurch ihn so weit manipulieren zu können, dass er sagt, boah, die ist schon so fertig mit dem, wie sie sich ihr Leben vorstellt, da gehe ich nicht mit, ich fahre nicht nach Italien. Ja?
0: Ich möchte nach Italien gehen und ein Atelier aufmachen. Und irgendwann möchte ich es anderen Leuten beibringen.
3: Also sie fühlt sich sehr eingeengt in dem Leben als Adlige. Und sehnt sich sehr nach dieser Freiheit, die ja auch in der Kindheit halt sehr genommen wurde. Und Entscheidungen werden über sie hinweg getroffen. Man wünscht natürlich niemandem so ein Leben oder dass das irgendwie was ist, was man selber nicht möchte. Aber es ist, glaube ich, also ich sehe auch sehr viel Stärke in ihr. Und, ja, auf jeden Fall. Ich habe mich erstmal mit der Zeit an sich beschäftigt und versucht herauszufinden, so welche Adelsfamilien es so genau gab und vielleicht auch ein paar deren Geschichten geschaut und habe dann begonnen, so drumherum mir die ganze Kindheit aufzuschreiben und damit auch meine Taten dann im Film erklären zu können, also so, dass ich halt weiß, warum tue ich das denn von der Kindheit her. Es hilft sehr in dem Kostüm und dann auch mit Make-up, mit Schmuck und dann natürlich in dem Kloster. Also als wir das erste Mal jetzt hier reingegangen sind, das war schon ein sehr krasses Gefühl, war sehr mächtig, so der Eindruck. Und es hilft auf jeden Fall sehr, sich so das ganze Leben mehr vorzustellen. Klar, man arbeitet sich vorher schon rein, aber wenn man dann den Raum oder das Kloster betritt, dann ist es nochmal so ein, man merkt die Emotionen nochmal mehr und das ist, hilft auf jeden Fall sehr und sehr toll, dass wir das so erleben können.
4: Aufmerksamkeit heute ausschließlich dem Gastgeber, Prinz Clemens Leopold von Hessen-Kassel, schicken.
3: Und wenn er uns nicht gefällt,

0: Alarise ist sehr geheimnisvoll und unterdrückt ihre eigentliche Meinung auch. Und das ist für mich auch eine Herausforderung, das zu spielen, weil es nicht so ist, wie ich halt eigentlich lebe. Beide, also ihre unterdrückte Seite irgendwie mitzuspielen, das, was sie geheim hält, aber trotzdem auch das zu leben, wie sie sich halt präsentiert und den anderen, die das Drehbuch kennen, auch jemand entgegenzubringen, dass sie damit spielen können und eben nicht direkt an das Geheimnis denken. Und es hat meiner Herausforderung, die ich mir gestellt habe, neue Rollenfächer und vor allem Böse auch zu erkunden, sehr viel geholfen.
1: Also ich kann mich an ganz viele Situationen erinnern, wo SchauspielerInnen ausfielen und wo die Regisseure schon mit dem Handy in der Hand rausliefen, weil sie sofort jemanden hatten, der zuverlässig ist, der vertrauenserweckend ist und gut ist. Und meistens haben diese Leute dann tatsächlich auch zugesagt und die ganze Produktion zum Teil erleichtert, gerettet möglicherweise. Und Luisa wird so jemand werden. Also die schafft sich sehr viel, sehr schnell drauf. Und das macht für viele auch Karrierechancen aus. Weil du im richtigen Moment den richtigen Eindruck hinterlässt. Egal ob auf kleinen, großen Bühnen, ob im freien Theater, ob am Staatstheater. Was vielleicht der X-Faktor sein könnte, sie ist wahnsinnig intelligent und sie wird nicht alles mit sich machen lassen. Wenn sie natürlich aber sich jetzt abschafft und merkt, ui, das kann ja wirklich so laufen, dass es gar keinen Spaß macht, dann muss man sehen, wie sehr man dafür brennt. Aber wenn sie nach einem Jahr sagt, oh ja, okay, super, ich speichere das ab als die geilste Erfahrung meines Lebens, und es ist mir eher wert, das heile zu behalten und das mitzunehmen in ein anderes Arbeitsfeld, dann ist es trotzdem ein Riesengewinn.
0: Ich probiere auf jeden Fall weiter neugierig zu bleiben. Ich habe es schon auf jeden Fall vor, weiter zu verfolgen. Natürlich, mir ist bewusst, dass es schwer ist, aber ich habe schon vor, daran zu arbeiten und dafür zu kämpfen.

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0: Hi, ich bin der Tristan, ich bin 17 Jahre alt und ich will auf jeden Fall in die Filmbranche.
1: Tristan kam frisch aus London nach Deutschland gezogen. Seine Mama hatte mich angeschrieben. Und man kann sich einfach an bestimmte Momente erinnern. Und sie sagte gleich, da brennt wer. Und das hat sich total transportiert über diese Nachricht. Und wir haben ihn uns erst in Kurs 5 angeguckt und hat da relativ bald zurückgemeldet, er braucht mehr. Er braucht das richtige Schauspiel, was auch immer er damit gemeint hat. Ich glaube, er wollte vieles spüren.
0: Und Milana sagt, machen wir. Du kommst jetzt nächstes Mal in die Masterclass. Und ich komme und werde direkt in eine Massenimpro reingeworfen. Und da wusste ich, das passt, da mache ich weiter mit. Und das war jetzt vor 2-3 Jahren. Und jetzt bin ich immer noch hier. Also eine Massenimpro, da bekommen wir eine Rolle und ein paar Stichwörter. Und ja, da müssen wir halt direkt den ganzen Kurs oder einen Teil des Kurses einfach durchspielen. Für mich sind körperliche Übungen auch sehr wichtig, weil man damit, für mich jedenfalls, auch sehr gut in eine Rolle reinkommt. Körpersprache ist die zweite Sprache, wodurch man auch Emotionen und alles andere vermittelt. Meine erste Rolle war dann glücklicherweise die Hauptrolle und das war in einem Film namens Jetzt seid ihr dran, den ich mit Milana gedreht habe. Und da habe ich einen ziemlich gestörten, aber auch mitleidenswerten Mensch gespielt, nämlich den Markus, bis zum Moment, wo er verhaftet wird. Das fand ich eine sehr schwere Rolle, denn da musste man sich reindenken in eine Person, die so verzweifelt ist.
1: Und dann habe ich ihn relativ schnell herausgefordert und ihn immer wieder ins kalte Wasser geschmissen. Sobald ich ihn schmiss, ist er geschwommen. Er ist ja auch Schwimmer. Und sobald er gemeldet hat, gib mir mal das, dann hat er es von uns auch bekommen. Ja, es war eine großartige Zeit bis jetzt mit Tristan. Also, dass man auch mal Sachen probieren konnte, die nicht bequem sind. Das waren auch die einzigen Erfahrungen im Kolibri, wo ich sage, oh, das hat schon Bauchschmerzen bereitet, thematisch gesehen. Und das ging wirklich an eine Substanz. Das ging nur mit Tristan. Da wusste ich, der steht aus dieser See wieder auf, schüttelt sich, rüttelt sich und sagt, so, was machen wir als nächstes? Wie geht's dir jetzt? Bist du fast 2 Jahre bei uns. Jetzt haben wir dich bei Jetzt seid ihr dran herausgefordert.
2: Ja, fand ich ganz okay.
1: Tristan, wie geht's dir jetzt? Was findest du noch herausfordernd? Wo willst du hin? Was ist vielleicht ganz weit weg von dir?
2: Ich glaube, wenn du mir ganz viel Emotionen gibst, dann freue ich mich einfach. Mhm. Ich finde das richtig cool. Mhm. Mhm. Ich würde gerne mal alles weghammern. Aber so klein spielen, aber was Großes bewirken. Mhm. Und das würde ich noch.
1: Also eigentlich einen sehr starken inneren Ausdruck.
2: Ja.
1: Ein sehr präsentes, starkes Gefühl. Mhm. Was aber nicht viel braucht, um körperlich, mimisch erzählt zu werden.
2: Genau.
1: Ja?
2: Hier.
3: Mhm. Laufen ungefähr bis hier. Ja, würde ich auch. Hier musst du dann noch mal kurz stehen bleiben und du hast wirklich Kopfschmerzen und.
0: Also es ist warm jetzt im Sommer und wir müssen den ganzen Tag durchdrehen. Und ich habe eine Doppelrolle, in der man gleichzeitig einen Schüler, aber auch einen Soldaten spielen muss, einen römischen Soldat, und sich auf gewisser Weise ähnliche, aber auch unterschiedliche Personen einlassen muss. Das ist auch ein Challenge. Ausrasten kann jeder, laut schreien kann jeder. Aber ich finde das Kleine, das Subtile, wo man die Kraft merkt, die dahinter steckt, das ist auch ein großer Teil der Schauspielkunst. Und für mich war das als Finn das verwirrte Spiel. Der wird von Kräften beeinflusst, die er nicht versteht.
4: Und nochmal langsam.
1: Wenn er dich anfasst, wirst du erst wach. Und dann musst du ihn sanft eigentlich rüber.
2: Okay.
4: Verzeihung, Milis. Tertorio Markus gab ihn mir vielleicht zu wecken.
5: Du musst spielen, wir haben ja da einen Übergang. Mhm. Ne, von deinem Finn auf den Titus. Mhm. Ja, das heißt, es ist wirklich ein... Ja, der hat irgendwie, der weiß nicht, hat er geschlafen oder hat er nicht geschlafen? Gibt ja manchmal
2: Verwirrung,
5: so Nächte.
2: Ein bisschen
5: ja, totale Verwirrung. Ja, das, für wen hast du ihn gehalten, dass du ihn umgeworfen hast?
0: Und da habe ich auf jeden Fall versucht, mehrere Taktiken. Ich drehe mich zum Beispiel einmal im Kreis, irgendwie dieses Schwindel im Kopf zu simulieren oder sowas. Irgendeine Taktik zu finden, wo ich diese Verwirrung, dieses in sich rein, nicht wissen, was gerade losgeht und verloren zu sein. Dieses verwirrte in sich hineinspielen fand ich besonders schwer und habe versucht, das auf verschiedenste Weise irgendwie in mich reinzubekommen und zu simulieren.
1: Der kriegt so ein Vibe. Und dann ist er da irgendwie in diesem Vibe und dann hat er so seine eigenen Wege und ich finde es toll, dass er probiert und sagt, ey, jetzt darf ich mich, kann ich mich drehen? Ich würde mich jetzt ja gerne drehen und darf ich nochmal rennen und darf ich nochmal springen und darf ich nochmal fallen und ich brauche nochmal eine Umarmung, kann mich mal irgendjemand, also er kommuniziert ganz klar, was er braucht. Das ist sehr, sehr, sehr hilfreich, dass du wirklich weißt, wie kommst du an ihn ran.
5: Wenn jetzt was war, dann gehen wir raus und dann, was hat sie denn geprobt? Das
2: Alter, oder?
5: Ja. Juhu!
2: Gestern ging es mir ein bisschen schlecht, aber es wäre nur wegen der Hitze. Aber ein richtiges Tief hatte ich jetzt eigentlich nicht. Ich hatte eigentlich immer Bock, wirklich mitzumachen. Die Anstrengung, aber der Alex hat uns hier was gezeigt, wie es aussehen würde und das ist toll. Das ist toll. Also alles lohnt sich am Ende wirklich.
3: Ja, du bist weiter weg halt, ne? Das kommt nicht schnell genug.
6: Ich nehme immer vor, einen richtig guten, qualitativ hochwertigen Film zu machen. Und natürlich, dass die Kinder glücklich sind am Ende und die Eltern natürlich auch. Und dass die einfach was in der Hand haben oder auch im Kopf haben, was sie mitnehmen können für die Zukunft, worauf sie zurückblicken können und sagen können, das war die Zeit meines Lebens. Ja.
1: Ich habe nicht einmal mosern, jammern, meckern gehört. Und es war ja zum Teil auch wirklich herausfordernd, auch körperlich bei der Hitze. Mit diesen unfassbar schweren Rüstungen. Da drin kochst du, verkochst ja. Ne? Und ihm ist ständig dieses Kleid gerissen. Und er machte weiter. Und diese Schilde und diese Helme. Es ist einfach so, die Schuhe, es war einfach unfassbar schwer und hart. Ich habe ihn nicht einmal das kommentieren gehört. Er war wirklich in dieser Verfassung. Und wenn man dann gefragt hat, Tristan, meinst du nicht die Schuhe? Ach so, ja, die Schuhe. Ja, ich kann neue Schuhe. Aber ganz ehrlich, was hätte er gemacht, wenn ihm die Schuhe da gerissen wären? Was hätte er gemacht? Und er hat das wirklich für sich in der Rolle genutzt.
5: Deine Schnür sind ganz in der Hauptdruck. Freitag hat mich mal das Ganze. Herr Jesus.
0: Also diese Römerlatschen. Nicht gerade die praktischsten, vor allem wenn sie kaputt gehen und das macht es schwer, darin zu stehen für eine Weile und vor allem wenn man dann in einer bestimmten Szene sehr lange stehen muss und wird es irgendwann in der Hitze auch sehr kompliziert, aber das sind natürlich solche Sachen, durch die man durchpushen muss und die natürlich auch Teil des Jobs sind. Also es ist total wert, weil am Ende wir sehen, wie alle komplett dabei sind und komplett Lust haben und wirklich für dieses Projekt im Moment leben.
7: Kritos, runter!
0: Alle sind maximal und komplett auf 100% und das gibt einem natürlich auch wieder Motivation, in diesem Projekt sein Bestes zu geben.
6: Tristan hat bei mir auf jeden Fall richtig gepunktet, wo er hier seinen Monolog gehalten hat. Wir hatten so ein Monolog-Event gemacht, wo die Eltern auch kommen konnten und konnten sich das anschauen. Und da hat er einen Soldaten gespielt, der aus dem Krieg kam und relativ zwiegespalten ist im Kopf und auch eigene Paranoia hat und alles Mögliche. Und da hat er so abgeliefert, tatsächlich, dass wir gedacht haben, boah, krass, Ne? Aber nie gedacht, ne, dass er so, sich so reinbrieft und so abliefert. Der hat den wirklich richtig verkörpert, diesen Soldaten.
8: Die 14. Februar. Bei Korodok, es waren 42 Grad Kälte, da kamst du uns in die Stellung gesagt und darf ihn dir weg, Mann! Jawohl, hab ich da geschrien! Dann sagten sie, das weiß ich noch ganz genau.
0: Man ist ganz allein, man ist quasi nackt auf der Bühne und muss halt sich in diese Rolle reindenken, reinfühlen und das alles vortragen. Und das fand ich teils sehr schwer. Und habe selbst vor dem Vortrag noch versucht, so gut wie möglich mich abzuschneiden von allen.
8: So muss das gemeint sein. Übung ist wieder auch hier mit unserer Verantwortung. Die Toten, die antworten nicht Gott. Gott antwortet nicht, aber die Lebenden, die fragen. Die fragen jede Nacht und die flüstern dann aus der Dunkelheit.
0: Also für mich war der Beckmann etwas fremd. Es ist ein Mann, der nichts mehr hat, der sich teilweise dann umbringen wollte und selbst da versagt hat. Und es ist einfach ein Mindset, in das man sehr schwer reinkommt. Und da musste ich sehr viel, sehr tief in mich reingehen und auch Sachen, die mich glücklich machen, loslassen. Ich habe versucht, nicht mich in ein verzweifeltes Gefühl, sondern in ein leeres Gefühl reinzudenken.
8: Wie viele sind es bei Ihnen, Herr Oberst? 1000? 2000? Schlafen Sie gut?
1: Dieses explosive Große, den Beckmann, der von Mal zu Mal wuchs von alleine und pulsierte und triefte und dunkler wurde und der so vor sich hin arbeitete und pochte auf der Bühne und Eindruck hinterließ, das werde ich auch nicht vergessen.
0: Und da finde ich auch die ganze Arbeit, die wir dann mit Milana durchgenommen haben und auch das Rauskommen und das Reden darüber sehr, sehr wichtig.
9: Na, Markus? Kannst du noch mal wiederholen?
1: Also, was uns hin und wieder doch die Luft anhalten ließ, war: Kommt Tristan? Kommt er pünktlich? Kommt er ans richtige Set?
10: Das wisst ihr. So. Aus, Tristan.
11: Vater Dillard.
10: Das ist der Brief.
0: Hi, ich bin der Tristan, ich bin 17 Jahre alt und ich will auf jeden Fall in die Filmbranche.
1: Wenn du deinen Weg in die Branche findest, wirst du vermutlich so Dinger wie den Finn und den Titus erstmal nicht spielen. Ja, du wirst wahrscheinlich irgendwo erstmal von unten anfangen, dich beweisen, dich zeigen müssen. Meistens sind das ein, zwei Sätze, ja, wenn man das realistisch mal betrachtet. Und wie kriegst du jetzt diese zwei Sätze hin, dass du im Gedächtnis bleibst? Und was du auch gut üben kannst, ist, du bist sehr dominant im Spiel. Also du hast eine explodierende Präsenz. Behalte dir das bei. Was ich jetzt aber gerne auch sehen würde, ist so eine gewisse Zartheit.
2: Meinst du?
1: Sich auch mal auf was einzulassen, wenn ich dir die Impulse gebe. Jetzt müssen wir wirklich mit einem kompletten Gegenteil arbeiten.
2: Eine Verletzlichkeit, ne?
1: Verletzlichkeit, Zärtlichkeit. Ne, du hast ja so noch, wenn du in dir irgendwie Kontakt, Impro macht, das versuche ich mit aller Gewalt zu vermeiden, weil mir irgendwann einer von euch durch die Wand hier fliegt, ja? Und sich noch freut. Aber was ist das, wenn du mit einem schüchternen Mädel oder mit einem schüchternen Bub das Ganze machst?
0: Also ein interessanter Fakt über mich ist noch, ich habe Tourette. Und für wer es nicht kennt, also das sind so unerwünschte Zuckungen, unerwünschte Bewegungen, Worte, die man ohne Kontrolle sagt. Und ich nehme dafür Medikamente, aber natürlich hilft das nicht immer für alles. Was ein ganz interessanter Fakt ist: Wenn ich schauspielere, dann habe ich überhaupt keine Ticks. Also dann habe ich gar nichts, merke ich da eigentlich. Im Vergleich zum Beispiel, wenn ich in der Schule bin oder mich entspanne einfach nur,

0: Und da bin ich sehr aufgeregt. Also, das ist mein erster Spielfilm und ich guck mal, was mich da erwartet.
1: Ab und zu caste ich auch Schauspieler und tue in Kürze auch eine eigene Schauspielagentur gründen, weil ich sehe, wie schwierig es ist, natürlich an Rollen zu kommen. Aber ich habe relativ gute Kontakte zu Produzenten und Castern. Und da dachte ich mir, das wäre gar keine schlechte Idee, anderen Chancen zu geben, die ich vielleicht gar nicht hatte.
2: So ist das in der Filmwelt. Mhm. Als ob ich das wüsste.
3: So, wie schaut's aus, Tristan?
0: Hallo.
2: Hi.
0: Sorry für die Verspätung.
1: Alles gut.
0: Ja, ich habe nur leider meine nicht den Skript mitnehmen können.
4: Also was uns hin und wieder doch die Luft anhalten ließ, war: Kommt Tristan? Kommt er pünktlich? Kommt er ans richtige Set?
1: Er ist viel mit Bus und Bahn unterwegs. Deswegen ist es manchmal ein bisschen schwierig, was Pünktlichkeit angeht. Wenn er doch mal einen Zug verpasst oder sonst irgendwas, da mache ich mir dann immer so ein bisschen Gedanken.
0: Also eine Schwierigkeit bei mir ist auch, wurde mir oft gesagt, auch die Pünktlichkeit und die Zuverlässigkeit. Ich finde, bei mir ist es vor allem wichtig, eine Balance zu finden zwischen dem Schauspieler sein oder mich Schauspieler sein oder hinter der Kamera arbeiten. Das ist nämlich für mich auch sehr interessant. Und diese Balance aber auch gleichzeitig zu finden, will ich Schauspieler werden oder will ich auch eine andere Aufgabe im Filmbereich annehmen, ist natürlich auch eine Frage, die ich mir stelle und wo ich noch die Antwort finden muss.
5: Tristan, eine Szene, die du auch kannst, ne? Ich weiß nicht, ob du deinen Text komplett schon kennst.
0: Also ich hatte mir vorgenommen, ich habe es gelesen auf jeden Fall und ich habe es mir auch schon mal versucht einzuprägen, aber noch so viel Zeit hatte ich noch nicht.
4: dass er abliefert, wusste ich immer. Also ich wusste immer, er wird abliefern.
5: Such mal eine Szene raus, wo ihr zusammen spielt, die nicht zu lang ist, dass er mal 5 Minuten Zeit hat, um sich den Text drauf zu schaffen.
1: Ich sag mal, wenn man einen Hänger hat am Set oder so einen Blackout, das ist okay, das ist nur menschlich. Aber ich kann ganz gut unterscheiden, ob man den Text nicht gelernt hat oder ob man einen Hänger hat. Und wenn der Text nicht drin ist und du ein Set von über 150 Leuten hast, dann hast du halt noch mal 5 bis 10 Minuten, um den zu lernen. Und wenn das nicht passt, dann wird halt umbesetzt.
5: Mit der neuen Person die Schublade füllen. Verstehst du, wie ich meine? Und das kannst du mit allem machen, mit glücklichen Momenten. Wenn du einen Moment des Glücklichseins an Weihnachten, zum Beispiel ein voll tolles Geschenk. Was war das Tollste, was du jemals geschenkt gekriegt hast? Wo du dich richtig gefreut hast?
2: Boah.
5: Müsste dir eigentlich direkt
6: schenken. Was passiert ist für euch, das Spiel, weil das ist total wichtig für euer Spiel. Weil man kann in die Rolle eintauchen, kann sich hinstellen und einfach anfangen zu spielen. Oder man geht aus einem Affekt oder aus irgendeiner Situation überspielt in die Rolle rein und fängt an zu spielen. Mhm. Das macht ganz viel mit dem Spiel aus. Da zeige ich euch später mal ein Video, das ist ziemlich interessant. Gesundheit. Okay, wir starten. Achtung und bitte. So.
0: Ja, tu vas faire tes funérailles.
2: Peut-être bien.
0: Le prussien, qu'est-ce que ça peut bien te faire?
2: Je ne veux tirer sur personne.
0: C'est le temps que tu commences, mon ami. Sinon, ils te poufferont.
4: Und du hast ja den Bonus, dass du Französisch ja auch muttersprachlich sprichst. Und du kannst auch gucken, was bietet die französische Landschaft. Ja. Weil du hast, die Franzosen machen ja wirklich super kreatives das Zeug ja oftmals. Boah, die also machen ja Kunst. Und da sehe ich dich auch. Und das wäre, glaube ich, so der Weg.
6: Cool. Ich bin total dankbar, dass ihr hier seid. Wir gehen jetzt nochmal rein, machen mal ein ganz kurzes Abschlussgespräch und dann packen wir es. Handy weg.
4: Ja. Ja, und ich finde, dass du gut die Kurve gekriegt hast, auch mit dieser Zuverlässigkeit. Das war auch mal Thema, ne?
0: Ja, ja.
4: Aber das wird für dich, das ist vielleicht für dich auch anstrengend, das beizubehalten.
0: Ich gebe mir Mühe und es muss halt sein, ne?
4: Ich bedanke mich, jetzt bist du wirklich befreit.
0: Und jetzt ist so viel Zeit vergangen. Ich bin volljährig geworden und Abi geschafft, Abitur. Ich habe bis zum Ende, bin ich froh, dass ich das Theater durchgezogen bekommen habe. Und selbst wenn ich manchmal gefehlt habe, habe ich trotzdem geschafft. Trotz Abi, trotz anderer Sachen, trotz Sport, trotz einfach allem in diesem Film drin zu bleiben. Und das habe ich auch Bock, dass das jetzt so weitergeht.

0: Ja, Tristan wird uns verlassen. Und das ist immer sehr, sehr bitter. Für uns auch. Ich wünschte mir, es würde mir von Mal zu Mal immer leichter fallen.
1: Also ich habe wegen meinen Eltern die Möglichkeit, nach Paris zu ziehen und habe da auch schon mehrere Studiengangsmöglichkeiten und unter anderem ein Filmproduktionsstudium.
0: Er will sich ja weiter in diesem Berufsfeld orientieren und er weiß, wo er uns findet und wir wissen, wo wir ihn finden. Und ich bin sehr gespannt, was aus ihm wird, weil interessanterweise spürt er in sich mehr als nur diese eine Qualität. Und es ist sehr großartig, wenn diese Qualität ihn irgendwie in anderen Feldern bestärken kann.
1: Das habe ich auf jeden Fall vor, nämlich in Verbindung mit Film zu bleiben. Und das wird mir auf jeden Fall leicht schweren, denn wenn ich mal Schauspieler brauche, weiß ich ja, wo ich in Deutschland welche finden kann.

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0: Wir haben hier mal schon angefangen, dieses Diorama zu gestalten, weil wir ja in diesem Gebäude sind, war es naheliegend, damit wir auch mal sehen, wie das etwa in den 70er Jahren war, als hier noch relativ viel Betrieb war.
1: Hältst du mal bitte? Und dann werden wir jetzt mal versuchen, das einigermaßen professorisch zu fixieren. Hier hast du noch eine Klammer. Dass wir hier in etwa mit Höhe und Abstand harmonieren. Das ist immer diese ersten Versuche, die gestalten sich immer etwas professorisch, aber es ist notwendig, damit man eine gewisse Optik erreichen kann. Und hier sehen wir diese Straße, die in der Verlängerung
0: Ein bisschen bogenförmig dann hier.
1: der Optik hierher kommen kann. Und das muss ich alles noch ein bisschen nach der Seite versetzen. Und dadurch erscheint dieses Bild, dieses Stumpfgleises, zu lang. Und das werden wir jetzt einkürzen. Dazu nehmen wir natürlich jetzt ein Dremel.
0: Ja, zeichnest du mal ein.
1: Genau. Ich denke mal hier, dieser
0: Ja, ein
1: Bereich.
0: Stückchen das hier, wenn die Straße bis hierher geht, einen Zentimeter noch weiter.
1: Dass wir uns orientieren können.
0: Ja.
1: Ja, ist es ja nicht.
2: Das Stumpfgleis muss verkürzt werden, weil es an dieser Stelle ein Stück weit in eine geplante Straße hineinragt und somit die Harmonie zwischen Modelllandschaft und Hintergrund gestört wird.
0: So, wenn wir das dann das Ganze entfernen hier hinten. Breiter. Das war nicht geplant. Muss man neu machen.

0: Okay, dann werden wir das nochmal ein kleines bisschen darstellen und öffentlich ein bisschen vorstellen, dass das, wie das jetzt aussehen könnte. In etwa. Das könnte das in etwa passen.
1: Grundlage für den Dioramenbau ist eine genaue Planung.
2: Gegenüber des Bahnhofsgebäudes war schon immer der Güterboden. Der hat bis in die 70er Jahre in dieser Form bestanden und ist dann nach 1970 zu einem Wohngebäude umgebaut worden. Das Hauptgebäude vis-à-vis, ich hatte eigentlich zunächst, weil wir ja hier in diesem Gebäude sind, das nachgebaut, wie es etwa in den 70er Jahren bestanden hat. Und erst dann nachhinein, erst haben wir dann uns entschlossen, wenn so etwas da ist, dass man noch das Ganze als Diorama weitergestaltet. Das Bahnhofsgebäude in dieser Form hat von Anfang an der Strecke gestanden, also von 1895 an, war zunächst etwas kleiner und der Teil nach der Straße zu ist dann in den 20er Jahren angebaut worden, wo dann auch die Möglichkeit des Stellwerks hier noch mit integriert wurde. Von hier aus sind die Ein- und Ausfahrtssignale gestellt worden. In der oberen Etage war immer ein Wohnraum für Bahnbedienstete. Und wenn man das so sieht, hat es etwa so ausgesehen. Diese Zwischenwände haben wir weggenommen. Diese drei Räume bilden jetzt unseren Ausstellungsraum. Der hintere Raum, in dem wir uns jetzt befinden, ist für uns als Werkstatt gedacht. Hier hinten ist eine Küche und die anderen Räume sind noch als Nebenräume gedacht.

Guten Tag, liebe Zuschauer, herzlich willkommen bei Eisenbahnromantik. Heute präsentieren wir Ihnen ein nostalgisches Bahnbilderbuch aus Niederösterreich aus dem Jahr 2000 unter dem Titel K und K-Raritäten. Das war die Zeit vor dem Ersten Weltkrieg, als der österreichische Kaiser auch König von Ungarn war. Wir gehen mit Dampf natürlich auf den Schneeberg bei Wien. Wir sind auf zahlreichen Nebenbahnen unterwegs. Kurz gesagt, freuen Sie sich auf Eisenbahnschmankerl wie zu Kaisers Zeiten.

Wien, einst Habsburger Metropole und Zentrum des österreichischen Verkehrs. Das pulsierende Leben der Großstadt war auch Motor für die Entwicklung der ganzen Region. Was zur Blütezeit im letzten Jahrhundert geschaffen worden ist, prägt auch heute noch das Bild nicht nur der Hauptstadt.

0: Nach Süden wurde bereits 1842 die erste Eisenbahnlinie gebaut. Vorbei an den Gumpoldskirchner Weinbergen in Richtung Alpen. Heute ist die Südbahn eine der am stärksten befahrenen Strecken Österreichs. Schon damals war die Region bis Wiener Neustadt ein wichtiger Wirtschaftsraum. Hier wurde nicht nur Wein angebaut, hier gab es Industrie. Aus dem Süden kam das Wasser für Wien und die Wiener kamen hierher, um sich zu erholen. Die Landschaft bot den Ingenieuren kaum ein Hindernis. Trotzdem wurde hier der erste Eisenbahntunnel Österreichs gebaut. Warum? Darüber streiten die Gelehrten. Eigentlich hätte man den Hügel umgehen oder ihn auch abtragen können. Vielleicht gab es geologische Gründe. Oder war es schlicht das Motto recta sequi, immer geradeaus, das die Ingenieure antrieb?
1: Es gibt natürlich um diesen Tunnel sehr viele Legenden. Unter anderem, das ist ja die klassische Kaiserzeit, wann dieser Tunnel gebaut worden ist. Also die Strecke ist 1841 im Mai eröffnet worden. Und angeblich hätte der Kaiser den Auftrag gegeben, auch er will, wenn er nach Baden fährt, in seine Sommerresidenz mit der Bahn, einen Tunnel haben. Und dadurch ist der Tunnel dann gebaut worden. Was wirklich ausschlaggebend ist, kann man heute eigentlich wirklich nicht mehr nachvollziehen.
0: Etwa 40 Kilometer südlich von Wien gibt es noch Bahnbetrieb, der an die Kaiserzeit erinnert. Mechanische Stellwerke, von Hand gekurbelte Schranken. Zwischen Leobersdorf und St. Pölten verkehren sogar noch Nahgüterzüge mit Begleitwagen. Ein kaum beachtetes, ganz unspektakuläres Alltagsgeschäft, das bald Eisenbahngeschichte sein wird. Die Rangierer haben Dienstfahrräder, denn sie müssen die Weichen von Hand stellen. Und da kommen bei jedem Rangiervorgang ein paar hundert Meter zusammen. Die Zuglok verteilt Wagen auf Anschlussgleise und nimmt andere Wagen wieder mit. Auf dem kleinen Bahnhof von Enzesfeld-Linderbrunn müssen bei jeder Zugbewegung, und sei es auch nur im Bahnhofsbereich, die Schranken heruntergelassen werden. Gut eine halbe Stunde dauert es, bis die Lok sämtliche Wagen verteilt hat. Die kleine Rangiermannschaft, die die Weichen stellt und die Wagen kuppelt, ist nicht im Bahnhof, sondern im Zug selbst stationiert. Es lohnt sich nicht, überall Rangierer anzustellen. Nur das Fahrrad hat seinen Standort im Bahnhof. Wie lange es die Nahgüterzüge noch geben wird, ist nicht ganz klar. Zwar ist das Güteraufkommen auf der österreichischen Strecke ausreichend, aber der Arbeitsaufwand ist hoch. In Deutschland zieht sich die Bahn immer mehr aus der Fläche zurück. Nicht einzelne Wagenladungen, sondern Ganzzüge sollen nach Ansicht der Manager Gewinn bringen. Die grünen Güterzug-Begleitwagen, in denen Rangierer mitfahren, findet man auf DB-Gleisen jedenfalls nicht mehr. Nachdem die Lok alle Wagen verteilt hat, bringt ein Rangierer die Weichenschlüssel zum Fahrdienstleiter zurück. Der steckt sie wieder in einen Schaltkasten, damit er den Schlüssel für die Signalhebel abziehen kann. Fahrsicherheit mechanisch.

0: Wir begeben uns jetzt auf die Strecke von Leobersdorf Richtung St. Pölten. Auf der Nebenstrecke werden heute vorwiegend moderne vierachsige Dieseltriebwagen der Baureihe 5047 eingesetzt. Nur noch wenige Züge sind lokbespannt. Die Strecke ist nicht spektakulär. Ihr Reiz liegt im immer noch regen Nebenbahnverkehr mit bald musealer Sicherungstechnik. Idyllisch führt die Route durch das Piestingtal. Entlang der Strecke stehen immer noch die alten Telegrafenmasten. Bald soll aber auch hier das elektronische Zeitalter einziehen. Wirtschaftlich ist der Betrieb nicht, solange jeder Bahnhof, jeder Schrankenposten besetzt sein muss. Verkehrstechnisch war die Nebenbahn vor allem während des Ersten und Zweiten Weltkrieges wichtig, denn sie war die einzige südliche Ausweichroute, um Transporte aus dem Raum Wien in den Westen zu bringen, ohne die Hauptbahn nach St. Pölten zu berühren. Um die Jahrhundertwende nahm aber auch die Industrie in diesem Tal einen ungeheuren Aufschwung. Alfred Krupp suchte in Österreich einen Standort für eine Fabrik. Er fand ihn in Berndorf. Das Werk ist immer noch bekannt für seine Bestecke. Krupp baute damals nicht nur eine Fabrik, er ließ eine Kirche, ein Theater, Siedlungen errichten und den Berndorfer Schulbau. Auf Krupps Anweisung wurden zwei nicht alltägliche Grundschulen errichtet. Ihre Besonderheit liegt vor allem darin, dass jedes Klassenzimmer in einem anderen historischen Stil gestaltet ist.
1: Man kann hier schon sprechen davon, den Kindern nicht nur Lesen, Schreiben und Rechnen beizubringen, sondern vor allem Weltgeschichte, Kulturgeschichte, einfach den Sinn für das Schöne im Menschen wecken und das dann später in der Fabrik von Krupp dann auch nützen können, insofern, dass die Kinder dann schon Ahnungen hatten von gewissen Baustilen, die dann später in der Fabrik, sei es Bestecke oder Tafelgeräte, wiederhergestellt worden sind. Ein Kind konnte sich von Ägypten nichts vorstellen, 1908, 1909 und so, sah es in dreidimensionaler Form Grabanlagen, wo es eigentlich nie sein Leben hingekommen wäre. Also die Besonderheit in den Räumlichkeiten, finde ich, liegt nicht an bestimmten Eindrücken, sondern am Gesamten.
0: Auch heute noch lernen die Berndorfer Kinder in den historischen Zimmern.
1: Porta Aurea, das goldene Tor von Cordoba, sehr schön dargestellter Gebetsteppich, bis ins Detail nachgefertigt. Also hier sieht man doch Eindrücke, die für einen Baustil in unserem Breiten doch sehr exotisch wirken.

0: das Portal im gotischen Zimmer zeigt einen Spitzbogen typisch gotischer Art und in der Mitte das Stadtwappen von Berndorf.
1: Anregender kann wohl kaum ein Unterricht sein. Auch wenn hinter dem pädagogischen ein durchaus merkantiles Interesse lag. Der Zug nähert sich einem anderen Kleinod an der Strecke. Einer der ältesten noch original erhaltenen Haltepunkte Österreichs. In St. Veit scheint die Zeit wirklich stehen geblieben zu sein. Seit der Kaiserzeit wurde hier allenfalls ab und zu etwas Farbe aufgetragen. Es scheint, als ob man den Haltepunkt im Wald einfach vergessen hätte.

0: Wir verfolgen die Strecke noch bis Gerichtsberg. Die Station liegt etwa in der Mitte zwischen Leobersdorf und St. Pölten. In Gerichtsberg immerhin bietet sich für einen Nebenbahnbeamten das aufregendste Betriebsmanöver, die Zugkreuzung.
1: Enfeld, ne, der 6604 hier Gerichtsberg. Ne, der 6605 ab Gerichtsberg 16 recht. Amberg 6605 Gerichtsberg, der 6604 ab Gerichtsberg 16 recht. Bitte.
0: Man muss den Beamten nicht unbedingt wörtlich verstanden haben. Wichtig ist nur, zwei Züge nähern sich dem Bahnhof. Die Weichen müssen gestellt und die Fahrstraßen mittels einer Kurbel verschlossen werden. Alte Technik, doch sie funktioniert. Zum Schluss wurden die Einfahrtsignale gestellt. Die Züge dürfen anrollen. Die Bahnbeamten haben Vertrauen zu ihren mechanischen Stellwerken, zeigen doch die Hebel ganz direkt an, wie Weichen und Signale gestellt sind. Kein unsichtbarer Computerfehler kann den Beamten hinters Licht führen. Doch in ein paar Jahren wird man auch hier vom nostalgischen Bahnbetrieb Abschied nehmen müssen.

Aus der idyllischen Gegend südlich von Wien stammt auch ein Rohstoff, der für die Entwicklung der Metropole entscheidende Bedeutung hat: Wasser. Für den Transport des kostbaren Nass wurden im 19. Jahrhundert Aquädukte gebaut. Rund 60 Kilometer Wasserleitung überbrücken die Distanz zwischen dem Schneeberggebiet und Wien.

0: Aus Quellen wie hier in Bad Fischaubrunn fließt nach wie vor Wasser in die Hauptstadt. Vielleicht sind die Aquädukte aus der Kaiserzeit nicht ganz so imposant wie ihre römischen Vorbilder, doch sie prägen die Landschaft. Das frische Wasser aus der Thermalquelle hier wird zu einem anderen Zweck abgezweigt. Es versorgt das wohl einzige erhaltene Jugendstil-Freibad. Diese Rarität in Bad Fischaubrunn ist wohl nur Einheimischen und ein paar Filmproduzenten bekannt. Die unveränderten Umkleidekabinen und Becken dienten dem Spielfilm über die Comedian Harmonists als Kulisse. Vielleicht blieb das Bad nur deshalb erhalten, weil es kaum einem Massenansturm ausgesetzt ist.
1: Dieses Bad ist 1898 vom Erzherzog Rainer gekauft worden und ist 1900 in diesem Stil, wie Sie es hier sehen, für die Öffentlichkeit zugänglich gemacht worden. Es hat keine baulichen Veränderungen gegeben bis heute eigentlich. Das Besondere an diesem Bad ist auch, dass dieses Wasser, das hier runterfließt, das ist also reines Quellwasser. Das Becken, das Sie im Hintergrund sehen, wird also aus zwei Quellen gespeist. Es findet ein Durchlauf statt und ja, das ist einfach reines Quellwasser. 19,6 Grad, ungefähr 20 Grad beim Einlass, 19,6 beim Abfluss, ungefähr 20. Und ja, und da baden halt die Leute gern drinnen.
0: Von den Badefreuden im Tal nun zum eisenbahntechnischen Höhepunkt der Region. Die Zahnradbahn auf den Schneeberg. Gerade einmal 60 Kilometer von der Hauptstadt entfernt liegt Puchberg, die Talstation der 9 Kilometer langen Zahnradbahn. Mit riesiger Kraftanstrengung schieben seit rund 100 Jahren kleine Dampfloks ihre Wagen zur 1800 Meter hochgelegenen Bergstation. Ziel ist eine Kapelle hoch oben auf dem Hausberg der Wiener.

Die zwei Wagen eines jeden Zuges sind meist gut gefüllt. Der Schneeberg ist ein beliebtes Ausflugsziel, vor allem für die 2 Millionen Menschen im Großraum Wien. Der Zugführer sitzt im ersten Wagen und leitet von dort die Fahrt. Lokführer und Heizer mühen sich auf der Lok ab. Aus Sicherheitsgründen ist die Lok bei der Zahnradbahn immer am Talende des Zuges. So kann sich nie ein Wagen mit Passagieren selbstständig machen. Nachdem die Bahn die Wiesen im Tal hinter sich gelassen hat, kämpft sich der kurze Zug den steilen Bergwald hinauf in doppelter Schrittgeschwindigkeit.

0: Die Arbeit auf der kleinen Lok ist schwer. Nicht nur, dass sie beständig nach Kohle verlangt, die über 100 Jahre alte Maschine erfordert sogar während der Fahrt die pflegende Hand des Lokführers. Nach gut zwei Dritteln der Strecke erreichen wir die Ausweichstelle Baumgartner. Sie liegt knapp vor einem Bergsattel, von dem aus die Bahn den eigentlichen Schneeberg erreicht. Die Station ist auf knapp 1400 Metern Höhe. Das heißt, der Zug hat bereits 800 Meter Höhenunterschied überwunden. Hier haben Maschine und der gut durchgerüttelte Fahrgast erst einmal Pause. Der Zugführer öffnet die Türen, die haben nämlich innen keine Klinke. Die Lok wird mit Wasser versorgt. Die Bergfahrt hat den Vorrat auch in Wasserkästen unter dem Wagen zu einem Gutteil aufgezehrt.
1: Wir haben jetzt Wasser genommen. Wir schauen, dass die Lager, wenn es heiß werden, müssen wir nachschmieren oder zumindest ein bisschen nachlassen. Die Lager, die Einstellung, das ist mehr so eine Gefühlssache. Und natürlich, die Leute wollen da ihre Wuchtel kaufen, bis das abgelaufen ist. Und dann geht es natürlich weiter.
0: Die Wuchteln, eine Art Dampfnudeln, gehören zur Schneebergbahn wie die Lokomotiven. Am besten isst man sie mit Bovidl, also Pflaumenmus. Den Fahrgästen wird genügend Zeit gelassen, sich zu verköstigen. Schließlich brauchen auch Lokführer und Heizer eine kleine Pause, die sie allerdings nicht davon abhält, sich weiter um die Maschine zu kümmern. Auf der musealen Schneebergbahn haben die Lokführer schon fast eine Art Liebe zu den kleinen Ungetümen entwickelt.
1: Die haben wir gerade oft, das ist unwahrscheinlich. Auch durch das alte Baujahr haben sie ca. 200 PS, aber sie leisten Unwahrscheinliches. Wir brauchen für eine Bergfahrt ca. 4 Kubikmeter Wasser und 600 Kilo Kohlen. Wir haben unter dem Waggon auch ca. 1,7 Liter Kubik Wasser drinnen, dass wir dort das schaffen. Sommer ist natürlich recht heiß auf den, und im Winter zieht es halt.
0: Arbeitsbedingungen wie vor 100 Jahren eben. Nicht nur deshalb sieht die Zukunft der Schneebergbahn gelb-grün gescheckt aus. Der Salamander, eine Diesellok mit Zwischen- und Steuerwagen. Das bunte Gefährt übernimmt Schritt für Schritt die Hauptlast des Betriebes. Denn die Schneebergbahn fährt nicht in erster Linie für Dampfnostalgiker. Sie ist vielmehr eine Ausflugsbahn, die tausende Menschen anlockt, egal wie sie betrieben wird. Doch für Eisenbahnfans bleibt die historische Bahn ein Reiseziel.
2: Das heißt weiterhin ein Drittel Dampfbetrieb, es wird weiterhin rauchen. Und zwei Drittel mit den neuen Salamander. Denn nur mit dem Dampfbetrieb hätten wir nie die Kapazität, in unserem großen Einzugsgebiet von rund 3 Millionen Einwohnern so viele Leute herzubekommen. Das heißt, wir haben den Markt, aber nicht die Kapazität bisher gehabt und die haben wir in Zukunft.
0: Also auch weiterhin die Atmosphäre des kleinen Dampfbetriebswerks.

Die Rauchkammer wird von Asche befreit, die Lok für die nächste Bergfahrt präpariert. Dabei gibt es ein kleines Handicap. Damit es auch in 1800 Metern Höhe noch dampfen kann, muss Wasser auf den Berg hinaufgeschleppt werden. Ein eigener Wasserzug bringt 11 Kubikmeter des kostbaren Nass zur Zwischenstation Baumgartner. Das mag ein wenig paradox klingen, wenn man bedenkt, dass der Schneeberg der wichtigste Wasserspender des Großraumes Wien ist. Doch auf dem Berg selbst ist Wasser rar. Es versickert zu schnell im

Kaum ist ein Zug aus der Station Baumgartner ausgefahren, schiebt sich schon der nächste in die Ausweichstelle hinein. Drei Züge gleichzeitig drängen sich auf den zwei Gleisen. Auf einer Fahrt allein fallen die vielen kleinen Details der Bahn kaum auf. Nur wenn man sich ein zweites Mal auf den Weg macht, erschließt sich der Zauber der Schneebergbahn. Steigung, also in der Bahner Sprache erstaunliche 200 Promille, schafft die kleine Lok. Langsam lässt der Zug die Baumgrenze hinter sich. Der letzte Teil der Strecke ist auch der spektakulärste. Noch einmal muss die Lok ihre volle Leistung geben. Der erste Kehrtunnel ist erreicht. Große Türen sichern die Einfahrt, damit im Winter die 150 Meter lange Röhre nicht zugeschneit wird. Und auch deshalb sind die Fahrgäste gekommen. Panorama-Aussichten am Ende des Tunnels.

Kaum hat der Zug den ersten Tunnel verlassen, folgt der zweite und letzte Tunnel. Die Fenster im Wagen müssen geschlossen werden, denn der Rauch steigt schneller durch den Tunnel, als der Zug fährt. Kein Wunder bei einer Spitzengeschwindigkeit von 10 km/h.

Der Blick ins Tal über Latschenkiefern hinweg. Das steilste Stück ist geschafft. Die Pressluftflaschen übrigens, die an der Rückwand der Lok zu sehen sind, versorgen eine zusätzlich eingebaute Druckluftbremse. Die Hauptbremse bei Talfahrt ist die Dampfmaschine selbst.

Nach 9 Kilometern Fahrt hat die Zahnradbahn über 1200 Meter Höhe überwunden. Die Bergstation ist erreicht. Vor der Elisabethkapelle endet die Fahrt. Die kleine Kirche, die zum Gedenken an die ermordete Kaiserin Elisabeth gebaut worden ist, wurde zum Wahrzeichen des Berges.

0: Das Schneeberghaus. Der große Saal. Seit es die Bahn gibt, war er Anziehungspunkt. Hier trafen sich die Wiener. Die Bahn war damals eine Sensation. Sogar der Kaiser kam auf den Schneeberg. Das Kaiserzimmer. Zwar sind die Möbel neu, doch wer will, kann einen Hauch von imperialer Atmosphäre im Doppelzimmer spüren. Und der heutige Schneebergwirt zehrt immer noch vom kaiserlichen Besuch.
1: Es war kein Wunder damals, weil die Zahnerer Bahn erst ein Jahr gefahren ist. Und für die damalige Zeit war das ein technischer Wunder. Deswegen ist auch der Kaiser Franz Josef auf den Berg gekommen. Er hat sich im Haus so wohl gefühlt, dass er sogar dem Herrn Bannhans, dem Pächter des Hauses, einen Orden persönlich übergeben hat. Und dann kam es selbstverständlich auch an der Persönlichkeiten, weil die Sommerfrische damals schon sehr beliebt war.
0: Und so pilgern die Wiener auch heute noch auf ihren Hausberg. Eilen haben sie dabei Gott sei Dank nicht. Der Betrieb ist noch rustikal. Wie zur Kaiserzeit eben. Für den Fahrdienst gibt es ein Telefon, das den Partner per Morsecode findet.
2: Das ist ein reines Streckentelefon für die Strecken. Und wir kriegen eine Vorerlaubnis. Und wenn wir den Punkt erreicht haben, bis zu dem wir die Vorerlaubnis gekriegt haben, müssen wir sie wieder melden. Und da haben wir die Morsecodes mit kurz, lang, lang, kurz. Das ist zum Beispiel Buchberg am Schneeberg, der Vorerlaubnisleiter. Also jetzt der Disponent. Und der ruft dann auch. Gesprochen. Ja, die Fahrt 3 ist am Hochschneeberg. Und runterfahren da mal. Um 16 Uhr runter. Tschüss.
0: Die Dialoge zwischen Lokführer und Fahrdienstleiter sind knapp. Nur Ort, Uhrzeit und Fahrtauftrag werden durchgegeben. Doch bevor es wieder auf die nächste Tour zurückgeht, kommt noch ein Gegenzug. Die Elisabethkirche lädt trotz des Trubels zur Einkehr ein. Die meisten Besucher aber kommen wegen des großen Wandergebietes auf den Schneeberg. Der Gipfel liegt nur noch 200 Meter höher, das Gelände ist nicht mehr allzu steil. Wem ein Tagesausflug zu kurz ist, der kann im Schneeberghaus auch übernachten. Seit der Jahrhundertwende hat die Zahnradbahn nichts von ihrer Attraktivität eingebüßt. Kein Wunder, bei dieser Aussicht

Vom Schneeberg aus kann man bis zum Neusiedler See und Ungarn sehen. Vom östlichen Rand der Alpen fällt der Blick auf eine riesige Ebene. Ein kleiner Gleisstummel führt die Zahnradbahn zum Gasthaus, wo auch der Kaiser seine Fahrt auf den Schneeberg enden ließ. Der Pomp von damals ist Vergangenheit.

0: Den Salonwagen, den seine Majestät benutzt hat, gibt es auch nicht mehr. Die Bahn ist natürlich moderner geworden. Doch rund um Wien, in Niederösterreich, ist noch so manches Kleinod aus der Kaiserzeit zu sehen. Oft sind es nur Details. Doch wer mit wachem Auge entlang der Gleise geht, der kann noch so manche K&K-Rarität entdecken.
1: Das, liebe Zuschauer, war Eisenbahnromantik heute mit dem Film K&K-Raritäten von 2000. Machen Sie es gut, liebe Zuschauer. Bis denn und tschüss.

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0: Schönen guten Abend und herzlich willkommen zum aktuellen Bericht am Freitag. Diese Woche hat es an mehreren Orten im Saarland gebrannt, zum Beispiel in Nonnweiler und in Bellesweiler. Und gestern hat es dann auch zwischen St. Ingbert und Homburg gebrannt, entlang der Bahngleise. Mit erheblichen Folgen, mehr dazu gleich. Erneut sind Afghanen per Charterflug in ihre Heimat abgeschoben worden. Auch im Saarland sorgt das für Diskussionen. Und wer Lust auf ein Feierabendbier hat, ist ab heute in Landsweiler Reden richtig. Dort beginnt nämlich das 4. Bierfestival. Ja, und zum Start ins Wochenende, da atmen wir erstmal durch und gucken hoch in den Himmel. Der Blick hat sich in den vergangenen Nächten nämlich wirklich gelohnt. Zu sehen war der Juli-Vollmond, der zeitweise auch so leicht rötlich schimmert. Man nennt ihn auch Heumond. Und dieser Name stammt aus früheren Jahrhunderten, als der Juli die Zeit der Heuernte war und der Mond bei der Nachtarbeit die einzige Lichtquelle. Die rötliche Färbung, die entsteht durch die Lichtstreuung, wenn der Mond recht tief über dem Horizont steht. Und noch röter wird er am nächsten Blutmond. Der ist aber erst in der Silvesternacht 2028 zu sehen. Das dauert also noch etwas. So, und jetzt kommen wir zu einem anderen Thema. Seit gestern Nachmittag wundern sich manche Vodafone-Kundinnen und Kunden. Denn in vielen Gemeinden im Saarland gibt es Probleme mit der Festnetz- und Internetverbindung. Inzwischen ist klar, das liegt am Bahnstreckenbrand zwischen Homburg und Limbach. Und der hat auch Folgen für die Bahnreisenden, wie Laszlo Mura berichtet.
1: Später Abend in Homburg. Die Bahn hat den Zugverkehr eingestellt. In beide Richtungen geht nichts mehr. Rund 100 Reisende sind am Hauptbahnhof gestrandet.
2: Ich wollte von Homburg nach Kaiserslautern. Zugverbindung ist leider ausgefallen. Schienenersatzfahrzeuge sind nicht gekommen. Ich warte seit 4 Stunden.
3: Mit der Bahn wollten wir nach Trier fahren, mussten dann in Kaiserslautern aussteigen, sind dann hier mit dem Rad hergefahren, weil die deutsche Bahnmitarbeiterin gesagt hat, hier können wir völlig entspannt in den Zug einsteigen. Pech.
1: Die Ursache liegt einige Kilometer entfernt, an der Bahnstrecke zwischen Limbach und Homburg. Die Feuer sind zwar gelöscht, sie haben aber nicht nur trockene Sträucher zerstört, teilt die Bahn heute mit.
4: Am gestrigen Abend kam es zu einem Böschungsbrand auf der Bahnstrecke zwischen Rohrbach und Homburg-Saar. Infolge des Brandes wurden unter anderem Kabelanlagen der DB InfraGo beschädigt, was zu einem Ausfall des Stellwerks in Homburg führte.
1: Die Bahn hat bislang nicht mitgeteilt, was den Brand verursacht hat. Die Homburger Polizei geht davon aus, dass Funkenflug eines defekten Güterzuges Auslöser war. Auch die Bundespolizei hält das für möglich, ermittelt aber in alle Richtungen. Seit gestern kommt es auf der Strecke zwischen St. Ingbert und Kaiserslautern zu Zugausfällen und Verzögerungen. Laut Bahn ist auch der Fernverkehr betroffen. Bis in den Abend sollen die beschädigten Kabel demnach ausgetauscht werden. Danach könne der Verkehr wieder regulär laufen. Das Gleiche gilt für zerstörte Glasfaserkabel des Internetanbieters Vodafone. Bis zu 10.000 betroffene Haushalte sollen im Laufe des heutigen Abends wieder online sein. Die meisten gestrandeten Fahrgäste sind gestern Abend auf bereitgestellte Busse umgestiegen. Andere haben sich selbst um ihre Weiterfahrt gekümmert.
5: Bis Freiburg gibt es keinen Zug mehr. Wir würden auch den Anschluss dann später nicht kriegen. Wir haben aber jetzt zum Glück einen Flixbus gefunden. Aber dann kommen wir halt um 5 Uhr in Freiburg erst an.
3: Jetzt fahren wir halt weiter nach Saarbrücken und gucken, dass wir von da noch die Bahn nach Trier bekommen. Dass wir unser Ziel noch heute Abend erreichen.
1: 7 Fahrräder in einem überfüllten Schienenersatzbus, keine Chance. Hoffentlich ist es bei 2 Etappen geblieben.
0: Immer am Monatsende gibt es frische Zahlen vom Arbeitsmarkt und die gucken wir uns jetzt genauer an. Im Saarland sind aktuell 40.100 Menschen arbeitslos gemeldet. Das sind 1.300 mehr als vor einem Monat, aber 50 weniger als vor einem Jahr. Die Quote liegt bei 7,6%. Das ist ein Plus von 0,3 Prozentpunkten. Die saarländischen Unternehmen melden aktuell 7.400 offene Stellen. Ein Rückgang um 300 im Vergleich zum Vormonat und 900 zum Vorjahr. Und präsentiert hat diese Zahlen zum ersten Mal Ulrike Moors. Sie ist die neue Chefin der Regionaldirektion Rheinland-Pfalz-Saarland der Bundesagentur für Arbeit. Jimmy Booth stellt sie vor.
6: Ulrike Moors auf dem Weg zu ihrem neuen Dienstsitz. Seit Monatsanfang ist die 61-Jährige die neue Chefin der Regionaldirektion der Bundesagentur für Arbeit im Saarland und in Rheinland-Pfalz. Dort ist sie keine Unbekannte.
7: Letztendlich komme ich ja zurück nach Hause. Ich war ja schon mehrfach auch in der Regionaldirektion tätig und bin ja ein Kind der Bundesagentur für Arbeit. Ich bin seit 1985 bei der Bundesagentur für Arbeit gewesen.
6: Ihr Weg führte sie dabei etwa nach Koblenz, Mainz, Mannheim und auch schon mal nach Saarbrücken. Zuletzt machte Ulrike Mors einen Ausflug in die Kommunalpolitik, war 8 Jahre lang Bürgermeisterin ihrer Heimatstadt Koblenz.
7: Ich war als Bürgermeisterin ja auch sehr stark an 7 Tagen in der Woche eingebunden. Ich war unter anderem auch für das Thema Brand- und Katastrophenschutz verantwortlich. Und das fordert einfach eine 24-7-Bereitschaft sozusagen.
6: Für eine zweite Amtszeit als Bürgermeisterin wollte Mors nach Beratung mit ihrer Familie nicht mehr antreten. Bei der Arbeitsagentur wird sie in der Regel von Montag bis Freitag im Einsatz sein, 3 Tage pro Woche in Saarbrücken, sonst in Mainz und Koblenz. Im Saarland trifft Ulrike Mors auf ein Land im Umbruch. Herausforderungen in der Industrie, viele Arbeitnehmer sind unsicher, wie es für sie langfristig weitergeht.
7: Das bedeutet für die Menschen, die im Moment noch in der Schule sind, also Schülerinnen und Schüler, dass wir die gut beraten, damit sie ihren ersten Step ins Berufsleben schaffen. Das bedeutet aber auch für Menschen, die jetzt arbeitslos werden oder wo Arbeitslosigkeit droht, zu schauen, was können Alternativen sein. Das bedeutet aber auch für Beschäftigte im Betriebe, darüber nachzudenken, welche Qualifizierung benötigen sie noch, um dauerhaft auch am Arbeitsmarkt Akzeptanz zu finden.
6: Den Strukturwandel zu begleiten und zu unterstützen, das sieht Ulrike Mors als ihre größte Herausforderung. Ihre Dienstzeit ist zunächst auf 5 Jahre ausgelegt.
0: Menschenrechtler sprechen von einer fatalen Abschiebungspolitik und werfen der Bundesregierung Kumpanei mit den Taliban vor. Viele Innenminister, ob von SPD oder CDU, sprechen dagegen von einer konsequenten Durchsetzung des Rechtsstaats. Der Abschiebeflug nach Afghanistan Anfang der Woche hat erneut eine hitzige Debatte ausgelöst. Auch das Saarland hat sich an der Sammelabschiebung beteiligt. Die Kritik von der Linken und dem Flüchtlingsrat war dementsprechend deutlich. Heute hat sich Innenminister Joost zu den Vorwürfen geäußert. Christoph Grabenheinrich berichtet.
8: Dienstagmorgen vor 3 Tagen am Flughafen Leipzig-Halle wartet eine Chartermaschine mit 31 ausreisepflichtigen Afghanen, darunter eine Person aus dem Saarland. Der zweite Afghane, der 2026 bislang aus dem Saarland abgeschoben wird. Im vergangenen Jahr waren es insgesamt 3. Völlig zu Recht, betont der Innenminister.
9: Diejenigen, die wir jetzt abgeschoben haben, waren in der Regel Schwerstkriminelle, Kinderschänder, Rauschgifthändler, Totschläger. Und wir haben in dem Zusammenhang den Rechtsstaat umzusetzen. Gerichte haben entschieden, dass diese Menschen hier keinen Aufenthalt mehr haben. Wir haben das umgesetzt und ich denke, das ist auch richtig.
8: Erstmals wurde aber auch eine Person abgeschoben, die keine Straftat begangen hatte. Die Bundesregierung hatte kurz zuvor eine Verschärfung der Abschiebepraxis angekündigt. Nicht mehr nur Straftäter und Gefährder, sondern auch nicht vorbestrafte ausreisepflichtige Afghanen sollen abgeschoben werden können. Wer Menschen zu den Taliban abschiebe, nehme ihre Gefährdung oder ihren Tod in Kauf, kritisiert die Linkspartei. Der saarländische Flüchtlingsrat fordert einen Abschiebestopp. Der Innenminister verweist aufs Rechtsstaatsprinzip.
9: Diese verknappte Diskussion, der Joost schiebt jetzt alle nach Afghanistan ab, beispielsweise auch Frauenrechtlerinnen, ist natürlich Mumpitz. Es gibt immer Einzelfallentscheidungen und in der Regel werden dann humanitäre, rechtliche oder auch gesundheitliche Gründe überprüft. Und wenn etwas gegen eine Abschiebung steht, wird das dann auch berücksichtigt. Und wenn man weiß, dass 2106 eigentlich ausreisepflichtige Ausländer im Saarland leben, aber 1800 eine Duldung haben, wird ja deutlich, dass dieses Rechtsstaatsprinzip zugunsten der Geflüchteten funktioniert.
8: Im Saarland leben nach Angaben des Innenministeriums derzeit 8 sogenannte Gefährder mit islamistischem oder religiösem Hintergrund.
0: Und wir gucken jetzt gleich nach Landsweiler Reden. Da dreht sich ab heute wieder alles rund ums Bier. Beim Rednerbierfestival gibt es über 100 Sorten Bier von rund 20 verschiedenen Brauereien. Zum Start haben wir unseren Reporter Jürgen Rinner zum Erlebnisort Reden geschickt. Und Jürgen, ich hoffe mal, du hast dich noch nicht durch alle Sorten durchprobiert.
10: Julia, das schaffe ich nicht und das ist auch gut so, obwohl es viele interessante Sorten gibt. Das sieht man hier schon in der Aufmachung. Exklusives Verpackung und exklusiver Inhalt oder auch mit interessanten Geschmacksvarianten. Hier der Stadthonig ist hier als Geschmacksrichtung mit drin. Eins vorweg aus Mediz A. Ah, und natürlich gibt es auch das klassische Pilz und die exotische Variante mit Hibiskus. Aber eins vorweg, aus medizinischer Sicht ist Alkohol in keiner Menge gesund. Also die Geschichten von den 100-Jährigen, die da irgendwas getrunken haben, 100 Jahre alt geworden sind, sie sind es nicht geworden, weil sie das getrunken haben, sondern obwohl. Aber Bier ist ein Kulturgut und mit Maß genossen ist es eine schöne Sache. Das sieht ja auch schon lecker aus. Es sind hier interessanterweise sehr viel junge Leute, was man vielleicht gar nicht so mit Bier verbinden würde. Aber das ist tatsächlich der Fall. Sophie und Yannick sind hier aus der Nähe. Was gefällt Ihnen besonders gut hier? Was reizt Sie an dem Festival?
11: Man kann sehr viele verschiedene Biersorten probieren, die es normalerweise so nicht gibt. Und man kann auch kleine Mengen probieren. Es gibt alkoholfreie Biere, also auch perfekt für Leute, die nicht so viel Alkohol trinken.
10: Vielen Dank. Und wie sieht es bei Ihnen aus? Schon was Interessantes entdeckt?
12: Ja, es gibt auch sehr viele internationale Sorten, auch aus Holland, Frankreich, Luxemburg, also nur aus dem deutschen Bereich. Jetzt habe ich hier ein Bier mit Thymian und Zitronenzeste, das ist sehr lecker und es ist eine coole Atmosphäre, ein cooles Gebäude. Insgesamt sehr gelungen.
10: Vielen Dank und noch viel Spaß. Wir werden uns gleich noch unterhalten mit dem Veranstalter, mit einem Brauer über den sich stark wandelnden Biermarkt. Kurz vor der Tagesschau sind wir doch noch mal hier in Landsweiler reden.
0: Da freuen wir uns drauf. Bis gleich, Jürgen. Viel Spaß auf dem Bierfestival. Tanken, das macht deutlich weniger Spaß als ein Bierfestival. Die Spritpreise sind nämlich infolge des Iran-Kriegs deutlich gestiegen. Und um Autofahrende zu entlasten, wurde Anfang April die sogenannte 12-Uhr-Regel eingeführt. Demnach darf es nur noch einmal am Tag um 12 Uhr mittags Preiserhöhungen geben. Senkungen sind jederzeit möglich. Und damit sollen häufige Preissprünge an den Tankstellen verhindert werden. Aber funktioniert diese Regel wirklich? Unser Reporter hat sich das mal genau angeschaut. Antworten gibt es gleich im aktuellen Bericht nach den Nachrichten mit Florian Possinger.
13: Guten Abend. Die Ursache des Großbrands in einem Recyclingbetrieb in Wellesweiler ist wohl ein technischer Defekt. Das teilte die Polizei auf SR-Anfrage mit. Weitere Details wie etwa die Höhe des Sachschadens sind nicht bekannt. Ein Gutachter soll in der kommenden Woche den Brandort untersuchen. Da in dem Betrieb Gasdruckbehälter gelagert waren, kam es während des Brands zu Verpuffungen und kleineren Explosionen. Vor rund einem Jahr hat ein 15-Jähriger in der JVA Ottweiler Suizid begangen. Wie Staatsanwaltschaft und Justizministerium mitteilen, dauern die Ermittlungen zu den Umständen des Todesfalls weiter an.
14: Nach dem Tod des Jugendlichen ermittelt die Staatsanwaltschaft bis heute. Unter anderem gegen einen Justizvollzugsbeamten wegen des Verdachts, den 15-Jährigen vor seinem Tod misshandelt zu haben. Die Obduktion ergab dagegen keine Hinweise darauf, dass

0: er vor seinem Tod geschlagen wurde. Das Justizministerium versprach damals eine lückenlose Aufklärung. Justizstaatssekretär Diener sagte gestern beim Sommergespräch, der Suizid sei Anlass gewesen, die bisherigen Präventionsmaßnahmen noch einmal zu überprüfen.
1: Wir haben seit vielen, vielen Jahren Mechanismen etabliert, um diese Prävention so gut wie möglich zu machen. Dazu zählt jetzt beispielsweise, dass wir intern mit einer Arbeitsgruppe von Experten noch mal geschaut haben, was können wir beim Thema Suizidprävention besser machen. Und wir haben darüber hinaus uns auch einen Außenblick geholt, nämlich wir haben eine wissenschaftliche Beratungsleistung in Auftrag gegeben, die den Stand der Suizidprävention im Saarland für uns noch mal evaluiert hat.
0: Das Gutachten bescheinigt zwar funktionierende Abläufe, aber auch Verbesserungsbedarf. Zum Beispiel bei speziellen Hafträumen für suizidgefährdete Gefangene oder bei der Zahl der Psychologen und Sozialarbeiter.
2: Die saarländische Landesregierung will das Polizei- und Polizeidatenschutzgesetz nachbessern. Das hat Innenminister Joost angekündigt. Geplant sind demnach unter anderem neue Regelungen für den Einsatz von künstlicher Intelligenz bei der Datenverarbeitung, etwa bei der Ermittlung von Kinderpornografie. Die umstrittene Analysesoftware des US-Unternehmens Palantir soll laut Joost dabei nicht zum Einsatz kommen. Die Abfahrt St. Anual Ostspange auf der A620 in Fahrtrichtung Saarlouis steht anders als ursprünglich angekündigt heute weiter zur Verfügung. Wie die Autobahn GmbH mitteilte, wird sie stattdessen ab dem Wochenende bis voraussichtlich Oktober gesperrt. Bis dahin wird die Fahrbahn zwischen Saarbrücken-Schönbach und Gersweiler auf einer Länge von 7,5 Kilometern erneuert. Die Umleitung erfolgt über die Bismarckbrücke.
3: Die Sanierung des Pingoussin-Baus in Saarbrücken rückt näher. Als nächstes soll es laut Bauministerium eine etwa sechswöchige sogenannte Plausibilitätsprüfung der bereits vorliegenden Pläne geben, dann zeitnah einen Kabinettsbeschluss. Noch in dieser Legislaturperiode soll das Parlament dem zustimmen. Im Bauministerium rechnet man mit Kosten zwischen 66 und maximal 80 Millionen Euro für die Sanierung.
2: Bei einer Feier im Haus der Burschenschaft Gifeliana in Scheid vergangene Woche wurden offenbar verfassungsfeindliche Parolen gerufen. Laut Polizei ermittelt der Staatsschutz. Die schlagende Verbindung sagte, an diesem Abend habe keine Vereinsveranstaltung stattgefunden. Sie hätte ihre Räumlichkeiten im Außenbereich für eine privat organisierte Feier vermietet. Dass derartige Parolen von Mitgliedern geäußert worden seien, wies die Verbindung zurück. Im Landkreis St. Wendel gibt es offenbar deutlich weniger Feuerwehrleute als bislang angenommen. Aufgefallen ist das in den vergangenen 2 Jahren. Seitdem wird die Statistik der aktiven Feuerwehrleute bereinigt. Statt der ursprünglich erfassten knapp 2100 Einsatzkräfte sind es inzwischen 300 weniger. Weitere 100 bis 150 Feuerwehrleute könnten zusätzlich aus der Statistik herausfallen. Die Gemeinde Nohfelden bildet bereits Bauhofmitarbeiter zu Feuerwehrleuten aus, um genügend Einsatzkräfte zu haben. An der Universität des Saarlandes öffnet im September eine Anlaufstelle der Zentralen Ausländerbehörde. Sie richtet sich an Studenten und Personal aus Forschung und Lehre. Laut Innenminister Joost soll künftig auch in Saarbrücken eine Außenstelle für die Bereiche Erwerbs- und Arbeitsmigration folgen, sobald die Volldigitalisierung der Zentralen Ausländerbehörde abgeschlossen ist. 230.000 Bestandsakten müssten noch digitalisiert werden. Der Juli im Saarland war in diesem Jahr zu warm, zu trocken und überdurchschnittlich sonnig. Laut ARD-Wetterzentrum war das Saarland im Juli das sonnigste Bundesland. Mit rund 350 Sonnenstunden sei die langjährige Mittelwerte um 124 Stunden übertroffen worden. Außerdem sei die Mitteltemperatur um 4,3 Grad höher gewesen als im langjährigen Vergleich. Auch die Trockenheit habe sich verschärft. Das waren die Meldungen. Julia macht wieder weiter.
4: Vielen Dank, Florian. Einmal am Tag, pünktlich um 12 Uhr, können Tankstellen in Deutschland ihre Preise erhöhen. Danach darf es bis Mitternacht nur noch nach unten gehen. Seit April gilt diese Regel. Sie soll für mehr Transparenz sorgen und das Preisroulette an der Zapfsäule beenden. Aber hält die 12-Uhr-Regel tatsächlich, was sie verspricht? Sven Berzelis hat sich das genauer angeschaut.
5: Am frühen Nachmittag an einer freien Tankstelle in Schmelz. Ganz langsam trudeln hier wieder die ersten Autos ein. Wer kommt? Nur die, die wirklich müssen oder sich von den hohen Preisen nicht abschrecken lassen. Wo während der Mittagszeit viel Betrieb war, herrscht jetzt gähnende Leere.
6: Ich mache mir keine Gedanken drüber. Ich gehe, wann es passt mit den Kindern.
7: Nee, ich tanke einfach, weil ich muss und ich bin's leid, irgendwie da auf irgendwas zu achten.

0: eine Zeit, wo viele Mittelständlerinnen und Mittelständler gerade ins Mittagsgeschäft investiert haben, in Speisegeschäfte investiert haben. Und Sie müssen sich vorstellen, mit einer mittleren Tankfüllung verdienen Sie weniger als mit einem großen Kaffee.
1: Über 40% des Umsatzes von Tankstellen sollen laut BFT mittags über die Shops gemacht werden. Aber auch für die Verbraucher scheint die 12-Uhr-Regelung keine wirkliche Entlastung zu bringen, wie der ADAC Saarland beobachtet. Genaue Untersuchungsergebnisse stehen noch aus, doch über die Spritpreise kann schon jetzt gesagt werden.
2: Sie sind wirklich nicht gesunken, sie sind höher gegangen. Das Preisniveau hat sich gesteigert halt. Das war für die Autofahrer und Autofahrerinnen kein Vorteil. Wir waren immer oder sind immer noch der Meinung, der freie Markt ist die sinnvollste Variante.
1: In Luxemburg ist das Tanken billiger, auch dank eines amtlichen Spritpreisdeckels. Will man dagegen auch in Deutschland für Entlastung sorgen, könnte man das über strengere Kontrollen der Mineralölkonzerne umsetzen, so der ADAC. Er beobachtet, dass die Konzerne auch nur bei kleinen Schwankungen der Rohölpreise das Benzin den Tankstellen viel teurer verkaufen würden.
2: Langfristig gesehen muss halt jetzt die Politik reagieren. Das Bundeskartellamt muss versuchen, mehr Einblicke in den Kraftstoffmarkt, in die Lieferkette zu bekommen, um irgendwo mehr Transparenz für den Verbraucher zu schaffen.
1: Die freien Tankstellen sehen dagegen die hohen Mineralölsteuern und Umweltauflagen als Auslöser. Würde man die senken, so der Verband, sei man bereits schon heute etwa auf dem Preisniveau des europäischen Nachbarn Luxemburg.
3: Es könnte eine der modernsten Kliniken im Saarland werden, das Caritas-Krankenhaus in Lebach. Seit 2 Jahren laufen die Bauarbeiten direkt vor dem bisherigen Krankenhausgebäude. Die Hochbauarbeiten sind abgeschlossen und Mitte 2027 soll dann alles fertig sein. Wie laufen die Arbeiten nur Meter entfernt vom regulären Betrieb und wie sieht der Neubau aus? Nikolas Stauder hat sich vor Ort umgeschaut.
4: Patienten des Lebacher Caritas-Krankenhauses müssen im Moment noch an einer Baustelle vorbei, um ins alte Gebäude zu kommen. Seit 2024 wird hier gebaut. Der Rohbau steht. Auf rund 11.000 Quadratmetern sollen bis Mitte 2027 214 normale und 20 Intensivbetten Platz finden. Im Moment läuft der Innenausbau.
5: Die Gewerke sind volle Gang am Arbeiten. Man sieht es, wir kommen gut voran. Also von daher den Zeitplan, wo wir jetzt haben, den streben wir auch an, ist auch machbar, denken wir. Von daher können wir im Moment zufrieden sein.
4: Das neue Gebäude entsteht Tür an Tür zum laufenden Krankenhausbetrieb. Nur der relativ neue und direkt angrenzende OP-Bau aus dem Jahr 2009 soll erhalten bleiben. Alle anderen Stationen ziehen um. Das restliche Gebäude wird abgerissen. Die Behandlung der Patienten sei während der Bauphase nicht beeinträchtigt.
6: Eigentlich ist es kein Problem. Wir hören das natürlich, nehmen das wahr, aber das Motto unter den Mitarbeitern ist eigentlich eher alles für den Neubau.
4: Dass der Neubau überhaupt kommt, ist nicht selbstverständlich. 2020 stand eine Schließung des Klinikums im Raum, aus wirtschaftlichen Gründen. Der Neubau ist jetzt eine Art Neuanfang für den Träger CTT.
7: Ja, wenn man sich hier anschaut, dann sieht man, warum es nicht dazu gekommen ist. Ja, wir haben festgestellt, der Bedarf ist da für dieses Krankenhaus. Wir haben hervorragende Mitarbeitende. Wir werden nachgefragt von der Bevölkerung. Und wir haben natürlich auch in der Politik viel Unterstützung bekommen. Und deswegen haben wir uns entschlossen, das nicht zu tun. Und wir sind heute froh darum, dass wir das nicht gemacht haben.
4: Trotzdem, angesichts der angekündigten Krankenhausreform ist die Lage in der ganzen Branche angespannt. Für das Saarland sei Lebach allerdings eine wichtige Versorgungsstütze, vor allem für den Norden. Welche Rolle das Klinikum in der saarländischen Krankenhausplanung spielen wird, sei noch nicht final geklärt.
7: Vom Grundsatz her sind wir ja für die Grund- und Regelversorgung zuständig. Wir haben aber besondere Schwerpunkte hier, gerade auch im endoprothetischen Bereich. Ja. Die Bereiche Hüft- und Knieendoprothetik, die sind ganz nach vorne gestellt. Wir machen hier Onkologie, wir haben eine hervorragende innere Abteilung, wir machen hier großartige endoskopische Leistungen. Das heißt, wir haben hier ein ganz tolles Spektrum und wir werden diesbezüglich auch sehr gut nachgefragt von der Bevölkerung.
4: Kosten des Neubaus? Rund 70 Millionen Euro, wobei die eine Hälfte vom Land und die andere vom Träger kommt. Die Belegschaft in Lebach zeigt sich motiviert, freue sich auf das moderne Krankenhaus. Auch seien schon erste neue Bewerbungen eingegangen.
3: Bussi wird er von vielen genannt und fährt auf 6 Linien, unter anderem zum Hauptbahnhof und zur Universität, der Stadtbus in Homburg. Seit 28 Jahren gibt es ihn und er wird von einer Tochtergesellschaft der Bahn betrieben. Bislang, denn das ändert sich jetzt. Ab morgen übernimmt ein saarländisches Unternehmen. Nikolas Ecker hat sich auf dem Betriebshof des neuen Anbieters schon mal umgeschaut.
8: Die letzten Vorbereitungen für den Betreiberwechsel im Stadtbusverkehr

0: Homburg laufen. Zwei Busse sind schon vor Ort, die restlichen folgen. Ab Samstag übernimmt Samobil von einer Tochtergesellschaft der Deutschen Bahn den Linienbetrieb. Zum Start werden noch gebrauchte Busse eingesetzt.
1: Die Busse, die bisher im Einsatz waren, haben auch mit Ende des Vertragslaufzeits unserer Vorgängerfirma auch ihren Zenit erreicht. Und wir haben im Moment Übergangsbusse ab Samstag im Einsatz. Das heißt Busse, die auch gebraucht sind und die bis zum Eintreffen von neu bestellten Bussen hier den Betrieb sichern. Wir haben für dieses Bündel Stadtbus Homburg neue Fahrzeuge bestellt.
0: Die Übergangsbusse haben eine Klimaanlage, eine Klapprampe für Rollstuhlfahrer, Platz für Kinderwagen und Bildschirme mit Fahrgastinformationen. Perspektivisch sollen sie auch WLAN erhalten. Die Neufahrzeuge, zunächst mit Dieselantrieb, erwartet Samobil Anfang des kommenden Jahres. Diese Busse sollen dann auch USB-Steckdosen haben. Große Änderungen im Fahrplan soll es zunächst nicht geben. Lediglich die Linie 516, die von der Talstraße über den Marktplatz zum Homburger Hauptbahnhof führt, wird mit dem Betreiberwechsel eingestellt. Die Nachfrage auf dieser Linie sei sehr gering gewesen, so die Stadt. Die anderen Linien bleiben bestehen. Der Stadtbusverkehr beginnt sonntags weiterhin gegen 14 Uhr. Man habe sich am bisherigen Bedarf orientiert. Der Takt könne im laufenden Betrieb noch angepasst werden. Neben dem Einsatz neuer Busse ist auch die Erneuerung von Haltestellen geplant.
1: In Homburg die Haltestellenschilder, diese Masten sind auch nicht mehr hübsch. Die sind auch gut 20 oder 30 Jahre alt. Und es ist auch mit der Stadt Homburg vereinbart, dass jetzt in der nächsten Zeit diese Masten ausgetauscht werden gegen neue. Viele sind auch heute so kaputt, dass man auch gar keine Fahrpläne mehr aushängen kann. Und das ist fest vereinbart. Da werden wir Vorschläge machen, was wir da neu machen können. Und dann wird die Stadt Homburg entscheiden, was sie da haben möchte.
0: Samobil soll den Stadtbusverkehr in Homburg zunächst bis Ende Juli 2036 betreiben.
2: Was passiert mit einem Friedhof, der irgendwann keiner mehr ist? Der Friedhof in Alzerbrücken ist so ein Fall. Das rund 5 Hektar große Gelände ist heute eine Parkanlage. Aber die Vergangenheit ist immer noch sichtbar. Denkmalgeschützte Gräber erinnern daran, dass hier Menschen ihre letzte Ruhe gefunden haben. Um die Pflege dieser Gräber kümmert sich ein ehrenamtlicher Verein. Manuel Mager hat den ehemaligen Friedhof besucht.
3: Ein wenig versteckt hinter dem Deutschherrenpfad liegt der Alzerbrücker Friedhof. Eröffnet wurde er vor 175 Jahren, am 1. August 1851. Seit 1917 ist der Friedhof geschlossen. Das Gelände ist seit den 90er Jahren ein Park. Von den über 100 Gräbern, die erhalten sind, sind nicht alle in gutem Zustand. Aber sie stehen unter Denkmalschutz. Jemand, der sich hier bestens auskennt, ist Stefan Schön.
4: Ich kenne diesen Friedhof ja schon aus Schülerzeiten her. Meine Oma hat mich immer mitgenommen, wenn sie das Grab ihrer Großeltern besucht hat. Also meine Ur-Urgroßeltern, ne, sind das.
3: Als auf das Grab ein Baum fällt, räumt er ihn weg und fängt damit an, auch andere Gräber freizuschneiden. Vor 2 Jahren gründete Schön dann den Verein Freunde des Alzerbrücker Friedhofs. Auch von Anfang an dabei Michael Schreiner.
5: Mir geht es ein bisschen um die Würde des Ortes und natürlich auch ein bisschen um diesen unglaublichen Charakter. Und das ist ja auch ein Kulturort, ein alter Friedhof. Also ja, und ein Zeitspeicher und vieles mehr.
4: Da kann ich mich erinnern, also quasi da weit vor der Vereinsgründung. Ja. 2 Jahre vorher noch warst du ja einer meiner besten Helfer. Ne? Da haben wir oben unter anderem die Julius-Kiefer-Edikula freigelegt.
3: Denn auf dem Friedhof in Alzerbrücken liest man viele bekannte Namen, wie etwa Julius Kiefer.
4: Der war lange Jahre Bürgermeister von Saarbrücken und ist auch Ehrenbürger von Saarbrücken gewesen. Und gleichnamiger Erfinder der Julius-Kiefer-Straße.
3: Außerdem war Julius Kiefer leidenschaftlicher Vogelbeobachter. In der Nähe seines Grabes hat Stefan Schön deswegen ein Vogelhäuschen angebracht. Mit am besten erhalten ist das Grab von Louis Sander, zu Lebzeiten erfolgreicher Drogeriebesitzer in der Eisenbahnstraße.
5: Und so ein Grab in dem Zustand trägt natürlich auch dazu bei, dass das Bewusstsein bei den Leuten im Kopf ist, wir sind hier, auch wenn es eigentlich ein Park inzwischen ist, letztlich noch auf einem Friedhof.
4: Ja, das ist eine Mischfigur sozusagen. Natur einerseits, Kultur in Gestalt der Gräber andererseits. Ja.
3: Diese Mischfigur Friedhof braucht viel Pflege. Eine Arbeit, bei der der Verein Freunde des Alzerbrücker Friedhofs das zuständige Amt unterstützt. Sie sorgen dafür, dass die Geschichte dieses Ortes und damit auch die Geschichte der Stadt nicht vergessen wird.
2: Und wegen des 175-jährigen Jubiläums findet morgen auf dem alten Friedhof in Alzerbrücken eine Feier mit historischen Führungen statt. Ja, und ein ganz anderes Fest steht an diesem Wochenende in Landsweiler Rehden an. Dort läuft das 4. Redener Bierfestival. Mit dabei ist unser Reporter Jürgen Rinner und er meldet sich jetzt nochmal vom Erlebnisort in Rehden.
6: Das Interessante am Bierkonsum ist, dass er seit Jahrzehnten deutlich sinkt. In den 70er Jahren war er am höchsten, 151 Liter flossen da pro Mann und Kehle sozusagen flossen da durch die Kehlen. Mittlerweile sind wir bei knapp 90 angelangt. Und der Biermarkt verändert sich ständig und ganz wichtig werden Mixgetränke, aber auch alkoholfreie Varianten. Die sind nämlich im Vormarsch. Und die Veranstalter von solchen Sachen wie hier dem Bierfestival, die müssen natürlich auf diese sich verändernden Gewohnheiten reagieren. Max Geiger hat das hier wieder veranstaltet. Herr Geiger, wie sieht es denn aus? Wie reagiert man denn als Veranstalter auf die sich verändernden Gewohnheiten?
7: Ja, wir setzen hier bewusst auf eine breite Vielfalt der Biere und auch auf Qualität und Genuss. Und hier zählt dann eher Klasse statt Masse bei dem Event.
6: Wo kommen die 18 Hersteller her?
7: Das ist ganz breit gemischt von kleinen und großen Brauereien, regional, national. Wir haben auch internationale Brauereien tatsächlich hier aus Frankreich, Polen, Niederlande und sogar Luxemburg.
6: Das Publikum ist erstaunlich jung, ist das typisch?
7: Ich würde sagen, das ist breit gemischt. Also junge und alte Besucher sind hier herzlich willkommen. Wir haben auch für alle Altersgruppen was dabei. Das ist das Ziel der Veranstaltung.
6: Vielen Dank, Herr Geiger. Und nicht nur die Veranstalter müssen reagieren, sondern natürlich auch die Hersteller von verschiedenen Getränken. Und naja, wenn man im Saarland ist, darf Carlsberg natürlich nicht fehlen. Bei mir ist Nico Fischer, er ist der Produktionsleiter. Herr Fischer, wie reagiert man als Hersteller von Biergetränken im weiteren Sinne auf die Gewohnheiten, die sich ja geändert haben?
8: Auf der einen Seite erweitern wir unser alkoholfreies Sortiment, wie jetzt mit dem Urpilz 00 oder Mixery Zero Zero. Auf der anderen Seite ist es so, dass wir eine sehr, sehr hohe Innovationskraft an den Tag legen, wie jetzt schon seit 10 Jahren immer wieder die Braunächte mit 3 neuen Bieren jedes Jahr, um letztendlich nah am Markt zu sein.
6: Ist da viel Trial and Error auch dabei, wenn man Geschmacksrichtungen herausfinden will?
8: Die Geschmäcker entwickeln sich und da versuchen wir am Puls der Zeit zu bleiben und genau das ist unser Ziel. Und klar, intern versuchen wir natürlich Trial and Error. Nach außen ist es natürlich ein perfekt qualitatives, hochwertiges Bier.
6: Sind Sie zufrieden mit der Resonanz hier so, als wenn Sie mal als Brauer hierher kommen?
8: Absolut. Es ist immer sehr, sehr schön, auch jedes Jahr. Von daher macht das einen Riesenspaß, ja.
6: Vielen Dank auch Ihnen noch bei der Veranstaltung hier.
8: Vielen Dank.
6: Und ich werde mal das Ganze jetzt beschließen mit einem besonders exotischen Bier, das ich vorhin mal probiert habe. Hier steht es noch. Das ist Hippie Galaxy, also ein Bier mit Hibiskus. Aber es sieht süß aus, ist es aber nicht. Es ist fein herb und frisch und tatsächlich ein guter Genuss. Bis Sonntag jetzt dreht sich noch hier alles um Bier.
2: Dann Prost, Jürgen. Vielen Dank. Also das ganze Wochenende ist noch Zeit, in Landsweiler Rehden Bier zu trinken. Muss ja auch nicht mit Alkohol sein. Geht genauso gut ohne. Passt auch besser zum Sport. Den haben wir jetzt mit Uli Haug.
9: Guten Abend. Morgen startet die Tour de France der Frauen am Genfer See in der Schweiz. Die beim größten Radrennen der Frauen geht es erstmals auf den legendären Mont Ventoux. Ein Blick auf die Strecke, die Favoritinnen und die deutschen Starterinnen.
10: 9 Etappen. Start in Genf und Ziel in Nizza. Das ist das härteste und wichtigste Radrennen der Welt für Frauen in diesem Jahr. 1175 Kilometer, knapp 19.000 Höhenmeter für die 154 Starterinnen aus 22 Teams.
11: Die Tour wird auch anders gefahren. Von der ersten Etappe erstmal ist jeder in Top-Form. Also mit 90% braucht man eigentlich nicht hinkommen.
12: Viele Fahrer sind auf jeden Fall super motiviert, da zu gewinnen. Ich glaube, jeder hat den Traum, da mal zu gewinnen.
10: Liane Lippert kennt dieses Gefühl. 2023 wurde sie Etappensiegerin bei der Tour de France. Ein Moment, der sie immer begleitet. Der bisherige Karrierehöhepunkt.
11: Es war der größte Erfolg meiner Karriere auf jeden Fall. Und auch der schönste, den ich erlebt habe.
10: Antonia Niedermayers größter Erfolg ist noch ganz frisch. Beim Giro d'Italia Ende Mai fuhr sie auf den 2. Platz im Gesamtklassement.
12: Na klar, das macht was mit dem Kopf. Man geht auf jeden Fall selbstbewusst in den nächsten Rennen rein.
10: Los geht es morgen in der Schweiz.

0: Dort bleibt die Tour auch am zweiten Tag. Danach geht es nach Frankreich. 3 Flachetappen, 3 hügelige Etappen und 2 schwere Bergetappen. Dazu ein Einzelzeitfahren. Für die Fahrerinnen kein Ruhetag. Höhepunkt und Königsetappe wird der 7. Abschnitt. Hinauf auf den Mont Ventoux. Zum ersten Mal steht der mystische Berg in der Provence auf dem Programm.
1: Ich glaube, das wird da auch wirklich ein richtiges Battle darauf.
2: Ich bin den sogar schon mal hochgefahren, allerdings damals mit der Nationalmannschaft vom Mountainbike.
0: Es wird ein Spektakel, denn in Frankreich sind immer noch Ferien und ein Radrennen hinauf auf den kahlen Riesen der Provence wird für Zuschauermassen sorgen. Am Start sind diesmal gleich 3 frühere Siegerinnen der Tour de France. Für die deutschen Starterinnen ist der Gesamtsieg kein Thema, aber mit Überraschungen und Etappensiegen dürfen die deutschen Fans durchaus rechnen.
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4: Liane ist für mich eigentlich so meine allererste Freundin im Radsport. Wegen ihr habe ich angefangen, Radrennen zu fahren. Es war damals ganz eindrücklich. Ich war vielleicht 18, 19, habe gerade studiert in Konstanz und sie war im Nachbarverein in Friedrichshafen. Sie war damals mein größtes Idol, auch jetzt noch. Ich schaue eigentlich zu ihr auf, auch wenn sie eigentlich viel jünger ist. Wenn sie sich was in den Kopf setzt, dann gibt die alles dafür und möchte jedes Rennen am liebsten gewinnen. Aber sie macht das mit so einer Leichtigkeit. Sie kam früher in jeder Neutralisation vorm Rennen, kam sie zu mir und wollte immer mit mir quatschen. Oh Clara, und wie geht's? Und wie kommst du eigentlich heim nach dem Rennen? Und, oh, heute mag ich aber deine Haare. Lauter so Sachen. Und ich typisch so eben im Tunnelblick, so, oh Liane, ich kann jetzt nicht, ich muss nach vorne fahren. Ich war voll im Stress und sie genießt dieses Rennenfahren. Und ich glaube, das verhilft ihr eigentlich auch dazu, so erfolgreich zu sein, weil sie das eben mit einer viel größeren Leichtigkeit macht als viele andere. Und deswegen war sie immer mein Idol und wird sie auch eigentlich immer bleiben.
5: Richtig süß, voll schön. Ja, diese Leichtigkeit, was Clara sagt, das stimmt, das höre ich wirklich oft. Und das ist wirklich Teil von mir. Ich weiß auch nicht, ob ich, wenn ich das nicht hätte, vielleicht mehr Rennen gewinnen könnte oder nicht. Aber ich muss sagen, ich bin froh, dass ich so bin, weil ich fahre jetzt wirklich, seit ich 8 bin. Und ich hatte noch nie irgendwie eine Phase, wo ich gar keine Lust mehr hatte oder als es mir alles zu viel war, ich mir jetzt viel zu viel Druck gemacht habe, weil ich glaube, das ist wichtig, Balance zu halten. Aber in den wichtigen Momenten bin ich 100% fokussiert. Die Strecke ist sehr, sehr schwierig. Ich würde sagen, fürs Gesamtklassement haben wir auf jeden Fall Marleen Reusser, was mich auch sehr freut, was für mich eigentlich den Druck auch ein bisschen rausnimmt. Klar, ich helfe ihr auf jeden Fall im Gesamtklassement, aber trotzdem werde ich die Möglichkeiten haben, irgendwie auf eine Etappe zu gehen. Und dann, ja, hoffe ich, dass da dieses Jahr was Gutes bei rauskommt bei der Tour.
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6: Vielen Dank. Uli, ja, und wie wird das Wetter am Wochenende? Das ist ja auch eine wichtige Frage. Die beantwortet uns jetzt zum Schluss noch Michael Friemel. Der hat jetzt die Wetteraussichten und um 21.45 Uhr bringt sie Florian Possinger noch mal auf den neuesten Stand in SR Info. Ich wünsche Ihnen jetzt einen schönen Start in das Wochenende und wir sehen uns gerne morgen wieder zum aktuellen Bericht. Tschüss.

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8: Guten Abend. Hier und da qualmt oder glüht noch was, aber insgesamt geben die Einsatzkräfte Entwarnung. Der Wald- und Wiesenbrand im Kreis Birkenfeld ist überwiegend gelöscht. Seit gestern läuft der Großeinsatz. Unterstützung kam auch von der Bundeswehr mit Panzern und von der US-Armee. Das Ausmaß des Brandes war groß, berichten Pascal Lasserre, Maximilian Storr und Lynn Benson.
9: Das gestrige Feuer bei Reichenbach hat dramatische Spuren hinterlassen. Eine Fläche so groß wie rund 31 Fußballfelder ist abgebrannt. Auch am Tag danach hat die Feuerwehr gut zu tun. Rund 160 Einsatzkräfte löschen zahlreiche Glutnester, die auf dem Gelände verteilt sind. Der Einsatz ist schwierig, weil das Gelände teils unwegsam und steil ist. Ausgelöst wurde das Feuer womöglich durch dieses Rallye-Fahrzeug, das nach ersten Erkenntnissen wohl ohne Genehmigung auf einem Wirtschaftsweg unterwegs war und Feuer fing.
10: Das Feuer war von dem Pkw ausgehend auf die Vegetation übergesprungen und von dort durch die auffrischenden Winde, durch die herannahende Kaltfront in einem wirklich extrem schnellen Tempo hat sich ausgebreitet und ist wirklich von der Vegetation auch auf den Wald übergesprungen. Und wir hatten echt große Mühen, das Feuer einzufangen.
9: Unterstützung kam für die Feuerwehrleute von der Forstverwaltung, aber auch von der Bundeswehr und von Landwirten. Bereits gestern Abend kamen Feuerwehrleute aus dem Raum Trier. Der Einsatz, ein Kraftakt für alle Beteiligten.
11: Es gab natürlich Zeitpunkte, wo wir definitiv auch Angst hatten mit unserer Überlandleitung hier. Wenn die gefallen wäre, dann hätten wir den ganzen Kreis faktisch ohne Strom gehabt. Und das sind dann immer so Momente, in denen man denkt, okay, hoffentlich passiert das nicht.
9: Zum Glück bekam die Feuerwehr aber den Brand rechtzeitig unter Kontrolle. Die Ermittlungen haben begonnen und werden eventuell weiter ausgeweitet. Mit einem Gutachten zur technischen Untersuchung des Autos, so die Polizei.
12: Wenn ein Gutachten gemacht werden sollte, dann betrifft das natürlich den technischen Zustand des Fahrzeuges, ob dort Mängel sind, ob dort Veränderungen vorgenommen wurden und ob das auch überhaupt etwas mit dem Brand zu tun haben kann.
9: Es kann durchaus noch mehrere Wochen dauern, bis die genaue Brandursache ermittelt ist.
8: Wald- und Feldbrände, was ist zu tun? Dazu jetzt Jürgen Bauhus. Er ist Professor für Waldbau an der Uni Freiburg. Den begrüße ich jetzt. Herr Bauhus, stimmt der Eindruck, brennt es immer häufiger?
13: Der Eindruck stimmt. Das sehen wir, das zeigen auch jüngere Studien, die diese Häufung von Waldbränden und die höhere Intensität von Waldbränden auch eindeutig dem Klimawandel zuordnen können. Wir sehen das auch daran, dass wir jedes Jahr zunehmend auch, nicht jedes Jahr, aber in der Tendenz zunehmend Tage mit hoher Waldbrandgefahr haben.
8: Wenn Sie sagen, der Klimawandel ist in Anführungszeichen schuld daran, was macht der denn?
13: Ja, der führt vor allen Dingen dazu, dass wir bei zunehmender Trockenheit und Hitze eben weniger Wasser haben für die Vegetation und das Wasser schneller verdunstet. Dadurch trocknet die Vegetation schnell aus, vor allen Dingen die bodennahe Vegetation, Grasschichten, Kräuter, Sträucher. Und wenn die austrocknen und absterben, dann liefern sie eben viel brennbares Material und dann braucht es eben nur noch einen Auslöser, damit daraus ein Feuer entsteht.
8: Wie ist das generell? Was sind denn die Auslöser?
13: In unseren Breiten hier, vor allem in Deutschland, ist in weit über 90% der Auslöser der Faktor Mensch. Das kann eben sowas sein, dass da heiße Motoren auf trockener Vegetation abgestellt werden oder darüber fahren, Funkenflug, die berühmte weggeworfene Zigarettenkippe etc. In den allerwenigsten Fällen sind das Blitzeinschläge in trockenen Gewittern. Die gibt es bei uns zu selten.
8: Jetzt schreitet der Klimawandel voran. Was kann man tun, damit diese Feuer nicht einfach jedes Jahr immer mehr werden?
13: Ja, da muss man natürlich an vielen Punkten ansetzen. Zum einen sicherlich die Wälder so umbauen, dass da Bäume und Vegetation stehen, die besser mit dem Klimawandel fertig werden, also nicht so leicht absterben, sondern weiterhin ein geschlossenes Kronendach haben, unter dem sich dann auch wenig Bodenvegetation entwickeln kann. Aber wir müssen auch gleichzeitig, weil dieser Waldumbau natürlich lange Zeit in Anspruch nimmt, müssen wir auch andere Maßnahmen ergreifen, zum Beispiel vermeiden, dass Feuer überhaupt in den Wald eindringt, zum Beispiel durch Brandschneisen an den Straßen, entlang von Straßen, Feuerschutzstreifen oder sogenannte Waldbrandriegel innerhalb von größeren Nadelwaldkomplexen. Das sind also grüne Streifen von Laubbäumen, die verhindern, dass das Feuer sich schnell verbreiten kann.
8: Jürgen Bauhus, Professor für Waldbau, vielen Dank nach Freiburg. Danke.
13: Sehr gerne.
8: Handwerk hat goldenen Boden, sagt man. Und das gilt vielleicht in Zukunft noch mal mehr. Denn vieles von dem, was im Handwerk erschaffen wird, kann künstliche Intelligenz alleine nicht. Für junge Leute ist das durchaus ein Kriterium. Nach Zahlen der Arbeitsagentur von heute suchen noch 5.800 Menschen in Rheinland-Pfalz einen Ausbildungsplatz. Und das Thema KI spielt in Beratungsgesprächen eine große Rolle, berichtet Heiko Wirz.
0: Wie war eigentlich das Vorstellungsgespräch? Es war ein bisschen durchwachsen.
2: Wenn Vanessa Arndt mit ihrer Berufsberaterin Alexandra Lüdersen spricht, dann geht es auch immer wieder um das Thema künstliche Intelligenz. Denn viele junge Leute haben Angst, dass ihre Arbeitskraft eines Tages durch blinkende Festplattenarmeen in gekühlten Serverräumen ersetzt werden könnte.
14: Deswegen sind da manchmal so Zukunftsängste, denke ich, auch dabei. Weil man möchte ja so gut wie möglich einen zukunftssicheren Job und einen krisensicheren Job.
2: Die 18-Jährige hat sich nach ihrem Abitur auch deshalb gegen ein Studium und für eine Ausbildung zur Verwaltungsfachangestellten entschieden. Sie startet am 3. August.
14: Kundenkontakt braucht man in dem Beruf und ich denke, das wird nicht wegfallen. Klar, es kann viel durch die KI vereinfacht werden und man kann auch vieles durch die KI ersetzen. Aber ich denke, so wie Frau Lüdersen, denke ich, dass sich die Berufe verändern werden. Aber es wird trotzdem ein sicherer Job bleiben und man wird trotzdem gebraucht.
2: Christian Frick hat ein Studium begonnen, und zwar Logistik. Er hat es aber nach einem Jahr geschmissen. Am 3. August beginnt der 20-Jährige eine Ausbildung zum Elektroniker. Er meint, dieser Job ist KI-sicherer als die Logistik.
15: Weil du brauchst immer Leute, die irgendwas anfassen und irgendwas anschrauben. Und ich denke, deswegen wird das schon noch eine ganze Weile ziemlich sicher sein. Ja.
2: Handwerkliche Berufe sind wohl auch deshalb im Trend. Die Handwerkskammer der Pfalz in Kaiserslautern freut sich über 13% mehr abgeschlossene Lehrverträge als im Vorjahr. Auch Handwerker arbeiten mit KI, aber sie nutzen sie eher als ein weiteres Werkzeug.
16: Auf lange Sicht ist der Personalfaktor noch sehr hoch im Handwerk. Die KI wird unterstützen, sie wird aber auf längere Sicht keine Arbeitsplätze ersetzen, signifikant im Handwerk.
2: Die Berufsberaterin in Ludwigshafen sagt, neben handwerklichen Berufen sind auch soziale und medizinische Jobs KI und damit zukunftssicher. Und wie sieht's mit ihrem eigenen Job aus? Wann werden die jungen Leute nur noch auf eine freundliche KI-Stimme hören?
17: Schwierig, ich hoffe gar nicht. Wobei ich auch jetzt schon sagen muss, dass viele Jugendliche kommen und sagen, ich habe das erst mit einer KI besprochen und ich wollte jetzt hören, was sagen Sie so als Ergänzung. Haben Sie noch andere Tipps? Deswegen, wenn ich mir das angucke, dass ich immer noch in Anspruch genommen werde, trotz KI und trotz dessen, dass die KI auch gute Aussagen macht im Endeffekt teilweise, kommen die Jugendlichen immer noch und fragen, wie sieht's aus? Haben Sie noch weitere Tipps?
2: Der wichtigste Tipp der menschlichen Berufsberaterin: Mach den Job, der dir Spaß macht. Dann bist du auch richtig gut und besser als jede KI. Hoffentlich.
8: Dazu noch Fragen an den Arbeitsmarktforscher Simon Janssen. Guten Abend, Herr Janssen.
18: Guten Abend.
8: Wir haben gehört, Handwerk und soziale Berufe, was mit Menschen sozusagen, das sei alles in Zukunft krisensicher. Sehen Sie das auch so?
18: Nein, das kann ich so nicht bestätigen, denn wenn man über die wirtschaftliche Lage nachdenkt, wird auch das diese Berufe zumindest mittelfristig betreffen. Aber auch werden diese Berufe von der KI betroffen werden. Zwar braucht man im Handwerk manuelle Fähigkeiten und in sozialen Berufen natürlich soziale Fähigkeiten, die sich mittelfristig vielleicht noch schwerer durch KI ersetzen lassen. Dennoch kann die KI auch heute schon sehr gut mit Menschen kommunizieren. Und wenn wir dann in Richtung Robotertechnologie denken, dann wird es sicher mittelfristig beispielsweise Pflegeroboter geben, die die Krankenschwester, wenn nicht ersetzen, zumindest stark unterstützen wird. Und im Bereich des Handwerks sehen wir auch heute schon, dass hier sehr viel auf Robotertechnologie in Zusammenarbeit mit KI gesetzt wird. Es gibt Roboter, die mauern können. Es gibt Roboter, die großflächige Glasfassaden besser putzen können als der Mensch. Und ja, Gebäudereinigung ist ja nun mal auch ein Handwerk.
8: Ja, das macht aber und, alles nicht so richtig genau, gut, muss ich sagen. Das heißt, eine ganze Menge Berufe werden sozusagen aufgefressen, sagen Sie, oder?
18: Nein, das sage ich gar nicht. Ich denke, die meisten Berufe werden sehr stark verändert werden. Und ich könnte mir vorstellen, dass es eine Polarisierung innerhalb der Berufe gibt. Wenn wir beispielsweise an den Lektor denken, der sich mit KI relativ leicht ersetzen lassen kann, oder auch der Übersetzer, kann ich mir trotzdem vorstellen, dass beispielsweise Bücher von renommierten Autoren auch in Zukunft von renommierten Lektoren oder Übersetzern bearbeitet werden, die dann vielleicht sogar mit auf dem Cover stehen, während sozusagen der Roschenroman oder die Internetlektüre verstärkt durch einfach eine KI übersetzt wird. Und das wird sich wahrscheinlich in vielen Branchen so oder ähnlich abspielen.
8: Was raten Sie jungen Leuten bei der Berufswahl? Die KI mit einbeziehen als Kriterium?
18: Ich würde die KI nicht mit einbeziehen, wenn es darum geht, welcher Beruf potenziell durch eine KI ersetzt werden kann. Denn das wissen wir alle nicht. Ich würde viel mehr darüber nachdenken, wie ich selber mit der KI umgehen möchte und wie ich meine Fähigkeiten innerhalb meines Berufsfeldes entwickeln möchte, dass ich auch in Zukunft gebraucht werde. Denn selbst im Bereich der Software und der Programmierung, wo sich vieles ersetzen lässt durch die KI, werden wir auch in Zukunft extrem gute ITler und Softwareingenieure brauchen, die beispielsweise eine selbstfahrende Software mit der Hilfe von KI programmieren. Denn BMW oder VW kann nicht zu ChatGPT oder Claude gehen und sagen, sie brauchen jetzt eine Software, die besser funktioniert als die von der Konkurrenz bei Tesla oder in China.
8: Der Arbeitsmarktforscher Simon Janssen über KI und Ausbildungsberufe. Vielen Dank.
18: Danke Ihnen.
8: Auch dieses Gespräch haben wir vor der Sendung geführt. Heute gab es nicht nur Informationen zum Ausbildungsmarkt, sondern auch die aktuelle Arbeitslosenstatistik, Tim.
19: Genau. Die Zahl der Arbeitslosen ist in Rheinland-Pfalz im Juli gestiegen. Die Arbeitsagentur spricht von einem saisonal üblichen Anstieg. Hier sind die Zahlen. Insgesamt waren in Rheinland-Pfalz im Juli 130.500 Menschen arbeitslos gemeldet. Das waren 3.700 mehr als im Juni. Die Arbeitslosenquote lag bei 5,7%. Im Juni waren es noch 5,5%. Im Juli vor einem Jahr lag die Quote bei 5,6%. Wer in Rheinland-Pfalz eingebürgert werden will, soll nun künftig doch zwingend seine Deutschkenntnisse per Sprachzertifikat nachweisen müssen. Nach SWR-Recherchen prüft das Innenministerium die aktuell noch geltende Ausnahmeregelung kritisch, mit dem Ziel, diese rechtssicher zu beenden. Der Fokus hatte zuvor berichtet, das Innenministerium wolle an der Praxis der Vorgängerregierung festhalten. Beim Umgang mit potenziellen Gewalttätern sollte es eine bundesweite Regelung für Präventivhaft geben. Das schlägt die rheinland-pfälzische CDU-Fraktion vor. Bisher gibt es große Unterschiede, wie lange Gefährder in vorbeugender Haft sitzen dürfen. In Bayern ist das bis zu 2 Monate möglich, in Berlin 2 Tage. In Rheinland-Pfalz sind 7 Tage möglich. Im Prozess um die Ermordung einer Mutter aus Ludwigshafen hält ein Gutachter den angeklagten Ehemann für voll schuldfähig. Der Psychiater sagte am Landgericht Frankenthal, der Angeklagte habe eine problematische Persönlichkeitsstruktur, aber keine Persönlichkeitsstörung. Die Frau war im November 2025 mit 43 Messerstichen getötet worden. Der Pegelstand in Kaub hat den bisherigen Tiefstwert aus dem Jahr 2018 erreicht. Laut Wasserstraßen- und Schifffahrtsamt liegt er aktuell nur bei 25 cm. Wegen der niedrigen Wassertiefe haben einige Speditionen bereits die Binnenschifffahrt eingestellt. Andere Frachter werden nur noch teilweise beladen. Dadurch werden die Fahrten aber unwirtschaftlicher. Ungewöhnlich ist laut Bundesanstalt für Gewässerkunde der frühe Zeitpunkt des Niedrigwassers. Eigentlich seien die Wasserstände im Spätsommer und Herbst am niedrigsten.
8: Das hier ist ein echter Schatz in der Vulkaneifel, ein Naturschatz. Das sagen jedenfalls die, die den Charterberg bei Daun, so wie er zurzeit da steht, retten wollen für die Landschaft und den Tourismus. Andere würden lieber das Gestein abbauen für Straßenbau und Sportplätze. Der Streit darüber läuft schon länger und geht jetzt in die nächste Runde. Anna-Karina Blessmann und Dagmar Albrecht mit den Einzelheiten.
20: Der Berg da hinten, der mit den zwei Gipfeln, ist der einzigartig und prägend für die Landschaft?

0: Henrik Albrecht vom Kreis Vulkaneifel sagt, ja, vor 600.000 Jahren sind hier auf dem Rand eines vulkanischen Mars weitere Vulkane ausgebrochen.
1: Der Charterberg ist nicht nur einmal ausgebrochen, sondern mehrmals ausgebrochen. Und von diesem Charterberg sind dann Lavaströme ausgegangen. Und einer dieser Lavaströme, diese Geländerippe, hat diese markante Geländerippe gebildet und die Verbindung zum Hinterweiler Köpfchen hergestellt.
0: Diese zwei Spitzen machen den Charterberg einzigartig, ist sich jedenfalls der Kreis Vulkaneifel als untere Naturschutzbehörde sicher.
2: Für uns ist eben immer noch es besonders schützenswert, weil es halt so charakteristisch ist für die Vulkaneifel.
0: Trotzdem graben sich Bagger unterhalb immer weiter in den Steinen. Bisher war das auch für alle in Ordnung, denn die Spitzen waren tabu. Die Abbaufirma will aber seit einiger Zeit auch daran. Ende 2024 hat das Oberverwaltungsgericht Koblenz schon entschieden, dass der Charterberg nicht mehr als sogenanntes Naturdenkmal schützenswert ist. 1:0 für den Bergbau. Der Kreis war sich sicher, dass trotzdem nicht gebaggert werden darf, weil der Berg auch in einem Landschaftsschutzgebiet liegt. Das Landesamt für Bergbau hat den Abbau aber jetzt erlaubt. Warum?
3: Hier liegt ein Missverständnis vor. Die tatsächliche ursprüngliche Genehmigung stammt aus dem Jahre 1999 und wurde eingeschränkt durch eine Nebenbestimmung. Damals hat man gesagt, in dem Bereich des Charterbergs darf nicht abgebaut werden. Deswegen hat man diese Nebenbestimmung mit aufgenommen, weil es sich um ein Naturdenkmal handelt. Es war für uns gar keine neue Entscheidung erforderlich. Dadurch, dass das Oberverwaltungsgericht diese Nebenbestimmung aufgehoben hat, war automatisch sozusagen der Abbau in diesem Bereich zugelassen.
0: Also, das Landschaftsschutzgebiet habe schon bei der Genehmigung in den 90ern keine Rolle gespielt. Die Hürde des Naturdenkmals ist weg, freie Fahrt für die Bagger. Um es noch komplizierter zu machen, der Kreis widerspricht. Er habe damals nicht das Naturdenkmal aus der Abbaugenehmigung rausgenommen, sondern die Fläche des Schartebergs. Und die habe sich nicht geändert. Einfach gesagt, es gibt verschiedene Rechtsauffassungen zur Frage, ist das Natur oder kann das weg? Der Kreis sieht weitere Gründe gegen den Abbau.
1: Man sieht es, überall Lavasand und dazwischen sind kleinste Pörchen, da können sich Unmengen an Wasser drin speichern in dem Boden. Und deshalb ist dieses gesamte Gebiet hier auch ein riesengroßes Trinkwasserschutzgebiet, tatsächlich eines der bedeutendsten in unserem Landkreis.
0: Außerdem sei das Gebiet geologisch und archäologisch interessant. Der Kreis will Widerspruch gegen die Genehmigung einlegen und prüfen, wie er juristisch vorgehen kann. Ansonsten könnte der Charterberg ab dem kommenden Jahr nur noch einen Gipfel haben.
4: Los geht's mit dem Feiern, mit der großen Musikparty im Hunsrück. Das Techno-Festival Nature One läuft offiziell. Seit gut einer halben Stunde ist das Hauptprogramm auf den Hauptbühnen offiziell gestartet. Und der Run auf die besten Plätze, der blieb irgendwie aus. Ziemlich entspannt und diszipliniert ging es durch den Einlass zum Abtanzen und Abfeiern. Viele sind anscheinend auf den Campingplätzen geblieben. Da ist seit der ersten Anreisewelle am Mittwoch einiges los. Und wie da gefeiert wird, zeigen Alexandra Daub und Konstanze Brinken.
5: Jeder kann hier Techno, House und Elektro. Das Gefühl stellt sich ein, wenn man über den Campingplatz der Nature One läuft. Überall wird aufgelegt, gemixt, getanzt.
6: Ich bin das erste Mal auf der Nature One und ich finde generell die ganzen Leute hier, die sind sehr cool drauf, die Musik, die läuft und das Bier fließt, das ist das Wichtigste.
7: Das ist das zweite Mal jetzt und es ist einfach das beste Camp, was es gibt. Also ich fühle mich super wohl hier und nächstes Jahr wieder.
8: Das Wetter ist geil, die Leute sind geil, die Stimmung ist gut, alles mega.
5: So mega, dass manche Camper gar nicht zu den Stars der Szene an die Hauptbühnen wollen.
9: Also Festivalgelände bleibt heute oder dieses Wochenende aus, aber hier ist halt geiler. Also mit den Jungs ist es viel besser hier.
5: Und mit der schicken Ausrüstung. Von Einhorn bis Badewanne ist alles dabei, was schön und nützlich ist. Die 5 Tage im Hunsrück sollen ja angenehm verlaufen. Weil Musik hier alle paar Meter aus einer anderen Box schallt und sich die DJs gegenseitig übertönen, hatten sich im vergangenen Jahr einige Anwohner beschwert. Nun muss der Veranstalter dafür sorgen, dass bei der Lautstärke strengere Grenzwerte eingehalten werden.
10: Da haben wir dieses Jahr das Konzept angepasst, haben es im Vorfeld ein bisschen besser berechnet mit Computersimulationen und so und haben die neu ausgerichtet und das hat jetzt super funktioniert. Wir waren jetzt die Nacht und auch Tag über in den Grenzwerten, die erlaubt und genehmigt sind.
5: Auch mit etwas weniger Dröhnung kommen die Raver auf ihre Kosten. Von Staub, Sonne und Hitze lassen sie sich nicht beeindrucken. Und die Party hat gerade erst begonnen.
4: Und morgen dann mehr aus der Nacht. Jetzt noch mal Kurznachrichten. Los geht's ganz aktuell mit einem Feuer, Tim.
11: Seit dem frühen Abend brennt in Siershahn im Westerwald ein Gebäudekomplex in einem Gewerbegebiet. Laut Westerwälder Kurier steht unter anderem eine Shisha-Bar in Flammen. Laut Polizei ist noch unklar, ob es Verletzte gab. Eine schwarze Rauchsäule ist von Weitem sichtbar. Die Feuerwehr ist mit einem Großaufgebot im Einsatz. Wie es zu dem Feuer kam, steht noch nicht fest. Die Polizei bittet die Autofahrer darum, das Gebiet weiträumig zu umfahren. Mainz 05 bleibt in der Vorbereitung auf die neue Bundesliga-Saison weiter ungeschlagen. Das erste Testspiel im Trainingslager in Österreich gewannen die Mainzer mit 1:0. Etwa 350 Fans verfolgten die Partie gegen Shabab Al-Ahli aus Dubai. Das Tor der Mainzer machte der Norweger Hanke Olsen in der 70. Minute per Kopf. Trainer Urs Fischer verzichtete im Duell auf etliche Stammspieler. Sie sollen morgen in einem weiteren Testspiel zum Einsatz kommen. Seit Montag fährt SWR1-Moderator Veit Berthold mit seinem E-Bike durch das Land. Sein Ziel ist der Ort, an dem im September das gläserne SWR1-Studio stehen wird. Am Mittag ist er in der Vorderpfalz angekommen, in Frankenthal, der diesjährigen SWR1-Hitparadenstadt. Die richtige Musik hatte Veit Berthold mit dabei und spielte gleich ein paar Hitparaden-Highlights vom vergangenen Jahr.
4: Die Nacht, die im Ahrtal alles verändert hat, die schlimmen Bilder nach der Flut, die Gewissheit, dass ein lieber Mensch nicht mehr zur Tür reinkommt. Über all das haben wir in unzähligen Fernsehbeiträgen und Dokumentationen berichtet. Jetzt entsteht eine vierteilige Serie mit Schauspielern. Sie wird gerade an der Ahr gedreht und die Federführung liegt beim SWR. Dagmar Albrecht, Fabian Janssen und Konstantin Plecking mit Eindrücken von den Dreharbeiten.
12: Das Hotel Hohenzollern thront hoch über Bad Neuenahr-Ahrweiler. Und es hat in den Wochen nach der Flut eine wichtige Rolle gespielt. Hotelchefin Esther Glöde-Volkermann hat hier Menschen untergebracht, die wegen der Flut kein Zuhause mehr hatten. In dem Vierteiler über die Flutnacht ist es also nicht einfach nur irgendein Drehort.
13: Also es war wirklich so, ja genau. Also in der Nacht sind halt schon die ersten Menschen gekommen, die haben die letzten freien Zimmer gekriegt. Die haben im Tagungsraum, selbst hier in der Lobby auf dem Sofa, haben Menschen sich ausgeruht. Also ich glaube, schlafen konnte niemand so wirklich in der Nacht.
12: Jetzt wird im Hotel gedreht. Die Serie zeigt keine wirklichen Einzelschicksale, sondern erzählt die erfundenen Geschichten einiger junger Leute im Ahrtal. Mehr als 2 Jahre war Regisseur Niki Stein dafür in der Region unterwegs und hat unzählige Gespräche geführt.
14: Kein Film kann wirklich wiedergeben, was Menschen durchgemacht haben. Ich habe mit vielen gesprochen, die 10, 12 Stunden auf einem Dach saßen. Davon 6 Stunden in größter Dunkelheit, die A eigentlich nur akustisch oder die Flut nur akustisch wahrnimmt und eigentlich damit gerechnet haben, dass sie sterben.
12: Die Hotelchefin und viele andere Menschen an der A sehen die Serie positiv, weil sie nicht nur die Katastrophe, sondern auch den Neuanfang zeigen will. Darum ist dem SWR das Projekt auch so wichtig.
15: Der SWR interessiert sich für das Schicksal der Menschen hier im Ahrtal. Das beweisen wir ja mit unserer regelmäßigen journalistischen Berichterstattung, in der Aktualität, in Dokus, Podcasts und jetzt eben auch mit dieser fiktionalen Serie, mit der wir vor allem dafür sorgen wollen, dass das, was hier geschehen ist und auch das, was die Menschen geleistet haben, nicht in Vergessenheit gerät. So eine Serie kann ein großes Publikum erreichen.
13: Gegen das Vergessen wird es auf jeden Fall helfen. Und ja, das ist das Wichtigste, was für uns eigentlich ist, dass wir hier nicht eine tote Region werden, sondern dass die Region wieder belebt ist.
12: Die Flutnacht als Serie mit hochkarätigen Schauspielern wie Silke Bodenbender und aufstrebenden Jungstars wie Antonia Moretti, Tochter von Tobias Moretti. Voraussichtlich im nächsten Jahr soll der Mehrteiler ausgestrahlt werden.
4: Zu sehen ist er dann im Ersten und in der ARD-Mediathek. Zum Schluss noch Kunststücke auf dem BMX-Rad. Backflip, Bunnyhop, Wheelie, so heißen die. Anna-Karina Blessmann über die deutsche Meisterschaft im BMX Freestyle. Nicht in der großen Stadt, sondern in der Eifel.
0: Birresborn, ein 1000-Einwohner-Ort in der Eifel. Heute ist es hier ruhig, denn die Action ist hier. Die Tricks, die man hier sieht, haben ungewöhnliche Namen. Backflip, 360, Whip to Bar, Double Flare, ein harter Trick.
16: Oder einfach ein Double Whip im Air,

0: 40 mehr, 720 Double Bar, gibt es unzählige Tricks.
1: In Birresborn ist man eben schon lange BMX verrückt. Erstmals treten jetzt etwa 100 Fahrerinnen und Fahrer aus ganz Deutschland an. Berlin, Bayern, Birresborn. Die Experten sind beeindruckt.
2: Sehr idyllisch. Und dann hat man hier so ein Actionsport-Paradies. Mega.
1: Denn der Park entstand zwar einst als Projekt von Eltern für ihre BMX-begeisterten Kinder, hat jetzt aber echtes Format.
0: Die Besonderheit von unserer Anlage ist, dass wir die einzige Halle in Deutschland sind, die internationales Niveau hat.
1: Und auch die Teilnehmenden können sich sehen lassen.
2: Ich bin positiv überrascht auch von der Qualität, die hier gezeigt wird. Wir haben bis jetzt erst die Kids-Klasse gesehen, aber die haben wirklich ordentlich Gas gegeben.
1: Bis Sonntag werden die Fahrer älter und die Leistung gesteigert.
0: Also wir haben ja aktuell 3 Fahrer in der Nationalmannschaft von unserem Verein aus. Und ich würde auch sagen, sind alles 3 die Top-Favoriten. Die können sich nur selbst schlagen.
1: Eine Meisterschaft in einem so kleinen Ort sei mit genügend Vorbereitung keine Herausforderung. Der Verein ist deshalb entspannt. So wie Tiana, eins von 4 Mädchen in der Ü15-Kategorie. Für sie ist es
3: chillig, einfach so wie so ein normaler Contest, aber auch richtig aufregend eigentlich. Man braucht halt viel Schwung und Speed, dass man auch was Tricks machen kann und ein bisschen fliegen oder so.
1: Birresborn, der Eifelort, in dem man ein bisschen fliegen kann.
4: Nach der Tagesschau geht es hier bei uns auf eine Expedition in die Heimat, genauer auf den Moselsteig. Und wer am Wochenende vielleicht einen Ausflug dahin plant, der kriegt gleich das Wetter dazu von Carsten Schwanke.
5: Und Anke Neuzerlegen hat nochmal Nachrichten um 21:45.
4: Von uns beiden einen schönen Abend.
5: Tschüss.

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1: Frontalcrash zwischen Bus und Auto, gleich mehr dazu.
2: Von uns beiden, schönen guten Abend.
1: Michael Saunders hat später die Kurznachrichten für Sie. Schön, dass Sie dabei sind. Ein Frontalcrash, ein Linienbus im Graben, eingeklemmte Menschen und ein Großeinsatz der Rettungskräfte. Auf der B297 bei Schlierbach im Kreis Göppingen sind ein Linienbus und ein Kleintransporter zusammengestoßen. Nach ersten Erkenntnissen kam ein Mensch ums Leben, 13 weitere wurden verletzt, mehrere davon schwer. Die Bundesstraße bleibt bis in den Abend komplett gesperrt. Was bislang über den Unfall bekannt ist, zeigt Ihnen jetzt Fabian Huber. Danach schalten wir live an den Unfallort.
3: Es sind dramatische Szenen, die sich am Mittag auf der B297 im Kreis Göppingen abgespielt haben. Ein Linienbus und ein Kleintransporter prallen frontal zusammen. Die Wucht des Aufpralls ist so stark, dass der Bus von der Straße abkommt, eine Böschung hinunterrutscht und es 30 Meter vor dem Transporter zum Stehen kommt. Der Busfahrer wird schwer verletzt, der Fahrer des Transporters stirbt.
4: Eine Person wurde reanimiert, wurde versucht zu reanimieren. Zwei weitere Personen waren schwer verletzt. Wir sprechen von weiteren 4 Personen, die mittelschwer verletzt waren, und 7 Personen, die leicht verletzt waren.
3: Ein Großaufgebot an Einsatzkräften von Feuerwehr und Polizei waren seit dem frühen Nachmittag im Einsatz. Offenbar hatten die Personen im Bus sogar noch Glück im Unglück.
4: Also glücklicherweise kommen Einsätze mit einer Massenanzahl von Verletzten selten vor. Wir sind auch froh, dass wir 7 Personen im Bus haben, die nur leicht verletzt waren, weil der Bus tatsächlich durch die Böschung zwar gefahren ist, aber glücklicherweise nicht umgestürzt ist, sondern auf den Rädern zum Stehen gekommen ist.
3: Die Aufräumarbeiten sind nahezu abgeschlossen. Die Ermittlungen zum Unfallhergang beginnen erst.
1: Meine Kollegin Katja Trautwein ist für uns vor Ort. Katja, wenn man die Bilder sieht, fragt man sich sofort, wie schwer war dieser Zusammenstoß? Was erzählen die Einsatzkräfte?
5: Also wie der Zusammenstoß genau abgelaufen ist und wie die Wucht des Aufpralls war, das weiß man noch nicht. Das ist noch Teil der Ermittlungen. Aber klar ist auf jeden Fall, der Bus wurde abgelenkt oder ist ausgewichen und ist dann von hinter mir hier die Böschung runter. Man sieht da vorne auch noch die niedergedrückten Büsche. Und da hat der Polizeisprecher mir gesagt, muss man halt echt davon sprechen, dass er Glück im Unglück hatte, weil es sind rechts und links eben auch Bäume. Wäre er gegen einen Baum gefahren, dann hätte das Ganze hier noch viel schlimmer ausgehen können. Was erschwerend hinzukam, der Busfahrer war dann eingeklemmt. Die Klimaanlage im Bus ist wohl ausgefallen. Und bis dann alle befreit waren, war natürlich auch eine große Hitze im Bus. Und die Einsatzkräfte haben mir gesagt, die Hitze war natürlich auch für sie heute sehr belastend.
1: Wie geht's denn jetzt an der Unfallstelle weiter?
5: Also es hat sich inzwischen schon ziemlich gelichtet, muss man sagen. Der Bus, der wurde vor ungefähr einer halben Stunde schon abtransportiert. Jetzt ist man gerade hinter mir dabei, den Transporter noch aufzuladen und wegzubringen. Liegen noch ein paar Glasscherben hier auf der Straße, die noch weggeräumt werden müssen. Aber dann wird die Straße wohl heute auch wieder freigegeben, wie mir der Polizeisprecher gesagt hat.
1: Katja Trautwein war das. Vielen Dank, Katja, für die Schilderungen vom Unfallort. Seit Tagen lodern die Flammen im Süden Europas. Allein rund um Bordeaux sind riesige Waldflächen verbrannt. Mit dem Einsatz Soldatinnen und Soldaten aus Baden-Württemberg. Inzwischen ist die Lage dort einigermaßen unter Kontrolle. Und das ist auch mit der Unterstützung aus dem Land gelungen. Ja, und hier sehen wir Bilder von den Einsatzkräften. 40 Bundeswehrsoldaten und Soldatinnen des Hubschraubergeschwaders 64 in Laupheim sind in Bordeaux im Einsatz. Wie er dort betankt und der Löscheinsatz beginnt, haben wir gerade gesehen. Ja, und auch bei uns in Baden-Württemberg sind Helikopter gefragt. Sie sehen es, die Polizeihubschrauberstaffel in Stuttgart musste zwar in diesem Jahr noch nicht zur Brandbekämpfung hier im Land ausrücken. Trainiert wird dort trotzdem regelmäßig. Ja, und ich konnte vor der Sendung mit dem Kommandeur der Polizeihubschrauberstaffel Baden-Württemberg sprechen, Martin Landgraf. Guten Abend, Herr Landgraf.
6: Einen schönen guten Abend vom Flughafen Stuttgart.
1: In vielen Teilen Baden-Württembergs gilt heute die höchste Waldbrandwarnstufe. Wie angespannt ist die Lage für Ihre Staffel im Moment?
6: Wir haben momentan die Warnstufe 5 des Deutschen Wetterdienstes. Insofern sind wir als Polizeihubschrauberstaffel momentan in höchster Alarmbereitschaft. Wir halten momentan Fähigkeiten vor, um in Baden-Württemberg löschen zu können und um die Feuerwehren aus der Luft bestmöglich unterstützen zu können.
1: Wie sieht das aus? Was ist im Augenblick die größte Herausforderung für Sie und Ihr Team?
6: Wir haben momentan natürlich Urlaubszeit, wie alle Dienststellen. Insofern haben wir wenig Personal zur Verfügung. Nicht jeder Pilot, nicht jede Pilotin ist in der Lage, dieses Verfahren fliegen zu können. Insofern sind die Kapazitäten momentan angespannt. Wir sind aber in der Lage, Ad-Hoc-Maschinen in die Luft zu bekommen, um Löschansätze fliegen zu können.
1: Und man sieht den Helikopter hinter Ihnen. Viele denken bei Waldbränden ja an Löschflugzeuge. Baden-Württemberg setzt stattdessen auf Hubschrauber. Warum sind die für unsere Wälder die bessere Strategie?
6: Löschflugzeuge machen in Baden-Württemberg wenig Sinn. Wenn Sie sich an die Bilder von Mallorca erinnern, in dem Löschflugzeuge im Gewässer, im Meer aufgetankt werden können, diese Option verfügen wir nicht in Baden-Württemberg. Wir haben den Bodensee. Wir sind in der Lage, mit Hubschraubern punktgenau Wasser aufnehmen zu können und auch punktgenau löschen zu können. Dies hat viele Vorteile.
1: Jetzt soll die Hitze ja auch in den kommenden Tagen anhalten, auch in der kommenden Woche. Rechnen Sie mit größeren Einsätzen?
6: Wir sind dazu in der Lage, Einsätze fliegen zu können. Wir sind auch in der Lage, uns gegenseitig mit anderen Länderpolizeien unterstützen zu können. Wir waren im Mai in Bayern im Einsatz, haben die dortigen Kollegen unterstützt, sind auch in der Lage, schnell Unterstützung von anderen Ländern zu bekommen. Insofern, wenn ein Einsatz kommen sollte, sind wir in der Lage, diesen bestmöglich zu unterstützen.
1: Können Sie noch mal beschreiben, wie die Unterstützung da konkret aussieht?
6: Wir sind in der Lage, mit unseren Hubschraubern, mit sogenannten Löschbehältern, sogenannten Bambi-Buckets, eine Löschwassermenge von knapp 1000 Liter aufnehmen zu können, in den Einsatz fliegen zu können und in Abstimmung mit der örtlichen Feuerwehr, mit dem örtlichen Einsatzleiter, dieses Wasser sehr schnell, punktgenau abwerfen zu können.
1: Wir sehen gerade die riesigen Brände in Frankreich. Könnte sowas auch Baden-Württemberg treffen oder sind unsere Wälder dafür ganz anders aufgestellt?
6: Ich bin kein Feuerwehrmann, ich bin Polizeibeamter. Insofern kann ich Ihnen da wenig dazu sagen. Wir können aber auf alle Fälle diese Fähigkeiten für die Lagen, wie sie auch kommen wollen, einsetzen.
1: Vielen Dank. Martin Landgraf war das, der Leiter der Polizeihubschrauberstaffel Baden-Württemberg. Danke, dass Sie sich die Zeit für uns genommen haben.
6: Sehr gerne.
1: Ja, von Zuständen wie in Frankreich sind wir auch weit entfernt. Aber auch bei uns gab es wochenlang keinen nennenswerten Regen. Für viele Wälder wird das zum Problem. Im Hartwald am Oberrhein sind die Folgen inzwischen unübersehbar. Braune Baumkronen, vertrocknete Jungbäume und Förster, die sich fragen, wie der Wald der Zukunft aussehen soll. Eine Hoffnung, die wächst schon heute, die Elsbeere. Sie kommt mit Hitze und Trockenheit deutlich

0: besser zurecht als viele heimische Baumarten. Kann sie den Wald von morgen mitprägen? Susanne Bühler berichtet.
1: Ja, also sicher ist die braunen Spitzen oben. Ja,
2: die Sorgen der Förster sind groß. Die wochenlange Trockenheit hat den Bäumen im Hartwald bei Hügelsheim schwer zugesetzt. Kiefern mit braunen Spitzen, vertrocknete Kronen bei den Buchen. Und dort, wo zwischen den großen Bäumen der neue Wald heranwächst, haben die extreme Hitze und Dürre vielen jungen Bäumchen den Gar ausgemacht.
3: Die Entwicklung, die man jetzt hier sieht mit der Braunfärbung der Blätter, das ist tatsächlich erst in den letzten Tagen passiert. Und wenn es so weitergeht, wenn wir nicht dringend mal eine richtige Menge an Regen bekommen, dann wird es sehr schwierig für uns.
2: Denn ohne Wasser ist auch das Ziel der Waldverjüngung gefährdet.
3: Die jungen Bäume sollen die nächste Generation bilden. Und wenn uns jetzt diese Generation natürlich ausfällt, dann ist besonders hier auf der Hart extrem schwierig, überhaupt noch einen Wald hinzubekommen.
2: Eine Hauptursache die sandigen Böden, die das Regenwasser nicht halten können. Typisch für den Hartwald.
3: Normalerweise müsste eigentlich von gestern, in dem gestrigen Gewitterregen, noch ein bisschen Feuchtigkeit vorhanden sein. Aber es ist wirklich knochentrocken.
2: Um den Mischwald zu fördern, wurden auf einer Freifläche bei Iffezheim 17 verschiedene Baumarten neu angepflanzt. Während es bei Eichen viele Totalausfälle gab, kommen südeuropäische Baumarten auf den trockenen Standorten besser zurecht. Ein Hoffnungsträger, die Elsbeere.
4: Wir haben hier experimentiert mit Walnüssen, die aber auch mehr Trockenheit ertragen. Wir haben Schwarznüsse hier, wir haben die Elsbeere. Wir müssen überhaupt die Baumarteneignung neu denken.
2: Wie der Hartwald in Zukunft aussieht, ist derzeit noch ungewiss. Auf den Klimawandel müssen sich auch die Förster einstellen und ihre Bewirtschaftungsmethoden anpassen.
5: Wir müssen uns halt darauf einstellen, dass der Wald der Zukunft in 20, 30, 40 Jahren hier im Hartwald ein anderer Wald sein wird, wie den wir jetzt sehen. Ich glaube, meine Prognose wäre dahingehend, dass es in Richtung eines mediterranen Trockenwaldes geht. Wir werden viel mehr punktuell arbeiten und viel mehr die Natur sich selbst überlassen.
2: Bis dahin sind Strategien gegen die Trockenheit gefragt. Im Gemeindewald von Weingarten wurden extra 6 Brunnen geschlagen, um Grundwasser hochzupumpen und mehrere Jungwaldflächen zu bewässern. Eine Rettungsmaßnahme für die jungen Bäume, die ohne Wasser wohl keine Chance hätten, zu einem richtigen Wald heranzuwachsen.
0: Auch wenn es auf den ersten Blick nicht so aussieht, dazu passt auch dieses Bild. Ein Baum im Abendlicht, eigentlich ein wunderschönes Motiv. Und doch erzählt dieses Bild vor allem von Trockenheit und Hitze. Doch woher wissen wir eigentlich, wann ein Baum unter Stress gerät? Lange bevor Blätter braun werden, sendet er schon Signale aus. Und Forscher der Universität Freiburg, die können sie inzwischen sichtbar machen. Mit Sensoren mitten im Wald. Sie messen, wie Bäume auf Hitze reagieren und welche Arten mit dem Klima von morgen am besten klarkommen. Jessica Hans.
6: Mit diesen Messgeräten beobachten die Forschenden der Universität Freiburg, wie Buchen und Douglasien auf Hitze reagieren. Dafür haben sie mitten im Ettenheimer Wald einen Forschungsturm gebaut. Er reicht bis in die Baumkronen, wo die Sensoren angebracht sind.
7: Wir messen hier den Stress an den Bäumen. Hier zum Beispiel, wenn wir auf das kleine Gerät hier sehen, das gibt so einen Lichtpuls auf die Blätter. Und da können wir direkt sehen, wie das Licht verarbeitet wird. Und das ist ein ganz sensitiver Indikator dafür, wenn die jetzt zum Beispiel Hitzestress haben. Man sieht schon die ersten Zeichen hier, ne? Die Blätter rollen sich ein. Wir sehen diese braunen Flecken. Das sind alles schon deutliche Stresszeichen der Blätter.
6: Die Blätter schwitzen bei Hitze, genauso wie der Mensch, um sich abzukühlen und trocknen dabei aus.
7: Hier haben wir noch was ganz Neues. Das ist eine kleine Blattküvette. Blätter, wenn die gestresst werden, geben kleine Moleküle ab. Das ist das, was man oft so riecht, ne? So der typische Waldgeruch. Und das sind aber auch Stresssignale zum einen. Und zum anderen schützen die vor Hitze. Und jetzt bei der Hitze sehen wir, dass die unheimlich stark ansteigen.
6: So früh wie dieses Jahr haben die Forschenden solche Auswirkungen noch nie beobachten können. Noch weiter oben, auf 46 Meter Höhe. Dort untersuchen sie seit 4 Jahren, wie viel CO2 der Wald aufnimmt und wie viel Wasser er abgibt.
7: Wir können dann sehen, wie stark dieser Stress, den wir jetzt schon an den Blättern messen, tatsächlich auch die Gesamtkohlenstoffspeicherkapazität des Waldes beeinflusst. Die letzten 2 Jahre waren sehr feucht, da war der Wald sehr viel Kohlenstoff gespeichert. Dieses Jahr sind wir sehr gespannt. Wir sehen ja jetzt schon, dass die Photosynthese abnimmt. Und wie viel das dann am Ende vom Jahr ausmacht, das können wir genau mit solchen Messungen bestimmen.

0: dieser Versuchsreihe in der Ortenau herausfinden.
1: Wegwerfen oder reparieren? Bisher war die Antwort oft erstaunlich einfach: neu kaufen. Nicht, weil sich eine Reparatur nicht gelohnt hätte, sondern weil Ersatzteile fehlten oder Geräte kaum zu öffnen waren. Ab heute soll sich das ändern. Das neue EU-Recht auf Reparatur verpflichtet Hersteller zum Umdenken. Sie müssen Ersatzteile bereitstellen und Reparaturen dürfen nicht mehr unnötig erschwert werden. Das soll Geld sparen, Elektroschrott vermeiden und Geräten ein zweites Leben geben. Jakob Sachs war in einer Werkstatt, die dafür seit Jahren kämpft.
2: Handy kaputt, doch lohnt sich eine Reparatur? Experten wie der Familienbetrieb Wangeroff in Reutlingen nehmen sich den defekten Geräten an. Doch die Hersteller machen es den Reparaturbetrieben nicht leicht. Heute auf der Werkbank eine Multifunktionsküchenmaschine. Der Verschluss des Deckels defekt. Schuld ist dieses kleine Zahnrad.
3: Da haben wir am Anfang gar keine Ersatzteile bekommen. Mittlerweile gibt es die. Dadurch haben wir uns aber, ja, ich sag mal, angewöhnt, wirklich auch die Verriegelung selber zu reparieren.
2: In der Werkstatt kämpfen sie mit billigen, verklebten oder verschweißten Teilen. Die müssen für eine Reparatur aufgebrochen werden. Wangeroff und seine Familie setzten sich schon jahrelang für einfachere Reparaturen ein. Ein Erfolg, das neue Recht auf Reparatur. Für bestimmte von der EU definierte Gerätegruppen, zum Beispiel Waschmaschinen, Smartphones und Staubsaugern, die ab heute gekauft werden, ist der Hersteller in der Pflicht.
4: Die Aussage, da gibt es schon lange keine Teile mehr dafür, da müssen Sie sich ein neues Gerät kaufen, die ist in dieser Zeit jetzt nicht mehr zulässig. Außerdem dürfen Hersteller in den Geräten keine Software mehr einsetzen, die eine Reparatur durch andere verhindert. Darüber hinaus müssen Sie Ihre Ersatzteile auch anderen zur Verfügung stellen und dürfen nicht dafür sorgen, dass nur Originalersatzteile genutzt werden können.
2: Davon profitiert die Umwelt. Durch Reparaturen wird die Lebensdauer der Geräte verlängert. Weniger Ressourcen wie seltene Erden werden benötigt. Für Wissenschaftler des KITs in Karlsruhe ist klar, auch aus energetischer Sicht lohnt sich eine Reparatur.
5: Jedes Gerät, was hergestellt wird, wird unter Energieaufwand hergestellt. Es werden Materialien aus der Umwelt entnommen, es werden die Materialien transportiert, es werden die Materialien hinterher verarbeitet zu diesem Endprodukt. Das ist die sogenannte graue Energie, die enthalten ist.
2: Und die ist immer gleich groß, egal wie lange ein Gerät genutzt wird. Verlängert sich die Nutzungsdauer durch eine Reparatur, wird die eingesetzte Energie effizienter verwendet. In Reutlingen hat man sich auf das Löten unter dem Mikroskop spezialisiert, schult inzwischen deutschlandweit Betriebe in dem aufwendigen Verfahren. Das neue Recht auf Reparatur reicht ihnen noch nicht aus.
3: Das ist der Wettbewerb, lasse ich es reparieren oder kaufe ich was Neues. Und ich sage mal, gerade im unteren Preissegment entscheiden sich ganz viele Verbraucher sofort für was Neues. Da wird nicht mal mehr geschaut, was ist da überhaupt kaputt.
2: Dadurch geht Know-how verloren. Reparieren, fast jeden Fehler kennen. Das wird gebraucht, damit das Recht auf Reparatur auch genutzt werden kann.
1: Michael Saunders ist jetzt dran. Bei ihm geht es um Mitarbeiter, die um ihre Jobs kämpfen.
6: Und dafür schauen wir nach Ellwangen. Mehr als 200 Menschen haben am Nachmittag dort gegen die Zerschlagung des Batterieherstellers Warta demonstriert. Die Warta AG und die Knopfzellentochter Warta Micro Batteries hatten kürzlich Insolvenz angemeldet.
7: Es geht um rund 2300 Arbeitsplätze im Unternehmen. Mitarbeitende und zahlreiche Unterstützer haben auf der Kundgebung in Ellwangen für eine Zukunft des Unternehmens demonstriert.
8: Wir waren laut und das geben wir nicht auf. Wir kämpfen um jeden einzelnen Arbeitsplatz hier.
9: Hier geht es um Existenzen von ganz vielen Mitarbeitern und wir möchten eine Einheit, eine Zusammenhalt möchten wir haben.
10: Ist auf Kante genäht, ja. Das ist ein großer Arbeitgeber hier in der Stadt.
7: Die Gewerkschaft IG Metall befürchtet den Verlust der Arbeitsplätze, aber auch, dass industrielles Batterie-Know-how verloren geht. Warta hat bislang nicht auf SWR-Anfragen geantwortet. Die Insolvenzmitteilung hat viele überrascht.
11: Es ist eine große Unruhe. Keiner weiß, in welche Richtung das es geht. Welcher Standort bleibt, welcher wird geschlossen werden.
7: Im Rahmen der Sanierung könnte die Warta AG zerschlagen werden. Beispielsweise die Haushaltsbatteriensparte ist profitabel. Laut Insolvenzverwalter gibt es bereits reges Interesse von Investoren oder Unternehmen. Noch hoffen viele Beschäftigte auf eine Zukunft des Traditionsunternehmens in Ellwangen.
6: Landesinnenminister Hagel und Migrationsminister Oppelt warnen davor, dass die Situation in der spanischen Exklave Ceuta außer Kontrolle geraten könnte. In einem Brief an Bundesinnenminister Dobrindt fordern die beiden CDU-Politiker, die europäischen Außengrenzen

0: verstärkt zu sichern. Die Polizei in Baden-Württemberg habe die Lage an den Grenzen zu Frankreich und der Schweiz fest im Blick, heißt es weiter. Zuvor hatten Zehntausende Menschen die Grenze zwischen Marokko und Ceuta überwunden und damit EU-Gebiet erreicht. Die Staatsanwaltschaft Hechingen ermittelt gegen den CDU-Bundestagsabgeordneten Thomas Bareis nach seinem schweren Verkehrsunfall Mitte Juli auf der Bundesstraße 27. Die Immunität des Politikers wurde demnach bereits aufgehoben. Bareis wird vorgeworfen, den Unfall auf der vierspurig ausgebauten B27 bei Hechingen unter dem Einfluss eines synthetischen Betäubungsmittels verursacht zu haben. Der 51-Jährige, der mit seinem Wagen auf der linken Spur fuhr, kollidierte mit einem Auto auf der rechten Spur. Dabei wurden er selbst und drei weitere Menschen verletzt. Kontrolleure haben in jedem siebten Betrieb in Baden-Württemberg im vergangenen Jahr hygienische Mängel und Verstöße festgestellt.
1: Die Ministerin für Verbraucherschutz, Marion Gentges, hat heute den Jahresbericht der Lebensmittelüberwachung in Fellbach vorgestellt. Aus knapp 60.000 Betrieben wurden demnach in Baden-Württemberg im vergangenen Jahr Proben zum Beispiel von Lebensmitteln, Kosmetik und Tabakerzeugnissen untersucht. 0,4% der Proben wurden demnach als gesundheitsschädlich eingestuft. Im Fokus standen auch auf Social Media beworbene Nahrungsergänzungsmittel, in denen etwa ein hoher Gehalt an Blei festgestellt wurde. Die Produkte wurden daraufhin vom Markt genommen.
0: Die Situation auf dem Arbeitsmarkt in Baden-Württemberg bleibt angespannt. Hier die wichtigsten Fakten im Überblick.
1: Im Juli waren rund 300.300 Menschen im Land arbeitslos gemeldet. Das sind knapp 4.300 mehr als im Juni und rund 7.000 Menschen mehr als im Juli vor einem Jahr. Die Arbeitslosenquote bleibt bei 4,6%.
2: Arbeitslos zu sein, ist das eine, jahrelang keine Chance mehr auf einen festen Job zu bekommen, das andere. Genau das erleben inzwischen rund 100.000 Menschen in Baden-Württemberg. Mit jedem Monat wird der Weg zurück oft schwieriger. Weniger Einladungen, mehr Vorurteile, mehr Zweifel. Dabei wollen viele arbeiten. Eine Frau aus Stuttgart, die kämpft seit Jahren genau gegen dieses Stigma und dafür, dass Langzeitarbeitslose wieder gesehen werden. Bernice Chimanga und Maxim Flößer erzählen ihre Geschichte.
3: Claudia Wanner ist auf dem Weg zu ihrer Arbeit. Genauer gesagt zu ihrem 1-Euro-Job. Bei einem Sozialunternehmen in Stuttgart arbeitet sie 20 Stunden pro Woche. Stundenlohn 1,50 Euro. Geld, das sie neben der Grundsicherung zum Überleben braucht.
4: Es ist würdelos und kaum machbar. Das Leben ist kaum zu finanzieren. Und da sind 30 Euro pro Woche schon eine kleine Hilfe und man kriegt eine Fahrkarte finanziert.
3: Die 52-Jährige geht zur Neuen Arbeit, einem Sozialunternehmen, das Menschen auf den Arbeitsmarkt vermittelt. Ein Stempeln im Büro, Alltag für Claudia Wanner. Trotzdem hängt sie ohne abgeschlossene Berufsausbildung in der Langzeitarbeitslosigkeit.
4: Meinen ersten Eurojob habe ich 2005 gemacht und seitdem so gut wie nichts anderes. Ich bin geschieden, ich war damals alleinerziehend und das war einfach das, was sich angeboten hat. Und dann wurde meine Karriere immer wieder unterbrochen von Krankheiten. Und mein Ziel in den Rehas war immer wieder, ja, nicht fit für die Couch, sondern fit für den Arbeitsmarkt.
3: Damit die Öffentlichkeit versteht, was das bedeutet, hat Claudia Wanner mit anderen vor 5 Jahren eine Interessensvertretung gegründet, die sich für Langzeitarbeitslose einsetzt. Denn über sie gäbe es viele Vorurteile.
4: Ich kenne jetzt niemanden, der sagt, es ist super, ich kriege Geld vom Staat, ich liege in der sozialen Hängematte, alles ist fein. Es ist halt ein Nagelbrett. Also arm zu sein, ist 24/7 gestresst sein.
3: Rund 100.000 Menschen in Baden-Württemberg sind aktuell laut Agentur für Arbeit länger als ein Jahr ohne Beschäftigung. Keine Berufsausbildung, Krankheit, wenige, aber hart umkämpfte Stellen. Oft kommen mehrere Probleme zusammen, sagt Vorsitzende Martina Mosati.
5: Man schreibt Bewerbungen, wird nicht zu Vorstellungsgesprächen eingeladen. Das heißt, man entfernt sich immer mehr vom Arbeitsmarkt. Und wir bieten auch entsprechende Fördermöglichkeiten an.
3: Welche Maßnahmen die Betroffenen sich wünschen, hat Claudia Wanner mit anderen Langzeitarbeitslosen und der Neuen Arbeit sich angeguckt.
6: Sie wollen vermittelt werden, aber sie haben natürlich Angst, also in solche Bewerbungsgespräche auch mit einzusteigen und so weiter. Und darum sind zum Beispiel Gruppenbesuche bei Arbeitgebern

0: also wo wir so niedrigschwelligere Begegnungsräume auch schaffen, ganz sinnvoll.
1: Dadurch gebe man den Betroffenen wieder Mut, statt sie für strukturelle Probleme verantwortlich zu machen.
2: Was wir brauchen, ist ein Recht auf leistbare Arbeit für jeden, ein Recht auf Arbeit.
1: Dann würden sich Unternehmen wundern, so Claudia Wanner, wie viele Langzeitarbeitslose arbeiten können und auch wollen.
3: Vergessen Sie den klassischen Museumsbesuch. Hier gilt Türen auf und rein ins Kunstwerk. Ein ehemaliges Bürohaus in Stuttgart ist komplett auf links gedreht worden. Jeder Raum erzählt eine eigene Geschichte, mal Graffiti, mal Installation, mal einfach völlig verrückt. Ja, und manchmal weiß man gar nicht mehr, ist das Kunst oder kann das weg? Sophia Volkart war für uns dort.
4: Hier wird nicht mal vor der Toilette Halt gemacht. 37 Artists haben sich in der Johannesstraße 47b ausgetobt. Die Kunstfans Nadja und Vibor gehen auf Entdeckungstour. 5 bunte Stockwerke, früher waren hier Büros, eine Zahnarztpraxis oder ein Konsulat. Alles wird in die Kunst eingebaut.
5: Also ich wusste das zum Beispiel gar nicht, was davor war, weil ich komme ja nicht von hier. Deswegen fand ich das sehr cool. Und auch, dass die Räume so unterschiedliche Atmosphäre haben und man sieht das und geht dann aber da rein und dann ist es nochmal wieder ganz anders.
4: 30 Räume sind jetzt komplett umgestaltet. Von Graffitis bis Installationen ist alles dabei.
5: Wir hatten darüber fantasiert, weil es hier so viele Räume gibt, wie es wäre, wenn man zu Hause einen Raum hat, den man komplett anmalt oder so, ja. Nach eigenem Geschmack oder umändert auch regelmäßig. Das inspiriert dann schon hier.
4: Nur 10 Tage hatten die Künstlerinnen und Künstler, um die Räume zu gestalten. Hier finden alle etwas nach ihrem Geschmack.
6: Total bunt und abwechslungsreich. Also kann man gar nicht so richtig einen Oberbegriff finden, weil es so unterschiedliche Kunstarten sind. Und ich finde es toll, dass es auch so niederschwellig ist für alle zugänglich. Man kann einfach vorbeikommen, muss keine Tickets kaufen, man kann einfach reinkommen und sich umschauen.
7: Auch weil man manchmal gucken muss, so was gehört zur Installation, was ist Kunst, was ist kaputt am Gebäude. Wir standen unten an diesem Brunnen, wo irgendwie Flaschen drin standen. Das war das Erste, was wir gesehen haben und mussten erstmal überlegen, ob das jetzt schon ein Teil der Ausstellung oder Kunst ist oder ob das weg kann.
8: Mir gefällt das ganz arg. Also ich bin sehr kunstinteressiert und ich finde, das ist so begehbare Kunst. Das ist einfach cool, wenn man selber so in diesem Kunstwerk verschwinden kann.
4: Schade, die Arbeiten sind nicht für die Ewigkeit. Bald wird das Haus renoviert. Hier sollen Ateliers und Werkstätten entstehen. Bis Oktober ist das immersive Gesamtkunstwerk noch da.
3: Michael Saunders bleibt auch noch da, kommt später noch mal mit allem, was wichtig ist.
9: Um 9:45 sind wir wieder da. Da bringen wir Sie unter anderem auf den aktuellen Stand zum schweren Verkehrsunfall mit einem Bus bei Schlierbach.
3: Nach der Tagesschau dann Expedition in die Heimat. Arndt Reisenbichler wandert auf dem Moselsteig.
9: Und jetzt die Wetteraussichten mit Carsten Schwanke.
3: Machen Sie es gut.
9: Ade.
10: Ah, unser Empfang.
11: Ist auch ein geräucherten Fisch dabei.
10: Ja.
11: Ich habe da 2 Rezepte im Kopf. Ein Gratin. Das kann man gleich in unseren Friezerofen hier reinschieben. Einen geräucherten Fisch, indischen Reis. Und aus dem frischen Fisch, wie wäre es, wenn wir ein Curry machen?
10: Sehr, sehr gerne. Oh ja. Ganz frisch. Tschüss, oder?
12: Wenn der Reis macht.
13: Heute führt mich der malerische Weg durch das Aufsichtstal bei Wiesenthal zu Karl und seiner Frau Maria. Kalt, aber schön ist es hier. Seit fast 40 Jahren züchtet das Ehepaar vorwiegend heimische Fische. Ökologisch, artgerecht und garantiert frisch.
14: Hey Karl!
15: Ach, ja Adnan! Servus, freut mich dich zu sehen.
14: Ja, ganz meinerseits. Also ich bin der Aufsicht hier gefolgt und hab dich hier gefunden, wie du es gesagt hast.
15: Das Aufsichtstal ist nicht breit, da kann man sich nicht verlieren.
14: Aber was ist hier los, wettertechnisch?
15: Das Aufsichtstal ist sowieso noch ein bisschen kälter, aber dafür haben wir den Vorteil, dass wir einen quellnahen Bach haben.
14: Ah.
15: Und dadurch natürlich ideale Temperaturen für die Forellen. Ja. Deshalb ist ja die Anlage hier. Und das kommt Sommer wie Winter mit 8,5 Grad aus dem Boden raus.
14: Wie kalt muss es sein für den Fisch? Oder wie warm?
15: Also bei den Forellen ist die Optimaltemperatur zwischen 6 Grad und bis maximal 18 Grad bei der Regenbogen. Idealtemperatur ist 16 Grad. Wenn es kälter ist, wächst es halt langsamer. Ich will dir jetzt mal zeigen, ich habe hier schon ein paar drin.
14: Dein Assistent ist schon auch hier bereit, gell?
15: Das ist mein Praktikant.

0: jetzt hier, das ist jetzt eine kleine Regenbogen, die hat so 300 Gramm.
1: Die ist zu klein, oder?
0: Das ist die sogenannte Seniorenportion, Adnan. Und hier, das ist jetzt die bayerische Standardgröße, das ist ein Fisch mit 450 Gramm. Und der Fisch ist jetzt gute 2 Jahre alt.
1: So könnte ich ihn mitnehmen?
0: So wäre ideal. Gute erwachsene Portion.
1: Wo kommt denn eine Regenbogenforelle her?
0: Ja, die Regenbogenforelle ist an sich kein einheimischer Fisch. Die hat man vor ungefähr 160 Jahren von Nordamerika zu uns gebracht. Und sie hat sich aber in den Fischzuchten durchgesetzt, weil sie schneller wächst, ein bisschen dichter gehalten werden kann, ein bisschen weniger Sauerstoff braucht. Und dadurch ist er ein Hauptwirtschaftsfisch geworden. Aber sie darf nicht in unsere Fließgewässer gesetzt werden, weil sie ein fremder Fisch ist.
1: Wie viele Sorten von Fischen hast du denn hier?
0: Ich kann dir hier schon gleich auf Anhieb 4 Sorten zeigen. Die Regenbogen haben wir ja schon gesehen.
1: Ja.
0: Dann habe ich Bachforellen. Die Bachforelle ist unser einheimischer Fisch, schön rot gepunktet. Die Bachforelle wächst langsamer. Da musst du ganz schön dranbleiben, dass die zweijährig auf Fangmaß kriegst. 28 cm.
1: Ha.
0: Und da habe ich einen kleinen Elsässer Saibling. Das ist eine Kreuzung zwischen Seesaibling, der in Oberbayern vorkommt, und dem Bachsaibling. Und okay. Er ist gut dran zu erkennen. Roter Bauch, eine Flosse, weiß, schwarz, rot. Ich kann dir oben jetzt mal die Bachforellen und die Saiblinge direkt im Fließkanal zeigen.
1: Sehr gerne.
0: Machen wir das mal.
1: Ja, okay. Super.
0: Ich nehme mal den Kescher mit.
1: Woher kommt denn deine Liebe zu diesen Fischen?
0: Ja, mein Onkel hat eine ganz kleine, winzige Fischzucht gehabt.
1: Aha.
0: Und ich wollte in der Landwirtschaft was machen. Und da habe ich gesagt, also einen 100-Hektar-Betrieb kann ich mir nicht leisten.
1: Mhm.
0: Aber irgendwann die Hoffnung haben, eine Fischzucht zu machen, ist schon realistischer. Und Fisch ist ein Nischenprodukt. Aha. Und da habe ich gesagt, in die Richtung marschiere ich.
1: Fischzucht. Wir können ja nur so Fisch essen, regional. Na weil gut. So viel Fisch haben wir jetzt nicht in den Bächen oder in den Flüssen. Ja,
0: die Fische, die ich auf dem Wochenmarkt verkaufe, sind nicht aus dem Bach. Da müsste so ein Fisch 400-500 Euro kosten. Weil die Fischwasser sind hier teuer verpachtet. Und du kannst im Jahr vielleicht mal 20 oder 50 Fische rausholen, wenn es hochkommt. Also das, die Fische sind alle aus einer Fischzucht.
1: Das muss man kultivieren. Dazu trägst du auch deinen Teil bei.
0: Ja.
1: Hier rein, ne?
0: Ja, ja. Ah, hast du schöne Bachforellen. Schau mal, ein wunderbarer Fisch. Hat noch rote Punkte.
1: Karl, sag mir doch mal, woran erkenne ich jetzt einen frischen Fisch?
0: Also der ist natürlich ganz frisch, weil er noch lebt, Adnan. Frisch geschlachtet bedeutet, dass die Pupillen, also die Augen, schön klar sein müssen. Dann die Kiemen bei dem frisch geschlachteten Fisch müssen noch rot sein.
1: Rot sein, ne?
0: Und was auch wichtig ist, die Schleimhaut, das siehst du ja hier, die ist ganz klar.
1: Oh ja. Und sag mal, woher kommt der Fischgeruch?
0: Man sagt ja nicht umsonst immer, der Fisch stinkt vom Kopf her.
1: Ja.
0: Und ein frischer Fisch hat die Kiemen noch drin.
1: Ja.
0: Wenn ich natürlich länger aufheben will, mache ich die Kiemen raus. Das Kiemenepithel, also diese Kiemenblättchen, das ist das empfindlichste Gewebe am Fisch. Und wenn der dann nicht sauber ausgewaschen ist, und das ist ja das Erste, was bakteriell angegriffen wird.
1: Okay.
0: Und dadurch riecht der Fisch vom Kopf her. Ein Fisch jetzt darf nicht nach Fisch riechen, dann ist er nicht mehr frisch.
1: Eben, ne? Deine Frau, die räuchert auch den Fisch, gell?
0: Ja.
2: Vom Ei über die Aufzucht und Schlachtung bis zur Räucherung, alles in Familienhand.
3: Na wunderbar, wir haben ja eine tolle Farbe.
1: Hallo?
3: Hallo?
1: Ah, du bist die Maria.
3: Ich bin die Maria, ja. Kein Händedruck heute.
1: Sag mal, wow,
3: schön,
1: das
3: oder?
1: Sieht ja toll aus.
3: Ja, die werden nach Größe sortiert hier im Ofen. Ne? Am Anfang kommen die Großen rein, die hängen dann hinten. Kann man sie unter Umständen ein bisschen länger drin lassen. Die sind jetzt 3 Stunden hier im Ofen drin. Die erste Stunde nur bei offenem Ofen und kühl, damit sie trocknen. Und dann 1 Stunde qualmen und Hitze. Aha. Und dann 1 Stunde nur noch qualmen.
1: Was habt ihr da? Was ist das, was da unten liegt?
3: Einmal Sägemehl, dass es abtropft,
1: aha,
3: damit es aufgefangen wird und damit es halt auch qualmt.
1: Und ich habe noch nie direkt geräucherten Fisch gegessen.
3: Wobei, wenn der schon 1-2 Tage ist und man legt ihn wieder in den Ofen und bei 70 Grad, dann wird der genauso. Er muss ja nicht mehr garen, er soll ja nur temperiert sein. Weil selbst den, wenn ich ihn jetzt raushole, nach 1 Stunde ist er ja auch abgekühlt.
1: Mhm. Träumst du auch manchmal vom Fisch?
3: Nein, überhaupt nicht.
1: Nee?
3: Der erste Fisch, der mir begegnet, das ist mein Mann. Der ist auch Fisch.
1: Ist er Fisch?
3: Der ist Fisch, genau.
1: Was ist dein Lieblingsfisch?
3: Die Bachforelle, auf jeden Fall. Also ich finde sie

0: Das sieht am tollsten aus.
1: Ja, also jetzt sieht man nicht mehr viel von der
0: Arm. Ja, natürlich sieht man auch noch. Die hat schon, die hat trotzdem noch
1: ihre guck, jetzt sieht man sie sehr gut.
0: Immer noch, ne? Auch wenn die geräuchert ist. Bevor er in den Ofen kommt, muss er ganz sauber sein und trocken, damit auch keine Schlieren dranhängen, kein Schleim dranhängen.
1: Darf ich denn auch so einen geräucherten Fisch probieren?
0: Ja.
1: So ganz warm, weil Karl meinte, den muss man warm essen.
0: Den muss man warm essen. Natürlich mit den Fingern, oder?
1: Ja, natürlich. Ja, unbedingt. Natürlich. Das sieht ja toll aus.
0: Ja, bitte.
1: Der ist auch ganz zart. Also das ist schon mal sehr lecker. Essen kann so schön sein.
0: Auf jeden
1: Isst du
0: Fall.
1: Denn auch viel Fisch, Maria?
0: Schon, ja, schon. Schau mal, das ist jetzt die Bachforelle.
1: Oh, die sieht auch noch mal anders aus, aber...
0: Ja. Braucht man kein Brot, ne?
1: Nein.
0: Also ich muss sagen, ich habe es ja auch noch selten jetzt so warm direkt.
1: Ja, ja, ne? Siehst du? Wow, die ist aber echt lecker.
0: Und jetzt noch die Regenbogen.
1: Mhm, toll.
0: Okay. Der ist wieder anders.
1: Ja, der ist auch
0: wieder. Das ist jetzt die Regenbogen.
1: Warte, da muss ich jetzt auch mal.
0: Also meine Tochter sagt, die will immer nur die Regenbogen.
1: Also ich finde alle drei lecker. Aber jeder für sich ist anders.
0: Genau.
1: Ja, also das ist wirklich unterschiedlich.
0: Schon so, ne?
1: Toll, ihr habt tolle Fische, ihr macht das ganz wunderbar. Vielen Dank für die Gastfreundschaft.
0: Ja? Danke, gerne.
1: Danke auch.
0: Ist immer unsere Leidenschaft, die Gastfreundschaft.
2: Ich glaube, dass ich das heute sogar vor Adnan schaffe. Schauen wir mal. Ah, der Adnan ist noch nicht da. Ich hab's mal pünktlich geschafft. Juhu. Ich glaube, ich setze mich schon mal hin.

0: Ich war heute mal pünktlich.
1: Sorry für die Verspätung.
0: Alles gut.
1: Brauchst du ein Taxi?
0: Sehr, sehr gerne. Aha, dann steig ich gleich mal rein. Wow, so. Wieder mal in so einem coolen Auto.
1: Cool, ne?
0: Und hier schön warm drin.
1: Hab ich extra eingeheizt. Ja, wirklich.
2: Noch wärmer wird's uns gleich mit feurigen Gewürzen. Und ich bin gespannt, wie Ivana diese mit Saibling, Forelle und Co. kombiniert.
1: Et voilà.
0: Wir haben schon unser Begrüßung da.
1: Unser Empfang, siehst du? Ja. So, Ivana, wir sind ja ein bisschen spät dran, ne?
0: Ein bisschen spät, aber wir haben ja einen coolen Zaubertrick.
1: Okay, jalla.
0: Eins, zwei, drei.
1: Hat doch geklappt. Guck mal, mit Fisch.
0: Und mit Fisch, super.
1: Et voilà.
0: Ich habe auch drüben schon gesehen, dass auch ein geräucherten Fisch dabei ist.
1: Ja.
0: Das ist auch irgendwie vom gleichen Fisch.
1: Ja, genau. Die räuchern das. Wir durften auch in der Räucherkammer zugucken. Und ich durfte probieren, als er noch warm war.
0: Oh, du Glückspilz. Hast du schon mal Fisch filetiert?
1: Um ehrlich zu sein, ich habe es probiert.
0: Ja.
1: Aber ich bin gespannt, wenn du mir es beibringst.
0: Bitte. Also ich habe jetzt die Idee, ich habe gedacht, ich filetiere eins, du filetierst halt mit. Und eine lassen wir ganz und werden das auch ganz auf dem Grill. Dahinter haben wir ja diesen tollen geräucherten Fisch. Und ich habe da zwei Rezepte im Kopf gerade. Also das eine machen wir ein bisschen was Französisches, ein Gratin. Und außerdem machen wir halt ein bisschen Kartoffel-Sellerie-Schichten und diesen geräucherten Fisch auch noch dazu. Mhm. Das kann man dann wunderbar in diesen Grill reinsetzen und dann backt das wie im Ofen quasi so weiter. Ich kenne auch aus meiner Heimat tatsächlich auch einen geräucherten Fisch indischen Reis. Das könnte man natürlich auch machen und da kommen dann Erbsen, gekochte Eier dazu, auch hervorragend, auch sehr bunt. Und aus dem frischen Fisch, wie wär's, wenn wir heute, wir haben so tolle Gewürze, also mal ein Curry machen.
1: Ja, sehr, Bock? Sehr gerne. Ja, total.
0: Genau.
1: Bayern meets India.
0: Bayern meets India, genau.
1: Oder? Kann man das
0: genau.
1: So sagen?
0: Mit den regionalen Produkten,
1: ja.
0: Auch Sachen aus dem Ausland kochen.
1: Ja.
0: Wir brauchen natürlich ein paar Beilagen auch dazu.
1: Was machen wir?
0: Und da wir einen leckeren Curry haben, machen wir auch ein Grill-Nahenbrot.
1: Und da haben wir jetzt so einen Aufsatz. Und hier kann man wunderbar, das ist unser Ofen.
0: Das schaut
1: Ofen.
0: Ja cool aus. Das ist echt ja. So ein Pizzaofen quasi.
1: Genau. Und da können wir natürlich das Naan machen, ne?
0: Ja, wunderbar, wunderbar.
1: Super. Machen wir wieder zu.
0: Und wir können auch die Karotten einfach so auf den Grill
1: ja,
0: legen.
1: Ja, wollen wir das schon machen?
0: Ja, gerne.
1: Die können so vor sich hin brutzeln,
0: genau,
1: ne? Kann
0: genau,
1: man so im Ganzen so nehmen. Damit schon mal was auf dem Grill ist.
0: Genau. Dann fangen wir jetzt mit unserem Fisch an. Du darfst dir einfach eins aussuchen.
1: Okay.
0: Genau. Du kannst schon sehen, hier wurden die Innereien schon für uns entfernt. Und hier hinten ist es immer ganz schön zu schauen, wie frisch ist euer Fisch eigentlich. Wenn das noch gut so zusammenklebt, dann ist er meistens ganz, ganz frisch. Und das ist dein Kompass. Du willst halt dein Messer hier entlang ziehen. Nutz einfach nur die Spitze von meinem Messer. Einfach ganz leicht, nicht zu fest. Dass du mal erstmal einfach so eine leichte Eröffnung schon mal kriegst. Ja? Und jetzt kannst du von hier nach oben so weiterziehen. Also kannst hier gern mit deinem Finger so dran. Wenn du hier so reindrückst, da spürst du auch die Gräten. Also das kannst du schon mal sehen, ja, wie gut das ausschaut. Und wir machen jetzt einfach jetzt hier und ziehen das einmal
1: ganz
0: komplett.
1: Durch, ne?
0: Und ich finde es auch gut, wenn immer wieder so der Knochen an dem Messer so dran hakt, weil dann weißt du, du bist tief genug. Und jetzt sollte das bei mir auch durch sein. Jetzt können wir unser ersten Filet so entfernen. Und das Gleiche wollen wir jetzt auf der anderen Seite machen. Also ich schneide jetzt einfach mal hier schon mal rein.
1: Was ist das jetzt für ein Messer?
0: Das ist speziell für Fisch gedacht. Das hat auch diesen Bogen, wie man hier sieht. Der ist ganz dünn. Und da kommt man halt in dem ganz zarten Fischfleisch einfach super rein. Und zudem an den Gräten super vorbei. Und du hörst es auch so leicht. Da hast du es gehört?
1: Ja.
0: Ja, genau. Genau so wollen wir es. Wir machen jetzt hier den letzten Schnitt.
1: Wahnsinn, so ein Fischfilet, das dann übrig genau. bleibt vom Fisch, der so als Ganzes ganz schön eine Menge, also genau. ich weiß nicht, 500, 600 Gramm ist.
0: Mhm.
1: Und am Ende bleibt dann vielleicht 150?
0: 150 übrig, ja.
1: Ja.
0: Genau. Fertig.
1: Also, ich schneide hier rein.
0: Richtig.
2: Fischfiletieren braucht Fingerspitzengefühl, ein spezielles Messer und die richtige Technik. Mit Ivanas Tipps gelingt mir die filigrane Arbeit und ich bin mit dem Resultat zufrieden.
1: Die Meisterin hier an meiner Seite. Et voilà.
0: Top, top, top.
1: Hast du denn mal Lust gehabt, in der Küche oder im Restaurant zu arbeiten?
0: Also ich habe ja auch in der Küche und auch Restaurant gearbeitet. Mhm. Das hat Spaß gemacht, weil man einfach viel lernt. Da würde ich auch nicht tauschen wollen. Das war super Erfahrung. Wenn man halt in so Großküchen ist und auch vor allem Sterneküchen, dann ist es leider so, dass du halt sehr viel nur in der Küche bist. Du hast halt vom Privatleben sehr wenig noch übrig. Und mir ist halt auch mein Privatleben sehr wichtig. Familie ist wichtig für mich.
1: Unbedingt. Sich, genau. Das verstehe ich sehr, sehr gut.
0: Genau. Leider ist es auch so, wenn du halt in Restaurant und Großküchen arbeitest, du bist meistens hinten in der Küche versteckt und hast einfach nie diesen direkten Zugang zu Leuten und Essen.
1: So wie du jetzt mit mir.
0: Eben. Und das hat mir so gefehlt. Und genau deswegen bin ich ja Köchin geworden.
1: Gerade die Esel blöken.
0: Die haben zugestimmt.
1: Ich bin ganz froh, dass du nicht in irgendeiner Sterneküche hinten drin sitzt und ich nichts von dir hätte jetzt.
0: Ja, genau. Ja. Und ich habe auch was von dir.
1: Die Gräten muss ich hier noch.
0: Ja,
1: die
0: genau.
1: Gräten.
0: Ich habe jetzt leider meine Pinzette nicht. Also mein Tipp ist aber einfach mit einem Küchentuch, weil dann kannst du besser greifen. Mhm. Also du kannst hier mit dem Finger so entlang und dann steigen die Gräten hoch. Und dann kann man die jetzt einzeln so
1: auspicken. Also die sehen, sind schon, ja, habe ich auch. Ja.
0: Ordentlich. Wir können jetzt anfangen. Wir machen unser Gratin.
1: Unser Gratin.
0: Gratin. Brauchen wir erstmal den geräucherten Fisch. Bringst mir auch vielleicht noch eine Zwiebel mit, bitte. Das ist übrigens aber Schalotte.
1: Ach so. Oh.
0: Hier haben wir eine Gemüsezwiebel.
1: Ah, du meintest eine Gemüsezwiebel. Okay.
0: Genau, also wir wollen einfach hier die Haut entfernen und das Fleisch einfach zupfen.
1: Mache ich genauso, wie wir es jetzt eben gemacht
0: haben. Ja, eben.
1: Und zupfen. Warum zupfen wir den Fisch jetzt?
0: Wir wollen jetzt eigentlich nur kleine Stücke und den werden wir in Milch einlegen. Und durch diesen Milch feuchtet dieser getrocknete Fisch wieder so auf. Und dann schmeckt es wieder saftig in den Gerichten einfach.
1: Guck mal, guck mal.
0: Oh wow, das schaut ja toll aus. Kriege ich da gleich ein Stück ab, Adnan. Nehme ich mir ein ganz kleines Stück.
1: Nimm aber nicht zu groß.
0: Das ist... Komm wieder rein. Oh. Hervorragend. War auch gut, dass wir das jetzt probiert haben. Weil ich wollte es eigentlich ganz klein zupfen. Aber weil das schon eh so saftig ist, glaube ich, dass wir es größere Stücke machen.
1: Finde ich gute Idee. Mhm. Warte mal,
0: und ich fange jetzt
1: raus.
0: Hier mit meiner Zwiebel an. Ich würfel die jetzt klein. Die werden wir dann jetzt anbraten mit ein bisschen Knoblauch und Butter. Dann kommt auch ein bisschen Thymian dazu. Und dann gießen wir Milch drauf und wir tun unseren geräucherten Fisch in diese Milchmasse rein. Und das zieht dann 10 Minuten. Ich habe jetzt meine Pfanne schon hier. Ich mache jetzt Öl und Butter, aus dem Grund, dass ich einfach nicht will, dass meine Butter zu schnell anbrennt. Da hilft einfach das Öl dazu. Ich nehme jetzt circa die Hälfte von meiner Zwiebel und gebe das jetzt hier in meiner Buttermischung rein. Da ich jetzt die Zwiebel gemacht habe, darfst du jetzt auch noch einen Knoblauchzehe einfach fein hacken.
1: Okay, ich mach's.
0: Sehr gut.

0: Natürlich mache ich das.
1: Zwiebeln, Knoblauch, Milch, frischer Thymian und Lorbeer. Das alles macht das Gratin saftig und geschmackvoll.
2: Jetzt können wir Kartoffeln hobeln. Und wir machen jetzt hier einfach schichtenweise erstmal eine Schicht von den Kartoffeln so rein. Mhm. Einfach so reinlegen. Und machst du halt noch in den bisschen Sellerie so rein. Wo immer du halt so eine Lücke siehst. Ich werde jetzt unsere Milch hier abgießen.
3: Und jetzt nächste Schicht.
2: Dann haben wir hier unsere wunderschöne Fischflocken auch einfach so zwischendrin so hinlegen.
3: So verteilen.
2: So verteilen, genau. Genau. Also ich habe jetzt hier unsere Milchmasse und ich werde jetzt hier noch ein bisschen saure Sahne auch noch dazu geben.
3: Was macht der Sauerrahm da jetzt?
2: Genau, es gibt natürlich einen wunderschönen Geschmack. Es macht auch cremig am Schluss.
3: Soll ich jetzt hier noch eine Schicht Kartoffeln
2: machen? Genau, jetzt machen wir nochmal Kartoffeln und nochmal Sellerie.
3: Okay, das kriege ich hin.
2: Kannst du sehen, das hat sich jetzt natürlich hier ein bisschen eingedickt.
3: Oh, ja.
2: Ja, das ist genau, was wir wollen. Wir brauchen jetzt ein bisschen Salz. Ich schneide hier ein bisschen Schnittlauch und werde es auch zu meiner Milchmasse dazugeben. Unsere Mischung ist fertig, die stelle ich einmal beiseite, die brauchen wir erst nachher wieder.
3: Okay.
2: Also ich merke, wir haben jetzt ein bisschen Sellerie übrig, aber das ist nicht schlimm. Wir machen es doch einfach so auf dem Grill, oder?
3: Ja.
2: Das schaut wirklich hervorragend aus, Adnan. Ich glaube, das können wir gleich in unseren wunderschönen Pizzaofen hier reinschieben.
3: Jawohl, guck mal.
2: Wunderbar.
3: Zack.
2: Genau, lass das mal 10 Minuten und danach werden wir unsere Flüssigkeit noch dazu quasi oben drauf gießen.
3: Ivana, ich tue das mal da drauf, wie
2: super.
3: Du gesagt hast.
2: Mach
3: hier ein bisschen
2: sauber.
3: Öl.
2: Ja.
3: Guck mal.
2: Wow.
3: Oh, boah, da geht's aber ab.
2: Unseren ganzen Fisch können wir auch eigentlich jetzt gleich drauflegen. Kannst du mir das einfach mal ein bisschen mit Zitronenscheiben stopfen, ein bisschen Knoblauch und wir werden die Haut einfach gut einölen. Das ist sehr wichtig. Schau mal.
3: Oh,
2: kleiner
3: mal.
2: Snack.
3: Ja,
2: gut. Also ich habe jetzt hier ein bisschen Erdnussöl. Und das erhitze ich jetzt hier in meiner Pfanne für unser Fischcurry. Jetzt habe ich hier ein bisschen von den Zwiebeln, die gebe ich auch dazu. Und die dürfen einfach ganz langsam braun werden.
3: So.
2: Hast du auch gut eingeölt, das ist natürlich sehr wichtig.
3: Habe ich.
2: Sehr gut.
3: Gefüllt.
2: Und dann kann man den einfach so drauflegen.
3: Wollen wir den hier vorne
2: ja,
3: hinlegen?
2: Ja, gerne.
3: So, guck mal.
2: Wunderbar. Boah.
3: Tschüss, oder? Mal gucken, wenn wir es umdrehen, ob es Biss macht.
2: Genau. Also ich habe jetzt hier meine schöne braune Zwiebel für unser Curry und werde jetzt hier noch diese Senfsamen dazugeben. Das ist ein wunderbares Gewürz, gerade in der indischen Küche. Ich gebe jetzt auch noch ein paar Curryblätter auch noch dazu. Also einen Lorbeerblatt, der kommt hier so rein. Kurkuma.
3: Kurkuma.
2: Kurkuma. Und dann haben wir auch Chilipulver. Das darfst du mir einfach umrühren.
3: Aha.
2: Ich werde ein bisschen Knoblauch fein hacken und auch Ingwer fein hacken. Ich schäle übrigens auch meinen Ingwer immer mit einem Löffel, Adnan.
3: Das habe ich gewusst.
2: Das hast du gewusst.
3: Weil ich das ja von dir gelernt habe.
2: Und es darf einfach so ein bisschen anrösten, aber es soll nicht zu heiß erhitzt werden, weil dann brennen die Gewürze an und werden bitter. Das wollen wir natürlich vermeiden. Gleich bin ich bei dir mit dem Knoblauch.
3: Ja. Ich rühre hier weiter. So. Sollen wir in Gratin noch mal kurz oder bist du
2: gerne
3: soweit?
2: Gerne. Gratin einfach rausnehmen, kannst einfach hier abstellen und dann gießen wir unsere Flüssigkeit drauf.
3: Oder? So, guck mal.
2: Oh, wow, wunderbar.
3: Da geht schon was, ne?
2: Genau. Darf ich dir das einfach geben und du gießt sie rauf?
3: Oh, das sieht ja toll aus.
2: Mit dem Löffel dann so ein bisschen verteilen.
3: Ich freue mich jetzt schon. Achtung.
2: Schön, schön, schön.
3: Oba.
2: Wunderbar.
3: Und zu damit.
2: Genau. Jetzt ist auch soweit, dass ich meine Knoblauch-Ingwer-Mischung dazugebe. Das allerletzte für die Soße ist hier noch ein bisschen gehackte Tomaten.
3: Oh.
2: Wunderbar.
3: Oh. So ein bisschen einköcheln, oder?
2: Darf ein bisschen einköcheln. Und wir haben jetzt hier unser Fisch und ich will den eigentlich nur einmal in die Mitte so halbieren. Und wir legen das mit der Hautseite auf den Grill.
3: Soll ich dir das schneiden?
2: Ja, gerne.
3: Ja.
2: Bitte. Wunderbar. Wir wollen aber jetzt auf dem Grill eine krustige Haut schaffen. Das ist der Ziel dabei.
3: Du arbeitest mit allen Tricks.
2: Alle Tricks. Gut.
3: Also
2: aber
3: sehr
2: Salz.
3: Lecker, aber Salz braucht
2: genau.
3: es.
2: Genau.
3: Unbedingt. Ordentlich.
2: So?
3: Ja. Direkt nochmal probieren.
2: Gut,
3: perfekt. Das war's.
2: Genau, jetzt habe ich hier meinen Fisch und die Hautseite schön krustig und wir legen das jetzt einfach direkt so in unsere Soße rein. Genau so wollen wir es. Und natürlich wird jetzt unser leckeren Fleisch von dem Fisch diesen Curry-Geschmack zu sich nehmen. Und was wir jetzt einfach machen können, wir können uns einfach so einen Deckel basteln. Wir stellen das einfach so oben drauf. Und das kann jetzt einfach ein bisschen 10 Minuten oder so köcheln und dann ist er fertig. Und auf der anderen Seite mache ich schon mal unser Reisgericht. Und da habe ich ein bisschen Milch. Gebe ich nur noch ein bisschen Chili. Genau, der Fisch schaut auch wunderbar aus. Da gibt es hier auch einen Trick, wenn man hier diese Flosse nimmt und die ganz leicht einfach so rauskommt, dann ist der Fisch durch.
3: Ah, oh, unser Fisch ist durch.
2: Der Fisch ist durch.
3: Et voilà. Danke, Fisch.
2: Danke, Fisch.
3: Ja, guck mal, wie toll der aussieht.
2: Wunderbar. Also wir haben hier unsere Chili-Milch und das will ich einfach hier so oben drauf gegossen. Das darfst du mir gerne machen. Ich benutze jetzt einen Dutch Oven für unser Reis.
3: Dann gieße ich das drüber.
2: Und ich schneide einfach so Scheiben.
3: Chefin, gut so?
2: Perfekt so. Das lassen wir jetzt einfach kurz mal stehen. Du darfst mich in unseren Dutch Oven so 2 von diesen Butterwürfeln dazugeben. Wir lassen jetzt unsere Zwiebeln einfach ein bisschen rösten. Ich gebe jetzt ein paar Kardamomkapseln dazu. Eine meiner Lieblingsgewürze übrigens.
3: Warum?
2: Es ist für mich von der Duft alleine.
3: Oh ja.
2: Dieser Aroma.
3: Ganz frisch, gell? Was ist daran gesund?
2: Das ist gut zum Schlafen.
3: Ah.
2: Und natürlich auch für schöne Haare und Augen.
3: Oh, deshalb hast du so wunderbare Haare und Augen.
2: Ich wollte jetzt mein Geheimtipp eigentlich nicht verraten, aber jetzt kommt's raus. Genau.
3: Warte, gib mir auch was, gib mir auch was.
2: Genau. Und wir machen jetzt einfach 2 oder 3 von diesen Kardamomkapseln einfach da rein. Wir haben auch noch eine Zimtstange, kommt rein. Und wir werden das Ganze mit ein bisschen von diesen Chili-Flocken reingeben. Dann nehmen wir jetzt hier noch ein bisschen Currypulver. Das kommt auch noch dazu. Und das verleiht jetzt dann auch unser Reis die wunderschöne Farbe, diese gelbliche Farbe. Das darfst du mir einmal umrühren, Adnan.
3: Nur einmal?
2: Nur einmal.
3: Habe ich.
2: Einmal ordentlich. Ich habe jetzt einfach einen Basmati-Reis. Den darfst du mir jetzt nochmal gut umrühren. Aber nicht einmal dieses Mal. Jetzt haben wir hier ein bisschen Gemüsebrühe. Das gießen wir auch über den Reis.
3: Sogar der Reis macht es.
2: Genau. Und aber auch noch etwas Kokosmilch. Das macht ein bisschen cremig. Und dann noch so ein bisschen oben drauf.
3: Oh, der macht Biss.
2: Genau. Und wir haben es aber auch noch nicht gesalzen. Also das würde ich jetzt auch noch machen. Jetzt machen wir noch unser Trick, gell? Dann nehmen wir den Deckel. Wir werden den einfach zubinden mit einem Geschirrtuch. Bums. Und dann nochmal die Seiten. Und dieser Tuch saugt einfach die Feuchtigkeit während dem Kochen. Und Ergebnis ist dann, dass wir schönen, fluffigen Reis haben. Wir können jetzt unser Gratin.
3: Unser Gratin. Sollen wir rausholen direkt?
2: Ja, gerne rausholen, weil wir werden jetzt auch ein bisschen Brot und Käse noch drauf tun.
3: Oh. Das sieht wirklich sehr gut aus. Hoppala.
2: Und wir haben hier einmal ein bisschen Ciabatta. Ganz rustikal. Reißen wir einfach diese Stücke ab und legen es so ein bisschen rein.
3: Ah.
2: Ja?
3: Oh, das sieht ja toll
2: aus. Es gibt natürlich wunderbare Kruste. Und wir haben auch etwas Käse.
3: Was für einen Käse verwendest du da?
2: Ein Gruyère.
3: Oh.
2: Ich hoffe, ich habe es jetzt richtig gesagt.
3: Ich denke schon.
2: Also, denke schon. Das schieben wir jetzt nochmal rein, damit dieser Käse einfach schmelzen kann. Jetzt.
3: Guck mal. Und ich beweise dir, dass ich den Deckel gut zumachen kann.
2: Das kann genau. Ich das ein bisschen schieben.
3: Ja, wonderful. Oh.
2: Yummy, yummy, yummy.
1: Schade, dass man Fernsehen nicht riechen kann. Unser indisches Curry mit bayerischem Fischfilet duftet herrlich. Genauso wie das Kartoffelfischgratin, das wir im Pizzaofenaufsatz gegart und überbacken haben. Ein geniales Zubehör für unseren Planschergrill.
2: Wir haben jetzt noch unser Grillnahenbrot und ich habe einen Teig schon vorbereitet. Das ist einfach ein Hefeteig. Ein bisschen Mehl, Hefe, Salz und Wasser. Bum, bum.
3: Zack.
2: Zack, zack. Ich knete den noch einmal nur ganz kurz durch. Ich werde hier ein paar Portionen einfach schneiden. Einfach so. Ein bisschen Mehl auch gern an den Händen. Und dann einfach mit der Hand so ein bisschen zur Kugel rollen. Und dann noch so flach drücken. Perfekt.
3: Machst du ihn richtig rund?
2: Also muss nicht perfekt sein. Es ist ja, soll ja rustikal sein. Die sind jetzt fertig.
3: Ja.
2: Und wir legen die jetzt einfach noch einmal auf

0: Grill.
1: Einmal auf den Grill, bitte.
0: Boom, hier. Boom. Einmal so. Perfekt. Wunderbar.
1: Wird's?
0: Ja, das wird. Schau dir das an.
1: Oh ja.
0: Den Reis können wir jetzt auch ganz kurz prüfen, Adnan. Sollen wir da mal reinschauen?
1: Oh. Wow.
0: Yay, Happiness. Das schaut super aus. Und ich hole unser Fisch. Schau, ich brich den einfach so leicht hier rein. Aber nicht zu viel, weil du wirst es für mich eh noch mal ein bisschen umrühren.
1: Entspricht nicht ganz meinen Erwartungen. Es übertrifft's.
0: Ist übertrifft. Ich war schon ganz nervös. Ich habe mir schon gedacht, oh nein, was habe ich jetzt falsch gemacht?
1: Nein.
0: Nee, super, freut mich.
1: Wow, hat so eine tolle Würze. Also ist wirklich geschmacklich eine kleine Explosion.
0: Ja, ja,
1: hätte wunderbar. Ich jetzt von dem Reis nicht erwartet.
0: Nicht Reis kann man auch richtig, richtig geil machen. Und wir können jetzt anrichten, weil Gäste kommen gleich, oder?
1: Okay, ja. Und zwar, wer kommt als Gast?
0: Ich habe meine tolle Freundin da, die Daniela.
1: Die Daniela.
0: Genau, mit der habe ich auch zeitlang gearbeitet. Ja, ich mag sie sehr gern.
1: Ah, genau. Das ist
0: genau,
1: schön.
0: Sie ist heute dabei.
1: Wow, wir sind on point.
0: Wir sind wirklich zeitlich super. Schaut gut
1: Perfekt.
0: aus.
1: Perfekt. Oh, hallo. Ich glaube, da kommt jemand.
0: Wunderbar, dass du da bist.
1: Ah, Daniela, hallo, Adnan. Wir verteilen,
0: ja,
1: ne?
0: Gerne.
1: Hier von dem mal. Ja. So.
2: Von allem etwas.
1: Allem etwas, du hast recht. Willst du ein Ei?
2: Ja, gerne.
1: Will jemand ein Karottchen?
0: Immer gern. Die haben wir einfach so, Dani, auf den Grill gelegt.
1: Guten Appetit.
0: Guten Appetit.
1: Mmh. Wow.
2: Wahnsinn.
1: Jetzt erstmal durchprobieren.
0: Ich auch.
1: Also, Ivana. Und diese Verbindung zwischen Bavaria und India hat funktioniert. Und dass es dir schmeckt.
0: Dank euch.
1: Dank dir.
2: Danke euch beiden. Wieder,
1: also, darauf trinken wir natürlich.
2: Prost.
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0: Schönen guten Abend und herzlich willkommen zum aktuellen Bericht am Freitag. Diese Woche hat es an mehreren Orten im Saarland gebrannt, zum Beispiel in Nonnweiler und in Bellesweiler. Und gestern hat es dann auch zwischen St. Ingbert und Homburg gebrannt, entlang der Bahngleise. Mit erheblichen Folgen, mehr dazu gleich. Erneut sind Afghanen per Charterflug in ihre Heimat abgeschoben worden. Auch im Saarland sorgt das für Diskussionen. Und wer Lust auf ein Feierabendbier hat, ist ab heute in Landsweiler Reden richtig. Dort beginnt nämlich das vierte Bierfestival. Ja, und zum Start ins Wochenende, da atmen wir erstmal durch und gucken hoch in den Himmel. Der Blick hat sich in den vergangenen Nächten nämlich wirklich gelohnt. Zu sehen war der Juli-Vollmond, der zeitweise auch so leicht rötlich schimmert. Man nennt ihn auch Heumond. Und dieser Name stammt aus früheren Jahrhunderten, als der Juli die Zeit der Heuernte war und der Mond bei der Nachtarbeit die einzige Lichtquelle. Die rötliche Färbung, die entsteht durch die Lichtstreuung, wenn der Mond recht tief über dem Horizont steht. Und noch röter wird er am nächsten Blutmond. Der ist aber erst in der Silvesternacht 2028 zu sehen. Das dauert also noch etwas. So, und jetzt kommen wir zu einem anderen Thema. Seit gestern Nachmittag wundern sich manche Vodafone-Kundinnen und Kunden. Denn in vielen Gemeinden im Saarland gibt es Probleme mit der Festnetz- und Internetverbindung. Inzwischen ist klar, das liegt am Bahnstreckenbrand zwischen Homburg und Limbach. Und der hat auch Folgen für die Bahnreisenden, wie Laszlo Mura berichtet.
1: Später Abend in Homburg. Die Bahn hat den Zugverkehr eingestellt. In beide Richtungen geht nichts mehr. Rund 100 Reisende sind am Hauptbahnhof gestrandet.
2: Ich wollte von Homburg nach Kaiserslautern. Zugverbindung ist leider ausgefallen. Schienenersatzfahrzeuge sind nicht gekommen. Ich warte seit 4 Stunden.
3: Mit der Bahn wollten wir nach Trier fahren, mussten dann in Kaiserslautern aussteigen, sind dann hier mit dem Rad hergefahren, weil die deutsche Bahnmitarbeiterin gesagt hat, hier können wir völlig entspannt in den Zug einsteigen. Pech.
1: Die Ursache liegt einige Kilometer entfernt, an der Bahnstrecke zwischen Limbach und Homburg. Die Feuer sind zwar gelöscht, sie haben aber nicht nur trockene Sträucher zerstört, teilt die Bahn heute mit.
4: Am gestrigen Abend kam es zu einem Böschungsbrand auf der Bahnstrecke zwischen Rohrbach und Homburg-Saar. Infolge des Brandes wurden unter anderem Kabelanlagen der DB InfraGo beschädigt, was zu einem Ausfall des Stellwerks in Homburg führte.
1: Die Bahn hat bislang nicht mitgeteilt, was den Brand verursacht hat. Die Homburger Polizei geht davon aus, dass Funkenflug eines defekten Güterzuges Auslöser war. Auch die Bundespolizei hält das für möglich, ermittelt aber in alle Richtungen. Seit gestern kommt es auf der Strecke zwischen St. Ingbert und Kaiserslautern zu Zugausfällen und Verzögerungen. Laut Bahn ist auch der Fernverkehr betroffen. Bis in den Abend sollen die beschädigten Kabel demnach ausgetauscht werden. Danach könne der Verkehr wieder regulär laufen. Das Gleiche gilt für zerstörte Glasfaserkabel des Internetanbieters Vodafone. Bis zu 10.000 betroffene Haushalte sollen im Laufe des heutigen Abends wieder online sein. Die meisten gestrandeten Fahrgäste sind gestern Abend auf bereitgestellte Busse umgestiegen. Andere haben sich selbst um ihre Weiterfahrt gekümmert.
5: Bis Freiburg gibt es keinen Zug mehr. Wir würden auch den Anschluss dann später nicht kriegen. Wir haben aber jetzt zum Glück einen Flixbus gefunden. Aber dann kommen wir halt um 5 Uhr in Freiburg erst an.
3: Jetzt fahren wir halt weiter nach Saarbrücken und gucken, dass wir von da noch die Bahn nach Trier bekommen. Dass wir unser Ziel noch heute Abend erreichen.
1: 7 Fahrräder in einem überfüllten Schienenersatzbus, keine Chance. Hoffentlich ist es bei 2 Etappen geblieben.
0: Immer am Monatsende gibt es frische Zahlen vom Arbeitsmarkt und die gucken wir uns jetzt genauer an. Im Saarland sind aktuell 40.100 Menschen arbeitslos gemeldet. Das sind 1.300 mehr als vor einem Monat, aber 50 weniger als vor einem Jahr. Die Quote liegt bei 7,6%. Das ist ein Plus von 0,3 Prozentpunkten. Die saarländischen Unternehmen melden aktuell 7.400 offene Stellen. Ein Rückgang um 300 im Vergleich zum Vormonat und 900 zum Vorjahr. Und präsentiert hat diese Zahlen zum ersten Mal Ulrike Moors. Sie ist die neue Chefin der Regionaldirektion Rheinland-Pfalz-Saarland der Bundesagentur für Arbeit. Jimmy Booth stellt sie vor.
6: Ulrike Moors auf dem Weg zu ihrem neuen Dienstsitz. Seit Monatsanfang ist die 61-Jährige die neue Chefin der Regionaldirektion der Bundesagentur für Arbeit im Saarland und in Rheinland-Pfalz. Dort ist sie keine Unbekannte.
7: Letztendlich komme ich ja zurück nach Hause. Ich war ja schon mehrfach auch in der Regionaldirektion tätig und bin ja ein Kind der Bundesagentur für Arbeit. Ich bin seit 1985 bei der Bundesagentur für Arbeit gewesen.
6: Ihr Weg führte sie dabei etwa nach Koblenz, Mainz, Mannheim und auch schon mal nach Saarbrücken. Zuletzt machte Ulrike Mors einen Ausflug in die Kommunalpolitik, war 8 Jahre lang Bürgermeisterin ihrer Heimatstadt Koblenz.
7: Ich war als Bürgermeisterin ja auch sehr stark an 7 Tagen in der Woche eingebunden. Ich war unter anderem auch für das Thema Brand- und Katastrophenschutz verantwortlich. Und das fordert einfach eine 24-7-Bereitschaft sozusagen.
6: Für eine zweite Amtszeit als Bürgermeisterin wollte Mors nach Beratung mit ihrer Familie nicht mehr antreten. Bei der Arbeitsagentur wird sie in der Regel von Montag bis Freitag im Einsatz sein, 3 Tage pro Woche in Saarbrücken, sonst in Mainz und Koblenz. Im Saarland trifft Ulrike Mors auf ein Land im Umbruch. Herausforderungen in der Industrie, viele Arbeitnehmer sind unsicher, wie es für sie langfristig weitergeht.
7: Das bedeutet für die Menschen, die im Moment noch in der Schule sind, also Schülerinnen und Schüler, dass wir die gut beraten, damit die ihren ersten Step ins Berufsleben schaffen. Das bedeutet aber auch für Menschen, die jetzt arbeitslos werden,

0: oder wo Arbeitslosigkeit droht, zu schauen, was können Alternativen sein. Das bedeutet aber auch für Beschäftigte im Betriebe darüber nachzudenken, welche Qualifizierung benötigen sie noch, um dauerhaft auch am Arbeitsmarkt Akzeptanz zu finden.
1: Den Strukturwandel zu begleiten und zu unterstützen, das sieht Ulrike Mors als ihre größte Herausforderung. Ihre Dienstzeit ist zunächst auf 5 Jahre ausgelegt.
2: Menschenrechtler sprechen von einer fatalen Abschiebungspolitik und werfen der Bundesregierung Kumpanei mit den Taliban vor. Viele Innenminister, ob von SPD oder CDU, sprechen dagegen von einer konsequenten Durchsetzung des Rechtsstaats. Der Abschiebeflug nach Afghanistan Anfang der Woche hat erneut eine hitzige Debatte ausgelöst. Auch das Saarland hat sich an der Sammelabschiebung beteiligt. Die Kritik von der Linken und dem Flüchtlingsrat war dementsprechend deutlich. Heute hat sich Innenminister Joost zu den Vorwürfen geäußert. Christoph Grabenheinrich berichtet.
3: Dienstagmorgen vor 3 Tagen am Flughafen Leipzig-Halle wartet eine Chartermaschine mit 31 ausreisepflichtigen Afghanen, darunter eine Person aus dem Saarland. Der zweite Afghane, der 2026 bislang aus dem Saarland abgeschoben wird. Im vergangenen Jahr waren es insgesamt 3. Völlig zu Recht, betont der Innenminister.
4: Diejenigen, die wir jetzt abgeschoben haben, waren in der Regel Schwerstkriminelle, Kinderschänder, Rauschgifthändler, Totschläger. Und wir haben in dem Zusammenhang den Rechtsstaat umzusetzen. Gerichte haben entschieden, dass diese Menschen hier keinen Aufenthalt mehr haben. Wir haben das umgesetzt und ich denke, das ist auch richtig.
3: Erstmals wurde aber auch eine Person abgeschoben, die keine Straftat begangen hatte. Die Bundesregierung hatte kurz zuvor eine Verschärfung der Abschiebepraxis angekündigt. Nicht mehr nur Straftäter und Gefährder, sondern auch nicht vorbestrafte ausreisepflichtige Afghanen sollen abgeschoben werden können. Wer Menschen zu den Taliban abschiebe, nehme ihre Gefährdung oder ihren Tod in Kauf, kritisiert die Linkspartei. Der saarländische Flüchtlingsrat fordert einen Abschiebestopp. Der Innenminister verweist aufs Rechtsstaatsprinzip.
4: Diese verknappte Diskussion, der Joost schiebt jetzt alle nach Afghanistan ab, beispielsweise auch Frauenrechtlerinnen, ist natürlich Mumpitz. Es gibt immer Einzelfallentscheidungen und in der Regel werden dann humanitäre, rechtliche oder auch gesundheitliche Gründe überprüft. Und wenn etwas gegen eine Abschiebung steht, wird das dann auch berücksichtigt. Und wenn man weiß, dass 2106 eigentlich ausreisepflichtige Ausländer im Saarland leben, aber 1800 eine Duldung haben, wird ja deutlich, dass dieses Rechtsstaatsprinzip zugunsten der Geflüchteten funktioniert.
3: Im Saarland leben nach Angaben des Innenministeriums derzeit 8 sogenannte Gefährder mit islamistischem oder religiösem Hintergrund.
2: Und wir gucken jetzt gleich nach Landsweiler Reden. Da dreht sich ab heute wieder alles rund ums Bier. Beim Redner Bierfestival gibt es über 100 Sorten Bier von rund 20 verschiedenen Brauereien. Zum Start haben wir unseren Reporter Jürgen Rinner zum Erlebnisort Reden geschickt. Und Jürgen, ich hoffe mal, du hast dich noch nicht durch alle Sorten durchprobiert.
5: Julia, das schaffe ich nicht und das ist auch gut so, obwohl es viele interessante Sorten gibt. Das sieht man hier schon in der Aufmachung. Exklusives Verpackung und exklusiver Inhalt oder auch mit interessanten Geschmacksvarianten hier. Der Stadthonig ist hier als Geschmacksrichtung mit drin. Eins vorweg aus und natürlich gibt es auch das klassische Pilz und die exotische Variante mit Hibiskus. Aber eins vorweg, aus medizinischer Sicht ist Alkohol in keiner Menge gesund. Also die Geschichten von den 100-Jährigen, die da irgendwas getrunken haben, 100 Jahre alt geworden sind, sie sind es nicht geworden, weil sie das getrunken haben, sondern obwohl. Aber Bier ist ein Kulturgut und mit Maß genossen ist es eine schöne Sache. Das sieht ja auch schon lecker aus. Es sind hier interessanterweise sehr viel junge Leute, was man vielleicht gar nicht so mit Bier verbinden würde. Aber das ist tatsächlich der Fall. Sophie und Yannick sind hier aus der Nähe. Was gefällt Ihnen besonders gut hier? Was reizt Sie an dem Festival?
6: Man kann sehr viele verschiedene Biersorten probieren, die es normalerweise so nicht gibt. Und man kann auch kleine Mengen probieren. Es gibt alkoholfreie Biere, also auch perfekt für Leute, die nicht so viel Alkohol trinken.
5: Vielen Dank. Und wie sieht es bei Ihnen aus? Schon was Interessantes entdeckt?
7: Ja, es gibt auch sehr viele internationale Sorten, auch aus Holland, Frankreich, Luxemburg, also nur aus dem deutschen Bereich. Jetzt habe ich hier ein Bier mit Thymian und Zitronenzeste, das ist sehr lecker und es ist eine coole Atmosphäre, ein cooles Gebäude, insgesamt sehr gelungen.
5: Vielen Dank und noch viel Spaß. Wir werden uns gleich noch unterhalten mit dem Veranstalter, mit einem Brauer über den sich stark wandelnden Biermarkt. Kurz vor der Tagesschau sind wir doch noch mal hier in Landsweiler Reden.
2: Da freuen wir uns drauf. Bis gleich, Jürgen. Viel Spaß auf dem Bierfestival. Tanken, das macht deutlich weniger Spaß als ein Bierfestival. Die Spiel

0: Spritpreise sind nämlich infolge des Iran-Kriegs deutlich gestiegen. Und um Autofahrende zu entlasten, wurde Anfang April die sogenannte 12-Uhr-Regel eingeführt. Demnach darf es nur noch einmal am Tag um 12 Uhr mittags Preiserhöhungen geben. Senkungen sind jederzeit möglich. Und damit sollen häufige Preissprünge an den Tankstellen verhindert werden. Aber funktioniert diese Regel wirklich? Unser Reporter hat sich das mal genau angeschaut. Antworten gibt es gleich im aktuellen Bericht nach den Nachrichten mit Florian Possinger.
1: Guten Abend. Die Ursache des Großbrands in einem Recyclingbetrieb in Wellesweiler ist wohl ein technischer Defekt. Das teilte die Polizei auf SR-Anfrage mit. Weitere Details wie etwa die Höhe des Sachschadens sind nicht bekannt. Ein Gutachter soll in der kommenden Woche den Brandort untersuchen. Da in dem Betrieb Gasdruckbehälter gelagert waren, kam es während des Brands zu Verpuffungen und kleineren Explosionen. Vor rund einem Jahr hat ein 15-Jähriger in der JVA Ottweiler Suizid begangen. Wie Staatsanwaltschaft und Justizministerium mitteilen, dauern die Ermittlungen zu den Umständen des Todesfalls weiter an.
2: Nach dem Tod des Jugendlichen ermittelt die Staatsanwaltschaft bis heute. Unter anderem gegen einen Justizvollzugsbeamten wegen des Verdachts, den 15-Jährigen vor seinem Tod misshandelt zu haben. Die Obduktion ergab dagegen keine Hinweise darauf, dass er vor seinem Tod geschlagen wurde. Das Justizministerium versprach damals eine lückenlose Aufklärung. Justizstaatssekretär Diener sagte gestern beim Sommergespräch, der Suizid sei Anlass gewesen, die bisherigen Präventionsmaßnahmen noch einmal zu überprüfen.
3: Wir haben seit vielen, vielen Jahren Mechanismen etabliert, um diese Prävention so gut wie möglich zu machen. Dazu zählt jetzt beispielsweise, dass wir intern mit einer Arbeitsgruppe von Experten noch mal geschaut haben, was können wir beim Thema Suizidprävention besser machen. Und wir haben darüber hinaus uns auch einen Außenblick geholt, nämlich wir haben eine wissenschaftliche Beratungsleistung in Auftrag gegeben, die den Stand der Suizidprävention im Saarland für uns noch mal evaluiert hat.
2: Das Gutachten bescheinigt zwar funktionierende Abläufe, aber auch Verbesserungsbedarf. Zum Beispiel bei speziellen Hafträumen für suizidgefährdete Gefangene oder bei der Zahl der Psychologen und Sozialarbeiter.
1: Die saarländische Landesregierung will das Polizei- und Polizeidatenschutzgesetz nachbessern. Das hat Innenminister Joost angekündigt. Geplant sind demnach unter anderem neue Regelungen für den Einsatz von künstlicher Intelligenz bei der Datenverarbeitung, etwa bei der Ermittlung von Kinderpornografie. Die umstrittene Analysesoftware des US-Unternehmens Palantir soll laut Joost dabei nicht zum Einsatz kommen. Die Abfahrt St. Anual Ostspange auf der A620 in Fahrtrichtung Saarlouis steht anders als ursprünglich angekündigt heute weiter zur Verfügung. Wie die Autobahn GmbH mitteilte, wird sie stattdessen ab dem Wochenende bis voraussichtlich Oktober gesperrt. Bis dahin wird die Fahrbahn zwischen Saarbrücken-Schönbach und Gersweiler auf einer Länge von 7,5 Kilometern erneuert. Die Umleitung erfolgt über die Bismarckbrücke.
4: Die Sanierung des Pingoussin-Baus in Saarbrücken rückt näher. Als nächstes soll es laut Bauministerium eine etwa sechswöchige sogenannte Plausibilitätsprüfung der bereits vorliegenden Pläne geben, dann zeitnah einen Kabinettsbeschluss. Noch in dieser Legislaturperiode soll das Parlament dem zustimmen. Im Bauministerium rechnet man mit Kosten zwischen 66 und maximal 80 Millionen Euro für die Sanierung.
1: Bei einer Feier im Haus der Burschenschaft Gifeliana in Scheid vergangene Woche wurden offenbar verfassungsfeindliche Parolen gerufen. Laut Polizei ermittelt der Staatsschutz. Die schlagende Verbindung sagte, an diesem Abend habe keine Vereinsveranstaltung stattgefunden. Sie hätte ihre Räumlichkeiten im Außenbereich für eine privat organisierte Feier vermietet. Dass derartige Parolen von Mitgliedern geäußert worden seien, wies die Verbindung zurück. Im Landkreis St. Wendel gibt es offenbar deutlich weniger Feuerwehrleute als bislang angenommen. Aufgefallen ist das in den vergangenen zwei Jahren. Seitdem wird die Statistik der aktiven Feuerwehrleute bereinigt. Statt der ursprünglich erfassten knapp 2100 Einsatzkräfte sind es inzwischen 300 weniger. Weitere 100 bis 150 Feuerwehrleute könnten zusätzlich aus der Statistik herausfallen. Die Gemeinde Nohfelden bildet bereits Bauhofmitarbeiter zu Feuerwehrleuten aus, um genügend Einsatzkräfte zu haben. An der Universität des Saarlandes öffnet im September eine Anlaufstelle der Zentralen Ausländerbehörde. Sie richtet sich an Studenten und Personal aus Forschung und Lehre. Laut Innenminister Joost soll künftig auch in Saarbrücken eine Außenstelle für die Bereiche Erwerbs- und Arbeitsmigration folgen, sobald die Volldigitalisierung der Zentralen Ausländerbehörde abgeschlossen ist.

0: ihre Preise erhöhen. Danach darf es bis Mitternacht nur noch nach unten gehen. Seit April gilt diese Regel. Sie soll für mehr Transparenz sorgen und das Preisroulette an der Zapfsäule beenden. Aber hält die 12-Uhr-Regel tatsächlich, was sie verspricht? Sven Berzelis hat sich das genauer angeschaut.
1: Am frühen Nachmittag an einer freien Tankstelle in Schmelz. Ganz langsam trudeln hier wieder die ersten Autos ein. Wer kommt? Nur die, die wirklich müssen oder sich von den hohen Preisen nicht abschrecken lassen. Wo während der Mittagszeit viel Betrieb war, herrscht jetzt gähnende Leere.
2: Ich mache mir keine Gedanken drüber. Ich gehe, wann es passt, mit den Kindern.
3: Nee, ich tanke einfach, weil ich muss und ich bin's leid, irgendwie da auf irgendwas zu achten. Man muss tanken, weil man tanken muss.
4: Wenn ich irgendwo in eine Richtung fahre und ich sehe, es ist günstig, dann tanke ich und ansonsten fahre ich weiter. Ich habe den Tank ja nicht ganz leer.
5: Ja, überwiegend tanke ich, wenn es sein muss. Also wenn es passt, dann auch mal natürlich vor 12 Uhr. Aber heute hat es jetzt gerade nicht in meinen Zeitplan gepasst.
1: Die starken Preiserhöhungen um 12 Uhr, genau zur Mittagspause in vielen Betrieben, schrecken die Kunden ab, sagt der Bundesverband Freier Tankstellen, kurz BFT. Das könnte Unternehmen in den nächsten Monaten vor große Probleme stellen.
6: Wir sehen, dass was das Tagesgeschäft dramatisch verändert hat. Das Mittagsgeschäft ist tot. Nach 12 Uhr fährt keiner mehr an die Tankstelle. Und das ist gerade eine Zeit, wo viele Mittelständlerinnen und Mittelständler gerade ins Mittagsgeschäft investiert haben, in Speisegeschäfte investiert haben. Und Sie müssen sich vorstellen, mit einer mittleren Tankfüllung verdienen Sie weniger als mit einem großen Kaffee.
1: Über 40% des Umsatzes von Tankstellen sollen laut BFT mittags über die Shops gemacht werden. Aber auch für die Verbraucher scheint die 12-Uhr-Regelung keine wirkliche Entlastung zu bringen, wie der ADAC Saarland beobachtet. Genaue Untersuchungsergebnisse stehen noch aus, doch über die Spritpreise kann schon jetzt gesagt werden.
7: Sie sind wirklich nicht gesunken, sie sind höher gegangen. Das Preisniveau hat sich gesteigert halt. Das war für die Autofahrer und Autofahrerinnen kein Vorteil. Wir waren immer oder sind immer noch der Meinung, der freie Markt ist die sinnvollste Variante.
1: In Luxemburg ist das Tanken billiger, auch dank eines amtlichen Spritpreisdeckels. Will man dagegen auch in Deutschland für Entlastung sorgen, könnte man das über strengere Kontrollen der Mineralölkonzerne umsetzen, so der ADAC. Er beobachtet, dass die Konzerne auch nur bei kleinen Schwankungen der Rohölpreise das Benzin den Tankstellen viel teurer verkaufen würden.
7: Langfristig gesehen muss halt jetzt die Politik reagieren. Das Bundeskartellamt muss versuchen, mehr Einblicke in den Kraftstoffmarkt, in die Lieferkette zu bekommen, um irgendwo mehr Transparenz für den Verbraucher zu schaffen.
1: Die freien Tankstellen sehen dagegen die hohen Mineralölsteuern und Umweltauflagen als Auslöser. Würde man die senken, so der Verband, sei man bereits schon heute etwa auf dem Preisniveau des europäischen Nachbarn Luxemburg.
0: Es könnte eine der modernsten Kliniken im Saarland werden, das Caritas-Krankenhaus in Lebach. Seit 2 Jahren laufen die Bauarbeiten direkt vor dem bisherigen Krankenhausgebäude. Die Hochbauarbeiten sind abgeschlossen und Mitte 2027 soll dann alles fertig sein. Wie laufen die Arbeiten nur Meter entfernt vom regulären Betrieb und wie sieht der Neubau aus? Nikolas Stauder hat sich vor Ort umgeschaut.
8: Patienten des Lebacher Caritas-Krankenhauses müssen im Moment noch an einer Baustelle vorbei, um ins alte Gebäude zu kommen. Seit 2024 wird hier gebaut. Der Rohbau steht. Auf rund 11.000 Quadratmetern sollen bis Mitte 2027 214 normale und 20 Intensivbetten Platz finden. Im Moment läuft der Innenausbau.
9: Die Gewerke sind volle Gang am Arbeiten. Man sieht es, wir kommen gut voran. Also von daher den Zeitplan, wo wir jetzt haben, den streben wir auch an, ist auch machbar, denken wir. Von daher können wir im Moment zufrieden sein.
8: Das neue Gebäude entsteht Tür an Tür zum laufenden Krankenhausbetrieb. Nur der relativ neue und direkt angrenzende OP-Bau aus dem Jahr 2009 soll erhalten bleiben. Alle anderen Stationen ziehen um. Das restliche Gebäude wird abgerissen. Die Behandlung der Patienten sei während der Bauphase nicht beeinträchtigt.
10: Eigentlich ist es kein Problem. Wir hören das natürlich, nehmen das wahr. Aber das Motto unter den Mitarbeitern ist eigentlich eher alles für den Neubau.
8: Dass der Neubau überhaupt kommt, ist nicht selbstverständlich. 2020 stand eine Schließung des Klinikums im Raum, aus wirtschaftlichen Gründen. Der Neubau ist jetzt eine Art Neuanfang für den Träger CTT.
11: Ja, wenn man sich hier anschaut, dann sieht man, warum es nicht dazu gekommen ist. Ja, wir haben festgestellt, der Bedarf ist da für dieses Krankenhaus. Wir haben hervorragende Mitarbeitende. Wir werden nachgefragt von der Bevölkerung. Und wir haben natürlich auch in der Politik viel Unterstützung bekommen. Und deswegen haben wir uns entschlossen, das nicht zu tun. Und wir sind heute froh darum, dass wir das nicht gemacht haben.
8: Trotzdem, angesichts

0: Angesichts der angekündigten Krankenhausreform ist die Lage in der ganzen Branche angespannt. Für das Saarland sei Lebach allerdings eine wichtige Versorgungsstütze, vor allem für den Norden. Welche Rolle das Klinikum in der saarländischen Krankenhausplanung spielen wird, sei noch nicht final geklärt.
1: Vom Grundsatz her sind wir ja für die Grund- und Regelversorgung zuständig. Wir haben aber besondere Schwerpunkte hier, gerade auch im endoprothetischen Bereich. Ja. Die Bereiche Hüft- und Knieendoprothetik, die sind ganz nach vorne gestellt. Wir machen hier Onkologie, wir haben eine hervorragende innere Abteilung, wir machen hier großartige endoskopische Leistungen. Das heißt, wir haben hier ein ganz tolles Spektrum und wir werden diesbezüglich auch sehr gut nachgefragt von der Bevölkerung.
0: Kosten des Neubaus? Rund 70 Millionen Euro, wobei die eine Hälfte vom Land und die andere vom Träger kommt. Die Belegschaft in Lebach zeigt sich motiviert, freue sich auf das moderne Krankenhaus. Auch seien schon erste neue Bewerbungen eingegangen.
2: Bussi wird er von vielen genannt und fährt auf 6 Linien, unter anderem zum Hauptbahnhof und zur Universität, der Stadtbus in Homburg. Seit 28 Jahren gibt es ihn und er wird von einer Tochtergesellschaft der Bahn betrieben. Bislang, denn das ändert sich jetzt. Ab morgen übernimmt ein saarländisches Unternehmen. Nikolas Ecker hat sich auf dem Betriebshof des neuen Anbieters schon mal umgeschaut.
3: Die letzten Vorbereitungen für den Betreiberwechsel im Stadtbusverkehr Homburg laufen. 2 Busse sind schon vor Ort, die restlichen folgen. Ab Samstag übernimmt Saarmobil von einer Tochtergesellschaft der Deutschen Bahn den Linienbetrieb. Zum Start werden noch gebrauchte Busse eingesetzt.
4: Die Busse, die bisher im Einsatz waren, haben auch mit Ende des Vertrags, Laufzeit unserer Vorgängerfirma, auch ihren Zenit erreicht. Und wir haben im Moment Übergangsbusse ab Samstag im Einsatz, das heißt Busse, die auch gebraucht sind und die bis zum Eintreffen von neu bestellten Bussen hier den Betrieb sichern. Wir haben für dieses Bündel Stadtbus Homburg neue Fahrzeuge bestellt.
3: Die Übergangsbusse haben eine Klimaanlage, eine Klapprampe für Rollstuhlfahrer, Platz für Kinderwagen und Bildschirme mit Fahrgastinformationen. Perspektivisch sollen sie auch WLAN erhalten. Die Neufahrzeuge, zunächst mit Dieselantrieb, erwartet Saarmobil Anfang des kommenden Jahres. Diese Busse sollen dann auch USB-Steckdosen haben. Große Änderungen im Fahrplan soll es zunächst nicht geben. Lediglich die Linie 516, die von der Talstraße über den Marktplatz zum Homburger Hauptbahnhof führt, wird mit dem Betreiberwechsel eingestellt. Die Nachfrage auf dieser Linie sei sehr gering gewesen, so die Stadt. Die anderen Linien bleiben bestehen. Der Stadtbusverkehr beginnt sonntags weiterhin gegen 14 Uhr. Man habe sich am bisherigen Bedarf orientiert. Der Takt könne im laufenden Betrieb noch angepasst werden. Neben dem Einsatz neuer Busse ist auch die Erneuerung von Haltestellen geplant.
4: In Homburg die Haltestellenschilder, diese Masten sind auch nicht mehr hübsch. Die sind auch gut 20 oder 30 Jahre alt. Und es ist auch mit der Stadt Homburg vereinbart, dass jetzt in der nächsten Zeit diese Masten ausgetauscht werden gegen neue. Viele sind auch heute so kaputt, dass man auch gar keine Fahrpläne mehr aushängen kann. Und das ist fest vereinbart. Da werden wir Vorschläge machen, was wir da neu machen können. Und dann wird die Stadt Homburg entscheiden, was sie da haben möchte.
3: Saarmobil soll den Stadtbusverkehr in Homburg zunächst bis Ende Juli 2036 betreiben.
2: Was passiert mit einem Friedhof, der irgendwann keiner mehr ist? Der Friedhof in Alzerbrücken ist so ein Fall. Das rund 5 Hektar große Gelände ist heute eine Parkanlage. Aber die Vergangenheit ist immer noch sichtbar. Denkmalgeschützte Gräber erinnern daran, dass hier Menschen ihre letzte Ruhe gefunden haben. Um die Pflege dieser Gräber kümmert sich ein ehrenamtlicher Verein. Manuel Mager hat den ehemaligen Friedhof besucht.
5: Ein wenig versteckt hinter dem Deutschherrenpfad liegt der Alzerbrücker Friedhof. Eröffnet wurde er vor 175 Jahren, am 1. August 1851. Seit 1917 ist der Friedhof geschlossen. Das Gelände ist seit den 90er Jahren ein Park. Von den über 100 Gräbern, die erhalten sind, sind nicht alle in gutem Zustand. Aber sie stehen unter Denkmalschutz. Jemand, der sich hier bestens auskennt, ist Stefan Schön.
6: Ich kenne diesen Friedhof ja schon aus Schülerzeiten her. Meine Oma hat mich immer mitgenommen, wenn sie das Grab ihrer Großeltern besucht hat. Also meine Ur-Urgroßeltern, ne, sind das.
5: Als auf das Grab ein Baum fällt, räumt er ihn weg und fängt damit an, auch andere Gräber freizuschneiden. Vor 2 Jahren gründete Schön dann den Verein Freunde des Alzerbrücker Friedhofs. Auch von Anfang an dabei Michael Schreiner.

0: geht es ein bisschen um die Würde des Ortes und natürlich auch ein bisschen um diesen unglaublichen Charakter. Und das ist ja auch ein Kulturort, ein alter Friedhof. Also, ja, und ein Zeitspeicher und vieles mehr.
1: Kann ich mich erinnern, also quasi da weit vor der Vereinsgründung. Ja, zwei Jahre vorher noch warst du ja einer meiner besten Helfer. Ne? Da haben wir da oben unter anderem die Julius Kiefer-Edikula freigelegt.
2: Denn auf dem Friedhof in Alzerbrücken liest man viele bekannte Namen, wie etwa Julius Kiefer.
1: Der war lange Jahre Bürgermeister von Saarbrücken und ist auch Ehrenbürger von Saarbrücken gewesen. Und gleichnamiger Erfinder der Julius-Kiefer-Straße.
2: Außerdem war Julius Kiefer leidenschaftlicher Vogelbeobachter. In der Nähe seines Grabes hat Stefan Schön deswegen ein Vogelhäuschen angebracht. Mit am besten erhalten ist das Grab von Louis Sander, zu Lebzeiten erfolgreicher Drogeriebesitzer in der Eisenbahnstraße.
0: Und so ein Grab in dem Zustand trägt natürlich auch dazu bei, dass das Bewusstsein bei den Leuten im Kopf ist, wir sind hier, auch wenn es eigentlich ein Park inzwischen ist, letztlich noch auf einem Friedhof.
1: Ja, das ist eine Mischfigur sozusagen. Natur einerseits, Kultur in Gestalt der Gräber andererseits. Ja.
2: Diese Mischfigur Friedhof braucht viel Pflege. Eine Arbeit, bei der der Verein Freunde des Alzerbrücker Friedhofs das zuständige Amt unterstützt. Sie sorgen dafür, dass die Geschichte dieses Ortes und damit auch die Geschichte der Stadt nicht vergessen wird.
3: Und wegen des 175-jährigen Jubiläums findet morgen auf dem alten Friedhof in Alzerbrücken eine Feier mit historischen Führungen statt. Ja, und ein ganz anderes Fest steht an diesem Wochenende in Landsweiler Rheden an. Dort läuft das 4. Redener Bierfestival. Mit dabei ist unser Reporter Jürgen Rinner und er meldet sich jetzt nochmal vom Erlebnisort in Rheden.
4: Das Interessante am Bierkonsum ist, dass er seit Jahrzehnten deutlich sinkt. In den 70er Jahren war er am höchsten, 151 Liter flossen da pro Mann und Kehle sozusagen flossen da durch die Kehlen. Mittlerweile sind wir bei knapp 90 angelangt. Und der Biermarkt verändert sich ständig und ganz wichtig werden Mixgetränke, aber auch alkoholfreie Varianten. Die sind nämlich im Vormarsch. Und die Veranstalter von solchen Sachen wie hier dem Bierfestival, die müssen natürlich auf diese sich verändernden Gewohnheiten reagieren. Max Geiger hat das hier wieder veranstaltet. Herr Geiger, wie sieht es denn aus? Wie reagiert man denn als Veranstalter auf die sich verändernden Gewohnheiten?
5: Ja, wir setzen hier bewusst auf eine breite Vielfalt der Biere und auch auf Qualität und Genuss. Und hier zählt dann eher Klasse statt Masse bei dem Event.
4: Wo kommen die 18 Hersteller her?
5: Das ist ganz breit gemischt von kleinen und großen Brauereien, regional, national. Wir haben auch internationale Brauereien tatsächlich hier aus Frankreich, Polen, Niederlande und sogar Luxemburg.
4: Das Publikum ist erstaunlich jung. Ist das typisch?
5: Ich würde sagen, das ist breit gemischt. Also junge und alte Besucher sind hier herzlich willkommen. Wir haben auch für alle Altersgruppen was dabei. Das ist das Ziel der Veranstaltung.
4: Vielen Dank, Herr Geiger. Und nicht nur die Veranstalter müssen reagieren, sondern natürlich auch die Hersteller von verschiedenen Getränken. Und naja, wenn man im Saarland ist, darf Carlsberg natürlich nicht fehlen. Bei mir ist Nico Fischer, er ist der Produktionsleiter. Herr Fischer, wie reagiert man als Hersteller von Biergetränken im weiteren Sinne auf die Gewohnheiten, die sich ja geändert haben?
6: Auf der einen Seite erweitern wir unser alkoholfreies Sortiment, wie jetzt mit dem Urpilz 00 oder Mixery 00. Auf der anderen Seite ist es so, dass wir eine sehr, sehr hohe Innovationskraft an den Tag legen, wie jetzt schon seit 10 Jahren immer wieder die Braunächte mit 3 neuen Bieren jedes Jahr, um letztendlich nah am Markt zu sein.
4: Ist da viel Trial and Error auch dabei, wenn man Geschmacksrichtungen herausfinden will?
6: Die Geschmäcker entwickeln sich und da versuchen wir am Puls der Zeit zu bleiben und genau das ist unser Ziel. Und klar, intern versuchen wir natürlich Trial and Error. Nach außen ist es natürlich ein perfekt qualitatives, hochwertiges Bier.
4: Sind Sie zufrieden mit der Resonanz hier so, als wenn Sie mal als Brauer hierher kommen?
6: Absolut. Es ist immer sehr, sehr schön, auch jedes Jahr. Von daher macht das einen Riesenspaß, ja.
4: Vielen Dank auch Ihnen noch bei der Veranstaltung hier.
6: Vielen Dank.
4: Und ich werde mal das Ganze jetzt beschließen mit einem besonders exotischen Bier, das ich vorhin mal probiert habe. Hier steht es noch. Das ist Hippie Galaxy, also ein Bier mit Hibiskus. Aber es sieht süß aus, ist es aber nicht. Es ist fein herb und frisch und tatsächlich ein guter Genuss. Bis Sonntag, jetzt dreht sich noch hier alles um Bier.
3: Dann Prost, Jürgen. Vielen Dank. Also das ganze Wochenende ist noch Zeit, in Landsweiler Reden Bier zu trinken. Muss ja auch nicht mit Alkohol sein. Geht genauso gut ohne. Passt auch besser zum Sport.

0: den haben wir jetzt mit Uli Haug.
1: Guten Abend. Morgen startet die Tour de France der Frauen am Genfer See in der Schweiz. Die beim größten Radrennen der Frauen geht es erstmals auf den legendären Mont Ventoux. Ein Blick auf die Strecke, die Favoritinnen und die deutschen Starterinnen.
2: 9 Etappen. Start in Genf und Ziel in Nizza. Das ist das härteste und wichtigste Radrennen der Welt für Frauen in diesem Jahr. 1175 Kilometer, knapp 19.000 Höhenmeter für die 154 Starterinnen aus 22 Teams.
3: Die Tour wird auch anders gefahren. Von der ersten Etappe erstmals jeder in Top-Form. Also mit 90% braucht man eigentlich nicht hinkommen.
4: Viele Fahrer sind auf jeden Fall super motiviert, da zu gewinnen. Ich glaube, jeder hat den Traum, da mal zu gewinnen.
2: Liane Lippert kennt dieses Gefühl. 2023 wurde sie Etappensiegerin bei der Tour de France. Ein Moment, der sie immer begleitet. Der bisherige Karrierehöhepunkt.
3: Es war der größte Erfolg meiner Karriere auf jeden Fall. Und auch der schönste, den ich erlebt habe.
2: Antonia Niedermayers größter Erfolg ist noch ganz frisch. Beim Giro d'Italia Ende Mai fuhr sie auf den zweiten Platz im Gesamtklassement.
4: Na klar, das macht was mit dem Kopf. Man geht auf jeden Fall selbstbewusst in den nächsten Rennen rein.
2: Los geht es morgen in der Schweiz. Dort bleibt die Tour auch am zweiten Tag. Danach geht es nach Frankreich. 3 Flachetappen, 3 hügelige Etappen und 2 schwere Bergetappen. Dazu ein Einzelzeitfahren. Für die Fahrerinnen kein Ruhetag. Höhepunkt und Königsetappe wird der 7. Abschnitt. Hinauf auf den Mont Ventoux. Zum ersten Mal steht der mystische Berg in der Provence auf dem Programm.
4: Ich glaube, das wird da auch wirklich ein richtiges Battle darauf.
5: Ich bin den sogar schon mal hochgefahren, allerdings damals mit der Nationalmannschaft vom Mountainbike.
2: Es wird ein Spektakel, denn in Frankreich sind immer noch Ferien und ein Radrennen hinauf auf den kahlen Riesen der Provence wird für Zuschauermassen sorgen. Am Start sind diesmal gleich 3 frühere Siegerinnen der Tour de France. Für die deutschen Starterinnen ist der Gesamtsieg kein Thema, aber mit Überraschungen und Etappensiegen dürfen die deutschen Fans durchaus rechnen.
1: Ja, und der SR ist auch für die Tour de France der Frauen verantwortlich. Und im ersten laufen die ersten beiden und die letzten beiden Etappen im Hauptprogramm. Die Etappen dazwischen werden in voller Länge im Livestream in der ARD-Mediathek und bei sportschau.de gezeigt. Dort finden Sie auch unsere Radsportserie Deine Tour mit Liane Lippert.
6: Liane ist für mich eigentlich so meine allererste Freundin im Radsport. Wegen ihr habe ich angefangen, Radrennen zu fahren. Es war damals ganz eindrücklich. Ich war vielleicht 18, 19, habe gerade studiert in Konstanz und sie war im Nachbarverein in Friedrichshafen. Sie war damals mein größtes Idol, auch jetzt noch. Ich schaue eigentlich zu ihr auf, auch wenn sie eigentlich viel jünger ist. Wenn sie sich was in den Kopf setzt, dann gibt die alles dafür und möchte jedes Rennen am liebsten gewinnen. Aber sie macht das mit so einer Leichtigkeit. Sie kam früher in jeder Neutralisation vorm Rennen. Kam sie zu mir und wollte immer mit mir quatschen. Und, oh Clara, und wie geht's? Und wie kommst du eigentlich heim nach dem Rennen? Und, oh, heute mag ich aber deine Haare. Lauter so Sachen. Und ich typisch so eben im Tunnelblick, ich so, oh Liane, ich kann jetzt nicht, ich muss nach vorne fahren. Ich war voll im Stress. Und sie genießt dieses Rennenfahren. Und ich glaube, das verhilft ihr eigentlich auch dazu, so erfolgreich zu sein, weil sie das eben mit einer viel größeren Leichtigkeit macht als viele andere. Und deswegen war sie immer mein Idol und wird sie auch immer bleiben.
3: Richtig süß, voll schön. Ja, diese Leichtigkeit, was Clara sagt, das stimmt, das höre ich wirklich oft. Und das ist wirklich Teil von mir. Ich weiß auch nicht, ob ich, wenn ich das nicht hätte, vielleicht mehr Rennen gewinnen könnte oder nicht. Aber ich muss sagen, ich bin froh, dass ich so bin, weil ich fahre jetzt wirklich, seit ich 8 bin. Und ich hatte noch nie irgendwie eine Phase, wo ich gar keine Lust mehr hatte oder als es mir alles zu viel war, ich mir jetzt viel zu viel Druck gemacht habe, weil ich glaube, das ist wichtig, Balance zu halten. Aber in den wichtigen Momenten bin ich 100% fokussiert. Die Strecke ist sehr, sehr schwierig. Ich würde sagen, fürs Gesamtklassement haben wir auf jeden Fall Marlene Reusser, was mich auch sehr freut, was für mich eigentlich den Druck auch ein bisschen rausnimmt. Klar, ich helfe ihr auf jeden Fall im Gesamtklassement, aber trotzdem werde ich die Möglichkeiten haben, irgendwie auf eine Etappe zu gehen. Und dann, ja, hoffe ich, dass da dieses Jahr was Gutes bei rauskommt bei der Tour.
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0: Vielen Dank. Uli, ja, und wie wird das Wetter am Wochenende? Das ist ja auch eine wichtige Frage.

Frage, die beantwortet uns jetzt zum Schluss noch Michael Friemel. Der hat jetzt die Wetteraussichten und um 21.45 Uhr bringt sie Florian Possinger noch mal auf den neuesten Stand in SR Info. Ich wünsche Ihnen jetzt einen schönen Start in das Wochenende und wir sehen uns gerne morgen wieder zum aktuellen Bericht. Tschüss.

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1: Ute und Petra?
2: Mir geht jedes Mal das Herz auf, wenn ich die Frau sehe, und das seit so langer Zeit.
3: Wir sind zusammen seit dem 10.06.1986.
1: Harald und Harald.
4: Ich sag immer so, ich bin der Harald und kein Witz, er ist auch der Harald und ist mein Mann.
5: Er war ja immer schon so ein bisschen mein Typ und hat sich nicht verändert.
1: Gisela und Dieter.
6: Sie ist ja meine Gräfin. Wenn wir einkaufen gehen und
7: an der Kasse stehen, sagt er immer, die Gräfin bezahlt.
1: Drei Paare.
2: Warm ums Herz wird es mir, wenn sie lächelt.
1: Sechs Leben.
4: Es gibt kein Leben ohne ihn.
6: Ich habe noch nie übers Essen gemeckert.
7: Das würde ich dir auch nicht raten.
1: 110 Jahre.
2: Sowas, ich glaube, das findet man auch nur einmal im Leben.
1: Liebe.
7: Wir haben uns nicht gesucht, aber gefunden.
4: Und wir gehen seit 34 Jahren nie getrennt schlafen.
2: Sie ist einfach immer da. Immer, wenn ich sie brauche. Und das weiß ich.
1: Denn Liebe rostet nicht.
8: Ja, ich kann's ja, kann das ja ruhig so sagen. Wir haben fast täglich noch Sex.
9: Mach du das mal, das ist filigran.
2: Ich richte dich, mein Schatz.
1: In der Beziehung von Ute und Petra gibt es keinen Mann.
2: Ich hatte vorher eine Männerbeziehung, das hat auch gereicht.
1: Dafür eben zwei Frauen, jede Menge Hunde und unterschiedliche Begabungen.
9: Filigrane Dinge kann ich nicht so gut.
2: aber sie hat ganz viel Kraft. Also Holzhacken, Kettensägen, Massaker hätte ich fast gesagt.
1: Außerdem ist Ute...
2: Ich bin die Quasselstrippe. Ich rede ungefähr dreimal so viel wie Petra, glaube ich.
9: Ich rede eigentlich selten.
1: Dass die beiden damit ein bisschen dem Klischee einer lesbischen Beziehung entsprechen...
9: Ja, es ist leider ein Klischee, ich weiß. Es ist einfach...
1: ...ist ihnen vollkommen egal. Wie ihnen überhaupt ziemlich vieles.
2: Wir sind das, was wir brauchen.
1: Ziemlich...
2: Alles andere ist nicht so wichtig.
1: Egal ist.
2: Ja. Also wir und dann kommen unsere Hunde und dann kommt eine ganze Weile eigentlich nicht viel.
1: Und das ist schon verdammt lange so.
3: Also wir sind zusammen seit dem 10.06.1986.
2: 38 Jahre.
1: Trotzdem beantworten beide die Frage, ob sie noch verliebt sind, mit...
2: Ja.
9: Ja.
2: Das ist doch genial.
1: Als die beiden sich kennenlernten, war Petra gerade 17.
2: Und die war gefühlt so stark.
1: Wechselte aufs Gymnasium und traf auf Klassenaußenseiterin Ute.
2: Ich war so das Jüngste von vier Kindern, die zu Hause irgendwie überhaupt nicht zurechtkam, ganz viel Ängste hatte. Und dann kommt da eine Frau und die ist einfach nur, die ist unfassbar stark.
1: Kurz später kam es dann zu einer schicksalshaften Klassenfahrt.
9: So bewusst gesehen war das, als wir zugeteilt wurden, für Gruppen auf Klassenfahrt zu fahren. Und da sind wir übrig geblieben.
2: Weil ich war ja eher so die so ein bisschen Außenseiterin und sie war neu, sodass wir dann quasi überblieben bei der Vergabe von Zeltplätzen.
9: Ja, dann haben wir auf der Klassenfahrt in einem Zelt gewohnt.
2: Und haben uns darüber lieben gelernt.
1: Seitdem sind die beiden ein Paar.
9: Ich bin nie zwischendrin auf der Suche gewesen nach was anderem, was ich irgendwie geiler fand oder so. Ich fand unsere Beziehung immer geil.
2: Glück ist wirklich, einfach jeden Tag aufzustehen und zu sagen, ich bin nicht alleine auf der Welt, es ist einfach schön.
1: Und das obwohl, oder eben gerade

0: weil...
1: Der Herr möchte nicht.
0: Der Start ihrer Beziehung, gelinde gesagt, holprig war.
1: Das war einfach richtig schwierig. Ja, das war eine ganz schwierige Zeit.
2: Die Beziehung hat mit einer Krise angefangen, ja.
3: Pass mal auf, jetzt kommen wir gleich.
0: Gisela Bell und Dieter Stoll schwelgen in Erinnerung.
4: Liebe im Saarland, eine neue Folge heute in unserer Sendung. Dieter und Gisela.
0: Auf dem Laptop, auf dem Gisela normalerweise Gedichte und Zeitungskolumnen schreibt, läuft ein Film aus den frühen 90ern.
3: Da guck dir mal, was du für einer warst.
0: Der erzählt, wie die pensionierte Sekretärin und der immer noch malende Künstler Dieter...
5: Die Kunst füllt mich voll aus.
3: Er hat ja über 60 Ausstellungen gemacht.
0: ...sich kennengelernt haben. Nämlich...
6: Maler und Grafiker, 47, anpassungsfähig, sucht aufgeschlossene Partnerin. Dunkles Haar, Telefonnummer.
0: Über eine Kontaktanzeige.
6: Die blonde Gisela meldet sich.
0: Die war damals Mitte 30 und verguckte sich sehr schnell...
6: Liebe auf den ersten Blick.
0: In den damals 47-jährigen Dieter.
3: Als ich ihn kennenlernte, kam er mit einem Auto, das ganz bunt angemalt war. Und er hatte dieses Auto sehr raffiniert eingerichtet. Er hatte vorne den Beifahrersitz rausgemacht und da hat er sich irgendwelche Dinge hingestellt.
5: Aus Persilkartons habe ich mir ein Büro draus gemacht mit Telefon.
3: Als Attrappe ein Telefon. Hat es damals noch nicht gegeben, diese Handys und so. Hat der da ein altes Telefon draufstehen gehabt.
5: So schönen Abständen, ne?
3: Ja, das war, also ich habe gedacht, der ist verrückt, habe ich gedacht, als ich ihn kennengelernt habe.
0: Aber genau die verrückte, sorglose Art von Dieter begeisterte Gisela eben.
3: Er hat es einfach von Anfang an verstanden, mich in eine ganz andere Welt mitzunehmen.
5: Ich war ja an für sich ein Mensch früher, das kommt ja aus der Kölner Zeit, et küt wird küt.
0: Auch wenn sich in den letzten Jahrzehnten vieles verändert hat, eines ist gleich geblieben.
5: Hübsch, wie hieß er. Zeitlos hübsch.
0: Gisela und Dieter,
4: zwei Romantiker,
0: lieben sich.
3: Egal wo wir sind, wir halten meistens Händchen, ne?
5: Ja.
7: Ne, das ist zu viel. Also ist die mit Bockwurst.
8: Mit was?
7: Mit den Bockwurstscheiben und die Kartoffelsuppe.
8: Ach so, ja.
7: Ja.
0: Harald und Harald genießen gerne.
9: Das Leben kann grausam sein und kann schlimm werden. So, Alter. Und deswegen genießen wir, wir gehen viel weg. Wir gehen gern essen.
0: Deswegen treffen wir den 60-jährigen Harald und seinen 11 Jahre älteren Ehemann Harald in einem Restaurant in Trier.
7: Guck mal, wie schön. Unser Hochzeitsfoto.
8: Oh Gott, ganz am Anfang.
7: Das war aber schon später am Abend.
0: Dass die beiden, die eigentlich in Nalbach leben, sich mit uns ausgerechnet in Trier treffen wollen, hat einen Grund.
7: Oh, das ist aber schön.
0: In Trier haben sie sich kennengelernt. Zwar nicht in ihrer heutigen Stammkneipe, dem Puzzles.
7: Weil es hier keine Rolle spielt, ob wir alt sind, ob wir jung sind.
0: Dafür aber in einem anderen Szenelokal, das es heute nicht mehr gibt. Und in das der jüngere Harald eigentlich gar nicht gehen wollte.
7: Weil ich hatte an dem Abend Stress mit jemandem. Und er hatte an dem Abend Stress mit jemandem. Dadurch bin ich in ein Lokal gegangen, wo ich normalerweise gar nicht hingehe. Und da war er.
9: Ich bin mit null Voraussetzungen aus und halt eben hat den beobachtet. Vom Typ her sehr ansprechend für mich damals, so gut wie heute.
7: Und ich hatte ihn da stehen sehen und irgendwas hat er Klick gemacht bei mir und er danach sagt bei ihm auch.
9: Und dann vergingen 2 Stunden und irgendwann kam er auf mich los und hat mich dann angeredet.
7: Und dann hat man gemerkt, ui, ist ja genau meine Wellenlänge, genau das, was es sein sollte.
9: Ich bin heimgefahren, ich hätte keine Schlangenlinie fahren, ich hätte keine Achterbahn fahren, vom Glücksgefühl her, was man jahrelang eigentlich nicht hatte. Ich meine, ich war 37 zu dem Zeitpunkt.
7: Irgendwie war dann diese Vertrautheit da und man dachte noch, ui, das ist ein 160 Kilometer Unterschied. Ich meine, ich habe in Trier gewohnt, er im Saarland.
0: Aber?
9: Da waren irgendwie so Glücksgefühle und dann doch wieder die Ernüchterung.

0: alt. Ist doch zu weit.
1: Und man kann sagen, es gibt doch Liebe auf den ersten Blick.
0: Und dann stand er bei mir vor der Tür nach 2 Monaten und ist sofort bei mir eingezogen.
1: Ja, und von dem Tag an waren wir füreinander da.
2: Wobei einer der beiden anfangs auch immer wieder weg war.
0: Er hat die erste Zeit eigentlich seine Reisetasche immer noch im Schrank stehen gehabt.
3: Da gab es öfter Krach, weil ich halt eben sehr impulsiv bin.
0: Man hat seine Tasche genommen und ist gefahren. 2 Minuten vom Haus weg, umgedreht wieder zurück. Und dann war bei dir alles okay.
2: Damit, dass er dann in einem kleinen saarländischen Dorf lebte, hatte der Harald aus der Eifel zwar sprachliche Probleme.
3: Weil ich habe nur Hochdeutsch geredet. Ne? Und wenn man ins Saarland zieht und auf dem Land wohnt und nur Hochdeutsch redet, gilt man direkt als eingebildet, arrogant.
2: Aber Probleme wegen ihrer Homosexualität hatten sie in dem 4300-Seelenort nie.
3: Wir sind in den 90ern, wie gesagt, ich bin zu ihm gezogen in eine Straße, wo überwiegend ältere Leute leben. Und wir hatten mit keinem von denen Probleme. Ob das eine Nachbarin von 90 war oder ich war direkt integriert.
2: Und seine Sprachprobleme hat Harald inzwischen auch überwunden.
3: Irgendwann habe ich mal dann den komischen saarländischen Dialekt erwähnt.
2: So tolerant gegenüber Homosexualität wie die Haralds haben Petra und Ute.
4: Also richtig warm ums Herz wird es mir, wenn sie lächelt.
2: Die frühen 90er nicht erlebt.
5: Es hat uns zusammengeschweißt, dass wir uns vor allen Dingen in der Schule als anders empfunden haben. Wir hatten keinen Freund. Wir hatten uns.
2: Und Ute.
4: Gut, dann machen wir euch mal rein. Hm?
2: Hatte eine Familie, mit der sie schon vor Petra Probleme hatte.
6: Natürlich war das für meine Familie sozusagen das Schlimmste, dass ich dann auch noch quasi lesbisch geworden bin.
2: Also
4: ja.
2: Musste sie kurz nach der schicksalshaften Klassenfahrt eine schicksalsträchtige Entscheidung treffen.
6: Die Beziehung hat eigentlich damit angefangen, dass ich aus dem Elternhaus weg bin und die Verbindung zur Familie abgebrochen habe.
5: Das war schon so, dass Ute mit ihrer Familie da sehr viel Streit hatte und dass das auch nie gut war.
6: Und das war schon eine ganz große, ziemlich existenzielle Krise direkt am Anfang.
5: Sie wollte einfach frei sein. Und diese Freiheit, die sie wollte, war mit ihrer Familie unvereinbar. Und deswegen hat sie da einen ganz klaren Cut hingelegt.
6: Ohne ihre Unterstützung hätte ich es zu dem Zeitpunkt nicht geschafft. Ich glaube, ich wäre ein psychisches Wrack geworden.
5: Ja, ich habe sie versteckt. Zusammen mit meiner Großmutter habe ich die Ute versteckt vor ihrer Familie.
6: Also es gab tatsächlich Situationen, wo die mich gesucht haben und ich mich in der Wohnung versteckt habe, die dann in die Wohnung eingebrochen sind. Ich bin hinten über dem Balkon, habe mich unter dem Balkon versteckt.
5: Ich fand das sehr abwegig
6: und sie hat das alles mitgemacht.
5: Ich konnte das nicht nachvollziehen, wie man so ausrasten kann, bloß weil sich 2 Frauen gerne haben.
6: Dann war nur noch die Flucht eigentlich möglich.
2: Also flohen die beiden ins Saarland.
5: Damit wir unsere Ruhe haben, damit wir unser eigenes Leben leben können.
2: Wo sie ebenfalls für die SR-Serie Liebespaare.
7: Liebe ist Flackern im Herzen, sich immer noch total verliebt angucken, dass es immer noch kribbelt.
2: Verfilmt wurden.
8: Ich möchte nicht sagen, wir bleiben noch 40 Jahre zusammen. Ich möchte auch nicht sagen, wir bleiben noch eine Woche zusammen. Das wird das Leben schon zeigen. Das kann man nicht planen.

0: Und was wichtig ist, das habe ich Gisela immer gesagt, diese kleinen Milchstübchen, ne, sollst du nicht wegwerfen. Die kann ich immer wieder brauchen.
1: Dieter und Gisela hatten am Anfang ihrer Beziehung auch Probleme mit ihren Eltern. Wobei die Einwände von Giselas Papa gegenüber der Partnerwahl seiner Tochter weniger sexueller als vielmehr finanzieller Art waren.
2: Mein Vater hat gesagt, als ich ihn ihm vorgestellt habe, Künstler, hat der erste

0: Satz, als er dann mit hierher kam. Und wie sieht es dann mit der Rente aus?
1: Aber Gisela blieb bei ihrem Künstler.
0: Ja, ich liebe seine Bilder, genau wie ihn selbst auch.
1: Auch wenn das Paar damals vollkommen unterschiedliche Lebenseinstellungen hatte.
0: Bei uns zu Hause war es immer ziemlich streng gewesen. Aber er hat gar keine Strenge gekannt, glaube ich.
1: Doch anstatt sich über Kleinigkeiten wie Milchdöschen zu streiten, lernten die beiden voneinander.
0: Ich war früher immer ziemlich ernst und er hat mich eigentlich lockerer gemacht, würde ich mal sagen.
2: Tja, ich habe von ihr sehr viel gelernt, vor allem das Strammstehen.
1: Außerdem hatten sie von Anfang an gemeinsame Hobbys. Wie zum Beispiel eben...
0: Kunst hat uns auch verbunden, ne?
1: Ja. Dieters Kunst.
3: Wenn man dann in so einem Farbenrausch ist, vergisst du alles.
1: Oder Giselas Mundarttheater.
4: Und dein Gedanke Saldo schlagen, weil du vielleicht denne verlieren musst, denne wo du für immer behalle wollst.
3: Das hat mich auch gereizt, mal in die Theaterwelt zu schnuppern.
1: Bücher und Gedichte schreibt Gisela übrigens bis heute.
0: Für dich. Ich wäre so gern der Stoff, der in deine Träume fließt. Leicht wie Seide, bis du jeden Schmerz vergisst.
1: Für ihre Mundarttexte wurde sie sogar vor kurzem noch mit dem ersten Platz für Prosa beim Saarländischen Mundartpreis ausgezeichnet.
5: So, die Spannung steigt. Gisela Bell, herzlichen Glückwunsch.
1: Nur die Theaterbühne. Die hat Gisela inzwischen verlassen. Aber Theater spielen sie und Dieter immer noch.
0: Wir spielen oft Theater morgens. Manchmal erkennen wir uns auch gegenseitig nicht. Manchmal reden wir so, als würden wir uns im Altenheim treffen.
3: Aus welchem Haus sind Sie denn?
0: Ja, wo kommen Sie her? Oder haben Sie gut geschlafen die Nacht?
3: Und dann kommt die medizinische Behandlung. Da ist die Schwester Rabiata besonders lieb zu mir.
0: Ja.
6: Ja, warte denn.
7: Meine Nagelfeige.
6: Deine Krallen, ja. Die Krallen stutzen.
1: Das neueste Hobby der Haralds ist ihr gemeinsamer Instagram-Kanal Harald mal zwei.
7: Das lassen Sie mal lachen, machen wir ein ernsthaftes
6: Gesicht. Nee, versuche Sachen kann ich nicht
7: ernsthaft. Nee.
1: Dafür machen die beiden regelmäßig Fotoshootings an außergewöhnlichen Locations.
6: Das war ein Ticken zu laut.
1: Wie zum Beispiel der alten Glockengießerei in Saarburg.
7: Ja, warum nicht? Warum soll ich meinen Körper verstecken, nur weil er alt ist? Ja, Entschuldigung.
8: Lass mal auf.
6: Wie heißt die Fliege? Guck, die Stummfliege.
8: Willst du noch was?
7: Schatz, du bist so schön heute.
6: Danke. Du bist so toll mit deinen Komplimenten.
7: Ach, du bist es. Mir steht zu meinem Alter. Meine Falten erzählen eine Geschichte und die gehört zu meinem Leben.
6: Ein Buch.
1: Veröffentlicht werden die Fotos dann auf ihrem Instagram-Kanal Harald mal zwei.
7: Weil wir den Leuten zeigen wollen, dass man auch im Alter noch was machen kann. Und
6: nicht hinterm Ofen verstecken.
7: Ja, nicht hinterm Ofen verstecken muss. Unser derzeitiger Freundeskreis sind sehr viele Junge, sehr viele sehr Junge, muss ich sagen. Und von denen bekommen wir nur positives Feedback.
6: Wir hatten oft schon, dass uns Leute angesprochen hatten und haben gesagt, ich finde das fantastisch, dass ihr euch so zeigt. Und dass ihr so locker mit der Sache umgeht, überhaupt in der Öffentlichkeit. Ja, warum soll ich denn da ein Versteck spielen? Ich meine, ich brauche mich im Alter nicht mehr zu verstecken. Also.
8: Noch weiter ins Licht. Du musst ein Stückchen weiter vor, ja?
7: Warte, ich kann noch ein bisschen weiter vor. Guck mal, hört sich jetzt banal an. Hier ist nur altes Zeug drin.
6: Passend.
7: Und das wird bewundert und angeguckt. Also warum wir nicht? Also, ja, ist so.
1: Streit kriegen die beiden übrigens, wenn überhaupt, bei ihrem zweiten Lieblingshobby. Dem Autofahren.
6: Beim Autofahren, ganz großer Streitpunkt. Ich lasse mir nichts vorschreiben, er mischt gerne ein und schreibt auch gerne vor. Er ist sowieso ein bisschen sehr beherrschend in seiner Art und Vorschreiben. Und er meint, ist doch... Doch. Er meint, es wäre alles richtig, wie er das sagt. Das ist aber nicht so. Also nee, ich meine, er hat zwar, er macht vieles richtig.
7: Du auch.
6: Ja, aber er schreibt es so gerne vor.
7: Nein,
6: das
7: nein,
6: geht mir nicht.
7: Das ist, wie gesagt, das ist jetzt ein Lieblingsstreitthema. Jetzt könnten wir uns gerade wieder streiten. Ich schreibe nicht vor. Er ist nur jemand, der sagt, was machen wir heute Abend? Wir könnten das und das machen.

0: Habe ich keine Lust zu. Ja, dann sag du, was wir machen. Nee, sag du doch. Ne? Das, wenn ich jetzt wieder sage, was ich mache, schreibe ich wieder vor.
1: Ute und Petra haben neben ihren zwei eigenen Hunden nur ein gemeinsames Hobby. Sie fahren regelmäßig zum Stand-up-Paddling an den Niederwürzbacher Weiher.
2: Damit wir Spaß haben, damit wir was mit den Hunden machen können und vor allen Dingen entschleunigt das unseren Alltag.
1: Dass der alltagsentschleunigende Balanceakt das einzige gemeinsame Hobby der beiden ist, liegt daran, dass sie nicht nur seit 38 Jahren ein Liebespaar sind, sondern inzwischen irgendwie auch seit über 20 Jahren zusammen arbeiten.
3: Ja, aber wir können es immer noch genießen.
1: Zuerst studierten sie gemeinsam. Dann betrieben sie gemeinsam ein Restaurant in Saarbrücken. Inzwischen leben und arbeiten sie gemeinsam in ihrer Hundepension in Oberwürzbach.
3: Ich meine, was gibt Schöneres? Gell, Maus? Als Hundekuscheln.
1: Das ist allerdings ein 7-Tage-die-Woche, 24-Stunden-Job.
3: Ja. Ja, das ist ein Rund-um-die-Uhr-Job.
1: Heißt, bis auf wenige Ausnahmen sind die beiden immer zusammen.
2: Ich weiß, dass es außergewöhnlich ist und ich freue mich da auch jeden Tag drüber.
3: Ist doch einfach toll, den Menschen, den man liebt, den ganzen Tag auch um sich zu haben.
2: Weil ich weiß, dass das ja irgendwie wie ein Geschenk ist.
3: Also es engt uns nicht ein.
1: Auf die Nerven
2: Milu, langsam.
1: Gehen sich die beiden dabei fast nie.
3: Tatsächlich nicht. Sondern immer wieder glücklich, dass wir den Tag zusammen verbringen können.
1: Problemfrei
2: Er macht's nicht.
1: War ihre Beziehung trotzdem nicht. Denn erstens schlossen sie ihre Kneipe nicht wirklich freiwillig.
2: Ja, die Rauchergesetze griffen immer mehr und damit war uns klar, dass wir daran wohl zugrunde gehen würden.
1: Und zweitens wurde Petra 2006 schwer krank.
3: Also das war tatsächlich eine lebensbedrohliche Krise. Sie war lange krank und es war halt Winter und jeder hat gedacht, Petra hat eine Erkältung. Sie war beim Arzt, der hat gesagt, auch ja, schlimme Erkältung, Antibiotika, es wurde besser. Antibiotika abgesetzt, es wurde wieder schlimmer. Zog sich über einige Zeit hin und auch über mehrere Ärzte. Bis dann eine Ärztin tatsächlich quasi die Notbremse gezogen hat und gesagt hat, jetzt, da müssen wir jetzt ganz schnell bildgebendes Verfahren machen. Und noch quasi während das ausgewertet wurde, ist die auch kollabiert. War also kurz vorm Nierenversagen, ist dann ins Winterberg-Krankenhaus gekommen und ja, die haben dann einen Nierentumor festgestellt und eine Niere entfernt. Und das war eine Zeit, wo dann auch nicht klar war, ob das jetzt Krebs ist oder ob das ein gutartiger Tumor war.
2: Und das war ja so circa so 2 Wochen war das nicht klar, bis dann der endgültige Befund da war.
3: Das war tatsächlich das erste Mal in meinem Leben, wo ich vor lauter Stress nicht mehr essen konnte. Weil ich einfach wahnsinnig panische Angst um diese Frau hatte.
2: Ich glaube, dass das für sie ein ganz schwieriger Lebensabschnitt war. Weil das erste Mal wieder mal gezeigt hat, der Tod, der ist eigentlich immer da. Und es kann einfach jeden direkt immer treffen.
3: Und natürlich, als dann rauskam, okay, es ist erfolgreich verlaufen mit der Operation und es ist auch kein Krebs. Es war tatsächlich wieder alle erwarten, in Anführungsstrichen nur ein gutartiger Tumor. Es war eine große Erleichterung. Wir haben quasi wieder Auferstehung gefeiert.
4: Gisela kocht hervorragend. Na, sie hat also ein unwahrscheinlich großes Repertoire. Und mir schmeckt alles.
5: Das ist es.
4: Ich soll mal Nähe sagen.
1: Bei Gisela und Dieter schlug das Schicksal früher zu. Schon 6 Jahre nach der Kontaktanzeige bekam Dieter Darmkrebs.
6: Ich war schon in großer Sorge um ihn und ich muss sagen, ich habe gedacht, mein Gott, das trifft einen schon, wenn der Mensch, den man wirklich liebt und mit dem man jeden Tag zusammen ist, dann plötzlich sowas hat.
1: Doch wie er schon sein ganzes Leben lang nicht so richtig ernst nahm, ließ Dieter sich auch von Darmkrebs und einem künstlichen Darmausgang nicht die Stimmung vermiesen.
6: Er ist sehr tapfer. Er ist mein Held.
4: Ich konnte ja an der Diagnose Krebs nichts ändern.

0: konnte ihn nur annehmen und ihn freundschaftlich bekämpfen.
1: Ein paar Jahre später erkrankte Gisela an Krebs. Und Dieter, der eigentlich immer und über alles Witze macht.
0: Bedienen Sie mich bitte, ich bin behindert.
1: Konnte ausnahmsweise die Dinge nicht mehr positiv sehen.
0: Dann bist du hier abends alleine und da kommen schon mal so kuriose Gedanken. Ne? Was passiert, wenn?
2: Ach, guck mal, da sind Pilze wachsen.
1: Harald und Harald beschäftigen sich nicht gerne mit dem Thema Tod.
3: Ja, im Moment müssen wir leben und da müsstest du an solche Sachen keine Gedanken verschwenden. Ich weiß, wir müssen unbedingt Vorkehrungen treffen, alles. Aber ja, ich kann mir ein Leben ohne ihn nicht vorstellen. Deswegen kann ich mir über solche Gedanken momentan auch noch, über solche Sachen momentan auch noch keine Gedanken machen. Ne?
1: Doch beim Besuch am Baumgrab eines Freundes im Friedwald.
3: Wir wollten noch so viel zusammen unternehmen.
2: Mhm. Pläne waren noch genug.
1: Bleibt ihnen nichts anderes übrig.
3: Wir sind jetzt immer mehr im Freundeskreis, ja. wo einen verlassen halt eben. Und wo es auch nicht vorhersehbar ist. Ne? Wie jetzt zum Beispiel beim Johnny, wo wir hier sind. Eine Woche vorher waren wir noch mit dem Essen, haben noch gefeiert. Ja. Und zwei Wochen später liegt er hier. Ne? Ohne irgendwelche Vorzeichen, ohne irgendwas. Und ja, da macht man sich auch über sich selber Gedanken.
2: Oder über unser gemeinsames.
1: Denn auch wenn Sie sich nicht wirklich mit dem Thema beschäftigen wollen.
2: Gesundheit.
3: Ja.
2: Bewegung.
3: Ja.
2: Weniger rauchen.
3: Ja.
1: Spätestens nachdem beide einen Herzinfarkt hatten, fragen Sie sich.
3: Wie viel Zeit bleibt uns noch? Wie viel Zeit bleibt uns noch? Ne?
4: Und unsere Zeit, so schlimm wie es sich anhört, läuft ja auch irgendwie.
1: Doch anstatt sich mit der Angst vor dem Tod zu beschäftigen, beschäftigen Sie sich lieber mit der Liebe zum Leben.
4: Und deshalb ist unsere Devise, versuchen alles, was negativ ist, auch innerhalb unserer Beziehung, von uns zu werben, nur schöne Sachen erleben.
3: Wir müssen das Beste aus den Jahren machen, die uns noch bleiben und jeden Tag genießen.
4: Und sagen, komm, wir sind, wir zählen, wir sind da. Und das ist das, was uns dann noch harmonischer, glücklicher macht. Ja.
1: Übrigens, so unterschiedlich unsere drei Paare auch sind, eines haben sie alle gemeinsam.
3: Was ich immer noch sage, was das A und O ist,
0: darüber zu reden.
3: Wir reden über alles.
4: Bei den anderen wird vielleicht drumherum gelabert und gemacht und das Ganze unter den Teppich gekehrt. Bei uns wird geredet und sagen wir immer.
5: Weil wenn man drüber redet, findet sich auch was. Findet sich eine Lösung und oft ist sie dann auch schön für beide.
1: Da aber reden, ohne etwas zu sagen, nichts bringt.
6: Immer ehrlich zueinander sein.
1: Sind alle sechs immer kompromisslos ehrlich zu ihren Partnern und Partnerinnen.
5: Wie soll jemand anders wissen, was ich brauche, wenn ich es nicht sage?
3: Dass sie so lange hält, ist auch dem zugrunde zu legen, dass wir von Anfang an uns alles erzählt haben, immer ehrlich zueinander waren.
1: Und so hat die Liebe.
7: Wir haben uns mit der Zeit immer lieber gewonnen.
1: Zwischen unseren drei Paaren.
6: Es wird tiefer.
1: Nicht nur jeweils über 30 Jahre gehalten.
4: In den letzten Jahren eher hat statt noch gesteigert.
1: Sondern
3: unsere Liebe ist immer noch gewachsen und wächst immer noch von Tag zu Tag mehr.
1: Sie ist sogar stärker geworden.
4: Weil man das innere Vertrauen und weil man von A bis Z alle Facetten kennt.
7: Ich möchte so gern mein Leben lang durch deine Stunden laufen.
5: Wir können uns sowas von blind aufeinander verlassen. Und das ist das Wesentlichste und Wichtigste. Dieses niemals an irgendjemandem zweifeln müssen.
7: Die Rosenblätter streuen und Zauberstiefel kaufen.
3: Ich weiß, was ich an ihm habe und er weiß, was er an mir hat.
7: Dir bunte Bilder malen und Verse für dich schreiben. Das ist ein Glücksfall. Also das ist uns beiden auch bewusst. Die Liebeslieder singen und deine Muse bleiben.

0: Und gegen die Angst vor dem Ende hilft nur eins.
1: Lebt den Tag so, als wäre es der letzte. Ne? Es kann immer so sein.
0: Und das gilt eben nicht nur für die Generation Ü60, sondern für uns alle.
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1: Und hier ist Joachim Pütz. Schönen guten Morgen, Joachim.
2: Morgen, Michael.
1: Heute wird es keine 33, 34, 35 Grad heiß.
2: Nee, es bleibt halbwegs erträglich. Wir haben so 26 Grad im Hochwald an Saar und Mosel. Da können wir die 30-Grad-Marke gerade so erreichen. Im Moment gibt es noch eine Menge Wolken am Himmel, aber es bleibt weitestgehend trocken. Später kann sich dann auch neben den Wolken die Sonne zeigen. Nachmittag ist der eine oder andere Schauer möglich. Viel wird es nicht sein. Und für die meisten von uns bleibt es auch trocken. Und das gilt auch für die Nacht. Dazu mal ein bisschen dichter bewölkt und mit 18 Grad in Weißkirchen bis 13 Grad in Mandelbach bleibt es ziemlich warm. Und morgen der Sonntag, da wird es dann doch wärmer, 29 bis 33 Grad. Dazu viel Sonnenschein, nur mal ein paar lockere Wölkchen und trocken bleibt es auch.
1: Wie geht's denn in die neue Woche rein?
2: Ja, da wird es Montag sogar nochmal zumindest für diesen einen Tag heißer mit bis zu 36 Grad. Und ansonsten recht freundliches Wetter, Sonne, ein paar lockere Wolken. Gegen Abend sind dann doch so ein paar Hitzegewitter möglich. Die werden am Dienstag dann doch häufiger und auch vor allen Dingen heftiger, denn es wird mit bis zu 33 Grad ziemlich schwül. Der Mittwoch, da geht es dann wieder ein bisschen ruhiger zu. Bei Sonne und meist lockeren Wolken sind dann hier und da mal ein paar Schauer oder Gewitter möglich. Aber für viele bleibt es trocken und an der Temperatur ändert sich nichts. 29 bis 33 Grad.
1: Joachim, danke für die Prognose. Ich wünsche dir ein gutes Wochenende. Tschüss.
2: Ja, auch. Ciao.

0: Schönen guten Morgen. Hier ist SR3 Saarlandwelle um 19 Minuten nach 7. Uns allen stellt sich irgendwann die Frage, wie wir und wo wir denn im Alter so wohnen wollen oder wo wir im Alter wohnen können, was das wird. Vielleicht wird das Haus ja irgendwann zu groß, wenn die Kinder alle ausgezogen sind oder man kommt die Treppen nicht mehr so gut rauf oder runter. Da gibt es in Merzig schon seit einigen Jahren eine interessante Option, nämlich eine Senioren-WG. Ja, die läuft so gut, diese WG, dass die Betreiber von der EWA Saar jetzt eine zweite eröffnen. Unsere Kollegin Lea Kielnecker, die hat sich aus diesem Anlass mal in der bestehenden WG umgeschaut und die hat nachgefragt, für wen denn diese Wohnform was ist.
1: Also sie haben hier Bettchen, Tischen, Balkon.
2: Und Bad ist hinter ihnen.
1: Eigenes Bad. Und sie haben sich einen schönen Sessel und noch so ein paar Fotos, ein bisschen Deko
2: ja,
1: von zu Hause
2: ja,
1: mitgebracht.
2: Muss sein. Ich meine, man hat persönliche Bilder. Das dort ist meine Schwester auf dem Foto. Das Bild hat mein Mann gemalt. Die Collage hat meine Enkelin gemacht, als Schulmädchen schon.
1: Dass es sich auch wie zu Hause anfühlt.
2: Dann. Ja, ja.
3: Ilse Weber zeigt mir ihr Zimmer in der Senioren-WG in der Hochwaldstraße. Sie wohnt hier mittlerweile seit 4 Jahren und fühlt sich pudelwohl. Das liegt auch an der guten Gesellschaft.
2: Wir treffen uns zum Frühstück, fast alle. Und zum Mittagessen noch mehr, auch Leute, die in der Wohnung in den Nachbarhäusern wohnen, kommen 2 oder 3. Aber ansonsten, im Großen und Ganzen, kann ich an Tür klopfen und dann heißt herein und dann kann man plaudern.
3: Herzstück der WG ist der Gemeinschaftsraum. Hier gibt es Essen, bei der Vorbereitung helfen die Bewohner auch mit. Man kann zusammensitzen, plaudern, sich jederzeit einen Kaffee holen. Bis zu 12 Personen können in der WG unterkommen. Für wen diese Wohnform in Frage kommt, erklärt Geschäftsführerin Maria Bentsch.
4: Bei uns sind so typischerweise die Menschen, wo man sagt, ach, Mama, Papa kommt zwar noch zurecht, aber letzt hat sie den Herd angelassen oder ich war da. Sie baut geistig ab, sie ist alleine, einsam, das tut ihr nicht gut. Das sind die Menschen, die bei uns super aufgehoben sind. Die sind nicht pflegebedürftig im eigentlichen Sinne, sondern betreuungsbedürftig.
3: Dafür ist in der WG auch Personal da, das bei Bedarf unterstützen kann. Aber größtenteils können die Menschen, die hier leben, den Alltag noch eigenständig bewältigen. Die neue Senioren-WG entsteht nur ein paar hundert Meter weiter neben der Kirche St. Peter. Maria Bentsch hofft, dass sich auch hier viele begeisterte Mitbewohner finden werden.
0: Falls Sie jetzt neugierig geworden sind und sich das vielleicht mal anschauen wollen, es gibt heute in der neuen WG einen Tag der offenen Tür. Kann man das Team kennenlernen, sich mal so ein Zimmer anschauen, sich mit den Bewohnern aus der bestehenden WG unterhalten. Das Ganze heute von 10 bis 16 Uhr.

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1: Um 19:30 mit Magnus Neuschwander. Guten Morgen.
2: Guten Morgen. FIFA-Rückzieher. Der Fußballweltverband gibt seine umstrittenen Investorenpläne auf. FIFA-Präsident Infantino erklärte in einer Stellungnahme, der Plan werde nicht weiter verfolgt. Das Projekt habe zu Spaltungen geführt. Kritik an Management. Bahnchefin Palla hat den eigenen Führungskräften mangelnde Leistungsbereitschaft vorgeworfen. Sie sprach dabei von, so wörtlich, organisierter Verantwortungslosigkeit. Palla lobte gleichzeitig Mitarbeiter wie Zugbegleiter, Lokführer und Gleisarbeiter. Rechtfertigung von Abschiebepraxis. Der saarländische Innenminister Joost hat Rückführungen nach Afghanistan verteidigt. Joost betonte, dass jeder Fall einzeln geprüft werde. Am Dienstag war erstmals auch ein nicht vorbestrafter Mann abgeschoben worden. Kritik an Rentenplänen der Bundesregierung. Der Sozialverband VdK fordert Nachbesserungen. Verbandspräsidentin Bentele sagte, die Pläne für die Abschaffung der abschlagsfreien Rente nach 45 Jahren stießen Menschen vor den Kopf, die lange gearbeitet und lange eingezahlt hätten. Christopher Street Day in Hamburg. Zu der Veranstaltung werden heute rund 250.000 Menschen erwartet. Eine Woche nach dem mutmaßlich islamistischen Anschlag beim Berliner CSD findet die Demonstration unter stark erhöhten Sicherheitsvorkehrungen statt. Die Hamburger Polizei setzt doppelt so viele Kräfte ein wie im Vorjahr. Und Kita-Gebühren im Saarland sinken weiter. Laut Bildungsministerium wurde der gesetzliche Elternanteil an den Personalkosten zum heutigen 1. August von 5 auf 2,5% verringert. Ab dem kommenden Jahr will die Landesregierung die Kita-Elternbeiträge komplett abschaffen.
1: Dankeschön, Magnus.
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1: Einige Wolken sind noch da, aber im Laufe des Tages lockert es auf, dann wird es recht freundlich. Am Nachmittag kann es aus etwas kompakteren Wolken dann vielleicht mal für einen Schauer oder ein Gewitter reichen. Viele kommen trocken durch, die Temperaturen 27 bis 30 Grad. Morgen am Sonntag viel Sonne, nur lockere Wolken und niederschlagsfrei bei 29 bis 33 Grad.
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1: Uns liegen keine Störungsmeldungen vor. In unserem SR3-Verkehrsstudio haben wir nur den Hinweis, wo geblitzt werden soll. Auf der A62 zwischen dem Dreieck Nonnweiler und der Landesgrenze zu Rheinland-Pfalz.
0: 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Guten Morgen.
1: Guten Morgen. Hier ist Michael Friemel. Schönen Samstag.
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0: Wir waren unterwegs. Gestern mit dem Treffpunkt Ü-Wagen zu Gast in Hostenbach, Simin Sadeghi, die hatte, glaube ich, einen sehr schönen Tag mit den Menschen aus Hostenbach, aber auch mit denen, die von drumherum kamen.
1: Also, wir sind gerne Hoschebacher mit den Schafhauser.
2: Ah, ist doch nicht schlimm.
1: Und wir Hoschebacher, wir Schafhauser, wir gehen überall hin. Wenn den Hoschebach schön ist, gehen wir rein. Nur ob die bei uns kommen, das wissen wir nicht.
2: Ja, das wissen wir nicht, weil wir ja heute auch schon gesehen haben, dass die Grenzen hier fließend sind. Hier von Schafhausen, von Hostenbach, von überall kommen sie her und haben hier eine gute Zeit mit uns.
3: Ich bin Schafhauser und aber genauso Hostenbacher, ja.
2: Hostenbacher im Herzen sind hier die Leute. Also wir hatten heute auf der Bühne schon die Tanzmariechen, einen ganz tollen Tanz aufgeführt haben, kann man immer an Karneval hier sehen. Wir hatten den Orchesterverein, der schon Harry Potter Songs gespielt hat. Da geht mein Herz auf. Und wir hatten viele tolle Gespräche. Also ich muss immer sagen, so ein Ort wie Hostenbach findet man nicht oft im Saarland und solche Leute hier auch nicht. Und wir haben heute hier auch schon mal was geübt, damit die Leute auch im Radio hören, dass ein bisschen was los ist. Machen wir mal einen großen Applaus aus Hostenbach ins Radio.
0: Und die Fotos vom Treffpunkt Ü-Wagen aus Hostenbach, die gibt's auf sr3.de. Da finden Sie auch die nächsten Termine für unsere Außenübertragungen. 7:42 Uhr, schönen guten Morgen. Vielleicht kommen Sie uns ja auch mal besuchen.

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1: Die Wuchlau, Kanzler Merz und sein wildes Personalkarussell.
2: Das, meine Damen und Herren, ist politische Führung.
1: Ja, politische Führung à la Fritz.
3: Nöler, Nörgler, empörte Berufskritiker. Wegtreten.
1: Als erster hat Mrs. Jens Spahn wegtreten, wie der Leihmutter-Affäre. Naja, CDU-Fraktionsvorsitzender ist jetzt der bisherige Kanzleramtsminister Thorsten Frey. Neue Kanzleramtsministerin ist die bisherige Gesundheitsministerin Nina Wagen. Und neuer Gesundheitsminister der Carsten Linnemann. Der Mann mit folgender Kernkompetenz.
4: Einfach mal machen.
1: Jo, der einfach mal Machemann aus Paderborn. Und weil das Karussell grad so schön in Schwung war, hatte Friedrich gleich noch sein Verkehrsminister Schnieder Ronner gestuppt. Keiner wusste so richtig für was.
5: Niemand, wirklich niemand konnte das nachvollziehen.
1: Ziemlich peinlicher Vorgang, weil Friedrich sei Verkehrsminister Nachfolgekandidat Ivan Naht gleich schon nochmal in den Sack gehauen hat und der Kanzler war blank.
2: Die Situation, die dadurch entstanden ist, bedauere ich persönlich sehr. Ich habe Patrick Schnieder gestern und tue es heute noch einmal für seine geleistete Arbeit gedankt.
1: Jo, vielmals merci. Aber ansonsten bleibt's dabei, Minister Schnieder.
3: Wegtreten.
1: Zack, zack. Der neue zweite Wahlverkehrsminister Steffen Bilger aus Baden-Württemberg hat messerscharf festgestellt,
6: dass es nicht rund lief.
1: Logische Folgerung.
6: Das muss besser werden.
1: Gilt auch für den Bilger sein Hauptsorgekind, die Bahn. Die soll nochmal pünktlicher, sicherer und sauberer gehen. Aber das wollte sein Vorgänger auch. Was will der Bilger besser machen?
6: Ich werde mich intensiv um dieses Thema kümmern und wir werden in Zukunft sehr genau hinschauen. Und ich werde schon auch deutlich machen, dass ich sehr genau draufschauen werde, was die Deutsche Bahn macht.
1: Klingt nochmal echt schlüssiges Konzept. Hinluhe, drufluhe und dann sehen wir schon. Der Kanzler ist jedenfalls vom Steffen Bilger überzeugt. Allein schon wegen dem seiner ewig langen Erfahrung im Bundestag.
2: Steffen Bilger ist seit 1909 Mitglied des Deutschen Bundestages.
1: Für 47-Jähriger stolze Leistung. Naja, bei so viel Personalwechsel kann man sich leicht mal um ein Jahrhundert verdun. Komm, geh mir bloß fort.

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1: 8 Uhr. Der Fußballweltverband FIFA gibt nach heftiger Kritik und Boykottandrohungen seine Investorenpläne auf. Wie Präsident Infantino erklärte, wird der Vorschlag nicht weiterverfolgt. Es sei deutlich geworden, dass das Projekt zu Spaltungen geführt habe, die nicht mehr im Interesse des ursprünglich angestrebten Ziels lägen. Die Pläne der FIFA hatten vorgesehen, einen Teil der kommerziellen Rechte etwa an Fußballweltmeisterschaften zu verkaufen. Daraufhin hatte unter anderem der Europäische Fußballverband UEFA mit einem WM-Boykott gedroht. Die Kritik an den Rentenplänen der Bundesregierung wird lauter. Nachdem sich bereits mehrere CDU-Ministerpräsidenten aus Ostdeutschland gegen die Pläne ausgesprochen haben, fordert nun auch der Sozialverband VdK Nachbesserungen. Ute Weber.
2: VdK-Präsidentin Bentele sieht die geplante Abschaffung der abschlagsfreien Rente nach 45 Jahren als Mangel an Verständnis vieler Menschen. In der Rheinischen Post sagte Bentele, bei vielen sei der Akku nach 45 Jahren einfach leer. Zuvor hatten selbst die CDU-Ministerpräsidenten von Sachsen, Sachsen-Anhalts und auch Thüringen gefordert, die abschlagsfreie Rente beizubehalten. Das Aus für die sogenannte Rente mit 63 ist Teil einer Reihe von Empfehlungen, die von der Rentenkommission im Auftrag der Koalition erarbeitet wurden.
1: In der Nähe der italienischen Stadt Neapel hat es gestern Abend ein schweres Erdbeben gegeben. Mit einer Stärke von 4,7 war es das heftigste Beben in dem Gebiet seit 40 Jahren. Italienischen Medienberichten zufolge verließen viele Menschen ihre Häuser. Bei der Feuerwehr gingen mehrere Meldungen über Stromausfälle und steckengebliebene Aufzüge ein. In der Küstenstadt Pozzuoli wurden Häuser und Kirchen beschädigt. Ein Hochspannungsmast stürzte ein. Nach dem Massenansturm auf die spanische Exklave Ceuta hat sich die Lage dort wieder entspannt. Das teilte die Regierung in Madrid mit. Demnach ist ein Großteil der etwa 50.000 Migranten inzwischen freiwillig nach Marokko zurückgekehrt. Für SR Info Henning Knipp.
3: Nur einige hundert Migranten befänden sich noch in Ceuta, hieß es. Viele seien noch auf dem Rückweg. Da es kaum Lebensmittel und Unterkünfte gäbe, hätten sich die meisten zur Rückkehr nach Marokko entschlossen. Allerdings sorgt der massenhafte Ansturm an der nordafrikanischen Küste weiter für Aufruhr in der EU. Die Ereignisse haben eine neue Debatte über den Schutz der Außengrenzen und eine konsequentere Rückführung von Migranten ausgelöst. Viele Regierungen fordern ein härteres Vorgehen. Bundesinnenminister Dobrindt kündigte an, die Grenzkontrollen nochmals zu verlängern.
1: Eltern im Saarland müssen von heute an erneut geringere Kita-Gebühren zahlen. Laut Bildungsministerium ist der gesetzliche Elternanteil an den Personalkosten zum 1. August von 5 auf 2,5% gesunken. Ab Januar nächsten Jahres will die Landesregierung die Kita-Elternbeiträge vollständig abschaffen. Im August 2023 war mit der schrittweisen Senkung der Kita-Gebühren für Eltern im Saarland begonnen worden. Mit jeder Absenkung übernimmt das Land einen größeren Teil dieser Kosten. Nach dem gewaltsamen Tod eines Polizisten vor knapp einem Jahr in Völklingen wird nun wissenschaftlich untersucht, welche Folgen diese Tat für seine Kollegen gehabt hat. Laut Innenminister Joost läuft die Untersuchung seit Juni. Bislang gäbe es deutlich über 25% an Rücklauf. Er rechne Anfang September mit Ergebnissen, so Joost. Die Gewerkschaft der Polizei hatte eine solche Befragung gefordert. Im August des vergangenen Jahres war ein 34-jähriger Polizeioberkommissar in Völklingen bei einem Festnahmeversuch erschossen worden. Im Freibad von St. Wendel sind gestern Abend zwei Bademeister bei einem Handgemenge leicht verletzt.

0: verletzt worden. Laut Polizei hatte ein 16-Jähriger aus Nohfelden gegen die Baderegeln verstoßen und daraufhin Hausverbot erhalten. Der Jugendliche wurde anschließend handgreiflich. Zwei seiner Brüder unterstützten ihn, während mehrere andere Badegäste den Bademeistern halfen. Gegen den 16-Jährigen wurde ein Strafverfahren wegen Hausfriedensbruch und Körperverletzung eingeleitet. Das waren die Nachrichten mit Magnus Neuschwander. 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
2: Heute gibt es einen weitgehend freundlichen Mix aus Sonne und Wolken. Die Wolken können zwischendurch mal ein bisschen kompakter sein. Vielleicht fällt daraus am Nachmittag auch mal Regen oder es kann ein kurzes Gewitter geben. Aber an den meisten Orten wird es trocken durch den Tag gehen. Bei Höchstwerten zwischen 27 und 30 Grad. Morgen am Sonntag viel Sonnenschein, nur lockere Wolken und niederschlagsfrei bei 29 bis 33 Grad.
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2: Störungsfreier Verkehr. Die Polizei will blitzen auf der A62 zwischen Dreieck-Nonnweiler und der Landesgrenze zu Rheinland-Pfalz. Ich wünsche Ihnen allen eine gute Fahrt.
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2: Hallo, guten Morgen. Hier ist der Michael Friemel. Schönen Samstag.
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0: Schönen guten Morgen. Hier ist SR3 Saarlandwelle, Samstagmorgen, 7:45. Ja, wie wollen wir gerne alt werden? Das ist eine wichtige Frage, mit der wir uns lieber früher als später beschäftigen sollen, sagt auch Rainer Hennen aus Merzig. Rainer Hennen ist nach dem Tod seiner Frau in einem großen Haus alleine zurückgeblieben. Und die Lage wurde ziemlich dramatisch, bis er sich dazu entschieden hat, in eine Senioren-WG umzuziehen.
1: Mir ging es miserabel. Ich war quasi am Ende mit meiner Kraft. Ich habe nichts mehr gegessen, habe mich wahnsinnig vereinsamt gefühlt. Und dann haben die Kinder dafür gesorgt, dass ich eine andere Bleibe bekomme. Und da sind wir hier gelandet. Und das ist das Wichtigste, dass man Leute hat, die um einen herum sind, damit man nicht in diese Vereinsamung reinkommt.
0: Ja, seit gut einem Jahr wohnt Rainer Hennen jetzt in der Senioren-WG in Merzig. Da sind bis zu 11 Mitbewohner mit dabei. Jeder hat sein eigenes Zimmer, jeder hat sein eigenes Bad. Alle gestalten ihren Tag eigenständig, aber es gibt gemeinsame Aktivitäten. Also Frühstück, Mittagessen, Abendessen oder auch mal ein Spielenachmittag oder es wird zusammen gesungen. Und das schätzt auch die Monika Lambert sehr.
2: Mein Mann und ich, wir haben entschieden, in ein selbstständiges Wohnen zu gehen, um Anschluss zu haben, weil mein Mann in der Beziehung so diesen Kontakt nicht so machen kann. Aber hier in der Stadt ist er jetzt aufgeblüht. Er macht zum Beispiel, momentan haben wir so wunderschöne Blumen draußen stehen, die müssen ja auch gegossen werden, das macht er jeden Morgen und ist dann mit dem Klaus zusammen, dann trinken die zwei schon morgens um 7 Uhr einen Kaffee. Und ich helfe mit beim Schnibbeln und das ist diese Geselligkeit, die ich hier mag.
0: Das klingt gut, oder? Wäre das was für Sie oder für jemanden, den Sie kennen, interessiert Sie das? Dann haben Sie heute die Gelegenheit zu gucken, wie so eine Senioren-WG funktioniert. Heute gibt es nämlich einen Tag der offenen Tür der Senioren-WG St. Peter in Merzig. Alle Infos dazu gibt es auf sr3.de. Da kann man schon mal gucken, wie die Zimmer aussehen.

SA3 Saarlandwelle, schönen guten Morgen. Aktueller Verkehrsinweis von der A6 Saarbrücken Richtung Mannheim. Zwischen dem Neunkircher Kreuz und Homburg Gefahr durch eine ungesicherte Unfallstelle. Wenn Sie gerade erst wach werden, zum ersten Mal in den Spiegel geguckt haben und denken, ach Gott, wie sehen ich dann halt wieder aus? Wie sehen dann mehr Horror aus? Was soll der Rod Stewart erst sagen? Hier ist er mit This Old Heart of Mine.

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0: Nein, es ist nicht die von der Fleischtheke. Es ist nicht Leona Lewis. Es ist die Schwester. Es ist Donna Lewis mit I Love You Always Forever. 8:30 wird's.
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0: Magnus Neuschwander ist da. Guten Morgen.
2: Guten Morgen. Infantino rudert zurück. Der Präsident des Fußballweltverbands FIFA hat seine umstrittenen Investorenpläne aufgegeben. Der Schritt erfolgte nach großem Druck und nach Boykottdrohungen durch mehrere Fußballverbände, darunter auch der Europäische Verband UEFA. Erdbeben in Italien. Rund um die süditalienische Stadt Neapel hat gestern Abend die Erde gebebt. Es war das stärkste Beben in der Region seit 40 Jahren. 8 Menschen wurden dabei verletzt. Migranten kehren zurück. Nach dem massenhaften Ansturm auf die spanische Exklave Ceuta an der Grenze zu Marokko sind rund 50.000 Menschen wieder freiwillig zurückgekehrt. Heute wollen sich Experten der EU-Mitgliedstaaten in einer Krisensitzung über die Entwicklungen austauschen. Und Studie nach Polizistenmord. Nach dem gewaltsamen Tod eines Polizisten vor knapp einem Jahr in Völklingen wird wissenschaftlich untersucht, welche Folgen diese Tat für die Kollegen gehabt hat. Laut Innenminister Joost wird die seit Juni laufende wissenschaftliche Befragung gut angenommen. Ergebnisse würden Anfang September erwartet.
0: Danke, Magnus.
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0: Heute gibt es einen meist trockenen Mix aus Sonne und Wolken. Vielleicht kann es am Nachmittag mal für einen Schauer oder ein Gewitter reichen, aber viele kommen trocken durch den Tag bei 27 bis 30 Grad. Morgen am Sonntag viel Sonnenschein, nur lockere Wolken, 29 bis 33 Grad.
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0: Vorsicht auf der A6 Saarbrücken Richtung Mannheim. Zwischen Kreuz Neunkirchen und Homburg hat es einen Unfall gegeben. Die Unfallstelle war eben noch nicht abgesichert. Geblitzt werden soll auf der A62 zwischen dem Dreieck Nonnweiler und der Landesgrenze zu Rheinland-Pfalz. 0800 700 8000. Das ist unsere kostenlose SR3 Blitzer- und Stau-Hotline.
1: 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Guten Morgen.
0: Im Studio ist Michael Friemel. Ich wünsche Ihnen einen schönen Samstag.
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0: Schönen guten Morgen, hier ist SR3 Saarlandwelle um 8.39 Uhr. Vielleicht sind Sie gerade auf dem Weg zum Bäcker oder Sie haben schon Brötchen geholt. Vielleicht haben Sie aber auch das Problem, dass Sie vor Ort gar keinen Bäcker mehr haben, also dass Sie weiterfahren müssen oder dass Sie in den Supermarkt müssen. Das ist nicht so ganz abwegig, denn immer mehr Bäckereien schließen bei uns im Saarland. SR3-Reporterin Lea Kielnecke hat sich die Situation gerade auch der Handwerksbäcker im Saarland mal angeschaut. Lea, hat sich bei dir dieser Eindruck bestätigt, dass es da bergab geht?
1: Wenn man rein auf die Zahlen schaut, dann ja, aber moderat. Also Zahlen vom Zentralverband des Deutschen Bäckereien.

0: Handwerks für 2025, die zeigen, dass 18 Betriebe geschlossen haben. Es sind aber auch 12 neu dazugekommen. Mhm. Also es gab einen Rückgang von 6 Betrieben im letzten Jahr. Das sind 3,6% im Vergleich zum Vorjahr. Und insgesamt gab es Ende 2025 noch 150 Bäckereibetriebe im Saarland.
1: Also immerhin weit weg von diesen 40% Insolvenzen im ersten Halbjahr, die die Auskunftei Kreditreform da letztens für ganz Deutschland gemeldet hat. Trotzdem, auch ein kleiner, dafür stetiger Rückgang spricht ja nicht für rosige Zeiten im Bäckerhandwerk. Woran liegt denn das?
0: Ja, das hat mehrere Gründe. Und Hans-Jörg Kleinbauer, der ist Landesinnungsmeister der Bäckerinnung des Saarlandes, der sagt:
2: Der häufigste Grund an Bäckereischließungen ist immer noch der Grund, dass wir keine Nachfolger haben.
0: Außerdem machen vielen Betrieben hier hohe Lohnkosten und Energiepreise zu schaffen. Und die gesamtwirtschaftliche Lage ist ja gerade einfach auch schwierig. Also die Kunden sind auch weniger bereit, Geld auszugeben. Das merken ja auch viele andere Branchen.
1: Aber es gibt auch gute Nachrichten, das darf man durchaus mal sagen, ne? Gerade aus der Nachwuchsecke.
0: Genau, da zeichnet sich tatsächlich eine Trendwende ab, sagt Hans-Jörg Kleinbauer.
2: Das Interesse ist gestiegen und wir haben steigende Lehrlingszahlen, auch im Verkauf. Also nicht nur der Bäcker, sondern auch die Bäckereifachverkäuferin sind wieder steigende Zahlen zu vermerken.
0: Und das Beispiel der Bäckerei Ziegler mit Sitz in Heiligenwald zeigt auch, dass das Handwerk eine Zukunft hat. Caroline Lang übernimmt da den Betrieb in mittlerweile 4. Generation.
3: In unserer Familie wird eben dieses Bäckerhandwerk und diese Arbeit gelebt. Und das war für mich noch nie ein Job, sondern immer eine Berufung. Und ich mache es immer noch unheimlich gern.
0: Ja, wie man da im Hintergrund rumbummeln hört, ist übrigens ihre kleine Tochter Elli. Vielleicht wächst da gerade auch schon die 5. Generation heran. Also wir sehen, es gibt Herausforderungen, aber es gibt eben auch noch Hoffnung und motivierte Leute im Bäckerhandwerk. Von daher müssen wir uns jetzt keine Sorgen machen, dass es morgen keine Bäcker mehr im Saarland gibt.
1: Lea Kielnecker hat sich die Situation der Handwerksbäckereien hier bei uns im Saarland angeschaut. Vielen Dank dafür und Ihnen allen einen schönen guten Morgen.

Ich finde ja, man muss doch nicht mal kleine Kinder haben, um das dort toll zu finden und dort einen Ausflug hinzumachen. Die römische Villa Borg, das ist ein echtes Highlight, wo man wirklich erleben kann, wie man damals gelebt hat. Und das können Sie an diesem Wochenende auf eine ganz besondere Art und Weise, denn dann finden die Römertage statt. Alles, was Sie dazu wissen sollten, gibt's gleich bei uns im Vormittag mit Marcel Lütz-Binder zwischen 9 und 12. Ich wünsche Ihnen ein schönes Wochenende und ich freue mich, wenn wir uns Montag wiederhören. Bis dahin! Auf

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1: 9 Uhr. Der Bahnverkehr zwischen Saarbrücken und Homburg läuft seit Mitternacht wieder normal. Das hat die Deutsche Bahn dem SR mitgeteilt. Am Donnerstag war es entlang der Strecke zwischen St. Ingbert und Homburg zu mehreren Böschungsbränden gekommen. Im Regional- und im Fernverkehr kam es zu Ausfällen und Verspätungen. Durch den Brand war auch ein Versorgungskabel von Vodafone beschädigt worden. Hier gibt es seit gestern Abend keine Störungen mehr. Der Fußballweltverband FIFA hat seine Pläne zum Verkauf von WM-Anteilen an Investoren verworfen. Das hat Verbandspräsident Infantino in der Nacht bekannt gegeben. Für SR Info Philipp Hofmeister.
2: In einem offiziellen Statement des Weltverbands erklärte Infantino, sein Projekt habe zu Spannungen und Spaltungen geführt und so dafür gesorgt, dass der Vorschlag nicht weiter verfolgt werde. Tatsächlich dürfte sich der FIFA-Präsident dem massiven Druck gebeugt haben. Von den Mitgliedsverbänden aus Asien, Nord- und Mittelamerika, vor allem aber aus Europa, hatte Infantino heftigen Gegenwind erhalten. Auch der Deutsche Fußballbund kritisierte Gianni Infantinos Pläne zuletzt scharf. Diese sahen vor, mit einem Verkauf der kommerziellen Rechte von Fußball-Weltmeisterschaften an private Investoren weitere Milliardensummen in die Kassen der FIFA zu spülen.
1: Nach den nächtlichen russischen Luftangriffen auf Kiew ist die Zahl der Todesopfer auf mindestens 9 gestiegen. Wie der Bürgermeister der ukrainischen Hauptstadt Klitschko mitteilte, wurden außerdem 28 Menschen verletzt. Die russischen Angriffe in der Nacht seien mit ballistischen Raketen erfolgt. Klitschko forderte die Bewohner von Kiew auf, zunächst weiter in Schutzräumen zu bleiben. Das russische Verteidigungsministerium sprach von einem massiven Schlag gegen Kiew. Die EU will heute in einer Sondersitzung über den Massenansturm zehntausender Migranten auf die spanische Exklave Ceuta in Nordafrika beraten. Dazu wollen sich Experten der Mitgliedstaaten austauschen. Die Vorkommnisse in Ceuta haben eine neue Diskussion über den Umgang mit Migration in Europa ausgelöst. Italien setzte deshalb das Schengen-Abkommen über den freien Personenverkehr in der EU gegenüber Spanien vorläufig aus. Frankreich verstärkte seine Grenzkontrollen zum Nachbarland. Nach Angaben des spanischen Außenministeriums sind inzwischen nahezu alle irregulär nach Ceuta eingereisten Menschen nach Marokko zurückgekehrt. Der maritime Koordinator der Bundesregierung PLOS hat einen schnelleren Ausbau der Wasserstraßen in Deutschland gefordert. Anlass sind die niedrigen Pegelstände des Rheins und anderer Flüsse durch anhaltende Hitze und Trockenheit. Der CDU-Politiker sagte den Funke-Zeitungen, das Niedrigwasser dürfe nicht zum Bremsklotz für die deutsche Volkswirtschaft werden. Man müsse vor allem den Nieder- und Mittelrhein schnell ausbauen. Das habe die Bundesregierung bereits beschlossen. Auch künftig müsse aber ausreichend Geld für die Wasserstraßen bereitgestellt werden. Frachtschiffe können wegen des Niedrigwassers derzeit nur mit einem Bruchteil der Ladung fahren. Eltern im Saarland müssen von heute an erneut geringere Kita-Gebühren zahlen. Wie das Bildungsministerium mitteilte, ist der gesetzliche Elternanteil an den Personalkosten zum 1. August von 5% auf 2,5% gesunken. Ab Januar nächsten Jahres will die Landesregierung die Kita-Elternbeiträge dann vollständig abschaffen. Im August 2023 war mit der schrittweisen Senkung der Kita-Gebühren für Eltern im Saarland begonnen worden. Heute beginnt die Tour de France der Frauen. Die Radfahrerinnen starten in Lausanne in der Schweiz. Das Ziel ist am 9. August in Nizza. SR-Info-Reporter Matthew Genet Schön.
3: Die Tour de France der Frauen setzt einmal mehr neue Maßstäbe im Frauenradsport. Am Samstagnachmittag der Grand Départ in Lausanne in der französischen Schweiz, dann über 9 Etappen, knapp 1200 Kilometer und 19.000 Höhenmeter, beides neuer Rekord, bis an die Côte d'Azur nach Nizza. Nie war der Kampf um den Gesamtsieg so offen wie in diesem Jahr. Und auch die Deutschen um Roubaix-Siegerin Franziska Koch, die Giro-Zweite Antonia Niedermayer und Tour-Etappengewinnerin Liane Lippert kämpfen zumindest um Etappensiege.
1: Das waren die Nachrichten mit Magnus Neuschwander. 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
4: Ja, heute eine Mischung aus Sonne und Wolken, dabei überwiegend freundlich und auch meist trocken, höchstens 2.

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0: Schönen guten Abend und herzlich willkommen zum aktuellen Bericht am Freitag. Diese Woche hat es an mehreren Orten im Saarland gebrannt, zum Beispiel in Nonnweiler und in Bellesweiler. Und gestern hat es dann auch zwischen St. Ingbert und Homburg gebrannt, entlang der Bahngleise. Mit erheblichen Folgen, mehr dazu gleich. Erneut sind Afghanen per Charterflug in ihre Heimat abgeschoben worden. Auch im Saarland sorgt das für Diskussionen. Und wer Lust auf ein Feierabendbier hat, ist ab heute in Landsweiler Reden richtig. Dort beginnt nämlich das 4. Bierfestival. Ja, und zum Start ins Wochenende, da atmen wir erstmal durch und gucken hoch in den Himmel. Der Blick hat sich in den vergangenen Nächten nämlich wirklich gelohnt. Zu sehen war der Juli-Vollmond, der zeitweise auch so leicht rötlich schimmert. Man nennt ihn auch Heumond. Und dieser Name stammt aus früheren Jahrhunderten, als der Juli die Zeit der Heuernte war und der Mond bei der Nachtarbeit die einzige Lichtquelle. Die rötliche Färbung, die entsteht durch die Lichtstreuung, wenn der Mond recht tief über dem Horizont steht. Und noch röter wird er am nächsten Blutmond. Der ist aber erst in der Silvesternacht 2028 zu sehen. Das dauert also noch etwas. So, und jetzt kommen wir zu einem anderen Thema. Seit gestern Nachmittag wundern sich manche Vodafone-Kundinnen und Kunden, denn in vielen Gemeinden im Saarland gibt es Probleme mit der Festnetz- und Internetverbindung. Inzwischen ist klar, das liegt am Bahnstreckenbrand zwischen Homburg und Limbach. Und der hat auch Folgen für die Bahnreisenden, wie Laszlo Mura berichtet.
1: Später Abend in Homburg. Die Bahn hat den Zugverkehr eingestellt. In beide Richtungen geht nichts mehr. Rund 100 Reisende sind am Hauptbahnhof gestrandet.
2: Ich wollte von Homburg nach Kaiserslautern. Zugverbindung ist leider ausgefallen. Schienenersatzfahrzeuge sind nicht gekommen. Ich warte seit 4 Stunden.
3: Mit der Bahn wollten wir nach Trier fahren, mussten dann in Kaiserslautern aussteigen, sind dann hier mit dem Rad hergefahren, weil die deutsche Bahnmitarbeiterin gesagt hat, hier können wir völlig entspannt in den Zug einsteigen. Pech.
1: Die Ursache liegt einige Kilometer entfernt, an der Bahnstrecke zwischen Limbach und Homburg. Die Feuer sind zwar gelöscht, sie haben aber nicht nur trockene Sträucher zerstört, teilt die Bahn heute mit.
4: Am gestrigen Abend kam es zu einem Böschungsbrand auf der Bahnstrecke zwischen Rohrbach und Homburg-Saar. Infolge des Brandes wurden unter anderem Kabelanlagen der DB InfraGo beschädigt, was zu einem Ausfall des Stellwerks in Homburg führte.
1: Die Bahn hat bislang nicht mitgeteilt, was den Brand verursacht hat. Die Homburger Polizei geht davon aus, dass Funkenflug eines defekten Güterzuges Auslöser war. Auch die Bundespolizei hält das für möglich, ermittelt aber in alle Richtungen. Seit gestern kommt es auf der Strecke zwischen St. Ingbert und Kaiserslautern zu Zugausfällen und Verzögerungen. Laut Bahn ist auch der Fernverkehr betroffen. Bis in den Abend sollen die beschädigten Kabel demnach ausgetauscht werden. Danach könne der Verkehr wieder regulär laufen. Das Gleiche gilt für zerstörte Glasfaserkabel des Internetanbieters Vodafone. Bis zu 10.000 betroffene Haushalte sollen im Laufe des heutigen Abends wieder online sein. Die meisten gestrandeten Fahrgäste sind gestern Abend auf bereitgestellte Busse umgestiegen. Andere haben sich selbst um ihre Weiterfahrt gekümmert.
5: Bis Freiburg gibt es keinen Zug mehr. Wir würden auch den Anschluss dann später nicht kriegen. Wir haben aber jetzt zum Glück einen Flixbus gefunden. Aber dann kommen wir halt um 5 Uhr in Freiburg erst an.
3: Jetzt fahren wir halt weiter nach Saarbrücken und gucken, dass wir von da noch die Bahn nach Trier bekommen. Dass wir unser Ziel noch heute Abend erreichen.
1: 7 Fahrräder in einem überfüllten Schienenersatzbus, keine Chance. Hoffentlich ist es bei 2 Etappen geblieben.
0: Immer am Monatsende gibt es frische Zahlen vom Arbeitsmarkt und die gucken wir uns jetzt genauer an. Im Saarland sind aktuell 40.100 Menschen arbeitslos gemeldet. Das sind 1.300 mehr als vor einem Monat, aber 50 weniger als vor einem Jahr. Die Quote liegt bei 7,6%. Das ist ein Plus von 0,3 Prozentpunkten. Die saarländischen Unternehmen melden aktuell 7.400 offene Stellen. Ein Rückgang um 300 im Vergleich zum Vormonat und

0: 900 zum Vorjahr. Und präsentiert hat diese Zahlen zum ersten Mal Ulrike Moors. Sie ist die neue Chefin der Regionaldirektion Rheinland-Pfalz-Saarland der Bundesagentur für Arbeit. Jimmy Booth stellt sie vor.
1: Ulrike Moors auf dem Weg zu ihrem neuen Dienstsitz. Seit Monatsanfang ist die 61-Jährige die neue Chefin der Regionaldirektion der Bundesagentur für Arbeit im Saarland und in Rheinland-Pfalz. Dort ist sie keine Unbekannte.
2: Letztendlich komme ich ja zurück nach Hause. Ich war ja schon mehrfach auch in der Regionaldirektion tätig und bin ja ein Kind der Bundesagentur für Arbeit. Ich bin seit 1985 bei der Bundesagentur für Arbeit gewesen.
1: Ihr Weg führte sie dabei etwa nach Koblenz, Mainz, Mannheim und auch schon mal nach Saarbrücken. Zuletzt machte Ulrike Moors einen Ausflug in die Kommunalpolitik, war 8 Jahre lang Bürgermeisterin ihrer Heimatstadt Koblenz.
2: Ich war als Bürgermeisterin ja auch sehr stark an 7 Tagen in der Woche eingebunden. Ich war unter anderem auch für das Thema Brand- und Katastrophenschutz verantwortlich. Und das fordert einfach einen 24-7-Bereitschaft sozusagen.
1: Für eine zweite Amtszeit als Bürgermeisterin wollte Moors nach Beratung mit ihrer Familie nicht mehr antreten. Bei der Arbeitsagentur wird sie in der Regel von Montag bis Freitag im Einsatz sein, 3 Tage pro Woche in Saarbrücken, sonst in Mainz und Koblenz. Im Saarland trifft Ulrike Moors auf ein Land im Umbruch. Herausforderungen in der Industrie, viele Arbeitnehmer sind unsicher, wie es für sie langfristig weitergeht.
2: Das bedeutet für die Menschen, die im Moment noch in der Schule sind, also Schülerinnen und Schüler, dass wir die gut beraten, damit die ihren ersten Step ins Berufsleben schaffen. Das bedeutet aber auch für Menschen, die jetzt arbeitslos werden oder wo Arbeitslosigkeit droht, zu schauen, was können Alternativen sein. Das bedeutet aber auch für Beschäftigte in Betriebe, darüber nachzudenken, welche Qualifizierungen benötigen sie noch, um dauerhaft auch am Arbeitsmarkt Akzeptanz zu finden.
1: Den Strukturwandel zu begleiten und zu unterstützen, das sieht Ulrike Moors als ihre größte Herausforderung. Ihre Dienstzeit ist zunächst auf 5 Jahre ausgelegt.
0: Menschenrechtler sprechen von einer fatalen Abschiebungspolitik und werfen der Bundesregierung Kumpanei mit den Taliban vor. Viele Innenminister, ob von SPD oder CDU, sprechen dagegen von einer konsequenten Durchsetzung des Rechtsstaats. Der Abschiebeflug nach Afghanistan Anfang der Woche hat erneut eine hitzige Debatte ausgelöst. Auch das Saarland hat sich an der Sammelabschiebung beteiligt. Die Kritik von der Linken und dem Flüchtlingsrat war dementsprechend deutlich. Heute hat sich Innenminister Joos zu den Vorwürfen geäußert. Christoph Grabenheinrich berichtet.
3: Dienstagmorgen vor 3 Tagen am Flughafen Leipzig-Halle wartet eine Chartermaschine mit 31 ausreisepflichtigen Afghanen, darunter eine Person aus dem Saarland. Der zweite Afghane, der 2026 bislang aus dem Saarland abgeschoben wird. Im vergangenen Jahr waren es insgesamt 3. Völlig zu Recht, betont der Innenminister.
4: Diejenigen, die wir jetzt abgeschoben haben, waren in der Regel Schwerstkriminelle, Kinderschänder, Rauschgifthändler, Totschläger. Und wir haben in dem Zusammenhang den Rechtsstaat umzusetzen. Gerichte haben entschieden, dass diese Menschen hier keinen Aufenthalt mehr haben. Wir haben das umgesetzt und ich denke, das ist auch richtig.
3: Erstmals wurde aber auch eine Person abgeschoben, die keine Straftat begangen hatte. Die Bundesregierung hatte kurz zuvor eine Verschärfung der Abschiebepraxis angekündigt. Nicht mehr nur Straftäter und Gefährder, sondern auch nicht vorbestrafte ausreisepflichtige Afghanen sollen abgeschoben werden können. Wer Menschen zu den Taliban abschiebe, nehme ihre Gefährdung oder ihren Tod in Kauf, kritisiert die Linkspartei. Der saarländische Flüchtlingsrat fordert einen Abschiebestopp. Der Innenminister verweist aufs Rechtsstaatsprinzip.
4: Diese verknappte Diskussion, der Joost schiebt jetzt alle nach Afghanistan ab, beispielsweise auch Frauenrechtlerinnen, ist natürlich Mumpitz. Es gibt immer Einzelfallentscheidungen und in der Regel werden dann humanitäre, rechtliche oder auch gesundheitliche Gründe überprüft. Und wenn etwas gegen eine Abschiebung steht, wird das dann auch berücksichtigt. Und wenn man weiß, dass 2106 eigentlich ausreisepflichtige Ausländer im Saarland leben, aber 1800 eine Duldung haben, wird ja deutlich, dass dieses Rechtsstaatsprinzip zugunsten der Geflüchteten funktioniert.
3: Im Saarland leben nach Angaben des Innenministeriums derzeit 8 sogenannte Gefährder mit islamistischem oder religiösem Hintergrund.
0: Und wir gucken jetzt gleich nach Landsweiler Rheden. Da dreht sich ab heute wieder alles rund ums Bier. Beim Redener Bierfestival gibt es über 100 Sorten Bier von rund 20 verschiedenen Brauereien. Zum Start haben wir unseren Reporter Jürgen Rinner zum Erlebnisort Rheden geschickt. Und Jürgen, ich hoffe mal, du hast dich noch nicht durch alle Sorten durchprobiert.

0: Magnolia, das schaffe ich nicht und das ist auch gut so, obwohl es viele interessante Sorten gibt. Das sieht man hier schon in der Aufmachung. Exklusives Verpackung und exklusiver Inhalt oder auch mit interessanten Geschmacksvarianten hier. Der Stadthonig ist hier als Geschmacksrichtung mit drin. Eins vorweg aus Mediz A. Und natürlich gibt es auch das klassische Pilz und die exotische Variante mit Hibiskus. Aber eins vorweg, aus medizinischer Sicht ist Alkohol in keiner Menge gesund. Also die Geschichten von den 100-Jährigen, die da irgendwas getrunken haben, 100 Jahre alt geworden sind, sie sind es nicht geworden, weil sie das getrunken haben, sondern obwohl. Aber Bier ist ein Kulturgut und mit Maß genossen ist es eine schöne Sache. Das sieht ja auch schon lecker aus. Es sind hier interessanterweise sehr viel junge Leute, was man vielleicht gar nicht so mit Bier verbinden würde. Aber das ist tatsächlich der Fall. Sophie und Yannick sind hier aus der Nähe. Was gefällt Ihnen besonders gut hier? Was reizt Sie an dem Festival?
1: Man kann sehr viele verschiedene Biersorten probieren, die es normalerweise so nicht gibt. Und man kann auch kleine Mengen probieren. Es gibt alkoholfreie Biere, also auch perfekt für Leute, die nicht so viel Alkohol trinken.
0: Vielen Dank. Und wie sieht es bei Ihnen aus? Schon was Interessantes entdeckt?
2: Ja, es gibt auch sehr viele internationale Sorten, auch aus Holland, Frankreich, Luxemburg, also nur aus dem deutschen Bereich. Jetzt habe ich hier ein Bier mit Thymian und Zitronenzeste. Das ist sehr lecker und es ist eine coole Atmosphäre, ein cooles Gebäude. Insgesamt sehr gelungen.
0: Vielen Dank und noch viel Spaß. Wir werden uns gleich noch unterhalten mit dem Veranstalter, mit einem Brauer über den sich stark wandelnden Biermarkt. Kurz vor der Tagesschau sind wir doch noch mal hier in Landsweiler reden.
3: Da freuen wir uns drauf. Bis gleich, Jürgen. Viel Spaß auf dem Bierfestival. Tanken, das macht deutlich weniger Spaß als ein Bierfestival. Die Spritpreise sind nämlich infolge des Iran-Kriegs deutlich gestiegen. Und um Autofahrende zu entlasten, wurde Anfang April die sogenannte 12-Uhr-Regel eingeführt. Demnach darf es nur noch einmal am Tag um 12 Uhr mittags Preiserhöhungen geben. Senkungen sind jederzeit möglich und damit sollen häufige Preissprünge an den Tankstellen verhindert werden. Aber funktioniert diese Regel wirklich? Unser Reporter hat sich das mal genau angeschaut. Antworten gibt es gleich im aktuellen Bericht nach den Nachrichten mit Florian Possinger.
4: Guten Abend. Die Ursache des Großbrands in einem Recyclingbetrieb in Wellesweiler ist wohl ein technischer Defekt. Das teilte die Polizei auf SR-Anfrage mit. Weitere Details wie etwa die Höhe des Sachschadens sind nicht bekannt. Ein Gutachter soll in der kommenden Woche den Brandort untersuchen. Da in dem Betrieb Gasdruckbehälter gelagert waren, kam es während des Brands zu Verpuffungen und kleineren Explosionen. Vor rund einem Jahr hat ein 15-Jähriger in der JVA Ottweiler Suizid begangen. Wie Staatsanwaltschaft und Justizministerium mitteilen, dauern die Ermittlungen zu den Umständen des Todesfalls weiter an.
5: Nach dem Tod des Jugendlichen ermittelt die Staatsanwaltschaft bis heute. Unter anderem gegen einen Justizvollzugsbeamten wegen des Verdachts, den 15-Jährigen vor seinem Tod misshandelt zu haben. Die Obduktion ergab dagegen keine Hinweise darauf, dass er vor seinem Tod geschlagen wurde. Das Justizministerium versprach damals eine lückenlose Aufklärung. Justizstaatssekretär Diener sagte gestern beim Sommergespräch, der Suizid sei Anlass gewesen, die bisherigen Präventionsmaßnahmen noch einmal zu überprüfen.
6: Wir haben seit vielen, vielen Jahren Mechanismen etabliert, um diese Prävention so gut wie möglich zu machen. Dazu zählt jetzt beispielsweise, dass wir intern mit einer Arbeitsgruppe von Experten noch mal geschaut haben, was können wir beim Thema Suizidprävention besser machen. Und wir haben darüber hinaus uns auch einen Außenblick geholt, nämlich wir haben eine wissenschaftliche Beratungsleistung in Auftrag gegeben, die den Stand der Suizidprävention im Saarland für uns noch mal evaluiert hat.
5: Das Gutachten bescheinigt zwar funktionierende Abläufe, aber auch Verbesserungsbedarf. Zum Beispiel bei speziellen Hafträumen für suizidgefährdete Gefangene oder bei der Zahl der Psychologen und Sozialarbeiter.
4: Die saarländische Landesregierung will das Polizei- und Polizeidatenschutzgesetz nachbessern. Das hat Innenminister Joost angekündigt. Geplant sind demnach unter anderem neue Regelungen für den Einsatz von künstlicher Intelligenz bei der Datenverarbeitung, etwa bei der Ermittlung von Kinderpornografie. Die umstrittene Analysesoftware des US-Unternehmens Palantir soll laut Joost dabei nicht zum Einsatz kommen. Die Abfahrt St. Anual Ostspange auf der A620 in Fahrtrichtung St. Louis steht anders als ursprünglich angekündigt heute weiter zur Verfügung. Wie die Autobahn GmbH mitteilte, wird sie stattdessen ab dem Wochenende bis voraussichtlich Oktober gesperrt. Bis dahin wird die Fahrbahn zwischen Saarbrücken-Schönbach und Gersweiler auf einer Länge von 7,5 Kilometern erneuert. Die

0: Ermittelt der Staatsschutz. Die schlagende Verbindung sagte, an diesem Abend habe keine Vereinsveranstaltung stattgefunden. Sie hätte ihre Räumlichkeiten im Außenbereich für eine privat organisierte Feier vermietet. Dass derartige Parolen von Mitgliedern geäußert worden seien, wies die Verbindung zurück. Im Landkreis St. Wendel gibt es offenbar deutlich weniger Feuerwehrleute als bislang angenommen. Aufgefallen ist das in den vergangenen 2 Jahren. Seitdem wird die Statistik der aktiven Feuerwehrleute bereinigt. Statt der ursprünglich erfassten knapp 2100 Einsatzkräfte sind es inzwischen 300 weniger. Weitere 100 bis 150 Feuerwehrleute könnten zusätzlich aus der Statistik herausfallen. Die Gemeinde Nohfelden bildet bereits Bauhofmitarbeiter zu Feuerwehrleuten aus, um genügend Einsatzkräfte zu haben. An der Universität des Saarlandes öffnet im September eine Anlaufstelle der zentralen Ausländerbehörde. Sie richtet sich an Studenten und Personal aus Forschung und Lehre. Laut Innenminister Joost soll künftig auch in Saarbrücken eine Außenstelle für die Bereiche Erwerbs- und Arbeitsmigration folgen, sobald die Volldigitalisierung der zentralen Ausländerbehörde abgeschlossen ist. 230.000 Bestandsakten müssten noch digitalisiert werden. Der Juli im Saarland war in diesem Jahr zu warm, zu trocken und überdurchschnittlich sonnig. Laut ARD-Wetterzentrum war das Saarland im Juli das sonnigste Bundesland. Mit rund 350 Sonnenstunden sei die langjährige Mittelwerte um 124 Stunden übertroffen worden. Außerdem sei die Mitteltemperatur um 4,3 Grad höher gewesen als im langjährigen Vergleich. Auch die Trockenheit habe sich verschärft. Das waren die Meldungen. Julia macht wieder weiter.
1: Vielen Dank, Florian. Einmal am Tag, pünktlich um 12 Uhr, können Tankstellen in Deutschland ihre Preise erhöhen. Danach darf es bis Mitternacht nur noch nach unten gehen. Seit April gilt diese Regel. Sie soll für mehr Transparenz sorgen und das Preisroulette an der Zapfsäule beenden. Aber hält die 12-Uhr-Regel tatsächlich, was sie verspricht? Sven Berzelis hat sich das genauer angeschaut.
2: Am frühen Nachmittag an einer freien Tankstelle in Schmelz. Ganz langsam trudeln hier wieder die ersten Autos ein. Wer kommt? Nur die, die wirklich müssen oder sich von den hohen Preisen nicht abschrecken lassen. Wo während der Mittagszeit viel Betrieb war, herrscht jetzt gähnende Leere.
3: Ich mache mir keine Gedanken drüber. Ich gehe, wann es passt, mit den Kindern.
4: Nee, ich tanke einfach, weil ich muss und ich bin's leid, irgendwie da auf irgendwas zu achten. Man muss tanken, weil man tanken muss.
5: Wenn ich irgendwo in eine Richtung fahre und ich sehe, es ist günstig, dann tanke ich und ansonsten fahre ich weiter. Ich habe den Tank ja nicht ganz leer.
6: Ja, überwiegend tanke ich, wenn es sein muss. Also wenn es passt, dann auch mal natürlich vor 12 Uhr. Aber heute hat es jetzt gerade nicht in meinen Zeitplan gepasst.
2: Die starken Preiserhöhungen um 12 Uhr, genau zur Mittagspause in vielen Betrieben, schrecken die Kunden ab, sagt der Bundesverband Freier Tankstellen, kurz BFT. Das könnte Unternehmen in den nächsten Monaten vor große Probleme stellen.
7: Wir sehen, dass was das Tagesgeschäft dramatisch verändert hat. Das Mittagsgeschäft ist tot. Nach 12 Uhr fährt keiner mehr an die Tankstelle. Und das ist gerade eine Zeit, wo viele Mittelständlerinnen und Mittelständler gerade ins Mittagsgeschäft investiert haben, in Speisegeschäfte investiert haben. Und Sie müssen sich vorstellen, mit einer mittleren Tankfüllung verdienen Sie weniger als mit einem großen Kaffee.
2: Über 40% des Umsatzes von Tankstellen sollen laut BFT mittags über die Shops gemacht werden. Aber auch für die Verbraucher scheint die 12-Uhr-Regelung keine wirkliche Entlastung zu bringen, wie der ADAC Saarland beobachtet. Genaue Untersuchungsergebnisse stehen noch aus, doch über die Spritpreise kann schon jetzt gesagt werden.
8: Sie sind wirklich nicht gesunken, sie sind höher gegangen. Das Preisniveau hat sich gesteigert halt. Das war für die Autofahrer und Autofahrerinnen kein Vorteil. Wir waren immer oder sind immer noch der Meinung, der freie Markt ist die sinnvollste Variante.
2: In Luxemburg ist das Tanken billiger, auch dank eines amtlichen Spritpreisdeckels. Will man dagegen auch in Deutschland für Entlastung sorgen, könnte man das über strengere Kontrollen der Mineralölkonzerne umsetzen, so der ADAC. Er beobachtet, dass die Konzerne auch nur bei kleinen Schwankungen der Rohölpreise das Benzin den Tankstellen viel teurer verkaufen würden.
8: Langfristig gesehen muss halt jetzt die Politik reagieren. Das Bundeskartellamt muss versuchen, mehr Einblicke in den Kraftstoffmarkt, in die Lieferkette zu bekommen, um irgendwo mehr Transparenz für den Verbraucher zu schaffen.
2: Die freien Tankstellen sehen dagegen die hohen Mineralölsteuern und Umweltauflagen als Auslöser. Würde man die senken, so der Verband, sei man bereits schon heute etwa auf dem Preisniveau des europäischen Nachbarn Luxemburg.
1: Es könnte eine der modernsten Kliniken im Saarland werden, das Caritas-Krankenhaus in Lebach. Seit 2 Jahren laufen die Bauarbeiten. Direkt

0: vor dem bisherigen Krankenhausgebäude. Die Hochbauarbeiten sind abgeschlossen und Mitte 2027 soll dann alles fertig sein. Wie laufen die Arbeiten nur Meter entfernt vom regulären Betrieb und wie sieht der Neubau aus? Nikolas Stauder hat sich vor Ort umgeschaut.
1: Patienten des Lebacher Caritas-Krankenhauses müssen im Moment noch an einer Baustelle vorbei, um ins alte Gebäude zu kommen. Seit 2024 wird hier gebaut. Der Rohbau steht. Auf rund 11.000 Quadratmetern sollen bis Mitte 2027 214 normale und 20 Intensivbetten Platz finden. Im Moment läuft der Innenausbau.
2: Die Werke sind volle Gang am Arbeiten. Man sieht es, wir kommen gut voran. Also von daher den Zeitplan, wo wir jetzt haben, den streben wir auch an, ist auch machbar, denken wir. Von daher können wir im Moment zufrieden sein.
1: Das neue Gebäude entsteht Tür an Tür zum laufenden Krankenhausbetrieb. Nur der relativ neue und direkt angrenzende OP-Bau aus dem Jahr 2009 soll erhalten bleiben. Alle anderen Stationen ziehen um. Das restliche Gebäude wird abgerissen. Die Behandlung der Patienten sei während der Bauphase nicht beeinträchtigt.
3: Eigentlich ist es kein Problem. Wir hören das natürlich, nehmen das wahr. Aber das Motto unter den Mitarbeitern ist eigentlich eher alles für den Neubau.
1: Dass der Neubau überhaupt kommt, ist nicht selbstverständlich. 2020 stand eine Schließung des Klinikums im Raum, aus wirtschaftlichen Gründen. Der Neubau ist jetzt eine Art Neuanfang für den Träger CTT.
4: Ja, wenn man sich hier anschaut, dann sieht man, warum es nicht dazu gekommen ist. Ja, wir haben festgestellt, der Bedarf ist da für dieses Krankenhaus. Wir haben hervorragende Mitarbeitende. Wir werden nachgefragt von der Bevölkerung. Und wir haben natürlich auch in der Politik viel Unterstützung bekommen. Und deswegen haben wir uns entschlossen, das nicht zu tun. Und wir sind heute froh darum, dass wir das nicht gemacht haben.
1: Trotzdem, angesichts der angekündigten Krankenhausreform ist die Lage in der ganzen Branche angespannt. Für das Saarland sei Lebach allerdings eine wichtige Versorgungsstütze, vor allem für den Norden. Welche Rolle das Klinikum in der saarländischen Krankenhausplanung spielen wird, sei noch nicht final geklärt.
4: Vom Grundsatz her sind wir ja für die Grund- und Regelversorgung zuständig. Wir haben aber besondere Schwerpunkte hier, gerade auch im endoprothetischen Bereich. Ja. Die Bereiche Hüft- und Knieendoprothetik, die sind ganz nach vorne gestellt. Wir machen hier Onkologie, wir haben eine hervorragende innere Abteilung, wir machen hier großartige endoskopische Leistungen. Das heißt, wir haben hier ein ganz tolles Spektrum und wir werden diesbezüglich auch sehr gut nachgefragt von der Bevölkerung.
1: Kosten des Neubaus? Rund 70 Millionen Euro, wobei die eine Hälfte vom Land und die andere vom Träger kommt. Die Belegschaft in Lebach zeigt sich motiviert, freue sich auf das moderne Krankenhaus. Auch seien schon erste neue Bewerbungen eingegangen.
0: Bussi wird er von vielen genannt und fährt auf 6 Linien, unter anderem zum Hauptbahnhof und zur Universität, der Stadtbus in Homburg. Seit 28 Jahren gibt es ihn und er wird von einer Tochtergesellschaft der Bahn betrieben. Bislang, denn das ändert sich jetzt. Ab morgen übernimmt ein saarländisches Unternehmen. Nikolas Ecker hat sich auf dem Betriebshof des neuen Anbieters schon mal umgeschaut.
5: Die letzten Vorbereitungen für den Betreiberwechsel im Stadtbusverkehr Homburg laufen. 2 Busse sind schon vor Ort, die restlichen folgen. Ab Samstag übernimmt Saarmobil von einer Tochtergesellschaft der Deutschen Bahn den Linienbetrieb. Zum Start werden noch gebrauchte Busse eingesetzt.
6: Die Busse, die bisher im Einsatz waren, haben auch mit Ende des Vertrags, Laufzeit unserer Vorgängerfirma, auch ihren Zenit erreicht. Und wir haben im Moment Übergangsbusse ab Samstag im Einsatz, das heißt Busse, die auch gebraucht sind und die bis zum Eintreffen von neu bestellten Bussen hier den Betrieb sichern. Wir haben für dieses Bündel Stadtbus Homburg neue Fahrzeuge bestellt.
5: Die Übergangsbusse haben eine Klimaanlage, eine Klapprampe für Rollstuhlfahrer, Platz für Kinderwagen und Bildschirme mit Fahrgastinformationen. Perspektivisch sollen sie auch WLAN erhalten. Die Neufahrzeuge, zunächst mit Dieselantrieb, erwartet Saarmobil Anfang des kommenden Jahres. Diese Busse sollen dann auch USB-Steckdosen haben. Große Änderungen im Fahrplan soll es zunächst nicht geben. Lediglich die Linie 516, die von der Talstraße über den Marktplatz zum Homburger Hauptbahnhof führt, wird mit dem Betreiberwechsel eingestellt. Die Nachfrage auf dieser Linie sei sehr gering gewesen, so die Stadt. Die anderen Linien bleiben bestehen. Der Stadtbusverkehr beginnt sonntags weiterhin gegen 14 Uhr. Man habe sich am bisherigen Bedarf orientiert. Der Takt könne im laufenden Betrieb noch angepasst werden. Neben dem Einsatz neuer Busse ist auch die Erneuerung von Haltestellen geplant.
6: In Homburg die Haltestellenschilder, diese Masten sind auch nicht mehr hübsch. Die sind auch gut 20 oder 30 Jahre alt. Und es ist auch mit der Stadt Homburg vereinbart, dass jetzt in der nächsten Zeit diese Masten ausgetauscht werden gegen neue. Viele sind auch heute so kaputt, dass man auch gar keine Fahrpläne mehr aushängen kann. Und das ist fest vereinbart. Da werden wir Vorschläge machen, was wir da neu machen können. Und dann wird die Stadt Homburg entscheiden, was sie da haben möchte.
5: Samobil soll den Stadtbusverkehr in Homburg zunächst bis Ende Juli 2036 betreiben.
0: Was passiert mit einem Friedhof, der irgendwann keiner mehr ist? Der Friedhof in Alzerbrücken ist so ein Fall. Das rund 5 Hektar große Gelände ist heute eine Parkanlage. Aber die Vergangenheit ist immer noch sichtbar. Denkmalgeschützte Gräber erinnern daran, dass hier Menschen ihre letzte Ruhe gefunden haben. Um die Pflege dieser Gräber kümmert sich ein ehrenamtlicher Verein. Manuel Mager hat den ehemaligen Friedhof besucht.
7: Ein wenig versteckt hinter dem Deutschherrenpfad liegt der Alzerbrücker Friedhof. Eröffnet wurde er vor 175 Jahren, am 1. August 1851. Seit 1917 ist der Friedhof geschlossen. Das Gelände ist seit den 90er Jahren ein Park. Von den über 100 Gräbern, die erhalten sind, sind nicht alle in gutem Zustand. Aber sie stehen unter Denkmalschutz. Jemand, der sich hier bestens auskennt, ist Stefan Schön.
8: Ich kenne diesen Friedhof ja schon aus Schülerzeiten her. Meine Oma hat mich immer mitgenommen, wenn sie das Grab ihrer Großeltern besucht hat. Also meine Ur-Urgroßeltern, ne, sind das.
7: Als auf das Grab ein Baum fällt, räumt er ihn weg und fängt damit an, auch andere Gräber freizuschneiden. Vor 2 Jahren gründete Schön dann den Verein Freunde des Alzerbrücker Friedhofs. Auch von Anfang an dabei Michael Schreiner.
9: Mir geht es ein bisschen um die Würde des Ortes und natürlich auch ein bisschen um diesen unglaublichen Charakter. Das ist ja auch ein Kulturort, ein alter Friedhof. Also ja, und ein Zeitspeicher und vieles mehr.
8: Da kann ich mich erinnern, also quasi da weit vor der Vereinsgründung. Ja, ja. 2 Jahre vorher noch warst du ja einer meiner besten Helfer. Ne? Da haben wir das, da oben unter anderem die Julius Kiefer-Edikula freigelegt.
7: Denn auf dem Friedhof in Alzerbrücken liest man viele bekannte Namen, wie etwa Julius Kiefer.
8: Der war lange Jahre Bürgermeister von Saarbrücken und ist auch Ehrenbürger von Saarbrücken gewesen. Und gleichnamiger Erfinder der Julius-Kiefer-Straße.
7: Außerdem war Julius Kiefer leidenschaftlicher Vogelbeobachter. In der Nähe seines Grabes hat Stefan Schön deswegen ein Vogelhäuschen angebracht. Mit am besten erhalten ist das Grab von Louis Sander, zu Lebzeiten erfolgreicher Drogeriebesitzer in der Eisenbahnstraße.
9: Und so ein Grab in dem Zustand trägt natürlich auch dazu bei, dass das Bewusstsein bei den Leuten im Kopf ist, wir sind hier, auch wenn es eigentlich ein Park inzwischen ist, letztlich noch auf einem Friedhof.
8: Ja, das ist eine Mischfigur sozusagen. Natur einerseits, Kultur in Gestalt der Gräber andererseits. Ja.
7: Diese Mischfigur Friedhof braucht viel Pflege. Eine Arbeit, bei der der Verein Freunde des Alzerbrücker Friedhofs das zuständige Amt unterstützt. Sie sorgen dafür, dass die Geschichte dieses Ortes und damit auch die Geschichte der Stadt nicht vergessen wird.
0: Und wegen des 175-jährigen Jubiläums findet morgen auf dem alten Friedhof in Alzerbrücken eine Feier mit historischen Führungen statt. Ja, und ein ganz anderes Fest steht an diesem Wochenende in Landsweiler Rheden an. Dort läuft das 4. Redener Bierfestival. Mit dabei ist unser Reporter Jürgen Rinner und er meldet sich jetzt nochmal vom Erlebnisort in Rheden.
10: Das Interessante am Bierkonsum ist, dass er seit Jahrzehnten deutlich sinkt. In den 70er Jahren war er am höchsten, 151 Liter flossen da pro Mann und Kehle sozusagen durch die Kehlen. Mittlerweile sind wir bei knapp 90 angelangt. Und der Biermarkt verändert sich ständig und ganz wichtig werden Mixgetränke, aber auch alkoholfreie Varianten. Die sind nämlich im Vormarsch. Und die Veranstalter von solchen Sachen wie hier dem Bierfestival, die müssen natürlich auf diese sich verändernden Gewohnheiten reagieren. Max Geiger hat das hier wieder veranstaltet. Herr Geiger, wie sieht es denn aus? Wie reagiert man denn als Veranstalter auf die sich verändernden Gewohnheiten?
11: Ja, wir setzen hier bewusst auf eine breite Vielfalt der Biere und auch auf Qualität und Genuss. Und hier zählt dann eher Klasse statt Masse bei dem Event.
10: Wo kommen die 18 Hersteller her?
11: Das ist ganz breit gemischt von kleinen und großen Brauereien, regional, national. Wir haben auch internationale Brauereien tatsächlich hier aus Frankreich, Polen, Niederlande und sogar Luxemburg.
10: Das Publikum ist erstaunlich jung. Ist das typisch?
11: Ich würde sagen, es ist breit gemischt. Also junge und alte Besucher sind hier herzlich willkommen. Wir haben auch für alle Altersgruppen was dabei. Das ist das Ziel der Veranstaltung.
10: Vielen Dank, Herr Geiger. Und nicht nur die Veranstalter müssen reagieren, sondern natürlich auch die Hersteller von verschiedenen Getränken. Und naja, wenn man im Saarland ist, darf Carlsberg natürlich nicht fehlen. Bei mir ist Nico Fischer, er ist der Produktionsleiter. Herr Fischer, wie reagiert man als Hersteller von Biergetränken im weiteren Sinne auf die Gewohnheiten, die sich ja geändert haben?
12: Auf der einen Seite erweitern wir unser alkoholfreies Sortiment, wie jetzt mit dem Urpilz 00 oder Mixery 00. Auf der anderen Seite ist es so, dass wir eine sehr, sehr hohe Innovationskraft an den Tag legen, wie jetzt schon seit 10 Jahren immer wieder die Braunächte mit 3 neuen Bieren jedes Jahr, um letztendlich nah am Markt zu sein.
10: Ist da viel Trial and Error auch dabei, wenn man Geschmacksrichtungen herausfinden will?
12: Die Geschmäcker entwickeln sich und da versuchen wir am Puls der Zeit zu bleiben und genau das ist unser Ziel. Und klar, intern versuchen wir natürlich Trial and Error. Nach außen ist es natürlich ein perfekt qualitatives, hochwertiges Bier.
10: Sind Sie zufrieden mit der Resonanz hier so, als wenn Sie mal als Brauer hierher kommen?
12: Absolut. Es ist immer sehr, sehr schön, auch jedes Jahr. Von daher macht das einen Riesenspaß, ja.
10: Vielen Dank auch Ihnen noch bei der Veranstaltung hier.
12: Vielen Dank.
10: Und ich werde mal das Ganze jetzt beschließen mit einem besonders exotischen Bier, das ich vorhin mal probiert habe. Hier steht es noch. Das ist Hippie Galaxy, also ein Bier mit Hibiskus. Aber es sieht süß aus, ist es aber nicht. Es ist fein herb und frisch und tatsächlich ein guter Genuss. Bis Sonntag, jetzt dreht sich noch hier alles um Bier.
0: Dann Prost, Jürgen. Vielen Dank. Also das ganze Wochenende ist noch Zeit, in Landsweiler Reden Bier zu trinken. Muss ja auch nicht mit Alkohol sein. Geht genauso gut ohne. Passt auch besser zum Sport. Den haben wir jetzt mit Uli Haug.
13: Guten Abend. Morgen startet die Tour de France der Frauen am Genfer See in der Schweiz. Die beim größten Radrennen der Frauen geht es erstmals auf den legendären Mont Ventoux. Ein Blick auf die Strecke, die Favoritinnen und die deutschen Starterinnen.
14: 9 Etappen, Start in Genf und Ziel in Nizza. Das ist das härteste und wichtigste Radrennen der Welt für Frauen in diesem Jahr. 1175 Kilometer, knapp 19.000 Höhenmeter für die 154 Starterinnen aus 22 Teams.
15: Die Tour wird auch anders gefahren. Von der ersten Etappe erstmal ist jeder in Top-Form. Also mit 90% braucht man eigentlich nicht hinkommen.
16: Viele Fahrer sind auf jeden Fall super motiviert, da zu gewinnen. Ich glaube, jeder hat den Traum, da mal zu gewinnen.
14: Liane Lippert kennt dieses Gefühl. 2023 wurde sie Etappensiegerin bei der Tour de France. Ein Moment, der sie immer begleitet. Der bisherige Karrierehöhepunkt.
15: Es war der größte Erfolg meiner Karriere auf jeden Fall und auch der schönste, den ich erlebt habe.
14: Antonia Niedermayers größter Erfolg ist noch ganz frisch. Beim Giro d'Italia Ende Mai fuhr sie auf den 2. Platz im Gesamtklassement.
16: Na klar, das macht was mit dem Kopf. Man geht auf jeden Fall selbstbewusst in den nächsten Rennen rein.
14: Los geht es morgen in der Schweiz. Dort bleibt die Tour auch am 2. Tag. Danach geht es nach Frankreich. 3 Flachetappen, 3 hügelige Etappen und 2 schwere Bergetappen. Dazu ein Einzelzeitfahren. Für die Fahrerinnen kein Ruhetag. Höhepunkt und Königsetappe wird der 7. Abschnitt. Hinauf auf den Mont Ventoux. Zum ersten Mal steht der mystische Berg in der Provence auf dem Programm.
16: Ich glaube, das wird da auch wirklich ein richtiges Battle darauf.
17: Ich bin den sogar schon mal hochgefahren, allerdings damals mit der Nationalmannschaft vom Mountainbike.
14: Es wird ein Spektakel, denn in Frankreich sind immer noch Ferien und ein Radrennen hinauf auf den kahlen Riesen der Provence wird für Zuschauermassen sorgen. Am Start sind diesmal gleich 3 frühere Siegerinnen der Tour de France. Für die deutschen Starterinnen ist der Gesamtsieg kein Thema, aber mit Überraschungen und Etappensiegen dürfen die deutschen Fans durchaus rechnen.
13: Ja, und der SR ist auch für die Tour de France der Frauen verantwortlich. 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
18: Liane ist für mich eigentlich so meine allererste Freundin im Radsport. Wegen ihr habe ich angefangen, Radrennen zu fahren. Es war damals ganz eindrücklich. Ich war vielleicht 18, 19, habe gerade studiert in Konstanz und sie war im Nachbarverein in Friedrichshafen. Sie war damals mein größtes Idol, auch jetzt noch. Ich schaue eigentlich zu ihr auf, auch wenn sie eigentlich viel jünger ist. Wenn sie sich was in den Kopf setzt, dann gibt die alles dafür und möchte jedes Rennen am liebsten gewinnen. Aber sie macht das mit so einer Leichtigkeit. Sie kam früher in jeder Neutralisation vorm Rennen, kam sie zu mir und wollte immer mit mir quatschen. Und, oh Clara, und wie geht's? Und wie kommst du eigentlich heim nach dem Rennen? Und, oh, heute mache ich aber deine Haare. Lauter so Sachen. Und ich typisch so eben im Tunnelblick, ich so, oh, Liane, ich kann jetzt nicht, ich muss nach vorne fahren. Ich war voll im Stress. Und sie genießt dieses Rennenfahren. Und ich glaube, das verhilft ihr eigentlich auch dazu, so erfolgreich zu sein, weil sie das eben mit einer viel größeren Leichtigkeit macht als viele andere. Und deswegen war sie immer mein Idol und wird sie auch eigentlich immer bleiben.
15: Richtig süß, voll schön. Ja, diese Leichtigkeit, was Clara sagt, das stimmt, das höre ich wirklich oft. Und das ist wirklich Teil von mir. Ich weiß auch nicht, ob ich, wenn ich das nicht hätte, vielleicht mehr Rennen gewinnen könnte oder nicht. Aber ich muss sagen, ich bin froh, dass ich so bin, weil ich fahre jetzt wirklich, seit ich 8 bin. Und ich hatte noch nie irgendwie eine Phase, wo ich gar keine Lust mehr hatte oder als es mir alles zu viel war, ich mir jetzt viel zu viel Druck gemacht habe, weil ich glaube, das ist wichtig, Balance zu halten. Aber in den wichtigen Momenten bin ich 100% fokussiert. Die Strecke ist sehr, sehr schwierig. Ich würde sagen, fürs Gesamtklassement haben wir auf jeden Fall Marlin Reusser, was mich auch sehr freut, was für mich eigentlich den Druck auch ein bisschen rausnimmt. Klar, ich helfe ihr auf jeden Fall im Gesamtklassement, aber trotzdem werde ich die Möglichkeiten haben, irgendwie auf eine Etappe zu gehen. Und dann, ja, hoffe ich, dass da dieses Jahr was Gutes bei rauskommt bei der Tour.
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0: Vielen Dank. Uli, ja, und wie wird das Wetter am Wochenende? Das ist ja auch eine wichtige Frage. Die beantwortet uns jetzt zum Schluss noch Michael Friemel. Der hat jetzt die Wetteraussichten und um 21.45 Uhr bringt sie Florian Possinger noch mal auf den neuesten Stand in SR Info. Ich wünsche Ihnen jetzt einen schönen Start in das Wochenende und wir sehen uns gerne morgen wieder zum aktuellen Bericht. Tschüss.

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Im Moment ist es noch sehr früh am Morgen. Das hier ist das Kloster Maria Stern, mitten im Zentrum der Stadt Augsburg. Ich bin gleich mit Schwester Salesiana verabredet, die schon seit 60 Jahren hier im Orden der Franziskanerinnen lebt. Wie es wohl ist, in einem Kloster zu leben? Wir werden sehen.

0: Hallo, guten Morgen.
1: Herzlich willkommen.
0: Danke.
1: Komm herein.
0: Ist denn dein Name Schwester Salesianer oder Frau Salesianer? Wie spreche ich dich am besten an?
1: Schwester Salesianer.
0: Aha, Schwester Salesianer. Gut. Sag mal, vom Leben im Kloster habe ich nur eine sehr vage Vorstellung. Ihr steht ziemlich früh auf, richtig? Wann bist du denn heute aufgestanden?
1: Heute? Um 5 Uhr.
0: Um 5 Uhr schon? Ganz schön früh. Und was machen wir jetzt?
1: Jetzt gehen wir erst einmal zum Morgengebet.
0: Ah, zum Morgengebet, ja.
1: Ja, zum Morgengebet. Wir Schwestern beten gemeinsam und du bist uns herzlich willkommen.
0: Gerne.

0: Im Namen des Vaters und des Sohnes und des Heiligen Geistes.
1: Amen.
0: Der Herr sei mit euch.
1: Und mit deinem Geist.
2: Das Morgengebet hat ja um 7 Uhr angefangen. Jetzt ist es 8 Uhr, also dauert es etwa eine Stunde. Betet ihr denn noch zu anderen Zeiten im Lauf des Tages? Und wann?
3: Ja, wir haben noch das Mittagsgebet und das Abendgebet.
2: Das heißt, ihr betet dreimal täglich und das jeden Tag?
3: Ja.
2: Okay, das klingt nach einem klar geregelten Tagesablauf, festen Strukturen. Wie ist das so für dich?
3: Ach, das bin ich so gewohnt. Ich bin schon seit 63 Jahren hier im Kloster. Ich fühle mich wohl.
2: Ich bekomme langsam Hunger.
3: Oh, ich spüre da noch gar nichts. Wenn ich aufstehe, mache ich mir vor dem Gebet noch einen Kaffee, damit ich frisch bleibe.
2: Sehr gut. Ich bräuchte jetzt auch einen Kaffee.
3: Dann lass uns aufstehen.

0: Die Schwestern frühstücken jetzt im Refektor. Da dürfen auch nur Schwestern hinein. Gäste haben leider keinen Zutritt. Also gehen wir in den Speisesaal.
1: Gut,

0: Hast du den Gottesdienst gut verstanden?
1: Nein.
0: Nein?
1: Ich habe einfach Löcher in die Luft geschaut. Vom Gesprochenen habe ich rein gar nichts verstanden.
0: Das kann ich gut verstehen. Das erzählen mir auch viele andere Gehörlose. Ich verstehe auch nicht, was gesagt wird. Aber so ist es halt.
1: Was? Du verstehst auch nichts?
0: Nein.
1: Aber wie machst du das dann? Wie fühlt sich das an?
0: Ich nehme das einfach so hin. Richte meinen Blick nach innen und bete für mich im Stillen. Dabei kommen mir Gedanken aus dem Evangelium und anderes. Da bin ich sehr geduldig. Ich kann ja nicht hören.
1: Also sind Gebete für dich eher Ruhe und Einkehr?
0: Das ist so schön.
1: Oder ist es der Ort?
0: Was um mich herum, draußen passiert, daran denke ich gar nicht. Mir ist das Innere wichtig.
1: Wenn ich das richtig beobachtet habe, lebst du hier mit etwa 30 anderen Ordensschwestern zusammen. Ihr strahlt Zusammenhalt und Gemeinschaft aus, wirkt eher wie eine Familie. Was bedeutet dir der Orden?
0: Ich fühle mich sehr wohl. Ich glaube, ich bin gestärkt durch die Verbindung mit Jesus Christus. Weil ich diese Verbindung spüre, kann ich auch so manche Probleme mit Mitschwestern gut akzeptieren.

Für mich fühlt sich das alles sehr fremd an. Diese feste Taktung im Tagesablauf, die tägliche Wiederkehr von festen Ritualen wie Beten, Essen, Beschäftigung. Noch dazu das frühe Aufstehen, der leere Magen, erst das Morgengebet, dann das Frühstück. Für mich ist das alles sehr ungewohnt und zugleich strahlt es eine Ruhe aus, Einkehr, Fokussierung auf das Wesentliche. Die Schwestern dabei zu beobachten, ist für mich eine ganz neue Erfahrung.

0: Bestwig im Hochsauerland. Unter jungen Menschen entscheidet sich kaum noch jemand für ein Leben im Kloster. Eine Ausnahme davon, Schwester Judith. Sie hat sich dafür entschieden und wir besuchen sie. Hallo.
1: Hallo. Schön, dass du da bist.
0: Ja, schön. Wohin geht's denn?
1: Hier entlang.
0: Sag mal, welche Aufgaben hast du hier?
1: Meine Aufgaben sind ganz verschiedene. Zum Beispiel mache ich Vorbereitungen in der Kirche, sogenannte Küsterdienste. Wie Kerzen anzünden oder, gleich ist es 12, die Glocke läuten. Komm, ich zeig's dir.

0: Die Ordensgründerin hat es sich zur Aufgabe gemacht, die Jugend zu bilden, die Armen zu unterstützen und die Not zu lindern. Das gilt nach wie vor und ist bis heute unsere Aufgabe. Möchtest du jetzt das Kloster sehen?
1: Ja.
0: Na dann komm. Das hier ist der Kreuzgang. Ein Weg der Stille und der Ruhe.
1: Aber gebärden darf man, oder? Ganz leise.
0: Ja, ganz leise. Gebärden ja, aber sprechen nicht.
1: Sehr gut.

0: Wo sind wir hier?
1: Das ist die Krypta. Das Wort kommt aus dem Lateinischen und bedeutet Unterkirche. Bei uns ist es der Raum der Stille, der Meditation, der Ruhe und der Anbetung. Die Anbetung findet dort statt. Siehst du die Hostie dort drüben? Komm mit.

0: Die beiden sind meine besten Schülerinnen. Sie lernen so viel. Sie sind 86 Jahre alt.
1: Unglaublich, sie üben beide sehr fleißig. Toll.
2: Üben, üben. Gebärden.
3: Lernen.
2: Gut. Danke.
3: Danke.
1: Was für ein schöner Ort, so weitläufig.
0: Ja, die Wiesen überall, das ist alles Klostergelände.

0: Ja. Du hattest früher eine eigene Wohnung, hast eigenes Geld verdient, bist viel gereist. Und dann, mit Anfang 20 etwa, kam der Sinneswandel. Du hast alles aufgegeben und dich für ein Leben im Kloster entschieden. Wie ist es denn dazu gekommen?
1: Wie soll ich das sagen? Gar nicht so einfach. Das ist eine längere Geschichte. Ich war damals schon in der Kirche sehr engagiert, ehrenamtlich. Der Glaube hat mich interessiert, ebenso die Jugendarbeit. Und im Laufe der Zeit habe ich tief in mir eine Art Berufung gespürt.

0: eine mir zugeteilte Aufgabe. Und so bin ich dann 2012 bei uns ins Wohnheim eingetreten. Das war noch kein vollständiger Eintritt ins Kloster, sondern eine sogenannte Kandidatur. Eine Art Probezeit, eine Phase des intensiven Kennenlernens. In dieser Zeit habe ich parallel dazu noch im Kindergarten gearbeitet. Und dann 2015 bin ich vollständig eingetreten. Wenn junge Leute mich fragen, warum ich ins Kloster gegangen bin, sage ich immer, das ist wie wenn ihr einen Partner, eine Partnerin für euch gefunden habt, die ihr liebt. Es ist vergleichbar mit einer Beziehung, einer Liebe zu jemandem. Mir fehlen die Worte, um das zu beschreiben. Ich fühle eine Liebe, eine Verbindung, die zu mir passt.
1: Oktober 2016. Die zweijährige Ausbildung zur Ordensschwester beginnt. 2018 empfängt Schwester Judith den schwarzen Schleier und bekennt sich zu ihrer Ordensgemeinschaft. Du hast damals mit etwa 20 Jahren deine Ausbildung zur Schneiderin abgeschlossen und bist dann auf deiner Suche nach Arbeit hier im Kloster gelandet. Wie kam es denn dazu?
2: Ich hatte bereits woanders eine Anstellung als Schneiderin gehabt. Die habe ich dann aufgegeben und bin ins Kloster eingetreten. Hier habe ich dann wieder Arbeit bekommen.
1: Und wie kam es, dass du dich ausgerechnet für das Kloster hier entschieden hast?
2: Ich wollte gerne ins Kloster gehen. Ich wollte Ordensschwester werden und habe hier Arbeit bekommen.
1: Ich würde mir so gerne das Nähzimmer mal anschauen. Darf ich?
2: Das Nähzimmer ist hier um die Ecke.

1958. Im Kloster Maria Stern in Augsburg. 1962, Schwester Salesianer mit ihren Eltern.

0: Sehr schön. Absolut sauber genäht. Ist das ein Schleier?
1: Ja.
0: Mhm. Arbeitest du denn nach wie vor als Schneiderin?
1: Nein, nicht mehr. Ich bin jetzt in Rente. Eine andere Schneiderin ist jetzt da. Sie hilft mir manchmal und ich ihr.
0: Schön,

0: Diese Bibel ist für Gehörlose einfach geschrieben. Das Gleichnis vom Sämann.
1: Seit 1972 bietet Schwester Salesiana regelmäßig eine Bibelstunde in Gebärdensprache an.
2: Passiert.

0: Das ist in DGS für mich, dass ich die Texte gebärden kann.
1: Das sind Liedtexte, die du dir in DGS übersetzt hast?
0: Ja, hier steht der Text auf Deutsch und hier in DGS. Wenn vorne gesprochen oder gesungen wird, kann ich die Texte in DGS mitgebärden.

0: 2018 beginnt ein neuer Abschnitt für Schwester Judith. Sie studiert Deaf Studies in Berlin. Aktuell schreibt sie an ihrer Bachelorarbeit.
1: "2018 habe ich mit meinem Studium Deaf Studies angefangen, weil ich mich mehr mit den Themen Gehörlosenidentität und Gehörlosenkultur auseinandersetzen wollte. Mit dem Ziel, später in der Gehörlosenseelsorge zu arbeiten. Dafür brauche ich mehr Hintergrundwissen. Zudem habe ich spät Gebärdensprache gelernt. Auch das wollte ich vertiefen. Jetzt, da ich mich insgesamt sicherer fühle, würde ich gerne auch als Gebärdensprachdozentin arbeiten."
0: Am Berufskolleg des Klosters bringt Schwester Judith neben ihrem Studium den Schülerinnen die Gebärdensprache bei.

0: Das hier ist mein Konvent, also der Wohnbereich. Normalerweise dürfte ich dir diesen Flur gar nicht zeigen. Aber für dich machen wir gerne eine Ausnahme.
1: Okay, dann schauen wir mal. Sind wir hier in deinem Zimmer?
0: Nein, das ist nicht mein Zimmer. Auf diesem Flur sehen alle Zimmer gleich aus. Mein Zimmer ist wirklich privat, das kann ich dir nicht zeigen. Aber so sieht ein Standardzimmer aus. Wenn du zum Beispiel für eine bestimmte Zeit im Kloster leben möchtest, würdest du ein solches Zimmer bekommen. So wäre das natürlich auch bei anderen Personen.
1: Das Zimmer wirkt auf mich eher klein, sparsam möbliert, eher einfach.
0: Man hat natürlich im Zimmer Gestaltungsmöglichkeiten, kann Bilder aufhängen oder die Möbel umstellen. Im Moment ist es hier eben so. Wenn jemand für längere Zeit bleibt, kann man sich das natürlich auch nach den eigenen Vorlieben gestalten.
1: Ein langer Tag geht zu Ende mit einer Übernachtung im Gästehaus des Klosters. Gute Nacht.

Nun habe ich meine erste Nacht in einem Kloster verbracht. Ich durfte tatsächlich eintauchen und ein Gefühl dafür bekommen. Ich habe wirklich gut geschlafen. Die Stimmung ist eine besondere, durch die Kreuze überall, die sparsame Ausstattung. Echt interessant.

0: Hey, nun sehe ich dich zum ersten Mal in normaler Kleidung, ohne die gewohnte Ordenstracht. Und Boxen kannst du auch richtig gut. Widerspricht sich das nicht? Ordensschwester sein und Boxen?
1: Nein, nicht wirklich. Ich liebe Sport. Boxen und Kampfsportarten mache ich schon ganz lange, schon seit meiner Kindheit. An der Uni hatte ich im ersten und zweiten Semester ebenfalls Kampfsport belegt. Das macht mir Spaß. Kampfsport kann ich zwar hier nicht machen, aber durchaus abends boxen. Das und den Kampfsport brauche ich einfach.
0: Toll zu sehen, dass du richtig sportlich bist.

0: Neben Beten, Essen, Ruhen hast du doch sicherlich auch ganz alltägliche Bedürfnisse. Dürfen die sein?
1: Natürlich. Ich gehe auch mal einkaufen, gehe spazieren oder schaue fern. Besonders gern schaue ich mir Sehen statt Hören an. Ebenso Nachrichten oder verschiedene Filme.
0: Was zum Beispiel?
1: Mit Untertiteln gerne den Tatort.
0: Und das ist erlaubt?
1: Ja, freilich.
0: Nicht heimlich?
1: Nein, das kann jede für sich selbst entscheiden. Warum denn nicht?
0: Schön.

0: Schwester Salesiana und Schwester Judith, zwei Ordensfrauen, zwei völlig unterschiedliche Generationen. Wir haben die jüngere der beiden ins Kloster nach Augsburg eingeladen, zum Gespräch und zum gemeinsamen Austausch. Was für ein schöner Garten hier inmitten des Klosters. Schwester Salesiana, du lebst seit 60 Jahren hier im Kloster. Damals hast du ein Gelübde abgelegt, nämlich in Armut, Gehorsam und Ehelosigkeit zu leben. War da in all der Zeit nicht doch mal ein kleiner Anflug, ein Gefühl von Verliebtheit?
1: Nein. Ich wusste immer, ich habe ein Gelübde abgelegt und dem gilt es zu folgen. Zum Beispiel dem Gelübde der Armut. Ich mag es, arm zu sein. Es macht mich glücklich, dass ich nicht viele Dinge brauche. So brauche ich mir auch nicht allzu viele Sorgen zu machen. Das wiederum macht mich frei für Gott.
0: Gut, und wie ist es bei dir? Warst du schon mal verliebt?
2: Nein, bisher noch nie. Es hatte durchaus mal jemand ein Auge auf mich geworfen, aber keine Chance. Ich bin verbunden mit Gott.
0: Ich glaube, ihr seid die beiden einzigen gehörlosen Ordensschwestern in Deutschland. Dadurch habt ihr auch viel Erfahrung im Umgang gehörloser Menschen mit Hörenden in diesem Bereich. Was kann die Kirche eurer Meinung nach für einen besseren Zugang gehörloser Menschen tun? Wie könnte man die Integration hier verbessern?
2: Ja, ich hätte da unbedingt Ideen zur Verbesserung. Es braucht mehr Offenheit für gehörlose Menschen. Im Gottesdienst ist es da manchmal schwierig, mit den Schwestern hapert es an der Kommunikation. Da wäre ein Mehr an Gebärdensprache von Vorteil. Mein absoluter Zukunftstraum wäre es, dass wir mehr gehörlose Menschen in unseren Reihen hätten. Dann wäre Kommunikation so mühelos.
0: Wie siehst du das?
1: Es wäre schön, wenn wir eine Ordensgemeinschaft für gehörlose Schwestern hätten. Doch ich kann das nicht mehr in die Wege leiten. Dafür bin ich schon zu alt. Aber Schwester Judith, die ist noch jung. Sie könnte eine Möglichkeit schaffen, dass gehörlose Frauen zu ihr kommen und eine Ordensgemeinschaft gründen. Das wäre mein Vorschlag.
2: Im Rahmen eines Vortrags hatten wir uns zu diesem Thema gehörlose Ordensgemeinschaft schon einmal Gedanken gemacht. Wir haben das Für und Wider von getrennten und gemischten Gemeinschaften beleuchtet. Wir sind dabei zu dem Ergebnis gekommen, dass eine gehörlos hörend gemischte Gemeinschaft das wünschenswerte Ziel wäre. Denn jede Gruppe kann von der anderen profitieren. Gehörlose tragen mehr die emotionale Seite des Glaubens hinein. Hörende die Auslegung des Wortes. Es braucht beide Perspektiven. Somit wäre eine gemischte Gemeinschaft meine Traumvorstellung. Gemischt, hörend, gehörlos. Und auch Offenheit in Richtung Ökumene.
0: Ich danke euch für das sehr spannende Gespräch.

Ein Leben im Kloster. Tja, wie fühlt sich das nun an? Einerseits bedeutet es Verzicht auf ein Leben, wie wir es kennen. Eigenes Geld verdienen, arbeiten, reisen, Familie, Partnerschaft, Kinder. Auf all das verzichtet man für dieses andere Leben in all seiner Konsequenz. Andererseits bringt dieser Weg auch vieles mit sich. Eine feste Tagesstruktur, die Halt und Orientierung bietet. Man kommt zur Ruhe, ist nicht ständig von Reizen überflutet, sondern ganz bei sich. Die Menschen sind unglaublich freundlich, glücklich, zufrieden. Sie leben in einer Gemeinschaft voller Hilfsbereitschaft. Für gehörlose Menschen jedoch ist die Kommunikation die große Herausforderung dabei. Mehr Gebärdensprache wäre da schön.

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7: Gut Wulfsdorf bei Hamburg steht vor einem Neuanfang. Die nächste Generation will den Hof zu dritt in die Zukunft führen und ahnt, leicht wird das nicht. Helene Lutz.
8: Ich habe es mir so ausgesucht und dass es auch ein bisschen Zwiespalter entsteht, weil ich habe natürlich auch gerne Freiraum und ich habe meine Kinder, ich habe eine Familie, ich habe ein Hobby. Also mein Tag hat eigentlich einfach zu wenig Stunden.
7: Ihr jüngerer Bruder Simon.
9: Muss ja auch in den Alltag passen. So. Also ohne Futter keine Milch, ohne Milch kein Eis. Ne? Muss irgendwie weitergehen.
7: Wiechert Pauls, Helenes Lebenspartner.
10: Ich wünsche mir für unsere Familie, trotz dieser Verantwortung für sie da zu sein.
7: Zeit für Landwirt Georg Lutz, den Hof abzugeben.
11: Also den Kindern gegenüber wirklich loszulassen, ist noch mal eine andere Dimension. Und da ist schon auch die Frage, sind die dem gewachsen, was kommt von außen auf sie zu?

0: Andere drehen sich morgens noch einmal um. Helene Lutz folgt dem festen Rhythmus ihrer Tiere auf dem Hof in Ahrensburg. Ihre 60 Milchkühe warten schon auf sie. Die Euter sind voll.
1: Für mich ist es ein bisschen zu früh. Auf Dauer. So. Ich überlege auch, ob ich das auf 5:30 umstelle. Aus dem Grund, dass ich das ja viele Jahre machen will. Und ich will nicht jeden Morgen denken, boah, eigentlich ist es mir zu früh. Finde ich doof.
0: Seit 4 Jahren verantwortet die 33-Jährige den Kuhbetrieb. Das Herzstück des Hofes, sagt ihr Vater. Der ist früher oft noch für sie eingesprungen. Inzwischen steht er schon lange nicht mehr im Melkstand.
1: Da hat er schon echt was abgegeben, ja. Das ist aber auch gut, weil ich will es auch annehmen. Streiten wir uns nicht drum. So, Ulla, vielen Dank und bis später.
0: Das Gut in Schleswig-Holstein umfasst 360 Hektar. Rund 80 Mitarbeiter halten es am Laufen. 9 Betriebszweige tragen den Ökobetrieb, wie Ackerbau, Tierhaltung oder der Hofladen. Und er, Georg Lutz, hat hier alles aufgebaut. Heute ist er 68, im Rentenalter.
2: Also jeder ist ja auch Kind seiner Zeit. Und natürlich war ich sicherlich ein totaler Pionier und jemand, der ganz viel vorweggegangen ist und ganz viele Menschen da mitgezogen hat.
0: 1989 beginnt er, den Hof zu gestalten, nach Demeter-Richtlinien, mit seiner Frau und 2 Mitarbeitern. Simon und Helene laufen mit. Vor 8 Jahren will er den Betrieb außerfamiliär abgeben. Doch dann melden sich plötzlich die Kinder, wollen ihn übernehmen.
2: Also den Kindern gegenüber wirklich loszulassen, ist noch mal eine andere Dimension. So als Vater, der immer so der Versorger war und zum Versorgen gehört auch sich Sorgen machen. Was übernehmen die? Sind die dem gewachsen? Was kommt von außen auf sie zu? Und es ist noch nicht genau definiert, was überhaupt übernommen wird und wie.
0: Seit 4 Jahren steht die Übergabe zwischen den Generationen. Wer verantwortet was? Es geht um Finanzen, Flächen, Verträge. Noch sind die 3 bei Georg angestellt. Aber sie wollen endlich selbst entscheiden.
1: Komm, komm, komm, komm. Hi. Ja, die Hofübernahme ist ja ein ziemlich großes Ding. Und es sind einfach so wahnsinnig viele Themenfelder zu betrachten. Bisher ist es so, dass das ganze Finanzielle noch in seinen Händen liegt. Und da nervt es mich selbst manchmal noch, keinen Überblick zu haben. Das heißt, jedes Mal, wenn ich eigentlich eine Investition im Stall tätigen wollen würde, dann muss ich das erst abklären, weil ich den Tanzbereich sozusagen noch nicht genau kenne. Das finde ich anstrengend, weil das bedarf auch wieder einer Kommunikation. Und wir haben eigentlich gar keine Zeit dafür. Also jeder ist in seinem Business einfach beschäftigt.
0: Ingrid Meichelböck begleitet als Mediatorin seit vielen Jahren Familien bei der Hofnachfolge.
3: Wie geht's dir?
1: Gut.
0: Als Bauerstochter kennt sie die Herausforderungen, vor der nun auch Helene steht.
3: Was machen wir?
1: Ich organisiere das eben und dann
3: super.
1: Setzen wir uns an den Tisch.
3: Ja.
1: Perfekt.
3: Gut.
1: Okay.
3: Gut, dann gehe ich mal zum Richard.
1: Ja.
3: Viel Erfolg.
1: Ja, bis gleich.
3: Das ist dein Job, ne? Du musst die immer zusammentrommeln. Ist das richtig?
1: Es ist mein Job, dass ich immer alle zusammenhole, ja. Es wird auch, glaube ich, solange wir in diesem Team sind, so bleiben.
0: Ihr Vater Georg fehlt.
1: Kannst du jetzt auch lassen?
3: Nein, nein, wir brauchen den auf jeden Fall. Sag ihm mal schöne Grüße.
1: Aber ich schimpf schon immer mit ihm. Zwar liebevoll, aber schon auch ein bisschen ernst.
3: Okay. Da war der Gesichtsausdruck, aber
1: ja, das nervt mich natürlich. Dass der Alte jetzt wieder irgendwie nicht ans Telefon geht. Und es ist so wie immer, dass wir hier warten und er irgendwo natürlich nicht auf dem Sofa sitzt, aber halt wieder nicht greifbar ist. Und ich mich jetzt aufs Fahrrad setzen muss, um ihn zu holen.
3: Soll ich mich aufs Fahrrad setzen?
1: Oh, gerne, Ingrid.
3: Aber ich finde vielleicht nicht mehr zurück.
1: Dann nimm die Kamera mit.
3: Dann gehen wir wohl mal auf die Suche. Er hat jetzt wenigstens schon mal ein Handy.
4: dahin haben sie ihn ja schon erzogen, aber er geht halt nicht ran. Und das ist okay. So ist er ja auch groß geworden. Ne? Der ist ja alt genug. Du hast ja einen tollen Job heute bei dem Wetter. Du, wir warten.
2: Ja, Helene wollte anrufen.
4: Helene hat zweimal angerufen, ja.
2: Was machen wir denn jetzt? Jetzt komme ich da ganz schnell hin.
4: Du kommst einfach mit und dann fangen wir an. Okay.
2: Ich hab da oben noch meinen Radl.
4: Du biegst nicht nochmal ab.
2: Wir sprechen uns vor allem.
4: Okay. Der typische Landwirt kommuniziert nicht. Man trifft sich zum Mittagessen, zack, zack, zack und ist wieder draußen. So bin ich aufgewachsen. Kommunik-

0: Oh, Simon, bitte! Ja. Ich höre, du würdest gerne zum 1.7.2025 in welcher Rechtsform auch immer in die Landwirtschaft mit integriert werden. Ja?
1: Ja, ist ja, ja, warum nicht?
0: Also, danke, super. Du?
2: Für mich gibt es zwei Wege, die zum Ziel führen. Entweder man macht es jetzt einfach auf diesem Wege und lernt dann den ganzen Bums, den man noch nicht kann. Mm. Oder man lernt ihn vorher und übernimmt dann endgültig.
1: Ja, aber wie willst du natürlich denn, das ist doch genau wie Mutter werden. Wie willst du vorher ein Gefühl dafür haben?
2: Nee, aber du bist,
0: das sagst
2: aber,
0: du, das ist super.
2: Ja, das stimmt.
1: Ja,
2: aber du bist auch erstmal
1: mit einer Puppe üben, oder?
2: Nee, aber du bist auch erstmal 9 Monate schwanger.
1: Und ja, da wir sind jetzt 4 Jahre schwanger.
3: Laut Ingrid ist es normal, dass eine Hofübergabe mehrere Jahre dauern kann.
0: Wenn ihr jetzt den 1.7.25 annehmt, dann passiert was. Hm. Oh mein Gott.
4: Ja. Das ist normal.
0: Cool, Deal.
2: Jo.
0: Wow. Ihr könnt es feiern.
2: Ist das jetzt, haben wir tatsächlich einfach so ein Datum erarbeitet, ne? Ist doch super.
4: Das lag ja in der Luft.
2: Ja.
0: Es ist großartig.
2: Von diesen 3 Monaten bleibt mir nur noch eine.
0: Wo fährst du denn hin?
2: Ich habe jetzt erstmal noch die Eismanufaktur, dann mein persönliches Coaching und dann Jagdschein. Und der ist zum.
0: Der Jagdschein ist wichtiger als der 1.7.25? Komm, vergiss es. Atmen.
2: Und hepp.
3: Der 1.7. ist gesetzt. Helenes Jagdschein auch.
2: Ziehe ich zu schnell hoch oder zu langsam? Oder
5: nee, du warst jetzt eben einfach ein Stück hinter der Taube.
2: Ja.
5: Versuch einfach ein bisschen flüssiger die Taube hier direkt hinterm Bunker abzuholen.
2: Okay.
5: Nicht schlafen, ne?
2: Ja, nicht schlafen, klar. Gut. Los.
3: Für Helene ist das Jagen mehr als ein Hobby. Es ist Zeit, die sie mit ihrem Mann zu zweit verbringen kann.
2: Ich hoffe, dass es auch so kommt. Also, ja, und dann ist es wirklich ein Prioritäten setzen und sagen, okay, Kinder sind versorgt, wir gehen jetzt einfach noch mal raus.
3: Das erste eigene Projekt der 3 Nachfolger entsteht. Eine Eisbude. Mit Eis aus hofeigener Milch wollen sie unabhängiger vom Markt werden.
2: Genau, das kommt, wo es war. Wir müssen natürlich einmal überdenken, wenn die Leute sich rechts anstellen, wie der Arbeitsablauf ist.
6: Die Kaffeemaschine müsste eher nach links.
2: Denke ich auch. Genau, der wird einfach nur noch links abgegeben. Genau, ja. Kasse, Fragezeichen.
3: Auf dem Hof zu leben, heißt 24/7 für den Betrieb da zu sein. Auf Kosten des Privatlebens. Besonders als junge Familie mit Kindern ist das schwer.
2: Es gibt diese räumliche Trennung tatsächlich nicht. Und da ist für uns auch so ein bisschen die Frage, wie sieht es langfristig aus?
3: Zurzeit leben alle unter einem Dach. Sie frühstücken morgens immer zusammen bei Helene und Wiechert in der Wohnung, wo sie mit ihrem gemeinsamen Sohn Karl und Helenes 7-jähriger Tochter Tilda leben.
2: Es ist natürlich total schön, direkt auf dem Hof zu wohnen. Und andererseits ist man auch immer mittendrin. Bestes Beispiel, gestern Abend kam um 21 Uhr ein Mitarbeiter, klopfte an der Tür, sagte, da sind Kühe draußen, da sind Kühe draußen. Und dann sind wir schnell irgendwie raus und dann haben wir natürlich die Kühe eingefangen.
3: Georg kennt das Problem.
7: Es war aber auch zwischen meiner Frau und mir irgendwie dann schon auch ein Konfliktpunkt, dass sie auch mehr Rückzug brauchte. So. Und genau, das ist ja auch eine Frage, so wie kann ich mich innerlich abgrenzen? Und man sieht es auch auf vielen anderen Ebenen, dass das einfach heute anders ist. So, dass die Menschen individueller werden oder ja, so mehr ihre Rückzugsräume brauchen.
3: Aus genau diesem Grund ist seine Frau Elisabeth vor 15 Jahren in ein altes Bauernhaus 95 Kilometer entfernt gezogen, vermietet dort Ferienwohnungen. Sie wollte mehr Ruhe und einen Ort, an dem sie alt werden kann, ohne ständig gefordert zu sein. Georg ist jedes Wochenende bei ihr.
8: Helene hat schon mal zu mir gesagt, Mama, ich weiß gar nicht, wie du das mit Papa aushältst. Und das betrifft diese, das betrifft

0: verlässliche Verabredungen. Ne? Wenn ich frage, wann kommst du denn, dann sagt er, ja, mal gucken. Ne? So mal gucken ist so ein Standardausdruck bei ihm. Und ja, um dann nicht zu verzweifeln, habe ich über die Jahre gelernt, damit zu leben. Und ich mache irgendwie meinen Kram und ich sehe dann ja, wenn er da ist. So.
1: Ja, die andere Seite ist denn, dass du fragst, fahren wir in Urlaub oder wann fahren wir in Urlaub? Und ich habe noch kaum so ganz deutlich genickt und genau gesagt, wann. Und schwupp ist der Flug gebucht. Und das verstehe ich dann auch. Und ja. Das ist so ähnlich, wie wenn eine Kuh kalbt. Okay, dann steht das halt an.

0: Die arbeitsintensivste Zeit des Jahres beginnt. Ernte kennt keinen Aufschub. Jede Hand wird gebraucht. Und ein neuer Betriebszweig ist hinzugekommen. Die Eisbude ist eröffnet.
1: Ich hätte gerne einmal Salzkaramell in der Waffel, bitte.
2: Sehr gerne.
3: Ja, wir haben alles richtig gemacht. Es gibt noch so ein paar Baustellen, aber die lösen wir noch.
0: Ein erster Erfolg für die drei.
4: Moin Bauer.
0: Und mehr Verantwortung.
3: Zeit, Eis zu essen.
4: Sehr schön. War eine tolle Idee von euch.
3: Schon, ne?
4: Ich selber hätte mich da nicht mehr herangetraut. Und ja, dass irgendwas Neues, was den Hof wieder auch noch anders belebt, das ist natürlich gut. Das auch umzusetzen und auch noch ein bisschen mehr zu geben, wie eigentlich gerade geht.
0: Simon hat seit Tagen die Wetter-App gecheckt, bis heute dann alles fürs Häckseln passt. Das Ziel, aus dem Gras gutes Winterfutter zu gewinnen.
1: Ja, für so Norddeutsche ist so ein gerades Stück richtige Berge, ne?
0: Arbeit abhängig von der Natur und den Tieren. Das Thema Hofübergabe muss warten.
5: Jetzt in letzter Zeit sind wir nicht so oft dazu gekommen, aber ja, ist klar, wo wir ran müssen. Ne? Muss halt alles laufen. Ne? Davon hängt ja ab, wie man irgendwie wirtschaftlich dasteht, zu welchem Zeitpunkt man mäht, wie viel Energie im Futter ist und. Ne? Muss mal gucken, nicht, dass das doch nicht passt und ich hier rumschnack. Das wäre natürlich kacke. Hier am Rumschnacken und da ist alles voll.
0: 500 Euro pro Stunde kosten die Maschinen plus Manpower.
5: Ja, das war jetzt natürlich kacke.
0: Auf Gut Wulfsdorf wird das Gras Schicht für Schicht ins Silo gedrückt. So dicht es geht. Seit jeher übernimmt das Georg.
6: Das sind so die Momente, die am meisten fehlen werden. Das sind so die Highlights. Neues Jahr, neue Wachstumskraft, das ist dann so, ja, da braucht man plötzlich viel weniger Schlaf und hält das eigentlich auch gar nicht drin aus und so.
0: Und trotzdem.
6: Aber gerade ist wirtschaftlich alleine noch verantwortlich, das muss auch nicht mehr so lange sein.
0: Helene muss dringend ins Büro. Ihren vierjährigen Sohn Karl übernimmt der Opa.
6: Weißknee, der schon so arg verblüht war.
0: Sie kämpft sich durch Unterlagen zur Betriebsführung, Daten zur Eutergesundheit und Milchleistung der Kühe.
3: Ja, eigentlich wäre die Hofübergabe weiterhin dran. Das rutscht einfach immer weiter nach hinten. Andererseits denke ich, boah, irgendwie kommen wir nicht vorwärts. Und es entwickeln sich natürlich schon auch Fragen, wie soll es werden, wenn wir so im Alltag jetzt schon untergehen? Und ich mich frage, wer soll die ganze Arbeit meines Vaters noch übernehmen, wenn er kürzer tritt? Kleines Sommertief. Würde ich es bezeichnen gerade.
0: Der 1.7. verstreicht. Die Hofübergabe bleibt auf der Strecke. Und dennoch bewegt sich etwas. Georg macht auf Helenes Wunsch hin Platz für ihre Familie und für eine neue Ordnung auf dem Hof.
4: Tja, ist ein bisschen die Frage, was davon mit rübergeht. Dass die Kinder doch jetzt langsam mal ihre eigenen Zimmer haben sollten und nicht da bei den Eltern mit dem Schlafzimmer und irgendwie, genau. Und das hat das noch mal so fokussiert und natürlich ist das auch, passt das eigentlich auch sehr gut so zu dieser Hofübergabe oder zu diesem Prozess der Hofübergabe, dass sich das ein bisschen mehr Trend.
7: So.
6: Ade. Auf ins neue Leben. Tja.
4: das ist ein ganz alter Traum von mir, den Wasserturm. Ich glaube, dass diese räumliche Distanz oder auch ein bisschen dieses Erhabene vielleicht, so eher so von oben auf das zu gucken so, oder auch mal die Frage zu haben, muss ich so jetzt eigentlich gerade noch so ganz doll mit rumkriechen und irgendwie machen. Ich glaube schon, dass das bei mir auch ansteht als Mensch. So. Ah, da bist du ja.
1: Ja, ich wollte eigentlich brechen gehen jetzt.
4: Ja, mal los.
1: Ja.
4: Das geht vor. Wer schleppt den Schrank mit mir?
1: Das ist die Frage, ne?
4: Ja. Für nur einen kurzen Moment. Wen haben wir denn da noch?
1: Ich helfe dir auf jeden Fall, aber ja.
4: Komm, fahr hin. Radlader zurück, hinfahren. Und packen wir den darauf.
1: Ja.
4: Ne?
1: Das ist ein Gabelstapler, aber.
4: Was habe ich gesagt? Radlader? Ich werde alt. Passt, oder?
1: Ja.
4: Ja, jetzt muss aber hier noch irgendwie rum. Sag nicht, dass wir da gar nicht durchkommen, oder?
1: Ja, wir müssen ja durchs Fenster rausmachen.
4: Durchs andere Fenster.

0: Na, oh, seid ihr hoch. Da oben soll ich wohnen.
1: Und sitzen, ja, da freue ich mich drauf.
2: Kannst den ganzen Hof sehen.
0: Ja, weiß ich doch. Das hat da ich schon auch schon gedacht, ob das nun gut ist.
2: Kannst bis Hamburg gucken.
0: Genau. Wow. Oh, jetzt kommen die Kühe gerade. Also das ist ja eh das Allerschönste für mich, wenn die Kühe von der Weide kommen. Boah, das ist ein gutes Weitermachen, ja. Und sich umstellen, das glaube ich schon.
2: Perfekt, stoß dir jetzt nicht deinen Kopf, guck mal. Hast du da gut durch?
3: Ich trage die Verantwortung.
2: Muss auch einer machen.
4: Helene und Wiechert haben nun ein zweites Kinderzimmer.
5: Mal gucken, dass man meine dicken Arme aussieht in der Kamera.
2: Du pass auf, das Vorsicht, dem ist unten ja auch.
5: Ja, natürlich, ich mach das doch nicht zum ersten Mal. Zack.
4: Und sie setzen ihren Plan um.
2: Wann hast du Papa jetzt bestellt?
5: 6:30.
2: Perfekt.
4: Zeit zu zweit zu verbringen.
3: Durch.
2: Ja. Pass auf dein Köpfchen auf.
0: Weidmanns Heil.
5: Ja, Weidmanns Heil.
0: Oh, da läuft der Kalle.

0: glaube, wir haben Freitagabend um die Uhrzeit noch nie was gemacht, zu zweit. Oder sehr selten. Entweder arbeitet einer oder beide.
1: Den Jagdschein hat Helene inzwischen in der Tasche.
2: Ja, ich bin mega gespannt. Ich bin voll aufgeregt. Für mich ist es das erste Mal, mit einer Waffe dabei zu sein und schießen zu dürfen.
1: Im Familienrevier können sie nun gemeinsam den Wildbestand im Gleichgewicht halten.
3: Ich hab was. Da, da sind sie. Das ist auch zu weit weg noch.
0: Wir werden hier nichts.
2: Ich glaube, dass es immer wieder einfach diese Priorität braucht, weil das war früher noch viel stärker so, dass die Leute oder die Menschen einfach nichts anderes gemacht haben, außer die Landwirtschaft und die Arbeit. Und das ist heute nicht mehr so.
0: Klar, der Betrieb steht schon ein Stück weit auch immer irgendwie über allem so. Aber zu gucken, dass man am Ende als Eltern, als Paar nicht irgendwie auf der Strecke bleibt, sondern ja, wie jetzt, halt so einen herrlichen Moment irgendwie zu zweit genießen kann.
4: Jetzt kommt er raus, ganz ruhig. Und weiter atmen. Wenn ich sage, schießen, schießt du. Ja.
1: Die Dunkelheit zwingt die beiden abzubrechen.
4: Ist ja nicht schlimm, dass man nicht drauf fertig wird.
3: Nee, auf keinen Fall. Alles gut. Ja. Also, ja. Aber du hast mich voll gut gefühlt. Richtig gut. Mit Schießen, nicht schießen.
2: Warst du bei deinem Essen mal auch so aufgeregt?
0: Ja, klar.
2: Ja? Wo hast du eigentlich dein erstes Stück geschossen?
0: Bei Torbe im Revier.
2: Ah. Und was war das?
1: Während die Natur sich langsam zurückzieht, gewinnen andere Themen an Raum. Fragen zu ihrer Rolle als künftige Betriebsleiterin und zum Management des Hofes werden bei Helene lauter und lassen ihr keine Ruhe.
2: Ich bin gerade in der Situation, dass ich merke, wie viel es eigentlich alles ist. Also zum einen das Pendulum an Verantwortung in Bezug auf die 80 Mitarbeiter. Da als stabiler Betrieb dazustehen und wirklich jeden Monat alle Gehälter rauszuschicken, da kann man sich nicht viel leisten. Und ich mich ernsthaft frage, ja gut, es macht mir zwar alles Spaß, aber wie lange kann man das eigentlich durchhalten? Und wenn ich jetzt einfach nur für mich entscheiden könnte, würde ich wahrscheinlich sagen, gut, ich mache den Stall und reduziere das andere ein bisschen.
5: Jetzt so im Herbst und nach so einem anstrengenden Jahr hätte ich was anderes gebraucht, als jetzt noch mal so, oh hoppla, so, wieso marschiert das jetzt nicht einfach völlig in die Richtung? Aber als Prozess finde ich das total wichtig für Helene persönlich. Auch wenn es irgendwie ein Stück weh tut. So. Dass das jetzt nicht einfach mal völlig klar ist.
2: Diese?
5: Ach so.
2: Die?
5: Ja. Kosten auch noch 12 Euro das Stück, ich weiß.
2: Die hat die Eisbude bezahlt.
5: Ja.
2: Ist okay. Ja noch dein Unternehmen?
5: Ja, das ist doch gut.
2: Nur, dass wir wissen.
5: Aber schön, dass du schon so aufpasst.
2: Wo der ganze Kram
5: hingeht. Wo das Geld hinfließt.
2: Sehr alles klar. Gut.
1: Ein paar Jungtiere überwintern aus Platzgründen bei Elisabeth auf dem Hof.
6: Als Mutter ist da einfach auch eine Sorge, dass die sich übernehmen oder dass sie so viel zu tun haben, dass sie irgendwie keine Lebensqualität mehr haben.
7: Kommt, na kommt her, wir haben eine neue Weide für euch, kommt.
6: Deswegen finde ich das gut, dass die jetzt ein Stück innehalten und noch mal ganz gut überlegen, was möchten wir und was können wir?
8: Musik.
1: Einige Wochen vergehen. Die drei Nachfolger treffen sich inzwischen einmal pro Woche, um die Hofübergabe vorzubereiten. Heute wieder mit Ingrid. Helene ist bereit, sich der vollen Verantwortung zu stellen und dem Neuanfang eine nächste Chance zu geben. Die Aufs und Abs des letzten Jahres zeigen ihre Wirkung.
8: Wenn wir das so zusammenfassen, dann haben wir jetzt kurz vor Weihnachten ja den Ausblick abweichendes Wirtschaftsjahr, 1.7.26. Wenn wir das als Ziel nehmen, so habe ich euch verstanden, habt ihr eine Idee, was ihr noch tun müsst, um wie ihr diese 6 Monate strukturiert angehen wollt? Ich würde das mitschreiben und dann machen wir einen Zettel.
2: Genau, also das Ziel für heute ist ja schon, dass wir gemeinsam einen Zeitstrahl entwickeln. Mhm. Und dass wir aus diesem Termin hervorgehen mit wer erledigt was, bis wann.
9: Ich hatte noch mal die Idee, wenn man einfach einen Raum hat für die Betriebsübergabe, wo wir einfach gemeinsam dran arbeiten können.
2: Ich glaube, wir müssen den Tonus jetzt erhöhen, weil sonst ist ganz schnell, ist es wie im letzten Jahr.
8: Schafft ihr das?
2: Ja.
8: 2-mal die Woche? Bis ja. März?
9: Ja, natürlich. Also ich bin
2: gut.
9: Ja, schauen wir mal, was wir.
1: Der Neuanfang kann kommen.

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0: Deutschlands Flüsse sind im Stress, im Klimawandelstress. Trockenheit und Hitze haben die Wasserpegel über Wochen immer weiter sinken lassen. Was das für Konsequenzen hat und wie sich die Gewässer schützen lassen, darum geht's heute. Hallo zur Klimazeit. Rhein, Elbe, Donau, ja, sie alle haben inzwischen richtig wenig Wasser. Ein Zustand, der mit steigender Erderwärmung immer mehr zur sommerlichen Normalität wird. Nicht genug Niederschläge, fehlendes Schmelzwasser aus den Gebirgen und längere Hitzeperioden, ja, all das setzt die Flüsse unter Druck. Und während früher die Niedrigwasserzeit erst im Hochsommer begonnen hat, sind wir jetzt schon mittendrin.
1: Rund 430 Kubikmeter Wasser pro Sekunde fließen heute Morgen bei Iffezheim den Rhein hinunter. 10 Tage zuvor waren es noch knapp doppelt so viel, der Wasserstand ist zu niedrig. Neben der Schleuse in Iffezheim erzeugt die NBW in ihrem Kraftwerk Energie. Niedriger Wasserstand heißt hier weniger erzeugter Strom. Ein Zustand, der bisher erst später im Jahr eingetreten ist.
2: Was wir dieses Jahr beobachten, ist, dass dieses Niedrigwasser besonders früh auftritt, dass wir aktuell im Rhein zum Beispiel sehr niedrige Wasserstände haben, die zu dieser Jahreszeit da eigentlich so in unseren Daten noch nie aufgetreten ist.
1: Die Wasserstände werden aufgezeichnet und analysiert. Daraus resultieren für die Schifffahrt wichtige Prognosen. Je niedriger der Wasserstand, desto weniger können die Schiffe zuladen. Niedrigwasser macht sich nicht nur am Pegel bemerkbar, sondern auch in der Qualität des Wassers.
2: In solchen Niedrigwasserphasen beobachten wir ganz genau auch die Sauerstoffverhältnisse in den Fließgewässern. Da haben wir viele Messstationen, vor allem im Neckar. Und wenn da bestimmte Grenzwerte unterschritten werden, dann melden wir das und dann werden entsprechend auch Maßnahmen umgesetzt. Zum Beispiel Belüftung ist so eine typische Maßnahme, die dann umgesetzt wird, damit wieder Sauerstoff in das Fließgewässer eingetragen wird.
1: Davon profitiert das gesamte Ökosystem. Extreme Temperaturen und Sauerstoffmangel macht den Lebewesen im Fluss zu schaffen.
3: Oh, ich habe sogar einen Fisch gefangen.
1: Die Körsche in der Nähe von Esslingen ist hier in einem guten Zustand.
3: Wir haben schnell rauschende Bereiche und wir haben auch mal langsam fließende Bereiche. Das ist ja ziemlich zentral. Wir haben hier natürlich auch noch ein bisschen Uferverbau. Wir haben aber auch mal Unterspülungen, wo sich mein Fisch drunter verstecken kann.
1: Das sorgt für verschiedene Temperaturen und Pegelstände. Bäume am Ufer spenden zusätzlichen Schatten. Breite, begradigte Flüsse mit großer Wasseroberfläche heizen sich schneller auf und fallen bei Niedrigwasser auch schneller trocken. Ein Problem, das immer häufiger wird.
3: Die Niedrigwasserperiode, die wir haben, die ist auf jeden Fall auch trägt die Handschrift des Klimawandels. Die Extreme werden immer, immer häufiger und dadurch wird es immer mehr belastender für die Gewässer und deren Artengemeinschaften, die da drin vorkommen.
1: Es ist ein Konflikt. Begradigte Flüsse sind praktisch für Schifffahrt und Energiegewinnung, erhitzen sich aber auch deutlich schneller und der Wasserpegel schwankt stärker. Ein Problem, das die Körsch nicht hat. Für die aktuelle Hitzeperiode ist sie an dieser Stelle gut gewappnet.
0: Wasser ist eine knappe Ressource. Das war in unserem Teil der Welt vielleicht lange nicht so sichtbar. Aber dieses Bild verändert sich gerade. Wir wollen da noch mal genauer hinschauen mit Professor Thomas Berger, Agrarökonom an der Uni Hohenheim. Hallo, Herr Berger.
4: Hallo.
0: Wir sehen den Flüssen gerade wirklich an, dass das Wasser knapper wird. Wie real sind Nutzungskonflikte denn schon heute? Gibt es in Deutschland Streit um Wasser?
4: Ja, in der Tat. Wasserknappheit ist in Deutschland ein Problem, das immer drängender wird. Das hängt mit dem Auftreten von Hitzewellen zusammen. Denn bei hohen Temperaturen nimmt das Wasserangebot ab und die Wassernachfrage zu. Die heiße Luft lässt die Böden und Gewässer, wie im Film gesehen, austrocknen, während Pflanzen, Tiere und Menschen mehr transpirieren und trinken. Und auch die Industrie, zum Beispiel in Energieerzeugung und Kraftwerken, benötigt mehr Wasser zur Kühlung. Mhm. In den letzten Wochen haben deshalb besonders betroffene Städte und Kommunen in Deutschland Nutzungseinschränkungen auferlegen müssen, zum Beispiel für das Sprengen von Rasenflächen, Verbote zur Befüllung von Swimmingpools und zum Autowaschen. Auch gibt es an verschiedenen Standorten Deutschlands Einschränkungen für die Schifffahrt. Andererseits wurden in Brandenburg, einer notorisch sehr trockenen Region, der Gigafactory von Tesla sehr großzügige Genehmigungen zur Wassernutzung gewährt, was juristisch angefochten wurde. Also der gerichtliche Streit um Wasser hat in Deutschland bereits begonnen.
0: Im Ausland sehen wir teilweise schon konkret, was es bedeutet, wenn Wasser knapp wird. Haben Sie mal ein Beispiel aus der Praxis, in was für Szenarien das dann enden kann?
4: Ja, im Mittelmeerraum, zum Beispiel in Spanien und Tunesien, sehen wir seit einigen Jahren, was Hitzewellen und die dadurch verstärkte Wasserknappheit praktisch bedeuten. Notfallmanagement mit Rationierung und extremer Einschränkung. Also die Wasserversorgung wird dort stundenweise tagsüber oder ganz über Nacht unterbrochen. Auch nimmt in den Hitzewellen der Strombedarf für Klimaanlagen zu, was dann die Stromnetze vor Ort in die Knie zwingen kann, mit der Folge von Spannungsabfällen und Blackouts. Dadurch fallen einerseits dann wiederum Wasserförderpumpen aus und andererseits werden Kühlketten unterbrochen, wodurch Lebensmittel verderben. Also besonders für die Tourismusindustrie eine finanzielle Katastrophe.
0: Wie kriegt man das denn unter den Hut? Also wie kann man fortschreitenden Klimawandel und das Problem der Wasserknappheit und der Nutzungskonflikte lösen?
4: Also aus den Beispielen, die ich genannt habe, es gibt noch drastischere, beispielsweise Südafrika. Aus diesen Beispielen können wir lernen, wie wir unser Wasserressourcenmanagement für zukünftige Hitzewellen und die damit verschärfte Wasserknappheit besser aufstellen können. Die wichtigste Lektion, denke ich, ist sicherlich Resilienz, also die Widerstandsfähigkeit in Krisensituationen, muss bereits im Vorfeld aufgebaut werden. Erst während einer Krise zu reagieren, führt regelmäßig zu Regierungsversagen.
0: Wie bekommen wir das denn jetzt zum Beispiel am Beispiel der Landwirtschaft hin, Wasserknappheit und Nutzungskonflikte unter einen Hut zu kriegen?
4: Ja, Landwirtschaft ist ein großer Wassernutzer weltweit. Etwa 2/3 Anteil, in Dänemark 50%, in Deutschland 10%. Also speziell in den Agrarwissenschaften haben wir Ansatzpunkte, um die Wasserknappheitssituation zu entspannen, indem wir moderne Bewässerungsverfahren entsprechend anpassen, sodass Wasser gespart werden kann, indem wir Niederschlagsvorhersagen über die Vegetationsperiode hinweg verbessern und den Landwirten sachgerecht kommunizieren, aber auch Plattformen mit Computersystemen, wo wir versuchen, Anbaupläne in der Landwirtschaft, also wassersparende Anbaupläne in der Landwirtschaft auf Landschaftsebene zu entwickeln, sodass das Angebot und die Nachfrage für Wasserressourcen entspannt werden kann.
0: Einschätzungen von Professor Thomas Berger, Agrarökonom an der Uni Hohenheim. Vielen Dank.
4: Danke auch.
0: Wie gravierend das Problem Niedrigwasser in Deutschland inzwischen ist, das zeigt auch ein neues Informationssystem zum Niedrigwasser. Bislang gab es die Daten dazu nur regional und auch mit ganz unterschiedlichen Messmethoden gewonnen. Jetzt gibt es das alles deutschlandweit auf einen Blick abrufbar.
5: Auf dem Rhein ist Binnenschiffer Kai Brockmann nach Österreich unterwegs. Es herrscht seit Wochen Niedrigwasser. Bei Zons kurz vor Köln sind nur noch 30 cm Wasser unter dem Schiff.
6: Für morgen die kritische Strecke durch das Gebirge an Bingen vorbei. Dort erwarte ich durchgängig nur solche Wassertiefen. Also jeder Fahrfehler, der dort passiert, wird teuer. Und das macht Gänsehaut.
5: Wenn das Schiff irgendwo auf Grund läuft, könnte es Leck schlagen. Zahlreiche Flüsse führen im Moment wenig Wasser. Viele Kommunen haben deshalb bereits Wasserentnahmen, zum Beispiel durch Landwirte, verboten. Erstmals bundesweite Daten über die Lage liefert das neue Niedrigwasserinformationssystem, kurz NIWIS, das Bundesumweltminister Schneider heute in Berlin vorgestellt hat. Es zeigt etwa, wie niedrig, also rot dargestellt, die Regenmenge in diesem Jahr im Süden war. In München sind deswegen einige Brunnen stillgelegt. Die Trinkwassernutzung ist eingeschränkt.
7: Die Allgemeinverfügung beinhaltet, dass das private Waschen von Fahrzeugen nicht mehr erlaubt ist, das Befüllen von Pools, das Bewässern von Rasenflächen.
5: Am Rhein drohen ohne Regen sogar Fahrverbote für die Schiffer.
0: Ja, und nicht nur in den Flüssen macht sich der Klimawandel zunehmend bemerkbar. Auch im Meer sind seine Folgen immer sichtbarer. Besonders stark setzt die Erderhitzung der flachen und auch von viel Land umgebenen Ostsee zu. In den letzten 30 Jahren hat sie sich um rund 1,5 Grad erwärmt, deutlich stärker als andere Meere. Der Dorsch ist einer der großen Klimawandelverlierer in der Ostsee. Seine Bestände sind extrem eingebrochen, doch Forschende haben Hoffnung.
8: Leinen los und raus auf die Kieler Förde.
9: Wir haben heute relativ gute Bedingungen. Wir haben Südwestenwind, Windstärke 3. Bleiben wir auch in der Strander Bucht, dicht an der Küste. Da sind bestes Wetter.
8: Der Kapitän hat heute ein Geomar-Forschungsteam um den Meeresbiologen Till Harter an Bord. Sie wollen mehr über die geheimnisvollen Blutkörperchen des Dorschs erfahren.
10: Wir wissen, dass der Klimawandel Also die verschiedenen Aspekte vom Klimawandel, Ozeanerwärmung, Ozeanversauerung und die Sauerstoffgehalte, die abnehmen. Wir wissen, dass das alles das Blut von den Fischen beeinträchtigt. Also letztendlich muss sich das Blut verändern, damit die Fische die neuen Bedingungen überleben können. Und uns interessiert hauptsächlich, wie die roten Blutkörperchen, also die Zellen im Blut, die den Sauerstoff transportieren, wie die sich verändern.
8: Um zu überleben, müssen sich die Dorsche irgendwie anpassen an den schon heute sehr schlechten Zustand der Ostsee. Warmes Wasser mit wenig Sauerstoff, viel CO2 und Pestizide.
10: Was die Dorsche heute erfahren, ist tatsächlich repräsentativ zu den Bedingungen, die die Weltmeere erst im Jahr 2100 sehen würden. Also man kann fast sagen, dass die Ostsee uns ein Fenster öffnet, in die Zukunft untersuchen können.
8: Die Ostseemisere als Chance für das Forschungsteam. Aber für ihre Experimente brauchen sie Dorsche in den Reusen. Auch wegen der jahrzehntelangen Überfischung alles andere als selbstverständlich. Dorsch und Hering waren bis vor etwa 6 Jahren noch das Schwarzbrot der Fischer. Heute ist der Bestand stark eingebrochen. Manchmal holt das Geomar-Forschungsteam 5 Tiere aus dem Wasser und das ist schon viel.
11: Es ist eigentlich ein bisschen traurig, weil wir brauchen halt so viele, um was zu fangen. Aber da die Populationsgröße immer kleiner wird, und halt dann viel hilft viel, dass wir dann auch die Fischmengen kriegen, die wir brauchen.
8: Ein paar Dorsche haben es davor schon lebend ins Labor geschafft, wo Till Harter dann einen ganz genauen Blick auf deren rote Blutkörperchen wirft. Im Gegensatz zu denen von uns Menschen sind die erstaunlich anpassungsfähig.
10: Wenn man sich hier zum Beispiel die Membran, also die Oberfläche der roten Blutkörperchen anguckt, sehen wir jede Menge Bewegung. Wir sind da besonders daran interessiert, flimmern die roten Blutkörperchen zum Beispiel mehr, wenn sie Sauerstoffmangel oder Ozeanversauerung ausgesetzt werden. Also versuchen die roten Blutkörperchen vielleicht sogar schon, diesen Stress auszugleichen und versuchen, dem Fisch praktisch mehr Sauerstoff zuzuführen.
8: Die Reusen des Geomar-Teams in der Ostsee sind leer geblieben. Dorsch? Fehlanzeige. Ein paar Plattfische waren hier nachts unterwegs. Wie sieht für den Fisch die Zukunft in der Ostsee aus?
10: Es ist schwer vorherzusehen, was dann das Endresultat ist. Aber das macht uns auch ein bisschen Hoffnung, zu sehen, wie sich diese Populationen verändern und dass sie dann auch mit den neuen Bedingungen hoffentlich langfristig auch klarkommen.
8: Auch wenn dieses Mal keine Dorsche ins Netz gegangen sind, den geheimnisvollen Blutkörperchen

0: dieser Fische bleibt das Geomar auf der Spur.
1: Spannende Forschung, gerade auch, weil die Ostsee schon heute Klimafolgen erlebt, die auf andere Meere erst noch zukommen. Die Kombination aus Klimawandel und dem Wetterphänomen El Niño könnte 2026 weltweit zu besonders verheerenden Waldbränden führen. Davor haben Wissenschaftlerinnen und Wissenschaftler der World Weather Attribution gewarnt. Ja, und tatsächlich wurden schon einige Brandrekorde geknackt. Fast täglich erreichen uns neue Meldungen, zum Beispiel aus Frankreich, Spanien oder hier Kanada. Und klar, vor Ort geht es jetzt um die Brandbekämpfung. Später stellt sich dann aber die Frage, was kommt nach dem Feuer? 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
1: Ja, da und bei YouTube finden Sie auch viele Folgen der Klimazeit. Das war's von uns für diese Woche. Vielen Dank fürs Zusehen.

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0: Herzlich willkommen im Nachtcafé. Schön, dass Sie da sind. Dankeschön. Vielen Dank. Kennen Sie dieses Gefühl, an etwas festzuhalten, obwohl Sie längst schon wissen, dass es Ihnen nicht gut tut? An einer Beziehung zum Beispiel, die im Grunde schon längst vorbei ist, oder an Erwartungen, die Sie nicht erfüllen können? Was hält uns davon ab, loszulassen? Und welche Chancen warten auf uns, wenn es gelingt? Lernen loszulassen, das ist unser Thema heute im Nachtcafé. Und ich bin sehr gespannt auf diese Gäste. Jessica Klepser, die bei einem tragischen Unfall ihre beiden Töchter verlor und sagt, dass sie ihre geliebten Kinder gar nicht loslassen möchte, weil ihr die Erinnerungen zu wichtig sind. Daniel Bärstecher, der ein Jahr lang bewusst seine Fähigkeit zu sprechen losließ und dabei Erstaunliches entdeckte. Angelika und Klaus Bettnortz, ein Paar, das erst seine früheren Beziehungen hinter sich lassen musste, um endlich etwas ganz Neues erleben zu dürfen. Christian Dobrik, der etwas tat, was im Fußball leider immer noch ein ganz großes Tabu ist. Er beendete ein Versteckspiel und outete sich als schwul. Außerdem im Nachtcafé Katharina Ohana, die weiß, warum uns Loslassen so schwer fällt, aber auch sagt, dass Loslassen eine Weiterentwicklung möglich machen kann. Und wir begrüßen die Liedermacherin Anna Depenbusch, die ihr Zuhause durch ein Feuer verlor und dann feststellen musste, dass materielle Dinge doch auch eine Bedeutung für die Seele haben können. Herzlich willkommen an Sie und herzlich willkommen an die gesamte Runde. Frau Depenbusch, die Angst, dass mal ein Feuer ausbricht in der eigenen Wohnung oder im Haus, ich glaube, die kennen viele. Sie haben das erlebt. Ich glaube, ich darf sagen, Ihnen geht es mittlerweile wieder gut. Aber erzählen Sie erst mal, wie lange waren Sie schon in dieser Wohnung? Wie lange haben Sie dort gelebt davor?
1: Fast 20 Jahre. Mhm. Also eine lange Zeit. Es war eine kleine Wohnung und es war so mein Rückzugsort.
0: Und wie verwurzelt waren Sie auch in der Nachbarschaft, in der Stadt, in der Sie da gelebt haben?
1: Das ist mein Heimathafen. Mhm. Also Hamburg, St. Pauli, da bin ich zu Hause. Und es gab einen Zusammenhalt. Also wir kannten uns und ja,
0: also eine tiefe Verwurzelung.
1: Tiefe Verwurzelung.
0: Und in diesem Hafen, in dem Heimathafen, in dem größeren, hatten Sie sich auch einen Traum erfüllt in dieser Wohnung? Was war das genau?
1: Der Traum war, mir dort ein Studio einzubauen. Ich habe immer davon geträumt, dass ich morgens einfach aufstehen kann, mir eine Tasse Tee hole und direkt mit einer Produktion beginnen kann. Ich hatte sozusagen einen kleinen Raum ausgebaut, Raum in Raum, ein richtiges Tonstudio für mich, für meine Produktion. Und das war gerade fertig.
0: Und war das Ihre Wohnung? Also was?
1: Ja.
0: Es war Ihre Wohnung, eine Eigentumswohnung.
1: Genau. Ja.
0: Es war ja Nacht, als das Feuer ausgebrochen ist. Wenn Sie sich erinnern, und immer nur so weit Sie sich erinnern wollen natürlich. Mhm. Wie haben Sie gemerkt, dass irgendwas nicht stimmt?
1: Ich glaube, es war die Lautstärke. Also ich habe gemerkt, es bollert überall. Ich habe geschlafen. Es war, ich glaube, um 2:30. Und ich hörte Geräusche. Und dann, da war es noch, also ich konnte das Feuer erkennen, ich konnte Rauch erkennen, der war aber noch nicht in meiner Wohnung. Der war aber schon vor dem Fenster, das Feuer war vor dem Fenster. Es war sehr, sehr viel Geräusch, es war unfassbar laut. Das Feuer, wie das so, also es war direkt unter mir, ist der Brand ausgebrochen. Also wirklich auch direkt in dem Zimmer unter mir hat das Feuer angefangen.
0: Und was ging dann in Ihnen vor? Also haben Sie gleich überlegt, wo komme ich jetzt hier theoretisch noch raus?
1: Ja, ich habe direkt überlegt und die Frage war sehr schnell beantwortet, weil es gab keinen Weg mehr raus. Also Treppenhaus hatte gebrannt, zwei Fenster, also auch von meinem Schlafzimmer standen in Flammen. Ich konnte auch kein Fenster mehr öffnen, weil ich in dieser Rauchsäule stand. Ja, und dann war das mehr oder weniger auch so ein bisschen Autopilot. Also ich kann mich schon an vieles erinnern, aber zum Beispiel nicht daran, dass es heiß gewesen wäre oder irgendwie sowas. Aber es muss unfassbar heiß gewesen
0: sein. Also Sie haben auch funktioniert in diesem Moment im Autopilot, weil es ja ums Überleben auch
1: ganz
0: ging.
1: Ganz genau.
0: Ist es richtig, dass Sie in Ihrer Wohnung, ich glaube sogar in Ihrem Schlafzimmer, so eine Feuerleiter hatten für den Fall?
1: Ja, also es ist immer mein Albtraum gewesen, weil wir haben ein sehr enges Treppenhaus, dass wenn da irgendwas ist, dass ich nicht rauskomme. Ich hatte unter meinem Bett mir so im Baumarkt einfach so eine Metallfeuerleiter gekauft, weil ich dachte, wenn mal was ist, dann bist du gerüstet.
0: Gibt einem Sicherheit so ein bisschen?
1: Dafür war es zu spät.
0: Weil?
1: Weil auch die Fenster natürlich schon gebrannt haben. Es hätte kein Fenster mehr gegeben.
0: Ja. Wie hoch haben Sie denn
1: gewohnt? Dritter Stock.
0: Dritter Stock. Mhm. Haben Sie trotzdem drüber nachgedacht, ich meine, wenn man durchs Treppenhaus nicht mehr kommt, irgendwie dann doch aus dem Fenster raus? Oder was ging Ihnen da noch durch den Kopf?
1: Ja, also ich habe zwei Fenster zum Hof, Schlafzimmerfenster. Das waren halt sozusagen die Fenster, die dann auch schon gebrannt haben. Dann gab es das Treppenhaus und zwei Fenster nach vorne.
0: Ja.
1: Und die Fenster nach vorne, da habe ich auch gesehen, dass schon die Feuerwehr da ist. Also es war schon, also man konnte erkennen, Feuerwehr ist da. Der Rauch stieg da aber halt auch schon an meinem Fenster hoch, dass ich das Fenster nicht öffnen konnte.
0: Wenn Sie mitgekriegt haben, Feuerwehr ist da, haben Sie auch registriert, dass Sie gesehen haben?
1: Nee. Also das war im Grunde so dieser größte Schreckmoment. Also zu wissen, okay, ich konnte schon fast nicht mehr atmen, weil der Rauch halt überall schon stand. Und

0: es kam mit der Drehleiter, die Feuerwehr kam zu meinem Fenster im dritten Stock und die sind dann nochmal umgekehrt. Also die sind dann nochmal weggefahren und dann dachte ich, okay, das war's jetzt.
1: Also den Moment gab es
0: ja,
1: wirklich?
0: Ja, den Moment gab es und der war für mich auch so der schlimmste Moment, so, wo ich dachte, okay, was passiert jetzt in den nächsten 30 Sekunden? Und ja, und da kann ich ja auch gleich nochmal was zu sagen, weil ich konnte das Fenster immer nur ganz kurz aufmachen und habe dann rausgeschrien und dann wieder zugemacht, weil sonst käme das Feuer halt auch wieder bei mir rein. Im Flur hat es schon angefangen zu brennen, also über den Sicherungskasten ist das Feuer bei mir dann auch im Flur gewesen. Da wäre es dann auch kein Weg mehr zurückgegangen. Und ja, und dann dieses, ich kann das Fenster nicht öffnen, ich möchte mich bemerkbar machen. Und dann habe ich aber gemerkt, dass schräg unter mir, da gab es auch so eine Art Sprungkissen, das war unter meinem Fenster nicht möglich, weil da halt dieser ganze Rauch und das ganze Feuer war. Und dann habe ich gesehen, die Nachbarin schräg unter mir, die hat gesehen, dass ich noch drin bin. Und die fing dann auch an zu schreien und meinte, da ist noch jemand, ihr müsst zurück. Und der Feuerwehrmann kam dann auch zurück. Ich konnte ihn nicht erkennen, aber ich konnte die Lichter an diesem Korb erkennen. Und dann kam diese rettende Hand. Und ich hatte das Fenster dann aufgemacht und er meinte nur, nicht springen, nicht springen, ich bin gleich da. Und ja, also ich glaube, ich wäre womöglich sonst aus dem Fenster gesprungen. Ich weiß nicht, ob ich in der Wohnung sonst verbrannt wäre. Ich weiß es nicht. Oder ohnmächtig geworden wäre. Aber also er hat gemerkt, dass ich Panik habe, dass ich nicht mehr atmen kann und meinte nur so, ich bin gleich da, nicht springen, nicht springen, nicht springen.
1: Also wir sind alle sehr, sehr froh, dass es diese rettende Hand gab und dass Sie da heile rausgekommen sind. Ja. Erstmal, das ist erstmal das Wichtigste von allem. Haben Sie in der Nacht noch erfahren, dass zwei Ihrer Nachbarn es nicht geschafft haben?
0: Ich habe sofort unmittelbar erfahren, dass meine Nachbarin es nicht geschafft hat, also da, wo das Feuer ausgebrochen ist, und dass ihr Lebensgefährte auch verstorben ist, das habe ich dann erst Tage später erfahren.
1: Wie nah standen Sie Ihrem Nachbarn?
0: Ja, wir kannten uns auch über diese ganze Zeit. Wir waren jetzt nicht befreundet, aber wir waren natürlich nebeneinander. Wir haben viel voneinander mitgekriegt und ja.
1: Und hat sich irgendwann herausgestellt, wodurch das Feuer entstanden ist?
0: Ja, also es war eine Zigarette im Bett. Und genau, und es ist die Nachbarin gewesen, die mit der Zigarette eingeschlafen ist.
1: Sie wussten das wahrscheinlich alles noch nicht, als Sie dann irgendwann aus dem Haus waren und irgendwelche Leute wahrscheinlich auf Sie zukommen. Aber was war in Ihnen? War da so ein Gefühl der Erleichterung oder der Dankbarkeit, es geschafft zu haben, oder waren Sie immer noch voll im Schock?
0: Nee, ich war da voll im Schock. Also alles Autopilot, der lief auch wirklich lange.
1: Ja.
0: Ich wusste, also es war im Februar, ich hatte ja nur meinen Schlafanzug an. Ja, also irgendjemand hat mir da eine Jacke gegeben. Ich weiß gar nicht, wo diese Jacke auf einmal herkam. Und ich hatte mein Portemonnaie und mein Telefon. Und das war's. Und,
1: das war's.
0: Ja, aber wir wurden ja dann auch erstmal versorgt. Es gab dann ja auch so einen Großraumkrankenwagen. Also wegen Rauchvergiftung waren wir da auch unter Beobachtung. Aber ich kann mich an diese Nacht erinnern, aber nicht, dass es entweder kalt oder heiß oder irgendwas war. Es war dann wirklich wie so ein Autopilot. Und der funktioniert dann fantastisch.
1: In diesem Modus und im Hauptsache überleben, Hauptsache irgendwo ankommen. Wie war das denn, als Sie wieder zurück zum Haus sind und auch in Ihre Wohnung durften? Was für ein Bild hat sich Ihnen da dargeboten, wenn Sie uns das mal beschreiben?
0: Also da kam dann letztendlich der Schreck. Also und auch zu sehen, wie knapp diese Nacht war. Also das, was unter Autopilot so hervorragend funktioniert hat, habe ich dann sozusagen gesehen, also als ich gesehen habe, okay, zwei Fenster haben gebrannt, Scheiben gesprungen, das Feuer bei mir im Flur, das heißt, da gab es keinen Weg mehr zurück und das gesamte Treppenhaus. Also es gab eigentlich nur diese beiden Fenster nach vorne raus, wo es ja dann auch geklappt hat. Und dann zu merken, also wie knapp das alles war und was für ein Riesenglück ich hatte. Also auch, dass ich weder eine Rauchvergiftung noch eine Verbrennung hatte. Also es war, also 5 Minuten später wäre es wahrscheinlich anders gewesen, weil das Haus mit diesem engen Treppenhaus halt dann auch so eine Kaminfunktion hatte, dass das Feuer so sich unfassbar schnell verbreitet hat. Und ja, und dann zu merken, also da habe ich dann auch angefangen zu zittern und gemerkt so, boah, das war echt knapp.
1: Jetzt reden wir ja auch über das Thema Lernen loszulassen. Mhm. Was war denn in der Wohnung noch da? Was haben Sie noch erkannt und wiedergefunden?
0: Ja, also es waren relativ viele Dinge erkennbar da. Mhm. Oder nur halb verbrannt. Oder es gab dann ein Feuer hinter meiner großen Schrankwand. Das heißt, von hinten alles verbrannt. Von vorne konnte man aber noch Sachen erkennen, also Bücher erkennen. Und ich war dann so ein bisschen hin und her gerissen. Also ob es mir hilft, sozusagen nochmal Abschied zu nehmen von Dingen oder ob es eigentlich besser ist zu sagen, es ist jetzt alles weg, weil benutzen kann ich nichts mehr davon. Es ist entweder halt aufgeweicht durch das Löschwasser oder halt durch das Feuer zerstört.
1: Und was war mit persönlichen Dingen? Fotoalben?
0: Ja, Fotoalben, Bücher, also diese alten, ich habe immer meine alten Bühnenkleider aufbewahrt. Von jeder Tour, dann gibt es immer irgendwie so, lasse ich mir Kleider schneidern. Und so von der allerersten Tour. Und an denen hing ich natürlich, weil die so ein bisschen auch so meine Geschichte erzählen.
1: Tagebücher?
0: Ja. Tagebücher, das ist alles, es ist alles weg, Fotos alles weg. Alles, was ich aufgehoben habe, Bücher, Platten, Musik, Festplatten, wo Musik drauf war, Produktion, das schmilzt dann zu einem großen Berg an undefinierbarem Zeug.
1: Was hat das in Ihnen ausgelöst?
0: Ach, das war so ein ganz großes Hin und Her. Also wirklich dieses Hin und Her schwanken zwischen dieser Dankbarkeit und diesem riesigen Verlust, dass ich so dachte, jetzt ist das alles weg.
1: Hätten Sie vorher gedacht, dass Ihnen das so wichtig ist, dass Sie das so als so einen Riesenverlust auch sehen?
0: Also ich habe im Nachhinein gemerkt, dass mir eigentlich andere Sachen ganz besonders fehlen. Nämlich das Vertraute, dieses Gefühl von Gewohnheit, Routine. Das habe ich am allermeisten vermisst. Mhm. Ich habe mich immer für Minimalismus interessiert. Mhm. Das fand ich immer spannend. Also irgendwie thematisch war ich da emotional ein bisschen drauf vorbereitet, so mich nicht auf die Gegenstände zu fokussieren, sondern eigentlich zu denken, ja, ich habe meine Stimme, ich kann Klavier spielen, ich kann singen, ich habe meinen Beruf sozusagen in mir. Aber trotzdem, die Routine und diese vertrauten Orte, das habe ich unfassbar vermisst.
1: Also die vertrauten Orte waren weg, die Routinen waren weg, die Fotos von Ihnen waren weg, die Tagebücher waren weg. Würden Sie sagen, es hat vielleicht sogar ein größeres Vakuum hinterlassen, als Sie vermutet haben, da von all diesen Dingen plötzlich loslassen zu müssen?
0: Ja, also wenn dieses Gespräch jetzt heute vor, weiß ich nicht, einem halben Jahr oder vor einem Jahr gewesen wäre, dann der Brand war im Frühjahr letztes Jahr. Und dann hätte ich wahrscheinlich genau von diesem Vakuum gesprochen. Ja. Halt auch von dieser Wut, wie konnte das passieren? Und, und auch, also ich merke, dass so eine Identität fehlt. Mhm. Ich habe halt so eine Angst, dass ich mich vergesse, weil ich diese Fotos brauche oder mich dann noch mal gucken will. Ah ja, da war ich ja im Urlaub. Und auf einmal muss ich mich so ganz aktiv an Vergangenes erinnern, weil es einem nicht mehr in die Hände fällt. Diese alten Briefe, wo man denkt, ach ja, lustig, da hat dir doch der und der geschrieben. Mhm. Auf einmal ist das weg und ich merke, es entrinnt mir auch.
1: Warum sind diese Dinge, die wir um uns haben, dann vielleicht doch wichtiger, als wir zunächst vermuten für uns?
2: Also solche Dinge werden so zu einem Teil von unserem Ich, so eine Ich-Erweiterung, sehr persönlich, eine Teil unserer Identität, eben gerade wenn es Erinnerungen, Vergangenheit, Sachen angeht. Und die ist dann weg und unser Gedächtnis ist leider eben auch nicht so gut, dass das so das aufrecht erhält. Bevor es Fotos gab, hatten die Leute immer Angst, die Gesichter ihrer Lieben zu nehmen, zu vergessen. Jetzt können wir uns heute Fotos angucken, aber in so einem Fall kommt das dann wieder hoch. Man weiß es nicht mehr. Freunde, die ganzen Schulfreunde, die ja noch in irgendwelchen Abi-Zeitungen drin waren und sowas. Und das verschwindet eben alles. Also wenn man Glück hat, hat man noch Geschwister, die noch ein paar Fotos aus der Familie haben. Aber prinzipiell ist eben ganz viel weg. Und man ist auch so ohnmächtig. Also man hat eben diesen Zugriff auf die eigene Geschichte dann nicht mehr. Ja.
1: Wie ging es weiter? Also Sie haben sich dann entschieden, relativ schnell auf Tour zu gehen. Warum hat das sich für Sie stimmig angefühlt?
0: Weil das der einzige Halt war, den ich dann noch hatte.
1: Ja.
0: Also zu merken, ich gehe mit meinem Team auf Tour.
1: Den Leuten, die ich kenne.
0: Die Leute, die ich kenne. Das ist dann ein bisschen wie Klassenfahrt. Wir fahren zusammen, die tragen mich mit. Ich stehe jeden Abend auf einer anderen Bühne. Ich kann singen. Ich habe nicht damit gerechnet, dass es mich auf der Bühne dann auch emotional so packt. Also ich habe wahnsinnig viel geweint auf der Bühne, weil da dann auch durch den Atem, durch das Singen, auch durch das Feedback aus dem Publikum, es hat mich so berührt.
1: Kamen die Emotionen raus, die vorher vielleicht noch zurückgehalten waren.
0: Ja, und da kam dann auch die Dankbarkeit, dass mir nichts Schlimmeres passiert ist.
1: Und konnten Sie dann, als Sie dann diese gewohnte Struktur, die Freunde, die Bekannten, das Team nicht mehr um sich rum hatten, wie sind Sie dann mit dieser Ruhe, die dann entstanden ist, klargekommen?
0: Da kam dann auch zum ersten Mal eigentlich der emotionale Stress, dass ich eigentlich erst nach diesem Autopilot in der Nacht, dann auf Tour proben, okay, jetzt geht's weiter. Und dann war Ruhetour zu Ende und dann fing es auf einmal an, dass ich nachts nicht mehr schlafen konnte. Ich bin dann nachts immer aufgewacht.
1: Wollte ich gerade sagen, ich meine, wir alle können uns gar nicht vorstellen, was das bedeutet, einem Feuer so knapp entronnen zu sein. Kamen dann auch Bilder aus der Nacht zurück oder bestimmte Situationen, haben Sie getriggert oder warum konnten Sie nicht schlafen?
0: Nicht unbedingt. Also es gab, ich habe gezittert nachts, ich bin so unter Zittern aufgewacht. Es gab so ein paar Trigger. Es gab so eine Nachtlichtleuchte, da hat die Glühbirne so geflackert. Und das war dann auf einmal so, oh Gott, das Feuer. Und dann, nee, ist jetzt nur die kaputte Glühbirne. Aber es gab dann so diese Halbschlafsituation, wo ich gezittert habe, nicht mehr schlafen konnte und so eine Unruhe in mir hatte. Und dann auch gemerkt habe, wahrscheinlich ist das irgendwie sowas, was man so ein bisschen posttraumatisch nennt. Und da habe ich mir dann auch ganz punktuell Hilfe geholt, was mir sehr, sehr geholfen
1: hat. Ja, was hat Ihnen da geholfen?
0: Das war so eine, das nennt sich EMDR-Behandlung. Das ist, glaube ich, in so Fällen, aber da kann wahrscheinlich die Fachfrau gleich noch was sagen, das nennt sich ja dann so ein Monotrauma, also so ein Trauma, was ganz punktuell zu benennen ist. Diese Nacht mit dem Feuer und diese Todesangst, okay, die haben mich jetzt hier vergessen und diese Minuten da drumherum. Und ich hatte dann eine ganz tolle Therapeutin, die diese Technik mir nahegebracht hat. Und das waren 4 Sitzungen und danach konnte ich schlafen.
1: EMDR, was ist das genau?
2: Also das bedeutet Eye Movement, also Augenbewegung. Man folgt einem Finger rechts und links. Und dann das D steht für Desensibilisierung, also von dem schlimmen Ereignis. Man macht eine Desensibilisierung und reprogrammiert. Das R steht für Reprogramming, etwas neu. Und das bezieht sich auf Einmaltraumata, also so ein
1: singuläres Ereignis, wie es hier war.
2: Nicht etwas, was chronisch immer wieder vorgekommen ist. Und man bekommt durch diese Finger- und die Augenbewegung, wir wissen gar nicht genau warum, sehr tief an die Erinnerungen ran. Und wir versuchen quasi in der Therapie, das Gefühl und das Ereignis zusammenzuführen, weil das oft von der Psyche getrennt wird, um nämlich in dem Moment zu funktionieren, auf Autopilot zu gehen, zu überleben. Und dann bereitet es aber hinterher Schwierigkeiten, weil die Emotionen sind nicht aufgearbeitet. Und wir müssen es wieder zusammensetzen in ganz kleinen Schritten. Also man geht immer weiter zurück, immer näher an die schmerzhafteste Stelle ran. Und das wirkt sehr gut. Es braucht gar nicht so viele Sitzungen, irgendwo so zwischen 4 und 12 Sitzungen. Und das ist eine Traumatherapie, die gibt es noch nicht so lange, aber sie ist extrem wirksam.
1: Nochmal zu den Dingen, die Sie losgelassen haben. Nun, wenn Sie Tagebücher geführt haben, die waren ja weg, unwiederbringlich. Aber zum Beispiel, was die Fotos angeht, haben Sie da so eine Art Rechercheoffensive gestartet? Irgendwie Familie gefragt, Freunde aus der Schule, aus der Musik, aus dem Leben. Schickt mir alles, was ich habe, damit ich mein Leben wieder zusammensetzen kann?
0: Jetzt reise ich mit leichtem Gepäck und sammle neue Fotos. Also genau, und das ist, ich merke auch, dass es mich jetzt auch nachdem der Schreck vorbei ist und auch mein Körper wieder zur Ruhe gekommen ist, das fand ich nämlich auch so interessant von der Therapeutin, die mir dann erklärt hat, der Körper meint es ja gut, dass der dich nachts aufweckt und dich zittern lässt, weil eventuell kommt ein Feuer wieder und das muss dann neu wegsortiert werden. Und das fand ich sehr, sehr schlüssig, wo ich dann auch dachte, ja, und jetzt geht's von vorne los, ich mache jetzt weiter.
1: Also jetzt haben Sie losgelassen und fühlen sich auch ein bisschen leichter?
0: Ja, ich fühle mich auch leichter. Also ich Ich habe jetzt Hamburg verlassen. Ich habe auch gemerkt, dass mich das sehr belastet. Also so immer zu gucken, wie finde ich was Neues. Ich bin jetzt nach Kopenhagen gezogen.
1: Raus aus dem alten Hafen.
0: Raus aus dem alten. Neues. Und für mich startet jetzt was ganz, ganz Neues. Und das

0: hätte ich niemals getan, wenn das nicht passiert wäre. Also insofern war es für mich dann auch ein leichterer Schritt zu sagen, okay, und jetzt gehe ich ins Ausland. Ich hätte es nie getan. Ich habe mir da ja gerade ein Studio eingerichtet und mich noch mehr gesettelt. Ich dachte, ja, und jetzt ganz was anderes.
1: Wenn Sie sagen, gerettet hat Sie der Gesang, Sie haben nach dieser Erfahrung auch ein Lied geschrieben. Und wir haben Sie gefragt, ob Sie dieses Lied vielleicht am Ende der Sendung hier singen und spielen könnten. Sie haben ja gesagt, was uns sehr, sehr freut. Ja, deshalb, nicht nur deshalb, schön, dass Sie da sind und dass es Ihnen wieder so gut geht.
0: Dankeschön.
1: Anna Detenburg. Warum fällt uns das Loslassen eigentlich oft so schwer?
2: Das sind die Gewohnheiten. Also unser Hirn ist faul und wenn es sich ändern muss, braucht es viel Energie und hat viel Unsicherheit. Und deswegen bleiben wir gerne in der Routine. Das ist sicher, das überblicken wir. Und letztendlich ist das Leben aber ein Wandel, also manchmal so abrupt wie in dem Fall. Aber wir sollten uns immer wieder anpassen. Und so können wir eben auch aus Krisen immer wieder Chancen machen. Also wenn wir uns dagegen stemmen und sagen, nein, ich will meine Routine und das soll so bleiben, wie es ist, ob das jetzt Beziehungen sind, ob das sowas ist, das führt nie zu was Gutem. Man muss dann mit dem Fluss gehen und eine Lösung für sich finden. Und wenn man das 2-3 Mal schon gemacht hat, kann einen keine Krise mehr so erschrecken, weil man weiß, dass man es kann, dass man es irgendwie überlebt hat, dass man daraus vielleicht was ganz Tolles, Neues gewinnt. Ja.
1: Wir kommen auch bei Ihnen, Frau und Herr Bettnotz, noch zum Thema Loslassen. Aber wir fangen mal an mit dem Thema Finden, weil das macht bei Ihnen besonders viel Spaß. Wie froh sind Sie beide, dass Sie sich gefunden haben denn doch?
3: Da fange ich an. Boah. Ja, das ist, ich sag mal, das kann man gar nicht in Worten ermessen. Ja, ich bin total glücklich mit meiner Frau.
1: Die Worte lassen wir einfach mal so stehen und spüren, was da alles mitschwingt. Vielleicht an Sie die Frage, wie haben Sie beide sich denn kennengelernt?
4: Ja, ich war bei einer Projektgesellschaft und meine Kollegin, die mir vis-à-vis saß. Wir haben auch eine Freundschaft entwickelt und das war seine Ex-Schwägerin. Und die hatte Geburtstag, wurde 50 und hat uns beide eingeladen und so sind wir uns begegnet.
1: Wo haben Sie sich dann, also da haben Sie sich kennengelernt, haben Sie gleich gemerkt, da ist schon eine Ebene da?
3: Oh, ich würde mal sagen, ich hatte einiges hinter mir zu der Zeit. Das Interesse jetzt, was Neues zu beginnen, war gemäßigt. Ja? So will ich das mal sagen. Ja?
1: Schön formuliert, oder?
3: Aber attraktive Frau, toll, intelligent, konnte gut mitreden. Dann haben wir gesagt, okay, wir haben in Fulda so eine Bar gehabt, oder eine Disco, oder wie man das nennen will, für ältere Semester. Und da wollte sie immer schon mal rein. Alleine hat sie sich nie reingetraut. Haben gesagt, das machen wir mal im Frühjahr. Aber irgendwie ist mir es dann aus dem Auge auch, ist mir verloren gegangen. Und irgendwann zu Neujahr oder sowas. Auf jeden Fall hat sie mir ein gutes neues Jahr gewünscht.
4: Wie vielen anderen auch, ja.
3: Einfach mal so.
1: Aber bei Ihnen ist es besonders auf fruchtbarem Boden gefallen.
3: Dann kam es mir wieder. Oh ja, genau. Und dann haben wir dann diesen Termin ausgemacht und sind da
4: zum Kaffee trinken gegangen.
3: Zum Kaffee trinken.
1: Und wie lange waren Sie dann zusammen?
3: Kaffee trinken, darf ich was dazu sagen?
1: Alles.
3: Wir sind da rein, das war neben Ihrem Arbeitsplatz, das Kaffee war direkt nebendran. Haben uns da hingesessen, ein bisschen geredet und wieder geredet und noch geredet. Und dann sagen die, wir machen jetzt zu. Und wir haben, ich weiß nicht, wie viele Stunden wir da gesessen haben.
4: Ja, es war nicht langweilig, es war alles sehr interessant.
1: Also man spürt einfach, wie glücklich Sie sind und wie toll es sind, dass Sie sich gefunden haben. Und das ist doch schon mal was Tolles. Es gibt übrigens noch eine Parallele, die Sie verbindet. Denn Sie sind beide im 24. Ehejahr aus Ihren ersten Ehen auseinandergegangen, in Ihren ersten Ehen. Verflixte 24. Jahr sozusagen. Sie, Frau Bettnotz, haben sich bewusst von Ihrem Mann getrennt, haben also selbst losgelassen. Wie schwer ist Ihnen das gefallen nach fast 25 Jahren Ehe?
4: Schon sehr schwer. Man möchte sich ja nicht eingestehen, dass man gescheitert ist, alles probiert hat, aber einfach nicht mehr glücklich war, dass es einfach nicht mehr ging. Und es ändert sich ja auch alles. Ich wusste ja auch nicht, Wie? Es ist Licht beider Leben erstmal im

0: Mülleimer. Ne? Mein Ex-Mann, der war eben da mehr überrascht, logischerweise. Ich hatte mich ja mit dem Gedanken ja schon länger beschäftigt.
1: Und wie hat er reagiert, als Sie ihm das dann eröffnet haben?
0: Ja, der war schon geschockt und auch sauer. Und, ja.
1: Was war denn das, was sich da in Ihnen aufgebaut hat, was für Ihren Mann dann überraschend kam? Also was hat nicht mehr so gestimmt aus Ihrer Sicht in dieser ersten Ehe?
0: Wir haben uns auseinanderentwickelt. Und ich fühlte mich immer mehr isoliert von meinen Freunden, von meiner Familie. Bei ihm war es halt so, wenn er mit jemandem, also wir hatten Besuch oder wir haben gefeiert. Und wenn jetzt jemand nicht seiner Meinung war, konnte das mal Probleme geben.
1: Mhm. Ja, und dann, also da prallten auch so ein bisschen unterschiedliche Persönlichkeiten aufeinander, kann also, man das so sagen?
0: Kann man so sagen. Und ich wollte einfach so nicht mehr weitermachen.
1: Hat er denn dann noch gekämpft? Also haben Sie versucht, irgendwie noch was zu retten? Oder?
0: Ja, wir sind auch mal zu einer Eheberatung gegangen. Aber das war eigentlich viel zu spät.
1: Waren Sie sich innerlich da schon sicher, ich will nicht mehr?
0: Ja.
1: Und als es dann tatsächlich soweit war, also Sie haben sich getrennt, Sie haben sozusagen losgelassen von dem alten Leben, war das ein befreiendes Gefühl oder eher auch eine belastende Zeit dann für Sie? Also
0: erst mal eher beängstigend. Ich habe mir eine Wohnung gesucht und das Einzige, die Konstante war eben die Arbeit. Ne? Mhm. Die hat mich, da bin ich hin, deshalb war ich meine 8 Stunden, war ich da das weg vom Emotionalen.
1: Das hat Sie gehalten?
0: Das hat mich gehalten und eben die Freunde und Familie natürlich.
1: Aber Sie haben gerade ja gesagt, wir waren beide erstmal auf dem Müllhaufen. Also das heißt,
0: ja, es muss alles geändert werden, alles eigentlich.
1: Alles neu? Nachdem Sie losgelassen haben. Wie hat denn Ihre Familie und wie haben auch Freundinnen und Freunde reagiert auf diese Trennung?
0: Sie haben mich unterstützt und es gibt aber auch Freunde, die sich dann abgewendet haben von mir.
1: Also die heute auch keine Freunde mehr sind?
0: Nein.
1: Bei Ihnen, Herr Bertnotz, war es anders. Sie wurden verlassen. Waren Sie ähnlich überrascht wie Ihr frühere Ehemann von Ihrer Frau?
2: Dann, ich will sagen, im Moment, wenn das geschieht, absolut ja. Da will man, da ist man wie für den Kopf geschlagen. Da weiß man weiß ja plötzlich gar nicht mehr, was geschieht jetzt letztendlich. Das ist so ähnlich, als wenn die Wohnung abbrennt. Ja? Und wenn man das jetzt aus der Distanz, das ist jetzt schon 20 Jahre her, betrachtet, dann muss man sich eigentlich eingestehen, das war schon richtig sogar so von meiner Ex-Frau. Ja?
1: Aber Sie haben es gar nicht kommen sehen. Hör.
2: Nein, also dass es eine Trennung sein würde, habe ich nicht kommen sehen. Ich habe schon gemerkt, es war nicht mehr das, was es mal war.
1: Was haben Sie da gespürt? Was hat nicht mehr so gestimmt?
2: Es war keine Zweisamkeit mehr letztendlich. Mhm. Es waren zwei Menschen, die miteinander gelebt haben. Und meine Ex-Frau hat sich auch von mir immer weiter so entfernt. Das war, und ich bin ein Mensch, ich brauche Nähe. Das ist mir eigentlich auch nachher ist alles so bewusst geworden. Ich habe dann bisschen Therapie und so weiter auch gemacht und mal auch Vergangenheit aufgearbeitet. Und dann kriegt man erst mal ein Gefühl dafür, was einem eigentlich fehlt, was man braucht.
1: Hätten Sie sich selbst denn vorstellen können, Schluss zu machen oder von dieser Ehe loszulassen?
2: Nie. Also mein Vater ist gestorben, da war ich 7. Mhm. Ja? Und da, wo ich aufgewachsen in der Gegend, wir waren so in einem Mietshaus, so, aber ganz vernünftig. Und rundherum waren lauter Einfamilienhäuser, Kinder. Mhm. Da bin ich überall immer gewesen. Ja, und ich hatte ein Ziel im Leben. Also das war Kinder, Haus, Familie. Das war mein Ziel. Mhm. Weil das hatte ich nicht so in dem Sinn. Wobei meine Mutter will ich da nichts ankreiden. Die hat ihr Bestes getan, ja. Es hätte noch so schrecklich sein können. Ich hätte nicht gehen können.
1: Ich meine, es hört sich ja auch so an, als ob es in Ihren beiden Beziehungen sich so in eine Richtung entwickelt hat und dann war es plötzlich zu Ende. Ja. Herr Dobrik, Sie sind ja auch in einer Beziehung. Sprechen Sie Dinge, die nicht funktionieren, gleich an?
3: Ich bin grundsätzlich ein sehr direkter Typ, glaube ich, so kennen mich die meisten Leute. Und sag meist, was ich denke und trotzdem, also ich glaube, diese Erfahrung, dass man sich in irgendeiner Art und Weise auseinanderlebt, ich glaube, das kann jeden betreffen. Und es ist, glaube ich, ein Stück weit auch eine Mahnung, da immer viel rein zu investieren und auch einfach viel miteinander zu sprechen. Und das Kommunikation, das A und O ist, das nehme ich zumindest mit beim Zuhören.
0: Das machen wir heute anders, ja.
2: Ja, das machen wir ganz anders.
1: Sie hatten dann später wieder eine Beziehung, wurden wieder verlassen. Das hat Sie noch mal in eine Krise gestürzt, in so eine tiefe Krise, dass sie irgendwann gesagt haben, ich suche mir Hilfe. Sie haben sich bewusst auch in eine Psychiatrie einweisen lassen für 4 Wochen, einfach um da wieder rauszukommen.
2: Ja, ich konnte nicht mehr schlafen, ich konnte nichts mehr. Hm. Und ich konnte arbeiten. Ja, das Einzige, was ich noch konnte, war arbeiten. Ja, mein Arzt hat gesagt, ich kann dir nicht helfen. Dann bin ich da in die Klinik und die Ärztin hat zu mir gesagt, das kriegen Sie alleine hin, in 2 Jahren haben Sie das pariert. Ja. Oder Sie kommen in die Tagesklinik, 6 Monate kriegen wir das hin. Oder Sie kommen zu mir auf die geschlossene Psychiatrie, ich mache das in 4 Wochen. Ja. Also, was macht man? 4 Wochen hört sich gut an. Ja. Also bin ich, da war die Tür zu geschlossen. Und dann Pillen, alle Sorten. Die erste hat nicht so funktioniert. Die zweite Sorte habe ich dann einen Bekannten gehabt, der hat gesagt, lass dir mal die verschreiben. Das hat dann funktioniert. Nach 4 Wochen bist du wieder lebensfähig. Es ist nichts geregelt, aber es ist dein Kopf, nichts gegen, also die Psychopharmaka, die bewirkt schon Dinge, das kann man gar nicht.
4: Ich bin auch nicht dafür. Psychopharmaka regeln nichts, die dämmen die Symptome wenn es jemandem sehr schlecht geht runter, aber aufgearbeitet ist dann.
1: Nee. Sie haben ja gesagt, Sie waren lebensfähig, aber das, was alles in Ihnen sich abgespielt hat, war ja noch nicht.
2: Nee.
1: Geheilt ist ein großes Wort, aber war ja noch gar nicht aufgefangen. Mhm. Sie haben dann aber auch etwas bekommen von einer Gruppe von Menschen, für die Sie sich heute auch engagieren. Was ist das genau für eine Gruppe?
2: Also wir sind ein Verein, den gibt es ganz bundesweit. Wir haben ungefähr 6.000 Mitglieder und beschäftigen uns damit, Leuten in Trennung und Scheidung zu helfen. Mhm. Rein ehrenamtlich, ja, kostet nichts, gibt es in Mainz auch und gibt es in ganz Deutschland, ich sage mal von Flensburg bis ins Allgäu runter. Das hat mir sehr viel geholfen, weil wenn du merkst, du bist nicht der Einzige, du bist nicht alleine, sondern es geht ganz vielen so. Ja?
1: Das wollte ich gerade sagen. Wir haben gehört, die erste Zuflucht ist der Job, ne? Die Strukturen, ob es auf der Bühne ist oder wo auch immer. Aber das sind ja immer noch nicht Menschen, die einen richtig auffangen. Wie wichtig können Menschen sein, die Ähnliches erlebt haben, die einen dann nicht allein lassen mit den Gefühlen?
4: Also es ist zentral, gerade so Stichwort Gruppentherapie, wo man eben auf andere trifft, denen es ähnlich geht. Das ist wie ein erster Durchbruch. Man ist nicht quasi der einzige Idiot, der da steht. Ja. Und dem sowas passiert, ist es ja unheimlich oft jetzt gerade bei sowas mit Schamgefühl verbunden. Ich bin gescheitert. Ja. Und dann merkt man, ach, da gibt es ja ganz viele. Ja. So, ich bin jetzt nicht die Einzige oder der Einzige. Und die sind schon weiter. Und man kann sich ja austauschen. Und man bekommt, also man muss denen auch nicht so viel erklären. Ja. Alle anderen haben dann so ein Urteil dazu, wie das, was man jetzt falsch gemacht hat. Und ich weiß nicht was. Und plötzlich sind da welche, die genau in derselben Situation sind. Und das ist, wir sind Gruppenwesen, wir Menschen. Und wir brauchen andere, die einen verstehen.
1: Sie beide sind jetzt schon 14 Jahre verheiratet. Was haben Sie vielleicht auch gelernt aus den früheren Beziehungen?
0: Also es gibt ja immer einen, der was macht, der andere lässt es mit sich machen. Und wir lassen das nicht so aufkommen. Also wenn irgendwas nicht in Ordnung ist, dann wird das sofort angesprochen. Mhm. Das machen wir immer. Und also wir haben mal vereinbart.
2: Meine Frau hat gesagt, wenn doch mal was passiert irgendwie, ich trete dich gleich vor Schienbein.
0: Also mental. Ne?
1: Ja, sehr gut.
0: Dann würde ich dann sagen, Schatz, Schienbein tritt. Ja. Also, dann weißt du.
1: Ich meine, auch Sie haben ja jetzt wieder Alltag. Wie schwer oder leicht fällt es Ihnen, sich im Alltag auch mal loszulassen, also sich Freiräume zu geben?
0: Das ergibt sich sowieso, weil er ist ja sehr viel mit seinem Verein beschäftigt.
1: Ja.
0: Ich habe ja auch meine Romy-Runde und die Kochrunde und verschiedene, geh mal ins Theater oder in die Oper, was er dann nicht mag, wo er nicht mitgeht, ich mit jemand anders. Wir haben viele Freiräume, das ist auch total wichtig, dass jeder seine eigene Welt auch hat.
1: Sie haben ja beschrieben und haben da auch prägnante Worte gefunden, ob es der Mülleimer ist oder einfach das Leben, das fast stehen bleibt. Das war ja eine schmerzhafte Erfahrung. Ja. Würden Sie trotzdem sagen, dass Sie ganz gut mit dem vom Loslassen auch fürs Leben profitiert haben vielleicht sogar letztendlich? Dass Sie gut damit klargekommen sind?
2: Also im Nachhinein, ich habe es ja vorhin schon mal so angedeutet, im Nachhinein hätte mir nichts Besseres passieren können. Ja? Weil alles andere wäre ein Schrecken ohne Ende gewesen, letztendlich. Und so war es ein Ende mit Schrecken zwar, ja, mit einem heftigen Schrecken, aber ich habe ja, das habe ich mehrfach im Leben erlebt, auch mit anderen Sachen. Letztendlich habe ich davon profitiert, ja, auch wenn ich losgelassen wurde, nennen wir das mal so, es war für mich ein Ding. Und ich komme aus dem IT-Bereich, eigentlich ein logisch denkender Mensch und bin jetzt in den Verein, der heißt ISUV, ISUV, Interessenverband Unterhalt und Familienrecht. Ich habe eine ganz neue Aufgabe. Ich bin jetzt in Rente mittlerweile, aber auch vorher schon. Ich mache das jetzt 20 Jahre und es ist einfach so erfüllend, zu merken, wie man anderen Menschen helfen kann. Ja, wir haben einen Flyer, da stand immer drauf Trennung, Scheidung. Seit ich dabei bin, steht da drunter Neuanfang. Ich sage immer, ich helfe niemand bei der Trennung, Scheidung. Quatsch, ich helfe beim Neubeginn. Neubeginn heißt es, um genau zu sein. Ja. Und das ist eine tolle Sache. Und wenn man, ich kann dann immer uns präsentieren, die Leute sind, das kann man nicht mit Geld bezahlen, die Leute sind so, so, so dankbar.
1: Respekt für dieses Engagement, auch das Sie da zeigen, ja auch für andere. Was würden Sie jetzt sagen? Was ist das, was Sie an ihm lieben?
0: Die Art, wie er ist. So, also man kann das gar nicht erklären. Das, ne, man fühlt sich einem Menschen zugetan, total. Mhm. Wir haben viele Dinge, ne, wir erfassen eine Situation, da gucken wir uns an und grinsen. Weil wir das Gleiche denken darüber. Also wir gehen in die gleiche Richtung und haben viele Gemeinsamkeiten. Das muss man sagen. Das ist besser zu managen als die Gegensätze, die sich vielleicht anziehen. Das kann schief gehen.
1: Wie würden Sie das ergänzen? Also,
2: ich sage ja jeden Tag, und das sage ich wirklich jeden Tag, ich hätte nie gedacht, dass es so eine Frau gibt. Also nie.
0: Muss sie nur finden.
1: Wie schön, dass Sie sich gefunden haben. Wie schön, dass Sie sich gefunden haben. Und nochmal vielen, vielen Dank, dass Sie hier sind. Na, einen nochmal draufsetzen. Wenn wir unser Leben so sehen mit den Stationen, wo werden die meisten von uns konfrontiert mit dem Thema Loslassen?
4: Also das fängt an, wenn wir daheim ausziehen. Das ist meistens das Erste. Das ist aber schwieriger für die Eltern. Also diese typische, die Kinder loslassen. Und dann sind es oft erste Beziehungen, die scheitern, wo wir loslassen müssen, dann ist es so der erste Jobverlust oft. Also das ist auch für viele Leute wirklich ein Schock. Dann sind es natürlich oft irgendwann die sterbenden Eltern, die wir loslassen müssen. Und in diesen ganzen Prozessen kommen immer sehr persönliche Muster mit hoch. Also es tut eben da am meisten weh. Ich habe das jetzt hier so rausgehört, mit 7 den Vater verloren. Das springt mich natürlich als Psychologin an. Und dann ist das eine Wiederholung dieser Verlusterfahrung. Und damit wird es so extrem schmerzhaft und muss eben auch aufgearbeitet werden. Weil da legen sich ja auch Verhaltensweisen drumherum, aus dieser Angst, irgendwas zu verlieren, weil man es eben schon mal so schlimm als Kind und so ohnmächtig erlebt hat. Verhalten wir uns dann in Beziehungen nicht gesund, weil wir da so klammern oder irgendwie auch selber gar nicht mitbekommen, wie es uns eigentlich geht, nur weil alles von dieser Verlustangst geprägt ist. Und das wird dann im Idealfall, wie bei euch, quasi aufgearbeitet. Und dann entsteht eine viel reifere Form, ich würde reifer, wenn man das nächste Mal jemanden verlieren sollte oder auch dann mit einem anderen Verlust, Job und so weiter konfrontiert ist, ist man stärker. Also Krisen machen einen stärker, wenn wir uns nicht weigern, das zu bearbeiten. Also
1: Sie haben das ja schon angedeutet, eine besondere Dramatik gibt es natürlich dann, wenn wir von Menschen loslassen müssen.
4: Ja.
1: Und da haben Sie etwas erlebt, Jessica. Ich glaube, was viele von uns sich gar nicht vorstellen wollen auch natürlich nicht erleben wollen. Sie haben bei einem Flugzeugunglück ihre beiden Töchter verloren, die damals 10 und 12 waren, ihren Ex-Mann, den Vater der beiden Kinder. Sie mussten sich dann darauf einstellen, mit dem, was nicht mehr zu ändern ist, irgendwie weiterzuleben. Aber beginnen wir vielleicht noch mal vorher. Wie würden Sie uns Ihre beiden Töchter zum Beispiel beschreiben?
5: Wie lange ist die Sendung?
1: Wir lassen uns Zeit für alles.
5: Also die Madita war 12, als das passiert ist. Das war die Ältere, die wäre jetzt 15. Die kam sehr nach ihrem Vater, der war ja Schauspieler. Die war auch, die liebte die Bühne. Die stand irgendwie mit anderthalb schon zu Hause auf dem Wohnzimmertisch und hat Elsa aus Frozen nachgespielt und hat gerne gesungen, gerne getanzt. Die war jetzt zuletzt auch, wir leben ja in Los Angeles, also auf einer Middle School für Performing Arts, wo auch Tanzen und Singen und so Musical-Arbeit im Mittelpunkt stand. Und Ja, war sehr nach außen, immer gerne in der ersten Reihe. Und die Aniki, die kleinere, die war 10, als das passiert ist, die wäre jetzt im Oktober 13 geworden. Die war ein bisschen zurückhaltender, ein bisschen schüchterner, wahnsinnig feinfühlig. Ich würde sagen, von uns Vieren, die mit der größten emotionalen Intelligenz, die war da sehr... hatte so ein Gespür für, hatte ein Gespür für jede Situation, auch so für mich, wenn ich mal irgendwie rumgemeckert habe mit dem. Dann kam sie und hat irgendwie gesagt, Mami, did you have a stressful day? Also so, wo sie dann, ja, eigentlich, ja, eigentlich habe ich deshalb gemeckert und nicht, weil ihr irgendwie was umgeschmissen habt. Die hatten wahnsinnig guten Humor, beide. Und waren... Ja, ich bin da natürlich sehr voreingenommen, aber einfach zwei richtig, richtig tolle Kinder mit einem großen Herzen, aufgeschlossen, tolle Schwestern. Die waren ja 2 Jahre auseinander, auch sehr, sehr eng miteinander. Mhm. Und,
1: ja. Man hört da unheimlich diese Nähe und diese Liebe raus, die Sie zu Ihren beiden Töchtern empfinden.
5: Schön.
1: Auf jeden Fall. Sie und Ihr Mann hatten sich 3 Jahre zuvor getrennt, bevor das passiert ist. Wie nah waren Sie sich noch als Eltern?
5: Wir waren uns auch wahnsinnig nah. Mhm. Also das war natürlich, wir haben uns 2020 getrennt. Mhm. Also da ging das so los. Dann haben wir auch noch Therapie gemacht und mehrere Versuche gestartet, das wieder zu kitten. Natürlich war das in dieser ersten Phase nicht alles einfach. Und da war auch oft, dass man natürlich nicht so gut auf den anderen zu sprechen war, was wir von Anfang an gesagt haben, als dann die räumliche Trennung stattgefunden hat, dass wir einmal die Woche als Familie zusammen essen. Einfach, damit die Kinder sehen, das funktioniert auch noch. Und da haben wir uns dann halt auch beide, auch wenn es mal hinter den Wänden irgendwie gerappelt hat, zusammengerissen für die Kinder. Und haben dann aber, das lag vielleicht auch daran, dass wir ja nun in Los Angeles gewohnt haben und da keine weitere Familie hatten, uns doch wieder sehr in das Leben des anderen gelassen.
1: Also wie nah waren Sie denn beieinander?
5: Wir haben am Ende auf derselben Straße gewohnt. Also Christians Haus waren, weiß ich nicht, keine 100 Meter die Straße hoch und meins dann dementsprechend 100 Meter die Straße runter.
1: Sind Sie auch noch in Urlaub zum Beispiel?
5: Ja,
1: auch?
5: Wir sind tatsächlich im Dezember 23 gerade noch ein verlängertes Wochenende. Da sind wir in Kalifornien die Küste hochgefahren und haben uns da der Nussknacker angeguckt mit den Kindern. Und das war, am Ende war das wirklich... War das einer meiner engsten Vertrauten, ein sehr guter Freund und auch einfach immer noch Familie, auch wir vier.
1: Das Unglück ist dann in einem Urlaub passiert. Da waren Ihre Töchter mit Ihrem Ex-Mann unterwegs. Was hatten die 3 vor?
5: Die sind nach Backway geflogen, weil da ein ganz alter und guter Freund von Christian, dessen Familie hat da schon lange ein Haus und der ist kurz vorher 50 geworden und der hat die eingeladen und noch ein paar andere Leute da mit ihm zu feiern. Genau. Und da haben wir noch Weihnachten zusammen gefeiert. Ich habe die Heiligabend zum Flughafen gefahren nach der Bescherung und allem und habe mich da von denen verabschiedet und die hätten halt am 4. Januar 2024 zurückkommen sollen und dann ist es halt kurz nach dem Start. Passiert.
1: Was wissen Sie darüber? Was ist passiert? Wie gesagt, auch da nur, soweit Sie drüber reden möchten.
5: Also das war eine einmotorige Maschine, auf der die 3 waren, zusammen mit dem Piloten. Der Flieger ging halt hoch, war nicht hoch, ziemlich hoch, etwa irgendwie 70 Meter. Es gab wohl einen Knall. Warum der Motor ausgefallen ist, weiß ich nicht. Ich habe im Nachhinein erfahren, dass es wohl aber auch der Pilot war, der da seine Maschine selber repariert hat, wenn dann mal was dran war. Was Christian sicherlich nicht wusste. Und dann Augenzeugen haben berichtet, es war wohl auch ziemlich windig, dass er versucht hat zu drehen, was, glaube ich, ein großer Fehler war. Weil jetzt haben mir dann auch schon mehrere Leute gesagt, wenn sowas ist, dass man halt einfach weiterfliegen soll und dass das Flugzeug anfangen kann. Zumindest hat man dann noch eine Chance zu gleiten. Er ist umgedreht und dann muss wohl der Motor wohl noch mal angesprungen sein. Irgendwie auf jeden Fall ist das Flugzeug dann einfach gerade runter vom Himmel gefallen.
1: Wo waren Sie? In welcher Situation haben Sie davon erfahren, was passiert ist?
5: Ich war in Los Angeles. Ich habe zu dem Zeitpunkt 4 Pilates-Studios gemanagt und war gerade in einem. Und da war es zwischen 2 Klassen, wo der Coco, das ist der Freund von Christian, der mit ihm da war, mich angerufen hat.
1: Wissen Sie noch, was er gesagt hat?
5: Ich weiß noch genau, was er gesagt hat. Das ist ein Satz, den ich mehrfach am Tag immer, der kommt immer so unerwartet in meinen Kopf rein. Er hatte sich das aufgeschrieben. Als erstes hat er mich gefragt, wo ich bin, weil er sicher gehen wollte, dass ich nicht im Auto sitze. Und dann hat er mit einem Satz gesagt, Madita, Aniki und Christian sind alle bei einem Flugzeugabsturz ums Leben gekommen.
1: Also wir können das alle gar nicht ermessen, was das bedeutet. Ist das dann einfach so wie Fallen, ohne irgendwie sich an irgendwas halten zu können? Oder ist das einfach?
5: Ich glaube, ich kann mich dann an den Rest des Gespräches nicht mehr so erinnern. Ich weiß, dass ich am Ende davon auf meinen Knien saß. Und der Coco hat gesagt im Nachhinein, du hast halt viel mich drum gebeten, dir zu sagen, dass das nicht stimmt. Und dann hast du aber auch viel geschrien. Aber das weiß ich nicht mehr.
1: Die Frage ist ja immer, wie können wir dann damit umgehen? Sie hatten zum Glück ein Netz von Menschen, die Sie auch aufgefangen haben an den Tagen danach, auch an den Wochen danach. Sie sind dann Ihren Weg gegangen. Irgendwann haben Sie zum Beispiel auch nach der Beerdigung gesagt, wir veranstalten noch mal sowas wie eine Celebration of Life, ja, für Madita, für Anneke, für Christian. Was war der Gedanke dabei?
5: Der Gedanke war, dass ich eben nicht meinen Weg gehen wollte. Ich wollte unseren Weg gehen.
1: Okay.
5: Von uns Vieren.
1: Und Ihr Weg war also der unsrige Weg.
5: Genau. Mhm. Ich habe mir halt immer gedacht, was wollen die? Mhm. Das musste sich halt alles für mich richtig anfühlen. Und ich weiß, dass so eine normale Trauerfeier, wo alle schwarz tragen, das waren wir einfach nicht. Und dann wir hatten eine ganz kleine Verabschiedung, als sie zurück nach L.A. gebracht werden konnten. Und ich habe aber gleich gesagt, wenn das jetzt natürlich nicht übermorgen, dass wir hier die Musik anmachen, aber wenn so ein paar Wochen ins Land gezogen ist, möchte ich gerne, dass wir in unseren Lieblingsort an den Strand gehen und dass wir uns so wie die von denen verabschieden, wie die das gewollt hätten und so laut, dass sie es da oben mitbekommen. Und
1: ist das wichtig, dass da jeder seinen Weg geht oder in diesem Fall einen unsrigen Weg findet?
4: Unbedingt. Also das Schwierigste in so einer Situation sind andere, die komischerweise urteilen. Und die Leute aus der Hilflosigkeit bringen dann Dinge, da ist man fassungslos zum Teil. Man will irgendwas sagen, man ist so hilflos und dann belastet man die hauptbetroffene Person. Dann auch, und das ist wirklich ganz wichtig zu sagen, ich nehme da meinen Weg und wenn da irgendeiner das nicht akzeptieren sollte, ist mir das wirklich wurscht. Also das sollte man sich auch wirklich gar nicht einmischen. Also ich höre da immer unglaubliche Geschichten, was da man dann zu dem Trauma noch erlebt vom Umfeld. Und ich hoffe, dir ist es halbwegs erspart geblieben, aber die meisten berichten davon.
1: Haben Sie sowas erlebt? Also so gut gemeinte Ratschläge vielleicht, die aber gar nicht...
5: Ja, ich glaube, man hört ja vieles, wenn die Leute... glaube ich, stimmt das, dass manche Leute erstmal diese Berührungsangst haben und machen dann gar nichts. Und ich weiß, in den ersten Tagen danach habe ich selten mein Haus verlassen, aber ab und an musste ich da mal raus aus diesen Wänden, die ja eben noch mein Zuhause waren und plötzlich so leer und leise sind. Und dann sind wir da irgendwie bei uns im Laurel Canyon. Das ist eine enge, kleine Community spazieren gegangen und die meisten Leute kannten uns da. Und oder es war dann ja auch so ein riesen Medienthema. Also es wussten schon alle Bescheid. Und ich habe das dann oft gesehen, dass ich dann einen Kaffee trinken war oder so, dass die mich so beobachtet haben. Und ich mich dann angefangen habe, so zu fragen, wie muss ich mich denn jetzt eigentlich verhalten? Was ist denn, wenn ich jetzt, ich mache gerne doofe Witze. Das auch gerade, wenn eine Situation so richtig fies ist, dann ist das meine Art, das ein bisschen leichter zu machen. Da habe ich gedacht, wenn die mich jetzt hier lachen sehen, darf man das als trauernde Mutter? Und dann habe ich halt irgendwann gesagt, das die Einzigen, für die sich das richtig anfühlen muss oder vor denen ich mich rechtfertigen muss, sind Madita, Anik, Christian und ich selber. Und alles andere kann mir relativ egal sein. Und wenn mir jemand einen guten Ratschlag gibt oder sowas wie Zeit heilt alle Wunden, das ist natürlich Blödsinn, aber manche Leute wissen halt nicht, was sie sagen und dann sage ich ja.
4: Also eine Wunde halt nie, das sind wirklich die verlorenen Kinder. Das muss man, also will ich auch mal betont hier so sagen, weil dieser dumme Spruch, eben Zeit halt alle Wunden, der trifft in dem Fall definitiv nicht zu. Ich kenne keine einzige Person, der sowas passiert ist, wo das je geheilt wäre im eigentlichen Sinn. Man lebt weiter, man kommt irgendwann zurecht.
5: Fall, als Sie das gerade erzählt haben, wie schön das ist, diese Liebe noch mal zu finden. Aber das ist natürlich die Liebe von Kindern, da kann ich sonst wo suchen, die ich von denen bekommen habe, aber die ich denen auch geben konnte, das kriege ich nicht mehr.
1: Sie sind ja zum zweiten Jahrestag des Unglücks auch noch mal dorthin geflogen, wo die drei Urlaub gemacht haben. Warum war Ihnen das wichtig?
5: Weil ich das Gefühl hatte, dass mir deren letzten 10 Tage fehlen.
1: Wie war das dann, vor Ort zu sein?
5: Es war... Also ich hatte Angst davor, dahin zu fahren natürlich. Ich habe dann auch die Fischerleute getroffen, die 4 aus dem Flugzeug geholt haben. Aber als ich dann da ankam, mir hat das gut getan. Das hat das einfach mal zu sehen. Ich kannte natürlich ganz viele Fotos und Videos und dann an diesen Orten zu sein. Ich hatte da immer so ein bisschen das Gefühl, ich kann die da lachen hören und langlaufen hören. Und,
1: Sie waren dann auch am Meer?
5: Ich war in dem kleinen Hafen, der ist direkt neben dem Flughafen, wo die gestartet sind. Und dann, nachdem ich mit den Fischerleuten sprechen konnte, haben mich 2 Fischerleute zu der Stelle gefahren, wo das Flugzeug runtergekommen ist.
1: Wie war das?
5: Ich bin dann da ins Wasser. Das hatte ich mir so vorgenommen. Ich weiß nicht warum. Der Coco war dabei und noch eine sehr liebe Freundin von mir. Ich glaube, die fanden das auch so ein bisschen merkwürdig, aber ich habe gesagt, ich glaube, ich springe da rein, bin dann da auch reingesprungen und hatte dann eine Taucherbrille bekommen und habe so runtergeguckt und hatte dann erstmal sowas wie eine Panikattacke. Also ich konnte nicht atmen und habe eigentlich gedacht, du musst sofort wieder raus. Und dann ist aber der Coco noch tatsächlich auch ins Wasser gekommen und der hat mich dann so ein bisschen... und meine andere Freundin dann auch noch festgehalten. Und dann haben wir uns beide so zusammen so ein bisschen beruhigt. Und dann konnte ich da wieder runtergucken. Und dann hatte ich so ein ganz, ganz friedvolles Gefühl. Also ich glaube ja, dass die noch wo sind, weil das was ist, was ich sehr, sehr fühle. Also das ist was, bevor dieses Unglück passiert ist, was ich nie gedacht hätte. Aber ich spüre diese Liebe.
1: So eine Verbundenheit.
5: Von denen, genau. Und da ich das ja so glaube, bin ich da ja quasi geschwommen. Ich glaube, dass an dieses mit den Seelen, wo die Seelen ja quasi da aus den körperlichen Hüllen weg sind. Und da hatte ich das Gefühl, ich kann es schlecht erklären, es war sehr friedvoll. Und wir waren da tatsächlich eine ganze Weile im Wasser. Und alle anderen haben das auch so empfunden.
1: Erstmal vielen Dank, dass Sie uns da so teilhaben lassen. Sie wohnen nicht mehr in der Straße, in der Sie gelebt haben, nicht mehr in dem Haus. Sie wohnen mal hier, mal da. Heißt das auch, Sie lassen sich so ein bisschen auch treiben in dem Sinne, dass Sie gucken, wo Sie ankommen oder wo es Sie hinführt gerade im Leben?
5: Ja, ich habe also das erste Jahr habe ich beschlossen, ich treffe überhaupt keine großen Entscheidungen, weil ich mir da selbst nicht so richtig vertraut habe. Hab dann aber im 2025 entschlossen, die Straße zu verlassen, weil es dann einfach doch... A, hat sich das Haus überhaupt nicht mehr nach zu Hause angefühlt. Das waren nicht die Sachen, die da drin standen, das waren die Personen, die sie gefüllt haben und die waren halt einfach nicht mehr da. Und dann habe ich gedacht, dann musst du hier auch nicht mehr sein. Und natürlich war das auch unsere Nachbarschaft. Da sieht man die ganzen Freunde, die werden alle älter, die fahren morgens zur Schule. Und diese Sachen habe ich gedacht, das ist jetzt vielleicht mal ganz gut. Und hoffe, dass ich irgendwo irgendwas finde, was sich mal wieder so ein bisschen nach zu Hause anhört.
1: Also der Wunsch, anzukommen irgendwo, den höre ich auf jeden Fall raus.
5: Ja, also ich glaube, mit dem Thema Loslassen, ich habe ja meine Kinder nicht losgelassen, weil ich das, glaube ich, auch gar nicht muss. Und auch nicht den Christian, die sind ja ganz fest in meinem Herzen. Aber was ich, glaube ich, lernen musste, loszulassen, ist die Version, die ich mit denen war. Weil die gibt es ja nicht mehr. Und in meiner Vorstellung haben die mitgenommen. Die ist bei denen, was für mich ein ganz schönes sorry, an den Ton, was für mich ein sehr

0: schönes Gefühl ist, aber ich muss jetzt halt diese neue Version von mir kennenlernen. Und da weiß ich nicht, ob ich da irgendwann ankomme, aber ich lerne mich da mehr und mehr kennen und lerne, was funktioniert jetzt für dich, was funktioniert nicht für dich, was triggert dich vielleicht. Oder und dann nehme ich mir einfach so viel Zeit, wie ich brauche. Und vielleicht komme ich irgendwann an, vielleicht auch nicht, aber dann...
1: Dann wünschen wir Ihnen auf jeden Fall, dass Sie sich dieser neuen Version annähern, vielleicht irgendwann ankommen, aber in beiden Versionen, dass es Ihnen einfach gut geht und Sie auf andere Art einfach ein erfülltes Leben führen. Vielen, vielen Dank. Vielen Dank. Danke. Wir haben ja gerade auch darüber gesprochen, über die Erwartungen von außen. Ne? Wie sollen wir trauern? Wie haben wir uns zu verhalten im Verlust? Wir bleiben bei diesem Thema, verändern aber die Lebenssituation. Denn es sind oft ja die Erwartungen von außen, die uns daran hindern, ein Leben zu führen, das uns selbst entspricht. Sie, Herr Dobrik, haben irgendwann von diesen Erwartungen gelassen. Sie haben irgendwann gesagt, ich gehe jetzt meinen Weg. Und Sie sind der erste Trainer eines Bundesliga-Clubs, der sich als schwul geoutet hat. Erstmal Respekt dafür von uns allen. Ja? Sie arbeiten als U19-Trainer bei St. Pauli. Wie lang oder kurzfristig vorher haben Sie den Verein darüber informiert, über diesen Schritt?
2: Gar nicht so kurzfristig vorher, ehrlicherweise. Mir war wichtig, dass es meine Geschichte ist und unter meinen Bedingungen erzählt wird. Und trotzdem ist es natürlich wichtig, man lebt nicht im luftleeren Raum, dass man rechtzeitig das Ganze macht. Deswegen habe ich einen Tag vorher dann auch Bescheid gegeben und es auch der Mannschaft gesagt, weil mir das total wichtig war, dass insbesondere die Mannschaft das von mir erfährt und nicht irgendwie, keine Ahnung, bei Instagram oder bei TikTok. Das sind dann eher die Kanäle, wo sie sich informieren. Und trotzdem war es mir auch wichtig, das nicht 4 Wochen oder 8 Wochen vorher zu machen, als ich dann die Entscheidung final getroffen habe. Vor allem aus der Befürchtung heraus, dass es man selber wild gemacht wird und es am Ende nicht mehr das ist, was man selber mitteilen möchte.
1: Und wie groß war die Anspannung so am Tag, bevor Sie wussten, dann geht die Nachricht raus, dann wird es öffentlich?
2: Das war am 23. März. Also die Anspannung, ehrlicherweise, war nicht mehr so groß, weil die Entscheidung war getroffen. Rein theoretisch gibt es da natürlich noch ein Zurück, dass man sagt, stopp und geht doch nicht. Aber ich habe mir gesagt, wenn du das jetzt machst und dich da vor die Kamera setzt, in dem Moment, wo du es gemacht hast, ist es durch. Und dann begibst du dich so ein bisschen auf hohe See und dann wird es schon gut werden. Von daher war die Anspannung dann an dem Tag unmittelbar gar nicht so groß. Sie war ehrlicherweise viel größer, als ich vor der Mannschaft gestanden bin. Und das Ganze dann gesagt habe, weil du einen sehr privaten Moment deiner Mannschaft mitteilst. Und normalerweise kommt das nicht vor. Also andere Leute stellen sich auch nicht dahin und sagen, ah, übrigens, ich habe eine Freundin. Das ist eher eine unübliche Situation.
1: Wie war dann, der Moment, wenn Sie in die Augen der Spieler geguckt haben?
2: Ja, ich war schon... Also mir war klar, dass da jetzt keiner vorpreschen wird und sagen wird, ah, übrigens, ich habe was dagegen. Hätte ich nicht erwartet. A, es ist eine Großgruppe und B, glaube ich es einfach nicht. Oder hätte es nicht geglaubt von keinem Einzigen, der da gestanden ist. Und trotzdem schaust du in die Gesichter und teilst dich dann sehr klar mit. Und das ist... Also, wir haben jetzt gerade gesagt, das ist so der Erste und Respekt und so weiter und so fort. Es ist halt ärgerlich, dass es Respekt dafür braucht und dass es überhaupt diese Maßnahme braucht, weil man genau weiß, wenn es anders wie rauskäme, es wäre halt trotzdem eine Nachricht, man hat es eben nicht mehr in der eigenen Hand. Und mir geht es da viel um Selbstbestimmung, Autonomie in dem Moment, mein Leben so zu leben, wie ich es möchte. Und trotzdem ist es halt eine komische Situation. Du stehst davor, am Ende dann, weil die U17 dann auch mit dabei ist, 40 Jugendlichen und sagst, das mache ich privat. Das ist komisch, dass es nötig ist, aber war dann trotzdem ganz cool, weil sie alle überragend reagiert haben.
1: Gut zu hören schon mal, das ist wichtig. Sie haben gerade gesagt, Sie wussten nicht, was dann passiert auf hoher See, wenn es mal rausgeht. Sie sind heute hier, reden zum ersten Mal ausführlich darüber, wie es dann war auf hoher See, welche Erfahrungen Sie bis heute gemacht haben. Trotzdem würde ich gerne auch einen Schritt erstmal zurückgehen und Sie kennenlernen. Sie haben auch gesagt, dass Sie Ihre Eltern zum Beispiel sich Ihren Eltern gegenüber relativ spät geöffnet haben. Wann war das?
2: 2000. 20, wenn ich es richtig im Kopf habe. 23 bin ich da gewesen. Mhm.
1: Also 23?
2: Jetzt bin ich 29. Ja, relativ spät. Also wissen tut man das in den allermeisten Fällen, gibt sicher Ausnahmen, aber relativ früh. Und ich habe es dann 2020 auch meinen engsten Freunden gesagt. Also mit denen bin ich schon befreundet, seit teilweise seit dem Kindergarten. So. Und haben alle überragend reagiert. Und meinen Eltern habe ich es dann aber relativ spät gesagt. Die allermeisten sind, ich will jetzt nicht sagen, aus allen Wolken gefahren, aber es gab viele, die es mir nicht geglaubt haben. Auch im Freundeskreis im ersten Moment, weil ich dann durchaus mal bekannt bin für jemand zu sein, der mal ein Späßchen macht. Na komm, du verarschst mich, so auf Deutsch gesagt. Nee, wirklich. Übrigens, das hier ist mein Freund und haben uns nicht vorher ausgedacht, um euch hier hochzunehmen. Dann war aber die Reaktion top und bei meinen Eltern, ja, meine Mutter ist Tanzlehrerin, die hat gesagt, sie hat eine Ahnung gehabt, weil man in der Branche relativ viel mit schwulen Männern zu tun hat und irgendwann wird man wahrscheinlich skeptisch, kann ich mir vorstellen. Aber ja, das war trotzdem normal und ich bin super aufgenommen worden und bin sehr dankbar für mein privates Umfeld und auch dankbar dafür, so coole Freunde zu haben.
1: Sie haben ja gesagt, man lebt in dieser Blase Fußball. Ja. Um das zu verstehen, wie wichtig war der Fußball vielleicht immer schon in Ihrem Leben?
2: Ich bin quasi in der Kabine aufgewachsen, muss man sagen. spielt eigentlich, seitdem ich ganz klein gewesen bin, eine riesige Rolle. Ich habe, glaube ich, mit 4 Jahren 2001 angefangen, weil mein älterer Bruder angefangen hat, Fußball zu spielen. Wir waren damals immer gemeinsam im Kinderturnen und irgendwann waren wir zu alt fürs Kinderturnen. Und dann war die Frage, was machen wir jetzt? So, und dann ist es beim Fußball irgendwie so gekommen. Wir waren jetzt nicht irgendwie aus einer Fußballerfamilie oder ähnliches, aber meine Mutter wollte gerne, dass wir Sport machen und dann ist es eben Fußball geworden. Ja, und seitdem eigentlich nie wieder aufgehört. So, dann wird man mit der WM 2006 groß. Da war ich 9 Jahre alt. Die Begeisterung, da nimmt einen mit. Und ja, viele sind einfach dabei geblieben. Und dann ist es irgendwann dazu gekommen, dass ich Trainer geworden bin. Auch nebenbei, auch irgendwie ein Stück weit reingerutscht. Schon während ich Abitur gemacht habe, habe ich dann eine Mannschaft von mir im Heimatverein übernommen, war Kapitän. Weil mein Trainer damals gesagt hat, hier, wir brauchen einen, hättest du nicht Lust und du kannst ja einigermaßen quatschen. Und die brauchen nur mal einen, der das auch noch kann.
1: Können wir bestätigen übrigens.
2: Dann habe ich das gemacht und dann war die Schule durch. Dann habe ich erst mal im Verein 1 Jahr lang 2 Mannschaften trainiert. Und dann ging es eigentlich raus in die weite Welt.
1: Und da hatten Sie dann ja auch Erfolg. Und ich glaube, was sich viele von uns einfach fragen, ist, warum ist das denn überhaupt ein Problem? Also die jetzt in dieser Blase nicht drin sind. Ja. Warum ist das ein Problem? Wie würden Sie das beschreiben? Wie ist denn der Umgang in dieser Blase, im Fußball, auch in der Mannschaft mit Homosexualität?
2: Naja, also Nummer eins ist, es sind dann gerade im Jugendbereich, als ich selber noch gespielt habe, dann es sind einfach viele Jungs und dann eben später viele Männer auf einem Haufen. Und ich glaube, wir alle wissen, dass das manchmal dann dafür sorgt, dass eine gewisse Stimmung aufkommt und die muss nicht homophob sein, aber wo man einfach sehr locker miteinander ist und auch mal unüberlegt Dinge sagt, die man vielleicht dann zum Teil gar nicht so meint. Ich glaube, dass das in so rein männerdominierten Feldern dann häufiger vorkommt. Und das betrifft ja am Ende nicht nur den Fußball. Also es gab lange einen ähnlichen Geist, glaube ich, bei Bundeswehr und Polizei. Es gab lange einen ähnlichen Geist, auch in anderen Sportarten. Das ist jetzt nicht unbedingt die Regel, dass dann jemand sagt. So, übrigens, du hast jetzt gerade einen dummen Spruch gemacht, aber mich betrifft es.
1: Aber wenn es dumme Sprüche gibt, es gibt zum Beispiel diesen Satz, was war das für ein schwuler Pass, Pass oder so. Wie haben Sie da reagiert oder wenn Sie sowas gehört haben?
2: Also wohl fühlt man sich damit nicht. Wenn man gerade damit struggelt als Jugendlicher, dass man vielleicht, also ich bin mit einer Behinderung geboren, das war schon immer so ein Anlass, du bist anders und wirst eigentlich anders gemustert, als es andere Leute gemacht werden, was schon immer so war, stehst am Flughafen und dich starren irgendwelche erwachsene Menschen mit offenem Mund an, weil dir ein Arm fehlt, wo du denkst, was ist denn hier eigentlich los? Aber wenn du dann merkst, okay, da kommt noch eine zweite in An- und Abführung Baustelle mit dazu, dann der erste Moment ist so, muss das sein?
1: Muss das sein? Können Sie das von außen verstehen, warum das gerade im Fußball so ein Problem ist?
0: Nee, ich kann es auch nicht verstehen. Aber also wirklich, vollen Respekt also auch für diesen Schritt. Und das einfach weiterzutragen und einfach zu gucken, dass einfach immer mehr sich outen und dass es dann einfach eine Normalität bekommt.
1: Ja. Mhm. Wenn wir uns jetzt aber fragen, was heißt das denn für ein Leben? Sie hatten Partner und haben Partner. Ja. Wenn das jetzt keiner wissen darf, was heißt das für die Partnerschaft? Also war das dann immer ein Aufpassen, immer ein Hab Acht, keiner darf es mitkriegen?
2: Ja, also beides gleichzeitig, würde ich sagen. Also wir sind 2022 zusammengekommen und sind dann, da habe ich dann das Angebot damals aus Salzburg bekommen, sind dann gemeinsam umgezogen. Also wir kennen uns schon seitdem wir, ich weiß gar nicht, 7 oder 8 sind. Und sind dann gemeinsam umgezogen nach Salzburg. Und da habe ich es auch einigen Kollegen erzählt, weil man lernt sich kennen, man spricht. Und dann habe ich eben gesagt, ja, ich habe übrigens einen Freund. Und dann habe ich mir jetzt sagen lassen, spricht es sich relativ schnell rum. Von daher war es dann so teiloffen. Und trotzdem merkt man, es wird nicht drüber gesprochen, es wird auch nicht angesprochen.
1: Was hat Sie denn abgehalten? Also hatten Sie Angst, dass die Offenheit, die komplette Offenheit Ihnen Nachteile dann im beruflich bringt?
2: Das sind auf jeden Fall Bilder, die man sich im Kopf ausmalt. Also ich weiß, dass schon mit Behinderung oder die Behinderung an sich für einige ein Anlass sein kann. Das erlebt man zumindest, wenn man so aufwächst. Dass man weniger kompetent eingeschätzt wird oder weniger souverän oder einem Fähigkeiten zu- oder abgesprochen werden, die man hat oder nicht hat. Und wenn man dann eben das auch noch merkt und das dann eben gerade in diesem Metier, wo es ja nicht die Regel ist und auch wenig Sichtbarkeit herrscht, von daher überragend, dass Thomas Hitzlsperger das damals gemacht hat, das war für mich extrem wichtig, dann fragt man sich, gibt es jetzt Nachteile, wenn ich es mache? Also wird man still ausgesondert oder gerät irgendwie so, es wird ja keiner aussprechen, aber wird man vielleicht eher nicht befördert oder all diese Dinge hat man dann im Kopf und dann limitiert man sich selber und überlegt, poste ich das Bild, poste ich es nicht, sage ich es dem nicht, wie weit darf sich das rumsprechen und man wird die Nachteile dann in der Regel nicht sofort ins Gesicht gedrückt bekommen, aber die Befürchtung, dass man sie irgendwann hat und eben nicht mehr allein daran gemessen wird, was man sportlich auf dem Kasten hat, die ist auf jeden Fall da. Deswegen, also für mich war jetzt auch im Laufe des Outings extrem wichtig, dass ich eben nicht der schwule Trainer bin, sondern halt ein Trainer und übrigens, ich bin auch noch schwul, genauso wie mir der Arm fehlt oder, weiß ich nicht, ich gern zum Griechen gehe.
1: Ja. So. Genau. Was war denn, wenn Sie aber sagen, das schwingt immer mit, was waren denn dann die Dinge, vielleicht im privaten Leben oder wo auch immer, die Sie dann darüber dazu gebracht haben, darüber nachzudenken, ob Sie nicht offen rausgehen wollen, ob Sie das Leben, so wie Sie es bis dahin geführt haben, weiterleben wollen. Was hat gebröckelt? Wo hat es gebröckelt?
2: Ja, das ist jetzt kein, das war der Moment und dann geht's los. Ja. Sondern ich bin 10 Jahre jetzt im Fußball mit dabei und es kommen immer mal wieder kleine Momente. A, wo man merkt, okay, ist es möglich, weil man das Kollegen erzählt hat und die sagen, ja komm, interessiert mich nicht. Und dann aber auch so alltägliche kleine Geschichten, wo man es verbirgt und sich fragt, was mache ich hier eigentlich? Und dann im Laufe von 2025, eine Begegnung mit Jürgen Klopp war ganz groß, wo er eigentlich über seinen Weg gesprochen hat, damals noch in Salzburg, und erzählt hat, was ihn eigentlich als Trainer ausmacht. War so ein Trainertreffen am Ende, ne? Also er hat es dann nicht in die Richtung gemeint, sondern es ging um Taktik und Karriere, aber wo er dann gesagt hat, du kannst sein, wer du willst, aber du musst für was stehen. So, und in dem Moment, klar meinte er das in dem Moment fußballerisch und Richtung Spielphilosophie und was du als Trainer darstellen möchtest. Ich habe es dann natürlich dann in dem Moment auch auf einer menschlichen Ebene verstanden. Das hat mich dann schon mitgenommen und so richtig ausschlaggebend war es eigentlich dann im Dezember. Da sind mein Freund und ich in New York gewesen und war eigentlich so ein kleiner Traum, mal Dezember in New York und na, so Kevin alleine in New York mäßig, so ein bisschen romantisiert, mal hier, mal da. Und habe mich dann dabei erwischt, ob ich Bilder posten soll oder nicht. Mhm. Oder ob ich das beschneide oder nochmal alleine.
1: Solche schönen Bilder, wie wir sie hier gerade sehen.
2: Ja, war auch ein wirklich schöner Urlaub.
1: Ja,
2: wo ich mir eigentlich dachte, was soll das alles? So, also für wen lebst du das Ganze? Und habe mir dann eigentlich so blöd gesagt, als Neujahrsvorsatz gemacht, ja, also komm, dann mach es jetzt öffentlich. Ich war mir aber nicht genau klar, wie willst du es machen? Und postest du einfach irgendwas auf Instagram oder sprichst du mit irgendwem? Oder wohin wendet man sich, wenn es keinen gibt?
1: Sie haben sich dann schließlich in einem aufgezeichneten TV-Interview geoutet mit jemandem, der ähnliche, als Interviewer, der ähnliche Erfahrung schon im Fußballbereich auch gemacht hat. Nun stelle ich mir vor, irgendwann kommt dieser Tag. Wir haben über den Tag davor gesprochen. Sie wissen, das Interview wird gesendet. Sie wissen, jetzt geht's los. Ja. Wie ist dieser Tag abgelaufen, wenn Sie den mal beschreiben? Hatten Sie Training? Haben Sie immer aufs Handy geguckt? Wie war das?
2: Nö, eigentlich. Also ja, wir hatten Training. Und in dem Moment war ich eigentlich, es war so eine stoische Ruhe, weil ich wusste, was kommt. Die Mannschaft wusste Bescheid. Es war eigentlich alles so mehr oder minder angerichtet. Mir gedacht, komm, jetzt schau, dass du deinen Job machst, weil darum geht's am Ende. Hab bin dann ganz normal zum Training gefahren, habe dann das Training vorbereitet. Und eigentlich so der erste Moment, wo ich gemerkt habe, was passiert hier jetzt, war, als ich mal auf meine Uhr dann eine Eilmeldung vom Kicker bekommen habe. Wo dann irgendwie stand, irgendwie, keine Ahnung, erster Trainer outet sich oder wie auch immer. Also Eilmeldung ist jetzt ein bisschen hochgegriffen. Ne? Also ich war gestern schwul, ich werde morgen auch noch schwul sein. Das eilt jetzt wirklich nicht. Aber es ist dann halt so. Und da habe ich dann so grob begriffen, okay, das könnte jetzt größer werden. Und dann über den Tag wurde es immer mehr Richtung Training abends, wo ich mir irgendwann sagte, komm, mach das Ding aus, leg es zur Seite, schau, dass du dich auf das konzentrierst, was wichtig ist. Das ist jetzt das Training und am Wochenende das Spiel. Und dann, als ich dann danach das Handy aufgemacht habe, das war dann natürlich, wo man sich denkt, was machst du denn jetzt? Also so viele Nachrichten kannst du im Leben nicht beantworten. Das war ein spezieller Moment und dann muss man sich irgendwann ab einem bestimmten Moment selbst schützen und sagen, okay, jetzt lege ich das Ding mal beiseite und lese nicht mehr alles oder antworte auch nicht mehr auf alles, weil du schaffst es nicht, keine Chance.
1: Wie waren denn die Reaktionen?
2: Also im familiären Umfeld und bei den Freunden und so weiter, viele gesagt, ey, cool, dass du es gemacht hast. Ich habe natürlich auch vorher mit Familien und Freunden gesprochen und gefragt, würdest du es machen oder auf alten Wegbegleitern. Ich habe mich dann eigentlich riesig darüber gefreut, dass sich echt viele ehemalige Spieler gemeldet haben und gesagt haben, ey, cool, dass du es machst.
1: Grüße an die Spieler.
2: Ja, hier so, aus. Das ist ein schönes wo ich dann auch im Nachhinein mitbekommen habe, der ein oder andere hat es schon gewusst. Das war cool. Und ansonsten, es ist...
1: Gab es überhaupt negativ?
2: Ja, es ist 2026 und es ist das Internet. Also wir müssen uns jetzt auch nichts vormachen. Also, da war dann schon die ein oder andere, auch private Nachricht mit dabei, wo dann jemand mit Klarnamen und Profilbild dir sagt, ich Dreckspuchte soll Jesus finden oder keine Ahnung, mich am besten weghängen. Das gibt's dann schon.
1: Wie lief es denn sportlich weiter, wenn wir jetzt das mal weitergehen in dieser Saison?
2: Gut. Ja, erfreulicherweise gut.
1: Ich glaube, Sie haben kein Spiel mehr verloren, oder?
2: In der Liga nicht mehr, Tatsache, ja.
1: Also, Gratulation erstmal dazu. Haben sich denn auch andere Spieler oder Trainer gemeldet, die homosexuell sind, die irgendwie einen Kontakt gesucht haben?
2: Es gab sicher Nachrichten. Ja. So, ehrlicherweise würde ich damit jetzt aber nicht... Hier groß.
1: Selbstverständlich nicht.
2: Möchte ich nicht, weil, also, ich kann sagen, ja, hat es gegeben. Mhm. Also, ich weiß, was es bedeutet. Das ist ein Riesenschritt und das ist dann nichts, was ich hier oder irgendwo anders ausbreiten wollen würde.
1: Das sowieso nicht. Ja. Haben Sie denn das Gefühl, wir sind jetzt endlich langsam so weit, dass man nicht mehr sagen muss, Respekt dafür, diesen Schritt zu gehen, sondern dass es irgendwann selbstverständlich ist, zum Beispiel auch für aktuelle Ligaspieler oder so, oder ist das noch ein Weg bis dahin?
2: Ich glaube, das ist schon noch ein Weg. Also merkt man ja, sonst würde ich wahrscheinlich heute hier nicht sitzen. Es ist, glaube ich, schon noch nach wie vor ein Weg und solange es wenige sind und es Einzelbeispiele sind und auch immer wieder die Hürde da ist, zu sagen, ich muss das jetzt von mir aus tun und quasi loslassen und am Ende ja auch, also müssen wir schon ehrlich sein, die Karriere riskieren, weil man hat dann in der Hand, was man sagt. Man hat es in der Hand, wo man es sagt und wie man es sagt, wenn man es gut macht. Man hat aber nicht in der Hand, was andere sagen. Und auch, was andere sagen, die einem nicht gegenüber sitzen. Ja. Das hat man nicht in der Hand. Und ob es eine gute Idee gewesen ist oder nicht, das wird man dann meistens eher hinterher erfahren. Ich kann nur jedem raten, jetzt bei mir ist es so gewesen, ich weiß nicht, wie es bei den Spielern ist, die haben eine kürzere Karriere. Ob da die Überlegung eine andere ist, damit länger zu warten, um dieses Risiko nicht zu gehen. Ich bin Trainer, ich kann auch in 30, 40 Jahren noch arbeiten. Mhm. Und das bis dahin zu verbergen, das war für mich keine Option. Jetzt bin ich 29. Mhm. Und für mich war die Überlegung, also willst du damit jetzt so lange noch warten? Oder selbst wenn es jetzt schief geht, selbst wenn das Karriereende ist, dann bist du 29.
1: Kannst
2: so,
1: du
2: und dann, mein Gott, dann ist es extrem ärgerlich und natürlich traurig, weil da hängt das Herz dran, man macht es 10 Jahre, man ist ewig mit dabei, aber dann ist jetzt zumindest noch mal ein Moment, wo man sagt, also wenn neu anfangen, es geht natürlich immer, haben wir jetzt vielfach gehört, aber dann ist jetzt auch kein schlechter Moment, um das zu machen.
3: Es hört ja auch nie auf, es hört ja nie auf, die Heimlichkeit.
2: So ist es, so ist es. Ja, und dann immer wieder für wen anders leben oder für eine Sache leben. Natürlich lebe ich für den Fußball, wollen wir auch nicht drum herum reden. Aber nur das und dafür eigentlich Teile von sich wegzuschneiden, das ist auf Dauer für mich zumindest in dem Moment kein Zustand gewesen.
1: Wie ist denn jetzt das Leben? Was hat sich verändert? Auch privat jetzt zum Beispiel.
2: Ja, also man braucht jetzt nicht mehr drüber nachdenken, ob man... Hand in Hand durch eine Stadt läuft und ob man nicht gesehen werden könnte. Das ist halt eine riesige Befreiung. Und ehrlicherweise dadurch, dass es dann in An- und Abführung ein schöner Nebeneffekt, da dadurch, dass das so ziemlich jeder mitbekommen hat, braucht man es auch nicht tausendmal wieder erzählen. Also es ist dann ja so, das kennen Leute, die betroffen sind, die müssen sich jedes Mal wieder outen. Das habe ich jetzt nicht mehr. Also das weiß eigentlich jetzt Gott und die Welt und damit ist es gut.
1: Fühlt sich schon freier
2: an. Ja, total. Also das ist in dem Moment dann auch ein Loslassen gewesen, zu sagen, okay. Dann,
1: wovon loslassen? Das ist ja...
2: Ja, von der Befürchtung, dass es Nachteile gibt, dass Leute über einen urteilen. Und ich glaube, das war ein Vor- und ein Nachteil zugleich, damit geboren. Man ist es dann irgendwann gewohnt. Man ist es auch gewohnt, im Fußball mal beschimpft zu werden. Und dann gibt es zwei Optionen. Entweder man lebt für die anderen oder für sich selber. Und wenn man davon loslässt, für die anderen zu leben, dann ist das der logische Schritt.
1: Vielen Dank, Herr Drobig. Ich wollte nochmal sagen, vielen Dank für das Vertrauen und weiterhin privat und beruflich alles, alles Gute von uns allen. Dankeschön.
2: Ich möchte noch eine letzte Sache ergänzen. Ich glaube, jetzt mal über meine persönliche Geschichte hinweg, und ich bin weit weg von einem Aktivisten oder Ähnliches, aber was wir jetzt vergangenes Wochenende gesehen haben in Berlin, sollte uns alle in eine gewisse Art und Weise aufrütteln, dass aktuell eine Lage vorliegt, wo man in der Zange ist. Einerseits von einer politischen Richtung, die wir hier selbst im Land haben, und andererseits davon. Steht auf, seid solidarisch und lasst sowas nicht die Regel werden.
4: Genau.
1: Vielen Dank. Vielen Dank für die Ergänzung. Ist das eine wichtige Ergänzung
5: gerade jetzt? Ganz richtig. Also bin ich gerade sehr dankbar, dass das nochmal gesagt worden ist, weil wir merken weltweit, durch den rechten Aufschwung, das betrifft homosexuell, das betrifft aber auch die Hälfte der Menschheit, nämlich alle Frauen, dass da wieder Rollenbilder aufgerufen werden, wo man denkt, oh Gott, wir dachten eigentlich, das wäre längst überwunden, ja, und jetzt geht's gerade zurück. Wir müssen jetzt Farbe bekennen. Wir dachten alle, das wäre irgendwann aus der Welt, und jetzt passiert genau das Gegenteil. Und dann müssen wir jetzt einfach aufstehen. Ja.
1: Ja. Herr Bärstecher. Wir kommen noch zu einer weiteren Dimension von Loslassen. Sie sind ein Jahr durch Deutschland gewandert, und das schweigend. Sie haben einfach nicht mehr gesprochen. Ich glaube, jeder von uns kann sich hier mal überlegen, wie dieses freiwillige Loslassen auf einen selbst wirken würde und ob man das für möglich halten würde. Vor anderthalb Monaten war diese Wanderung zu Ende. Seitdem sprechen Sie wieder. Würden Sie sagen, Sie reden heute anders als vor diesem Jahr?
6: Weniger.
1: Weniger?
6: Ja.
1: Weil?
6: Ach, weil ich gemerkt habe, dass es gar nicht so nötig ist, so viel zu reden und anderen zuzuhören. Also es ging ja nicht nur um das Schweigen, sondern ja, es ging ja auch um Zuhören.
1: Wenn ich mir vorstelle, ein Jahr wandern, ein Jahr schweigen, es hört sich nach einem spannenden Projekt an, aber Sie leben ja auch in einer Beziehung. Wie gut hat denn die Beziehung ein Jahr Schweigen ausgehalten?
6: Puh, wir haben anderthalb Jahre Vorbereitung gehabt.
1: Also, da haben Sie schon angefangen zu schweigen.
6: Nein.
1: Also, ich dachte schon, okay.
6: Bevor ich losgezogen bin.
1: Ah ja, okay.
6: Also als die Idee kam, habe ich erstmal meine Frau damit, das war die erste Person, die ich gefragt habe, was sie da davon hält. Und dann hatten wir anderthalb Jahre Zeit, bis das Projekt losgegangen ist.
1: Und da konnte sie sich schon mal drauf einstellen?
6: Da konnte sie sich schon mal drauf einstellen. Und dadurch, dass es mir sehr viel ums Zuhören ging, und ich mich da darauf vorbereitet habe, floss das in die Beziehung ein. Und ich habe gelernt, in diesen anderthalb Jahren meiner Frau sehr gut zuzuhören und sie mir. Und das war sehr kostbar.
1: Also Ihnen geht es nach wie vor gut?
6: Ja. Yeah.
1: Das freut uns schon mal zu hören. Jetzt, wenn Sie das so beschreiben, wir stellen uns jetzt vor, Sie gehen los. Sie haben sich vorbereitet, okay. Und Sie wollen ja nicht schweigen, um allein zu sein, sondern Sie haben das gerade angedeutet, Sie wollen auf die Menschen zugehen. Mhm. Normalerweise, wir brauchen ja eine Form von Kommunikation. Wie hat es dann funktioniert? Hatten Sie einen Stift und einen Zettel dabei oder wie ging das los?
6: Also bei zufälligen Begegnungen hatte ich so ein kleines Kärtchen hier drin stecken. Und das habe ich den Leuten gereicht und da stand mein Projekt drauf.
1: Ah, okay.
6: Mit wenigen 3-4 Sätzen.
1: Ja.
6: Man konnte mich aber auch begleiten, also so 1, 2, 3 Tage mit mir mitwandern und einfach erzählen. Und ich war dann einfach der Zuhörer, der dabei war und der sich die Geschichten angehört hat. Oder es gab die Möglichkeiten, zu Stationen zu kommen. Da habe ich mir Kooperationspartner gesucht. Das waren dann Museen oder soziale Institutionen, Kirchen und so weiter. Und da bin ich dann da gesessen und jeder, der wollte, konnte sich zu mir setzen und einfach erzählen.
1: Und was haben die so erzählt?
6: Also unglaublich große Spannweite. Und es war auch nicht nur Negatives. Es waren wunderschöne Geschichten dabei. Von einer Frau, die ihrem Mann die große Liebe, der nebendran stand, gestanden hat vor mir. Da durfte ich das bezeugen sozusagen. Dann aber auch wirklich schwere Geschichten, also die Dimension von den Sachen hatten, die wir jetzt auch hier in der Runde gehört haben, die ganze Bandbreite.
1: Sie haben am Anfang auch vom Schweigen geträumt. Was waren das für Träume?

0: sitzen, der schweigt?
1: Also die meisten, die haben sich schon ein bisschen darauf vorbereitet, dass sie sich auf mich einlassen und hatten auch eine gewisse Neugierde. Aber es gab immer so einen Spannungsmoment, wie wird das sein? Und es ist vielleicht so wie das erste Gespräch mit der Psychologin, wo man hingeht und man weiß nicht so ganz genau, was soll ich der jetzt erzählen? Und wenn die dann aber gemerkt haben, dass das gar nicht so schlimm ist und dass ich auch nonverbal sehr viel kommuniziert habe. Und ich hatte übrigens noch ein kleines Tablet, wo ich ein bisschen drauf geschrieben habe, ein paar Sätze, und dass eine Kommunikation möglich ist, dann ist eigentlich in der Regel das mit der Zeit immer einfacher geworden.
0: Haben Sie auch schlechte Erfahrungen gemacht, dass manche auf dieser Reise vielleicht das Schweigen auch missverstanden haben?
1: Es gab eine Situation in Ostdeutschland. Da saß mir ein älterer Herr, so um die 80 gegenüber, und dann hat dieses Schweigen getriggert. Und ich nehme an, dass er bei der Stasi irgendwelche negativen Erfahrungen gemacht hat, weil da war das Schweigen eine Foltermethode, dass die Leute weggesperrt worden sind und dann zu Verhören vorgeladen worden wurde, wo nicht gesprochen worden ist. Und dann saß ich auch als ein Schweigender ihm gegenüber. Und der ist dann wirklich auch ziemlich laut geworden. Und dass das brutal ist, was ich da mit ihm mache.
0: Ich meine, das muss man sich, ich habe gerade gesagt, das kann sich mal jeder vorstellen. Ein Jahr schweigen, vielleicht ein Jahr nicht singen. Können Sie das vorstellen?
2: Das kann ich mir nicht vorstellen. Ja?
0: Wie ist es bei Ihnen? Ich meine, auch als Paar, fällt es Ihnen schwer, jetzt mal so 5 Minuten allein mal oder 10 Minuten mal so da zu sitzen und in die Landschaft zu gucken? Oder ist mir das nicht etwas, was Sie gerne machen?
2: Mir fällt es nicht schwer.
0: Ja?
3: Mir eher.
0: Hat das Schweigen einfach unterschiedliche Seiten,
2: ja,
0: das Loslassen vom Reden?
4: Das Schweigen hat wirklich eine ganz grausame Seite. Also wenn Beziehungen sich trennen, ist die letzte Stufe, der letzte apokalyptische Reiter, wie wir das nennen, ist das sich anschweigen. Also da wird es wirklich sehr bitter, wenn da einer wie aus Strafe wirklich gar nicht mehr zugänglich ist, nichts sagt. Und es hat die ganz positive Seite des Zuhörens. Also dass ich mich jemandem zuwende und den gelten lasse, das ist eben der therapeutische Effekt. Aber auch in den Therapien ist es so, die Leute hätten so gerne, wenn die kommen in die Therapie, Frau Hanna, sagen Sie mir doch bitte, was ich machen soll. Und man sagt das denen natürlich nicht. Und das empfinden die dann auch als ganz grausam. Aber sie müssen ihre eigene Lösung suchen. Man ist eher so der Spiegel, der es zurückwirft. Und das gelingt mit dem Schweigen auch. Also das ist eine Bandbreite. Also Schweigen per se ist nicht gut oder schlecht. Das kann beides sein.
0: Wie war das denn dann nach einem Jahr? Ich stelle mir das so vor. Was war das erste Wort, das Sie dann wieder öffentlich gesagt haben?
1: Also danke.
0: Danke.
1: Ja, es war... Also so komisch das vielleicht klingen mag, aber es war ein großartiges Jahr. Ich habe so viele schöne Begegnungen gehabt. Und das ist auch vielleicht das, was ich mitnehme aus diesem Jahr. Ich bin in sehr, sehr tiefe Verbindungen mit diesen Menschen gekommen. Und da ist mir noch mal so bewusst geworden, dass es eigentlich gar nicht so sehr darum geht, was ich sage, sondern wie präsent ich bin, wie sehr ich jemand zuhöre. Und wenn ich wirklich da bin und jemand zuhöre, dann spürt er, ja, der nimmt mich ernst. Und da entsteht die Verbindung.
0: Und ist das etwas, was uns vielleicht allgemein etwas fehlt? In Verbindung zu gehen noch mehr mit anderen?
1: Ich glaube, dass wir heute, jeder ist auf Senden und so viel zu kommunizieren wie möglich und so viel zu reden und in Gruppen. Derjenige, der sich am lautesten darstellt, der hat das Gefühl, so, ich bin jetzt hier, der gehört wird. Aber ich glaube eigentlich, dass wir verlernen, dieses Zuhören, dieses Präsentsein und ja, dem anderen das Gefühl geben, ich sehe dich, ich höre dich, ich bin bei dir. Und da entsteht die Verbindung. Und das war schon so ein bisschen so ein Anliegen von mir, das mit wieder in die Welt zurückzubringen.
0: Also danke für diese Botschaft. Sie haben ja bewusst von etwas losgelassen als Künstler für dieses Jahr. Sie, Frau Depenbusch, haben sich durch den Brand in Ihrer Wohnung, wie wir schon besprochen haben, unfreiwillig von etwas trennen müssen. Sie haben nach dieser Zeit ein Lied geschrieben. Dieses Lied heißt Kintsugi. Wofür steht Kintsugi?
2: Das steht für diese japanische Lebensform, also wo sozusagen so die Bruchkanten im Leben, das ist so eine Keramik, diese Teeschalen, wenn sie zerbrechen, dann werden die so mit goldenen Linien wieder gekittet. Und am Ende sind dann ganz individuelle, wunderschöne, einmalige Gefäße da. Und ich glaube, das Bild dahinter ist wirklich so diese diese Bruchstücke im Leben oder Bruchkanten oder Narben oder Fehler, die wir haben, einfach so ein bisschen mit Gold auskleiden und dann ist jeder ganz individuell und wunderschön.

0: schön in seiner Eigenheit.
1: Wow. Wir freuen uns jetzt auf Kintsugi. Und während Sie ans Klavier gehen, sage ich noch mal danke an Sie, Herr Berstecher, und danke an die gesamte Runde, Lernen loszulassen. Wir sehen uns wieder in einer Woche, damit dem Thema endlich Urlaub und jetzt, und verabschieden uns heute mit Anna Depenbusch und Kintsugi.

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Thies Nissen arbeitet beim Küstenschutz und ist einer von 18 ausgebildeten Wasserbauern, die den Lorendamm und die Halligen in Schuss halten. Jeden Tag wird Material raustransportiert. Steine, Pfähle, Faschinen, also Büschel aus Nadelholzzweigen. Auf dem Arbeitsplan der Dagebüller Küstenschutzmannschaft steht heute Lahnungen reparieren, also die Uferschutzanlage. 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Lokfahren auf dem Lorendamm macht Spaß. Und die Männer des Küstenschutzes sind noch richtige Männer. Eine markante Stelle, an der es einem fast schwindlig werden kann, ist die Fuchsfalle. Unser Kameramann hat sie mit Bravour gemeistert. Mit dieser brückenähnlichen Konstruktion soll verhindert werden, dass Füchse auf die Halligen gelangen und Vögel jagen.

0: Alle Loren sind Einzelstücke. Die blaue Lore mit ihren Bullaugen ist eine der originellsten. Etwas Farbe könnte sie mal wieder brauchen. Schietwetter nennen das die Nordfriesen. 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Wie funktioniert so eine Lore?
1: Also das hier ist ein vollkommen ordinärer Honda Stationärmotor mit 9 PS und Fliehkraftkupplung. Ein wunderbares Gerät, kann man hier mit dem Tau anziehen, ne? Und läuft eigentlich relativ zuverlässig.
0: Offiziell ist die Lorenbahn eine Feldbahn, für deren Technik, Gleise und Sicherheit der Eigentümer verantwortlich ist. Eine Straßenverkehrsordnung gibt es nicht. Bei Gegenverkehr muss der in die Ausweiche fahren, der später kommt.

0: Die Loren, die zu den Halligen fahren, wirken wie Vehikel aus einer anderen Zeit. Und doch gibt es sie im 21. Jahrhundert. Zum Glück nicht nur für die Bewohner.
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0: Morgen.
1: Morgen, Captain.
0: Und?
1: Bei dem Wind brauchen wir mindestens noch 2 Tage.
2: Das hatte ich befürchtet.
1: Wie geht's dem Doktor?
2: Unverändert schlecht.
1: Was machen wir?
2: Ich habe Ersatz angefordert.
3: Stolzes Schiff.
4: Ja, ich weiß.

0: Schau mal, er schnell weg.
1: Was ist denn mit euch los? Was steht ihr denn hier so rum? Habt ihr noch nie ein anderes Boot gesehen? Los, zurück an die Arbeit.

0: Danke. Danke, meine Herren.
1: Keine Ursache, Herr Stabsarzt. Ich meine natürlich Frau Stabsarzt. Entschuldigen Sie bitte, aber solch eine nette Überraschung hat natürlich hier keiner erwartet.
0: Dr. Karen Stendahl.
1: Stets zu Ihren Diensten.
0: Freue mich.
2: Hauptgefreiter Brengel. Lassen Sie das Gepäck von Stabsarzt Stendahl unter Deck bringen.
1: Jawohl, Herr Kapitän. Auf geht's.
0: Melde mich an Bord.
2: Wir haben einen neuen Arzt an Bord. Stabsarzt Dr. Karen Stendahl wird unseren erkrankten Dr. Haller vertreten, bis der wieder gesund ist. Willkommen an Bord.
3: Wegtreten!
0: Überraschung gelungen?
2: Das kann man wohl sagen.
0: Und wo ist Dr. Haller?
2: Im Schiffslazarett. Du kennst ja den Weg.

0: Deck an den Zopfen!
1: Oh. Tut das weh?
0: Ja.
1: Spüren Sie das?
0: Nein.
1: Das ist nicht gut. Sie müssen sofort in die Klinik. Die Nerven werden abgequetscht.
0: Geben Sie mir 2 Tage, dann ist das wieder in Ordnung.
1: Sie brauchen ärztliche Betreuung.
0: Ich bin Arzt.
1: Ich auch. Keine Widerrede. Ich gebe Ihnen jetzt noch ein Schmerzmittel, damit Sie den Transport besser überstehen.
2: Es steht dann zum Abtransport alles bereit, Frau Stabsarzt.
1: Danke, Hauptgefreiter.
2: Oliver. Gut, dann gehen wir es mal an.
1: Nicht so eilig. Wir müssen den Doktor erst für den Transport bereit machen.
2: Und wie lange brauchen die Damen?
3: 10 Minuten.
2: Gut.
1: Und wie sieht's mit anderen Krankheitsfällen an Bord aus?
3: 2 haben die Grippe, liegen mit Fieber in der Koje. Einer hat eine Entzündung am Finger und dann gibt es noch ein paar, die sind nicht ganz seefest. Aber Sie sehen schon, alles nicht so schlimm.
4: Das ist ein Albatros. Mein Segelschiff, das ist schön für euch. Nicht schon wieder mit der Nummer. Jetzt hör mir mal zu. Ich habe seit einem halben Jahr den Urlaub geplant. Weißt du, was das heißt? Das heißt, alle Flüge sind gebucht. Die Sherpa stehen im Tibet bereit. Das ist einfach nichts zu machen. Nein, geht nicht. Dann such dir doch einen anderen, der die Geschichte schreibt. Was soll ich denn machen? Was zum Teufel habe ich mit der Marine zu tun? Gar nichts. Nein. Keine 10 Pferde bringen mich auf ein Schiff. Kapiert?
1: Herr Kapitän.
5: Alles zu Ihrer Zufriedenheit, Doktor.

0: Frostig?
1: Findest du das eine gute Idee?
0: Die beste, die ich je hatte.
1: Wie stellst du denn das vor? Ich bin immer noch ein verheirateter Mann.
0: Das muss doch keiner erfahren.
1: Auf dem Schiff, Karin. Außerdem, Dr. Haller wird auf die Albatros zurückkehren, wenn er wieder okay ist. Wie sind sie denn überhaupt auf dich gekommen?
0: Ich habe mich darum bemüht. Ich wollte dir näher sein.
1: Deswegen musste ich gleich hierher versetzen lassen.
0: Ich hatte solche Sehnsucht.
1: Ich weiß.
0: Was ist los? Freust du dich gar nicht?
1: Karin, du verstehst nicht.
0: Doch, ich verstehe.

0: Idiot. Trotzdem, eigentlich geht das nicht.
1: Gregor, es muss doch keiner erfahren.
0: Na Karin, wir sind ja nicht im Kindergarten. Das ist kein Spiel. Weder unser Beruf, noch...
1: noch unsere Liebe. Ich weiß. Deswegen bin ich auf diesem Schiff, auf deinem Schiff. Weil es kein Spiel ist.
0: Ich liebe dich.
1: Ja, ja, das merke ich.
0: Ich muss jetzt. Bis gleich.
1: Bis gleich, Eisbär.
2: Vielleicht sollten wir uns doch zum Bord kommen.
3: Nee, funktioniert bei mir nicht. Wenn ich singe, dann versteckt sich sogar unser Hund.
4: Was soll denn das Gequatsche hier? Kadettin Keil, drehen Sie mir keine Vierkantkartoffeln.
2: Na, die kann er vergessen.
3: Wieso denn? Auf dem Prängel stehen die Frauen doch.
2: Schau doch mal genau hin. Glaubst du, eine Frau wie die steht auf so einen Typen?
3: Wisst ihr was? Ich kann diese Dinger schon nicht mehr sehen.
5: Und sowas nennt man seemännische Grundausbildung.
3: Das ist ganz einfach.
4: Was soll das denn, Sie Spaßvögel? Na gut. Da Sie sich anscheinend alle so blendend verstehen, schlage ich vor, Sie waschen auch noch ab, nachdem Sie uns das Abendessen vorbereitet haben. Klar?
0: Meine Herren, falls Sie einander noch nicht kennengelernt haben, das ist unser neuer Schiffsarzt, Stabsarzt Dr. Stendal.
1: Guten Tag.
6: Angenehm. Hannes Meyer, erster Offizier. Darf ich?
1: Gerne.
6: Sind Sie zum ersten Mal auf der Albatros?
1: Nein, ich war 9, als ich das erste Mal meinen Vater auf der Albatros besuchen durfte.
0: Dr. Stendals Vater war Kommandant auf der Albatros.
6: Ach, der Stendal? Sie sind die Tochter von Rainer Stendal?
1: Ja. Es ist, als wäre ich 20 Jahre zurückversetzt.
0: Übrigens, was ich noch sagen wollte, wir bekommen Besuch auf dem Schiff. Ein Journalist kommt in Dünkirchen an Bord. Der wird eine Reportage machen über Frauen bei der Marine. Frau Doktor, Sie kennen doch das Schiff so gut. Vielleicht können Sie sich ein bisschen um unseren Gast kümmern.
1: Ich habe mit Journalisten nichts am Hut.
0: Ich auch nicht, aber er ist uns von ganz oben aufgedrückt worden. Soll gut sein fürs Image.
6: Also dann, tun Sie was für unser Image.
1: Das noch zu retten ist.
6: Also wenn überhaupt, dann nur von Ihnen.
7: Herr Marc, ist alles klar.

0: Sehr sympathisch, unsere neue Ärztin, findest du nicht? Also auf mich macht sie einen guten Eindruck.
1: Seefahrt ist nun mal Männersache.

0: jetzt leider nicht. Ich habe noch eine Menge zu tun.
1: Was soll das?
0: Es geht nicht, Karen. Ich bin im Dienst. Ich bin Kommandant dieses Schiffes. Ich kann jetzt nicht.
1: Wie Sie meinen, Kapitän.
2: In wenigen Stunden werden wir Dünkirchen anlaufen und einen Journalisten an Bord nehmen, der eine Reportage verfassen soll über das Leben an Bord. Ich erwarte mir also, dass Sie wie immer Ihr Bestes geben und dass Sie diesen Eindruck spielend erwecken werden. Übernehmen Sie.
3: Besatzung, Augen rechts! Besatzung, rührt euch! Decksmeister, rein Schiff machen!
4: Das soll sauber sein, gefreiter Ernst. Das machen Sie schön nochmal, bis alles blitzblank ist. Guten Morgen, Herr Kapitän.
2: Es geht auch ein bisschen weniger streng, Hauptgefreiter Brengel.
4: Den Grünschnäbel muss man das Arbeiten doch erst richtig eintrichtern.
2: Ja, aber alles mit Maß.
4: Jawohl, Herr Kapitän. Los, weitermachen.

0: Guten Morgen, Kapitän.
1: Guten Morgen.
0: Bitte um Erlaubnis, an Land gehen zu dürfen.
1: Landgang ist in Dünkirchen nicht vorgesehen.
0: Ich weiß, aber ich habe ein paar wichtige Sachen vergessen. Die würde ich gern besorgen.
1: Gut. Aber denken Sie dran, 15 Uhr laufen wir aus.
0: Danke.
1: Ach, wenn Sie schon an Land gehen, dann überprüfen Sie doch vorher den Stand der Bordapotheke. Wenn was fehlt, besorgen Sie es.
0: Zu Befehl.

0: Ist Ihnen was passiert?
1: Haben Sie keine Augen im Kopf? Warum fahren Sie denn so schnell? Wir sind hier nicht in Deutschland.
0: Da bin ich schnell gefahren. Sie haben nicht aufgepasst.
1: Hauen Sie bloß ab.
0: Bitte, wie Sie wollen. Ich habe selbst einen Termin. Das wär's dann. Kommen Sie jetzt alleine klar?
2: Sicher.

0: Wir haben hier 120 Mann Besatzung an Bord, 60 Mann Stammcrew sowie 60 Kadetten. Die werden alle 7 Wochen ausgetauscht. Ach, Dr. Stendhal, können Sie einen Augenblick raufkommen? Unsere Aufgabe ist es, all diesen jungen Menschen ihre Grenzen aufzuzeigen, physisch wie auch psychisch, und Teamgeist zu entwickeln. Frau Dr. Stendhal, ich möchte Ihnen Herrn Thomas Sand vorstellen. Er schreibt eine Reportage über die Albatros.
1: Freut mich.
2: So trifft man sich wieder.
0: Sie kennen sich.
1: Sehr flüchtig.

0: Ja, Stabsarzt Dr. Stendhal vertritt unseren erkrankten Dr. Haller. Wenn Sie irgendwelche Fragen haben, wenn Sie irgendwas brauchen, sie wird Ihnen gerne zur Verfügung stehen.
1: Seit wann gibt es denn Frauen bei der Marine?
0: Das ist Emanzipation.
2: Schon mal was davon gehört? Kommen Sie. Hier unten sind die Duschen, Toiletten. Unten schlafen die Kadetten und oben die Mannschaft. Navigationsmeister und Decksmeister. Und das hier, das ist Ihr Reich. Garagen haben wir leider keine.
1: Und? Haben Sie sich verletzt?
2: Nein, ich bin hart im Nehmen. Oh. Hauptsache, Ihr Auto hat keine Beule.
1: Es tut mir leid. Wo schlafen Sie eigentlich?
2: Dort.
1: Dann sind wir ja quasi Nachbarn.
2: Ja.
1: Wie fühlt man sich so an Bord, als Frau?
2: Worauf wollen Sie hinaus?
1: Keine Konflikte unter den Geschlechtern?
2: Mit der Mannschaft hatte ich noch nie Probleme.
1: Ich hoffe wirklich, dass Sie mir verzeihen wegen heute Morgen.
2: Warten wir es mal ab.
3: Hände auf! Was ist denn los mit euch? Schlaft ihr noch? Schneller, schneller! Warte, Ernst, was gibt das denn hier? Los, rauf mit Ihnen. Dasselbe gilt für Sie, gefreite Keil. Los, rauf. Kommen Sie, jetzt stellen Sie sich mal nicht so ungeschickt an. Mein Gott.
2: Tut mir leid.
3: Wie, es tut Ihnen leid? Das hilft Ihnen jetzt auch nicht weiter. Los, rauf da. Los, rauf mit Ihnen.
2: Ich kann nicht. Ich kann nicht.
3: Dann machen wir es jetzt zusammen. Darüber.
2: Ich kann nicht.
3: Los, weiter! Mein Gott. Gefreiter Ernst, stellen Sie sich mal vor, Sie sind da oben und da oben. Da sind Sie ganz alleine. Da oben hilft Ihnen niemand. Also Marsch! Rauf geht's mit Ihnen!
4: Er hat Höhenangst.
3: Das wollen wir ja noch mal sehen. Los, weiter! Also jetzt reißen Sie sich mal ein bisschen zusammen.
2: Lass mich in Ruhe.
5: Hauptgefreiter Brengel, lassen Sie den Mann herunter.
3: Das gehört nun mal zur Ausbildung. Lassen Sie sofort den Mann runter, Brengel. Sie haben es ja gehört. Entern Sie nieder.
1: Ist das wirklich ein Teil der Ausbildung?
0: Ja. Hauptgefreiter Brengel tut hier nur seine Pflicht. Jede Mannschaft ist nur so stark wie ihr schwächstes Glied. Besser, wir finden es jetzt raus, bevor es zu spät ist. Geben Sie dem Mann eine Station, die seinen Fähigkeiten entspricht.
3: Aber ich habe nur...
0: Und melden Sie sich nachher bei mir. Wegtreten.
3: Jawohl, Herr Kapitän.
0: Frau Dr. Stendhal!
2: Sehen Sie nicht, der Mann braucht Hilfe.

0: Tobias.
1: Lass mich doch alle in Ruhe.
0: Ach, komm, ich will dir nur helfen.
1: Mir kann keiner helfen.
0: Ach komm, so ein Blödsinn.
1: Und die da unten?
0: Du bist nicht der Erste, der hier oben Angst hat.
1: Und was sage ich meinen Eltern? Mein Vater bringt mich um.
0: Ach, das glaubst du doch wohl selber nicht. Komm. Hey, hey, hey! Wir gehen da hier zusammen runter. Okay? Ganz langsam. Gut so. Alles okay? Setz dich erstmal. Ist nicht so schlimm.
1: Meine Marinelaufbahn kann ich jetzt wohl vergessen.
2: Jetzt entspannen Sie sich erstmal. Doktor, ich möchte Sie einen Moment sprechen. Kommen Sie bitte mit.
0: Bringen Sie ihn ins Schiffslazarett. Er soll jetzt erstmal schlafen.
3: Passiert eigentlich sowas öfter an Bord?
4: Hin und wieder, aber eher selten. Sehen Sie, Herr Sand, die 2 Monate an Bord der Albatros gehören zur seemännischen Grundausbildung. Da kann es schon mal vorkommen, dass der ein oder andere

0: feststellen muss, dass die Marine vielleicht doch nicht sein Ding ist.
1: Du machst das nicht nochmal.
2: Bitte?
1: Ich will nicht, dass du dich so in Gefahr bringst.
2: Mach dir keine Sorgen.
1: Ich bin für die Sicherheit auf diesem Schiff verantwortlich. Ich will nicht, dass was passiert. Ist das klar?
2: Ja. Und ich hatte schon befürchtet, ich bin dir egal. Heirate mich.

0: hier Flottenkommando. Leitender Sanitätsoffizier.
1: Ja, Kapitän zur See Simoni, Segelschulschiff Albatros hier.
0: Guten Tag.
1: Ja, guten Tag. Ich rufe wegen meines Schiffsarztes an, Stabsarzt Dr. Haller. Ich wollte wissen, wie es ihm geht und ob schon eine Meldung gibt,
0: weil er... Dr. Haller ist operiert und noch unbegrenzte Zeit dienstunfähig.
1: Ja, ich verstehe. Diese Dr. Stendhal, nämlich die... Ich glaube, sie ist nicht die Richtige für uns.
0: Stabsarzt Stendhal ist eine sehr gute Ärztin und die Vertretung für Dr. Haller.
1: Ja, natürlich weiß ich, dass sie eine Vertretung ist, aber...
0: Was haben Sie vorzubringen?
1: Ja, ehrlich gesagt, sie passt nicht auf mein Schiff.
0: Wollen Sie einen Ersatz?
1: Ja.

0: Frau Stabsarzt?
1: Kommen Sie etwa wegen Tobias?
0: Nein. Sie waren ganz schön mutig.
1: Wenn Sie das sagen. Haben Sie sonst noch ein Problem?
0: Nicht wirklich, aber ich wollte mal fragen, ob wir beide in Lissabon vielleicht mal was zusammen trinken gehen.
1: Wir beide? Tut mir leid, da habe ich schon was vor.
0: Schade.
1: Sonst noch was?
0: Nein.

0: Wie ich sehe, haben Sie sich ganz gut an die Verhältnisse angepasst, Herr Sand. Und wie ist Ihr erster Eindruck?
1: Nein, ich bin kein Seemann. Das ist nicht meine Welt.
0: Und?
1: Ist nicht uninteressant.
0: Und was ist Ihre Welt?
1: Ich liebe die Berge. Das Schiff wackelt mir zu sehr.
0: Dann seien Sie froh. Morgen laufen wir in Lissabon ein.
1: Tja. Lissabon. Wie ist es eigentlich für Sie? Sind Sie da nicht weg von zu Hause? Sind Sie da nicht einsam?
0: Manchmal. Aber man gewöhnt sich dran.
2: Alles in Ordnung?
3: Morgen muss ich zum Kapitän. Ich soll zu so einem Psycho.

0: Sie. Wir wollen wissen, ob ich weitermachen will.
1: Klar willst du weitermachen. Sowas passiert doch jedem Mal.
0: Vielleicht tauge ich ja wirklich nicht für die Marine. Wahrscheinlich habe ich das alles nur gemacht, weil meine Eltern es so wollten. Die sind so tierisch stolz auf mich. Wenn die wüssten, was passiert ist.
1: Jetzt wart's erst mal ab, hm?

0: Abend.
1: Abend. Wie gefällt's Ihnen?
0: Es ist schön hier. Mhm. Wie fühlt man sich nach all den Jahren auf See, Kapitän?
1: Ich wollte nie was anderes als auf dem Meer sein. Alles habe ich abgesagt. Jede Stelle im Marinehauptquartier. Sogar ein Job im Verteidigungsministerium. Unvorstellbar. Jeden Tag im Büro.
0: Und was meint Ihre Frau dazu?
1: Eine Frau. Möglich, dass Seeleute einfach nicht heiraten sollten.

0: Wie sehen Sie denn aus?
1: Gewöhnt man sich ja nicht jemals an dieses Hin- und Hergeschwanke?
2: Sie vielleicht nie. Lassen Sie mal sehen.
1: Oh, nee.
2: Sie sind seekrank.
1: Seekrank, aber ich habe doch eins von diesen komischen Mitteln genommen.
2: Schlafen Sie sich aus. Kein Kaffee, kein Alkohol. Ich kann Ihnen noch eins von diesen Pflastern hier geben. Die beruhigen das Gleichgewichtsorgan. Sie werden ein wenig müde werden.
1: Ist vielleicht doch besser so.
2: Gibt's noch was?
1: Was machen Sie eigentlich, wenn Sie in Schwanken kommen?
2: Vielleicht sollte ich Ihnen das Pflaster wieder wegnehmen.

0: sag nur die Wahrheit, mein Junge.
1: Mann, da bleibt ihr! Von bald war's an Steuerbord!
2: Ich hätte nicht gedacht, dass diese alten Filme noch so ziehen.
3: Wahrscheinlich sind alle Seeleute in ihrem Herzen große Romantiker.
2: Sind sie deshalb zur Marine gegangen?
3: Psst.

0: weiter, Junge. Holt, dass die Schwerte kracht!
1: Mögen Sie Seefahrerfilme?
2: Ich war mal eher für Piraten.
1: Einer meiner Vorfahren war Sir Francis Drake. Mütterlicherseits. Ja, mein Piratenblut hat mich schon öfters in Schwierigkeiten gebracht.
2: Das kann ich mir vorstellen.

0: Also dann. Ich verabschiede mich.
1: Ich begleite Sie.
0: Nicht nötig.
2: So, Schluss für heute. Ab in die Kojen.
3: Aufwachen ist vorbei.
4: Herr Kapitän! Guten Abend. Ein Fernschreiben für Sie.
5: Danke.

0: Guten Abend.
1: Guten Abend.
0: Gehen wir ein paar Schritte?
1: Ja.
0: Es ist eine schöne Nacht. So still. So habe ich es mir immer vorgestellt mit dir. Kannst du mir verzeihen?
1: Was denn?
0: Dass ich dich so überfallen habe.
1: Ach. Schau, ich hab dir schon gesagt, dass es keine leichte Situation ist. Wir sind hier auf einem Schiff. Ich bin der Kommandant. Ich bin verheiratet. Wenn auch nur auf dem Papier. Ich muss meinen Männern ein Vorbild sein.
0: Aber wie hast du dir das vorgestellt? Ich höre seit Wochen nichts von dir. Kein Brief, kein Anruf, gar nichts. Bin ich dir so egal? Oder ist es dir egal? Gregor, ich dachte, wir lieben uns.

0: lass dich scheiden.
1: Ich könnte dein Vater sein.
0: Das hättest du dir vorüberlegen sollen. Du willst mich nicht.
1: Es kommt nicht darauf an, was ich will.
0: Auf Ihren Wunsch hin haben wir nach einer Vertretung gesucht, aber leider nicht gefunden. Auf deinen Wunsch hin? Du wolltest mich loswerden? Ich verstehe nicht. Gregor, wir haben immer davon geträumt, zusammen zu sein. Jetzt sind wir es. Und jetzt willst du, dass sie mich abkommandieren? Bilde ich mir das alles nur ein?
1: Vielleicht lassen sich deine Träume und die Realität der Marine nicht vereinbaren.
0: Meine. Was ist los mit dir? Verdammt nochmal, jetzt sag mir endlich, was los ist mit dir!
1: Es tut mir leid.
0: Mir auch!

0: Gefallen sie dir? Die habe ich aus dem Kühlraum. Man kann ja nie wissen.
1: Dann bringen Sie sie auch dorthin wieder zurück.
0: Ich dachte, du freust dich.
1: Jede Frau freut sich über Blumen, Hauptgefreiter Bringel. Dankeschön. Guten Tag. Ist noch was? Was soll das?
0: Komm, jetzt tu doch nicht so. Du willst es doch auch.
1: Hören Sie auf damit. Das hat sonst Konsequenzen.
0: Wow. Sie machen mir ja richtig Angst. Aber okay. Ich kann warten.

0: Also genießen Sie Lissabon. Zwei Tage Landgang von jetzt an. Machen Sie uns keine Schande, keine Exzesse. Bleiben Sie anständig.
1: Schon mal in Lissabon gewesen?
2: Schon zweimal. Ich liebe diese Stadt.
1: Geht mir auch so. Na dann, viel Spaß.
2: Danke.
0: Karin, wegen gestern.
2: Schon gut.

0: Ja, das ist ja eine Überraschung. Frau Stabsarzt.
1: Sagen Sie, wie lange wollen Sie mir eigentlich noch folgen?
0: Ich weiß gar nicht, wovon Sie sprechen. Aber wir könnten ja zusammen losziehen, wo wir uns jetzt schon mal hier treffen.
1: Danke, ich bin schon verabredet.
0: Aber nicht mit dem Herrn Kapitän, oder?
1: Das geht Sie nichts an.
0: Kommen Sie. Ich lade Sie zum Essen ein, hm?
1: Ich sagte Ihnen bereits, ich bin schon verabredet.
0: Jetzt kommen Sie. Seien Sie doch nicht so.

0: da bist du ja. Hast du lange gewartet? Entschuldige, ich bin aufgehalten worden. Den Herrn da kennst du ja. Der wollte nur kurz Hallo sagen, bevor er wieder geht.
1: Ich habe lange auf Sie gewartet.
0: Entschuldigung, Sie haben mir das Leben gerettet.
1: Ich dachte, Sie hätten keine Probleme mit der Mannschaft.
0: Das dachte ich auch.
1: Na, dann ist ja alles gut. Wollen Sie nicht Ihre Tasche ablegen?
0: Wenn Sie meinen.
1: Es ist schön, dass Sie da sind.
0: Schön, dass Sie mich immer wieder retten.
1: Wollen Sie was trinken?
0: Warum nicht?
2: Was machst du denn noch hier? Gehst du gar nicht an Land?
3: Ich weiß nicht.
2: Aber du freust dich doch sonst immer so auf Lissabon. Also an deiner Stelle würde ich hier nicht an Bord bleiben. Wer weiß, wie viele solcher herrlichen Tage es noch gibt.

0: Früher war das so bei der Marine. Die Frauen trugen die gleiche Uniform wie die Männer. Was?
1: Nichts. Erzähl weiter.
0: Erzähl du doch mal was.
1: Ich hab dich gerade nicht verstanden.
0: Du sollst mal was erzählen. Ich glaube, ich gehe jetzt besser.
1: Wenn du das machst, dann hole ich diesen Brängel zurück.
0: Das würdest du tun?
1: Ja, das würde ich tun.
0: Gut, dann bleibe ich.

0: Das ist ein Hotel. Gehen wir? Oh.
1: Herzlich willkommen im Hotel Afa-Lisboa. Was kann ich für Sie tun? Einzelzimmer oder Doppelzimmer?

0: Professor Kuhn.
1: Ja, Simon ist hier.
0: Wie geht es dir?
1: Na, es geht schon, danke. Ich brauche Nachschub. Aber wenn es geht, was Stärkeres. Die alten wirken nicht mehr.
0: Du weißt, dass Tabletten allein bald
1: nicht sind. Ja, ich weiß das.
0: Ich schicke sie dir umgehend.
1: Ja, okay.
2: Schöne Stücke. Was ist denn da drin?
3: Mein Vater. Der wichtigste Mensch in meinem Leben.
2: Und wo ist er jetzt?
3: Er ist gestorben, als ich 16 war.
2: Tut mir leid. Was sucht so eine hübsche Frau wie du bei der Marine?
3: Das ist mein Leben. Das scheint im Moment in Gefahr zu geraten.
2: Stimmt.
3: Ungeheuer.
2: Was hältst du davon, wenn wir hier einziehen?
3: Du hast es aber eilig.
2: Was gibt's denn da zu lernen? Meins oder deins?
3: Meins.
2: Hä?
3: Meins. Ja? Ich dich auch. Bist du in Ordnung? Gut. Wo? Ich komme.
2: Alles Krieger? Ja?
3: Ja.
1: Ist so leicht wie schon lange nicht mehr.
3: Und deswegen rufst du mich morgens um 3 Uhr an?
1: Ich wollte mich bei dir entschuldigen.
3: Das hast du hiermit getan.
1: Karin, ich wollte dich nicht verletzen.
3: Du hast dich so verändert, Gregor.
1: Aber meine Gefühle für dich haben sich nicht verändert.
3: Ich muss dir was sagen.

0: Na, noch mehr Herzen gebrochen?
1: Kümmern Sie sich um Ihren eigenen Kram.
0: Aber dass der Herr Journalist so schnell aufgibt, das hätte ich nur wirklich nicht gedacht. Der packt schon seine Sachen. Scheint das Interesse ja nicht so groß gewesen zu sein. Vielleicht wollte er aber auch nicht nur so eine Figur in Ihrem Spielchen sein, Frau Stabsarzt. Holla. Sie sollten hoffen, dass ich das nicht melde.
1: Wenigstens verabschieden hättest du dich können.
2: Ich wollte es dir nur leichter machen.
1: Gibst du immer so schnell auf?
2: Achtung, ich will mich nicht in Dinge einmischen, die mich einfach nichts angehen.
1: Thomas, hab Geduld, bitte.
2: Liebst du ihn oder nicht?
1: Ich wollte immer in seiner Nähe sein. Er ist ein wunderbarer Mensch. Und ich habe gedacht, er ist der Mann meines Lebens.
2: Aber?
1: Ich hätte mich nicht auf dich einlassen sollen.
2: Das hast du aber.
1: Ja.
2: Du musst dich entscheiden.
1: Bitte bleib.
2: Warum sollte ich?
1: Bitte.
2: Vermutlich habe ich schon vernünftigere Dinge in meinem Leben getan.

Tauwerk wieder zum Segel setzen. Schotten an Backbord. Was ist das für ein Salat hier?

0: Händen an die Schultern und Beinen.
1: Der Test ist positiv.
2: Was?
1: Sie sind schwanger.
2: Schwanger, das kann nicht sein.
1: Es gibt keinen Zweifel. Der Test ist positiv. Herzlichen Glückwunsch.
2: Verstehe.
1: Na dann, passen Sie auf sich auf.
2: Ja, danke.
1: Sonst noch was?
2: Nein, nein, alles okay.
1: Auf Wiederhören.
2: Ja, Wiederhören. Das gibt's doch nicht.
3: Achtung! Setzen!
4: Na, Herr Sand, wie war Lissabon?
5: Danke, sehr schön.
3: Also, wie unterscheiden wir die Schiffstypen?
6: Nach Bauart, Größe, Tonnage und Antrieb.
4: Was wir natürlich nicht vergessen sollten, ist auch die Unterscheidung nach der Aufgabe des Schiffes.
7: Entgrenzte Maschinenraum. Besatzung auf Brandabwehrstation.
8: Kapitän,
7: es fährt die Backwache. Feuer
3: auf Brandabwehrstation.

0: Sanitätsraum? Wir kommen sofort. Frau Doktor, der Kommandant hatte einen Unfall.
1: Er muss sofort in die Klinik.
2: Seenotrettung alarmieren.

0: Ich gehe mit.
1: Und was ist mit den Patienten auf der Station?
0: Die brauchen mich nicht. Iris Lichting erledigt das. Ich bin so schnell wie möglich wieder zurück.
1: Gut. Sie werden schon wissen, was Sie tun.
2: Na, wenn das mal keine Pflichtverletzung von unserer Stabsärztin ist.
1: Kümmern Sie sich um Ihren eigenen Kram, Hauptgefreiter Brengel. Weggetreten!

Beim Sturz hat er keinen Schaden erlitten, aber wir haben hier etwas anderes entdeckt. Wir beobachten hier ein Tumorgeschehen mit massiver Raumforderung. Ich glaube, ich brauche Ihnen nicht zu sagen, dass der Tumor in diesem Stadium inoperabel ist.

0: Guten Tag. Würden Sie das bitte ans Flottenkommando durchgeben? Das ist wichtig. Der 1O hat's genehmigt.
1: In Ordnung, gut.
0: Danke.

0: Wie geht's dir? Hast du Schmerzen?
1: Es geht schon. So ein Sturz haut mich nicht um.
0: Mach mir nichts vor. Du musst wahnsinnige Schmerzen haben. Warum hast du mir das verschwiegen?
1: Ich wollte das ersparen.
0: Ja, warst du deswegen so abweisend? Wie lange weißt du von dem Tumor?
1: Seit 1,5 Monaten. Als du dann plötzlich aufs Schiff kamst.
0: Und ich hab gedacht, wir sind ehrlich miteinander. Warum hast du mir nichts gesagt? Ich hätte dir helfen können.
1: Ich nehme an, du kennst mein CT. Karin, ich möchte auf dem Schiff sterben.
0: Sag sowas nicht. Du darfst nicht aufgeben, Gregor.
1: Wir können die Augen vor der Wahrheit nicht verschließen.
0: Aber ich... Wir brauchen dich. Ja, wir erwarten ein Kind. Du kannst jetzt nicht aufgeben.
1: Es wird ein schönes Kind. Du schaffst es auch ohne mich, hm?

0: Rudolf!
1: Schön, dass Sie wieder an Bord sind.
2: 1-0 wegtreten lassen, zurück an die Arbeit.
1: Decksmeister! Und? Ist wieder alles in Ordnung?
2: Unkraut vergeht nicht. Was ist mit der Maschine?
1: Der Schaden war nicht so groß wie wir dachten.
3: Das denn mal? Hey. Na?
4: Nicht.
3: Was ist denn los?
4: Ich kann dir das jetzt nicht erklären.
3: Warum ist immer alles so kompliziert?
4: Wir müssen vorsichtig sein.
3: Wir müssen vorsichtig sein. Warum? Du fehlst mir.
4: Du fehlst mir auch.
3: Dann ist doch alles gut. Mist. Okay, danke, Dr. Stendhal. Hallo?
5: Hallo. Kann ich Sie kurz sprechen, Frau Doktor?
4: Sicher.
6: Hast du etwas wegen der Beschwerde gegen Karin Stendhal unternommen?
7: Ja, ich habe um 5 einen Telefontermin, deswegen. Ich bin sicher, damit ist die Sache erledigt.
6: Gut.
7: Dann sind wir in Wilhelmshaven.
6: Wenn der Wind so bleibt, laufen wir morgen Abend ein.
7: Okay. Hannes, du bist ein guter Mann. Ich habe dich zur Beförderung vorgeschlagen.
6: Danke. Wenn du etwas brauchst, ich bin auf der Brücke.

0: Was ist das?
1: Gegen die Schmerzen. Noch sollte es helfen.
0: Karin, lass dich versetzen.
1: Du wirst mich nicht los, Gregor.

0: Ja. Hi. Willst du dich nicht setzen?
1: Das Meer und die Ärztin? Was soll das?
0: Das habe ich doch nur so geschrieben.
1: Ich dachte, ich könnte dir trauen.
2: Wenn Sie hier fertig sind, machen Sie im Unterdeck weiter. Hauptgefreiter Brengel? Ja, Herr Kapitän?
3: Gut, dass ich Sie sehe. Ihre Beschwerde gegen die Frau Stabsarzt ist vom Tisch.
2: Aber ich dachte, es war meine Pflicht.
3: Passen Sie mal auf. Auf einem Segelschulschiff, da geht es nicht nur um seglerisches Handwerk. Es geht auch um Kameradschaft und Teamgeist und vor allem geht es um Charakter. Darin sollten Sie vielleicht noch etwas Nachhilfe nehmen.
2: Aber die Frau...
3: Frau Dr. Stendahl hat nur ihre Pflicht getan. Finden Sie sich damit ab.
2: Na, das ist ja dann schön für die Frau Stabsarzt. Und ihren Lover, den Herrn Sand.
3: Wieso auch nicht? Sind doch ein schönes Paar, die beiden.

0: Kann ich was für dich tun?
1: Es geht schon.
0: Das glaube ich dir nicht. Gregor, du kannst es nicht alleine durchstehen.
1: Was willst du? Zusehen?
0: Es muss sich jemand um dich kümmern.
1: Ich will nicht, dass du mich so siehst, verstehst du? Ach. Was du für mich tun kannst, ist, dass du es für dich behältst. Lass mich einfach in Ruhe, ja? Ich komm schon klar.

0: Morgen, Herr Sand.
1: Guten Morgen.
0: Und? Wie sind Sie zufrieden mit Ihren Recherchen?
1: Mehr, als ich verarbeiten kann.
0: Wenn Sie noch was brauchen sollten, Frau Dr. Stendahl steht Ihnen gern weiter zur Verfügung.

0: Brauchst du mir nicht zu erklären?
1: Was?
0: Was glaubst du eigentlich, was du da gemacht hast?
1: Ich verstehe gar nicht, warum du so genervt bist.
0: Ich bin nicht genervt. Ich bin enttäuscht.
1: Das hätte ich doch niemals veröffentlicht.
0: Das soll ich dir glauben.

0: Ich kann ihn nicht verlassen.
1: Und warum auf einmal?
0: Ich habe mich getäuscht.
1: Und was war in Lissabon?
0: Lissabon war nur ein Traum.
1: Nur ein Traum? Das ist doch Quatsch. Lissabon war die Wahrheit.
0: Ich bin schwanger. Ich habe es vor ein paar Tagen erfahren.
1: Von wem?
0: Von Gregor.
1: Und willst du es behalten?
0: Ja, natürlich.
1: Es freut mich. Dann gehe ich jetzt besser.
0: Thomas, ich will dich nicht verlieren.
1: Das ist doch Quatsch, wie soll denn das funktionieren?
0: Gregor hat Krebs. Es geht ihm schlecht. Ich kann ihn jetzt nicht verlassen.

0: Gregor, so geht es nicht weiter. Du musst zurück ins Krankenhaus.
1: Das geht schon wieder.
0: Es ist verantwortungslos. Das Schiff braucht einen Kapitän, der fit ist.
1: Du hast recht, es geht nicht mehr. Aber ich will nicht vom Schiff. Hilf mir.
0: Ich rufe morgen im Krankenhaus an.
1: Hör auf, Gott zu spielen.

0: Gregor?
1: Es ist am besten so.

Entschuldigung?

0: Mann über Bord. Beide machen klar zum Segelmanöver. Beide Schläuche sind klar zum Aussetzen.
1: An alle Stellen. Hier spricht der erste Offizier. Das Flottenkommando hat entschieden, die Suche nach unserem Kommandanten abzubrechen. Wir setzen unsere Reise fort. In Ehrfurcht gedenken wir unseres Kameraden, Kapitän zur See, Gregor Simonis.

0: Und? Was müsst ihr jetzt machen?
1: Ich glaube einfach, ich brauche ein bisschen Zeit.
0: Alles klar.
1: Mach's gut.

Ja, guten Tag. Ich hätte gern Thomas Sand gesprochen. Und wann ist er wieder zurück? Verstehe. Danke. Wiederhören.

0: Thomas!
1: Karen.
0: Was machst du denn hier?
1: Was soll ich hier machen? Ich wohne hier. Wann ist es denn soweit?
0: In einem Monat.
1: Du hast mir gefehlt.
0: Du mir auch.
1: Wo gehst du lang?
0: Da lang. Und du?
1: Da lang.

0: Hi. Entschuldigung, dass ich so spät komme.
1: Hauptsache, du bist überhaupt da.
0: Ja, wo ist der Planet?
1: Danke. Ah, da ist ja der stolze Vater. Und dann wollen Sie den Kleinen mal halten.
0: Ja.

0: Steht dir gut?
1: Ja. Ich hätte. Na, wenn ihr wollt, dann bin ich der Vater.

0: vermisse euch jetzt schon. Soll ich nicht da bleiben?
1: Komm gar nicht in die Tüte, du fährst.
0: Meinst du wirklich?
1: Na klar, stell dich nicht so an, es sind ja nur ein paar Tage. Ich pass schon auf ihn auf.
0: Und ist auch das letzte Mal.
1: Ja. Sag der Mama, ciao, ciao, gib ihm noch ein Küsschen. Hm? Komm zu Papa Lina. Schnell, schnell, schnell, schnell, schnell. Ja, da bist du.
0: Ciao, ciao, ciao.

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0: Ein Hotel ist wie das Leben. Ein Ort auf Zeit. Und wir freuen uns auf ihn. Wir werden ein Bett haben und ein warmes Zimmer. Wir begegnen Menschen, die wir noch nicht kennen. Und wenn wir etwas brauchen, rufen wir einfach den Zimmerservice. Es ist ein Ort, an dem wir nie ganz allein sind. Denn wir wissen, es ist immer jemand da für uns.
1: Morgen.
0: Ich mochte es schon immer, Menschen dieses Gefühl zu geben. Mein Name ist Annette Kramer. Ich leite ein Hotel.
2: Minerva Bohm, herzlich willkommen im Hotel Heidelberg.
3: Sie müssen die junge Frau Kramer sein.
2: Hatten Sie eine gute Anreise aus Amsterdam? Mit dem Zug, mit dem Auto?
3: Nein, mit dem Zug. Die Augen willen nicht mehr so.
2: Sie bleiben 2 Wochen bei uns, ja?
3: Ja.
2: Lassen Sie es mich wissen, wenn Sie eine Reservierung für die Kulturtage möchten. Sie sagen ausverkauft, aber Sie meinen, Klappern gehört zum Handwerk.
3: Ja, jetzt sehe ich die Ähnlichkeit mit Ihrer Mutter. Der Apfel fällt nicht weit vom Stamm.
4: Manchmal leider doch. Der Regen, Ende Wind, Zallknasten, bleiben Storn. Ich soll wachen, als ihr es glaubt. Ich behute vor dem Storn. Sommer 1974, 10 Tage Halbpension. Sonderwünsche, koffeinfreier Kaffee, mittelalter Gouda. Dazu die Morgenausgaben von der Volkskrant.
3: Aber Frau Kramer, das ist unglaublich.
4: Das wäre unglaublich, wenn ich keine Kartei hätte, mit der ich mein Gedächtnis auffrischen kann. Alter Trick von Napoleon. Seine Offiziere nannten ihm die Namen kleiner, unbedeutender Soldaten. Und wenn er sie dann mit Namen ansprach, dann kämpften sie für ihn wie die Löwen. Guten Tag.
3: Guten Tag. Erlauben Sie mir zu sagen, dass Sie weder an Schönheit noch an Geist angebüßt haben?
4: Erlaubnis erteilt. Sie schamloser alter holländischer Lügner.
3: Niederländische Lügner.
4: Ja.
2: Mama, bevor du uns noch ein holländisches Liedchen trällerst, möchte sich Herr Verbohm vielleicht erstmal von der Reise ausruhen.
4: Ach, da könnte es doch eine gute Idee sein, wenn jemand sein Gepäck nach oben bringen würde.
3: Das wäre sehr freundlich.
4: Ja. Anderswo geht's?
3: Nee, herzlichen bedankt.
4: Andere Raum für Blaise. Ein von harte Willkommen.
3: Danke sehr.
2: Mama, es reicht.
4: Ja, ja, ja. Das behauptet die Menschheit seit 2 Millionen Jahren.
2: Wie oft haben wir darüber geredet? Wer schmeißt hier den Laden? Warum kannst du nicht aufhören, dich hier demonstrativ als Hoteldirektorin aufzuspielen?
4: Das ist einfach. Das hier ist mein Hotel. Ich habe es gekauft, aufgebaut und sicher durch zahllose Stürme geführt. Und gefühlte 108% der Gäste kommen meinetwegen hierher. Ich stehe sogar in Stadtführern.
2: Weil du einen Kronleuchter von der Decke geschossen hast. Das ist eine großartige Lebensleistung.
4: Die Wege zum Ruhm sind eben geheimnisvoll. Was glaubst du, warum stehst du nicht in Stadtführern?
2: Vielleicht, weil irgendjemand dafür sorgen muss, dass dieses Hotel nicht jeden Tag noch tiefer in die roten Zahlen rutscht.
4: Mhm, finde ich gut.

0: Also das kann jetzt ja wohl nicht mehr dein Ernst sein.
1: Entropie. Die natürliche Tendenz des Universums, sich auf einen Zustand der Unordnung hinzubewegen.
0: Wir hatten vereinbart, dass du aufräumst.
1: Ja, eine Vereinbarung wäre jetzt das Einverständnis beider Parteien und nicht eine einseitige Anordnung, sorry.
0: Das ist ein Hotel.
1: Ist ein freier Planet, oder?
0: Aber keine Brutstätte für Krankheitserreger. Was machst denn du da überhaupt?
1: Ich synchronisiere meine Gehirnhälften. Kann keinem von uns schaden, hm?

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Ohne ihn nicht die legendären Gastprofessuren von Habermas. 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Meine Damen und Herren, Günter Kramer!

0: Professor Kramer. Schön, dass Sie mal wieder vorbeischauen. Kann ich Ihnen weiterhelfen? Oh Gott, warten Sie.
1: Like I said, I have no idea.
2: Da hörst du es, sie weiß es auch nicht.
3: Und was bitte habe ich damit zu tun?
2: Wer soll es denn sonst gewesen sein?
3: Lies meine Lippen. Ich weiß nicht, wovon du sprichst.
2: Warum glaube ich dir nicht?
3: Bin ich ein Hellseher?
2: Nein, du bist die einzige Person, die dafür in Frage kommt.
3: Ich habe mit Stephen Hawking über Quantenphysik debattiert und deswegen wird mir das hier einfach zu blöd gleich. Wo hast du bloß immer deine Augen?
2: Ja, Mama. Es ist schon wieder was weggekommen. 2 Kilo Filet, 4 Forellen, 8 Kilo Spargel.
4: Ach, und du glaubst, Mama kart das hier mitten in der Nacht raus?
2: Ich weiß jedenfalls nicht.
4: Du, wir hatten mal einen Schlafwandler bei einem unserer Seminare. Der ist jede Nacht in den Weinkeller runtergestiegen und der wusste null davon.
2: Ich bin aber kein Schlafwandler. Ich leite ein Hotel.
4: Manchmal muss ich mich echt fragen, ob dir das so gut tut. Vielleicht musst du mal Stressmanagement ausprobieren.
2: An was hast du denn da so gedacht? In einer eurer Tantra-Kurse?
4: Ich weiß nicht, ob ich mag, wie du Tantra-Kurse sagst.
2: Mach du doch mal meinen Job!
4: Ach, Annette, wir haben doch oft genug drüber gesprochen. Du wolltest das alles hier, ja? Es kann doch nicht sein, dass ich immer als Sündenbock herhalten muss, nur weil ich guten Sex habe.
5: Such dir mal einen Therapeuten, ha?

0: Hallo? Hallo?
1: Hallo. Entschuldigung, ich versuche hier gerade ein Chaos zu entwirren.
0: Tun wir das nicht alle irgendwie?
1: Da haben Sie wiederum recht.
0: Kramer, ich habe einen Termin bei Dr. Mutesius.
1: Ich weiß, ich bin Dr. Mutesius. Ingolf Mutesius. Hallo.
0: Ah, ich dachte, Frau Dr. Mutesius, die Sprechstundenhilfe sagt,
1: das ist meine Mutter, die ist überraschend verreist, hat mich gebeten, ihre Termine zu übernehmen.
0: Ah, ja. Okay, aber also einen Therapeuten wechselt man ja nicht einfach so wie einen Klempner.
1: Das stimmt. Aber das ist nicht wirklich ein Wechsel bei einem Ersttermin.
0: Ich dachte nur, dass es vielleicht einfacher wäre, mit einer Frau über das Thema zu sprechen.
1: Würde ich gerne. Da haben Sie natürlich recht. Ja, einerseits würde ich es Ihnen natürlich jetzt überhaupt nicht verdenken, wenn Sie auf der Stelle...
0: Sie schaffen das.
1: Danke. Wieder hier rausgehen.
0: Sehen Sie? Und andererseits?
1: Andererseits könnten Sie mir natürlich auch eine Chance geben.
0: Ja, was spreche ich dagegen? Oh, Entschuldigung. Hallo? Ja? Ja?
2: Mhm. Oh. Sie hat bitte was?
3: Ihnen die Kontovollmacht entzogen.
2: Aber es ist ja immer noch mein Hotel, nicht?
3: Ja, aber Ihre Tochter ist Geschäftsführerin. Und als solche jederzeit berechtigt, Vollmachten zu erteilen oder eben zu löschen.
2: Dann wäre noch das hier. Ich bin seit über einem halben Jahrhundert Kundin in Ihrem sogenannten Institut. Und als Belohnung bekomme ich ein seelenloses Schreiben, in dem ich aufgefordert werde, meinen Kontostand auszugleichen.
3: Frau Kramer, ich habe Ihnen mindestens ein halbes Dutzend Mal auf Ihre Mailbox gesprochen.
2: Ich werde das überprüfen. Trotzdem benötige ich etwas... etwas Kleingeld.
3: Ich fürchte, da sind mir die Hände gebunden. Es gibt da allerdings eine Möglichkeit.
2: Du erziehst mir die Kontovollmacht, nachdem ich dich zur Geschäftsführerin meines Hotels gemacht habe.
0: Mama, Papa liegt im Krankenhaus. Selbst du kannst jetzt nicht über Geld reden wollen.
2: Du heuchelst hier Sorge um deinen armen Vater und akzeptierst gleichzeitig kalt lächelnd, dass deine Mutter bei ihrer Bank wie eine Idiotin dasteht.
0: Meine Mutter hat allein im letzten Monat 4.337 Euro von einem Firmenkonto entnommen, das bereits tief unter Wasser stand.
2: Na und?
0: Mensch, Papa, was machst du denn für Sachen?
4: Gute Frage. Du scheint ja nicht in der Lage zu sein, sie besonders eloquent zu beantworten.
5: Hör nicht auf sie, Papst. Du kennst sie ja. Das ist ihre Art, dir zu sagen, dass sie sich genauso viel Sorgen macht wie wir.
6: Wir dachten erst an Demenz, aber es war wohl nur ein leichter Schlaganfall.
4: Wobei das eine das andere ja nicht ausschließen muss.
5: Mama.
7: Bei Mikroinfarkten kommt es häufig zu Sprachverlust, der in den meisten Fällen nur vorübergehend ist. Seine allgemeine Konstitution ist recht gut, aber in der nächsten Zeit braucht er vor allem Ruhe. Und wir geben ihm einen Ernährungsplan mit.
4: Er hat schon einen und der heißt absolut vitaminfrei.
7: Auf jeden Fall sollte in den nächsten Tagen, vielleicht Wochen, immer jemand bei ihm sein. Mit so etwas ist nicht zu spaßen.
4: Mhm. Wieso sollte das mein Problem sein?
0: Vielleicht, weil es dein Mann ist?
4: Immerhin sind wir seit 30 Jahren getrennt.
0: Aber ihr seht euch doch eh ständig.
4: Herrgott, aus alter Verbundenheit eben. Außerdem ist Mann ein sehr dehnbarer Begriff. Nach eurer Zeugung lief da nicht mehr sehr viel.
5: Oh, Mama, ich möchte einfach nicht, dass du so über Papa redest, okay?
4: Weil das nicht ayurvedisch genug ist. Es war so.
8: Seine Dissertation über Wittgenstein hatte absolute Priorität.
5: Ja, ja.
0: Jetzt hört doch mal auf, es geht hier um Papa. Der Arzt hat klipp und klar gesagt, jemand muss sich kümmern.
5: Ja.
0: Ich könnte mir vorstellen, dass Landluft super wäre für ihn.
5: Ja, stimmt. Du, Papa kann super gern mal übers Wochenende rauskommen. Aber François und ich stecken mitten in der Rapsernte.
0: In der Rapsernte, ach so.
5: Ja. Ja,
0: Soll ich mich jetzt entschuldigen, dass ich mein eigenes Leben habe, oder? Glaubst du, ich habe keins? Es geht hier um unseren Vater und du sagst einfach, es geht nicht? Ja, aber Moment, das Hotel ist doch ideal. Ah, ja klar, das wäre ja auch wieder das Einfachste, dass es an mir hängen bleibt. Nettchen macht das schon. Du bist ja nicht alleine. Ich würde schon ab und zu auch mal vorbeikommen.
9: Oder? Ich find's gut. Ja.
1: Aber Sie haben doch wohl nicht etwa eingewilligt.
0: Was meinen Sie denn? Ich schmeiß schon das Hotel, ich kümmere mich um meinen Sohn, ich versuche eine völlig durchgeknallte Frau unter Kontrolle zu halten. Das reicht mir ehrlich gesagt.
1: Sehr gut. Sie beginnen langsam Position zu beziehen.
0: Ich will doch, dass mein Lieblingstherapeut stolz auf mich ist. Also natürlich haben die alles versucht, um mich weich zu klopfen, aber nicht mit mir. Nicht mit mir. Ich werde doch den Teufel tun und für den Rest meines Lebens für alle anderen der nützliche Idiot sein.
1: Gibt es da irgendetwas, das Sie mir sagen sollten?

0: schnell in mein Zimmer. Nein, Opa, es ist rechts. Das ist links. Ich laufe mir nur gerade aus. Und wenn du jetzt rechts umdrehst, ist mal wirklich rechts.
1: Denke lieber an das, was du hast, als an das, was dir fehlt. Und suche von den Dingen, die du hast, die besten aus. Und bedenke dann, wie eifrig du nach ihnen gesucht haben würdest, wenn du sie nicht hättest.

0: Geht's Ihrem Mann nicht gut?
1: Nur ein Mikroinfarkt.
0: Es geht mich natürlich nichts an, aber das Leben ist manchmal kürzer, als wir denken.
1: Sagte der Mann, der eine Starkstromleitung mit einer Wäscheleine verwechselte. Entschuldigung. Wie blöd kann ich eigentlich sein?
0: Aber das konnten Sie da nicht wissen.
1: Wann?
0: Vor einem Jahr. An einem Sonntagvormittag. Wir hatten gefrühstückt. Ich war noch rasch tanken gefahren, weil wir einen Ausflug machen wollten. Und ich parkte den Wagen in der Einfahrt. Und als ich auf das Haus zuging, war es... Es war so still. Es war, wie wenn ein Ton, der immer da gewesen war, plötzlich verschwunden war. Ich neige nicht zum Mystischen, aber ich dachte noch, wie überaus merkwürdig. Was ist denn das? Sie lag in der Küche, hatte uns noch Brote geschmiert. In den Nacht dann habe ich sie gegessen. Ungeheuer langsam. Weil ich wusste, dass diese Brote einzigartig waren.

So, das hier nennt man gesunde Ernährung. Ich weiß, du hast so etwas. Aber dein ramponiertes Gehirn wird dir ewig dankbar sein, wenn der dicke rote Saft wieder so richtig kräftig durchrauscht. Im Übrigen, die Anzahl der Personen, mit denen ich mich halbwegs vernünftig unterhalten kann, ist nur noch ein kleiner Kreis. Und ich will nicht, dass er noch kleiner wird. Also, happa, happa.

0: Showtime.
1: I mean, that's
2: gonna be cool. Meine Herren.
3: Ah, Hermine. Immer eine Freude, Sie zu sehen.
2: Dito. Vassiljevich. Was macht das Galgenvogelgeschäft?
3: Es expandiert, Hermine.
2: Dann werden Sie es ja verschmerzen, wenn ich Sie gleich mal um einen erklecklichen Teil Ihrer illegalen Einkünfte erleichtere.
3: Es wird mir eine Ehre sein.
2: Ich kaufe
3: Whisky?
2: Doppelten.

0: bleiben. Ich kann umgehen mit dem Ding hier. Ich glaube jetzt nicht.
1: Okay. Mama, wir wissen beide, dass du noch nie einen Baseballschläger in der Hand gehabt hast. Jetzt mach doch nicht gleich wieder ein Drama
0: draus. Du kriegst 80 Euro Taschengeld, damit du uns hier alle beklaust?
1: Das glaubst du echt, oder?
0: Wonach sieht das denn sonst hier aus?

0: Papa,
1: Nein, einer der heiligen drei Könige.
0: Du kannst wieder sprechen.
1: Ja, und genau deshalb habe ich auch Hunger. Ich sitze seit einer halben Stunde im Frühstücksraum, aber da tut sich nichts. Wie hast du dir das vorgestellt?
0: Ja.
2: Aber jetzt geht's Ihnen besser.
1: Ja.
2: Immerhin ist die Sprache wieder da. So rasch.
1: Ja. Ich habe ja keine Minute geschlafen. Ich habe mir ein Buch genommen und die ganze Nacht versucht, laut zu lesen, immerzu zu artikulieren, laut. Ich dachte, ich muss das schaffen.
3: Und gegen 5:30 ging es wieder.
2: Ah. Ja. Eine Brücke. Teil eines Pendules sympathique. Meine Frau und ich hatten 40 Jahre lang eine Uhrmacherwerkstatt.
1: Das ist interessant.
2: Ja, wir hatten in der Mitte von der Stadt, also ein heel klein Winkeltje in einem Steegje.
4: Nach dem Verkauf hatten wir die Wahl. Wir hätten rund um die Welt reisen können. Oder aber uns etwas leisten, wovon wir unser Leben lang geträumt hatten.
2: Brügge war das große Genie unter den Uhrmachern. Sein Leben lang dachte er über Synchronisation nach. Schließlich konstruierte er diese kleine Standuhr, auf die man vor dem Schlafengehen seine Uhr legt. Das Pendule sympathique. Über Nacht übertragen sich die Schwingungen der Großen auf die Armbanduhr. Die Schwungmasse fließt vom Großen bis zum kleineren Körper. Die Große stellt sozusagen die Kleine richtig. Und dadurch bleibt sie immer im richtigen Takt.
1: Kind, wenn ich es dir doch sage, es fehlte nicht viel und er hätte mir diese Uhr geschenkt. Mir, einem Wildfremden.
5: Papa, das ist eine hochinteressante Geschichte. Aber würdest du es jemand anderem erzählen?
1: Annette,

0: Mama tut alles, um mich wahnsinnig zu machen. Eben hat schon wieder die Bank angerufen. Und deshalb kann ich mich nicht auch noch um die Uhr kümmern.
1: Es gibt einen schönen Reim von Wilhelm Busch. Eins, zwei, drei.
0: Nein.
2: Leider ja.
0: Aber ich habe ihr doch die Vollmacht gesperrt.
2: Für das Firmenkonto, ja. Aber daraufhin hat ihre Mutter eine Hypothek auf das Hotel aufgenommen.
0: Aber das darf sie doch gar nicht.
2: Der Vorstand hat das so abgesegnet. Und sie ist immer noch zeichnungsbefugte Gesellschafterin.
0: Aber auf dem Hotel ist doch schon eine Hypothek.
2: Ja, genau aus diesem Grunde sieht sich unser Institut jetzt auch gezwungen, die Kreditlinie ihres Firmenkontos zu kündigen.
0: Ja, und wovon soll ich dann die laufenden Kosten zahlen?
2: Das wird, ehrlich gesagt, noch das geringste Ihrer Probleme sein.
0: Ach, klären Sie mich auf.
2: Die Kündigung der Kredite ist, wie übrigens unserem Vorstand vollkommen klar ist, gleichbedeutend mit der Forderung auf Ausgleich dieser Kredite. Und falls das nicht funktioniert, dann hätte unsere Bank ein Zugriffsrecht auf die Immobilie.
0: Das heißt, die wollen das Hotel?
2: Ich fürchte, so muss man das sagen, ja. Käffchen?

0: Aufkörner.
1: Ritter.
0: Ah, das will ich. Hab ich ja ganz vergessen.
2: Mutter, wir müssen reden. Oh,
3: aber, entschuldige, aber du siehst schon, dass ich mich mit einem Gast unterhalte.
1: Nein, nein, ich bitte Sie.
3: Mein liebes Kind, also um 17.30 Uhr hätte ich vielleicht noch ein kleines Zeitfenster. Na, hoppla, was ist? Entschuldigung. Auf
4: Riese rein zurück.
3: Was ist los?
5: Rate mal, wo ich gerade war.
6: War's das jetzt?
5: Nein, das war's nicht. Ich will wissen, was mit dir los ist. Wobei, eigentlich kann ich dir das ja auch sagen. Andere Leute spielen in deinem Universum eben nicht die geringste Rolle, vor allem ich nicht. Ich bin ja nur der Depp, der hier den Laden schmeißt.
6: Also die Fakten. Ja, ich habe einen geringfügigen Spielverlust erlitten. Ich hab's doch geregelt, so wie ich immer alles geregelt habe.
5: Hallo, wach mal auf, du hast überhaupt nichts geregelt. Die können sich das Hotel nehmen.
6: Ich leite dieses Hotel seit über 38 Jahren. Willst du mir jetzt Nachhilfeunterricht geben? Wer hat dir denn jahrelang jeden Morgen 3 Brote mit Schokocreme geschmiert?
5: Das war keine Schokocreme. Alle anderen Kinder hatten Schokocreme. Ich hatte diese scheiß Bio-Buchweizenpaste. Und du leitest es nicht. Ich bin die Geschäftsführerin.
6: Ja, aber für den Zustand unserer Finanzen, da bin bequemerweise ich dann verantwortlich. Ja, das ist ja deine Logik.
5: Ja, weil du hier so ein Chaos veranstaltest.
6: Ich bin dazu befugt. Ich bin die Inhaberin.
5: Mama, du bist jetzt über 70. Vielleicht geht's einfach nicht mehr.
6: Ja, natürlich. Weil deine Mama ja jetzt langsam Gaga-Gugu-Mulala wird, nicht? So, ich glaube, mein Ikebana-Kursus geht gleich los.
5: Du verlässt dieses Zimmer nicht bevor wir eine Lösung gefunden haben.
6: Wir haben doch schon eine Lösung.
5: Ach ja?
6: Ja, du hältst mir alle paar Monate deine kleine Moralpredigt. Anstatt dich drum zu kümmern, einfach mal glücklich zu werden. Und ich höre mir das alles an und dann geht das Leben weiter. Das hier ist nämlich immer noch mein Hotel.
7: Aber das meint sie doch nicht so.
5: Oh doch, genau so meint sie das. Ich bin die leicht frustrierte, alleinstehende Zicke, die mit 40 nichts anderes zu tun hat, als ihre Mutter zu bekämpfen und deshalb auch keinen Mann abkriegt.
7: Aber was hast du denn vor?
5: Erstmal Urlaub und dann mal sehen. Als gute Hotelmanagerin kriegt man immer was.
7: Aber dein Hotel?
5: Ja, du. Frag die Inhaberin.
7: Aber...
8: Ein Hotel zu managen ist so wie sein eigenes Leben zu managen. Man muss sich auf unerwartete Situationen einstellen und immer bereit sein zu improvisieren. Ein gutes Hotel erkennt man daran, dass niemand etwas davon bemerkt.

0: so machen.
1: Das macht sie aber, und zwar genau in diesem Moment.
0: Und warum?
2: Ja, natürlich. Ich bin schuld. Wer denn wohl auch sonst? Na ja, gut, es hat ein paar kleine Meinungsverschiedenheiten gegeben in Bezug auf finanzielle Fragen.
1: Annette hat deiner Mutter die Kontovollmacht entzogen. Daraufhin hat Hermine eine weitere Hypothek auf das Hotel aufgenommen.
2: Ja, soll ich vielleicht mittellos sein?
0: Mama, das Hotel ist schon bis unters Dach verschuldet.
1: Richtig. Deshalb hat die Bank auch sämtliche laufenden Kredite gekündigt. Und wenn die Bank auf der Forderung der Rückzahlung besteht, bleibt nur der Verkauf.
3: Brownsche Molekularbewegung plus dunkle Energie. Das ganze Leben ist Veränderung.
2: Wir werden abwarten, ob das immer noch deine Meinung ist, wenn du dein Mittagessen in einer Armenküche zu dir nimmst. Aber die gute Nachricht ist, wir brauchen deine Mutter nicht. Es ist fast ein halbes Jahrhundert ohne sie gegangen und das wird es auch weiterhin.
4: Weil ich mich weigere, eine Rechnung zu zahlen, auf der gleich mehrere Abendessen aufgeführt sind, die ich niemals zu mir genommen habe. Auf der noch nicht mal die Mehrwertsteuer ausgewiesen ist.
2: Also das ist mir vollkommen unerklärlich, aber ich werde Ihnen gleich...
5: Die Reinigung weigert sich, die Wäsche mitzunehmen, weil sie immer noch auf ihr Geld wartet.
2: Sie müssen das noch lauter sagen, Zimmermädchen aus dem Land der Autodiebe. Damit unser Haus einen wirklich bleibenden Eindruck hinterlässt.
1: Ich komme gerade aus der Küche, da ist schon wieder etwas weggekommen.
2: Ich kümmere mich gleich, wo bin ich das hier?
6: Frau Kramer, wer kann Liliana wächst?
2: Aber die sollte doch der Junge besorgen.
1: Das hat er anscheinend nicht getan.
2: Flo, endlich! Sag mal, hast du ihr diese Essen auf Zimmer 10 gebucht?
0: Was? Nein. Mama, Papa, kommt ihr mal bitte. Jetzt!
2: Ich bin gleich zurück, ja?
0: Ich war noch mal bei der Bank. Aber Herr Wiechmann sagt, er kann nichts machen.
1: Entschuldigung, das heißt?
0: Das heißt, wir haben nur noch eine Woche Zeit, um die Kredite abzubezahlen.
2: Kommt Zeit, kommt Rat. Das ist schon immer so gewesen.
0: Annette ist gerade mal 3 Tage weg und hier funktioniert gar nichts mehr.
2: Oh, das ist ja eine äußerst charmante Art, mir zu sagen, dass ich zu alt bin.
0: Sie ist nun mal Herz und Seele von dem ganzen Betrieb hier. Ohne sie geht das unter. Verstehst du das?
2: Nein, das ist zu hoch für mich.
0: Also, wer redet mit ihr?
2: Ich jedenfalls nicht. Ich meine, was habe ich damit zu tun, wenn Frau ohne mich beschließt, ja alles stehen und liegen zu lassen?
1: Das heißt, nachts legt man die kleine Uhr hier drauf. Und dabei übertragen sich die Schwingungen. Und dadurch schlagen sie im gleichen Takt.
2: Sehr poetisch. Und was heißt das jetzt? Dass ich dein Töchterchen auf mich drauflegen sollte?
1: Hermine, du und ich, wir kennen uns jetzt seit über 40 Jahren. Und wir waren oft verschiedener Meinung.
2: Ja, das ist wohl wahr.
1: Aber wenn einer von uns was verbockt hat, dann hat er es immer zugegeben.

0: Wie weg? Was heißt denn weg?
1: Die zeitgenössische Definition lautet wohl last minute.
2: Wow, ich wusste gar nicht, dass Mama sowas kennt.
1: Sehr gehaltvolle Bemerkung.
2: Danke.
0: Moment mal, das kann sie doch nicht einfach...

0: Oh, Eier Benedikt. Gott hat den Menschen die Sorgen gegeben, aber er gab ihnen auch Eier Benedikt.
1: Falls Sie mich zu Tode erschrecken wollten, kein schlechter Versuch. Frau Kramer, wie ich annehmen darf?
2: Ja. Ja, dürfen Sie. Leibhaftig. Ich will ganz offen zu Ihnen sein. Ich halte Ihr Gewerbe für eine moderne Form von Scharlatanerie. Vergleichbar mit Quacksalbern aus dem Wilden Westen, die für jede Art von Zipperlein den Menschen Krötenblut zu weit überhöhten Preisen angedreht haben.
1: Verstehe. Was darf der Quacksalber für Sie tun?
2: Whisky?
1: Mit Krötenblut?
2: Nee, sauer.
3: Also nur, dass ich das richtig verstehe. Meine Mutter taucht bei meinem Therapeuten auf und der hat nichts Besseres zu tun, als sich von ihr instrumentalisieren zu lassen?
4: Falls Sie das so sehen wollen, dann kann ich Sie nicht daran hindern. Aber ich bin tatsächlich der Meinung, dass diese Reise ein Fehler ist.
3: Ja, dann mache ich halt mal einen Fehler. Aber das tut mir ausgesprochen gut, weil ich nämlich seit 20 Jahren versuche, immer alles richtig zu machen. Und was hat's mir gebracht? Ich bin total unglücklich.
4: Ja, sind Sie doch gar nicht.
3: Sagt wer?
4: Ihr Lieblingstherapeut? Natürlich haben Sie Probleme, aber Sie haben auch jede Menge Kraft. Und anscheinend auch den Wunsch, Ihre Probleme anzugehen. Außerdem sind Sie viel zu intelligent zu glauben, dass eine Flucht eine Lösung wäre.
3: Das ist keine Flucht, das ist eine lebensrettende Maßnahme.
4: Es widerstrebt mir wirklich sehr, Ihnen das jetzt so deutlich sagen zu müssen. Aber Sie können auch den Rest Ihres Lebens Kramer gegen Kramer spielen. Aber am Ende des Tages geht es nur um eine einzige Frage. Sind Sie bereit, Sie selbst zu sein?
3: Es ist das erste Mal seit ewigen Zeiten, dass ich mal was einfach nur für mich mache.
4: Ja, aber sich der Herausforderung zu stellen, ist doch noch viel mehr nur was für Sie selbst. Vielleicht sogar für den Rest unseres Ihres Lebens. Sie können das. Sie schaffen das.
3: Sie kennen meine Mutter nicht.
4: Ich kenne Sie.

0: Nette, na Gott sei Dank. Das war allerhöchste Zeit, dass du...
1: Ja, genau das glaube ich aber auch. Zahlst du mal?
0: Ich?
1: Ja. Und du wirst drittens keinerlei finanzielle Transaktionen mehr durchführen, die auch nur im geringsten das Hotel gefährden könnten. Du wirst viertens deine Zeichnungsberechtigung freiwillig niederlegen und mir fünftens und letztens die alleinige Geschäftsführung übertragen. Haben wir uns verstanden?
2: Entschuldige, aber die Alternative wäre ein Tobsuchtsanfall gewesen.
1: Weil ich dir meine Bedingungen nenne.
0: Das sind doch keine Bedingungen. Das ist eine Kriegserklärung. Außerdem eine Warnidee. Du glaubst doch wohl nicht allen Ernstes, ich würde mein Hotel vollständig in deine Hände geben.
1: Du oder ich, Mama. Es kann nur eine geben.
0: Ich bin für dich zu Kreuze gekrochen. Ich habe sogar mit einem Irrenarzt geredet. Reicht dir das immer noch nicht?
1: Du denkst, es ist alles ein ganz großer Spaß hier, oder? Aber wo bleibt Papa, wenn das hier untergeht? Und wo bleibst du? Wo willst du denn wohnen und von was? Und was wird aus den Leuten, die hier arbeiten?
0: Sag mal, hat dir das alles dein Psychoklempner gesagt?
1: Nein, das ist, was ich dir sage. Herrgott!
0: Glaubst du wohl nicht, dass ich das unterschreibe?
1: Oh doch, das wirst du!
0: Nö.
1: Warum muss ich mich eigentlich für eine 70-Jährige aufregen?
3: Oh, das müssen Sie nicht. Sie tun es aber. Weil Sie Teile eines Systems sind und daher haben Sie eh keine Chance.
1: Ach Gott, haben wir einen Termin?
3: Nein, ein Wasserrohrbruch. Also ich zu Hause, daher brauche ich für die nächsten Tage ein Dach über dem Kopf.
1: Und haben Sie an mich gedacht?
3: Nicht nur da.

0: Die 8.
1: 8.
0: Kleinen Moment, kommt gleich jemand. Kommen Sie?
2: Wer, ich? Ja.
3: Das ist wirklich unfassbar schön.
4: Ja, fanden meine Eltern auch. 74, da war meine Mutter 30. In den 10 Jahren vorher war sie Hippie, Revolutionärin, Groupie diverser Bands, RAF-Sympathisantin. Naja, wenn sie nicht gerade in ihrer Drogenkommune im Odenwald war.
3: Ah, oh, okay.
0: Dann fand mein Vater und sie dieses Haus. Es war alt, total runtergekommen. Es war praktisch nicht viel mehr als eine Ruine. Aber Sie haben gesehen, dass man was ganz Besonderes draus machen konnte.
3: Ich hab's mir im Netz angeguckt. Man nannte es damals das etwas andere Hotel.
0: Ja, das war's auch. Zuerst kamen hauptsächlich Freunde, aber nach und nach hat sich rumgesprochen, dass es wirklich was Besonderes war. Ja, und dann kamen wir. Erst ich und dann Stefan und dann auch Flo. Das da. Das war unser Kinderhotel. Unsere Freunde mussten Murmeln zahlen, wenn sie rein wollten.
3: Echtes Hotelkind sozusagen.
0: Ja. Ja, wir fanden alles toll und aufregend. Diese ständig neuen Menschen und diese irre Mischung.
4: Hier haben die Grateful Dead gewohnt und Nobelpreisträger und Leute, die nachts in dem Hotel die Welt verändert haben. Und ich merkte, dass oben an der Treppe 3 Kindermäuschen spielten. Und mittendrin Mama als ruhender Pool in all dem.
3: Und Papa?
0: Hat Karriere als Akademiker gemacht. Und so wurde es immer mehr ihr Hotel. Es stimmt schon, was sie sagt. Die Gäste kamen wegen ihr.
2: Oh, was für eine Aussicht.
0: Frühstück gibt's von 6.30 Uhr bis 10.30 Uhr. Im Restaurant haben wir gerade die Spargelkarte. Also, wenn Sie die verpassen, haben Sie wirklich was verpasst.
3: Das werde ich nicht.
0: Ja, dann. Was heißt eigentlich Teil eines Systems?
2: Das heißt, wenn Sie sich bewegen, dann hat der Rest des Systems keine andere Wahl, als sich ebenfalls in Bewegung zu setzen.

0: Deshalb kommst du her. Ich dachte, es wegen Papa.
1: Es geht verdammt noch mal um alles.
0: Annette, bei aller Liebe, ich habe gar keine Zeit für so einen Scheiß. Ich stecke mitten in einer Übernahme im achtstelligen Bereich.
1: Und ich stecke zwischen unseren Eltern in dem Haus, in dem du groß geworden bist und um die ich mich im Gegensatz zu dir seit Jahrzehnten kümmere. Stefan, dieses Mal brauche ich dich wirklich.
0: Mist! Oh. Annette, das Hotel ist nicht mehr das, was es mal war.
1: Das ist nicht nur ein Hotel, das ist unser Zuhause. Du wurdest dort geboren.
0: Richtig. Und dabei wäre ich um ein Haar ertrunken, weil unsere Mutter auf eine Wassergeburt bestanden hat. Weil dies ja die viel, viel sanftere Methode ist. Ich war der Einzige in meiner Klasse, der in einer Badewanne geboren wurde.
1: Ja, genau. Es sind wahnsinnig viele Fehler passiert. Und nie hat jemand wirklich darüber geredet. Aber wir hängen alle miteinander zusammen. Das ist alles ein System. Und wenn wir anfangen, uns zu bewegen, dann kann alles gut werden.
2: Stellst du jetzt schon deine Truppen zusammen?
0: Ah, Mutti, ich freue mich auch, dich zu sehen.
2: Ja, ja, ja. Herzlich willkommen und so weiter. Ich habe übrigens mit deiner Schwester gesprochen. Sie findet auch, du seist zurzeit etwas überspannt.
3: Ach ja, das kann sie mir ja dann heute Abend selber sagen. Punkt 22 Uhr ist Gesellschafterversammlung in der Bibliothek.
2: Müsst du uns da die Einladung nicht schriftlich zugeben?
3: Müsste sie. Aber wir haben leider kein Geld für Briefmarken mehr, weil die Inhaberin es beim Pokern verzockt hat.
4: Frau Kramer.
2: Ja?
4: Könnten Sie wohl mal kommen?
3: Was ist denn?
4: Da ist etwas im Zimmer von Herrn

0: Dann hatte Papa doch recht, er will sich das Leben nehmen.
1: Aber nicht in meinem Hotel. Hier hat sich noch nie jemand erschossen.
0: Obwohl es was Gründe genug gegeben hätte.
1: Ich überhöre diese Andeutung. Ich lasse sie vorbeiziehen, wie ein Schiff am Horizont.
0: Und ob das dein Hotel ist, das klären wir gerade.
1: Ach ja?
0: Ja. Wenn du einverstanden bist, dann schauen wir uns erstmal zusammen die Bücher an, damit du mal Bescheid weißt. Wovon wir überhaupt? Herr Muthesius!
2: Frau Kramer?
0: Darf ich vorstellen, Ingolf Muthesius, ein guter Bekannter, und das ist mein Bruder, Stefan.
2: Ja. Ach, das ist ja nett, Sie mal kennenzulernen. Tag. Tag.
0: Herr Muthesius ist Hotelgast.
2: Mhm. Ah, und wo leben Sie?
3: In Heidelberg.
0: Wasserrohrbruch. Bei ihm zu Hause ist ein Rohr gelegen.
3: Ja, und da dachte ich, welche ist die schönste Unterkunft am Platze? Ach, da fällt mir ein, ich muss ja weg.
0: Stefan, der ist mein Therapeut. Und mein Leben ist kompliziert genug. Und da kann ich nicht einfach.

0: auch was mit dem Mann anfangen, der meine sämtlichen Traumata kennt.
1: Wieso nicht? Da spart ihr euch doch eine Menge Zeit.
0: So schlimm?
1: Schlimmer. Es ist eine Katastrophe. Ich brauche dringend einen Termin mit eurem Bankberater.
0: Ich habe schon mit ihm geredet. Sie bestehen auf der Glattstellung der Kredite.
1: Das sagen Sie. Aber was will denn eine Bank? Geld verdienen, aber doch keine Kunden verlieren. Die wissen ganz genau, dass ihre Konkurrenz euch mit Kusshand nehmen wird.
0: Was machen die denn so einen Druck?
1: Zuckerbrot und Peitsche. Gebt dem Kunden das Gefühl, dass du am längeren Hebel sitzt und er wird weiter überhöhte Zinsen bezahlen. Ich führe jeden Tag solche Gespräche mit Investoren. Und das hier ist ein Witz.
2: Ist schon wieder Bescherung.
0: Hier ist die Lage. Die Bank hat unsere Kredite gekündigt. Das heißt, dass wir am Monatsende nicht in der Lage sein werden, unsere laufenden Kosten und die Gehälter zu zahlen.
2: Ja, das wissen wir ja alles.
0: Darüber hinaus verlangen Sie die vollständige Glattstellung der Kredite oder die Hinterlegung weiterer Sicherheiten. Falls wir keins von beiden schaffen, gehört unser Hotel ab nächsten Monat der Bank. Und deshalb habe ich für Freitag einen Termin bei unserem Notar vereinbart, wo ich den Antrag stellen werde, Hermine ihre Zeichnungsbefugnis zu entziehen und mich als alleinige Geschäftsführerin einzusetzen.
3: Okay. Also, Annette, ich glaube, wir verstehen alle, dass du sauer bist, aber ich bin mir sicher, dass Mama nichts Böses gewollt hat.
2: Es sei denn, man ist grundsätzlich der Ansicht, dass Mama die böse Hexe ist. Ne?
0: Mama, du hast über 20.000 Euro beim Pokern verloren. Und um die zurückzuzahlen, beleihst du das Hotel.
2: Bei diesen Leuten willst du keine Schulden haben.
0: Ja, und deshalb pokert man auch nicht mit ihnen.
2: Genau das hat aber in der Vergangenheit immer sehr gut geklappt. Ich habe es nur nicht an die große Glocke gehängt. Ich habe dieses Hotel 40 Jahre lang durch alle auftretenden Stürme gesteuert, von denen ihr meistens gar nichts mitgekriegt habt.
4: Da kommen gleich die Tränen.
2: Und deswegen werde ich mich hier auch nicht als Hasardeurin hinstellen lassen.
3: Nein, Mama, du hast das toll gemacht.
1: Wieso hat sie das denn jetzt toll gemacht? Nur weil du immer ihr Liebling warst, oder was?
3: Nein, Stefan, weil sie drei Kinder großgezogen hat, ohne ihre persönlichen Interessen hinten anzustellen.
0: Ach, so wie ich, meinst du?
4: Vielleicht darf ich auch mal was sagen.
2: Nein.
4: Spannungen sind doch in einer Familie was ganz Normales, auch Gesundes. Also ich finde es sehr gut, dass wir uns endlich mal aussprechen. Also, ich würde Annettes Vorschlag unterstützen.
2: Du willst, dass ich mein Hotel aus den Händen gebe, in dem unsere Kinder geboren wurden und gezeugt, falls du dich vage daran erinnern solltest?
4: Hermine, die Dinge verändern sich. Vielleicht kannst du es einfach nicht mehr.
2: Entschuldige, das sagt mir ein Schlaganfallpatient.
1: Es stimmt trotzdem. Mutti, es hilft auch nicht, wenn man jeden Abend eine Flasche Wein trinkt.
2: Ach so. Ja, trinken darf Mama jetzt auch nicht mehr. Also Janis Joplin hat noch vor dem Mittagessen eine Flasche Wodka geköpft. Eine Ikone der Musikgeschichte.
1: Ja, und mit 26 war sie tot.
2: Womit ich sie ja jetzt schon um ein halbes Jahrhundert überlebt hätte.
3: Leute, das mag ja alles sein, ja? Aber deswegen können wir Mama nicht einfach so das Hotel wegnehmen.
1: Es gehört uns allen sowieso zu gleichen Teilen. Ich finde auch, Annette hat recht.
5: Ich nicht. Ja, ich meine, ohne Oma gäbe es das hier alles gar nicht. Da können wir doch nicht sagen, das war's jetzt, wie in einem alten Gaul.
2: Kindermund tut Wahrheit kund.
0: Was wäre denn deiner Meinung nach die Lösung?
5: Ich weiß nur, deine ist es nicht.
2: Ja, also, ich sehe hier 3 gegen 3, Schätzchen. Das dürfte nicht reichen für eine Palastrevolution.

0: Toll. Vielen Dank für deine Unterstützung. Darf ich annehmen, dass das die Belohnung dafür ist, weil ich deinen kleinen Nebenverdienst entdeckt habe?
1: Glaub doch, was du willst.
0: Danke, das mache ich auch.
1: Was hätte ich denn deiner Meinung nach sagen sollen? Dass meine großartige Mutter recht hat und der Rest der Welt nicht, oder was?
0: Vielleicht hättest du mal dein Gehirn einschalten können. Im Zweifelsfall, weil wir eine Familie sind.
1: Oh ja. Riesensache.
0: Ja. Könnte eine sein. Wenn du nicht gerade alles dafür getan hättest, dass es keine ist.

0: damit.
1: Ja, yeah, let's take the blue one.
0: Wir haben da hinten noch das Teil.
1: Perfekt, huh?

0: Poch, poch, poch.
1: Kramer,
0: immer eine Freude.
2: Mir ist durchaus nicht entgangen, dass meine Tochter Ihnen am Herzen liegt. Allerdings gibt es etwas, das Sie wissen sollten. Annette, so reizend sie auch sein kann, ist nicht gemacht für ein Hotel. Und deswegen tun Sie ihr auch keinen Gefallen, wenn Sie sie zu diesem lächerlichen Kleinkrieg gegen mich animieren.
0: Was ist denn daran so schlimm, wenn nicht mehr Sie die Chefin wären, sondern Ihre Tochter?
2: Keine Angst, das wird nie passieren.
0: Sagen wir rein hypothetisch.
2: Ich sage Ihnen was. Ich bin in einem Alter, wo jederzeit die Möglichkeit des "Das war's jetzt" im Raum ist. Und dieses Hotel hier, das ist mein Leben. Und wenn man mich jetzt hier kaltstellen will, erhebt sich ja für mich die Frage, was ich den lieben langen Tag so machen sollte. Mit meinen neuen dementen Freundinnen im Heim Doppelkopf spielen, vielleicht.
0: Tja, kann ich leider nicht sagen, was Sie machen sollen, das ist Ihr Leben, aber niemand auf der ganzen Welt will oder kann Ihnen Ihr Leben nehmen, auch Ihre Tochter nicht.
2: Doch, will sie.
0: Nein, bei allem Respekt, das will sie nicht. Aber sie hat genauso ein Recht auf ihr Leben, wie Sie auf das Ihrige. Und die Angst, die Sie beschreiben, die haben Sie nicht exklusiv gepachtet. Da draußen laufen unzählige Menschen rum, die ähnlich empfinden wie Sie. Meiner Meinung nach würde es Ihr Leben ungeheuer erleichtern, wenn Sie nicht dauernd darauf bestehen würden, irgendwie ein Sonderfall zu sein.
2: Klingt ziemlich gut. Die Sache ist nur die, ich bin ein Sonderfall. Ganz am Anfang von meinem merkwürdigen Leben habe ich offenbar beschlossen, dass ich nicht zu dieser gigantischen Herde von Schafen gehören will, die alle machen, was alle machen. Bevor sie ihren Regenschirm wieder zuklappen. Das sind bestimmt alles ganz reizende Menschen. Geht doch in Ordnung für mich. Nur die gehen in ihre Kirche und ich gehe in meine. Auch wenn Sie das jetzt nicht glauben. Aber ich kenne einige meiner Fehler ganz gut. Aber ich liebe sie. Weil sie nämlich in ihrer Gesamtheit mich ergeben. Vor allem glaube ich einfach nicht daran, dass ich jetzt hier kurz vor Feierabend meiner Tage noch einen radikalen Persönlichkeitswandel durchmachen könnte oder sollte. Weil ich nämlich glaube, dass es einfach darum geht, sein eigenes Lied zu singen. Und ich singe dieses Lied einfach leidenschaftlich gerne. Wieso bist du nicht an, du altes Biest? Los jetzt. Naja, tut ganz schön weh manchmal, nicht?
3: Ach, und noch was. Ich klaue nicht.
4: Ach nein?
3: Nein.
4: Dann fliegen die Sachen also nachts von selbst aus der Küche.

0: Warum hast du nicht einfach was gesagt?
1: Ich habe durchaus mitgekriegt, dass wir gerade ein paar Probleme haben. Aber ich dachte, das kann ich dir nie erklären, dass andere Leute noch ganz andere Probleme haben. Und weil du mal gesagt hast, dass Papa immer allen geholfen hat. Vielleicht ist auch einfach nur mein Selbstbild kollidiert. Mit der Vorstellung, dass ich, weiß ich nicht, der Weihnachtsmann sein könnte oder so.
0: Aber du bist der Weihnachtsmann.

0: this your daughter?
1: Yeah, I'm from.
0: What is your name?
1: Aurelia.
0: Jolina. This is beautiful. How old are you?
1: Aurelia.
0: 7 years, so are you?
1: And you?
0: School girl. Yes.
2: Meinst du, wir könnten mal ein paar von denen bei uns im Hotel schlafen lassen?
3: Ja klar, zum Frühstück verkauft Hermine dann ein bisschen Crack.
2: Mama, das ist echt Rassismus.
3: Stimmt.
2: Erzähl mir was von ihm. Irgendwas, was ich noch nicht weiß, was echt Besonderes.
3: Er konnte mit einer Spielkarte einen Hut aus 3 Meter Entfernung tragen.
2: Wow.
3: Ja.
2: Warum gehst du nie auf den Friedhof?
3: Ach, das stimmt gar nicht, was ich gesagt habe. Es waren 5 Meter. Ein echt kleiner Hut.

0: Sie sind dieser Psychotyp, oder?
1: Mhm. Der Psychotyp. Was machen Sie da gerade?
0: Warum wollen Sie es wissen? Damit Sie bei meiner Mutter punkten können.
1: Ja, genau.
0: Freud. Psychoanalyse. Voll Ihr Ding.
1: Wusstest du, dass Freud geglaubt hat, dass Jung ihn töten will?
0: Echt?
1: Tatsache. Er ist sogar mehrfach in Ohnmacht gefallen, als Jung vom Tod gesprochen hat. Das war so ein Vater-Sohn-Ding. Die Fantasie für einen Vatermord ist im Übrigen eines der zentralen Themen in der Psychoanalyse.
0: Wen will man töten, wenn man nie einen Vater gehabt hat?
1: Im Zweifel die ganze Welt.
0: Wow.
1: Ich weiß.
2: Und er trägt immer diese bescheuerten Rollkragenpullover. Und er stottert. Und er lebt auf einem ganz eigenen Planeten. Irgendwie ist er das Gegenteil von allem, was ich mir so vorstelle.
3: Aber du magst ihn.
2: Merkt man das?
3: Bin ich dein Vater oder bin ich dein Vater?
2: Ich mag ihn total.
3: Ich nehme an, er mag dich auch.
2: Wie soll denn das gehen? Er weiß praktisch alles über mich.
3: Ja, genau deshalb. Übrigens hat kein Mensch mitten im Sommer einen Wasserrohrbruch. Da hilft nur eins, rangehen. So habe ich es mit deiner Mutter auch gemacht.
2: Was? Du hast sie?
3: Ja, alle anderen Männer hatten Angst vor ihr. Sie war berühmt dafür, jeden abblitzen zu lassen. Musste erst sein Vater kommen. Ach, Herr Verbohm. Bereit?
4: Bereit, wenn Sie es sehen.
3: Rangehen.
2: Rangehen. Ich weiß, wir haben keinen Termin, aber Sie haben mal gesagt, ich könnte jederzeit, wenn ich...
1: Ja, klar. Kommen Sie doch rein.
2: Also, ich glaube, dass ich Sie mag. Also mag im Sinne von mögen, also mag, ja, mag. Mein Leben fliegt mir einfach immer noch um die Ohren. Es ist alles ein Chaos. Und ich kann mir einfach nicht gerade noch einen Schauplatz leisten. Verstehen Sie das? Weil sonst kracht alles zusammen. Und es wäre gut, wenn Sie jetzt vielleicht auch was dazu sagen könnten.
1: Ja. Ich mag Sie auch. Aber das wissen Sie ja auch. Und ja, Sie machen diese riesigen Fortschritte. Sie ergreifen Initiative. Sie nehmen den Kampf gegen Ihre Mutter auf. Sie holen Ihren Bruder hierher. Sie stellen sich schützend vor Ihren Sohn. Und dennoch glauben Sie, dass das kleinste bisschen ausreichen könnte, dass alles wieder einstürzt?
2: Ja, das ist ja auch so.
1: Es ist nur so lange so, wie Sie davon überzeugt sind. Ich könnte Ihnen jetzt so in die Arme fallen. Ich glaube nicht, dass das richtig wäre. Sie sind so dermaßen gut darin, für andere da zu sein, dass Sie darüber Ihr komplettes eigenes Glück vergessen haben. Die Frage ist nur, warum? Das können nur Sie beantworten.
2: Warum erzählen Sie mir das denn alles?
1: Weil ich glaube, dass Sie mir irgendetwas verschweigen. Und solange das so ist, sollten Sie meiner professionellen Meinung nach keine neuen Beziehungen eingehen.
2: Ach ja, und wissen Sie, was ich glaube? Ich glaube, dass Sie sich mal fragen sollten, warum Sie ewig diese bescheuerten Rollkragenpullover tragen.

0: Ein Hotel ist wie das Leben. Um den anderen Gästen aus dem Weg zu gehen, ziehen wir uns manchmal in unser Zimmer zurück. Obwohl wir wissen, dass wir ihnen am nächsten Morgen im Frühstücksraum wieder begegnen werden.
1: Hegel, Schelling, Fichte, später auch Jaspers und Horkheimer. Genau hier haben sie alle gestanden. Ja, deshalb heißt es ja Philosophenweg. Wissen Sie, endlich kann ich solche einfachen Dinge genießen. Fast 50 Jahre lang habe ich mich im Wettbewerb des akademischen Weitpinkelns, verzeihen Sie, abgestrampelt. Und jetzt stehe ich morgens auf und ich frage mich, worauf habe ich heute Lust? Das ist der wahre Luxus. Alles noch mal zu sehen von einer anderen Perspektive aus.
2: Sie machen das ziemlich gut.
1: Wie meinen Sie das?
2: Hat Ihre Frau Sie darum gebeten? Ihre Tochter?
1: Mein Gott, war ich so schlecht?
2: Nein, nein, nein. Aber wir sind beide in einem Alter, wo man sich nicht mehr vormachen sollte.
1: Walter Jens, wissen Sie, wer das war?
3: Ja.
1: Einer unserer großen Germanisten, ein Sprachkünstler. Irgendwann erkrankte er an Alzheimer und als er spürte, dass er seine Sprachfähigkeit verlor, da hat er vor Wut gebrüllt, gegen die Wände geschlagen.
2: Und Sie haben sich erschrocken?
1: Ja. Da gab es einen Moment, wo ich wusste, wenn es dich erwischt, dann nützt dir dein ganzes Wissen nichts.
4: Ja, ich fürchte, da sind mir die Hände gebunden.
5: Herr Wichmann, ich sehe aber gar keine Handschellen.
4: Sie wissen doch selber am besten, wie die Bedingungen zur Kreditvergabe aussehen. Durch die Erhöhung der Hypothek ist die einzige Sicherheit, die unsere Bank jetzt noch hat, der Immobilienwert Ihres Hotels.
5: Aber genau der ist doch in den letzten Jahren gigantisch gestiegen. Wir reden hier von der besten Immobilienlage in Heidelberg.
4: Ja, ich fürchte, das könnten die da oben auch denken.
6: Ja, und was heißt das jetzt?
7: Das heißt, Wichmann würde, wenn er könnte. Aber er darf eben nicht. Weil er arbeitet zwar für die Bank, aber er ist nicht die Bank.
6: Wer ist denn dann die Bank?
7: Kornfeld. Kornfeld ist Vorstandsvorsitzender und Immobilienexperte.
6: Dann müssen wir mit dem reden.
8: Was denkst du denn, was der dir sagt?
6: Gibt wohl nur einen Weg, das rauszufinden. Herr Dr. Kornfeld, wie schön, dass es geklappt hat.
9: Wer würde sich am Rendezvous mit der charmantesten Hoteldirektorin der Stadt entgehen lassen? Sehen Sie, Frau Kramer, wir sind ja keine Unmenschen. Wir begreifen, dass wir hier lokale Verpflichtungen haben, auch gewissen Traditionen gegenüber. Und das Hotel Heidelberg ist ein Teil dieser Stadt.
6: Ja, ja, genau so sehen wir das auch, ja.
9: Gleichzeitig bin ich in meiner Funktion als Vorstand eindeutigen Regeln unterworfen. Und wenn ein Kreditnehmer nicht mehr über die nötigen Sicherheiten verfügt, sind leider auch mir die Hände gebunden.
6: Das heißt im Klartext, Sie wollen das Hotel?
9: Nicht das Hotel, lediglich die Immobilie.
6: Was, wenn ich Ihnen ein Konzept vorlege, das die Rentabilität unseres Hauses um 50% steigert? Schauen Sie, ich habe hier mal was ausgearbeitet. Meine Angestellten und auch ich wären zu einem deutlichen Lohnverzicht bereit.
9: Liebe Frau Kramer, ich bewundere, wie Sie hier kämpfen. Aber ich muss Ihnen sagen,
6: die
9: Unwägbarkeiten der Hotelbranche können niemals mit der Sicherheit des Immobilienmarktes konkurrieren. Andererseits geht das Leben ja zum Glück immer weiter. Wie ich höre, haben Sie morgen gegen 11 einen Notartermin. Ich werde die Gelegenheit nutzen, die Ansprüche meines Instituts geltend zu machen.
6: Ich sage das jetzt ungern, aber ist Ihre Frau informiert über Ihre Aufenthalte bei uns im Haus in den Jahren 2008 bis 2012? In mehrfach wechselnder weiblicher Begleitung?
9: Leider ja. Die Scheidung war damals ein harter Schlag für mich. Trotzdem, netter Versuch.
6: Ja.
10: Falls du glaubst, mir entgeht, wie du diese Familie systematisch gegen mich aufbringst, kann ich dir eine ausgezeichnete Klinik im Taunus empfehlen. Was machst du überhaupt hier?
6: Er schreibt Briefe.
0: Ich glaube an alle Menschen, die er kennt. Gestern hat er mir schon ganzen Stapel gegeben.
10: Hast du einen aufgemacht?
0: Mama, man öffnet keine Briefe von Gästen. Aber einer war nicht richtig zu.
10: Ich sage es ungern, aber du beginnst zu lernen.
0: Mein Holländisch ist natürlich bei weitem nicht so gut wie deins, aber er verabschiedet sich. Das sind Abschiedsbriefe.
10: So ein alter Sturkopf.
0: Papa hat schon versucht. Ich habe schon dreimal mit ihm geredet.
10: Stiesel. Ich habe zwei wirklich gute Freunde gehabt, die sich das Leben genommen haben. Einer hatte unheilbaren Krebs. Einer schwere Depressionen. Er war so tief unten, dass er sich nicht mehr helfen lassen wollte. Beide hatten also ziemlich gute Gründe, könnte man sagen.
2: Im Gegensatz zu mir, wollen Sie sagen?
10: Sie sind ein zu feiner Kerl, als dass ich einfach zusehe, wie Sie sich auf eigene Faust davonmachen wollen. Ich glaube nämlich nicht, dass man so etwas tun sollte.
2: Es irrt Sie, mich zu diesem Ausflug eingeladen zu haben, aber darf ich Ihnen eine sehr persönliche Frage stellen?
10: Ja?
2: Wenn ich es richtig verstehe, sind Sie und Ihrem Mann schon lange getrennt und Ihr Verhältnis mit Ihrer Tochter scheint angespannt. Und als Ihr Sohn kam, haben Sie ihn kaum begrüßt. Haben Sie dann wirklich jemals einen Menschen so sehr geliebt, dass Sie glauben, in meiner Familie mitreden zu können?

0: Du wolltest ihn erpressen.
1: Ich wollte milden Druck ausüben. Aber es hat ja nicht so richtig geklappt.
0: Ich hätte nicht gedacht, dass du dazu unterlagen bist.
1: Du hast doch gesagt, das ist die einzige Sprache, die so einer versteht.
0: Hä? Und jetzt?
1: Stefan, ich wollte dich das eigentlich nicht fragen. Aber könntest du dir vorstellen, noch eine Sicherheit einzubringen? Ich weiß wirklich nicht, wen ich sonst noch fragen soll. Denn für dich ist es ja nicht so viel Geld.
0: Na klar, das kann ich mir wahnsinnig gut vorstellen. Doch.
1: Hey. Oh. Boah.
0: Vor 15 Jahren entdeckte jemand, dass die Strecke zwischen den Börsen in New York und Chicago exakt 798 Meilen hoch. Trotzdem brauchte eine Mail 7,4 Nanosekunden, obwohl es eigentlich 5 hätten sein sollen. Der Grund war, dass die Kabel kreuz und quer verliefen.
2: Der Mann begriff, dass hier Zeit Geld war. Mhm. Und schnelle Informationen an den Börsen ein Vermögen wert. Deshalb kaufte dieser Mann heimlich Land, um schnelle Verbindungen anbieten zu können.
0: Und sein Gewinn war ungefähr 400 Millionen Dollar.
1: Das ist ja irre.
0: Ja.
1: Stefan, das warst du?
0: Leider nein. Ich wollte mit einigen Freunden das Gleiche machen. In China, zwischen Peking und Nanking. Allerdings haben einige Faktoren wohl nicht gestimmt. Und ich sag dir jetzt frei raus, ich habe alles verloren. Und dann tauchst du plötzlich in Frankfurt auf in meinem Büro. Ich war gerade dabei, die Sache abzuwickeln. Die halbe Finanzwelt lacht über mich. Und du stehst plötzlich da und sagst, komm nach Hause. Ich würde alles für dich tun, das weißt du. Aber ich muss dir ehrlich sagen, ich bin völlig mittellos.
1: Tja. Willkommen im Club. Ich glaube, wir brauchen jetzt einen Schnaps.
3: Das bedeutet,
4: das bedeutet, dass wir dieses Hotel verlieren werden. Man wird eine gewisse Frist einhalten und dann wird man das Hotel schließen. Und dann wird es vermutlich irgendeinen japanischen Hedgefonds beherbergen, der etwas Repräsentatives braucht.
3: Sie wussten, dass das passieren könnte?
4: Schon. Aber das nützt nicht viel, wenn es dann passiert. Vor ein paar Jahren hätte ich mich noch mit meiner Schrotflinte in den Eingang gestellt und gesagt, wer hier rein will, nur über meine Leiche. Aber jetzt ist es wie, wie wenn die Kraft nicht mehr da wäre.
3: Wie würde sich das anfühlen, wenn Sie gar nicht mehr kämpfen müssten?

0: Ich habe ihn keine Sekunde aus den Augen gelassen die letzten Tage. Ich fürchte, er will es jetzt hinter sich bringen.
1: Nicht, wenn ich es verhindern kann. Dieser Mann ist unser Gast. Und ich werde dafür sorgen, dass er keinen Mist macht. Und wenn es das Letzte ist, was ich für dieses Hotel tue. Kannst du nicht mehr?
0: Ich hasse die Antwort, nein. Das muss doch ein schöner Moment für dich sein, wenn ich zugebe, es geht nicht mehr.
1: Nein, Mama, das ist kein schöner Moment.
0: Worauf wartest du noch? Auf den Scheißbus? Ach, komm. Los.

0: Genau richtig. Es ist alles in allem doch ziemlich anstrengend hier. Und Sie haben schon mindestens 80% hinter sich. Also ist es vielleicht das Klügste, die Sache abzukürzen.
1: Erst Ihr Vater, dann Ihre Mutter, jetzt Sie. Sie sind eine wirklich hartnäckige Familie.
0: Ich habe sie mir nicht ausgesucht. Aber Sie haben wohl recht.
1: Sie sind jung. Sie können noch glauben an das Leben.
0: Das stimmt, ich bin jung, ja. Aber mein Sohn zum Beispiel, der war mal noch viel jünger. Und wenn Sie 7 Jahre alt sind und Ihr Vater stürzt mit dem Flugzeug ab.
2: So richtig gut geflogen.
0: Und man erklärt Ihnen, dass Sie ihn nie mehr wiedersehen. Und alle sind plötzlich ganz furchtbar nett zu Ihnen. Oder schauen weg, wenn Sie in den Raum kommen. Dann haben Sie allen Grund, an nichts mehr zu glauben. Aber Sie haben immer noch die Wahl. Weil Sie sich nämlich fragen können, ob der nicht mehr da ist, das wirklich gewollt hätte. Und wenn Sie das tatsächlich glauben, ja, dann machen Sie, was Sie machen müssen.

0: Ja, ich komme.
1: Ich weiß es jetzt. Es hat einfach so wahnsinnig wehgetan.
2: Ja, natürlich hatte
1: ich
2: das.
1: Sie haben mal gesagt, dass ich vergessen hätte, für mich selbst da zu sein. Und ja, das habe ich auch, das stimmt. Weil ich eben dachte, dass wenn ich das bin, dann kann der andere plötzlich nicht mehr da sein. Und als damals, als die Nachricht kam, dass irgendwas in mir in Deckung gegangen, weil ich einfach nicht wollte, dass sowas noch ein zweites Mal passiert.
2: Ich verstehe.
1: Nein, das verstehen Sie nicht. Das versteht niemand, das sagen nur immer alle. Das hat so wehgetan, dass ich das immer noch fühle.
2: Wollen Sie mir von ihm erzählen?
1: Es gibt über 6 Milliarden Menschen auf der Welt. Und ich habe immer gedacht, wie groß ist denn da die Chance, den Richtigen zu treffen? Und dann traf ich Elliot. Er hat mir ein Haus geschenkt, das nie fertig wurde. Und den tollsten und besondersten Jungen der Welt. Und das Gefühl, dass das Leben gut war. Alles zusammengerechnet, fand ich, war das schon eine ganze Menge.
2: Und seitdem sind Sie der Meinung,
1: Ich habe einfach nie gedacht, dass sowas noch mal passieren könnte.
2: Das kann es auch nicht. Das, was Sie da beschreiben, das klingt nach einem so ungeheuren, vollkommen einzigartigen Glück. Sie haben recht, es ist absolut unwahrscheinlich, sowas zu erleben. Aber das Leben ist unwahrscheinlich. So wie es unwahrscheinlich ist, dass ein ausgebildeter Therapeut mit Mitte 40 wieder zu stottern beginnt, weil er jemandem begegnet ist, den er schon sein ganzes Leben zu kennen glaubt. Und so wie es unwahrscheinlich ist, dass mitten im Hochsommer ein Wasserrohrbruch stattgefunden haben soll. Und war das zwischen ihm und Ihnen schon unwahrscheinlich, so wäre das zwischen uns beiden eben doppelt unwahrscheinlich. Weil ich mich nämlich in Sie verliebt habe. Auch wenn das natürlich gegen alle Regeln der psychoanalytischen Gesellschaft verstößt.
1: Aber nicht gegen meine.

0: sicher, ich weiß. Ja,
1: ja, dann.
0: Ich kann meine scheiß Schnürsenkel nicht erkennen.
1: Was?
2: Annette? Warte mal. Wenn du nicht dabei bist, dann können wir das Ganze ja gleich vergessen.
1: Lass euch irgendwas einfallen. Ich komme so schnell ich kann.
2: Daran sind wir ja immer ganz gut.
0: Mich da vorne rauslassen, dann gehe ich das letzte Stück.
1: Ja, schon klar.
0: Ja, dann kommst du noch rechtzeitig.
1: Aber du bist jetzt einfach wichtiger. Und jetzt?
3: Das volle Programm. CT, MRT, blutdrucksenkende Mittel. Das hätte er sich alles sparen können, wenn er zu den Nachuntersuchungen gekommen wäre.
1: Ja, sagen Sie das bitte ihm.
3: Nicht immer leicht mit Eltern, wie?
1: Ich finde, man muss es nehmen, wie es kommt.

0: Und? Sie untersuchen ihn, wir werden es erfahren. Komm.
1: Warte mal kurz. Ich warte doch mal kurz.
0: Aber wir müssen doch rein.
1: Hoffnungslos.
0: Was?
1: Hat meine Mutter immer zu mir gesagt. Wenn ich was runtergeschmissen oder sonst wie versiebt habe, dann sagte sie zu mir immer hoffnungslos. Sie hat mir Zeit meines Lebens das Gefühl gegeben, dass ich nicht gut genug war. Und offenbar habe ich dir gegenüber das Gleiche nachgequatscht wie ein altes Tonband. Ich weiß, es kommt jetzt alles etwas spät, vielleicht sogar zu spät. Aber ich wollte, dass du weißt, dass ich dir die alleinige Geschäftsführung übergebe. Weil du nämlich eine großartige Geschäftsführerin bist. Und eine absolut sensationelle Tochter. Und ich wüsste niemanden, in dessen Hände ich mein Hotel lieber legen würde, als in die einer Frau, die sich für einen Gast den Arsch aufreißt. Oder für ihren dämlichen Herrn Vater.
0: Mama, es wird nur bald kein Hotel mehr geben.
1: Irgendwann wird es uns alle nicht mehr geben. Aber bis es soweit ist, werden wir uns an dieses Gespräch hier erinnern. Ich glaube, wir trödeln jetzt, ne?
0: Ja.
2: Vor dem beurkundeten Notar, Herrn Dr. Keupert, sind zum einen erschienen Herr Dr. Julius Kornfeld als Vertreter der Heidelberger Regionalbank und zum anderen als Vertreter der Hotel Heidelberg GmbH und Co. KG Frau Hermine Kramer, Frau Annette Kramer, Frau Floriane Kramer und Herr Stefan Kramer. Um es kurz zu machen, wäre der Inhalt dieses Termins die Überschreibung des für die gewährten Kredite als Sicherheit hinterlegten Immobilienwertes an die Kreditgeber gewesen.
3: Sie meinen, das ist der Inhalt dieses Termins.
2: Ich weiß durchaus, was ich sage, Herr Dr. Kornfeld. Vor circa einer Stunde erhielt ich Besuch von Herrn Julius Verboom, wohnhaft in Amsterdam, durch Personalausweis ausgewiesen. Herr Julius Verboom nahm eine Schenkung zugunsten der Familie Kramer vor. Und zwar diese Uhr aus der Uhrmacherwerkstatt Breguet. Herstellungszeitraum circa 1910, Wert laut vorliegenden beglaubigten Gutachten etwa 1,4 Millionen Euro. Nach Rücksprache mit der Familie Kramer stellt diese die Uhr als weitere Sicherheit für die Kredite zur Verfügung. Ja. Womit aufgrund § 22 Absatz 4 der allgemeinen Kreditbedingungen der Heidelberger Regionalbank die Kündigung der gewährten Kredite hinfällig ist. Die Sitzung ist geschlossen.

0: Und danke. Es war wie immer vollkommen einzigartig bei Ihnen.
1: Wir haben zu danken. Das wissen Sie auch.
0: Wissen Sie was? Wir klären das einfach bei meinem nächsten Besuch.

0: Voila!
1: Totally unbelievable.
2: Die richtige Antwort.
1: Und was sind jetzt deine Pläne?
0: Ich soll für eine Weile die Buchhaltung übernehmen. Ich würde also erstmal hier bleiben.
1: Aber ich meine, du hast alles verloren, oder?
2: Das Wirtschaftsleben kennt solche Zyklen. Wer viel verliert, kann auch eine Menge gewinnen.
3: Darf ich?
1: Oh!
4: Sag mal, weiß er eigentlich, dass sie seit Jahren eine feste Freundin hat?
5: Wir hätten ja so einen genialen und dazu kostenlosen Buchhalter, wenn er es wüsste.
0: Oh ja, das kann ich noch gar nicht.
1: Ich auch nicht.
6: Hatte ich schon erwähnt, dass ein Hotel wie das Leben ist? Es gibt eine Checkout-Time, aber es gibt auch den
7: Zimmerservice.
8: Hey, ich habe gar nichts bestellt.
7: Manchmal kriegt man ihn einfach so. Das gibt's doch nicht. Hier, guck dir das mal an. Wir haben eine ganz klare Verabredung. Jetzt spielt die sich schon wieder als Chefin auf.
8: Komm, es gibt wirklich Wichtigeres, oder?
7: Alles Gute. Danke. Danke.

0: So geht's weiter im Hotel Heidelberg.
1: Es ist was absolut Fantastisches passiert.
2: Mhm. Wie toll, endlich.
3: Ja.
1: Endlich?
4: Du wirst das auf gar keinen Fall machen.
5: Du kennst doch deine Mutter. Das liegt in ihrer Natur.
1: Aber wieso muss sie mir das jetzt auch noch kaputt machen?
4: Ich glaube, ich fände das sogar viel besser.
1: Und gefällt es dir, Ihnen? Also, wie finden Sie Heidelberg?
6: Ich find's vollkommen scheiße.
7: Er müsste mir vertrauen.
8: Frank?
7: Aber natürlich tut er das nicht so schnell.
1: Was passiert in diesem Zimmer?
2: Heute Abend spiele ich. Vielleicht hast du Lust. Wie fandst du's?
9: Vom Himmel gefallen.
8: Hast du ein Date?
10: Ein Date mit der Rockgeschichte.
7: Dann gib mir her.
1: Okay.
7: Versprochen.
8: Na gut, dann lass uns eben richtig reden. Du hast uns immer beigebracht, dass rationales Handeln wichtig ist.
10: Er hat einfach Angst. Aber nicht nur vor der OP, sondern auch davor, dass er uns und besonders euch bis an sein Lebensende zur Last fallen wird. Und er will reinen Tisch machen.
11: Ja, hallo, ich heiße Ingolf.
12: Hallo, Ingolf.
11: Und ich bin kein Alkoholiker.
1: Ich muss dir das sagen, ich kann das nicht machen mit der Hochzeit.
8: Es muss nur eine Winzigkeit schief gehen und dieses Ich, mein Ich.
11: Dein Vater kann sterben, ja. Aber ich werde bei dir sein, wenn das passiert.

0: Ofenbauer Daniel Reisinger soll ein altes Backhaus auf einem Hof im Schwäbischen Wald wieder zum Leben erwecken. Ein gemeinschaftliches Projekt mit Helfern und Handwerkern aus unterschiedlichen Gewerken und einer ganzen Familie, die mit anpackt.
1: Ja, das Besondere an so einem Backhaus ist ja auch die Sache, dass da sehr viele Gewerke zusammenarbeiten. Dann habe ich irgendwo den Backofen zwar als zentralen Punkt drauf, aber dann geht es auch weiter. Ich brauche den Schlosser für die Backofentür, ich brauche den Zimmerer, ich brauche eigentlich den Dachdecker. Das ist ja wie ein komplettes Haus eigentlich, nur eben in klein mit der Funktion drin, dass es eben backen kann.
2: Was ich so geil am Ofenbau finde, ja, Feuer, ne?
3: Der Geruch von Holz, vom Feuer. Du bist schwarz im Gesicht. Was ist das, macht was mit dir?
4: Da das halt so mitten im Hof steht und irgendwo auch Andenke an Oma und Opa von meiner Frau sind, haben wir gesagt, wir wollen jetzt erhalten und reparieren.
0: Seit Generationen gehört das Backhaus zum Hof der Familie Leitner. Mit ihm verbinden sich Erinnerungen an gemeinsames Backen mit den Großeltern. Ofenbau, echtes Handwerk, echte Emotionen.
4: Du. Nee. Entschuldigung.
5: Ja, und es ist egal, wie oft dass wir ins Feuer schauen, das ist immer wieder schön. Ne?
0: In Adelstetten bei Alfdorf liegt der alte Hof der Leitners. Das Backhaus ist mehrere hundert Jahre alt und Mittelpunkt des Hofes. Ofen und Haus bilden eine Einheit und müssen erst mal freigelegt werden.
6: Jetzt kommt das gute Stück zum Vorschein, ja. Es ist immer wieder spannend, wenn man so einen Backofen aufdeckt, wie es da drunter aussieht. Ja, und wir sehen, es ist wirklich Zeit gewesen, weil es sind sehr viele Risse, die ich oben schon in den Zügen sehe. Die Holzbalken sind viel zu nah an den Zügen dran. Ja, man sagt zwar, das hat Jahrhunderte gehalten und hat nicht gebrannt, aber ich muss es nach heutigen Bestimmungen machen, sodass er sicher schlafen kann und sagt, das hat Bestand.
0: Seit 2 Jahren arbeitet Timo mit seiner Familie am Wiederaufbau des Backhauses. Seit mehreren Monaten wird fast täglich gebaut, selbst an den Wochenenden und Feiertagen.
4: Das Backhaus war von meiner Frau, von Oma und Opa schon immer irgendwo der Mittelpunkt auf dem Hof. Der Opa hat immer den Teig selber geknetet von Hand. Und irgendwann ging es halt ihm nicht mehr so. Und da wir da waren, hat er dann irgendwann beschlossen, dass ich das übernehme und meine Frau mit ihnen zusammen. Und ja, durch das sind wir eigentlich an das Backhaus auch mit rangewachsen und haben es auch Liebe gelernt.
0: Das Backhaus soll wieder ein Gemeinschaftsort für die Familie und das Dorf werden.
4: Regelmäßig wollen wir backen und auch die Nachbarschaft haben schon gefragt, ob wir nicht so einmal im Monat oder so einen Backtag machen können, wo jeder seinen Teig mitbringt und man das zusammen macht.
0: Doch bis dahin wartet viel Arbeit. Schornsteinfeger Dan Rost entdeckt einige kritische Stellen.
7: Wenn die Backöfen so alt sind, dann sieht man es auch hier wieder, dass das einfach beginnt, sich zu lösen. Der Lehm und dann das Stroh. Und das ist wieder so eine Gefahrenzone, wo man dann hier aufpassen soll, dass man das immer wieder dann richtet. Weil man hier sieht, ich klopfe jetzt nur mit dem Meterstab hin und wie das sich alles löst. Und das ist dann so ein Punkt, wo man echt aufpassen muss. Und dann auch, wenn das dann zu ist und die Tiere gehen rein, dann sieht man hinter, da liegt schon Moos drin, oben Wespennester. Und wenn das dann irgendwo, wo drauf liegt, wo dann

0: einfach das nicht mehr dicht ist, dann kann es echt, wenn man Pech hat, beginnen zu brennen.
1: Die alte Dachkonstruktion muss abgerissen werden.
2: Na ja, da ist ja das gute Stück. Ja, man sieht hier, es ist Torben, da sind schon einige Abplatzungen.
3: Oh ja.
2: Und dann muss man das ein bisschen locker kratzen, dass wir wieder einen guten Kontakt für den Mörtel haben. Mhm. Im hinteren Bereich sind sogar größere Löcher. Und hier sieht man auch da oben drauf, das ist immer so eine Gefahrenstelle, dass die Öfen hier abreißen und dann eben die Rauchgase darauf ziehen. Also das müssen wir gut abdichten. Also wenn ich jetzt in so einen Ofen reingehe, als allererstes, was ich natürlich begutachte, ist, wie stabil ist denn eigentlich der Mörtel, der dazwischen drin ist. Und da sehen wir, dass der eigentlich sehr weich ist. Das ist oft der Fall. Und als nächstes ist dann die Steine, inwiefern die gerissen sind. Ja, da haben wir einige, die gerissen sind. Aber in dem Bereich sind sie eigentlich noch gut. Hier drüben ist problematischer, weil sie sich hier wirklich abschälen. Und da ist dann eigentlich bloß die Möglichkeit, das noch weiter abzukratzen, bis man wieder auf festes Material kommt und dann aber auch eher so lässt.
1: Daniel baut seit über 30 Jahren Öfen. Er gehört zu den wenigen Ofenbauern Europas, die alte Backhäuser sanieren.
2: Ja, das Spezielle am Backofen bauen ist natürlich auch, dass es oft eng ist, ja, und man im Liegen arbeitet. Aber ja, mir liegt es, kommt mir vielleicht meine Größe da etwas zum Vorteil dazu. Und ja, ich glaube, ich habe das schon immer gern gemacht, in Höhlen drin rumkriechen und ja, fühle mich hierin wohl.
4: Also, hau, rückt!
1: Bei der Sanierung eines Ofens ist Daniel auf viele freiwillige Helfer angewiesen.
2: Ja, ich brauche die auch vor Ort. Also ich kann zwar einen gewissen Materialeinsatz mitbringen und Werkzeug, aber durch diese Gegebenheiten, die dann vor Ort sind, ist es wirklich dankbar, da ja auch Leute zu haben, die mitmachen und ja, die viele andere handwerkliche Fähigkeiten haben, die ich jetzt gar nicht habe, und das dann einfach ja, zu integrieren.
4: Super. Gut, und ab damit.
1: Schicht für Schicht legt Torben Teves die gemauerte Ofenkuppel frei.
5: Abriss macht einfach Spaß, ja. Aber Aufbau auch. Ja, das habe ich mir schon geahnt. Das hatte ich im Gefühl, wenn ich darauf steige. Dann.
2: Also wir müssen jetzt aufpassen, dass wir auf gar keinen Fall jetzt hier nochmal Druck drauf kriegen. Weil wenn ich schaue, die Steine hier, ja, das ist schon alles sehr mürbe. Das hält sich halt übers Gewölbe. Aber wenn man jetzt an einer Stelle jetzt draufsteigen würde, dann wird das ganze Gewölbe zusammenkrachen.
1: Lehm und Stroh waren über Jahrhunderte die klassische Dämmung für Backöfen. Das Stroh verhindert Risse und macht den Lehm stabiler.
2: Das ist so diese Standardschicht, ja, 10, 12 cm, was da mit Strohlehm drüber gemacht worden ist, um den Ofen einfach dann auch zu isolieren. Und jetzt könnte man sich ja fragen, ja, warte mal, das Stroh ist ja brennbar. Aber sobald das Stroh in den Lehm eingearbeitet ist, ist es nicht mehr brennbar. Oh. Das Material, das können wir eigentlich wiederverwenden. Mhm. Dann können wir einfach das Material nehmen, okay, in die Bottiche rein tun, wieder ein bisschen Wasser drauf tun, dann lassen wir das ein, zwei Tage ein bisschen durchziehen.
3: Okay.
2: Aber dann wird es wieder weich und wir können das wunderbar dann aufziehen und geben dann auch wieder die schöne alte Hülle aus, okay, dem recycelten Material.
1: Ja. Mehrere Tage muss der Lehm nun durchmauken.
2: Dass der Lehm durchmaucht, das heißt ganz einfach, wir haben hier ganz viele kleine Tonplättchen, also mikrogroß. Und da müssen wir halt jetzt, das Wasser zieht langsam da ein. Und das heißt eben das Durchmauken, also es zieht ins Material ein.
1: Timos Kinder und auch die Nachbarskinder helfen mit, das Backhaus wieder aufzubauen. Und Opa überwacht die Bauarbeiten.
3: Das geht fast von allein.
6: Kann ich mit der auch mal alles hier runterziehen oder einfach mal von Hand alles runterziehen?
1: Gemeinsame handwerkliche Projekte gehören für die Familie zum Hofleben dazu.
7: Also einfach, dass sie halt sehen, die Werte und dass man auch ein bisschen was tun muss, dass man irgendwo was erreicht oder was erhalten und gestalten kann. Irgendwo hofft man dann schon, dass sie auch mal ins Handwerk oder sowas nachher gehen.
1: Durch das viele Backen über Jahrzehnte ist der alte Mörtel sandig geworden. Die Fugen müssen vollständig ausgekratzt werden, damit sie später wieder neu verfüllt werden.

0: Daniel trägt eine Schlemme aus Feuerbeton und Wasser auf die alten Steine auf. Die dünnflüssige Masse dringt tief in Risse und Löcher ein.
1: Und das schafft uns jetzt einfach die Stabilität für die Kuppel, weil ich gemerkt habe, dass sie schon sehr instabil ist. Und ich möchte es jetzt einfach sichern durch eine Schicht mit Feuerbeton, dass uns die nicht durch irgendwie eine falsche Bewegung zusammenbricht. Ja, das ist mir eben auch schon mal passiert, wenn man den zu flüssig macht und die Spalten zu groß sind, dass man dann eben das ganze Zeug innen reinläuft. Der Ben schaut jetzt kurz innen drin, weil ich hier ein größeres Loch gehabt habe, ob da jetzt schon innen drin was reinläuft. Ben, und? Ist dicht? Oder hat schon reingetropft?
2: Nein, kommt nichts durch.
1: Gut.
3: Ja, wo?
0: Daniel trägt Feuerbeton auf, um die Kuppel zu stützen.
1: Also nicht glatt ziehen, Torben, sondern aufrauen, dass er abtrocknen kann. Wenn du ihn glatt ziehst, machst du ihn zu. Ja.
0: Feuerbeton muss offenporig sein, damit er gut abtrocknen kann.
1: Können Sie mir von draußen mal einen Quast reingeben hier durch ein Loch, bitte? Ein Quast bitte hier durch den Zug, das Zugloch reingeben und den Beton darfst du gleich reintun.
0: Bevor weitergearbeitet werden kann, stabilisiert Daniel die brüchigen Stellen im Inneren des Ofens mit einer Stützschicht.
4: Licht mit reingeben oder manches reicht.
5: Ich glaube, das reicht.
4: Ja?
5: Sieht gut aus eigentlich.
4: Ich finde, es sieht super aus. Ich weiß nur nicht, wie das dann quasi.
0: Für den Neuaufbau der Rauchgaszüge benutzt Daniel Schamottsteine. Die können Temperaturwechsel von 0 bis 800 Grad aushalten. Die Kuppel des Holzbackofens hat eine organische Form. Deshalb muss Daniel jeden Stein einzeln anpassen.
1: Und durch das Schrägschneiden schaffe ich es eben auch, dass ich aus eckigen Steinen einen runden Kanal machen kann. Passt, machen wir gleich einen zweiten für drüben.
0: Die Rauchgaskanäle leiten den Rauch durch den Ofen zum Schornstein.
1: Also man versucht, diese Kanäle so zu bauen, dass man möglichst geringen Widerstand, also möglichst wenig Strömungsverlust hat, dass eben der Schornsteinzug nicht gehindert wird. Je besser der Schornsteinzug, desto besser brennt auch mein Feuer innen drin. Der Stein hier in der Mitte sorgt nochmal dafür, dass ich den Strömungswiderstand reduziere, indem dass jetzt die Kanäle, die Rauchgase hier nochmal geführt werden und dass es hier keine Verwirbelungen gibt.
0: Verwirbelungen in den Rauchgaszügen bremsen den Rauch und verschlechtern den Zug. Dadurch kann das Holz schlechter abbrennen.
1: Unsere Rauchgase sind ja warm. Die haben eine tendenzielle Zug nach oben. Also die möchten nach oben steigen, weil sie wärmer sind. Und das macht man ihnen einfach, indem man die leicht steigend bis zum Schornstein verlaufen lassen.
6: Da schneide ich nicht über.
7: Gib mal her. Also im Endeffekt. Jetzt gehe ich auf die Kante her. Ich möchte jetzt, dass er hier unten so ein Stück wegbricht. Heben in die Luft, dass er also frei ist, dass er nicht irgendwo aufsteht. Und ich höre jetzt schon am Klang. Sie schimpft schon, sie quält sich schon. Also allzu viel darf ich nicht mehr machen. Aber gut, jetzt dürfte es passen. Und jetzt richtig hochziehen, um 5 cm. Ja, genau.

0: Viele der alten Steine sind porös. Daniel und Ben klopfen sie raus.
1: Mir geht es darum, die größeren Löcher zuzumachen, dass ich die Statik wiederherstellen kann. Hier im oberen Bereich jetzt viel reinzuschmieren, wird nichts bringen, weil es eh wieder runterkommt. Also wichtig ist hier im unteren Drittel, dass ich da das Gewölbe wieder stärken kann. Und ja, hier sieht man schon, dass es total weich ist. Also das muss dann runter. Wie geht's bei dir, Ben?
2: Ja, hier schon ziemlich.
1: Okay. Also vorsichtig abkratzen, genau. Das, was locker ist, muss weg. Aber zu viel dürfen wir auch nicht machen, sonst haben wir nichts mehr dran.
0: Nach der Schule möchte Timos Sohn Ben ins Handwerk. Am Backhaus arbeitet er jede freie Minute mit.
3: Ja, ich denke, für den Ben ist es eine besondere Sache, weil er ist jetzt jung und er wird sehr viele Jahrzehnte mit diesem Backofen noch zusammen sein. Und er kann ihm dann immer weiter erzählen, dass er damals mit dem Backofenbauer da schon in dem Backofen drin war. Und der hat das super gemacht. Also.
1: Okay, dann könnte mir der Timo ein Mörtel machen. Timo?
0: Der feuerfeste Mörtel braucht eine zähe Konsistenz. Nur so haftet er auch an senkrechten und gewölbten Flächen.
1: Wenn es aber ganz große Löcher sind, dann gehe ich her, nehme also Schamottsteine und setze die dann mit rein. Ich muss natürlich schauen, dass ich jetzt also wieder mit der Kuppelform schlüssig bin.

von der Materialeigenschaft hat der Feuerbeton fast annähernd die gleichen Eigenschaften wie der Schamottstein. Aber ich krieg's jetzt einfach vom Halt her zum Machen besser hin, wenn ich jetzt schon mal hier in solche großen Löcher einen neuen Stein einsetze. Also der muss aber natürlich auch fest drin sein, es darf keine Luft dahinter sein. Ich stütze mir jetzt einfach ein bisschen ab und fülle auch rundherum gleich wieder mit Mörtel auf.

0: Super, Ben. Dann machst du noch weiter und ich schaue draußen mal, wie es mit dem Dachstuhl ausschaut.
1: Und eins, zwei, drei, hopp.
2: Über die Kuppel hat Daniel eine weiße, biolösliche Keramikfasermatte gezogen. Sie hält die Hitze im Ofen und dichtet ihn auch bei Rissen ab. Das ist wichtig für den Brandschutz.
0: Also das ist ja der Lehm, den wir vor ein paar Tagen noch runtergeholt haben. Da war der ja ganz trocken und staubig. Den haben wir jetzt in den Bottichen drin mit Wasser wieder angerührt. Durch die zwei, drei Tage durchrühren, durchstampfen, ist jetzt wieder schön aufgeweicht und lässt sich jetzt eben wunderbar verarbeiten dafür.
3: Kuhfladen. Irgendwie macht schon Spaß, gell?
4: Wenn man die ganze Zeit mit Beton arbeitet, das macht die Finger kaputt. Und Lehm ist genau das Gegenteil, macht die Finger heil. Macht die Haut schön weich und zart und nicht so trocken. Also gibt Feuchtigkeit, anstatt welche zu nehmen. Am liebsten würde ich mich da ganz reinlegen. Aber kann ich jetzt leider nicht.
2: Der Anschluss zum Schornstein gehört zu den anspruchsvollsten Stellen des Backhauses. Hier entstehen starke Spannungen durch große Hitze.
0: Das haben wir im Vorfeld auch mit dem Schornsteinfeger hier abgeklärt, dass wir da dauerhaft Dichtigkeit schaffen müssen. Da darf natürlich jetzt hier kein Rauch nicht rauskommen, weil natürlich in unmittelbarer Nähe auch schon wieder Balken sind. Und darum wird das jetzt hier massiv auch wieder zweischalig und dann wieder von außen auch nochmal abgedämmt, dass wir da also wirklich sicher sind, dass es hier dicht ist.
2: An der Verbindung zum Schornstein treffen verschiedene Materialien aufeinander. Lehm, Metall, Schamott und Feuerbeton.
0: Jawohl, ich schau gleich mal. Was da immer wichtig ist, dass so eine Metalltür, die dehnt sich durch die Hitze wesentlich stärker aus. Aber das ist super, wir haben da rundherum einen Zentimeter Platz und da kann man ein bisschen ein Dehnpolster da reinmachen. Und im unteren Bereich mache ich es immer gern so, dass ich die Steine hier ein bisschen nochmal ausschneide, dass wir wirklich zum Backen einen ebenen Eingang haben, sonst bleibt man da später mit der Brotschieber oder mit der Pizza.

0: Die Ofentür ist aus dickem Baustahl gefertigt. Eine Vermiculite-Feuerraumplatte sorgt dafür, dass der Stahl nicht zu heiß wird und die Tür sich nicht verbiegt.
1: Die steht, gell? Tut sie nichts.

Damit das Backhaus wieder authentisch wirkt, wird der Dachstuhl in traditioneller Bauweise aufgebaut. Die handwerkliche Arbeit soll später sichtbar bleiben.

0: und jetzt mal an der Strich anhalten, dann kann der Timo schauen.
1: Ja, es ist vielleicht ein bisschen ungewöhnlich, dass wir jetzt im Innenbereich des Backofens nicht mit Holzbalken arbeiten. Das da draußen ist ja jetzt alles wunderschön alt gearbeitet. Aber ich muss halt eben den Kompromiss zwischen authentisch und ja, Brandschutz wählen. Und in dem Fall sage ich da drin, das sieht man später nicht mehr. Auch die Lattung rüberwärts wird auch aus Metall gemacht. Die Dachtaschen selber sind ja aus Ton. Und somit habe ich dann im inneren Bereich überhaupt keine brennbaren Materialien und habe das, sage ich mal, ja, ausgetrickst. Ja, das ist schön, wenn so viele Gewerke da zusammenkommen. Also, Backofen besteht eben ja, aus dem inneren Gemauerten, aber dann natürlich auch, wir haben jetzt die Zimmermannsarbeit, wir haben jetzt dann kommen die Dachdeckerarbeiten noch. Und da muss immer viel zusammenarbeiten, dass das dann passt.
2: Dann, nachdem auch der letzte Ziegel gelegt ist, kommt der große Moment. Das erste Holz wird im Ofen angezündet. Aber auch das braucht Fachkenntnis.
3: So, jetzt kann man hier nur so ein bisschen kleines Holz drüberlegen.
4: Was hat es für einen Grund, dass man den nicht mehr unten reintut, sondern oben drauf legt?
3: Das Holz hat 70% seiner Energie im Holzgas drin. Und das Entgasen passiert so ab 280 Grad. Wenn wir die Flamme jetzt unten machen, dann entgast uns unten das Holz, aber auch schon oben. Mhm. Im oberen Bereich kann es aber nicht zünden, weil zu wenig Sauerstoff hinkommt, weil wir natürlich von unten gerade die Rauchgase hochziehen. Und dann passiert eins, dann braucht man viel mehr Holz, weil man das Holz, einen Großteil davon, nur vergast, aber nicht zündet.
2: Monatelang hat Timo mit seiner Familie daran gearbeitet, das Backhaus wieder zum Leben zu erwecken.
4: Schön.
2: Jetzt kann die Tradition von Oma und Opa weitergeführt werden.
3: Ja, und es ist egal, wie oft dass man ins Feuer schaut, das ist immer wieder schön. Ne?

0: Für die Einweihung des Backhauses bereitet der Bäcker Christian Birnkammer ein traditionelles Holzofenbrot vor.
1: So, dass ihr es im Bild nicht spüren könnt, wie geil so ein Teig sein kann.
0: Damit im Backhaus gebacken werden kann, muss der Ofen rund 300 Grad haben. Dafür verbrennt Daniel etwa 50 Kilo trockenes Holz. Feuer, Teig und Zeit müssen zusammenspielen. Ein Holzbackofen funktioniert nicht auf Knopfdruck.
1: Ja, einerseits die Herausforderung drin ist, dass du trotzdem ein geiles Brot kriegst, ein anderes Brot, Geschmack im Brot mehr hast, weil du eine ganz andere Krustenbildung hast. Allein die Farbe, wenn du es dunkel bäckst, der Geruch von Holz, vom Feuer, dem Brot dann, du bist schwarz im Gesicht. Was ist das, macht was mit dir?
2: Aber dann haben wir eine schöne gleichmäßige Hitze und Backprozess, das ist natürlich von dem her ideal.
3: Sehr schön. Gut, jetzt gehen wir eine Stunde. Gehen wir eine Stunde warten, dann ist es fertig, oder?
4: Super gemacht.
3: Sehr schön.
0: Mit Feuer und Brot wird das Backhaus eingeweiht und ist wieder der Mittelpunkt des Hofes. Im Holzbackofen bekommt das Brot eine unvergleichliche, kräftige Kruste. Und das macht für Dani Leitner den Wert des Backhauses aus.
5: Beim Bäcker kann man so zusammen datschen. Das funktioniert hier aber nicht. Das ist richtig fest und
3: das knackt.
5: Knackt, genau.
3: Ja, Sport, ja.
0: Brote können im Ofen gebacken werden. Genug für alle Handwerker, Helfer, Nachbarn und Freunde.
6: Coole Arbeit.
7: Ja, es ist immer wieder schön zu sehen. Sag mal, es ist einerseits die handwerkliche Arbeit, dass der Ofen natürlich funktioniert, die Technik, das handwerkliche Können. Aber was da rundherum eigentlich entsteht, schon beim Bau und jetzt eben mit der Gesellschaft, das ist eigentlich das ganz Besondere am Backofenbau.
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9: Döner. Deutschlands Streetfood Nummer 1.
10: Heute muss es ein Döner sein. Alles andere kommt mir nicht in meinen Magen.
9: Große Ketten machen kleinen Läden Konkurrenz. Neue Geschäftsmodelle locken neue Kunden.
11: Wollen Sie Pommes dazu? Wollen Sie extra Fleisch? Das macht alles das Gerät für uns. Wir haben hier bis zu 30% mehr Umsatz durch diese Geräte.
9: Die Dönerpreise steigen, aber wie sieht's bei der Qualität aus?
12: Wenn du jetzt von 10 Euro ausgehst pro Kilo, dann koste ich einen Döner, und das ist ganz wichtig für alle Verbraucher, schon das Fleisch alleine.
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13: Diese Tasche hier, die Dönertasche, die kriegt man ja salopp gesagt wirklich an jeder Ecke. Ja, und manchmal kostet sie 4 Euro, 6 Euro, manchmal auch 8 bis hin zu 12 Euro. Die Frage ist natürlich jetzt, ist der 4-Euro-Döner schlechter als der 12-Euro-Döner? Was macht überhaupt einen guten Döner aus? Fragen, die wir unbedingt beantworten sollten. 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
9: Seit den 1970er Jahren gehört der Döner zu Deutschland. Fleisch, Soße, Zwiebeln und Salat im Fladenbrot auf die Hand. Vom einfachen und günstigen Gastarbeiteressen zu einem der beliebtesten Fastfoods in Deutschland. Eine echte Erfolgsgeschichte.
13: Wie oft isst du Döner?
4: Jetzt geht einmal die Woche.
10: Es gibt schon so einmal in zwei Wochen, wo ich sage, heute muss es ein Döner sein. Mhm. Alles andere kommt mir nicht in meinen Magen.
13: Ja. Was macht für dich einen guten Döner aus?
14: Auf jeden Fall ein gutes Fleisch.
15: Das Brot muss knusprig sein.
16: Soßen, knackiges Gemüse.
10: Für mich nur Veggie-Döner.
4: Darf nicht zu sapschig sein, aber auch nicht zu trocken.
16: Der Döner ist nicht mehr wegzudenken, in meinen Augen. Ja.
9: Rund 18.000 Dönerläden soll es in Deutschland geben. In Köln-Kalk prägen sie das Stadtbild. Auf der Hauptstraße konkurrieren auf einem Kilometer mehr als 10 Läden um Kunden. Mittendrin Serhan Demirci von Nimet Grill. Der Familienbetrieb von 1978 ist die erste Station von Daniels Recherchereise.
13: Hast du kurz Zeit?
4: Ja, gleich. Komm mal rüber.
13: Ich habe mich gerade gefragt, hier auf der Straße, ne? Ja. Hier sind ja so 10, 15 Läden allein auf der Straße, Dönerläden. Wie schafft man das, sich hier abzuheben? Zu überleben?
17: Ja, zu überleben, das ist das Wort. Zu überleben ist ja klar nicht einfach.
13: Ja.
17: Aber wir stehen halt für Frische, aus eigener Herstellung, aus eigener Küche.
13: Böse gesagt, würde ich sagen, wenn ich in den nächsten Laden gehe, der wird genau das Gleiche sagen.
17: Ja,
13: wir
17: machen das auch. Kann er sagen, aber die Frage ist, ob er es auch macht.
13: Okay, also ist das schon Alleinstellungsmerkmal, Dinge selber zu machen? Ist das schon in der...
17: Ja.
9: Die Kalb-, Lamm- und Hähnchenspieße werden hier selbst produziert und nicht fertig tiefgefroren eingekauft. Das Dönerbrot kommt aus der eigenen Bäckerei nebenan.
13: Was kostet jetzt euer Döner hier?
17: 7,50 Euro.
13: 7,50 Euro.
17: Das ist ein Kampfpreis.
13: Sowohl Kalb als auch Hähnchen,
17: kostet? Genau.
13: Da frage ich mich immer, wie geht das?
17: Nicht Kalkulation. Hähnchen im Vergleich zu dem Kalbsfleisch günstiger.
13: Ja.
17: Normalerweise muss der Kalb-Lamm-Döner 8,50, 9 Euro schon kosten.
13: Ja, ja. Also wenn es jetzt den Hähnchendöner nicht gäbe, dann müsste es
17: Minimum 8,50 machen.
13: Ja.
17: Minimum.
13: Also das Hähnchen trägt das Kalb quasi.
17: So ungefähr.
9: Neben dem Kampfpreis von 7,50 Euro gibt es noch eine XL-Variante mit mehr Fleisch und Salat im größeren Brot für 10 Euro. Zusätzliche Einnahmen bringen Menüs mit Pommes und Getränk.
13: Kannst du mir an eurem Dönerspieß mal einmal zeigen, woran man einen guten oder vielleicht dann eben auch einen schlechten erkennen könnte?
17: Du siehst ja diese Schichten hier. Ne? Das sind halt immer Hackfleisch und dann dementsprechend Scheibenfleisch. Siehst ja, bei uns ist es sehr hell, weil es Kalbsfleisch ist. Aha. Kalb ist ja noch wirklich ein junges Tier, deswegen ist das Fleisch noch sehr hell. Und dann halt die Saftigkeit. Du siehst, wie das hier die ganze Zeit runtertropft.
9: Im Kalbsdöner stecken hier maximal 60% Hack und mindestens 40% Scheibenfleisch. So wie für Döner-Kebab in Deutschland vorgeschrieben.
13: Wenn du auch sagst, das sind Kampfpreise und so, ne? Ich würde jetzt denken, ja, wenn ich hier an der Theke stehe, dann wird aber mal ganz genau abgemessen, wie viel Fleisch da reinkommt.
17: Normalerweise, gerade bei

0: Den Kampfpreisen müsste man eigentlich alles abwiegen.
1: Ja.
0: 180 Gramm Fleisch, ne, kostet 7,50 €.
1: Ja.
0: Willst du ein bisschen mehr Fleisch, kostet 1-2 € Aufpreis. Das machen ja viele neue Betriebe. Ich bin jetzt nicht der Älteste, aber ich bin halt ein Gastronomie-Junge, wo man halt wirklich per Du ist mit den meisten Gästen. Ja. Und dann fangen wir nicht an zu wiegen. Ist das so zu schneiden, ist es schon eine Kunst.
1: Ja.
0: Das kriegt
1: man. Kann man nicht mal eben so.
0: Nein, das ist jahrelange Arbeit, das kriegt nicht jeder.
1: Darf ich noch mal probieren? Ja. Versuch mal. Danke.
0: Da immer, wo es schön dunkel ist, versuch mal zu schneiden.
1: Ja.
0: Oh. Siehst du? Nicht drücken, sondern schneiden. Versuch hier unten mal zu schneiden. Versuch mal unten zu
1: hier
0: schneiden.
1: So?
0: Ja, versuch mal.
2: Das habe ich so schon.
0: Ja, und jetzt schneid mal.
1: Ich mache viel zu viel kaputt. Wir lassen das lieber, weil das ist krass.
0: Ja, und jetzt würden wir jetzt ganz normal den Gast dann fragen, welche Soße er dazu möchte.
1: Ja, welche Soße möchten Sie dazu?
3: Scharf, Joghurt, Knoblauch oder Cocktail. Dazu Salat und Extras wie Schafskäse. Jeder Döner entsteht nach Wunsch.
1: Lecker.
0: Danke dir.
1: Das schmeckt wirklich gut, muss man ehrlich sagen. Ich sag mal, Konkurrenz belebt ja auch das Geschäft, sagt man. Aber auf der anderen Seite, ich habe das Gefühl, auch mit den ganzen Ketten, die jetzt kommen, ist das nicht noch schwerer geworden, das Business?
0: Klar, es wird immer schwerer, na klar.
3: Um im Konkurrenzkampf zu überleben, müssen viele Döner verkauft werden. Denn der Gewinn ist klein. Allein die Zutaten kosten Serhan Demirci fast die Hälfte des Verkaufspreises. Dazu kommen Personal, Miete und Energiekosten.
0: Wenn du 3,50 Euro Wareneinsatz hast,
1: was
0: ich für 1 Euro kaufe, soll ich ja für 4 Euro weiterverkaufen, müsste der Döner fast 14 Euro kosten.
1: Ja, das wird keiner mehr bezahlen.
0: Wenn wir nur einen reinen Dönerbetrieb wären, keine Chance, könnten wir nicht.
1: Da könnt ihr nicht überleben.
0: Gar nicht, keine Chance.
1: Ja. Das heißt, andere Produkte auch subventionieren euch den Döner am Ende.
0: Insbesondere die Backwaren nebenan, Suppen, Tagesgerichte. Das ist dann halt in den Köpfen der Leute drinnen. Ein Döner muss günstig sein.
1: Weil man früher zu günstig eingeschrieben ist.
0: Korrekt. Ich kann mich an meine Kindheit erinnern. D-Mark-Zeit hat ein Döner 2,50 Mark gekostet.
1: Ja,
3: Preise, die nach Euro-Umstellung, Corona und in Zeiten von Inflation besonders bei Lebensmittel- und Energiekosten und einem gestiegenen Mindestlohn längst Geschichte sind. Die Geschichte des Döner-Kebab beginnt im 19. Jahrhundert in der westtürkischen Stadt Bursa. Dort hatte İskender Efendi eine revolutionäre Idee. Er stellte das Fleisch erstmals senkrecht über das Feuer, die Geburtsstunde des İskender-Kebab. Serviert mit Reis, Butter und Joghurt ist er in der Türkei ein klassisches Tellergericht im Restaurant. Den deutschen Döner gibt es seit 1972. Kadir Nurman verkaufte ihn am Bahnhof Zoo in Berlin erstmals im Brot als schnellen Imbiss auf die Hand. So wurde der Döner ab den 1980er Jahren zum Streetfood-Klassiker und macht seitdem Currywurst und Co. Konkurrenz. Mit einer gut gefüllten Dönertasche geht's für Daniel nach Hamburg. Dort trifft er den Dönerexperten und selbsternannten Gastroflüsterer Kemal Üres. Er berät Gastronomen, testet Restaurants und erreicht mit seinen Videos bei Instagram und YouTube Hunderttausende. Er fordert seit Jahren, dass der Dönerpreis steigen muss und hat sich damit in der Branche nicht nur Freunde gemacht.
1: Kemal, lass uns über Döner sprechen. Dazu kommen wir später. Da habe ich was mitgebracht für uns. Ich würde gerne erstmal von Grund auf von dir hören. Der Döner so an sich, gutes wirtschaftliches Produkt oder schlechtes wirtschaftliches Produkt? Was würdest du sagen?
4: Das kommt natürlich in erster Linie immer auf den Unternehmer an. Aber war so 35, 40 Jahre eigentlich unterbewertet, weil die Kollegen von mir oder Landsleute sich unterbieten, um die Gäste zu sich zu locken. Und deswegen war das Produkt immer in so einer günstigen Nische. Diese Zeiten haben sich natürlich durch Corona, durch Inflation, durch den Mindestlohn, dass die Dönerladenbesitzer es hätten nie geschafft, mit dem Preis weiter zu überleben.
3: In den 1980er Jahren kostete der Döner umgerechnet 2,56 Euro. Bis heute sind es vielerorts 3- bis 4-mal so viel. Doch wo liegt die Schmerzgrenze?
1: So, das sieht ja echt nicht schlecht aus. Was hast du denn bezahlt?
2: 9 Euro.
1: 9 Euro, ja. Und wie empfindest du jetzt 9 Euro für einen Döner?
2: Ja, ist okay. Kommt immer drauf an, wie der Döner schmeckt.
5: Also ich kenne den Döner noch, da hat er 5 Euro gekostet.
1: Ja, ich nämlich auch. Also ist krass, oder?
6: Ich würde mal sagen, so 5 Euro würde ich schon noch mitgehen für einen Döner.
7: Ich glaube, das ist einfach so in den Köpfen der Leute drin, abgespeichert von damals noch, dass der Döner einfach so mit 5 Euro reingegangen ist ins Game. Das ist so die Benchmark.
8: Nicht 10. 10 oder mehr, das ist nicht.
1: Also 10 ist

0: eine Grenze, wo du sagst, boah, nee, da ist es dir dann nicht mehr wert.
1: Ja, aber ich bin von den Niederlanden, so 10 ist immer die Grenze.
0: Okay.
2: Ein Essenslieferdienst hat die Preise von mehr als 11.000 Dönerläden in Deutschland ausgewertet. Im März 2025 kostete ein Döner im Schnitt 8,03 Euro. Die Preisunterschiede sind riesig. Am günstigsten ist der Döner in Halle an der Saale mit 5,79 Euro im Schnitt. Am teuersten in Flensburg mit 9,77 Euro. Überraschung in München. Hier fiel der Dönerpreis entgegen dem Trend seit 2023 um knapp 1 Euro auf 8,50 Euro. Genau im Durchschnitt liegt Deutschlands Dönerhauptstadt Berlin mit 8,03 Euro. Und in Köln sind es 8,14 Euro.
3: Ein Betrieb muss 80 bis 100 Kilo Fleisch verkaufen, also der Spieß, damit sich das lohnt. Weil jede Umdrehung an der Hitze ist Bratverlust. Und wenn man jetzt ganz normal rechnen würde und sagen würde, Mensch, ein Kilo kostet meinetwegen 10 Euro, von einem Kilo pro Döner sind so 120 bis 150 Gramm Fleisch, dann kriege ich ja 6 Döner raus. Ja. Das ist leider nicht so, sondern so etwa 3, 3,5 Döner. Der Rest verschwindet. Und deswegen ist es ein ganz, ganz empfindliches Produkt, um damit Geld zu verdienen. Und das unterschätzen viele.
2: Laut dem Verein türkischer Dönerhersteller in Europa werden in Deutschland täglich 550 Tonnen Döner gegessen. Das sind bis zu 2 Millionen Döner pro Tag.
3: Wenn du jetzt von 10 Euro ausgehst pro Kilo, dann kostet dich ein Döner, und das ist ganz wichtig für alle Verbraucher, schon das Fleisch alleine pro Portion bei 3 Euro.
0: Ja.
3: Wenn man jetzt für 57 einen Döner brutto verkauft, die Mehrwertsteuer muss ja abgeführt werden, immer 7 Euro, dann hast du schon allein an Wareneinsatz 40%.
0: Ja.
3: Man sagt immer so, Personal 25% ungefähr. Da bleibt nicht mehr so viel übrig. Dann kommen noch die sonstigen Kosten um bei 10 bis 15%. Und dann summiert sich das Ganze auf 90%. Und diese 10% Marge, die der Gastronom hat, wenn du 80 bis 100 Kilo am Tag verkaufst, am Spieß, jetzt frage ich mich dann am Ende, warum kommen dann immer mehr Dönerläden auch gerade auf den Markt? Dann auch mit Ketten, mit Franchisern. Aber ich höre von den Leuten, so richtig gut leben können wir davon nicht.
4: Es hat sich für einen gelohnt, der selber drin stand und gearbeitet hat, weil es ist ja in Deutschland das Streetfood-Produkt Nummer 1. Da kommt die Pizza nicht hinterher, die Currywurst nicht hinterher, nichts. Und da der Döner ein Innenprodukt ist und der Preis jetzt sich nach oben korrigiert hat, obwohl es immer noch knapp ist und die Verbraucher auch das wirtschaftliche Problem haben, wollen sie sich noch belohnen. Und da ist ein Döner immer noch bezahlbar. Und da ist Döner natürlich jetzt in einer super, super Ausgangssituation und wird auch weiterhin laufen. Aber der Preis wird sich, ich schätze mal, sage ich ungern, aber in den nächsten 12 bis 24 Monaten auf über 10 Euro bewegen.
2: Vom kleinen Dönerladen zur großen Kette. Haus des Döners mit fast 200 und Lukas Podolskis Mangal-Döner mit mehr als 50 Filialen machen den Döner deutschlandweit zum Franchise-System. Ein Look, eine Speisekarte, zentraler Einkauf und vor allem viel Social-Media-Marketing sollen den maximalen Gewinn bringen.
0: Also das heißt ja, dass der Döner ein richtiges Businessmodell sein kann und dass es Unternehmer gibt, die eben gemerkt haben, ja, ich kann eigentlich nicht nur die Dönertasche ziemlich voll machen, sondern vielleicht auch meine eigene.
2: Echte Berliner. Klingt nach Berlin, kommt aber aus Augsburg. Seit April 2024 sind 29 Filialen eröffnet worden, vor allem in Süddeutschland. Ugur Maraş ist der Mann hinter der Marke. Franchise-Partnern verspricht er ein erfolgreiches Geschäftsmodell mit Rundum-Sorglos-Paket, vom Ladendesign bis zum Marketing.
5: Hi, grüß dich, herzlich willkommen.
0: Hallo Ugo, grüß dich, hallo. Grüß dich. Schon wieder am Geld zählen, oder?
5: Ja, muss.
0: Guck mal, ich wollte mal direkt gucken, Kalb kostet bei euch 9 Euro, Chicken 8,50. Also genau. Da unterscheidet ihr dann schon. Ne?
5: Ja, weil der Kalbsfleisch ist teurer im Einkauf.
0: Ja, ist 9 Euro, seid ihr aber schon so leicht über dem Durchschnittspreis, sage ich jetzt mal. Ne?
5: Meiner Meinung nach sollte der Döner 10 Euro kosten.
0: Ja? Ja. Okay, weil?
5: Du hast mehr Input drin, also das Fleisch, die frischen, knackigen Salate. Wenn ich jetzt vergleiche, das ist eine Pizza, wo wenig Einsatz ist, 11, 12 Euro kostet eine Margarita-Pizza, aber ein Döner dafür zwischen 8, 9 Euro.
0: Ja.
5: Ist halt die Masche, die Gewinnmasche jetzt nicht extrem hoch.
0: Okay.
2: Die Kalbsspieße bei Echte Berliner bestehen zu 30% aus geschichtetem Fleisch und zu 70% aus Hackfleisch. Das ist günstiger. Die deutschen Leitsätze

0: Preise für Fleischerzeugnisse erlauben bei Döner maximal 60% Hackfleisch.
1: Ja, und dann erklär mir doch mal ganz kurz das Konzept. Also, wenn ich jetzt, sag ich mal, einen Dönerladen aufmachen möchte, dann komme ich zu dir, bringe im besten Fall Geld mit, denke ich.
2: Ja, ja. Das Geld muss auf den Tisch.
1: Ja. Und wie viel ist es und was bekomme ich dann von dir?
2: Also, wir haben aktuell eine Einstiegsgebühr von 25.000 Euro netto.
1: Okay.
2: Im Gegenzug gibt es natürlich was. Es gibt die Döner-Schneidemaschinen, es gibt die Döner-Grillgeräte. Ja. Begleitung, Betreuung ist mit dabei.
1: Wenn ich jetzt meine Umsätze fahre, kriegst du wahrscheinlich auch noch was davon, oder?
2: Ja, also ich vom Franchising verdiene hauptsächlich nur an den Umsätzen.
1: Okay.
2: Ich nehme 5% vom Nettoumsatz.
1: Ja. So, und läuft, oder?
2: Ja.
1: Ist ja völlig legitim zu sagen, ich hatte eine gute Idee und es wird gerade wunderbar angenommen. Ist die Marke heute mit das Wichtigste?
2: Ist sehr, sehr ausschlaggebend. Ich kann dir als Beispiel geben, der Laden, wo wir jetzt aktuell stehen, der Vorbetreiber hat nicht mehr als 10 Kilo verkauft. Und das war ewig lang ein Dönerladen hier.
1: Ja.
2: Hier geht's ab 120 Kilo los.
1: Ehrlich?
2: Ja.
1: Also mindestens das Zwölffache,
2: ja.
1: Obwohl man, ich sage jetzt mal in Anführungszeichen, erstmal nur das Rezept dann auch ausgetauscht hat und aber auch viel an der visuellen
2: Brand. Ja. Brand ist sehr, sehr ausschlaggebend.
1: Ja, okay, krass.
0: Das Berlin-Branding scheint zu funktionieren. 2025 machten die deutschen Filialen von Echte Berliner 9,4 Millionen Euro Umsatz.
2: Sieht man ja hinten mit dem Brandenburger Tor. Mit den Graffitis, das gibt so Berlin-Vibes her. Ne?
1: Ja, okay. Also aber daran merkt man auch, das ist wirklich von A bis Z durchgedacht, wie der Döner vermarktet wird und an den Mann und an die Frau gebracht.
2: Ja.
1: Ja.
0: Bei Echte Berliner heißen sie Sandwiches. Denn wegen des hohen Hackfleischanteils darf das Fleisch nur Drehspieß nach Dönerart genannt werden, nicht Döner-Kebab.
2: Die Handschuhe sind an?
1: Jo.
2: Jawohl. Erstes Step ist immer Brot. So muss unser Brot aussehen.
1: Okay.
2: Eigentlich ist es ein idiotensicheres System.
1: Also ja.
2: Ich liebe es, aber du kannst wenig falsch machen.
1: Das heißt eben auch der Investor, der bzw. derjenige, der jetzt sagt, ich möchte einen eigenen Laden aufmachen, kann auch wenig falsch machen.
2: Kann wenig falsch machen. So, den musst du so halten, quasi so, diesen Move.
1: Ja.
2: Der Berliner Döner geht los mit den Soßen. Kräuter, Knoblauch, scharf.
1: Okay.
2: Kräuter wird unten geschmiert komplett.
1: Ja.
2: Genau, und oben kommt vollflächig Knoblauch.
1: Sehr schön.
2: Und jetzt nimmst du hier Fleisch.
1: Jawohl.
2: So, du bist jetzt ungefähr bei 150 Gramm, 150 bis 160 Gramm Fleisch.
1: So, aber jetzt ist ja spannend. Du machst hier so 150, 160 ist ja.
2: Also, sobald es flach aufliegt, an jeder Ecke Fleisch ist, sag ich mal, und wenn es minimal nur drüber liegt, dann ist egal. Wir wiegen das nicht ab.
0: Die Sandwiches sind nach Berliner Vierteln wie Kreuzberg und Neukölln benannt und kosten je nach Zutaten zwischen 8,50 Euro und 10 Euro.
2: Schau mal, du hast das erste Mal in deinem Leben einen Döner gemacht?
1: Ja, das erste Mal. Ja.
2: Das allererste Mal?
1: Ja.
2: Wie war es jetzt für dich das erste Mal?
1: Einfach.
2: Wir machen morgen den nächsten Dönerladen.
1: Könnt ihr mir Geld leihen?
0: Dank Rundum-Sorglos-Paket ohne Vorkenntnisse zum erfolgreichen Dönerladen. Das verspricht Echte Berliner und nimmt dafür von jedem Franchise-Partner 5% vom Nettoumsatz plus 25.000 Euro Einstiegsgebühr.
3: Lecker.
2: Schmeckst du die Soßen raus?
1: Ja. Also ist auf jeden Fall ein leckerer Döner, kann man nicht anders sagen. Ich habe das Gefühl, dass der Döner gerade auch in der jungen Generation wie so ein Trend.
2: Ja, 60% Jüngere.
1: Ja.
2: Die Mitarbeiter mit Oversize-Klamotten, diese Oversize-echte Berliner T-Shirts.
1: Ja.
2: Die Kooperationen mit den Rappern, mit den Influencern. Das sehen die alles und sagen, hey, wow, da muss ich unbedingt hin.
1: Ja.
0: Und so eröffnen die Dönerketten in den letzten Jahren deutschlandweit immer mehr Filialen.
1: Also, was ich echt krass finde, ist, es gibt ja irgendwie seit mehreren Jahrzehnten gibt es jetzt irgendwie schon den Döner bei uns in Deutschland. Und jetzt erst, also so in den letzten Jahren, hat man so angefangen, den Döner, die Dönertasche irgendwie so zu kommerzialisieren. Ja? Also noch mehr Marketing drumherum, noch mehr Marke drumherum. Also man merkt einfach, obwohl das Produkt schon so viele Jahre bei uns hier geliebt wird, ist die Geschichte immer noch nicht zu Ende erzählt.
0: Familienbetrieb und Franchise. Zwei Welten, ein Kampf um Kundschaft. Was heißt das für Preise und Qualität?
1: Was ich bis dato sowohl in der Recherche jetzt als auch privat noch nie erlebt habe, ist, dass ich in der Dönerbude stehe und da wird abgewogen.
4: Du wirst Gastronom, indem du 4 Stunden zur Behörde gehst, dann kriegst du so einen Schein.
3: Und dann darfst du eine Gastro aufmachen. Aber man hat dieses Handwerk nicht gelernt.
1: Ja.
3: Und deswegen haben viele auch keine Waage und sind immer noch grob, was das Unternehmerische angeht. Wenn diese Komponenten aufeinandertreffen, Menschen und wenig Marge, Penny-Business, wo du wirklich durch Centbeträge dein Geld verdienst, das ist eine Riesengefahr. Deswegen muss alles genau kalkuliert und abgewogen werden.
1: Ja.
3: Dieser Rohstoff ist so teuer und so anfällig für den Betreiber, dass jeder Gramm zählt. Mhm.
0: Trotzdem gibt es sie noch, die Döner-Kampfpreise. In Erfurt, Schwerin, Magdeburg in Ostdeutschland, Dortmund und Bochum im Ruhrgebiet kostet ein Döner im Schnitt rund 7 Euro.
1: Jetzt gibt es ja auch Dönerangebote noch um die 4 Euro.
4: Ja, da muss man sich ja fragen, ob das überhaupt noch mit rechten Dingen dazu geht. Ne?
1: Also ich merke schon, willst du nicht zu
4: kalt. Wenn es permanent so ist, glaube ich, dann ist es einfach, glaube ich, so, dass du einen Döner so nicht finanzieren kannst auf Dauer.
1: Ja. Okay.
0: Er unterbietet das deutlich. Der Volksdöner für 3,99 Euro. In Bochum, Gelsenkirchen und Hagen gibt es den Gegenentwurf zur Preisexplosion. Gastronom No Duan will den Döner für jeden bezahlbar machen und setzt dafür auf wenig Auswahl und weniger Personal.
4: Genau, richtig. Ja. Grüße dich.
1: Grüß dich.
4: Ich mach gerade deinen Döner fertig, mein Lieber.
1: Ist das denn ein ganzer oder ein halber bei dem Preis?
4: Ganzer. Wenn schon, ne?
1: Ja.
0: Er heißt hier Volkstasche. Mit Hähnchen und Kalb kostet sie 3,99 Euro. Vegetarisch 2,99 Euro. Menüs mit Pommes und Getränk sorgen auch hier für mehr Umsatz.
1: Du hast jetzt irgendwie einfach draufgehauen? Wiegst du nicht ab?
4: Ich mache das schon seit 20 Jahren, abwiegen muss ich nicht. Hier sind jetzt ca. ungefähr 180 Gramm Fleisch drin. Hast du schöne Dönerbrot dazu. Und das ist unser Döner für 3,99 Euro, mein Lieber.
1: Das geht kaputt. Ja, bei 3,99 Euro, da habe ich so ein bisschen die Sorge, ob das vielleicht eine Mutprobe ist.
4: Die kommen für unseren Döner immer wieder hier hin, mein Lieber.
1: Das sagst du, warte.
4: Ja, ja, aber hallo, guten Appetit.
1: Ja, ist gut. Kostet jetzt 3,99 Euro, egal ob ich Kalb oder Hähnchen nehme?
4: Ob du Hähnchen nimmst oder Kalb nimmst, das ist dir überlassen.
1: Aber selbst Kalb ist doch schon teurer als Hähnchen.
4: Wir bieten das trotzdem für 3,99 Euro an. Das sind faire Preise für alle.
1: Ja, ich sehe
4: das schon. Das ist der Sinn und der Zweck der
1: Sache. Da oben steht es ja. Du machst jetzt ein Angebot, was man nicht abschlagen.
4: Was man nicht ablegen kann, genau.
0: Damit er diesen Kampfpreis dauerhaft halten kann, muss er 300 Stück am Tag verkaufen, sagt uns No Duan.
4: Wir müssen erst mal 100 Döner verkaufen und dann fange ich erst an zu verdienen. Das heißt, ich muss wirklich in Masse verkaufen. Was haben wir heute hier? 30 Kilo.
1: So, aber jetzt spannende Frage.
4: Ja.
1: Sind die anderen Döner zu teuer oder seid ihr zu billig? Weißt du, was ich meine? Weil wenn ihr da könnt, warum kosten die woanders dann 8 Euro?
4: Das ist ja der Sinn und der Zweck der Sache, dass die Leute das ja mitziehen, ne? Auch Kinder. Wo soll ein Kind immer jeden Tag 10 Euro einen Döner haben?
1: Aber sorry, dass ich dich unterbreche. Ja, das klingt total so ein bisschen, fast so ein bisschen Samaritermäßig. Meine ich gar nicht.
4: Ja, böse. Ja, gar kein Problem.
1: Aber Experten sagen mir, das muss auch eigentlich mindestens 8 Euro kosten. Und der
4: mindestens
1: Döner, der
4: 8 Euro. Was kostet der Brot?
1: Ja, das sagst du mir.
4: 25 Cent.
1: Okay.
4: Was kostet der Fleisch? Zwischen 5 und 6 Euro das Kilo.
1: Ja.
4: Was kostet die Soßen? Pro Döner kriegst du 10 Cent Soße, okay, drauf?
1: Ja.
4: Was machst du? Du schmierst das Soße da drauf, okay? Ja. Salat, was tust du? Wie viel Salat tun wir hier rein? Guck dir das mal an.
1: Ja.
4: Das sind keine 20 Cent. Was kostet der Döner jetzt?
1: Ja.
4: 1,50 Euro kostet der Döner.
1: Ja.
4: Warum sollst du den nicht für 3,99 Euro anbieten können?
1: Ja. Ja.
4: Ich verdiene lieber am Ende des Monats ein bisschen weniger. Und dafür tue ich was für den Volk.
1: Im Umkehrschluss heißt das doch, die, die für 8 Euro anbieten, das ist zu teuer. Was sagen denn die Kollegen so zu dir? Also hast du viele Freunde in der Branche?
4: Momentan, ehrlich gesagt, ist mir das scheißegal.
1: Ja.
4: Ob die das gut finden oder nicht gut finden, das ist mein Konzept und ich mache das so, dass die Leute sich auch mal wieder vernünftig Döner leisten können.
1: Ich muss auch sagen, ich habe hier gerade probiert und das schmeckt wie normaler Döner. So, was?
4: Muss jetzt arbeiten, Johann.
1: Ja, geht los.
4: Hier ran, hier, dreimal Volksmenü. Hähnchen, Chicken, Chee.
1: Hähnchen ist gut, besser für die Kalkulation. Kostet mir das gleiche, aber günstiger im Einkauf. Ja, wie, was?
4: Ja, besser für uns.
1: Ja. Guck mal, nimm das mal ab. Ist das okay so? Oder haben wir kalkulatorisch
4: ein Problem? Ich hammer gut aus. Ob du jetzt ein bisschen weniger tust, ein bisschen weniger Salat, ein bisschen weniger Fleisch, damit machst du nur den Gast unzufrieden, okay?
1: Ja.
4: Daran brauchst du nicht zu sparen, ob du jetzt ein bisschen mehr tust. Das ist doch egal.
0: Ein Volksdöner für die Hälfte des deutschen Durchschnittspreises. Wie kommt das an?
5: Also es ist schon krass, dass das hier schon ein Jahr existiert, weil ich war noch damals bei den ersten Malen dabei. Mhm. Und bei uns in Witten und im Umkreis sind immer nur dieselben Standardpreise.

0: bis zum Arbeiter.
1: Bei 3,99, da würde ich jetzt erstmal denken, oh, das kann ja kein gutes Fleisch sein.
2: Also ich verstehe den Grundgedanken, das ergibt ja auch Sinn, dass man irgendwie so denkt, aber du musst dir vorstellen, wir sparen halt an jeder Ecke, außer an der Qualität vom Produkt und außer an den Löhnen. Wir haben beispielsweise geringe Mieten, dadurch geringere Nebenkosten.
1: Sorry, da ich da noch mal kurz unterbrechen darf dann noch. Ja. Wenn ich denke, wenn ich höre geringere Mieten, dann ist das ja eigentlich so, dass das nicht die Top-Lage sein kann.
2: Die Lagen sind ja trotzdem gut, also es sind geringere Mieten, aber jetzt nicht auf der Königsallee, sondern irgendwie in der Nähe von Schulen, von vielen Arbeitsplätzen und sowas, weil das ist ja auch gerade unsere Zielgruppe.
0: Bestellterminals statt Kasse. Schneideroboter statt Messer sollen Personal und Geld einsparen. Bei unserem Dreh funktioniert das noch nicht und der Chef muss selbst zum Messer greifen und kassieren.
2: Wir möchten mit ein bisschen weniger Personal arbeiten. Ja. Und da sparen wir uns durch so Bestellkioske, durch einen Dönerroboter. Den konntest du gerade nicht sehen, weil der gerade gereinigt wird. Da wir halt auf Menge produzieren, müssen wir auch pro Verkauf nicht die Gewinnmarge so hoch setzen.
1: Ja. Also, das heißt, die liegt bei?
2: Ja, das verrate ich nicht.
1: Nee. Ja, okay.
2: Ein weiterer Vorteil ist, dass wir uns eben diesen Steuervorteil von 7% zugunsten nehmen. Und zwar vorher war es halt bei Nur-to-go-Sachen 7%. Deswegen hatten wir gar keine Sitzplätze hier, weil es 2025 in-house bei 19% lag. Mhm. Mittlerweile ist dieses Argument zum Glück auch entfallen. Deswegen konnten wir jetzt auch mit Sitzplätzen aufstocken.
1: Ja. Ich frage mich jetzt nur gerade, meinst du, gibt euch noch in anderthalb, zwei Jahren? Oder ist
2: ja. Ja? Das hält sich ja jetzt schon seit einem Jahr so. Seitdem gab es auch keine Preiserhöhung oder irgendwie sowas. Und das wird auch weiterhin so bleiben.
1: Ja.
0: Ob Volkstasche für 3,99 Euro oder Sandwich für mehr als doppelt so viel. Die teuerste Zutat ist das Fleisch. Wie Dönerspieße hergestellt werden und was drinsteckt, will Daniel sich jetzt anschauen. Rund 400 Betriebe in Deutschland produzieren Dönerspieße für Imbisse, Lieferdienste und Ketten. Besonders rund um Berlin hat sich die Branche angesiedelt. So wie die Özde Food Company in Luckenwalde, die auch die Drehspieße für echte Berliner herstellt. Hasan Özen kennt die Einkaufspreise und Qualitätsunterschiede von Kalb, Rind und Hähnchen. Produziert wird nach Kundenwunsch für Abnehmer in Deutschland und Europa.
3: Bullen Hälfte, Bullen Vorderviertel, überwiegend alles Jungbullen.
1: Für wie viel Euro das Kilo, wenn wir jetzt mal beim Rind sind, kauft ihr das ein?
3: Je nach Teilen, Edelstücken, was wir bekommen, Rinderlappen zurzeit, 6,60 Euro mit Knochen.
1: Okay.
3: Aber wir müssen noch zerlegen. Ganze Bullen bekommen wir mit 9,20 Euro.
1: Kommt das alles in den Dönerspieß?
3: Alles in den Dönerspieß.
1: Alles in den Dönerspieß?
3: Nach anteilig. Wir haben auch Kalb.
1: Kalb, okay.
3: Ja. 1 Euro teuer als Rindfleisch.
1: Ja.
3: Einkauf ist zurzeit bei 7,80 Euro, 90 nach Qualität.
1: Ist denn der Kalbsdöner, ist das ein besserer Döner als der?
3: Besserer Döner.
1: Ah, okay.
0: 70 Mitarbeitende, eine Halle, viele Arbeitsschritte. Hier wird das Fleisch zerlegt, gewürzt, gesteckt und geformt.
1: Wie viel Kilo gehen hier so durch bei euch?
3: 7 Tonnen am Tag.
1: Okay.
3: Die Edelstücke nehmen wir als Scheibe und Teil ist für Abschnitt, für Hackfleisch. Hackfleisch, Scheibe, Hackfleisch,
1: ja, okay.
3: Scheibe.
1: Ah, okay. Ich bin ja erstaunt, wie viel Handarbeit tatsächlich ist.
3: Es ist Handarbeit.
1: Alles Handarbeit, ne?
3: Knochenarbeit.
1: Ja, eher im wahrsten Sinne des Wortes.
0: Rund ein Drittel der Spieße bei Özde sind vom Hähnchen, der Rest Kalb oder Lamm. Das Hähnchenfleisch kommt zu 99% aus den Niederlanden.
1: Ist Hähnchen günstiger für euch im Einkauf?
3: Zurzeit liegt bei 1,95, 1,90 mit Knochen. Und davon gehen 32% ungefähr Knochen raus.
1: Geht denn Hähnchen dann zum gleichen Preis oder ähnlichen Preis raus?
3: Nein, 3-4 Euro Unterschied zwischen Kalbsdöner und Hähnchen. Ja.
1: Aber an den Buden ist häufig nicht so ein großer Unterschied, ist, ne?
3: Ja.
1: Wie kommt das?
3: Keine Ahnung.
1: Muss ich die fragen?
3: Ja.
0: Dönerstecken ist Akkordarbeit. Doch bevor das Fleisch auf den Spieß kommt, steht die Zubereitung des Hackfleischs an. Zerkleinern, durch den Wolf drehen, durchmischen. Schritt für Schritt entsteht das Hack.
1: Wo ich das jetzt ja auch gerade so gesehen habe. Man hört ja immer mal wieder, ja, das wird dann auch gestreckt mit Brot.
3: Bindemittel.
1: Bindemittel?
3: Ja.
1: Ja.
3: Semmelmehl.
1: Aber das macht ihr nicht, oder?
3: Wir machen nach Kundenwunsch, natürlich. Wir machen auch. Wir müssen unseren Betrieb im Beine halten.
1: Aber das heißt, dass wenn ich einen günstigeren Döner kaufe als Endverbraucher, kann ich auch davon ausgehen, dass auch andere Dinge noch drin sind?
3: Ja.
4: um das Ganze so ein bisschen zu streichen.

0: Recken, sage ich jetzt mal. Genau. Ja, okay.
1: Jetzt kommen die Gewürze dazu und, wie Hasan Özen erzählt, je nach Kundenwunsch auch bestimmte Zusatzstoffe. Der wirtschaftliche Druck für die Produktion ist groß, also bietet Özde an, was der Markt verlangt. Danach wird das Scheibenfleisch portioniert und plattiert. Erst dann beginnt die eigentliche Arbeit am Spieß, das Stecken, Schicht für Schicht.
0: Was ist jetzt der echte, was ist das Original?
2: Original ist 60% Hackfleisch und 40% Scheiben.
0: Aus Kalbfleisch?
2: Kalbfleisch, Jungrind.
0: Dann darf man den Spieß Dönerspieß nennen.
2: Döner-Kebab.
0: Döner-Kebab,
2: ja.
0: Okay. Wie nennt man es, wenn es jetzt nicht 60-40 aus Kalb ist? Das ist
2: Drehspieß dann.
0: Ah, dann ist Drehspieß.
2: Ja.
1: Döner-Kebab besteht also aus geschichtetem Fleisch. Die dünnen Scheiben aus Rind, Kalb oder Lamm wechseln sich mit maximal 60% Hackfleisch ab. Auch die weiteren Zutaten sind streng begrenzt. Nur Gewürze, Salz, Zwiebeln, Ei, Öl, Milch oder Joghurt. Hähnchendöner darf ausschließlich aus Geflügel bestehen, ohne Hackfleisch und mit begrenztem Hautanteil. Spieße mit mehr als 60% Hackfleisch dürfen laut der deutschen Leitsätze für Fleischerzeugnisse nicht mehr Döner-Kebab genannt werden, sondern Drehspieß nach Dönerart.
0: Und die Läden, müssen die das auch auszeichnen?
2: Weil die Veterinäre Druck machen,
0: ja,
2: müssen die auszeichnen. Ansonsten, die verkaufen als Kebabart oder Drehspieß.
0: Aber der Döner-Kebab ist dann so gesehen der hochwertigere.
2: Hochwertige,
0: als ja, jetzt Drehspieß. Oder?
2: Genau.
0: Okay.
1: Jetzt darf Daniel selbst an den Spieß. Schicht für Schicht legt er Fleisch auf und merkt schnell, Döner stecken sieht leichter aus, als es ist.
2: Musst du schneller sein, schneller. So kannst du kein Geld verdienen.
0: Aber ich merke schon, Zeit ist Geld hier auch. Boah, das ist aber gar nicht so einfach, hier drüber zu kriegen.
2: Ich bin der Schreiber, bitte.
0: Ja?
2: Geht nicht?
0: Nein.
2: Sonne.
1: 7 Tonnen Fleisch werden hier täglich zu hunderten Dönerspießen verarbeitet. Denn auch bei Özde kommt der Gewinn über die Masse. Die Konkurrenz und der Preiskampf unter den Dönerspießproduzenten ist groß. Etwa 10% der Produktion sind sogenannte Steak-Döner. 100% Fleisch, ganz ohne Hackanteil. Wie viel so ein Premium-Dönerspieß kostet, will Özde uns nicht sagen.
0: Für wie viel Euro geht es denn jetzt raus?
2: Je nach Artikel.
0: Ja. Bleiben wir mal beim Kebab.
2: Zwischen 9,50 Euro und 9,80 Euro.
0: Und für 7,80
2: Euro? Haben wir eingekauft.
0: Das heißt, sind 2 Euro pro Kilo, die ihr da...
2: Aber davon müssen wir noch Mitarbeiter unsere Kosten abdecken.
0: Ja.
2: Aber wir müssen kämpfen. Wir haben zu viel Konkurrenz.
0: Ja?
2: Ja. Aus Deutschland und jetzt zusätzlich noch aus Polen. Okay. Die bieten ganz günstiger an und wir haben andere Verarbeitungssysteme.
0: Ja.
2: Und dadurch erleben wir Probleme.
0: Okay. Das heißt, in manchen Dönerbuden bei uns ist ein polnischer Dönerspieß, der sich da
2: genau. Kennt.
1: Auch bei den Dönerspießproduzenten ist der finanzielle Druck groß. Fleischpreise und Löhne steigen. Wegen der großen Konkurrenz aus dem In- und Ausland können sie ihre Dönerspieße aber kaum teurer verkaufen. Döner ist nicht gleich Döner. Daniel hat 3 Döner vom klassischen Imbiss und einen von einer Kette mitgebracht. Mit Gastro-Experte Kemal Üres will er den Preis-Leistungs-Vergleich machen.
3: Wenn du dir jetzt einen Döner aussuchen müsstest, so, wo sagst du, komm, den, da habe ich jetzt richtig Hunger drauf. Nur von der rein optischen Bewertung, welchen würdest du nehmen?
4: Das ist für mich so ein bisschen Steak-Qualität dünn geschnitten hier.
3: Muss ich auch sagen. Ich finde auch generell, was man erkennt, und da sind wir wieder beim Thema, wir haben schon mal drüber gesprochen, manchmal habe ich das Gefühl, wird einfach reingeworfen in die Tasche. Wenn ich mir den anschaue und den anschaue, dann würde ich aber sagen, also hier hat man mal richtig zugelangt und hier war man so ein bisschen geizig, irgendwie so ein bisschen sparsamer, oder?
5: Ich habe jahrelang viel abgewogen, ja, und irgendwann, ja, hast du ein Gefühl, also der wird über 500 Gramm liegen. Das ist schon eine ordentliche Portion, vielleicht 520 irgendwas.
3: Ja.
5: 540 sogar.
3: 542, um genau zu sein, okay.
5: Aber wir können ja das mal jetzt abwiegen. Darf ich mal ganz kurz?
3: Ja, machen.
5: Wow. Wenn überhaupt 400 Gramm. 390.
3: Ja, okay, krass.
5: Da siehst du aber mal, ja,
3: aber
5: wie unterschiedlich die Unternehmer arbeiten. Ein Drittel mehr Ware.
3: So, und jetzt ist ja spannend der Preis. Pass auf, wir haben hier ein Drittel mehr Ware. Hier sind wir beim Preis von 5 Euro.
5: Also wenn der richtig arbeitet,
3: ja,
5: alle Leute angemeldet sind, wenn alles in die Kasse reinläuft, dann bringt der richtig schon Geld mit.
3: Also 5 Euro dem Preis ist nicht machbar für dich?
5: Geht das nicht, nein.
3: Okay, kommen wir gleich zu, habe ich nämlich noch eine Überraschung für dich. Und der ist von der Dönerkette, sind wir bei

0: 8 Euro.
1: Systemkosten,
0: ja.
1: Supply Chain, der Franchisegeber will auch was verdienen, liefert denen wahrscheinlich die Rohstoffe, der braucht den Preis. Okay. Preis-Leistung würde ich mal sagen schwach.
2: Der Döner von der Kette für 8 Euro sieht zwar von außen gut aus, drinnen steckt aber deutlich weniger Fleisch. Der Imbiss-Döner kostet weniger, bietet aber fast ein Drittel mehr.
3: Du hast gerade gesagt 5 Euro. Geht nicht.
1: Geht nicht.
3: Hat anscheinend der Dönermann auch erkannt. Weil, pass auf, jetzt spannende Sache. Unsere Redaktion hat vor 3 Monaten mit der Recherche angefangen und hat hier mal nachgefragt. Damals eben, was kostet ein Döner? Und da hat er gesagt, 5 Euro. Das Team war vor Ort, hat den Döner auch gesehen, 5 Euro. Wir haben extra gefragt, ist es ein Spezialpreis? Also, nee, bei uns kostet er 5 Euro.
1: Wird auch so bleiben.
3: Jetzt, als wir ihn frisch geholt haben, ich streich mal hier durch, liegt er bei 7 Euro. Und als wir nachgefragt haben, warum? Du hast ja noch gesagt, wir bleiben bei 5 Euro. Und er sagte, wenn wir bei 5 Euro geblieben wären, hätte es bei uns nicht geklappt.
1: Und wahrscheinlich sind alle anderen um ihn rum nicht höher gegangen, sondern er hat gesagt, ich schaffe das. Und dann ist es aber auch meistens zu spät. Wahrscheinlich wird es den auch vermutlich im halben Jahr gar nicht mehr geben.
2: Auch dieser Döner vom Imbiss kostet 7 Euro und bringt 490 Gramm auf die Waage.
3: Der hat uns ja am besten gefallen. Jetzt bin ich mal gespannt, was der Preis sagt. Ob der uns auch am besten gefällt oder ob es dann auch am Ende der teuerste ist. Und so viel kann ich verraten, er ist es. Also mit 9,50 Euro ist das der teuerste. Wiegen wir ihn mal ab.
1: Das sieht gut aus.
3: Ja.
1: 519.
3: Mhm.
1: Man darf bei Döner nicht grundlegend sagen, boah, der ist mir zu teuer. Was ist die Qualität? Welches Fleisch wird genutzt? Wie ist das Brot? Innen flauschig, außen knusprig, ist auch ein sehr schönes Brot. Also da würde ich lieber reinbeißen und dann für 9,50 Euro, dann zahle ich lieber die 2 Euro mehr. Hab sogar unter Umständen fast 150 Gramm auch noch mehr Ware. Das sagt mir ganz klar, dass dieser Dönerladenbesitzer wollte, dass die Gäste, die hier sind, zu ihm kommen und irgendwann gemerkt hat, das Konto wird immer knapper und hat das dann im Nachhinein begriffen. Und das war eben jahrzehntelang der Fall.
2: Während kleine Dönerläden ums Überleben kämpfen, boomen Premium-Döner. Schlange stehen für einen Steak-Döner mit 100% Scheibenfleisch. Anbieter wie Honest Kebab in Hamburg setzen genau darauf. Döner raus aus der Billigecke, rein ins Premium-Segment.
3: Das ist schon jetzt der Wahnsinn hier. Also wir kommen hier gerade an und hier ist schon alles voll. Also die ganzen Läden, die ich mir jetzt in letzter Zeit angeschaut habe, die kommen hier auf jeden Fall nicht dran.
2: Holger Schwietering alias Holle ist der Erfinder des Premium-Döner. Online folgen ihm Hunderttausende bei seinen Döner-Tests.
4: Endlich mal wieder Kracher. Brot am Limit. Außen knusprig, Sapsigkeit von innen. Aber auch perfekt getoastet. Er weiß, was er macht.
3: Wenn du kurz Zeit hast,
5: grüß dich. Hi.
3: Grüß dich. Ist das jetzt noch wenig oder viel?
6: Das ist komplett wenig. Er kommt 20 Minuten so nach Stoßzeit.
3: Ja.
6: Ja, also das hier ist gerade Jackpot für alle, die nicht lange anstehen wollen, sag ich mal.
3: Ehrlich?
2: Das Versprechen? Natürliche Zutaten, authentischer Geschmack. Fleisch vom Weiderind im Sauerteigbrot mit einer Auswahl von Salaten und selbstgemachten Soßen.
6: Okay. Also im normalen Dönerladen gehst du an Tresen, bestellst und hast dann deinen Dönermann. Und wir haben alles auf dem Display. Du siehst hier unsere Displays.
3: Ja.
6: Und da können die Kunden bestellen. Das hat natürlich den Effekt, dass wir zum einen Kassierer dafür ersetzen. Wollen Sie Pommes dazu? Wollen Sie extra Fleisch? Das macht alles das Gerät für uns.
3: Ja. Und,
6: aktuell laut Marktstandard fördert das natürlich den Abverkauf. Ne? Also okay. Haben wir bis zu 30% mehr Umsatz durch diese Geräte.
2: Am Display wird der Döner zur Maßanfertigung. Extra Fleisch, Brotsorte, Soßen und Getränke. Alles lässt sich einzeln auswählen und kostet natürlich extra.
3: Ich habe bei dir auf der Website gelesen, du möchtest den Döner revolutionieren. Was gibt's da noch zu revolutionieren?
6: Ich sag immer so, spaßeshalber, das ist ein Kackhaufen. Ne? Da machst du eine Schleife drum und ein bisschen Glitzer, aber es ist halt immer noch ein Kackhaufen.
3: Ja.
6: Und wir sind wieder dabei, den Döner qualitativ hochzubringen. Wir haben keine Geschmacksverstärker, keine Zusatzstoffe, null. Noch dazu mit Weiderind. Also jeder Döner, der hier auf den Teller kommt, da hat ein Tier, das dahinter steckt, was man nicht vergessen darf, ein artgerechtes Leben geführt.
3: Ja.
6: Wir versuchen alles ans Endlevel zu bringen. So.
2: Endlevel heißt für Holle, die Tiere werden ohne genmanipuliertes Futter aufgezogen. Alle Zutaten sind ohne Geschmacksverstärker und künstliche Zusatzstoffe. Das hat seinen Preis.
6: Unser ganz regulärer Döner beginnt bei 10,90. Dann haben wir noch ein größeres Brot mit noch mehr Fleisch als der normale Döner bei 12,90.
3: Jetzt muss man natürlich mal dir auch dazu sagen, ja, du hast einen gewissen Fame durch YouTube, ja, und als Creator so, ne? Ja. Aber wird das auch so klappen?
6: Wenn du einen Preis hochsetzt, das klappt einmal.

0: Und wenn es dann aber einfach nur der Name ist dahinter, aber das Produkt scheiße, dann kommen die Leute auch nicht wieder. Und das ist wie wenn du ein Ferrari fährst vor ein Ford Fiesta, sagst, ich habe jetzt mehr bezahlt, aber es ist auch gerechtfertigt. Und dann ein kleiner Funfact für dich, die drüben und auch da machen 30% mehr Umsatz, seitdem wir da sind. Weil viele sagen, ich stelle mich jetzt nicht an, ist mir zu lang, gehen woanders hin. Also okay. Die freuen sich, dass wir hier sind.
1: Ja, okay. Ja. Wie viel gehen jetzt hier so am Tag über den Tisch?
0: Genaue Zahlen darf ich jetzt nicht verraten, aber es ist schon...
1: Du dürftest es schon, aber willst du nicht?
0: Ja, ist schon ein vierstelliger Bereich.
1: 1200, 1300 ja, Döner, die dann, hier die Ladentheke überwandern.
0: Muss aber auch, weil wir so eine schmale Kalkulation haben. Wenn wir jetzt 300 Döner am Tag verkaufen, das würde nicht funktionieren.
1: Hier wird nicht abgewogen, oder?
0: Doch, hier wird jeder Döner abgewogen.
1: Wird doch abgewogen.
0: Auf den Gramm, du siehst an der Seite da, siehst du eine Waage hängen. Ne? Und das wird gewogen, also da freuen sich zu einem das Finanzamt, aber auch unsere Kalkulation. 10 Gramm, die wir rein oder raus machen, macht schon einen enormen Unterschied aufs Jahr.
2: Die genauen Einkaufspreise für Steak-Dönerspieße sind öffentlich nicht bekannt. Branchenüblich liegen sie zwischen 20 und 30 Euro pro Kilo. 10 Gramm mehr würden also 20 bis 30 Cent kosten. Bei 1000 Dönern am Tag wären das 300 Euro und hochgerechnet aufs Jahr bis zu 100.000 Euro.
1: Der Döner hat jetzt für mich 12,90 Euro gekostet.
0: Ganz genau. Ne?
1: Okay. Am Ende ist natürlich zählt der Geschmack. Da bin ich mal gespannt jetzt gleich. Wie viel Fleisch ist denn jetzt drauf? 160 Gramm?
0: Nee, du hast quasi die große Variante genommen. Das ist jetzt unser Schlachtschiff, die 12,90-Variante mit 190 Gramm Fleisch.
1: Alles klar, ja komm dann.
0: Okay.
2: Daniels erster Steakdöner mit Chimichurri statt Standardsoße. Holles Tipp inklusive Verzehrempfehlung.
0: Also eigentlich gehe ich so weit, ich sage, du musst sogar unten in den Königsbiss reingehen. Da sagt man unten am Döner, das ist der Königsbiss.
1: Okay, ja komm, dann, aber dann fällt mir alles
0: hier raus. Kommst du nicht ran, genau. Arbeite dich langsam vor. Du musst auf einer Seite, je nachdem, was dir besser liegt, fängst du an, relativ seitlich reinzubeißen und beißt dich dann sozusagen von einer Seite zur anderen vor. Und
1: okay, verstehe.
0: Ja, genau so dann jetzt. Mhm. Und was fällt dir auf jetzt im ersten Moment? Im Vergleich auch zum normalen Döner, sag ich mal.
1: Es schmeckt für mich irgendwie fleischiger.
0: Ja.
1: Ihr habt hier gar keinen Hack drin oder wie viel
0: Prozent? Kein Hack, 0% gar kein Hack drin.
1: Wieso? Das schmeckt man. Da muss man wirklich sagen, da ist wirklich ein Unterschied. Schmeckt geil.
0: Ja.
1: Da muss man echt sagen, ist ein anderes Geschmackserlebnis. Bevor mich dann vielleicht hier vom Hof jagt. Guck mal, ich habe mal ganz kurz gerade nachgedacht. Ne?
0: Ja.
1: 1000 gehen hier über den Tisch.
0: Ja.
1: Hast du 365 Tage auch?
0: Ja. Ein Tag eigentlich nicht. Also,
1: dann bleiben wir so. Ja. Dann machen wir hier mal 12 Euro.
0: Nein, sagen wir mal 10,90, weil das Produkt ist ja.
1: Ja, dann machen wir dann Durchschnitt, 11,50. Ja. Ist schon nicht schlecht, oder? 4,2 Millionen. Also, dann liegst du da, liegst du noch drüber?
0: Eher drunter, würde ich sagen.
1: Ja, komm
0: her, ey. Eher drunter, ja.
1: Also, gutes Business hier, ne? Weil, weißt du, warum ich darauf komme?
0: Ja.
1: Zum ersten Mal in meiner Reportage spüre ich, hier rollt, also hier ist Business.
0: Die Leute kommen nicht immer noch nach einem Jahr in den Scharen, wenn das Produkt nicht schmeckt. Und das ist auf dem Dönermarkt 0,001% Verkaufsqualität. Und das ist das Resultat daraus, dass man merkt, die Leute sind ihr auf den Kopf gefallen. Die merken, hier gibt es gute Ware.
2: Der Dönermarkt ist hart umkämpft. Kleine Läden bekommen Konkurrenz von großen Ketten. Im Preiskampf gibt es einige Tricks. Hähnchen-Dönerspieße sind im Einkauf günstiger. Wo nicht Döner draufsteht, steckt weniger Scheibenfleisch drin. Mit Extras, Beilagen und Menüs wird Kasse gemacht. Doch egal, ob Volksdöner, Standardprodukt oder Premium, Dönerfans kommen auf ihre Kosten, auch wenn der Preis steigt.
1: Also eins kann ich sagen, je teurer der Döner war, den ich probiert habe, desto besser hat er mir auch geschmeckt. Aber irgendwie habe ich das Gefühl, dass obwohl der Preis für den Döner so in Gänze hochgegangen ist, der Döner am Ende alleine nicht reicht. Entweder musst du ein Internetstar sein oder du hast noch andere Speisen und Produkte, die den Döner irgendwie querfinanzieren. Oder du baust eine Marke drumherum und das Ganze endet in einem Franchise-Konzept. So oder so, beim Döner ist es wie bei vielen anderen Produkten. Letzten Endes kommt es auf die Masse an. Das war ausgerechnet Döner. Vielen Dank fürs Zuschauen.
3: Drogerie, Parfümerie, Spielwarengeschäft, Schreibwarenladen, Multimedia-Store. Müller vereint vieles unter einem Dach. Natürlich auch Waschmittel. Die Eigenmarke von Müller testen wir im Labor gegen die Konkurrenz. Das Ergebnis wundert selbst.

0: Experten.
1: Ich muss sagen, ich fand schon wirklich überraschend, dass Ariel doch etwas schlechter abgeschnitten hat als alle anderen.
0: Wir lassen den Multistyler von Müller gegen das hochpreisige Gerät von Dyson antreten.
2: Man kennt halt den Dyson, der wird auch natürlich sehr groß gehypt.
0: Oh, wow. Kann das Drogerieprodukt mithalten? Wir testen Anti-Schwitz-Dios mit Darstellern eines ABBA-Musicals. Wir vergleichen die Preise der großen Drogerieketten. Wie schlägt sich Müller?
2: Also da haben wir noch mal mehr gespart.
0: Und wir prüfen, wie kulant Müller bei Reklamationen ist.
3: Da kriegen Sie nur einen Gutschein von uns.
4: Geht auch Geld zurück?
3: Nein.
0: Doch später gibt es eine Riesenüberraschung. Dank Marktcheck tut sich was. Wie gut ist Deutschlands Drogeriemarkt-Klassiker? Marktcheck checkt Müller. Wer eine große Müller-Filiale betritt, fühlt sich oft wie in einem Kaufhaus anstatt wie in einer Drogerie. Lange Gänge, hohe Regale, riesige Auswahl. In den Märkten stehen bekannte Markenprodukte neben günstigen Müller-Eigenmarken. Für viele der entscheidende Faktor beim Einkauf in der Drogerie? Der Preis. Wo es am günstigsten ist, sollen Sie herausfinden. Familie Stein. Mama Alexandra ist Lehrerin und gibt mehr für Drogerieprodukte aus, als ihr lieb ist. Papa Marco arbeitet als Wundexperte und würde beim Einkauf gerne etwas Geld sparen. Sohn Samuel geht in die Grundschule und ist gespannt, ob Müller auch für ihn was bereithält.
2: Ich gehe halt immer zu dem, der bei mir in der Nähe ist oder der auf dem Weg liegt irgendwie. Und jetzt bin ich richtig gespannt, ob man da was einen Unterschied erkennt.
0: Für uns gehen Sie einkaufen. Bei Müller und seinen großen Drogeriekonkurrenten Rossmann und DM. Jeweils in der nächstgelegenen Filiale. Auf der Einkaufsliste stehen identische Markenprodukte sowie vergleichbare Eigenmarken. Zu Hause folgt der Kassensturz. Welcher Drogeriemarkt ist bei diesem Einkauf am günstigsten? Alexandra Stein notiert jeden Preis ganz genau.
2: Oh, das ist sogar günstiger. 79. Haarspray.
0: Insgesamt vergleichen die Steins 14 Produkte. Schnell zeigt sich, die Preisunterschiede zwischen Müller, DM und Rossmann sind meist erstaunlich klein. Oft geht es nur um wenige Cent. Mal liegt Müller vorne, mal die Konkurrenz. Manchmal gibt es praktisch gar keinen Unterschied. Bei Markenartikeln ebenso wie bei vergleichbaren Eigenmarken. Welcher Drogeriemarkt gewinnt diesen Preisvergleich?
2: 34,88 Euro bei Rossmann, 34,90 Euro bei DM und 34,48 Euro bei Müller.
0: Bei diesem Einkauf hat Müller knapp die Nase vorn.
2: Ich hätte nicht gedacht, dass die Unterschiede so gering sind. Ich meine, im Endeffekt ist es ja dann wirklich nur die Nachkommastelle, die sich unterscheidet. Aber bei 34 Euro wären wir bei allen Läden gewesen. Also da braucht man jetzt auch nicht die längere Fahrt in Kauf zu nehmen, um irgendwo zu glauben, man könnte es irgendwo billiger bekommen.
0: Reiner Zufall. Oder weshalb liegen die Preise so nah beieinander? Handelsexperte Johannes Behrensen beschäftigt sich schon länger mit der Drogeriemarktbranche. Er weiß, warum die Unterschiede so gering ausfallen.
5: Ja, der Drogeriemarkt ist ja auf drei große Mitspieler aufgeteilt. Und da herrscht natürlich ein harter Wettbewerb, auch ein harter Preiswettbewerb. Das heißt, man schaut schon sehr genau aufeinander und gleicht Preise auch dann dementsprechend an. Und so entstehen wenig Preisdifferenzen über alles.
0: Zusätzlich sparen können Kunden bei allen drei Ketten mit Coupons oder Rabattaktionen in den Apps. Dadurch verändert sich das Ergebnis deutlich.
2: Oh, Oha.
0: Nach Abzug aller Rabatte verliert Müller seine knappe Führung.
2: Es ist am Ende der Rossmann geworden. Der hat jetzt doch gewonnen. Durch die ganzen Coupons und durch die Aktion, durch die App, ist der Rossmann der günstigste.
0: Während bei Müller gut 1,50 Euro Rabatt zusammenkommen, spart Familie Stein bei Rossmann fast 5 Euro. Müller schreibt uns dazu auf Nachfrage.
6: Das konkrete Sparergebnis hängt stark davon ab, welche Produkte zu welchem Zeitpunkt in den Warenkorb gelegt werden und welche Coupons gerade aktiv sind.
0: Wie günstig sind Schreibwaren und Schulbedarf bei Müller? Und lohnt sich der Kauf von Spielzeug? Das checken wir gleich. Vorher prüfen wir aber die Qualität. Waschmittel gehören zu den meistgekauften Produkten in Drogeriemärkten. Auch bei Familie Stein läuft die Waschmaschine regelmäßig auf Hochtouren. Umso wichtiger ein Waschmittel, das Flecken zuverlässig entfernt. Die meisten Deutschen greifen dabei zu Flüssigwaschmittel. Bei Müller ist die Auswahl groß. Im Regal stehen Marken wie Ariel und Persil direkt neben der Eigenmarke Blink. Diese 5 Produkte kaufen wir ein. Wegen den unterschiedlichen Füllmengen haben wir den Preis auf 1 Liter umgerechnet. Blink von Müller, Denkmit von DM, Tandil von Aldi sowie die bekanntesten Markenprodukte Ariel und Persil. In der Textilprüfstelle der Hochschule Niederrhein werden Sie auf Ihre Waschleistung geprüft. Und sie leitet die Untersuchung. Textiltechnikerin Heike Söhngen-Tintelnoth. Um die Reinigungsleistung zu messen, werden genormte Schmutzträger mit unterschiedlichen Fleckenarten gewaschen.
7: Das ist jetzt von Kakao über Grasflecken, Lippenstift, Fett, Hautfett und so weiter. 20 verschiedene Fleckenarten.
0: Gewaschen wird mit der jeweils vom Hersteller empfohlenen Dosierung bei 30 Grad. Welches Flüssigwaschmittel entfernt Flecken am besten? Das Ergebnis gleich. Vorher kümmern wir uns um einen weiteren Drogeriebestseller, Deos. Besonders gefragt sind Antitranspirante. Sie überdecken Gerüche nicht nur, sondern sollen die Schweißbildung direkt verringern. Auch Müller hat unter seiner Eigenmarke Aveo ein Spray im Angebot. Wie gut Antitranspirante wirklich funktionieren, sollen für uns Darsteller eines schweißtreibenden ABBA-Musicals in Karlsruhe checken.
8: Also mein T-Shirt ist einfach tropfnass. Das kann man danach auswinden und es tropft.
9: Ende erste Akt. Ich bin komplett nass.
10: Wir benutzen viel Deo. Wir duschen viel.
11: Sehr viel.
0: Und sie begleitet den Check. Dermatologin Dr. Su-Yon Becker-Weimann. Sie ist auf übermäßiges Schwitzen spezialisiert und kann die Wirksamkeit von Antitranspiranten objektiv messen.
12: Wenn man jetzt Antitranspirantien anwendet, dann wird die Schweißbildung unterdrückt, indem die Aluminiumsalze, die in den Antitranspirantien enthalten sind, eine Art von Geltropfen bildet und somit die Schweißabsondierung an die Hautoberfläche unterdrückt.
0: Welches Antitranspirant kann bei unserem Experiment am meisten überzeugen? Diese 4 treten gegeneinander an. Alle enthalten keinen Alkohol, nutzen aber Aluminiumsalze, die in Antitranspiranten als gesundheitlich unbedenklich gelten. Aveo von Müller, Balea von DM sowie die deutlich teureren Markenprodukte von Rexona und Nivea. Die Preise haben wir für einen fairen Vergleich auf 100 Milliliter umgerechnet. Seit einer Woche nutzen die Darsteller ihre jeweiligen Antitranspirante. Erst nach mehreren Anwendungen entfalten sie ihre volle Wirkung. Kurz vor dem Auftritt wird noch einmal gesprüht. 2 verwenden DM und Müller, 2 Nivea und Rexona. Dann legen sie los. Rund 90 Minuten lang wird getanzt und gesungen, in ständig wechselnden Kostümen,

0: oft aus Kunststoff. Dazu Perücken und Hüte. Beste Bedingungen, um ordentlich ins Schwitzen zu kommen. Nach der Show sind alle vier völlig durchgeschwitzt. Dermatologin Dr. Sue Jon Becker-Weimann misst, wie stark die Akteure jetzt noch unter den Achseln schwitzen.
1: Gravimetrie misst die Mengen an Schweiß, die produziert wird. Und die wird dann mit der Feinwaage bestimmt. Okay.
0: Dafür werden Tücher 5 Minuten lang unter die Achseln geklemmt. Und anschließend gewogen. Je schwerer das Tuch, desto mehr Schweiß wurde hinterher noch produziert. Das Ergebnis? Aveo von Müller wirkt am wenigsten. Es wird am meisten Schweiß gemessen. Am besten wirkt hier Nivea. Doch dabei bleibt es nicht. Mit einer zweiten Messmethode überprüft die Expertin, wo die Schweißproduktion tatsächlich noch stattfindet. Dafür trägt sie Jod und anschließend Stärke unter den Achseln auf.
1: Also mit dem Jodstärketest nach Mino können wir visualisieren, wo die Schweißproduktion stattfindet.
0: Je stärker sich die Haut dunkel verfärbt, desto mehr wird weiter geschwitzt. Auch hier zeigen sich Unterschiede. Bei Balea bleibt die linke Achsel nahezu ungefärbt. Bei Aveo von Müller auf der rechten Seite ist dagegen weiter Schweiß sichtbar.
2: Anscheinend schwitze ich doch mit Aveo mehr als mit Balea. Interessant, hätte ich nicht gedacht.
0: Bei ihm wirkt Rexona links relativ gut. Nivea rechts, aber noch besser.
3: Ich nutze beides privat jetzt eigentlich nicht, aber dann weiß ich ja irgendwie, was bei mir gut wirkt, weil ich nehme ich dann das Nivea auch mal privat.
0: Die Dermatologin führt jetzt beide Messverfahren zusammen und erstellt daraus das Gesamtergebnis.
1: Für die heutige Testung konnten wir tatsächlich beobachten, dass einige Produkte tatsächlich besser wirken als die andere. Und in dem Fall war das Produkt Nivea für uns am besten wirksam.
0: Nivea gewinnt unsere Schwitz-Stichprobe. Dahinter folgt Rexona. Balea landet knapp auf Platz 3. Aveo von Müller bildet das Schlusslicht. Müller schreibt uns dazu:
4: Dieses Ergebnis nehmen wir ernst und prüfen die konkreten Testdaten im Detail. Wenn ein Test Hinweise auf Verbesserungspotenzial gibt, gehen wir dem gemeinsam mit Qualitätssicherung und Lieferanten nach.
0: Übrigens, wir haben die Inhaltsstoffe der 4 Sprays im Labor auch auf Weichmacher untersuchen lassen. Alle waren nicht zu beanstanden. Gleich checken wir Küchenrollen von Müller und der Konkurrenz. Vorher geht es aber um das Image. Müller polarisiert. Denn kaum eine Filiale sieht aus wie die andere. Vom kleinen Drogeriemarkt bis zum mehrstöckigen XXL-Tempel ist alles dabei. Auch bei der Zahl der Filialen gibt es deutliche Unterschiede zur Konkurrenz. Müller kämpft mit seinen größten Konkurrenten Rossmann und DM um die Kunden. Rossmann hat mit über 2300 Märkten das dichteste Filialnetz. DM folgt mit gut 2100 Filialen. Müller kommt dagegen nur auf 578 Märkte in Deutschland. Direkt vor einer Müller-Filiale machen wir den Image-Check. 100 Kunden werden abstimmen. Ganz einfach mit Bällen, die sie in verschiedene Röhren werfen. Unsere erste Frage: Wirkt Müller eher modern oder eher altmodisch?
5: Das ist schon modern da drin.
6: Ach doch, modern.
7: Gerade altmodisch sagen.
6: Ja?
7: Ja. Ja.
8: Also ich finde den Laden schon mehr Richtung modern, mhm, weil auch die Aufstellung und die Aufteilung und so weiter gut, sehr gut ist.
9: Ja, ich würde schon sagen, eher altmodisch. Es ist immer noch genauso wie vor 40 Jahren.
0: 100 Müller-Kunden stimmen ab. Das Ergebnis fällt überraschend knapp aus.
10: 2, 4.
0: 54 finden Müller modern. 46

0: Dagegen eher altmodisch. Verbindet Müller geschickt Tradition und Moderne? Das weiß Verkaufspsychologe Matthias Niggehoff. Er berät große Unternehmen in ganz Deutschland. Für ihn zeigt das Ergebnis vor allem eines. Müller spricht bewusst eine ältere Zielgruppe an als viele andere Drogeriemärkte.
1: Es ist nicht so cool und hip wie andere Mitstreiter auf dem Markt. Aber gerade das ist auch dieser Vorteil, ne? Dass es eher Leute anzieht, die noch ein altes Prospekt in der Hand haben wollen und nicht die coole, fancy App haben wollen. Und das ist ein großer Marktbereich, den Müller dort abdeckt, ne? Der gern vernachlässigt wird.
0: Doch wie sieht es mit dem Sortiment von Müller aus? Ist es eher vielfältig oder unübersichtlich?
2: Es ist schon vielfältig und die Auswahl ist auch groß, würde ich sagen.
3: Ja, vielfältig.
4: Gut, ein Ball rein.
3: Dann würde ich eigentlich eher sagen, unübersichtlich,
4: okay,
3: leider.
4: Dann mal einen blauen Ball rein, bitte.
5: Naja, weil es ist schon ziemlich vollgestopft, ne? Also, und man weiß auch oft nicht so ganz genau, was ist denn jetzt wo.
2: Weil sie für alles was haben, für Kinder, Kosmetik,
3: gell?
2: Treibwaren.
4: Ja, zack.
2: Sehr gut.
0: 76 Befragte loben die große Auswahl. Nur 24 finden Müller unübersichtlich.
1: Ja, gerade die Vielfältigkeit ist die größte Stärke von Müller, ne, weil natürlich ein großes Sortiment auch viel mehr Leute anzieht. Weil ich weiß, ich muss nicht noch zu anderen Läden gehen, ich spare Zeit, ich bekomme dort alles, was ich brauche, auch für die ganze Familie.
0: Auf den ersten Blick ein Vorteil für den Kunden, auf den zweiten Blick aber durchaus ein Vorteil für den Drogeriemarkt. Denn wer bei Müller einkauft, nimmt oft deutlich mehr mit nach Hause als eigentlich geplant.
3: Was ich kaufen wollte, war Bodenreiniger. Mhm. Und was ich spontan noch mitgenommen habe, ist Spülmittel und Fleckenreiniger.
2: Jedes Mal, dass wir eigentlich nur ein paar Sachen kaufen wollen, und dann kommen wir doch mit größeren Tüten raus.
0: Große Auswahl, große Einkaufstüten. Genau damit verdient Müller sein Geld.
1: Das ist so der Müller-Effekt. Man geht dann hin, will vielleicht eine Kleinigkeit holen, ein kleines Spielzeug oder so, und kauft dann noch zig andere Sachen.
0: Beim Sortiment spielt Müller tatsächlich in einer eigenen Liga. Während DM je nach Filiale rund 12.500 bis 15.000 Artikel führt und Rossmann auf etwa 17.000 kommt, bietet Müller bis zu 190.000 verschiedene Produkte an. Aber spiegelt sich diese riesige Auswahl auch im Preisimage wider? Empfinden Kunden Müller als eher günstig oder als eher teuer?
2: Machen wir günstig.
4: Warum günstig?
2: Weil wir immer im Angebot kaufen und, die App nutzen. Machst du da oben rein? Super,
4: sehr
2: auf
4: gut.
2: Jeden Fall.
5: Ganz schön teurer,
2: setzen.
5: Genau, aber ja. Okay. Also, es ist teuer. Okay.
2: Bei der Drogerie würde ich sagen teuer und bei den Kindersachen würde ich sagen eher günstig.
0: Die Mehrheit hält Müller für günstig. 42 empfinden die Preise dagegen als eher hoch. Müller gilt also nicht als Schnäppchenmarkt. Trotzdem verbinden viele Kunden die Kette mit attraktiven Preisen. Mit günstigen Angeboten lockt das Unternehmen bereits seit Jahrzehnten. Dabei beginnt 1953 alles ganz klein in Unterfahlheim bei Ulm. Erwin Müller eröffnet ein Herrenfriseurgeschäft in seinem Elternhaus, schneidet im Schlafzimmer Haare. 4 Jahre später macht er seine Meisterprüfung und legt damit den Grundstein für die ersten eigenen Friseurfilialen. 1966 folgt der nächste Schritt, die erste eigene Immobilie in Ulm. Hier kombiniert Müller erstmals Friseur, Parfümerie und Drogerie unter einem Dach. Kurz darauf steigt er in den Einzelhandel ein mit einer Filiale im Wertkaufcenter und einem damals neuen Selbstbedienungskonzept. 1969 bringt eine Reise in die USA die entscheidende Idee. Große Selbstbedienungsläden und Einkaufszentren. Ein Konzept, das Müller nach Deutschland holt. 1973 dann der Durchbruch. Aus den Mischbetrieben wird die erste reine Müller-Drogerie, das Kerngeschäft, entsteht. Nach dem Mauerfall expandiert das Unternehmen in den Osten und baut eines der größten Drogerielogistikzentren Deutschlands auf. Müller wird bundesweit relevant. 1993 folgt der Schritt ins Ausland, die erste Filiale auf Mallorca. Müller wird zur europäischen Marke. In den 2000er Jahren wird der Konzern weiter professionalisiert mit eigenen Marken und neuer Unternehmensstruktur. Erst 2000

0: 2020 beginnt die digitale Phase. App, Online-Shop und Lieferservice kommen dazu. Mehr als 70 Jahre Firmengeschichte, vom Friseurtisch im Schlafzimmer zum Drogerie-Riesen. Vielleicht erklärt genau das auch, warum Müller heute deutlich mehr Elektrogeräte rund ums Haar verkauft als DM und Rossmann. Aktuell besonders gefragt der Aveo Multistyler für rund 80 Euro. Das günstige Pendant zu dem beliebten Markengerät Dyson Airstraight, der rund 500 Euro kostet. Kann Müller da mithalten? Das soll er herausfinden, Beauty-Experte Reza Shari. Dazu gesellt sich unsere Familienmutter Alexandra Stein, die auch zu Hause öfter mal zum Stylegerät greift. Wie schlägt sich das Müller-Produkt gegen den fast fünfmal so teuren Dyson? Optisch ähneln sich beide Geräte stark. Föhnen, glätten, locken, beide sollen alles können.
1: Es funktioniert relativ ähnlich von der Technik her. Allerdings, ich merke es vom Gewicht und Haptik, mir persönlich würde das Müller-Gerät wesentlich besser gefallen, weil das hier ist einfach viel zu schwer.
0: Die wichtigste Disziplin, Lockenstylen. Das Gerät von Müller lässt sich unkompliziert bedienen. Das Ergebnis kann sich sehen lassen. Der Dyson wirkt insgesamt hochwertiger verarbeitet und zieht die Haarsträhnen etwas sauberer an.
1: Die Strähne ist lockerer, der ist ein bisschen voluminöser. Mhm. Und ich habe das Gefühl, also wenn man die vergleichbare Aufsätze nimmt, sind sie schon sehr, sehr ähnlich.
0: Bleibt die entscheidende Frage, reicht der günstige Müller-Styler aus oder lohnt sich der Aufpreis für den Dyson?
1: Wenn ich Otto-Normalverbraucher wäre, würde nicht für diesen Unterschied, dieser minimale Unterschied, für den Unterschied wirklich das fünffache Preis zu bezahlen.
2: Ja, man kennt halt den Dyson, der wird auch natürlich sehr groß gehypt so bei uns Frauen. Und man denkt dann halt, das ist das Nonplusultra. Und wenn man dann aber hier mal so einen Vergleich hat, dann denkt man sich, naja, aber warum soll ich für den Namen so viel mehr bezahlen, wenn ich doch eigentlich eine ähnliche Leistung dafür bekomme?
0: Im Praxischeck hinterlässt der Aveo Multistyler im Beauty-Salon insgesamt einen überraschend guten Eindruck. Können auch andere Eigenmarken derart überzeugen? Müller hat verschiedene im Sortiment. Duchesse für Kosmetik, Beauty Baby für Babyartikel, Softstar für Papierprodukte, Aveo für Körperpflege, Blink für Reinigungsmittel. Und wie bekannt sind diese Eigenmarken? Wir kleben alle Hinweise auf Müller ab und fragen Passanten, zu welchem Händler die Marken gehören.
3: Wissen Sie denn, wo Aveo verkauft wird?
4: Das ist schwierig. Aveo.
5: Beim Rossmann.
3: Rossmann.
6: Ja.
3: Können Sie das
6: ist typisch Aldi, ja?
1: Nee.
3: Aveo gibt's bei Rossmann. Aveo ist die Eigenmarke von Müller.
6: Ah, ja.
3: Link?
7: Da hört's auf.
8: Klink.
6: Bei Lidl?
3: Bei Lidl?
6: Falsch, gell?
3: Falsch.
7: Entweder bei DM oder bei Rossmann.
9: Ich würde sagen eher DM.
10: Das ist DM.
3: DM?
10: Ja, meine ich.
3: Nee.
10: Nee?
3: Das ist Müller.
0: Marketing-Experte Matthias Niggehoff überrascht das Ergebnis nicht.
11: Müller hat von Anfang an nicht auf diese Eigenmarkenstrategie gesetzt, wie zum Beispiel DM, die ihre Eigenmarken sehr stark in den Vordergrund gestellt hat. Was auch natürlich clever war, um auch Kunden gut zu binden. Bei Müller hat man immer auf die Premium-Marken, auf die normalen Marken gesetzt, die man halt überall so kennt als Strategie.
0: Ein kurzer Check mit Balea zeigt, wie groß der Unterschied tatsächlich ist.
3: Wissen Sie jetzt, wo Balea hingehört?
10: Balea gehört zu DM, glaube ich. DM.
6: DM, gell?
7: Ja.
3: DM.
7: Mhm. Die Marke kennt man.
0: Was viele Kunden nicht wissen, hinter Eigenmarken stecken häufig dieselben Hersteller, die auch bekannte Marken produzieren. Wie ist das bei Müller? Das sollen Sie herausfinden, Manon und Patrick Sieber. Sie betreiben die App Markendetektive und decken auf, welcher Markenhersteller sich hinter einer Eigenmarke verbirgt.

0: genauso wieder rauskommen.
1: In einer zufällig ausgewählten Müller-Filiale kaufen sie einige Produkte ein. Erste Entdeckung: Taschentücher der Eigenmarke Softstar. Sie stammen tatsächlich vom selben Hersteller wie die bekannteste Taschentuchmarke Deutschlands.
2: Bei den Taschentüchern hier in der Eigenmarke von Müller, Softstar, ist ein Hersteller aufgedruckt, den haben viele sicherlich noch gar nicht gehört, ist aber super bekannt, ist es die Firma Essity. Ist ein Riesenkonzern und zur Firma Essity gehört unter anderem auch Ceva beispielsweise, aber auch Tempo.
1: Nach Ansicht der Markendetektive kommen beide Produkte offenbar aus demselben Werk. Deutlich unterschiedlich ist dagegen der Preis. 100 Taschentücher der Eigenmarke kosten gerade einmal 95 Cent. Für die Markenware werden 1,28 Euro fällig. Nächstes Produkt, das Öko-Spülmittel der Eigenmarke Blink.
2: Da ist ein Hersteller aufgedruckt, das haben viele wirklich noch nicht gehört. Die Firma ECC. Wir haben da mal genau geschaut und haben da eine direkte Verbindung zu Werner und Merz feststellen können. Und Werner und Merz ist vielleicht schon eher bekannt. Spätestens die Marke, die zu Werner und Merz gehört, in dem Fall Frosch, also ist irgendwo wieder ein vergleichbares Produkt.
1: Auch hier zwei sehr ähnliche Produkte. Der Preis unterscheidet sich dagegen deutlich. Die Eigenmarke kostet 95 Cent, das Markenprodukt fast doppelt so viel. Auch Inhaltsstoffe und Aufmachung ähneln sich stark. Vieles spricht für enge Verwandtschaft.
2: Das ist der typische Froschverschluss. Wir hatten tatsächlich einen unabhängigen Experten, der das geprüft hat, die Reinigungsleistung der beiden Produkte verglichen hat und konnte da keinen Unterschied feststellen.
1: Ähnlich bei der Küchenrolle. Das Softstar-Produkt stammt vom Markenhersteller Regina. Auch hier ein deutlich niedrigerer Müllerpreis. Unser Fazit beim Image. Die Kunden verbinden mit Müller vor allem eine große Auswahl. Eine knappe Mehrheit findet Müller eher modern als altmodisch. Die Eigenmarken dagegen kennen die meisten nicht, obwohl dahinter häufig namhafte Hersteller stecken. Zurück zur Qualität. Weiter geht's mit dem Küchenpapier. Wie gut schneidet das von Müller im direkten Vergleich ab? Familie Stein macht auch hier den Check. Wichtig ist ihnen die Reißfestigkeit.
3: Guck mal, Samuel.
1: Außerdem.
4: Was ich ganz wichtig finde, ist die Saugkraft natürlich. Ne? Gerade wenn jetzt mal was Schnelles, was man abwischen muss, dass man da mit einem Wisch sozusagen alles wegkriegt. Ja.
1: Diese vier Küchenrollen wollen wir vergleichen. Müller, DM und Rossmann kosten gleich viel. Und dazu den etwas kostspieligeren Klassiker von Ceva. Wie viel Küchenrolle gibt's eigentlich fürs Geld? Auf einem kleinen Flugplatz macht Familie Stein den Ausrollcheck auf der Rollbahn. Welche Rolle rollt am längsten? Zunächst Müller.
5: 14 Meter und 60 Zentimeter.
1: DM und Rossmann liegen ungefähr gleich auf. Ceva dagegen ist mehr als 4 Meter kürzer.
5: Ja, Wahnsinn. Die Ceva-Rolle ist viel kürzer. Da kriegt man ja viel weniger, obwohl man mehr bezahlt. Also das hätte ich jetzt auch nicht erwartet.
1: Der Grund? Ceva hat knapp 20 Blatt weniger als die Drogeriemarktkonkurrenz. Gibt es solche Unterschiede auch bei der Qualität? Wie reißfest und saugstark sind die Küchenrollen? Das lassen wir in diesem Papierlabor testen. Er leitet den Test, Diplom-Ingenieur Heinz-Joachim Schaffrath. Zunächst die Reißfestigkeit im nassen Zustand. Das Ergebnis fällt eindeutig aus. Die Eigenmarken reißen bereits zwischen 1,0 und 1,5 Newton. Ceva hält mit 4 Newton das Vielfache aus. Nächster Check, Saugfähigkeit. Auch hier führen die Papierexperten einen genormten Test durch. Das Ergebnis, 1 Gramm Müller Küchenpapier nimmt 8,7 Gramm Wasser auf. Rossmann liegt etwas davor. Ceva setzt sich auch hier deutlich an die Spitze.
6: Wenn nur einmal was umfällt, dann kann ich, glaube ich, auch den Müller nehmen. Wenn ich jetzt aber ein Küchentuch auch hernehme, um sauber zu machen und wo viel Flüssigkeit

0: Flüssigkeit ist, das auch wegzuwischen oder vielleicht auch beim Fensterputzen oder sowas, dann ist sicherlich Ceva etwas, was in der Lage ist, eben länger verwendet zu werden, weil es mehr Wasser aufnimmt und auch weniger schnell reißt.
1: Die Küchenrolle von Müller schneidet im Vergleich ähnlich ab wie die anderen Drogeriemarktprodukte. Keines kann aber in unserem Test mit Ceva mithalten. Zurück zum Waschmitteltest. Im Labor müssen flüssige Colorwaschmittel von Müller, DM, Aldi, Ariel und Persil zeigen, wie gut sie wirken. In einer speziellen Lichtkammer wird analysiert, wie viel Schmutz die Waschmittel bei 20 verschiedenen Flecken entfernen konnten. Für die Bewertung braucht es ein geschultes Auge. Je heller der Fleck ist, desto besser. Expertin Heike Sönken-Tintelnot bespricht das Ergebnis mit ihrer Mitarbeiterin. Bei den meisten Flecken ist die Waschleistung in etwa gleich gut. Doch es gibt Ausnahmen.
2: Also es gab so zwei Fleckenarten, wo das relativ auffällig war. Das war einmal hier der Grasfleck und ein Fleck, der quasi Lippenstift auf einem Polyester-Hintergrundmaterial ist. Bei den beiden war es tatsächlich so, dass in der Bewertung Ariel eine halbe oder eine ganze Note tatsächlich schlechter war.
1: Ausgerechnet das bekannte Markenprodukt Ariel zeigt beim Grasfleck die schwächste Leistung. Und nicht nur dort. Auch beim Lippenstift schafft Ariel es weniger gut, den Fleck zu entfernen. Das Endergebnis auf dem letzten Platz Ariel. Platz 2 teilen sich Blink von Müller und Persil. Gemeinsam ganz oben auf dem Treppchen Denk mit von DM und Tandil von Aldi.
2: Ich muss sagen, ich fand schon wirklich überraschend, dass Ariel doch etwas schlechter abgeschnitten hat als alle anderen. Und dass besonders auch die Produkte der Drogerieketten, Müller und DM, aber auch Aldi, vergleichsweise sogar besser abgeschnitten haben.
1: Der Hersteller von Ariel kann sich das Ergebnis nicht erklären und schreibt uns dazu.
3: Die Leistung wurde ausgiebig mit Verbraucherinnen und Verbrauchern getestet und erzielte durchweg positive Ergebnisse.
1: Unser Fazit bei der Qualität. Beim Waschmitteltest landet Müller im Mittelfeld, reinigt allerdings besser als Ariel. Beim Antitranspirant ist Müller Schlusslicht. Hier hat die teure Markenkonkurrenz deutlich besser vor Schweiß geschützt. Beim Küchenrollencheck ist die Eigenmarke von Müller nicht schlechter als die Drogeriemarktkonkurrenz. An die Qualität von Ceva kommt aber keiner ran. Zurück zum Preis. Bei Schreibwaren und Schulbedarf ist Müller längst kein Geheimtipp mehr. Vom teuren Markenprodukt bis zur günstigen Eigenmarke gibt es nahezu alles. Wie viel lässt sich durch Eigenmarken sparen? Familie Stein macht für uns den Vergleich.
4: Die Buntstifte von Faber-Castell kosten 21,95 Euro und die Buntstifte von der Eigenmarke 2,79 Euro.
5: Schau mal, der Qualitätsspitzer, der kostet hier 3,99 Euro. Und hier die Eigenmarke der Spitzer nur 99 Cent.
1: Für die Markenprodukte werden zusammen über 50 Euro fällig. Die Müller Eigenmarken kosten dagegen nur 16,64 Euro.
5: Jetzt, wo man den Kassenzettel kontrolliert hat, ist man erstmal perplex und man kann eigentlich schon gut sparen, ne, wenn man die Eigenprodukte nimmt. Ja.
1: Aber spart man nur Geld oder auch an der Qualität? Alexandra Stein erlebt als Lehrerin immer wieder, dass ihre Schüler minderwertige Billigprodukte verwenden. Die Müller-Eigenmarken überraschen sie jedoch positiv.
6: Kein Unterschied.
1: Viele Produkte sind nach ihrer Wahrnehmung nicht schlechter als die Markenprodukte. Die 12er-Packung Buntstifte der Müller-Eigenmarke Paperzone kostet nur einen Bruchteil des Markenprodukts, erfüllt aber seinen Zweck.
6: Wenn ich jetzt sage, ich kaufe dir diese Stifte, wärst du damit zufrieden oder würdest du sagen, ich will aber unbedingt die?
7: Ich wäre damit zufrieden.
6: Wärst zufrieden, oder? Die malen super. Ich bin total überrascht, wie gut die malen.
1: Für sie kann Müller beim Preis-Leistungs-Verhältnis überzeugen.
6: finde ich, kann man da

0: tatsächlich einsparen, indem man einfach bei Müller die preiswertere Variante nimmt, die aber vergleichbar gut mithalten kann.
1: Ebenfalls ein Kundenmagnet bei Müller, die Spielwarenabteilung. Hier gibt es neben einigen Eigenmarken vor allem die bekannten Topseller wie Monopoly, Barbie und Co.
2: Für Müller sind gerade so die großen Spielzeuganbieter wie ein Lego oder ein Playmobil eher Frequenzanker. Das heißt, man hat einen Kindergeburtstag als Eltern und braucht noch schnell was. Und da reicht die Online-Zeit vielleicht auch nicht mehr aus. Das heißt, man geht dorthin und kauft dann direkt das entsprechende Produkt. Und da guckt man dann nicht genau auf den Euro. Also es ist für ihn wirklich eine Möglichkeit, Frequenz zu erzeugen, dass mehr Menschen zu ihm kommen.
1: Wir haben verglichen, wie gut die Spielzeugpreise bei Müller im Vergleich zu Marktführer Smith Toys und Amazon sind. Dafür haben wir uns die Preise von 8 vielverkauften Produkten angeschaut. Ergebnis: Müller ist bei der Hälfte der Produkte teurer als die Konkurrenz. Insgesamt hätten wir bei Müller rund 55 Euro mehr bezahlt als bei Amazon und sogar 77 Euro mehr als bei Smith Toys. Fazit beim Preis: Markenspielzeug ist bei Müller nicht unbedingt ein Schnäppchen. Bei Drogerieartikeln sind die Preise auf Augenhöhe mit der Konkurrenz. Mit der Müller-App gab es allerdings die geringsten Rabatte. Die Eigenmarken bei den Schreibwaren sind deutlich günstiger als vergleichbare Markenprodukte. Weiter geht's mit dem Service. Wie kundenfreundlich ist Müller? Mit versteckter Kamera wollen wir überprüfen, wie kulant Müller bei Rückgaben ist. Laut einer exklusiv für Marktcheck erhobenen Untersuchung von Trustpilot frustriert Kunden der Service bei Drogeriemärkten am meisten. Auf der Bewertungsplattform schneidet Müller von den 3 großen Drogerieketten am schlechtesten ab. Note 1,8 von 5, mangelhaft. DM wird etwas besser bewertet, 2,5. Mit 3,1 am besten bewertet, Rossmann. Bei Müller wird häufig kritisiert, dass bei Rückgaben oft kein Geld erstattet wird, sondern es nur einen Gutschein gibt.
2: Das ist so ein bisschen das Thema, wie geht man mit dem ganzen Service-Gedanken um? Wie stark möchte man in Reklamationen, in Beschwerdefällen auch positiv darauf reagieren? Oder sagt man, nee, unsere Firmenpolitik ist A, B, C, genau das. Wir geben nur Gutscheine zurück und alles andere machen wir auch nicht.
1: Wir wollen Produkte zurückgeben bei Müller, bei DM und bei Rossmann. Zuerst versucht unser Reporter, ein ungeöffnetes Parfüm zurückzugeben. Das ist bei allen 3 Drogerien kein Problem. Überall bekommt er das Geld ausgezahlt. Jetzt erhöhen wir die Schwelle. Geöffnete und benutzte Parfüms. Wird Müller das zurücknehmen und unserem Reporter das Geld erstatten?
3: Hallo, das würde ich gerne zurückgeben. Gefällt mir nicht.
4: Das ist ja schon benutzt.
3: Nur einmal ausprobiert.
4: Das kann ich nicht zurücknehmen. Das kriegen wir hier ja nicht mehr verkauft. Da kann ich nichts machen.
1: Rechtlich muss Müller das nicht zurücknehmen. Kulanter zeigen sich allerdings DM und Rossmann. Hier bekommt unser Reporter das Geld ausgezahlt. Jetzt probiert unser Reporter für einen angeblich defekten Föhn das Geld zurückzubekommen. Ein Gewährleistungsfall. Zuerst bei Müller. Ein Umtausch gegen ein Neugerät wird zwar angeboten, aber unser Reporter will das Geld.
3: Kann ich nicht einfach das Geld zurückbekommen?
5: Nein, das geht bei uns nicht. Rückgabe nur gegen Gutschein. Das ist so bei Müller.
1: Rechtlich muss Müller uns auch kein Geld erstatten. Aber guter Service sieht anders aus.
2: Es wirkt ein bisschen aus der Zeit gefallen. Das ist natürlich dann schon wirklich ein schwieriger Fall. Anstatt dass er dem Kunden in seinem Bedürfnis hilft und sagt, klar, nehmen wir das zurück. Das ist am Ende ein Stück weit eine betriebswirtschaftliche Entscheidung.

0: sich also was bei Müller. Auch bei seiner App hat Müller aufgeholt. Während DM und Rossmann schon jahrelang eine Kunden-App anboten, zog Müller erst 2020 nach.
1: Müller hat aus meiner Wahrnehmung nie so den großen Fokus, sowohl auf die App als auch auf die Kundenansprache. Das hat ja sehr viel damit zu tun, wie verknüpfe ich das auch mit Social Media, wie verknüpfe ich das im Geschäft, wie verknüpfe ich das mit meinem Online-Shop. Meine Wahrnehmung ist, dass da DM deutlich stärker unterwegs ist und dass Müller das vielleicht nicht verschlafen hat, aber recht lange hinausgezögert hat.
0: Mittlerweile aber bietet die Müller-App echten Mehrwert. Angebote, Rabatte und ein Treueprogramm. Kunden können in der App auch Produkte nach Hause bestellen oder sich in die Filiale liefern lassen. Brandneu bei Müller, die Gesundheitswelt. Dort findet sich eine große Auswahl an nicht apothekenpflichtigen Gesundheitsprodukten. Das Besondere allerdings, eine KI-Beratung via Smartphone oder am Terminal. Die künstliche Intelligenz soll bei der Produktauswahl helfen. Das wollen wir natürlich ausprobieren.
2: Rückenschmerzen.
0: Die KI stellt gezielte Fragen, allerdings ohne Gewähr.
2: Welche Art von Rückenschmerzen haben Sie? Schmerzen im unteren Rücken.
0: Die KI schlägt schließlich ein passendes Produkt vor. Einen Wärmegürtel inklusive Regalstandort.
2: Da ist er auch. Also, das hat gut funktioniert.
0: Noch gibt es das System nur in wenigen Testfilialen. Weitere sollen folgen. 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
10: Nummer 1. Wer sind Sie?
11: Ich bin Christine Kaiser und leite die größte Waschstraße der Welt.
10: Nummer 2. Wer sind Sie?
12: Ich bin Christine Kaiser und leite die größte Waschstraße der Welt.
10: Nummer 3. Wer sind Sie?
13: Ich bin Christine Kaiser und leite die größte Waschstraße der Welt.
10: Nur eine von den dreien kriegt ein Auto blitzschnell blau. Und für Sie heißt es jetzt, sagt die Wahrheit. Und das ist das Rateteam. Kim Fischer, Pierre M. Krause, Patnet Tesfay und

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1: Hallöchen, guten Abend. Danke, danke, danke, danke. Wir freuen uns sehr, wieder zu Gast zu sein bei Ihnen zu Hause. Samstags ist Waschtag, nicht nur an der Rinne mit der Kehrwoch, sondern auch fürs Auto. Im Schwabeländle wird am Samstag das Auto gewaschen. Die größte Autowaschstraße der Welt steht in Stuttgart.
2: Stuttgart.
1: Und unsere echte Kandidatin, die sorgt nicht nur für reibungslose Abläufe, für saubere Abläufe, sondern auch für den richtigen Team-Spirit. Riesenteam hat sie da unter sich und wir hören die Infos. Ich heiße Christine Kaiser und leite die größte Waschstraße der Welt. Mit meinem Team von 100 engagierten MitarbeiterInnen manage ich an einem Samstag bis zu 3000 Autos. Bei uns wird das Waschen zur industriellen Kunstform. Wir bringen Fahrzeuge zum Glänzen und das mit einer Choreografie, die jeden Tag aufs Neue beeindruckt. Nur bei Schimmelbefall, da wird nicht geputzt. Ansonsten machen wir auch aus fahrenden Müllbergen wieder schöne Autos. Freut sich Christine Kaiser, die Leiterin der Riesen-Autowaschstraße. Ja, Mensch, da findet man sich wahrscheinlich gar nicht zurecht, wenn man im Auto reinfährt. Ne? Geht es jetzt links rum oder rechts rum zum Waschen? Keine Ahnung. Kim, bitteschön.
3: Kandidatin Nummer zwei, kann ich da während des Waschvorgangs im Auto sitzen?
4: Ja.
3: Wie lange dauert sowas?
4: Die Durchfahrt in der Waschstraße ungefähr 3,5 Minuten.
3: Danke, Kandidatin Nummer drei. Wie lange dauert es bei Ihnen, der Waschvorgang?
5: Also ich bin hauptsächlich zuständig für Innenraum sauber machen. Ah, und das dauert ungefähr 8 Minuten. Da können Sie aber nicht sitzen bleiben.
3: Okay, Kandidatin Nummer... das wäre blöd. Da würde ich mir auch selber blöd vorkommen. Ja. Nummer eins, die Choreografie ist ja hier angesprochen worden. Also da wäre ich jetzt nicht drauf gekommen. Das
6: ist absolut abgestimmt. Zeitgenau, punktuell, sekundengenau. Jeder Mitarbeiter, es ist in meinem Viererteam, hat 2 Minuten allerhöchstens Zeit, um seinen Job zu machen. Der eine wischt die Scheiben.
3: Danke, Kandidatin Nummer zwei.
1: Das ist wie in so einem Fließband.
3: Ja,
1: ne? Da musst du ja auch, das Fließband geht immer weiter, du darfst dich nicht lange aufhalten.
3: Das ist nicht die...
2: Ach so, Nummer eins, das ist nicht diese Waschanlage, wo so ein großes Krümelmonster kommt. Und
6: ja,
2: so.
6: Doch. Ne? Es gibt sowohl das eine, also die Waschstraße, für die Autos, wo die Autos außen gewaschen werden.
2: Okay, vielen Dank. Nummer drei. Es gibt 128 Programme. Du kannst irgendwie Unterbodenversiegelung, Lack, Dings, bla, Salzsäure, was weiß ich. Ganz ehrlich, ist doch alles dasselbe, oder?
5: Nein, ist nicht dasselbe.
2: Nummer eins, was ist der Unterschied zwischen einer Unterbodenversiegelung und keiner Unterbodenversiegelung? Was wird überhaupt versiegelt?
6: Der Unterboden wird bei uns überhaupt nicht versiegelt.
2: So nämlich, Nummer zwei, was wird denn versiegelt?
6: Der Lack.
2: Nummer zwei, Sie wollen überhaupt gar nicht mit mir sprechen. Was ist denn? Nummer drei, was passiert vor dem Trocknungsvorgang? Was ist das Letzte in der Straße vor dem Trocknungsding? Was kommt da in der Waschanlage?
5: Der Schaum.
3: Ist der Wachs?
2: Schaum? Nee.
3: Kandidatin Nummer zwei, damit Sie auch mal was sagen dürfen. So, jetzt für mein Verständnis. Wie ist diese Waschstraße aufgeteilt?
5: In der Außenwäsche eine ganz klassische, Innenreinigung und Handwachs. Oder SB-Halle selber saugen.
3: So, selber saugen. Jetzt, da kommen wir nämlich hin. Ich liebe selber saugen. Kandidatin Nummer drei. Muss ich dafür bezahlen oder nicht?
5: Ja, das wird gleich am Anfang gebucht. Und wir haben auch 42...
3: Stopp, warum muss ich fürs selber saugen bezahlen?
6: Kandidatin Sie müssen gar nicht bezahlen. Selber saugen ist kostenlos.
3: Kandidatin Nummer zwei, wie viel kostet denn bei Ihnen, das von Menschen machen zu lassen, die Innenreinigung?
5: 40 Euro.
1: Ja, wenn es dann richtig schön sauber ist, lohnt sich das aber mal.
2: Schon, ja. Ist ja nur einmal im Jahr.
1: So. Oder? So oft, ja. Bodo.
7: Ja, ich bin da sehr begeistert. Ich habe nämlich sogar eine Flatrate bei einer Waschstraße. Ich bin ein Nerd. Ich bin, was das angeht, mein Auto ist blitzeblank. Fangen wir an, Kandidatin Nummer eins. Was haben Sie schon mal Lustiges gefunden in der Waschstraße? Wird ja immer was verloren.
6: Lustiges oder Ekliges?
7: Lustiges oder Ekliges, mir ist egal. Hauptsache
6: ja,
7: lustig.
6: Es kommt auch schon mal vor, dass Autos voll... erbrochen sind.
7: Wie schön, das war sehr lustig.
6: Ja.
7: Kandidatin Nummer zwei, hat man schon mal versucht, Ihnen einen Schaden unterzujubeln, wo Sie gesagt haben, also wirklich den Kotflügel haben Sie woanders abgefahren?
5: Ständig.
7: Oft. Kandidatin Nummer drei, weil wir beim Schadenthema sind, ich hatte da echt ein Problem. Es gibt jetzt ein aktuelles Urteil, da wurde was geändert bei der Waschstraße. Können Sie mir sagen, was es ist? Wissen Sie es, Kandidatin Nummer eins?
6: Nein.
7: Nein? Okay, dann sage ich es Ihnen gleich. Und mein Anwalt wird auch mit Ihnen sprechen.
6: Okay.
7: Ja, die haben mir das Auto kaputt gemacht, aber die Beweispflicht wurde umgekehrt. Früher musste ich als Kunde beweisen, dass Sie mir das Auto kaputt gemacht haben. Jetzt müssen Sie beweisen, dass das nicht durch Ihre Anlage entstanden sein kann. Und das ist entscheidend für Kunden.
1: Der Bodo fährt überhaupt nur noch in der Waschstraße. Er hat gar keinen Führerschein.

0: schon mehr für was anderes.
1: Nein, ja. Ich überhole da auch links. Das ja. ist
0: okay, ganz kurzes Summary für Sie da zu Hause zur Orientierung. Nummer 1 hat uns erzählt, alles sei fein gestimmt, getaktet. Der Unterboden wird bei ihr nicht versiegelt. Sie hat einen kostenlosen Staubsauger und ab und zu mal Erbrochenes im Wagen. Das ist schon ekelig, ne? Mm. Nummer 2, bei ihr bleibt man sitzen für 3,5 Minuten, dann wird außen gewaschen. Man kann selber saugen, Hatnet hat es gern gehört. Die Innenreinigung kostet ansonsten 40 Euro. Und immer wieder gibt es Beschwerden über Schäden. Und Nummer 3 sagt, bei ihr gibt es Innenraum, da muss man natürlich raus. 8 Minuten dauert die Reinigung, da ist sie zuständig. Das aktuelle Urteil, das Bodo angesprochen hat, kennt sie noch nicht, aber vielleicht ist das auch für den Innenraum gar nicht so entscheidend. Hm. 1, 2 oder 3, die alte Gretchenfrage bei Sagt die Wahrheit.
2: Also da haben wir es mal wieder.
1: Ja.
2: Die Damen ausgesprochen spitze, alle 3. Aber eins habe ich völlig ausgeschlossen, weiß gar nicht warum. Und auf einmal holen sie von rechts auf. Also ich bin bei der 1. Also ich habe es im Gefühl.
0: Gut, die 1, Pierre. Hm.
3: Ich habe mich jetzt ehrlich gesagt viel zu lange mit der etymologischen Herkunft des Wortes Kotflügel befasst und mich gefragt, ja, ob es auf Englisch Shitwing heißt. Und bin dann ein bisschen vom Thema abgekommen. Aber ich sehe es wie Kim. Es ist wie beim Sport. Ne? Hat die 1 noch mal angesetzt und aufgeholt und so erlebnisorientiert erzählt, dass man das, das sind, glaube ich, Sachen, die kann man nur so erzählen, wenn man sie auch erlebt hat und nicht auswendig gelernt.
0: Hatnet.
4: Schwer, schwer. Bei Kandidatin Nummer 1, sie haben wirklich aufgeholt. Ne? Mhm. Sie sind da so, am Anfang habe ich sie auch ausgeschlossen und war so bei der 2, dann kam sie, aber nee. Ich bleib bei Ihnen, Kandidatin Nummer 2. Wehe, Sie enttäuschen mich.
0: Aber ich meine, jetzt kommt Mr. Wash.
1: Mr. Wash.
4: Mr. Wash.
0: Der weiß es, der muss es wissen.
1: Bei 2 habe ich so ein schönes Gefühl, wenn Sie mir den Rückspiegel hinterher tragen, ich könnte Ihnen nicht mal böse sein, dass Sie sagen, hier, ja, Sie haben da was liegen lassen. Ich gehe auch tatsächlich dieses schöne, lustige, eklige Ereignis und die Art, wie sie das so rüberbringt. Mm. Mrs. Wash.
0: Du, was ist Mrs. Wash, mal sehen, ob ihr gleich den Kopf gewaschen bekommt.
4: Ich habe ihn gleich.
0: Wer ist die echte?
4: Du wirst gefeiert von uns. Du kriegst eine Welle der Zuneigung. Aber es ist, wenn es gar nicht ist.
3: Dann bist du nicht recht.
4: Dann bist du natürlich.
3: Du hast recht.
0: Ja! Hatnet Kassel! Ja!
3: Ja! Der Punkt zählt.
0: Ja!
3: Dreifach.
0: Also in den letzten Wochen hat die Hatnet hier einen Lauf.
4: Ja, hier ist jetzt aber auch richtig heiß.
0: Gutes Bauchgefühl, gut zugehört, gut nachgefragt.
1: Bauch
0: Kandidatin 1, wer sind Sie?
5: Ich bin Susanne Berges, komme aus Herne, bin Sekretärin und ich bin noch nie selbstständig durch eine Waschanlage gefahren. Oh.
0: Die und Kandidatin 3.
6: Ich bin Heike Bergmann, bin Bürgermeisterin der Stadt Zollenroda-Triebel. Ja, mein Auto wird immer von meinem Partner gewaschen.
4: Ja, gut gemacht. Von meinen Bürgern.
0: Von meinen Bürgern, genau.
3: In Volksnähe zu demonstrieren.
0: So, wir nehmen Sie mal mit in diese große, große Waschstraße in Stuttgart. Morgens um 7:30. Oh, da geht's zur Sache. Hier ist alles Teamarbeit. 3,5 Minuten dauert die Tour durch die XXL-Waschanlage. 2 Waschstraßen, 50 Meter lang. Nicht nur Außenwäsche, auch Innenreinigung. Mit 100 Bar Wasserdruck wird zum Teil da auf den Dreck geschossen. Hier etwa 300 Autos pro Stunde fahren durch sanfte Schaumkissen oder wilde Bürsten. Und tschüss, denn auf der anderen Seite rollen schon wieder die nächsten rein. So ist das bei Christine Kaiser.
4: Oh, hätte ich gerne.
0: Ja, ich glaube, sie lebt das so richtig. Sie lieben ihren Job.
7: Absolut, ja.
0: Herrlich. Um die Dimension noch mal zu erfassen, im Jahr, wie viele Autos gehen da durch?
7: Fast 500.000.
4: Wow.
0: Ja, das ist meine Zahl. Ne? Woher wissen Sie so genau, dass Sie die Größte der Welt sind? Warum gibt es da nicht in Singapur oder sonst wo schon eine größere?
7: Das wissen wir tatsächlich, weil man trifft sich. Tatsächlich, es gibt extra Carwash-Messen, entweder in Australien oder ja, und
0: Bodo.
7: In Amerika.
1: Ja, hör mal. Ich bin erregt.
0: Die Carwash-Messen.
7: Und man kennt sich tatsächlich. Ja. Man kennt sich.
0: Ist das, was Ihre Waschstraße auszeichnet, nur in Anführungszeichen guter Service? Oder wird man da auch menschlich super behandelt? Also wie würden Sie die Qualität Ihrer Waschstraße?
7: Also ich denke, das ist ein rundum sorglos Paket, ja, tatsächlich. Ne? Die Leute kommen zu uns nicht nur, weil sie ein saures Auto haben, wollen und bekommen im Regelfall, sondern weil sie auch eine gute Zeit

0: haben wollen, auch wenn es schnell geht. Na, aber die Leute, die eine Innen- und Außenwäsche durchführen lassen, die sind ja doch schon eine halbe bis dreiviertel Stunde bei uns, trinken gemütlichen Kaffee, schauen zu, wie Mitarbeiter ihr Fahrzeug von innen reinigen und sind einfach dann super glücklich.
1: Da kommt einer mit dem Rolls-Royce oder mit dem Bentley. Ist dann Ihr Personal auch Vorsicht.
0: Also beim Bentley auf jeden Fall, weil die Türen zur anderen Seite aufgehen. Da müssen wir schon ein bisschen aufpassen, dass da nichts schief geht.
1: Ist da schon was passiert?
0: Ja, da ist schon was wie passiert. Da sind schon Türen hängen geblieben. Ja,
1: das kann die schon gehen nicht so auf, die gehen so auf. Ne, ja. Ach so, ist und da ist was hängen geblieben und da war die Tür kaputt?
0: Ja.
1: Und das kostet beim Bentley gleich mal 2,50 €. Ja, genau.
2: Darf ich was fragen?
1: Ja, bitte.
2: Ich habe so ein Problem mit den Scheiben. Gibt es da einen Tipp, wie man die richtig gut sauber kriegt?
0: Aufhören Wasser? Zu atmen.
3: Ja, das ist ein schöner
1: Tipp. Wenn das kein Tipp einer Expertin ist, Christine Kaiser, vielen Dank für die tolle Runde.
4: Nummer 1. Wer sind Sie?
5: Ich bin Bernd Klaasen und ermittle Erben.
4: Nummer 2. Wer sind Sie?
6: Ich bin Bernd Klaasen und ermittle Erben.
4: Nummer 3. Wer sind Sie?
7: Ich bin Bernd Klaasen und ermittle Erben.
4: Nur einer der Kandidaten sucht weltweit nach Nachkommen. Und für ihn heißt es jetzt: Sag die Wahrheit.
1: In Deutschland, da werden jedes Jahr mehr als 400 Milliarden Euro vererbt. Und manchmal ist es extrem schwierig, die Erben zu finden, weil die Kinder sind nicht mehr da oder gab keine. Es sind welche verstorben und dann muss ermittelt werden. Denn das Erbrecht oder die Erbfolgerecht in Deutschland ist extremst kompliziert. Und diese Erben zu finden, das macht unser Erbenermittler. Mein Name ist Bernd Klaasen und ich ermittle weltweit unbekannte Erben. Deshalb werden in meinem Büro auch um die 12 Sprachen gesprochen. Die gesetzliche Erbfolge kennt ja eine feste Ordnung. Aber wenn es keine näheren Verwandten mehr gibt, dann kann es vorkommen, dass Menschen etwas von einer ihnen völlig unbekannten Person erben. Um Erben erfolgreich zu finden, benötigt es juristisches und kaufmännisches Fachwissen, eine strukturierte Vorgehensweise und vor allem auch gute Menschenkenntnis. Verrät uns Bernd Klaasen, der Mann, der Erben ermittelt. Ja, das kann monatelang dauern, bis man mal jemanden findet und der glaubt es dann noch nicht mal, dass er auf einmal Millionen geerbt hat. Ne?
2: Das ist
1: mal
2: der
1: sehen,
2: Punkt.
1: Was wir alles hören werden. Bodo.
2: Kandidat Nummer 1, wo erfahren Sie denn, dass es überhaupt einen Nachlass gibt?
8: Das läuft über die Gerichte.
2: Die sagen Kandidat 2 dann Ihnen Bescheid?
6: Genau, über die Pflegschaften oder direkt über das Gericht.
2: Was tun Sie denn, wenn Sie den Erben gefunden haben und er sagt, ich möchte das Erbe nicht, Kandidat 3?
6: Also meistens ist das Problem, dass Sie uns gar nicht glauben, dass er überhaupt geerbt hat. Und dann folgt viel, gerade weil es diese verrückten Mails gibt, immer öfter. Und
2: okay. Kandidat 2, das größte Vermögen, was Sie dann noch mal wieder weiter vererben konnten?
6: Das waren 13,5 Millionen.
2: Oh, wow. Kandidat 1, geht es immer nur um Geld oder geht es auch um andere Werte?
8: Naja, Geld ist natürlich ein wichtiger Punkt, aber oft geht es auch um menschliche Beziehungen.
2: Die wichtigste Frage konnte ich nicht stellen, aber danke.
1: Dankeschön. Hartnett.
3: Kandidat Nummer 3, was halten Sie denn von der Erbschaftssteuer?
6: Also ich finde, die aktuelle Regelung ist passend.
3: Mhm. Kandidat Nummer 2. Wie weit hat Sie die weiteste Suche nach einem Erben geführt?
6: Bis nach Ecuador tatsächlich. Aha.
3: Und wie lange haben Sie da gesucht, Kandidat 2?
6: Das ging über knappe 7 Jahre.
3: Oh, wow. Wow. Nummer 1. So, okay. Wenn Sie sagen, das ist sehr streng geregelt, ja, wie viele Generationen mussten Sie denn schon im entferntesten Fall zurückgehen?
8: Muss ich überlegen. Ich glaube 5.
3: War das dieser Fall in Ecuador oder war das was anderes?
8: Nein, es war was anderes.
3: Okay, Kandidat Nummer 3. Jetzt steht da, gute Menschenkenntnis. Warum? Es ist doch alles geregelt.
6: Ja gut, man kriegt natürlich viel erzählt, was am Ende nicht stimmt.
1: So wie ihr.
3: Ja, ja. Ja. Das ist sehr gut nachvollziehen gerade.
1: Ja, bitte.
9: Nur wir kriegen weniger Geld. Nummer 3, wie ist denn die aktuelle Regelung des Erbrechtes?
6: Es gibt da 3 verschiedene Regeln. Das fängt an mit dem Ehepartner und den Kindern und den Enkeln. Alles im BGB geregelt.
9: Selbstverständlich im BGB geregelt. Nummer 2, wie fern ist denn immer noch nah? Also man muss ja einen Verwandten finden, ne?
6: Ja.
9: Darum geht es ja, Blutsverwandten. Verwandten oder so, oder ja, auch also, angeheiratet.
10: Ja, also wir ermitteln teilweise bis in die vierte Ordnung hinein. Ja, also erste ist ja im Prinzip Ehegatte, Kinder, zweite dann Geschwister und so geht das stammbaummäßig immer. Na, es wird
9: Nummer
10: immer
9: komplexer. Eins, haben Sie dann auch oder geben Sie nur Daten weiter oder haben Sie auch direkt mit denen zu tun dann? Also schreiben Sie die an, sprechen Sie die an?
8: Selbstverständlich.
9: Und wie wird da reagiert, wenn jemand erfährt?
1: Ja.
9: Weil es gibt ja auch Erbe, die, naja,
1: gut. Naja, ja,
9: auch Schuldenerben, ne?
1: Kim, bitte.
11: Ja, Kandidat Nummer eins. Also gehen wir mal von einem plötzlichen Tod aus, ohne Testament, ohne Familie. Machen Sie sich dann auf die Suche nach irgendjemanden noch oder geht das dann direkt an den Staat? Nehmen wir an, da wäre was zu vererben.
8: Jeder hat eine Mutter und deswegen, es gibt immer Familie.
11: Kandidat Nummer zwei. Manchmal sind Familienangehörige alle bereits verstorben.
10: Ja, dann geht das in die vierte Ordnung.
11: Ja, das habe ich voll verstanden. Aber wenn die alle nicht da sind, geht es dann an den Staat?
10: Wenn man wirklich keinen mehr findet, dann ja, in dem Fall. Kommt bei uns aber praktisch fast nie vor.
11: Was verdienen Sie denn daran? Prozentual oder wie sieht das aus?
10: Genau, das sind,
11: zwei, ja, gerne. Weiter.
10: Das ist 25%, haben wir eine Honorarvereinbarung.
11: Von den 13 Millionen, Martin!
1: Was ist denn das? Warum sind wir nicht Erbenermittler geworden?
11: Kinder, nee! Hallo!
1: Ja, sie denkt immer an andere Sachen. Ich denke, warum bin ich das nicht geworden? Und du denkst, warum habe ich dir nicht schon früher kennengelernt?
11: Ja.
1: Das ist der Unterschied. Okay, also, tolle Sache. Spannendes Thema, man kann stundenlang drüber sprechen. Vielleicht ist es ja Nummer eins, der uns noch ein bisschen mehr erzählt. Der Mann, der erzählt, dass Gerichte ihn informieren über den Nachlass, der auch menschliche Beziehungen erlebt und teilhat und der bis zu 5 Generationen schon zurückgegangen ist. 13,5 Millionen war bei Nummer 2. Das meiste, was je zu vererben war. In Ecuador hat er 7 Jahre gesucht und sagt, dass der Staat zuschlägt, das kommt fast nie vor. Es gibt immer jemand. Und Erben glauben manchmal nicht an ihr Erbe, sagt Nummer 3. Erbschaftssteuer findet er nicht so gut, lieber so, wie es ist. Und er sagt, alles ist ohnehin im BGB geregelt. Das mit der Erbschaftssteuer ist eh schwierig, weil dann wird die Provision geringer, ne? Aber schönen Spruch fand ich auch, jeder hat eine Mutter.
11: Ja, an genau den Satz denke ich gerade.
1: Jeder hat, glaube ich, auch einen Vater, oder?
2: Also eins mit diesem Satz, jeder hat eine Mutter, natürlich stark. Behaupte mal, eins ist Dirigent irgendwo. Könnte sein.
1: Herbert von Karawan.
2: Nein. Oh Mann, was machen wir denn?
9: Dirigent und Camper.
2: Ich rate. Ich sage... Wegen der vielen Informationen und der Geschichten drumherum, Ecuador und so weiter. Ich bin bei Ihnen Nummer 2.
1: Okay, hat nicht.
3: Ich glaube, Nummer 3, Sie sind Notar. Deshalb kennen Sie sich tatsächlich damit aus.
2: Oder so ein Juwelier. Bisschen.
3: Notar oder Juwelier, da bin ich wirklich da. Nummer 2. Ja. Ich glaube, Sie sind's.
9: Ich finde, Nummer 1 ist eigentlich der Juweliertyp. Aber so auf dem gehobenen Segment hier, nicht in der Karstadt-Uhrenabteilung, sondern hier, da, wo die Omega-Fettsäuren reichlich vorhanden sind. Sorry, ich bin auch bei der 2.
11: Okay, komm, eine muss ausscheren. Also ich finde, das Kandidat 3, Sie sind entweder Best-Ager-Model, Sie sehen natürlich auch sehr gut aus, oder Sie haben eine Friseurkette.
2: Ach doch.
11: 2 dachte ich auch die ganze Zeit, weil Sie das mit dieser vierten Reihe, Generation?
10: Ordnung.
11: Ja, schau, das ist so ein...
9: Ach, stimmt, das mit der Ordnung.
11: Die Ordnung. Das hat mich wahnsinnig beeindruckt, aber dann hat es noch mal gesagt, dachte ich auch, nö, vielleicht hast du ja auch gelernt von Kandidat Nummer 1, der nämlich eigentlich lächelt, aber jetzt nicht. Aber wenn wir ihn gleich, wenn wir ihn gleich ermittelt haben, wird er lächeln. Und er wird mir sagen, Kim
1: ist ausgeschert. Vielleicht erbt Kim ja jetzt was, wenn sie richtig
9: genau, das ist eine Tante.
1: Wer weiß. Achtung, hier kommt unser Erbenermittler.
3: Also wenn es jetzt nicht die 2 ist, kriege ich die Krise. 3 ist es nicht.
11: Kim!
1: Yo, yo, yo.
11: Ja. Respekt. Ja, Kim. Ja, wirklich.
3: sehr beeindruckend. Ja.
9: Kim hat die Hand nicht gemacht.
1: Ja. Respekt. Wow, wow. Also vielleicht fällst du ja dann nach, bevor der Start kommt, geht noch was an dich bei der nächsten Ermittlung. Mal gucken. Ja,
2: Respekt.
1: Der Bernd Klaassen einen guten Tag hat. Aber Nummer zwei, wer sind Sie? Sie haben das so runtergerollt. Oh,
3: ja. Hier. Wirklich?
10: Ja, ich bin der Frank Kuberg. Ich bin Diplompsychologe und DJ aus der Nähe von Dortmund.
3: Das ist ja mal eine Kombi. Ja.

0: Geerbt habe ich noch nicht. Ich warte mal, dass der Bernd mit dem Geldkoffer klingelt bei mir. Mal gucken, was noch kommt.
1: Super Kandidat, danke schön.
2: Bravo.
1: Ebenso wie Nummer 3, wer sind Sie?
3: Mein Name ist Carsten Hartmann, lustigerweise auch Diplompsychologe aus der Nähe von Dortmund, aus Unna. Wir haben uns jetzt hier kennengelernt, also nicht geplant. Ich habe noch nie geerbt, deswegen habe ich noch eine relativ intakte Familie.
4: Leider war.
1: Ja, Bernd Klaassen, Sie haben sehr, sehr viel erlebt. Ne? Worum, vielleicht in ein paar Worten, worum geht es bei Ihrer Arbeit genau? Was machen Sie und wie recherchieren Sie das überhaupt?
5: Also es geht stets um unbekannte Erben. Das passiert viel öfter, als man denkt, dass auch große Vermögen, dadurch, dass Generationen weggestorben sind, keine Kinder, keine Geschwister, keine Neffen, Nichten, dass man dann, Eltern waren Einzelkinder, also Vater und Mutter hatten keine Geschwister und zack, ist man in der vierten Erbordnung. Und die Menschen, die wir dann ermitteln als Erben, die haben noch niemals von der verstorbenen Person je gehört. Ach, und das ist auch unser Hauptproblem. Wir finden die Erben, aber die Erben glauben uns einfach nicht.
4: Einfach deswegen, bei mir klingeln.
5: Deswegen bin ich hierbei Sag die Wahrheit, damit die mir die Leute endlich mal glauben.
1: Das stimmt, das ist doch schön. Weil die denken, das ist Fake. Ne? Ja, ja, da kriegst du einen Brief, steht darin, sie haben übrigens von dem und dem so und so viele Millionen geerbt. Dann denkst du, den kenne ich nicht. Und wie soll das stimmen? Also ich meine, 13,5 Millionen hat Nummer 2 gesagt. Stimmt das oder haben Sie auch schon größere Summen?
5: Mein bester Fall waren 15 Millionen. Ja, das sind natürlich sehr schöne Fälle.
1: Und was war mal so ein besonderer oder ist ein besonderer Fall? Können Sie mal beschreiben, was den so kompliziert oder so interessant macht?
5: Ja, ich finde die menschliche Seite auch ganz wichtig. Ja. Deswegen auch das Thema Menschenkenntnis. Es ist häufig so, dass wir zerrissene Familienverbände, die seit 30, 40, 50 Jahren durch Krieg oder wie auch immer den Kontakt verloren haben, dass wir im Grunde genommen für Familienzusammenführung sorgen. Und wir hatten vor einiger Zeit mal einen Fall, da haben wir zwei Halbschwestern ermittelt, die nicht voneinander wussten. Die standen bei uns im Büro, fielen sich in die Arme, haben nur geheult. Der Nachlass war ihnen, die Erbschaft war ihnen völlig egal. Sie haben auf einmal eine Schwester gehabt.
1: Oh.
5: Und das geht uns natürlich auch total ans Herz. Also das hat auch eine starke menschliche Komponente. Und dadurch, dass ich eben permanent mit Erben spreche, vom Sozialhilfeempfänger bis zum Universitätsprofessor, wird das nie langweilig.
1: Und dann, wenn wirklich Ende ist, man findet niemanden, es ist niemand berechtigt, dann kommt der Staat.
5: Also solche Fälle haben wir eigentlich nicht.
1: Ach, egal.
5: Wenn nennenswerter Nachlass da ist, dann ermitteln wir auch die Erben. Das ist einfach unser Job. Und das können wir richtig gut. Meine Ermittler sind überwiegend Historiker und lösen
1: jeden Fall. Was ist, wenn Schulden, nennenswerte Schulden vererbt werden? Kommt ja auch mal vor.
5: Das sind keine Aufträge für uns.
1: Ach so.
4: Verdient da ja eine
2: Das wäre ja blöd.
5: Macht ja keinen Sinn.
1: Ja, dann wünschen wir Ihnen weiterhin viel Erfolg.
5: Danke.
1: Und hoffentlich mehren sich auch die, die Sie finden. Danke für Ihre tolle Arbeit, für die Geschichte hier.
5: Danke.
1: Bernd Klaassen. Also wir haben diese vier hier geerbt aus den ersten beiden Runden. Das ist ein schönes Erbe. Ich nehme das Erbe an. Oder ihr nehmt es an. Denn es wirkt lustig. Das Motto heißt nämlich Sockenschuss. Sockenschuss. Ja, immer für jemanden, der so ein bisschen schräg ist, der hat einen Sockenschuss. Aber vielleicht kann man das ja auch anders verstehen. Hartnett beginnt mit der Nummer 3.
4: Nummer 3. Let's go.
0: Ja, ich bin Sockenschuss-Weltmeister.
4: Klar.
0: Ich habe letztes Jahr bei der Sockshot World Championship in Connecticut den Weltmeisterschaftstitel geholt. Und den Weltrekord aufgestellt mit 14,7 Meter mit meiner speziellen Schusstechnik.
4: Wie weit?
0: 14,7 Meter.
4: Wie lange haben Sie trainiert? Und sorry, mir sind die Hände gebunden, den kann ich nicht mehr sagen.
6: Nicht mehr sagen. Aber.
4: Nein. Nein, nein, nein. Das glaube ich nicht. So, also ich meine, es klingt super, Sie haben es auch toll performt und hier, aber das glaube ich nicht.
6: Er hat vorhin schon so herrlich geschwindelt.
4: Ja.
1: Bodo?
2: Ja, der Psychologe auf der 4, der Sockenschuss. Jetzt geht's los.
3: Ja, ich untersuche als Psychologe mit einem kleinen Forschungsteam an der Uni Dortmund ein spezielles Phänomen, das Sockenschuss-Syndrom. Das kennen wir alle, das sind kurzfristige Geistesblitze oder Denkfehler mit Stil, die plötzlich unerwartet manchmal in den falschen Momenten auftauchen. Und es sind im Prinzip gedankliche Entgleisungen, aber durchaus positiv für die Kreativität. Und wir untersuchen das und haben festgestellt,

0: dieses Phänomen signifikant häufiger bei Frauen als bei Männern auftritt.
1: Oh, das kommentiere ich jetzt nicht.
2: Euer Shitstorm.
3: Entschuldigung.
1: Das kommentiere ich jetzt nicht. Aber wenn ich will nur, dass ich es verstanden habe. Sockenschuss-Syndrom heißt, man hat eigentlich einen blöden Gedanken, aber der hilft in der Kreativität. Irgendwas dann doch.
0: Das ist ein Zeichen von...
4: Nein, Du darfst nicht mehr nachfragen. Ich muss da einschreiten.
3: Denkfehler mit Stil.
1: Also bei mir ist das immer ein Glas Rotwein.
3: Dann habe ich das bei auch immer. Frauen.
1: Nein, das gibt es nicht. Hier.
4: Das gibt es nicht, sagt Bodo. Vielleicht sagt Kim. Den Sockenschuss der Eins gibt es.
3: Entschuldigung, es war Liebe. Hm. Kandidatin Nummer eins, also vielleicht habe ich ja wirklich gerade einen Sockenschuss, aber haben Sie einen?
5: Ich habe einen Sockenschuss. So. In einer Bierlaune ist die Idee entstanden, eine über 11 Kilometer lange Leine zu spannen und daran über 142.000 Socken aufzuhängen. Und das habe ich mit einem ganz kleinen Team getan.
3: Und warum?
6: Einfach so.
5: Wir wollten einfach mal sehen, ob er zusammenhalten noch kann.
3: Oh. Ich habe noch ein paar Socken in der Garderobe. Ich glaube Ihnen das. Ich glaube, wenn Sie mich jetzt damit veräppeln, trifft mich das sehr. Ich glaube, dass dieser Teamgeist, Spirit, Gedanke.
7: Gut, man könnte auch zusammen essen gehen oder 142.000 Socken aufhängen. macht jeder, wie er will.
3: Ja.
7: Okay, gut, Kim, das stimmt bestimmt.
3: Ja, ja.
7: Nummer zwei, ich glaube Sekretärin haben Sie gesagt, ne? Ja, okay. Wo ist Ihr Sockenschuss?
8: Also man sagt mir nach, dass ich einen Sockenschuss habe und das hat auch einen Hintergrund. Also ich habe, glaube ich, auch einen. Ich habe mir von meiner Familie und von Freunden Socken schenken lassen zu Geburtstagen, zu Feierlichkeiten, mit Namen bestickt, mit den einzelnen, weil ich einfach das Gefühl schön finde, sie dann immer bei mir zu haben.
7: Ja, das haben wir ja alle. Aber das heißt, da steht einfach Name auf der Socke. Nicht links, rechts, sondern
8: nein, Name.
7: Brigitte, Gisela und so weiter.
8: Ja, Gisela nicht, aber...
7: Gisela nicht, die mögen Sie nicht so. Okay.
8: Ich kenne keine.
7: Ah, Sie kennen keine, gut, stell dir das klar.
3: Pierre am Fuß, fände ich komisch.
7: Ja, das stimmt, das würde ich wegmachen lassen. Das klingt aber nicht. Herr Doktor, ich habe Pierre am Fuß. Das ist... Und jetzt habe ich den Sockenschuss, weil jetzt glaube ich fast, dass die Geschichte mit den 142.000 Socken stimmt und ihre nicht.
4: Ja, sie hat ja nicht erzählt, dass sie die alle übereinander trägt.
7: Ja.
4: Nein, mal sehen. Also ihr sagt, Nummer 1 hat die richtige Geschichte. Hier kommt die Auflösung.
3: So. Ja, schön.
4: Bravo. Bravo an die Jury. Das sind natürlich ganz erfahrene Ratefüchsinnen und Füchse. Die machen das super. Und das Bild, das uns gleich entgegenstrahlt, das ist hervorragend. Diese Socken auf dieser riesigen Leine. Schaut euch das mal an. 11,2 Kilometer. Liebevoll aufgehängt von 150 Helfern und von Heike Bergmann.
7: Nein.
4: Das ist Weltrekord.
3: Aha.
4: In Zeulenrode hat man nicht alle Latten am Zaun, sondern alle Socken auf der Leine. Liebe Heike Bergmann, musste das in einer bestimmten Zeit geschafft werden?
5: Ja, uns blieb im August ein Wochenende und dann haben wir von Freitag bis Sonntagabend diese Socken aufgehängt.
4: Habt ihr das mal geprobt?
5: Wir haben 3-mal Probehängen gemacht.
1: Ja, wie in einem Western.
4: Ganz Zollenroda hat Socken gespendet.
5: Tatsächlich, also nicht nur ganz Zollenroda, sondern aus der ganzen Bundesrepublik kamen Pakete von Sockenherstellern. Von Sylt bis ins tiefste Bayern war alles dabei.
4: Ist ja klasse.
7: Ach so, ich dachte, ihr wart alle barfuß dann.
5: Das am Ende tatsächlich auch, weil es waren so viele kleine Socken, Kindersocken auch dabei, dass am Ende noch viel Leine übrig war und keine Socken mehr da und wir alle aufgefordert haben, ihre Socken auszuziehen, was geklappt hat. Unter anderem auch der Olympiasieger im Speerwerfen, der Herr Röhler, hat mit mir gemeinsam seine Socken aufgehängt und die sind heute noch im Rathaus anzuschauen mit der Urkunde über den anerkannten Weltrekord.
4: Heike Bergmann, was für eine schöne Geschichte. Vielen Dank, dass Sie heute da sind. So, wieder eine Sendung rum. Ich hoffe, es hat Ihnen Spaß gemacht. Nächste Woche gibt es mehr. Da sagt die Wahrheit.

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0: Hallo und guten Abend zu SR Info am Samstag. Das sind in den nächsten Minuten unter anderem unsere Themen für Sie. Gegen rechts rund 100 Menschen demonstrieren im Nauwieser Viertel. Gegen Hass in Hamburg findet der erste CSD nach dem Anschlag in Berlin statt. Und Fußball, erster FCS mit Generalprobe gegen US Thionville. Eigentlich wollte heute eine rechte Gruppierung durch das Nauwieser Viertel in Saarbrücken ziehen. Die hatten die Demonstration aber abgesagt und waren stattdessen in Kaiserslautern. Die Gegendemonstration im Nauwieser Viertel, angemeldet von der Linksjugend im Saarland, fand trotzdem statt. Etwa 100 Menschen versammelten sich auf dem Max-Uffels-Platz, um ein Zeichen gegen rechts zu setzen. Angemeldet waren 600. Auch der Vorsitzende der Linken, Florian Spaniol, war vor Ort. Gladiatorenkämpfe, Essen wie die Römer und römischer Alltag. All das können Besucher an diesem Wochenende in der Villa Borg in Perl bei den Römertagen erleben. Ausgestattet mit Schild und Ausrüstung kann man sogar wie Gladiatoren gegeneinander kämpfen.
1: Was die Trierer Gladiatoren zeigen, orientiert sich eng an den archäologischen und historischen Befunden, die aus der Römerzeit überliefert sind. Die Kämpfe endeten meist nicht tödlich. Gladiatoren waren aufwendig ausgebildete Sportler. Die Kämpfe dienten der städtischen Bevölkerung zur Unterhaltung. Die Römertage bieten einen authentischen Einblick in das Leben der Hochkultur. Auch militärisch waren die Römer anderen Völkern lange Zeit überlegen, in technischer und organisatorischer Hinsicht. Mit solchen Geschützen, die einer Armbrust ähneln, konnten sie feindliche Armeen aus großer Distanz angreifen, ohne selbst beschossen zu werden.
2: Wir haben so authentisch wie möglich rekonstruiert. Wir haben auch bestimmte Bereiche wieder funktionsfähig hergestellt. Und da ist natürlich auch immer mal wieder eine Belebung, speziell auch in unseren Werkstätten, wo wir auch immer wieder Handwerker haben, die nach römischen Vorbildern, Techniken auch arbeiten und die auch Material rekonstruieren können.
1: In der Villa lebte vor rund 2000 Jahren ein wohlhabender Römer mit seiner Familie. Allein die Anlage mit großzügigem Garten und beheiztem Bad zeugt von Reichtum. Vermutlich belieferte er die Städte Trier und Metz mit Getreide und Fleisch. Seit 40 Jahren wird hier ausgegraben, geforscht und Geschichte erlebbar gemacht.
3: Wir legen natürlich sehr hohen Wert auf die Qualität der Darstellung. Das heißt, jeder, der hier was zeigt, kann auch vieles erklären und lädt auch zum Mitmachen ein.
1: Die Römertage in der Villa Borg sind bis Sonntagabend um 18 Uhr geöffnet.
0: Nach dem großen Flächenbrand im Kreis Birkenfeld ermittelt die Polizei gegen den Fahrer eines Rallyewagens. Die Polizei geht davon aus, dass das Auto das Feuer am Donnerstag durch einen technischen Defekt verursacht hat. Ob der Fahrer aus dem Saarland sich strafbar gemacht habe, stehe noch nicht fest. Bei dem Feuer waren Wald und Wiesen auf einer Fläche von rund 31 Fußballfeldern abgebrannt. Die Stadt Lebach ruft dazu auf, aktuell kein Wasser aus Flüssen oder Bächen zu entnehmen. Grund dafür ist laut Stadt die anhaltende Trockenheit. Die Pegelstände seien bereits extrem niedrig. Einige kleine Gewässer seien schon komplett ausgetrocknet. Auch die angekündigten Regenschauer reichen nach Angaben der Stadtverwaltung nicht aus, um die Lage zu entspannen. Eltern im Saarland zahlen ab heute geringere Kita-Gebühren. Wie das Bildungsministerium mitteilte, ist der gesetzliche Anteil an den Personalkosten zum 1. August von 5 auf 2,5% gesunken. Damit ist der letzte Zwischenschritt erreicht, bevor die Landesregierung zum 1. Januar des kommenden Jahres die Elternbeiträge vollständig abschaffen will.
4: Nach der Ankunft zehntausender Menschen in der spanischen Exklave Ceuta entspannt sich die Lage. Ein Großteil hat das Gebiet wieder verlassen und ist nach Marokko zurückgekehrt. Die Zahl der Toten bei den versuchten Grenzübertritten ist auf 67 gestiegen. In Europa wird weiter über die Folgen der Krise diskutiert. Noch heute soll eine Dringlichkeitssitzung stattfinden. In der Nacht hat Russland erneut die ukrainische Hauptstadt Kiew massiv angegriffen. Dabei wurden 9 Menschen getötet und mindestens 30

0: 30 weitere verletzt. In mehreren Bezirken wurden Wohnhäuser beschädigt, teilte Bürgermeister Klitschko mit. Um sich zu schützen, verbrachten viele Menschen die Nacht in Kellern und U-Bahn-Stationen. Bereits am Donnerstag hatte Russland die Ukraine massiv attackiert.
1: In Hamburg fand heute der Christopher Street Day statt. Das diesjährige Motto lautete: Für eine Zukunft ohne Angst. Es ist der erste CSD nach dem Anschlag in Berlin vor einer Woche. Die Hamburger Polizei hatte erhöhte Sicherheitsvorkehrungen getroffen und ihre Einsatzkräfte verdoppelt.
2: Mit Glitzer, Krönchen und vor allem Haltung. Tausende feiern heute den Hamburger Christopher Street Day. Nach dem Anschlag auf den Berliner CSD am vergangenen Wochenende gilt für viele mehr denn je, sich nicht einschüchtern zu lassen.
3: Man muss raus, man muss sich zeigen und man muss hier sein. Und wir sind das Leben und nicht die anderen.
4: Gerade jetzt müssen wir alle da sein, stark sein. Zusammenhalt ist das Wichtigste jetzt.
5: Ich hatte zwar ein mulmiges Gefühl am Anfang gehabt, aber jetzt, wo man so hier ist, hat sich das gelegt und jetzt erst recht.
2: Die Hamburger Polizei hat ihre Einsatzkräfte in diesem Jahr verdoppelt. Die Veranstalter rechnen mit einer außergewöhnlich hohen Beteiligung.
6: Meine Hoffnung ist, dass wir hier heute den vollen Rückhalt aus der Hamburger Stadtgesellschaft spüren. Denn die Mitte der Gesellschaft, das sind jetzt die Menschen, auf die es ankommt.
2: Mit dabei auch ein Wagen des Berliner CSD, ein Zeichen der Solidarität.
7: Ich bin heute mit sehr gemischten Gefühlen aufgestanden. Es ist mir total, total wichtig, dass wir uns diesen Moment, der uns genommen wurde, ein Stück weit auch zurückholen. Mir ist mir total wichtig, dass wir Sichtbarkeit zeigen, weil das unsere Antwort auf den Hass ist.
2: Auch wenn die Sicherheitsmaßnahmen sichtbarer sind denn je, die Botschaft des Tages soll eine andere sein. Vielfalt zeigen, ohne Angst.
1: Und weiter geht's hier jetzt mit dem Sport mit meiner Kollegin Katrin.
8: Schönen guten Abend. Saisoneröffnung im Ludwigspark. Ungeschlagen ist der FC Saarbrücken in dieser Vorbereitungsphase inklusive des beachtlichen 1:1 gegen den Bundesligisten aus Augsburg. Heute standen die Blau-Schwarzen vor dem letzten Testspiel, bevor es kommende Woche so richtig losgeht. Der Nachbar aus Thionville war in Saarbrücken zu Gast.
9: Heute die ganz offizielle Vorstellung im Park, Gleiber, Kühlwetter und die Neuen, sie stehen natürlich im Fokus. Der Coach bestimmt heute Pick zum Kapitän, die endgültige Benennung soll erst in der kommenden Woche erfolgen. Und was die Kaderplanung angeht, da gilt:
10: Wir haben ja die Verantwortung, den Markt immer zu beobachten. Ja, auch eine Kaderoptimierung, Kaderentwicklung zu haben. Und falls sich was auftun sollte, wo wir der Meinung sind, das wird helfen oder das wird uns gut tun, dann werden wir es tun, wenn nicht, dann nicht.
9: Die Fans schon in richtiger Vorfreude auf die anstehende Saison nächste Woche. Gleich der Kracher gegen Essen heute. Der Test gegen Thionville, gerade in die dritte französische Liga aufgestiegen. Und der Tester beginnt so: Fehler Benietti. Tubio nimmt das Geschenk an und packt es auch gleich aus. 14 Minuten. Dicker Schnitzer von Matteo Benietti, Saarbrückens neuer Nummer 1. Passiert auch dem Besten, danach steht er gleich wieder im Mittelpunkt und das gleich mehrfach. Thionville klar überlegen und Benietti vereitelt jetzt eine ganze Reihe an Chancen. Der FC mit 6 Neuen in der Startelf, er braucht bis zur 24. Minute. Dann mal Farmer für Kühlwetter, die erste Möglichkeit für Blau-Schwarz. Im Anschluss schmeichelhafter Elfmeter für Saarbrücken. Für mich ist das kein Foul von Bethion an Brünker. 39. Minute. Kühlwetter, aber ganz sicher 1:1. Viele Fouls. Das französische Team wirkt übermotiviert. Kilic hier gegen Pick. Und dann brennen alle Drähte durch. Kriegt auch die Schiedsrichterin zu spüren. Kilic sieht zu Recht rot. Saarbrücken im zweiten Abschnitt in Überzahl. Und dann ist auch der Block einigermaßen voll. Unter anderem Vassiliadis und Staff jetzt auf dem Feld. Gleiches gilt für Calogero Rizzotto. Die Gastgeber jetzt deutlich stabiler, übernehmen die Kontrolle und belohnen sich dann in der Schlussminute. Alexander Staff mit dem 2:1. Weil sich der FC im zweiten Abschnitt deutlich steigert, ist es dann auch ein verdienter Sieg.
10: Im Endeffekt haben wir auch heute nicht für dieses Spiel hingearbeitet in der Trainingswoche. Das heißt, wir arbeiten für Rot-Weiß Essen hier und da waren wir auch ein bisschen nicht spritzig genug. Aber das ist ganz normal, weil das Spiel heute nicht der Fokus war, sondern die Runde im Endeffekt. Und alle Erkenntnisse werden einfließen. Und am Schluss wird die Mannschaft da am ersten Spieltag am Platz stehen, die die maximalen Abläufe dann auch verinnerlicht hat, aber auch den frischesten Eindruck macht.
9: Der FC bleibt in der Vorbereitung ungeschlagen. Morgen nach Tagen hier im Park, dann der Liga-Auftakt gegen Essen.
8: Auch für den FC Homburg gab es noch mal einen letzten Test. Kommende Woche geht es nämlich auch in der Regionalliga gegen Mainz 2 los. Heute ging es im Waldstadion gegen die zweite Mannschaft von Hoffenheim. Die spielen regulär in der dritten Liga. Und diese Generalprobe hatte einen ganz besonderen Moment.
11: Das letzte Mal, ja sein letztes Mal, Markus Mendler, die Profikarriere im Sommer beendet, heute mit Sonderspielrecht ausgestattet. Und so wird der Test gegen die zweite der TSG kurz vor Schluss zum Abschiedsspiel.
12: Es war eine unglaublich schöne Zeit, ich habe es eben schon gesagt. Ja, es war einfach, ich habe hier sehr viele Freunde kennengelernt. Und ja, wir hatten auch eine sehr schöne Pokalzeit. Im DFB-Pokal und ja, ich bin einfach froh, ja, dass ich 5 Jahre hier sein durfte und ja, und sehr dankbar, wie das jetzt heute hier auch abgelaufen ist.
11: Erstmal aber Rolle rückwärts zum Fanfest, das Ende Juli wegen Hitze noch abgesagt werden musste und heute bei immer noch herzerwärmenden 30 Grad über die Bühne geht. Passend dazu feiert der FCH 118-Jähriges und ein paar Bundesliga-Aufstiegshelden von vor 40 Jahren sind auch da. Auf dem Rasen auch wieder er, Julian Günther Schmidt, einer von gleich 11 Neuen beim FCH. Was auf Kaderumbruch im Sommer jetzt in der Liga folgt, bleibt abzuwarten. Grün beginnt im Test zielstrebig. Gute, dominante erste Homburger Hälfte, dazu Dusel, Joachims mit der Führung. Die 5 Minuten vor der Pause fällt, auch weil Drittligist Hoffenheim zu passiv bleibt. Nach dem Seitenwechsel dann gleiches Bild. Homburg hat weiter viel den Ball, bis Steinhardt Labes einlädt. Nach einer guten Stunde fällt der Ausgleich, aber Fehleranfälligkeit gibt's heute hüben wie drüben. Und Jakob Roden weiß das zu nutzen. 2:1 am Ende. Der FCH gewinnt die Saison-Generalprobe bei seinem Abschiedsspiel.
12: Ja, war einfach nur schön. Ich habe es einfach genossen. Ich hatte gar nicht so viel Gedanken. Und ja, war schön.
8: Kommende Woche geht es also hier im Saarland so richtig los mit Fußball. Homburg startet am Samstag gegen die zweite Mannschaft von Mainz 05. Für den FCS geht es am Sonntag gegen Rot-Weiß Essen. Die Bundesliga ist noch nicht ganz so weit. Den Auftakt der SV Elversberg gegen Leverkusen gibt es am letzten Augustwochenende. Nach der Tour ist vor der Tour. Die Männer sind schon im Ziel. Heute ist die Tour de France der Frauen gestartet. 9 Etappen geht es von Lausanne bis nach Nizza. Zum ersten Mal in der Tourgeschichte war der Grand Départ in der Schweiz. 138 Kilometer mit 1700 Höhenmetern gab es zum Auftakt, samt 2 Bergwertungen in der Kategorie 3. 6 deutsche Fahrerinnen sind mit dabei, die Favoritinnen sind aber Pauline Ferrand-Prévot, Demi Vollering und Kasia Niviadoma. Der Etappensieg heute, der geht aber an die Niederländerin Lorena Wiebes, die im Zielsprint nicht zu schlagen war. Das Rennen von morgen startet im schweizerischen Aigle und geht bis nach Genf. 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Soweit der Sport für den Moment. Ein Update gibt es dann noch mal im aktuellen Bericht für Sie. Jetzt aber erstmal zurück zu Katja.
1: Danke, Katrin. Und damit fehlt jetzt nur noch der Blick auf das Wetter. In der Nacht ist es stellenweise bewölkt. Die Temperaturen sinken auf 18 bis 13 Grad. Morgen scheint den ganzen Tag die Sonne und es bleibt heiß, bis zu 33 Grad. Die kommende Woche startet wieder mit starker Wärmebelastung, vor allem auch durch schwüle Luft und auch Höchstwerte von bis zu 36 Grad. Dienstag und Mittwoch sind Hitzegewitter möglich. Am Donnerstag meist sonnig und trocken bei Temperaturen zwischen 27 und 31 Grad. Das war SR Info für den Moment. Um 15:45 melden wir uns noch einmal mit der Spätausgabe. Bis dahin, machen Sie es gut.

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0: Die Moselaue im Dreiländereck von Frankreich, Deutschland und Luxemburg. Sie ist Lebensraum für 200 Vogelarten, darunter zahlreiche Wasservogelarten und seltene Greifvögel.
1: Das ist tatsächlich ein schönes Bild. Das nutze ich dann auch mal gerade zum Fotografieren. Da sitzen jetzt 4 Schwarzmilane und ein Rotmilan. Da sieht man auch schön den Vergleich. Der Rotmilan ist etwas heller, ein Ticken größer. Und die 4 Schwarzmilane nebendran. Und ja, die sind da, weil hier im Moment die Wiese gemäht wird. Und da finden die immer ganz gut Nahrung. In der Funktion hier in der Moselau bin ich als ehrenamtlicher Gebietsbetreuer für den NABU unterwegs. Und betreue dieses Schutzgebiet auch als Naturwacht, also auch als ehrenamtliche Naturwacht des Saarlandes, also in doppelter Mission sozusagen unterwegs. Und ja, möchte euch dann mal ein bisschen heute zeigen, was es hier so zu sehen gibt.
0: Auch die kleinen, extensiv genutzten Ackerflächen außerhalb der Schutzgebiete des saarländischen Moseltals sind sehr artenreich. Magnet für Vogelkundler aus aller Welt, aber sind die unter Schutz gestellten Feuchtgebiete.
1: Ja, jetzt gehen wir Richtung Beobachtungshügel, hier im Vogelschutzgebiet nenne ich. An einen Weiher, der vor ein paar Jahren noch ausgekiest wurde und an dem in den letzten Jahren viele Naturschutzmaßnahmen passiert sind, hauptsächlich die Anlage von Flachwasserzonen. Und dann schauen wir mal, was alles an Tierchen heute hier rasten wird. Ich gucke jetzt nämlich schon immer von hier nicht, dass wenn wir da drauf gehen, dass wir dann irgendwas verscheuchen. Es ist einiges da, also Höckerschwan, Kormorane, Stockente, Schnatterente, Tafelente. Aber jetzt noch kein extremes Highlight. Aber was nicht ist, kann ja noch kommen. Und da fliegt jetzt noch eine Flussseeschwalbe. Das ist jetzt schon mal was Schöneres. Ja, die ist da am Jagen. Ja, wir haben halt hier im Natura 2000, also im europäischen Schutzgebiet in Nennig, auch die Situation, dass natürlich der Naturschutz und die Artenvielfalt nicht an der Wasseroberfläche aufhört, sondern auch ins Wasser, in den aquatischen Lebensraum hineinragt. Und da haben wir natürlich die Amphibien, die Fische, die Libellen und viele andere aquatische Lebewesen, die da vorkommen. Und da haben wir besonders ein großes Problem im Moment mit den Neozonen. Neozonen, das sind Arten, die ursprünglich nicht hier vorkommen und die nur mit Zutun des Menschen hierher gelangt sind. Und wir haben hier seltene Fischarten, die hier nachgewiesen sind, Bitterling, Steinbeißer und seltene Amphibienarten wie den Kammolch. Und in den Gewässern, wo der noch vor 20 Jahren vorkam, da habe ich im vergangenen Jahr mittels speziellen Reusen gesucht und da hatte ich leider keinen einzigen Kammolch mehr drin, sondern nur hunderte Sonnenbarsche, Katzenwälze und Schwarzmundgrundeln. Wahrscheinlich sind hier Tausende, Zehntausende, Hunderttausende Individuen dieser problematischen Neozonenfische in den Gewässern. Und dagegen vorzugehen ist unheimlich schwierig. Und wenn man sich auch vorstellt, wenn die Mosel, die auch leider voll mit diesen Problemfischen sitzt, Hochwasser hat, und das Wasser steigt über die Moselkante hinaus in die umliegenden Weiher, dann sind die direkt wieder voll mit diesen Problemfischen.
0: Das Schutzgebiet Moselaue ist das wichtigste Projekt der NABU-Stiftung Saarländisches Naturerbe. Sie setzt sich für den Erhalt und die Entwicklung dieser reichen Landschaft ein. Hier leben seltene Tierarten wie die Gelbbauchunke, der Eisvogel und die zierliche Moosjungfer, deren Bestände in Europa dramatisch zurückgegangen sind.
1: Hier haben wir eine unheimlich hohe Artenvielfalt, gerade an Gewässerarten natürlich, aber auch, wie man sieht, es gibt auch auwaldartige Strukturen, Heckenbestände, Offenland. Also wir haben hier eine extrem hohe Diversität von den Habitaten her. Und man muss natürlich sagen, dass Wasser und Schilf immer besonders anziehend für viele Vogelarten ist. Das ist so schon wirklich ein Hotspot der saarländischen Artenvielfalt. Also von der Vogelwelt her ist es das wichtigste Gebiet, was wir im Saarland haben. Neben dieser Biotopvielfalt hat es halt auch eine gewisse Größe. Und klar, je größer ein Gebiet ist, umso mehr zieht es natürlich die Tiere auch an. Dann nochmal da hinten, ja. ganz da hinten am anderen Ufer, da ist jetzt gerade der Purpurreiher aus dem kleinen Schilfrandbereich da, wo er so gut getarnt war, dass man gar nicht gesehen hat, aufgeflogen. Deswegen hatte ich ihn dann mit Fernglas ins Bild bekommen. Und ja, dann ist er da hinten auf dem Baum gelandet, wird da wahrscheinlich auch nur kurz sitzen, weil die Art ist dafür bekannt, dass sie gerne sehr versteckt sich aufhält. Jetzt fahren wir noch zu einem aktuellen Abbaubereich, weil das ist an für sich die Geschichte hinter dem Schutzgebiet. Hier die ganzen Weiher sind durch einen ehemaligen Kiesabbau entstanden. Also wo früher der Mensch gewirtschaftet hat, im wahrsten Sinne des Wortes, können jetzt Flora und Fauna walten. Und auch der Mensch selbst. Als Nachnutzung, als Angel- und Freizeitweiher gibt es ja sehr, sehr viele hier in dem Gebiet. Aber auch der Naturschutz profitiert immens davon. Und jetzt fahren wir zum wahrscheinlich letzten Abbaubereich dieses Moselauen-Abschnitts. Hier sieht man, hier ist diese große Ackerfläche, die wird noch komplett ausgekiest. Und das ist natürlich für den Naturschutz nachher diese flachwasserextensiv genutzte Wiesenlandschaft. Das wird nachher natürlich eine große Aufwertung nochmal fürs Schutzgebiet darstellen.
0: Momentan ist die Kiesabbaufirma noch Eigentümerin der Flächen. Nach dem Ende des Abbaus aber wird die Stiftung die Kiesgrube übernehmen und weitere Renaturierungsmaßnahmen vornehmen.
1: So, und hier sind wir jetzt an einem Weiher. Da haben wir spezielle Nistflöße ausgebracht für Lachmöwe und Flussseeschwalbe. Um die Inseln herum ist noch ein spezieller Zaun, der als Prädatorenschutz gedacht ist. Und der ist dafür da, dass Raubtiere nicht auf die Insel draufschwimmen können, wie zum Beispiel der Waschbär, der das in anderen Regionen in Deutschland schon intensiv betreibt und auch im Saarland immer mehr einwandert. Und damit dann die Prädatoren halt nicht die Eier oder die Jungvögel von den Tieren fressen können.
0: Um die von Menschenhand geschaffenen Paradiese zu erhalten, sind immer wieder pflegerische und gestalterische Maßnahmen nötig.
1: Hier sieht man jetzt, hier wurden im letzten Jahr relativ große Flachwasserzonen angelegt. Die haben letzten Sommer eine fantastische Funktion, auch für die Wattvogelrast gehabt. Aber da es in diesem Frühjahr und im Sommer so extrem viel geregnet hat, kann man sie anhand von den Wasserpflanzen zwar noch erahnen, aber sie gucken leider noch nicht raus. Aber ich denke, in anderen Jahren, wo es nicht so viel regnet wie in diesem Jahr, werden die dann auch hoffentlich wieder rausgucken und ihrer Funktion als Flachwasserzone so richtig gerecht werden.
0: Artenvielfalt auch hier. Sebastian Kiepsch und sein Team von der NABU-Beringungsstation Mittleres Saartal beringen im Minutentakt. Helfende Hände sind in der Saison dringend gesucht.
2: Also hier ist der Ohrfrischspitter. Er ist ganz gelb von der Unterseite her. Also man sieht, er hat einen Rohrsänger-Verwandter. Also die Spötter und die Rohrsänger sind sehr nahe verwandt. Aber die Unterseite ist im Vergleich viel gelber. Ein bisschen Unterschiede auch in der Flügelmaß. Flügelform ist da das Stichwort. So, der kriegt jetzt die Nummer 900. Das ist ein Altvogel, das sieht man an der Abnutzung des Gefieders. Also da sind die Federn jetzt schon zerschlissen, weil er die im Winterquartier erneuert. Also manche Arten machen das auch so. Das ist ein Weibchen, da sieht man sehr schön einen Brutfleck noch. Also die Altvögel, die Weibchen reißen sich da die Federn aus dem Bauch auch aus, damit sie den direkten Hautkontakt auch zu den Eiern haben, damit das besser bebrütet werden kann, weil ansonsten die Federn zu stark isolieren. 68,5.

0: wo aufgetaucht ist. Also die Zugwege sind für manche Arten immer noch nicht restlos klar, auch zum Alter des Vogels. Also wie alt wird ein wildlebender Vogel, das wurde auch erst durch Beringung entschlüsselt. Aber auch Veränderungen, die es jetzt gibt mit Klimawandel und Landschaftsveränderungen. Also da sieht man halt auch, ob sich Zugwege verändern, ob Arten häufiger, seltener werden. Und auch anhand der Wiederfunde, wo vielleicht potenzielle Gefahren sind. Also auf den Zugwegen ist es halt oft so, dass man auch für große Vögel Kollisionsopfer findet. Dann kann man halt auch sagen, ah ja, hier muss man zum Beispiel die Hochspannungsleitung entschärfen, dass man da die Vögel ein bisschen unterstützt beim Zug.
1: Hier haben wir etwas Schöneres. Das ist ein Rohrammermännchen. Ein neues noch mit der Nummer 6. Ja, ist auch eine typische Art der Feuchtgebiete. Also man sagt im Volksmund auch Rohrspatz dazu. Das ist jetzt ein Männchen, erkennt man im Moment an dem schwarzen Kopf und dem weißen Halsband. Die Weibchen sind dann eher bräunlich. Ganz typische Art der Schilfgebiete. Brütet auch hier. Ist aber in den letzten Jahren relativ selten geworden im Saarland. 77,5, ist ein kleiner Mann. Ausrufezeichen. Und Gewicht 18,0. So, dann wird die auch fliegen. Da ist wie, wenn man einen Käfigvogel abdeckt, da ist Nacht, da braucht man sich nicht bewegen, da ist dunkel. Da sind die Vögel ganz ruhig und entspannt. Erst wenn man sie dann austütet, dann wird es nervöser. Da gilt es dann auch die Zeit so gering wie möglich zu halten, die der Vogel in der Hand verbringt. Ja, hier haben wir jetzt was Schönes. Da haben wir tatsächlich einen Eisvogel heute Morgen noch dabei. Das ist auch schon der zweite für heute. Das ist jetzt ein Junger. Und wie es aussieht, ein Männchen. Ja, der kriegt dann auch erstmal seinen Ring. Der Nummer 6. Ja, Männchen sieht man bei denen anhand des Unterschnabels. Also wenn der so einfarbig schwarz ist wie hier, dann sollte das ein Männchen sein. Bei den Weibchen ist dann die Schnabelbasis rot. Ja, und Jungvogel sieht man auch noch im Moment noch an Gefieder insgesamt. Ist ganz bläulich überhaucht und die Beine sind ganz braun. Ja, von der Flügellänge 80,5. Und wiegen ihn noch.
2: 33,4.
1: Ja, ist auch für uns ein kleiner Höhepunkt. So viele haben wir davon nicht. Also im Jahr sind das noch keine 50, die wir von denen fangen. Ist aber im Saartal auch Brutvogel. Gibt es dann an der einen oder anderen Stelle überall, wo es geeignete Ufer gibt, die zum Höhlenbau geeignet sind.
0: Dieses Jahr war für viele Vögel auch recht schwierig mit den Starkregenfällen und dem Hochwasser im Saarland. Also gerade die Vögel an den Fließgewässerstrecken, die waren da in Mitleidenschaft gezogen. Da kam es sicherlich auch zu Brutverlusten. Von daher freut es mich sehr, dass wir jetzt heute einen gefangen haben.
3: Die Beringungsstation in Saarlouis-Liesdorf ist mit über 10.000 beringten Vögeln im Jahr die drittgrößte Station Deutschlands. Das Ziel ihrer Arbeit sind belastbare, systematisch und langfristig erhobene Daten zum Bestand der Brut- und Zugvögel.
0: Die Netze sind jetzt hier in der Vegetation aufgebaut, einmal zwischen Weiden und Schilf, dass die Vögel, wenn sie wechseln, in das Netz reinfliegen. Also hier ist halt eine Netztasche, die ist immer ein bisschen länger als der Abstand zwischen diesen Spannschnüren des Netzes. Und wenn der Vogel hier dann auf das Netz zufliegt, dann fällt er wie in eine Tasche, sieht um sich rum nur Netz und der Vogel greift mit den Füßen zu, ist dann hier fest im Netz drin. Aber kann sich dabei auch nicht verletzen. Also das ist für die Vögel schmerzfrei, der Fang. Das Material federt, ist auch ganz weich. Und man kann hier auch mit dem Finger, ja, man schneidet sich nicht an dem Material. Es ist geflochten, also da kann dem Vogel nichts passieren.
3: Die Teichlandschaft ist eine willkommene Oase für Zugvögel auf dem Weg in den Süden. Dementsprechend viele Tiere gehen den Vogelschützern in ihre Netze, darunter auch einige seltene Arten.
0: Also hier haben wir einen Drosselrohrsänger, das ist auch für uns ein besonderer Fang, da haben wir keine 10 Stück im Jahr. Das ist der große Verwandte des Teichrohrsängers, also der sieht aus wie die kleinen braunen, nur 3 Nummern größer. Ja, und die ziehen wie alle Rohrsänger auch nachts. Auch weil sie die Sahara überqueren müssen, ist das eine Anpassung, kommt dann hier an und setzt sich morgens in den Schilf und sucht dann nach Nahrung. Viele rasten bei uns nur einen Tag. Der hier, der hat schon einen Ring, den hatten wir letzte Woche beringt und er ist jetzt schon eine Woche hier und futtert sich da die Fettreserven an für den Zug in den Süden.
1: Also der muss

0: noch so circa 6.000 bis 7.000 Kilometer zurücklegen dieses Jahr. Hat das aber schon mal geschafft, ist auch ein Altvogel. Viele der jungen Vögel überleben das erste Jahr auch nicht. Also da 70% der Jungen, die ja, kostet es leider im ersten Jahr, aber das ist auch von der Natur so vorgesehen. Also wenn da jeder, wenn so ein Rohrsänger, der hat dann 5 Junge im Jahr und wenn da pro Brutpaar 5 Junge hochkämen, dann wäre im nächsten Jahr Nahrung und Brutplatz auch knapp. Und ja, das ist halt einfach auch mit einkalkuliert. So, und dann gehen wir weiter. Kommen wir jetzt auch mitten durch den Schilf durch. Also das sind dann die, das sieht immer aus wie im Urwald. Ah, der war heute schon mal dabei. Der darf dann direkt wieder. Also es gibt Vögel, die hier in ihrem Leben 50 Wiederfunde zusammenbringen. Da sieht man dann so ein bisschen den Lebenslauf auch. Einige Vögel von den Rohrsängern, die kommen auch jedes Jahr wieder zum Brüten an ihren Brutplatz zurück. Die Fläche wurde 1997 angelegt als Ausgleich zum Bau des IKEA-Komplexes, Gewerbekomplex im Harder. Und ist ein für uns gelungener Ausgleich im Saarland, weil hier vorher von Ackerland zu diesem Feuchtgebiet halt eine Aufwertung eigentlich passiert ist. Und das hat für die Vogelwelt sehr viel gebracht. Wir haben mittlerweile über 190 Arten hier im Gebiet nachgewiesen, davon einige auch zum ersten Mal im Saarland. Das Gebiet ist 5 Hektar groß. Wir sind hier sehr vielfältig, ca. ein Fünftel davon ist Wasserfläche, nochmal ein Fünftel Schilf und ansonsten dann niedrigere Feuchtvegetation mit Seggen, mit Binsen, auch ein bisschen Auwald am Rand, Gebüsche, alles was so im Umfeld von Gewässern natürlich auch vorkommt. Mit der Zeit hat sich durch die Biomasse, die jedes Jahr über Laubfall eingetragen wird, alles verschlammt und das Gewässer wurde ganz seicht, ist dann in den Dürrejahren auch komplett trocken gefallen und das ist natürlich eine Katastrophe für alle wassergebundenen Lebewesen. Also insbesondere die Wasserinsekten und damit auch verbunden die Vögel hatten darunter gelitten. Hier wurde letztes Jahr dann mit schwerem Gerät auch gearbeitet und an die 700 Kubikmeter Erde bewegt, damit das Gebiet wieder entschlammt wird.
1: Vogelbeobachtung auch hier. Dieser Privatgarten im kleinen Ort Bieringen bei Rehlingen-Siersburg ist eine Dependance der Beringungsstation und ein Paradies für Mensch und Tier. Sein Besitzer ist der Ornithologe und Biogeograf Rolf Klein. Er hat auf seinem Gelände ein Biotop mit Wiesen und Teichen geschaffen.
2: Ich lasse immer so ein bisschen Altgras stehen. Wenn man hier dann schaut, da sieht man auch, warum er das Ganze macht, weil da wirklich sehr, sehr viele Insekten gerade sich rumtummeln. Die höchste Artenvielfalt oder Biodiversität, die hat man halt da, wo es viele kleine Habitattypen unterschiedlichster Art aufeinandertreffen. Und das haben wir halt hier probiert auf ja, dem schon großzügig, aber dennoch letztendlich begrenzten Raum auch umzusetzen. Also wir haben natürlich neben der alten Streuobstwiese, die da war, die noch mal ein bisschen probiert zu reaktivieren, zu entbuschen, sodass die Flächen auch noch mal genutzt werden können und die Teiche wurden extra angelegt. Insgesamt 5 kleine Teiche und ein größerer Teich, um unterschiedliche Habitatelemente zu haben. Die Steinhaufen, dann die Schmetterlingswiese, wo wir auch immer einen großen Anteil an Altgras lassen, dass dort dann auch die Tiere überwintern können, die verschiedenen Heuschreckenarten, die verschiedenen Libellenarten als Ei oder als Raupe oder als Puppe, je nach was es dem für eine Art ist. Und das Schöne daran ist dann, wenn man das plant und hofft, für die und die Art das zu machen und letztendlich kommt dann auch die Art und dann fühlt man sich bestätigt, wenn, sagen wir mal, die Theorie auch in der Praxis mit Unterstützung der Natur natürlich funktioniert hat. Gucken wir mal, was wir da drin haben.

So, dann schauen wir mal, was uns die Reuse zeigt. Das sollten Bergmönche sein. Die Jungen sind immer sehr, sehr schwierig zu bestimmen. Da sieht man auch noch, dass die richtige Kiemen haben. Die verlieren sie dann im Alter. Ja, da sind dann noch ein paar kleine Wasserkäfer und eine Libellenlarve drin. Setzen wir natürlich auch wieder alles zurück. So. Wir haben hier tatsächlich eine sehr, sehr hohe Amphibienvielfalt, weil wir hier auch noch einen sehr guten

0: Bereich vorkommen. Wir haben hier alle vier Molcharten, also Bergmolch, Fadenmolch, Teichmolch und Kammolch und auch Erdkröte, Grasfrosch sowie die Geburtshelferkröte als seltene Art und auch die Gelbbauchunke. Die Teiche sind fischfrei, weil Fische oftmals auch ein Konkurrent oder als Fressfeind für verschiedene Amphibien, Larven, später die eigentlich großen Amphibien, haben dann wiederum die Fische nicht als Feinde, aber die kleinen Larven schon. Das ist jetzt ein ganz, ganz kleiner Teich, der da ist. Die kleinen Äuglein, das sind Gelbbauchunken. Die Gelbbauchunke kommt extrem schlecht mit Konkurrenz klar und sucht dementsprechend oft die kleinsten Tümpel auf, die auch mal im Sommer austrocknen können. Ja, das ist jetzt der kleinste hier im Garten und da sieht man jetzt auch die Alttiere. Die sind auch an den anderen kleinen Tümpeln hier im Garten, da findet man sie auch. Aber hier an dem kleinsten, da findet man sie direkt. Und da sind auch einige drin, also ich habe jetzt mal mindestens 5 Alttiere gesehen. Noch mal vorsichtig probieren, ob wir da eins rausgefangen bekommen zum Zeigen. Ah, man sieht, die tauchen direkt ab und da sind sogar relativ viele drin. Hier haben wir eine, das ist jetzt eine Gelbbauchunke und die Art ist wirklich extrem bedroht.
1: Er hat sein Herz an die bedrohte Amphibienart verloren. Mit Einfühlungsvermögen und Sachverstand hat der Ellinger Landschaftsplaner und Naturschützer Helmut Jochem in seinem Garten ideale Bedingungen für die seltene Gelbbauchunke und verschiedene Molcharten geschaffen.
2: Das Konzert hat begonnen. Manche hören auch auf, wenn die die Erdvibrationen spüren. Das ist jetzt die Zeit, wo die Konzerte, wo sie Konzerte machen. Also es ist warm und es ist noch genug Licht da und es ist so, geht jetzt gegen Abend. Und wenn es ganz dunkel ist, verstummen sie. Dann hört man nichts. Aber das Schöne ist, wenn 5, 4, 5, 6 Unken gleichzeitig rufen mit unterschiedlichen Stimmen. Das ist einfach ganz toll. Man weiß, dass sie bis zu 4 Kilometer wandern, aber sie sind, wenn sie hier geboren sind, die ersten 2 Jahre verbracht haben, sind sie lebenslang in meinem Garten. Da kommen sie immer wieder zurück. Jetzt hört man Duett oder Terzett. Mindestens Duett. 1980 habe ich zwischen Ottweiler und Wiebelskirchen in einem Feldweg in einer Pfütze Kaulquappen gefunden. Ich wusste nicht, was es war. Und neugierig wie ich bin, habe ich 10 Kaulquappen entnommen und habe sie unten in einen Gartenteich gesetzt. Und daraus sind dann Gelbbauchunken entstanden. Und als ich dann ein paar Wochen später an diese Stelle zurückkam, war ein Auto durch die Feldwitze durchgefahren und die anderen Kaulquappen waren alle tot. Und bei mir haben sich aus den 10 Kaulquappen hat sich eine Population entwickelt. Und das ist jetzt 44 Jahre her. Seit 44 Jahren gehen die Unken im Winter in Erdhöhlen, in Mäusehöhlen, genau weiß ich nicht wohin. Und im Frühjahr kehren sie immer wieder zurück. Und ein Tier hatte ich, den habe ich den alten Fritz genannt. Der hat 21 Jahre in meinem Garten gelebt. Und jede Unke hat eine individuelle Bauchzeichnung, an der man sie erkennen kann. Und die hat das Leben lang wie ein Fingerabdruck. Und also der alte Fritz war eine Sensation. Das sind Wissenschaftler, sind da aus verschiedenen Bundesländern gekommen und haben bei mir sich Tipps geholt, wie ich das mache, dass also die Unkenpopulation hier so stabil ist. Ich habe in meinem Garten über Jahre hinaus 8 größere Wasserflächen geschaffen, die ich jetzt als Regenrückhaltebecken bezeichne. Und weil ich festgestellt habe, dass sich das Klima verändert, habe ich vor 25 Jahren etwa angefangen, Bottiche in den Boden zu versenken, weil diese Bottiche bei ganz extremer Hitze kein Wasser an den Boden abgeben. Damit habe ich also eine Stabilität in diese Population hereingebracht. Wenn die Unken rufen, die Menschen rufen, zieht das Weibchen aus der Gegend an. Und wenn jetzt alles ausgetrocknet wäre, wenn ich diese Bottich Geschichte nicht gemacht hätte,

0: dann wäre, wenn es heiß ist, es war ja schon ein halbes Jahr lang, wo es nicht geregnet hat, hohe Temperaturen. Und dann, oh, jetzt hat es Verstärkung gegeben. Dann wär hier alles weg. Wenn's, aber ich hatte die Idee, da hat mich ein Bekannter drauf gebracht und ich habe das gemacht. Bin am Anfang kritisiert worden, mittlerweile macht Baden-Württemberg, Rheinland-Pfalz, Hessen machen mittlerweile Kunststoffbottiche in den Boden. Das ist jetzt mittlerweile, ich warte meiner Zeit 20 Jahre voraus. Wenn mir jemand helfen würde bei Pflegemaßnahmen, dann könnte ich hier die ganzen Tümpel Nummeré aktivieren. Und ich hatte vorher gesagt, etwa 350 Jungtiere, die an Land gegangen sind. Und ich habe schon mehrmals Unken abgegeben, die jetzt im Saarland leben, die dort die Population genetisch auffrischen oder neu begründen. Das Tolle ist, wenn der Chor, ruft, das ist das Tolle. Das ist immer wieder faszinierend. Der ist wahrscheinlich älter, der hatte Bass, der hier mehr Tenor. Da haben sie jetzt die richtige Zeit erwischt, es ist kurz vor 7. Das ist jetzt die Rufzeit. Die Unken rufen zur Revierverteidigung, um Weibchen zu werben und um den Gegner abzuschrecken. Deswegen rufen die. Fangt gleich an. Der im Wasser, der fängt gleich an. Der fühlt sich jetzt als Herrscher oder als Herr. Und durch diese kleinen Bottiche habe ich gleichzeitig auch den Teichfrosch ferngehalten. Der kann sich da. Jetzt, pass auf, jetzt geht er. Irgendwann wird er versucht, den zu packen. Aha. Dieses Tier ist jetzt aus dem vorigen Jahr. Die brauchen etwa 2 bis 3 Jahre, bis sie geschlechtsreif sind, die Gelbwachungen. Und diese gelbe Zeichnung sieht man, sehen Sie es? Schwarz-gelbe Bauchzeichnung, die ist individuell verschieden. Das setze ich wieder ja, da oben in das Aquarium, wo ich den Hundekot habe. Ich kenne einen, der auch Gelbwachungen hat, der füttert die mit Mückenmaden und mit Mehlwürmern. Füttert die. Der hat also Mastunken. Aber ich habe weder Zoohandlung in der Nähe, wo ich das kaufen kann, noch habe ich das Geld dafür, dass ich diese Mehlwürmer kaufen kann. Aber und ich habe mal überlegt, das darf nichts kosten und es muss gut stinken, dass möglichst viele Fliegen kommen. So, jetzt wird ja nochmal reingesetzt. Das war reiner Zufall. Ich habe dieses Aquarium geschenkt bekommen, dann habe ich es da abgelegt und dann war da auf einmal, hat es rein geregnet und da war da alles voll mit Unken. Und dadurch, dass das jetzt nach außen hin so Schutz ist, wird das auch das Mikroklima stabilisieren. Also wenn es extrem heiß ist, wird dieses Glas ein bisschen abfedern und wenn es extrem kalt ist, dann ist es auch so. Wird das auch in einer anderen Richtung. Aber ist jetzt hier keine Sonne. Wenn die Sonne jetzt hier hinscheinen würde und der Hundekot jetzt dann anfangen zu dampfen wird, dann wären jetzt alles voll mit Fliegen. Man muss immer, der richtige Zeitpunkt muss man immer abwarten. Und das ist, wer in die Natur geht, muss Geduld haben. Das lernt man. Geduld, Begeisterung, auch mit Frust umgehen können. Es ist nicht alles Gold, was glänzt. Wenn man gute Sachen macht, heißt das nicht, dass alle Leute das gut finden.
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0: Hallo und herzlich willkommen zu unserer Sendung mit Herz am Herd. Heute mit der sympathischen Verena und dem
1: sportlichen Griff.
2: Ja. Ja, vielen Dank.
3: Heute vom Bostalsee.
0: Ja, wunderschön.
3: Eine ganz tolle Location. Was gibt's zu essen, Cliff?
0: Ich habe was richtig Leckeres, und zwar Hackbällchen mit Grillgemüse, Tomaten, Soße oder Sugo und Reis.
3: Bisschen Reis.
0: Ein schöner.
3: Ich finde, du hast immer was Leckeres.
0: Also, ja, also meistens funktioniert es ja auch. Und für unsere Hackbällchen brauchen wir natürlich erstmal unser Hackfleisch hier.
1: Aber wir machen nur Hackbällchen, sind wir schneller fertig.
0: Wir machen nur
3: Hackbällchen. Wir machen schon das Ganze jetzt.
0: Wir machen das Ganze. Und Michel, ich habe gesehen, du hast schon die Handschuhe an. Das heißt, du bist bereit für Arbeit.
1: Dort, wo ich habe, soll kein Fingerabdruck bleiben.
0: Gut, okay. So, da brauchen wir eine größere Schüssel. Guck mal, Michel, hinter dir. Und ja, sehr schön. Und da kann ich das Hackfleisch schon mal reinmachen. Die Verena kann schon mal eine große.
3: Dann kriege ich auch eine.
0: Ja,
3: Aufgabe.
0: Für dich habe ich auch Arbeit. Eine, ja, vielleicht die andere eventuell. So, das verteilen wir jetzt hier. Ein gemischtes Hackfleisch habe ich heute dabei. Also Rind und Kalb. Man könnte aber auch Schwein nehmen oder Lamm, kann man natürlich auch nehmen.
3: Aber ist es nicht so, dass man, wenn damit es ein bisschen saftiger wird, soll man schon eigentlich doch Schwein dabei machen, oder?
0: Ja, wir machen ja noch etwas Brot dabei. Also ich mache es ja ganz klassisch mit Zwiebelchen und Brot. Und da ist es so, da wird es auch so schön saftig, durch das Brot auch. Ne? Du kannst die Pfanne gerne mal anschalten.
3: Ist schon an.
0: Sehr gut, Verena, hervorragend.
3: Die Verena, das hätte ich übrigens auch noch geschafft.
0: Da, ja, gut. Und da ich ja das Hackbällchen sehr klassisch eigentlich liebe, mit gerösteten Zwiebeln und auch Knoblauch.
3: Aber mit gerösteten Zwiebeln ist speziell, oder? Ich kenne das nur mit rohen Zwiebeln.
0: Es gibt es mit rohen Zwiebeln, aber meine Oma hat das immer, die Zwiebeln ja schön angeröstet, also goldgelb. Und ich finde, es schmeckt einfach besser.
3: Die Omas,
0: wenn
3: die Omas haben bei sowas
0: in den Hackbällchen ein schönes Röstaroma haben. Und das ist doch was ganz anderes. Deshalb machen wir das sehr, sehr klassisch.
3: Ich würde auch im Zweifel immer kochen wie die Oma.
0: Genau so. Das ist auch immer der Referenzgeschmack.
1: Ja, aber die Oma hat das Rezept nicht hinterlegt.
0: Achso.
3: Ist noch nicht heiß, müssen wir noch kurz warten.
0: Ja, ich bin noch nicht ganz fertig.
3: Achso, das war mir nicht bewusst.
0: Michel, mein Guter, du kannst jetzt schon mal einen Löffel Senf in die Hackmasse reinmachen.
3: Kannst du einfach das Ding auskratzen.
1: Nee,
0: jetzt passt du, ja, ganz. Sehr gut.
1: Nicht ganz.
3: Das Öl wäre heiß übrigens.
0: Das Öl ist heiß?
3: Ja.
0: Du kannst ein klein wenig Öl rausmachen.
3: Rausmachen?
0: Das ist ein bisschen viel. Ja. Warte, Chef, dir.
3: Ich komm. Soll ich das mit so einem Tuch machen, oder?
0: Nee. Warte, ich komm zu dir. Eine Sekunde.
3: Ah, wir machen das alles klar.
0: Genau, einmal.
3: Da war ganz schön viel Öl raus.
0: Ja, ich habe nur ein klein wenig, weil ich mache ja etwas Butter auch dabei.
3: Ach so, das, ja.
0: Okay. Darum geht's ja. Ich wollte nur nicht, dass direkt unsere Zwiebelchen zu viel Farbe nehmen, wenn die Pfanne zu

0: Dann kommt der Knoblauch noch dabei.
1: Ich habe das, glaube ich, schon oft gesagt, aber Zwiebeln und Butter angebraten, das ist so ein guter Geruch.
0: So lecker. Und ich stehe jetzt auch genau hier im Zwiebelnebel sozusagen.
2: So. Verena, danke für den Geruch.
0: Vielen Dank, Michi. Brauchen wir nachher. Aber da ist noch Schale dran. Guck mal. Oh.
2: Du schälst schon eh noch, Cliff.
0: Ich schäle nicht. Das ist nicht.
2: Du schälst schon eh immer noch.
0: Ja, aber das ist ja nicht der Sinn der Sache. Warum?
2: Wo ist denn die Schale?
0: Ich könnte es ja auch gleich machen.
1: Da, es sieht nämlich so gut.
0: Schale. Ja, sicher ist da eine Schale dran. Da, guck mal hier.
2: Ich sehe nicht so gut, sonst Hörgerät nicht an.
0: So, wunderbar. Okay. Yes. Jetzt geht's weiter. Jetzt habe ich hier etwas getrocknetes Brot. Mhm. Das weiche ich jetzt noch mal ein wenig mit

0: Masse dran, warum das Salz so viel Wasser gezogen hat, weiß ich jetzt nicht, wo sonst die Sonne so scheint. Hat es hier doch irgendwann mal geregnet?
1: Nee, die Sonne hat geschwitzt.
0: Ach so. Etwas Pfeffer aus der Mühle, frisch gemahlen. Dann kannst du dein Brot, wenn du das gut verteilt hast, dazugeben.
2: Ja, die Zwiebeln werden, glaube ich, auch schon soweit, oder?
0: Das ist genau so, wollte ich es haben. Verena, das machst du hervorragend.
2: Vielen
0: wunderbar.
2: Dank.
1: Dann müssen wir, glaube ich, noch ein Ei irgendwann dazuschlagen.
0: Genau,
1: oder?
0: Dann machen wir, glaube ich, noch ein Ei dazu. Ja. Geht's?
2: Yes, das
0: geht.
2: Nee.
0: Ja, wir gucken einmal rein. Natürlich ein Bio-Ei. Jawohl. Das verträgt auch, die Masse verträgt ein Ganzes, wenn man etwas weniger Masse hat. Und kann man auch mal nur ein Ei geben.
1: Das Ei brauchen wir vorher nicht so wäschen, ne?
0: Das Ei kann ich im Moment mal.
1: Kann man so nennen.
0: So lassen. Was machst du denn?
1: Was noch dabei?
0: Einen Moment.
2: Michel, wir dürfen hier nicht selbstständig irgendwelche Aktionen machen. Das ist immer falsch. Ich habe das inzwischen gelernt. Ich mache nur noch auf Befehl hier.
0: Jetzt.
1: Boah, ich weiß jetzt warum.
0: Du kannst auch hier mal anfangen mit dem Löffel, wenn du willst.
1: Nee, ist schon alles gut.
0: Geht's?
2: Ist zu heiß?
1: Ja, ist heiß. Ja.
0: Ist heiß? Ja?
1: Nee, jetzt geht's.
0: Geht's? Gut, okay. Die Fahne brauchen wir im Moment nicht.
1: Rainer, ich kann kneten, wie ich will. Der Kniff knetet so, ist so.
2: Ah, ja.
0: Nein, ich knete nicht mal.
2: Doch, ich weiß genau, dass du gleich nachknetest. Deshalb hole ich dir jetzt schon mal Handschuhe.
0: Du kannst mir schon mal Handschuhe geben.
2: Ja, ne?
0: Danke. Vielen Dank.
2: Bitte.
0: Sehr gut. Die große Pfanne, Verena, bräuchten wir als Nächstes. Ja, genau die.
2: Schön heiß, oder?
0: Mhm. Schön heiß.
2: Öl?
0: Jetzt nehmen wir aber, das ist Olivenöl.
2: Nehmen wir das oder nicht?
0: Das nehmen wir jetzt nicht. Wir nehmen jetzt ein Rapsöl, ein Bratöl. Aber auch nicht zu viel. Oh, das passt schon mal. Und Michel, hat das geklappt bei dir?
1: Sehr gut.
0: Hat sehr gut geklappt. Da gucken wir mal. Ja, das sieht gut aus. Das hast du gut gemacht. Jetzt kannst du mir helfen. Wir machen jetzt schöne Bällchen. Genau. Ja, das geht. Der Test hat geklappt. Aber welche, was wir mal vergessen haben, Michel? Petersilie. Komm, wir machen auch klein bisschen Petersilie dran. Ah. Das ist auch ganz wichtig, wegen der Farbe und auch wegen Geschmack.
1: Da machen wir alles nochmal rein.
0: Ja.
1: Fertig.
0: Es war ja auch nur ein Test, ob es geht.
1: So, das an.
2: Ist es egal, dass das glatte ist?
0: Das ist egal.
2: Ich habe immer ganz so Unterschied.
0: Die glatte lässt sich vom Hacken her, ist mir die Krause eigentlich lieber.
2: Das ist geschmacklich egal.
0: Ja, geschmacklich ist es kein großer Unterschied.
2: Wieso gibt es dann zwei Sorten?
0: Das eine ist die italienische Petersilie oder die südländische.
2: Die ist wahrscheinlich ein bisschen...
1: Die mit den kleinen Blättern ist italienisch.
0: Nee, die mit den großen Blättern ist italienisch in dem Fall. Aber die kleine ist eher die krause Petersilie. Man kennt die bei uns etwas mehr.
2: Das Öl wäre übrigens heiß.
0: Sehr gut, dann müssen wir uns jetzt beeilen, Michel. Und jetzt formen wir kleine Bällchen. Ich bin ja schon mal froh, wenn du...
2: Na gut, aber es ist nicht schlecht, Cliff.
0: Ja, nicht schlecht ist ja...
1: Nicht gut.
2: Gut gemeint aber ist geht. Das Gegenteil von gut
0: gemeint. Das muss ja jetzt alles nicht so perfekt sein. Es ist ja, man sollte ja auch immer sehen, dass es Handarbeit ist und
1: Mensch,
0: auch selbst gemacht.
1: Mensch, du, meine Mutter, die Fleischkieselchen, hätte die gemessen oder was? Der hat auch eins.
2: Guck mal, das ist doch schon, aber die sehen, irgendwie sehen die von dir anders aus. Wie kommt das?
0: Die sind oval. Ich weiß nicht, was er...
2: Was macht er dann?
0: Also Bällchen sind ja rund, Michel. Das weiß ich ja vom Fußball noch.
1: Hackhielchers waren noch nie rund.
0: Das sind aber Bälcher.
1: Ah,
0: das
1: sind Bälcher, ja.
2: Da war die Anweisung nicht ganz deutlich. Hackbällchen, er hat gedacht. Halt
0: Hackbällchen etwas kleiner. Und wenn du so rund haben möchtest, kannst du hier noch ein bisschen hier so, siehst du? So klein wenig. Wir kennen das von der Schneebälger.
2: Sollen wir hier schon mal was in die Pfanne? Nee.
0: Das kannst du gerne tun.
1: Wir haben schon Italienisches gemacht, Cliff. Klein.
0: Ah, schön. Guck mal da. Ah.
2: Wie viel brauchen wir pro Person?
0: Wir brauchen
1: für uns zwei, für dich
0: drei.
1: Vier.
0: Guck mal, wie schön. Wunderbar. Also wir nehmen für jeden drei.
1: Zwei lange.
2: Nee, mir nicht.
0: Nee, wir machen drei für jeden und dann machen wir noch eine Reserve. Genau. Dann sind wir auf der sicheren Seite. Wo sind wir denn, Verena, jetzt?
2: 1, 2, 3, 4, 5, 6.
1: Meistens bei 10.
2: Ja, wenn du hier immer drin rumschiebst. Das kann ich mit 10. 1, 2, 3, 4, 5, 6, 7, 8, 9. 10.
0: Gut.
2: So.
0: Sehr schön. Das hast du gut gemacht, Michel. Ich muss dich auch mal loben. Und jetzt geht's auch gleich weiter nach unseren Hackbällchen, die wir jetzt ganz langsam goldbraun rösten, kommen wir zu unserer Soße.
2: Ich habe gedacht,
0: dann
2: dass es jetzt
0: wir die
2: Soße
0: hier rüber,
2: geht.
0: Die Platte habe ich angemacht. Und dazu nehme ich gerade die andere Zwiebel. Hälfte. Auch nochmal in kleine Brunnenbars schneiden.
2: Wie heiß? Wie?
0: Kann ich auch anschalten, ganz normal. Nicht ganz heiß, dass die Zwiebel auch Zeit haben zu rösten.
2: In was werden sie denn geröstet?
0: In etwas Olivenöl.
2: Ah.
0: Das ist ja ein mediterranes Rezept.
2: In so viel Olivenöl oder in mehr?
0: Das kannst du noch ein klein wenig dazu machen.
2: Also mein Sohn hat sich letztens geweigert, ein Gericht, was er sehr gerne mag, zu essen, weil er gemeint hat, die Zwiebeln wären zu groß.
0: Ja?
2: Ja.
0: Hast du dann gekocht gehabt?
1: Ja. Wer kann so klein schneiden?
0: Man kann ja dann nachgehen.
2: Nee, das war ein indisches Gericht, wo die Zwiebeln gar nicht klein sein sollen.
0: Du kochst indisch? Ja.
2: In dem Fall habe ich mal was Indisches gekocht, ja.
1: Ich habe gedacht, die Inder kochen nicht mit Zwiebeln.
2: So, Zwiebel, Tomate, also zumindest die Inder aus meinem Kochbuch.
0: Ich hätte jetzt gar nicht gedacht, das erzählst du das erste Mal. Dass
2: ich interessiere mich für alle Rezepte, die das Wort einfach oder in 15 Minuten oder schnell enthalten. Das koche ich.
0: Jetzt kommt noch etwas Knoblauch dabei. Das gibt uns auch einen guten Geschmack. Ist auch natürlich sehr gesund, unser Knoblauch.
2: Das fetzt im Auge. So, also gegen ein Hackbällchen kann man auch nichts einwenden.
0: Ein Hackbällchen ist immer was Feines. Das geht immer.
1: Ja.
2: Ich glaube,
0: gerne Hackbällchen, Michel.
1: Sehr gerne.
0: Ja.
2: Ich schiebe die mal ein bisschen mehr in die Mitte, weil das ist, glaube ich, die Platte, wo nur in der Mitte richtig heiß ist. Weißt
0: Kannst du hier auch gerade mal rühren.
2: Aber klar.
0: Dann

0: Opa hat gelernt, guck mal da.
1: Es gibt hier große Italiener, Alter.
2: Ich lege mir die Kräuter immer etwas zusammen und dann auch fein schneiden. Wir müssen nur die Zwiebel im Auge behalten.
1: Ja. Hörst du CD-Player in der Hose?
2: Nee.
1: Oder?
2: Hörst du auch die Musik?
1: Ja.
2: Ja.
1: SR vor Ort oder was?
2: Wir sind hier bei SR vor Ort. Aha. Und deshalb daher die Musik. Und wir haben auch Publikum. Vielleicht kann man auch mit der Kamera reinschwenken.
1: Ja.
2: Ganz viele Zuschauer. Also vielen Dank. Da kriegen wir jetzt langsam eine schöne Farbe.
0: Ja.
2: Hervorragend. Sieht gut aus. Und unsere Hackbällchen, wir gucken mal, die können wir schon die Hitze reduzieren. Ja, sehr gut. So, die stellen wir jetzt hier. Lassen wir hier etwas ziehen und machen gerade einen Deckel drauf, Irina. Und schau mal da, deine Zwiebeln haben auch eine wunderbare goldgelbe Farbe.
0: Ah, ich dachte schon, es wäre.
2: Jetzt schnappen wir uns gerade, weil es jetzt kurz vor knapp ein bisschen von unserem Wasser, wo wir eigentlich für den Reis gerichtet haben. Stopp, gut. Perfekt. Gut. Und jetzt einfach hier unser Tomatensud dabei. Das sind jetzt geschälte Tomaten. Und das Gute ist, sie werden ja in der Vollernte, also in der Vollreife geerntet und
0: schmecken
2: die auch einfach gut und machen aus jeder Tomatensauce. Ich glaube, du kannst sogar noch etwas Wasser dazu machen. Dann holen wir uns nachher noch. Das Ganze wird jetzt gesalzen. Auch von uns. Ja, passt. Und ich habe es gern etwas pikant.
0: Ah, pikant sagt man.
2: Passend zu unseren Hackbällchen. Jetzt gehe ich aber hier nochmal drüber.
1: So, ich ist das gut verteilt? So schön, so
2: ja, Michel.
0: Der will jetzt unbedingt.
2: Der giert heute nach Arbeit.
1: Der will jetzt. Lust. Ausnahmsweise.
0: Komm, nutz es aus, schnell.
2: Ich nutze es aus, dann würde ich sagen, Carlotte kannst du schälen. Die Soße ziehen wir rüber, stellen sie hier ganz klein.
0: Okay.
2: Dann schäl langsam, ich muss erst Reis noch machen. Jetzt holen wir die andere kleine Soße.
0: Schäl langsam, wo du sonst so schnell bist.
2: Aber die Arbeit mit dem Gemüse ist noch nicht dran. Deshalb. Wir kommen jetzt zum Reis, Michel, während du die Charlotte für das Gemüse schälst.
1: Schäl langsam.
0: Aber sag ihm doch nicht schäl langsam, das wird sowieso, na gut, egal.
2: Okay, gut. Also, wir haben jetzt hier eine kleine Sauteuse.
0: Ja.
2: Hier 200 Gramm Reis.
0: Der kommt so da rein?
2: Der kommt gerade so rein. Du kannst das Wasser aufgießen.
0: Ah, jetzt da direkt dazu?
2: Ja.
0: Alles?
2: Alles rein. Doppelte Menge Wasser. Und etwas Salz. Fertig. Im Prinzip ist Reis eine tolle Beilage, weil man hat nicht viel Arbeit und
1: das ist ähnlich, weil ich kochen kann.
2: Reis. Und wenn man Reis zu sowas Feinem nachher wie Tomatensoße oder schönen Grillgemüse, die Kombination ist einfach klasse. Die stellen wir jetzt auch nach hinten, die kann ein bisschen ziehen. Den Reis behalten wir im Auge, genau wie den Michel.
1: Meine Mutter hat immer gesagt, behalte die Arbeit im Auge.
2: Ja, das stimmt.
1: Das mache ich.
2: Jetzt kommen wir zu dem Grillgemüse, wo wir deine Charlotte brauchen.
0: Die immer noch nicht geschält ist.
2: Die immer noch.
1: Nee, ich würde langsam schälen.
2: Ja, das ist gut. Wir holen etwas kleiner Paprika.
0: Das sind aber wirklich Paprika.
2: Das sind alles Paprika. Wir haben hier eine schöne Langpaprika, die klassischen, die kleinen. Und im Prinzip kommt alles geschmacklich ähnlich.
0: Ja.
2: Die haben bis etwas dünnere Schale, ein bisschen dicker. Die eine ist etwas aromatischer, die rote ist natürlich viel vollmundig vom Geschmack. Die grüne hat auch schöne Aromen und die gelbe ist so dazwischen. Ja, jetzt bereiten wir die Paprika und die Zwiebelchen vor. Die Verena kann auch einsteigen.
0: Ah ja.
2: So, jetzt, genau, ja, hervorragend. Das machst du gut, brauchst gar nicht so tief rein, weil ich bin ja eigentlich scharf auf das Grüne. Ja, so hier.
0: Ah, okay, ja.
2: Nochmal hier. Okay. Und so kannst du uns für jeden drei mal machen. Während ich mit dem Michel hier gemeinsam die wunderbaren Paprika vorbereite.
0: Die wunderbaren Paprika?
2: Ja.
0: Die wunderbaren Paprika. 1, 2, 3, 4, 5, 6, 7, 8.
2: Genau, von denen auch für jeden drei hier. Und dann ich mache die grüne in der Zeit, wo der Michel noch dabei ist.
0: Ich könnte noch ein paar mehr, ich hätte noch.
2: Ich brauche aber nicht mehr. Wir gehen das langsam. Das hast du.
1: So, die rote auch noch.
2: Sehr sorgfältig gemacht. Noch eine rote, ich nehme die grüne.
0: Hier ist, glaube ich, aber schon.
2: Ist schon gut heiß.
0: Temperatur.
2: Dann fangen wir schon an. Wir legen die ersten mal rein. Komm, wir fangen hier an mit der Paprika. Da sind jetzt noch ein, zwei Kerne dabei. Normal würde ich die wegnehmen, aber Paprika hat ja ein tolles Aroma, aber und ist auch schön pikant und hat eine angenehme Schärfe. Und die Kerne, das ist eigentlich das Problem an der Paprika, die schmecken scharf, aber unangenehm.
0: Hat so okay.
2: Bitteraromen und das sollte man eigentlich eher...
1: Auch noch eine, Verena.
0: Was denn?
1: Paprika, Rodi.
0: Ja, dann musst du den Cliff freuen.
2: Ich glaube, wir haben, das ist die letzte, die würde ich noch nehmen und dann ist aber gut. Und ich bringe die Gemüse alle auch in Form. Also immer,
0: dass sie ungefähr gleich sieht, groß sind.
2: Die, oder? Die ist jetzt hier etwas groß, dann teilen wir das Ganze. Da auch. Also, und so haben wir auch überall dieselbe Schnittform. Das passt auch. Die Zucchini legen wir rein.
0: Legt man die Zucchini auch auf die Haut oder ist das egal?
2: Ich lege die auch auf die äußere Seite, genau. Also ich brate immer lieber das Gemüse auf der Hautseite, ja, weil die schützt das Gemüse auch, die Hautseite. Ja. Wenn man jetzt die Schale nimmt und auch hier, das ist ja ein Schutz für die Pflanze.
0: Ja.
2: Und wenn wir das braten, manch einer verträgt das nicht so gut, auch die Paprika zum Beispiel. Ja. Aber wenn man die auf der Hautseite brät, und dann verträgt man das auch besser als später. Als Genießer ist das auf jeden Fall von Vorteil, wenn die Hautseite gut gebraten ist. Was macht unser Reis, Verena?
0: Der kocht.
2: Die Schalotte hier mit rein?
0: Der macht, was er soll. Soll der aber, der soll richtig stark kochen?
2: Nein,
0: oder?
2: Das kannst du etwas kleiner stellen. Okay. Wir könnten auch jetzt mit Deckel garen. So haben wir ihn besser im Auge.
0: Okay, dann mache ich es noch kleiner und mache einen Deckel drauf.
2: Und sind ja schon ziemlich weit. Und dann sehen wir, wenn sich das Wasser auflöst, falls wir noch etwas Wasser nachgießen müssen, was wir auf jeden Fall tun müssen.
0: Ich besorge schon mal Wasser.
2: Weil wir ja Wasser genommen haben für unsere Tomatensuppe. Haben wir alles schon drin? Nee, Tomate, machen wir gleich.
0: Soll ich jetzt schon mal Wasser da eingießen?
2: Ja, du kannst ganz zart am Rand etwas Wasser dazugeben. Da kommt noch von meiner Seite der Ingwer dazu. Da hole ich die Schale auch gerade so mit dem Messer etwas weg.
1: Also ich sehe schon, es ist besser, wenn man die scharfe Seite holt. Ne?
2: Auf jeden Fall. Und schneide gerade hier noch den Rand etwas weg. Und nicht zu dünn, sonst verbrennt er mir zu schnell, der Ingwer. Ich mag auch ganz gern, das kann aber jeder für sich entscheiden, ob er gern Ingwer so auch mal drauf beißt. Ich habe das eigentlich ganz gern, wenn er gebraten ist. Ich finde das eigentlich gut.
0: Ich liebe auch immer den Ingwer, den es beim Asiaten gibt, so, der so eingelegt ist.
2: Der eingelegte, ja. Also, wir kandieren Ingwer als bei uns, das ist auch total lecker. Wir haben alles an Bratgemüse jetzt mal. Es kommen jetzt gleich noch die Kirschtomaten, aber die schwenken wir. Ja, jetzt gucken wir einmal, wie es im Moment hier aussieht. Ja, im Prinzip, Reis läuft, ein wenig Basilikum und hinter dir steht Thymian, Michel.
1: Wie viel brauchst du?
2: Ja, ein schönes.

0: Schönes Sträußchen.
1: Den haben wir schon ganz schön gerupft.
0: Das passt schon. Guck mal, Verena, du stehst gerade an der Pfanne, du könntest das gerade so
1: abzupfen,
0: ganz fein. Weil so gut diese feine, kleinen
1: Blätter
0: schon schmecken.
1: Weißt du was, ich streife das immer so am Stiel entlang und dann geht das. Das ist cool.
0: Das ist super. Das macht schon einer, das ist super. Das macht schon cool. Traum. Das ist klasse.
1: Dann muss ich nicht jedes einzelne Blättchen abzupfen. Jetzt sag doch einmal, dass ich eine gute Idee hatte.
0: Ja. Und?
1: Nicht?
0: Das war's doch.
2: Das ist aber das Engine.
1: Immerhin hatte ich schon eine gute Idee heute, Herr Koch.
2: Stimmt, meine kommt noch.
1: Ah ja, dann warten wir mal ab.
0: Gut.
1: Reicht das schon?
0: Das passt
1: ein bisschen noch, oder?
0: Jetzt drehen wir langsam. Ich denke, wir haben die ersten Röstaromen. Ja, guck mal da. Schön. Und dann legen wir ein bisschen etwas nach hier, wenn ich
1: was
0: ich nicht direkt dreht mit der Pfanne.
1: Ach so.
0: In dem Fall
1: das drehen
0: ich einmal
1: von
0: mit
1: Hand.
0: Dem kleinen.
2: Wenn ich das mache, wird müssen wir alles neu kochen.
0: Das kann eventuell sein.
1: Ist das, passiert das mal, dass einem die Pfanne ausrutscht oder so?
0: Meinst du beim Kochen?
1: Ja.
2: Klingt noch nie passiert, sowas. Danke.
0: Das ist mir auch schon passiert, aber.
1: Aber schon lange nicht mehr.
0: Ist aber schon lang her. Also, jetzt braten wir das noch von der anderen Seite. Der Kräuter haben wir dazu. Den Reis stellen wir klein.
1: Ja, der ist schon noch sehr hart.
0: Ist er noch hart? Mhm. Aber trotzdem, bis unser Gemüse fertig ist. Und dann gehe ich jetzt langsam schon zum nächsten Schritt. Es kommen die Tomaten dabei.
1: Einfach so rein, oder?
0: Einfach so rein. Zwei gelbe, orange haben wir noch dabei und für jeden zwei rote. Okay, das passt. Dreh die rein. Lang. Mach. Gut. Super.
1: Manchmal will er uns ein bisschen unseren Willen lassen.
2: Nicht immer ein bisschen sportlich mit angehangen. Dann Kocher A.
0: Etwas Pfeffer dazu und Salz.

0: Ich schwenke es jetzt nochmal.
1: Weil eigentlich ist das ja, das ist ja auch eine Soße, die kann man ja auch mit Nudeln essen, oder?
0: Natürlich, also, ganz einfach. Also wer eine gute Tomatensoße macht, der hat schon einfach ein paar Spaghetti dabei oder ein paar Nudeln und schon
2: gewonnen. Ja.

0: Petersilie.
1: Ja. Ach stimmt, Petersilie.
0: Noch. Unser Grillgemüse sieht schon sehr gut aus. Das lassen wir drüber stehen. Das stelle ich jetzt hier aber auf klein, das lasse ich noch ziehen.
1: Okay.
0: Ja, und Michel, dann sind wir schon langsam ziemlich weit hier.
2: Würde ich sagen, wir können schon langsam an den Wein denken. Wir können langsam an den Wein denken.
1: Ne? Ich denke schon den ganzen Tag an den Wein.
0: Ich denke schon die ganze Zeit dran, Michel.
2: Das ist ja eine trockene Angelegenheit hier.
0: Okay, dann sind wir mal gespannt. Da kocht schon, die Bällchen sind heiß. Ja, das passt sehr gut.
1: So.
2: So, Cliff.
0: Ja, oh, schönes Weinchen. Ja,
2: heute haben wir
0: sehr gut.
2: Jens Bühler.
0: Ja.
2: Wein aus der Pfalz, muss ich sagen, Sauvignon Blanc, der also sehr aromatisch schmeckt, der auch sagen wir meistens nach Stall oder nach Heu schmeckt.
0: Riecht, oder?
2: Riecht.
0: Und manchmal und schmeckt.
2: Und schmeckt wieder auch manchmal noch. Das kommt immer darauf an, von welcher Gegend er ist. Aber der zum Beispiel ist sehr frischer sehr Wein. Sehr. Ah, stopp, ich habe Verena vergessen.
1: Was?
2: Entschuldigung. Kann passieren.
1: Ist okay.
2: Kann passieren. So, Verena.
0: Verena, ja.
2: Jetzt kommen wir zu der Haupttat heute.
1: Sehr gut. Vielen Dank.
2: Das Zwiebelschneider kann jeder. Ne? Aber gut guter aus. Wein aussuchen, das ist ja schon eine
0: Verena, Wünsche.
2: Sieht
0: gut aus.
1: Schmeckt auch gut.
0: Der wird immer besser, glaube ich. Ja. Ne? Sehr lecker.
1: Der wird immer besser, je mehr man trinkt, oder was?
0: Ja, das haben die Pelzerweine.
1: Das hat jeder Wein so.
0: Ja, sehr gut. Der Fleckchen Butter hast du schon dran, Verena?
1: Habe ich schon dran, ja.
0: Dann kannst du mir bitte die Tomatensoße mal geben.
1: Aber sicher doch.
0: Dankeschön.
1: Hier.
0: Den Kochlöffel brauche ich nicht.
1: Das dachte ich mir.
0: Dann das Grillgemüse. So, gerade.
1: Oh.
0: Gut, etwas. Natürlich immer auch mit Liebe anrichten das Ganze.
1: Was ist denn mit dem Reis?
0: Den Reis, den hole ich jetzt auch. Ja, Michel, du kannst mir mal so eine Schale geben. Ja. Hast du jetzt schon gewusst, was ich vorhabe, Michel?
2: Cliff, inzwischen.
0: Kenche.
1: Inzwischen ist er quasi mit dir eins.
2: Noch 500 Mo habe ich auch direkt kapiert.
0: Einfach hier rein. Das auch, ich will jetzt nicht sagen, ein Trick, aber es sieht halt immer.
1: Es ist schon ein Trick und es ist auch sehr beeindruckend.
0: Es ist einfach mit viel Effekt dahinter. Also
1: seitdem du das zum ersten Mal gemacht hast, mache ich das immer, wenn ich irgendwas mit Reis mache und alle immer so, oh. Ja.
0: Ja, irgendwie schade, dass es heute nicht geklappt hat. Vielleicht kann man es ja einmal probieren. Also ich würde es gerne mal probieren. So, ja.
1: Gut. So.
0: So, und jetzt müsste eigentlich so ein bisschen was. Jetzt.
1: Oh.
0: Das wird cool. Sehr gut. Ja, jetzt natürlich wichtig, die Hackbällchen.
1: Ja.
0: Die legen wir gerade jetzt in die Mitte. Die Verena kann mir schon mal Basilikum als Garnitur geben.
1: Ja, da. Okay, ich versuch's.
0: Ja. Mal gerade so ein Plätschchen hier so rein. Da, Michel, du auch schönes am Rand. Und Verena.
1: Ich hätte gern besonders schönes.
2: Sehr gut.
0: Ja, im Prinzip können wir langsam hier schon. Ich hoffe, so sieht's aus. Also Hackbällchen hier mit Grillgemüse, Tomaten, Sugo und ein schöner Reis dabei. Da probieren wir das Ganze mal. Ich wünsche euch guten Appetit.
2: So, guten Appetit. Ne?
0: Wir essen mal die Paprika.
2: Wenn der Hunger hat, dann übelst ein Restaurant nachher, ne? Das ist.
1: Also die Hackbällchen sind super. Grillgemüse auch.
0: Also das hier ist ein Gericht. Das könnte ich immer essen. Das ist so einfach und trotzdem so lecker, ne? Ja, also. Vielen Dank, Verena.
1: Kein Problem.
0: Fürs Mitkochen hast du toll gemacht. Der Michel auch ganz besonders. Die Hackbällchen sind dir sehr gut gelungen.
1: Ja, die sind echt gut gerollt. Ja.
0: Toller Wein heute dabei. Unsere Zuschauer, vielen Dank fürs Zuschauen. Ich hoffe, es hat euch viel Spaß gemacht. Ich hoffe, Ihnen zu Hause hat es auch viel Spaß gemacht beim Zuschauen und bis zum nächsten Mal bei unserer Sendung mit Herz am Herd.
1: Tschüss.
0: Ciao.

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0: Was war diese Woche wichtig? Das sehen Sie jetzt. Herzlich willkommen zu den Daten der Woche. In einigen Städten wird heute beim Christopher Street Day gefeiert und demonstriert. Unter anderem in Hamburg, wo Tausende durch die Innenstadt gezogen sind. Der Anschlag beim CSD in Berlin liegt jetzt genau eine Woche zurück. Eine Frau war dabei gestorben, mehrere Personen wurden verletzt. In den vergangenen Tagen wurde viel über härtere Maßnahmen gegen Gefährder diskutiert, auch hier bei uns im Saarland.
1: Mit diesem weißen Kastenwagen soll Abdul B. am Rande des Berliner CSD eine Person getötet und mehrere Menschen teils schwer verletzt haben. Dabei war der mutmaßliche Täter Polizei bekannt, galt als sogenannter Gefährder, also eine Person, von der die Behörden annehmen, dass sie schwere Straftaten begehen könnte. Auch im Saarland gibt es Gefährder.
2: Wir haben einen niedrigen zweistelligen Betrag mit Blick auf den entsprechenden ausländischen Bezug, mit Blick auf Rechts-, aber auch mit Linksterrorismus. Ansonsten werden wir uns mit Blick auf den Detailgrad nicht äußern.
1: Solche Personen werden von der Polizei speziell überwacht. Wie genau, sei Verschlusssache. Da das die Tat in Berlin mutmaßlich nicht verhinderte, werden jetzt schärfere Regeln diskutiert. Unter anderem eine Fußfessel oder Präventivhaft. Im Saarland sind Fußfesseln für Gefährder laut Innenminister Joos bereits gelebte Praxis. Beim Thema Präventivhaft sieht unter anderem die Deutsche Polizeigewerkschaft im Saarland Nachholbedarf.
3: In diesem Zusammenhang ist gerade im Saarland für uns als Deutsche Polizeigewerkschaft ganz klar, es fehlt hier an einer gesetzlichen Grundlage für den sogenannten Präventivgewahrsam. Andere Bundesländer wie zum Beispiel Bayern sind dort weiter voraus. Wir haben hier im Saarland einen absoluten Nachholbedarf an dieser Stelle.
1: Je nach Bundesland gibt es hier verschiedene Regelungen. Der Innenminister verweist auf geltendes saarländisches Recht. Das sieht maximal 8 Tage Haft vor.
2: Ich verschließe mich dieser Diskussion nicht, aber ich sage es nochmal, auch mit Blick auf die Interessenvertretungen. Deren Interesse sollte zuallererst einmal sein, dankbar dafür zu sein, dass diese Landesregierung, dieser Innenminister einen deutlichen Personalaufwuchs beim Staatsschutz und beim Verfassungsschutz auf den Weg gebracht hat.
1: Auch führt zu Diskussionen, dass Abdul B. nach einer Jugendstrafe auf Bewährung nicht im Gefängnis saß, nachdem er sich dem IS anschließen wollte. Unter anderem Bundesinnenminister Dobrindt fordert, Gefährder nicht mehr nach Jugendstrafrecht zu verurteilen. Auch Joos zeigt sich hier für Veränderungen offen.
2: Was das Thema der entsprechenden Verschärfung oder der nicht mehr Anwendung von Jugendstrafrecht angeht, das schauen wir uns auch an, wir bewerten es. Ich persönlich halte an der Stelle von der Argumentation sehr viel, weil sie halt auch eine entsprechende präventive Wirkung auch mit sich bringt.
1: In der ersten Sitzung nach der Sommerpause will der Landtag das Polizeigesetz reformieren. Mögliche Punkte, die jetzt besprochen werden, könnten dann erneut zu Diskussionen führen.
0: Diese Woche war es wieder heiß im Saarland und auch in den kommenden Tagen geht es erstmal so weiter. Durch den Klimawandel werden Hitzesommer immer häufiger. Und umso wichtiger ist es, dass sich Städte und Kommunen auf die steigenden Temperaturen vorbereiten. Genau darum ging es diese Woche beim Sommerpressegespräch mit Umweltministerin Petra Berg. Die Landesregierung nehme den Hitzeschutz genauso ernst wie den Hochwasserschutz, sagt sie. Die Fördergelder, die sie dafür zur Verfügung stellt, sind allerdings überschaubar.
4: Temperaturen weit über 30 Grad sind im Saarland keine Seltenheit mehr. Auch in den nächsten Jahren ist fest damit zu rechnen. Damit Kommunen, Unternehmen, Vereine und Privathaushalte künftig besser damit umgehen können, stellt das Umweltministerium dieses und nächstes Jahr Fördergelder von jeweils 2,5 Millionen Euro zur Verfügung.
5: Hitzeschutz an Gebäuden kann gefördert werden. Bei Vereinen aber auch Klimaanpassung im Bereich der Ehrenamtlichkeit, Hitzeschutz im Bereich der Ehrenamtlichkeit. Also diese Förderrichtlinie ist sehr kleinteilig.
4: Gefördert werden auch Trinkbrunnen, Wasserspender und Grünflächen. Außerdem soll es nach der Sommerpause eine Beratungsstelle geben, die Kommunen und Vereinen mit der Antragstellung weiterhilft. Neben Maßnahmen zur Klimafolgeanpassung können von den 2,5 Millionen Euro aber auch E-Ladesäulen und Projekte zum generationengerechten Wohnen gefördert werden. Das Geld dürfte also allenfalls für kleine Projekte reichen. Doch genau das sei das Ziel, so die Ministerin.
6: Das macht uns auch stolz,
5: Diese Förderung ist ein Anschub, eine Chance, nochmal Klimaanpassung in den Blick zu nehmen, in den Fokus. Natürlich wird es nicht landesweit für alle Maßnahmen finanziell umsetzbar sein, aber es ist eine Riesenchance, Modellprojekte an den Start zu bringen und umzusetzen, um zu zeigen, was ist für Klimaanpassung nötig und wo ist Klimaanpassung möglich.
4: In einem Arbeitskreis erörtern die Ministerien derzeit gemeinsam mit den Kommunen, wie Fördergelder des Bundes effizient genutzt werden können. Außerdem führt das Gesundheitsministerium, das beim Thema Hitzeschutz federführend ist, Infokampagnen durch. Eine vergleichsweise kleine Maßnahme, die das Ministerium trotzdem für wichtig hält.

0: Jeder Mensch, der darauf hingewiesen wird, mäht nicht um 12 jetzt den Rasen. Nicht, weil es den Nachbar stört vom Lärm, sondern weil es für euch gesundheitsschädlich ist. Trinkt mehr an der Stelle. Geht, wenn ihr raus müsst, mit Hut raus. Habt den Mut, auch mal zu sagen, nein, das ist mir jetzt zu heiß, das mache ich jetzt heute Mittag nicht. Ich verlege das in die Abendstunde hinein. Jede Maßnahme, die wir mit diesen Informationen rüberbringen, ist einem Menschen geholfen.
1: Mit kleinen Maßnahmen viel Wirkung erzielen, das ist derzeit die Linie der Landesregierung beim Hitzeschutz.
2: Vergangene Woche hat der KI-Angriff von US-Anbieter OpenAI für Schlagzeilen gesorgt. Das Unternehmen sprach selbst von einem beispiellosen Cybervorfall. Die KI war aus ihrem Testumfeld ausgebrochen und hatte sich über das Internet Zugriff auf Daten eines anderen KI-Unternehmens verschafft. Wir haben gefragt, welche Lösungsansätze am Deutschen Forschungszentrum für künstliche Intelligenz in Saarbrücken entwickelt werden.
3: Eigene Wege finden, um ein Problem zu lösen. So agierte auch die KI von OpenAI vergangene Woche. Sie erkannte, dass sie wichtige Infos zur Lösung einer Problemstellung über das Internet bei der Firma Hugging Face erhalten kann. Die KI hackte sich in deren System. Hugging Face nutzte eine chinesische KI, um den Angriff abzuwehren. Wie man der KI Grenzen setzen kann, unter anderem daran arbeiten die Forschenden am DFKI in Saarbrücken. Hier will man einen neuen Ansatz verfolgen.
4: Normalerweise ist es im Moment so, dass die Modelle halt mit ganz viel Text trainiert werden und danach werden sozusagen Antworten bewertet. Und was jetzt hier gerade gezeigt wird, ist noch nicht mal veröffentlicht, ist, dass man diese Qualität, wie geantwortet werden soll, dass man das direkt sehr viel früher in die Modelle integrieren kann. Dass es damit sozusagen tiefer verankert in den Modellen, kann auch nicht so leicht umgangen werden, wie das im Moment in den heutigen Modellen tatsächlich noch möglich ist.
3: Das DFKI fordert für Deutschland und Europa eine eigenständige KI-Lösung, um sich nicht abhängig von amerikanischen oder chinesischen Modellen zu machen. Gemeinsam mit anderen deutschen Forschungseinrichtungen, Unis und Start-ups arbeitet das DFKI an Sophie. Sophie ist ein KI-Chatbot und wurde in den vergangenen 5 Monaten programmiert.
4: Sophie ist jetzt mit 25 Millionen Euro, was eigentlich Peanuts sind, für so ein Training hier in einem Rechenzentrum in München trainiert worden. Und es zeigt eben, es widerspricht auch diesem Narrativ, das gerne verbreitet wird, sozusagen, ach, die Amis, die sind so vorneweg, es lohnt sich eh nicht, sowas können wir in Deutschland gar nicht. Hier können wir zeigen, das können wir sehr wohl, wir können das Engineering, wir wissen, wie sowas geht, wir wissen, wie wir es jetzt hochskalieren können.
3: Bei Leistungstests habe Sophie die meisten vergleichbaren Modelle bei Antworten auf Deutsch geschlagen. Allerdings, Sophie ist noch deutlich kleiner als bekannte Modelle wie ChatGPT oder Claude. In die wurden jedoch auch Milliarden Euro an Privatgeldern investiert. In Deutschland müsse der Staat deshalb in Vorleistung gehen. Neben Privatnutzern soll Sophie vor allem Unternehmen helfen.
4: Wir brauchen unsere eigenen Modelle, wir müssen die voll unter eigener Kontrolle haben. Das ist insbesondere für die Industrie wichtig, die natürlich ihre Geschäftsgeheimnisse nicht nach Übersee schicken will, sondern am liebsten das und am besten auch, das mit einem eigenen Modell, was im eigenen Hause oder zumindest auf deutschen oder europäischen Servern läuft. Aber es muss natürlich die gleiche Qualität haben und das haben wir gezeigt, dass das tatsächlich der Fall ist.
3: In ein paar Wochen soll Sophie auf den Markt kommen. Ob es den bekannten US-Modellen Konkurrenz machen wird, hängt auch vom politischen Willen ab. Das Wissen ist in Deutschland und Europa vorhanden. Jetzt geht es darum, mehr Geld und Rechenzentren bereitzustellen.
2: Diese Woche hat es im Saarland öfter gebrannt, unter anderem in Neunkirchen-Wellesweiler. Mehr dazu und weitere Meldungen der Woche jetzt in unserem Nachrichtenüberblick.
5: Der Großbrand in der Halle eines Recyclingbetriebs in Neunkirchen-Wellesweiler ist laut Polizei durch einen technischen Defekt ausgelöst worden. Das Feuer hatte viel Qualm verursacht. Anwohner mussten Häuser und Wohnungen verlassen. Die Feuerwehr bekämpfte den Brand mit rund 150 Kräften. Ein Löschroboter kam zum Einsatz. 3 Personen wurden verletzt. Innenminister Joost dankte allen Helfern für ihren Einsatz. Die Polizei sucht weiter nach dem Fahrer eines Autos, das in den Saar-Altarm in Saarlouis gestürzt ist. In der Nacht zum Donnerstag wurde das Auto nach einem Unfall mit einem anderen Auto von einer Brücke geschleudert. Zeugen hatten berichtet, dass sich der Fahrer aus dem Auto befreien konnte, bevor es sank. Der andere Autofahrer kam schwer verletzt ins Krankenhaus. Im Saarland haben die Jugendämter

0: Der Jugendliche sei vor seinem Tod von JVA-Bediensteten misshandelt worden. Laut Staatsanwaltschaft und Justizministerium dauern die Ermittlungen zu den Umständen des Todesfalls weiter an.
1: Nach dem Tod des Jugendlichen ermittelt die Staatsanwaltschaft bis heute. Unter anderem gegen einen Justizvollzugsbeamten wegen des Verdachts, den 15-Jährigen vor seinem Tod geschlagen zu haben. Die Obduktion ergab dagegen keine Hinweise darauf, dass er vor seinem Tod misshandelt wurde. Das Justizministerium versprach damals eine lückenlose Aufklärung. Justizstaatssekretär Diener sagte, der Suizid sei Anlass gewesen, die bisherigen Präventionsmaßnahmen noch einmal zu überprüfen.
2: Wir haben seit vielen, vielen Jahren Mechanismen etabliert, um diese Prävention so gut wie möglich zu machen. Dazu zählt jetzt beispielsweise, dass wir intern mit einer Arbeitsgruppe von Experten noch mal geschaut haben, was können wir beim Thema Suizidprävention besser machen. Und wir haben darüber hinaus uns auch einen Außenblick geholt, nämlich wir haben eine wissenschaftliche Beratungsleistung in Auftrag gegeben, die den Stand der Suizidprävention im Saarland für uns noch mal evaluiert hat.
1: Das Gutachten bescheinigt zwar funktionierende Abläufe, aber auch Verbesserungsbedarf, zum Beispiel bei speziellen Hafträumen für suizidgefährdete Gefangene oder bei der Zahl der Psychologen und Sozialarbeiter.
0: Hendrik Streeck ist spätestens seit der Corona-Pandemie ein bekannter Virologe. Er sitzt für die CDU im Bundestag und ist der Drogenbeauftragte der Bundesregierung. In dieser Funktion hat er in dieser Woche das Saarland besucht. Unter anderem war er im Drogenhilfezentrum in Saarbrücken. Anlass für uns, den Drogenkonsum im Saarland genauer anzuschauen.
3: Crack, eine Droge, die unglaublich schnell süchtig macht. Ihr Konsum kann dazu führen, dass die Drogenkranken ihr Verhalten stark verändern. Teilweise werden sie aggressiv. Das Drogenhilfezentrum und auch das Gesundheitsministerium sind beunruhigt, weil immer mehr Menschen im Saarland Crack konsumieren.
4: Zum anderen macht mir Sorge, dass insbesondere junge Menschen sehr schnell zu Drogenmix greifen, dass sie Amphetamine zu sich nehmen, dass sie glauben, sich mit Tabletten hochputschen zu müssen. Auf der anderen Seite kommt dann der Umkehrschluss, wer hochgeputscht ist, muss auch wieder runterkommen, und dass dieser Mix doch sehr schnell genommen wird und dass man da wenig drüber nachdenkt, was es für Folgen hat.
3: Deutschlandweit hat sich die Zahl der Drogentoten in den vergangenen 13 Jahren mehr als verdoppelt. Im vergangenen Jahr sind mehr als 2100 Menschen an ihrer Drogenerkrankung verstorben. Im Saarland ist die Entwicklung vergleichbar. Hier stieg die Zahl auf einen Höchststand von 43. Im vergangenen Jahr waren es 37 Drogentote. Im Drogenhilfezentrum in Saarbrücken können Drogenkranke in einem kontrollierten Rahmen konsumieren, bekommen saubere Spritzen und Nadeln. Es gibt aber auch ein umfangreiches Beratungsangebot, das den Betroffenen bei ihrem Weg aus der Sucht helfen soll. Für den Bundesdrogenbeauftragten Hendrik Streeck sind Konsumräume deshalb ein wichtiges Angebot. Aus Sicht seiner saarländischen Kollegin könnte die Bundesregierung an weiteren Stellen nachschärfen.
4: Ich würde begrüßen, wenn wir beispielsweise Drogen wie Cannabis nicht so leicht nehmen würden, wenn man sich das nochmal anschaut, ob man da vielleicht was verändern könnte an dem Eigenbedarf etc. Und es gibt vor allen Dingen auch legale Drogen, Vapes, die geraucht werden etc., von denen ich mir wünschen würde, dass man sich da mehr Gedanken darum macht.
3: Auch die Volksdroge Alkohol sei nach wie vor ein Problem. Doch eine Entwicklung mache Mut. Denn immer weniger Menschen unter 20 Jahren werden aufgrund von Alkohol im Krankenhaus behandelt. Eine Entwicklung, die auch bei den Menschen über 20 Jahren zu erkennen ist. Trotzdem, laut Bundesgesundheitsministerium konsumierten allein im Jahr 2024 rund 8,6 Millionen Deutsche riskante Mengen an Alkohol.
0: Deshalb sagt Hendrik Streeck, dass wir in Deutschland ein Alkoholproblem hätten. Im Interview mit meinem Kollegen Joachim Bayernd hat der Drogenbeauftragte der Bundesregierung diese Woche Lösungsansätze angesprochen.
5: Also das, was wir jetzt gerne durchbringen wollen, ist, das begleitete Trinken abzuschaffen. Also dass man im Alter von 14 bis 16 Jugendliche mit den Eltern in der Gaststätte Alkohol trinken dürfen, weil Alkohol ist ja nicht gesünder für Jugendliche, wenn die Eltern daneben sitzen. Mhm. Und dass wir da jetzt erstmal sagen, nein, man muss hier vorsichtig sein, ist ein richtiger Schritt. Mhm.
0: Einmal am Tag, pünktlich um 12 Uhr, können Tankstellen in Deutschland ihre Preise erhöhen. Danach darf es bis Mitternacht nur

0: noch nach unten gehen. Seit April gilt diese Regel. Sie soll für mehr Transparenz sorgen und das Preisroulette an der Zapfsäule beenden. Aber hält die 12-Uhr-Regel tatsächlich, was sie verspricht? Wir haben uns das genauer angeschaut.
1: Am frühen Nachmittag an einer freien Tankstelle in Schmelz. Ganz langsam trudeln hier wieder die ersten Autos ein. Wer kommt? Nur die, die wirklich müssen oder sich von den hohen Preisen nicht abschrecken lassen. Wo während der Mittagszeit viel Betrieb war, herrscht jetzt gähnende Leere.
2: Ich mache mir keine Gedanken drüber. Ich gehe, wann es passt, mit den Kindern.
3: Nee, ich tanke einfach, weil ich muss und ich bin's leid, irgendwie da auf irgendwas zu achten. Man muss tanken, weil man tanken muss.
4: Wenn ich irgendwo in eine Richtung fahre und ich sehe, es ist günstig, dann tanke ich und ansonsten fahre ich weiter. Ich habe den Tank ja nicht ganz leer.
5: Ja, überwiegend tanke ich, wenn es sein muss. Also wenn es passt, dann auch mal natürlich vor 12 Uhr. Aber heute hat es jetzt gerade nicht in meinen Zeitplan gepasst.
1: Die starken Preiserhöhungen um 12 Uhr, genau zur Mittagspause in vielen Betrieben, schrecken die Kunden ab, sagt der Bundesverband Freier Tankstellen, kurz BFT. Das könnte Unternehmen in den nächsten Monaten vor große Probleme stellen.
6: Wir sehen, dass was das Tagesgeschäft dramatisch verändert hat. Das Mittagsgeschäft ist tot. Nach 12 Uhr fährt keiner mehr an die Tankstelle. Und das ist gerade eine Zeit, wo viele Mittelständlerinnen und Mittelständler gerade ins Mittagsgeschäft investiert haben, in Speisegeschäfte investiert haben. Und Sie müssen sich vorstellen, mit einer mittleren Tankfüllung verdienen Sie weniger als mit einem großen Kaffee.
1: Über 40% des Umsatzes von Tankstellen sollen laut BFT mittags über die Shops gemacht werden. Aber auch für die Verbraucher scheint die 12-Uhr-Regelung keine wirkliche Entlastung zu bringen, wie der ADAC Saarland beobachtet. Genaue Untersuchungsergebnisse stehen noch aus, doch über die Spritpreise kann schon jetzt gesagt werden.
7: Sie sind wirklich nicht gesunken, sie sind höher gegangen. Das Preisniveau hat sich gesteigert halt. Das war für die Autofahrer und Autofahrerinnen kein Vorteil. Wir waren immer oder sind immer noch der Meinung, der freie Markt ist die sinnvollste Variante.
1: In Luxemburg ist das Tanken billiger, auch dank eines amtlichen Spritpreisdeckels. Will man dagegen auch in Deutschland für Entlastung sorgen, könnte man das über strengere Kontrollen der Mineralölkonzerne umsetzen, so der ADAC. Er beobachtet, dass die Konzerne auch nur bei kleinen Schwankungen der Rohölpreise das Benzin den Tankstellen viel teurer verkaufen würden.
7: Langfristig gesehen muss halt jetzt die Politik reagieren. Das Bundeskartellamt muss versuchen, mehr Einblicke in den Kraftstoffmarkt, in die Lieferkette zu bekommen, um irgendwo mehr Transparenz für den Verbraucher zu schaffen.
1: Die freien Tankstellen sehen dagegen die hohen Mineralölsteuern und Umweltauflagen als Auslöser. Würde man die senken, so der Verband, sei man bereits schon heute etwa auf dem Preisniveau des europäischen Nachbarn Luxemburg.
0: Und jetzt weitere Meldungen der Woche. Kurz und kompakt zusammengefasst in unserem Nachrichtenüberblick.
8: Im Skandal um die Neunkircher Verkehrs GmbH ist ein Gericht zu dem Schluss gekommen, dass die NVG-Betriebsratswahl 2022 manipuliert wurde. Demnach hat ein ehemaliger NVG-Mitarbeiter, der gegen seine Kündigung geklagt hatte, als Wahlvorstand Zeugen massiv beeinflusst. Mitarbeiter sollten ihre Wahlzettel etwa direkt bei ihm abgeben. Das Gericht sprach von einem System der Angst in der NVG. Der ZF-Standort Saarbrücken ist laut Konzernleitung gesichert. Bei der Vorstellung von Geschäftszahlen teilte das Autozuliefererunternehmen mit, dass das Getriebegeschäft der Haupttreiber einer positiven Entwicklung im ersten Halbjahr gewesen sei. Saarbrücken mit der Getriebeproduktion sei nun gestärkt, auch durch eine höhere Nachfrage der Kunden nach Hybridantrieben. Auf der A620 in Saarbrücken ist die Abfahrt St. Anual in Richtung Saarlouis gesperrt. Die Autobahn GmbH bringt dort sogenannten Flüsterasphalt auf. Durch die Sperrung der Abfahrt müssen Pendler bis Oktober einen Umweg von etwa 4 Minuten in Kauf nehmen. Er führt über den Kreisel auf der Bismarckbrücke wieder zur Anschlussstelle St. Anual zurück.
0: Immer zum Monatsende gibt es frische Zahlen vom Arbeitsmarkt. Gestern war es dann wieder soweit. Im Saarland sind aktuell 40.100 Menschen arbeitslos gemeldet. Das sind 1.300 mehr als vor einem Monat, aber 50 weniger als vor einem Jahr. Die Quote liegt bei 7,6%, ein Plus von 0,3 Prozentpunkten. Die saarländischen Unternehmen melden aktuell 7.400 offene Stellen, ein Rückgang um 300 im Vergleich zum Vormonat und 900 zum Vorjahr. Präsentiert hat die Zahlen zum ersten Mal Ulrike Moors. Sie ist die neue Chefin der Regionaldirektion Rheinland-Pfalz-Saarland der Bundesagentur für Arbeit.
9: Ulrike Moors auf dem Weg.

0: zu ihrem neuen Dienstsitz. Seit Monatsanfang ist die 61-Jährige die neue Chefin der Regionaldirektion der Bundesagentur für Arbeit im Saarland und in Rheinland-Pfalz. Dort ist sie keine Unbekannte.
1: Letztendlich komme ich ja zurück nach Hause. Ich war ja schon mehrfach auch in der Regionaldirektion tätig und bin ja ein Kind der Bundesagentur für Arbeit. Ich bin seit 1985 bei der Bundesagentur für Arbeit gewesen.
0: Ihr Weg führte sie dabei etwa nach Koblenz, Mainz, Mannheim und auch schon mal nach Saarbrücken. Zuletzt machte Ulrike Mors einen Ausflug in die Kommunalpolitik, war 8 Jahre lang Bürgermeisterin ihrer Heimatstadt Koblenz.
1: Ich war als Bürgermeisterin ja auch sehr stark an 7 Tagen in der Woche eingebunden. Ich war unter anderem auch für das Thema Brand- und Katastrophenschutz verantwortlich. Und das fordert einfach eine 24-7-Bereitschaft sozusagen.
0: Für eine zweite Amtszeit als Bürgermeisterin wollte Mors nach Beratung mit ihrer Familie nicht mehr antreten. Bei der Arbeitsagentur wird sie in der Regel von Montag bis Freitag im Einsatz sein, 3 Tage pro Woche in Saarbrücken, sonst in Mainz und Koblenz. Im Saarland trifft Ulrike Mors auf ein Land im Umbruch. Herausforderungen in der Industrie, viele Arbeitnehmer sind unsicher, wie es für sie langfristig weitergeht.
1: Wir sind also Schülerinnen und Schüler, dass wir die gut beraten, damit ihren ersten Step ins Berufsleben schaffen. Das bedeutet aber auch für Menschen, die jetzt arbeitslos werden oder wo Arbeitslosigkeit droht, zu schauen, was können Alternativen sein. Das bedeutet aber auch für Beschäftigte im Betriebe darüber nachzudenken, welche Qualifizierung benötigen sie noch, um dauerhaft auch am Arbeitsmarkt Akzeptanz zu finden.
0: Den Strukturwandel zu begleiten und zu unterstützen, das sieht Ulrike Mors als ihre größte Herausforderung. Ihre Dienstzeit ist zunächst auf 5 Jahre ausgelegt.
2: Es geht um Klimarobustheit, Artenvielfalt und Bodengesundheit im Weinbau. Vitiforst nennt sich das und bedeutet, die Monokultur Weinberg mit Bäumen, Gräsern und Kräutern aufzubrechen. Vorreiterin bei uns in der Region ist die Biologin Corinne Cox aus Luxemburg. Sie hat den elterlichen Betrieb übernommen und baut auf verschiedenen Parzellen in Remich an der Mosel die Weinberge nach ihren Methoden aus.
3: Offene Blüten für Insekten. Im Weinbau von Corinne Cox kommt jedes Lebewesen zu seinem Recht. So werden unter den Reben auch keine Gräser eliminiert. Corinne Cox wollte auf ihrer Parzelle am Goldbirsch in Remich ein Ökosystem und keine Monokultur.
4: Wenn wir den Boden zu oft bearbeiten, verlieren wir sehr viel an Stickstoff. Und gleichzeitig das UV-Licht tötet unsere Bakterien, Pilze im Boden ab. Also um so viel Bodenleben oder Leben im Boden zu haben, bearbeiten wir unsere Felder nicht.
3: Obstbäume wie diesen Birnenbaum züchtet die Biologin zwischen den jungen Reben. Die Bäume sollen einmal Schatten spenden und auch Tieren Unterschlupf bieten. Beim Weinberg, den sie vor 5 Jahren angepflanzt hat, gibt es bereits alte Bäume, die Fledermäuse beherbergen.
4: Der Weinberg an sich ist nicht interessant für die Fledermaus. Sie kann sich nirgendwo festkrallen und deswegen fliegen die eher weniger in den Weinberg, sondern bleiben eher bei den Bäumen. Also ist das Ziel, auch Bäume in die Weinberge zu pflanzen und das auf maximal einer Distanz, jede 40 Meter ungefähr einen Baum, weil das ist die perfekte Distanz für die Fledermaus, von einem Baum zum nächsten zu fliegen.
3: Corinne Cox gehört auch diese Parzelle am Südhang bei Stadtpredimus. Die Böden sind aus Muschelkalk. Auch hier wird nicht geschnitten, sondern die Blätter werden von Hand verflochten. Die Reben bilden dann ein lichtes Buschwerk, das den Trauben Raum zum Wachsen lässt.
4: Wenn wir jetzt abschneiden, dann gibt es der Pflanze ein Signal, dass diese kleinen, bis jetzt noch kleinen Ästchen, dass die sich viel stärker entwickeln und wir in der Traubenzone einfach mehr Blattentwicklung haben und einfach alles dichter wird. Und eigentlich, was wir wollen, ist eine sehr luftige Wand.
3: Mediterranes Lebensgefühl kommt hier auf. Dazu gehört auch, dass die Winzerin einen Feigenbaum zieht, der allerdings auf Fels nur langsam wächst. Und es gibt Thymian, Salbei und weitere Kräuter mitten im Weinberg. Alles ist bewachsen hier, keine Stelle wird freigelassen.
4: Es geht nicht darum, irgendwas hinzupflanzen, weil ich das mag, sondern die Überlegung ist immer, was passt auch hier hin. Und hier am Hang geht eigentlich nichts Besseres wie die Kräuter.
3: Bewässert wird hier

0: nur bei vollkommener Trockenheit. Die Pflanzen sollen eigentlich allein zurechtkommen. Auf Kunstdünger verzichtet die Winzerin ganz. Der Ertrag im Weinanbau habe sich durch die neuen Methoden nicht verringert, so die 44-Jährige, deren Vorfahren hier schon die Felder bewirtschaftet haben.
1: Der Führerschein kostet immer mehr und die Fahrschulen stöhnen über das vermeintlich schlechter gewordene Niveau der Fahranfänger. Viele fallen bei der ersten Prüfung durch. Ein Angebot, das sich deshalb immer größerer Beliebtheit erfreut, ist der Verkehrsübungsplatz vom ADAC in Saarbrücken. Im vergangenen Jahr kamen über 8000 Personen hierher, um ohne Führerschein das Fahren zu üben. Darüber hinaus kommen auch viele mit Führerschein zum Sicherheitstraining. In diesem Jahr feiert die Anlage ihr 60-jähriges Bestehen. Wir haben mal vorbeigeschaut und gleich danach gibt es mehr aus der Region hier beim aktuellen Bericht.
2: Slalomfahren. Hierbei lernen jedes Jahr tausende Fahranfänger ein Gefühl für ihren Wagen zu bekommen. Eine von verschiedenen Möglichkeiten auf dem ADAC-Verkehrsübungsplatz in Saarbrücken. Mit gut 4 Kilometern Strecke ist er einer der größten in Deutschland.
3: Also Verkehrssicherheit ist ein ganz wichtiges Satzungsziel des ADAC Saarland. Und mit diesem Verkehrsübungsplatz erfüllen wir hier schon eine wichtige Voraussetzung. Da fangen wir an von Kreisverkehr, von Slalomfahren, vom Berganfahren. Also alle diese Dinge, die ein Fahrschüler auch in der Fahrschule für den Führerschein lernen muss, kann er hier dann auf dem ADAC-Verkehrsübungsplatz im Schonraum trainieren.
2: 1966, vor genau 60 Jahren, hat der ADAC die Anlage eröffnet. Der Ausgangspunkt für den Verkehrsübungsplatz war eine ehemalige Bundesstraße, die seit dem Bau der Autobahn A623 nicht mehr genutzt wurde.
3: Und wir haben dann sukzessive diese Wege ausgebaut, investieren aktuell auch jedes Jahr so um die 65.000 bis 70.000 Euro ins Verkehrswegenetz, damit halt die Leute hier eine vernünftige Voraussetzungen finden, um üben zu können.
2: Eine der schwersten Disziplinen für Fahranfänger ist wohl das Anfahren am Berg. Hier übt Inti fleißig mit seinem Opa Elmar. Der 16-jährige Schweizer ist gerade zu Besuch bei seinen Großeltern im Saarland und darf bald mit dem Führerschein beginnen. Das Üben hilft ihm sehr.
4: Also weil man weiß, dass es nicht so stressig ist wie auf der Straße. Man hat auch andere Leute, die auch auf dem gleichen Level sind. Und dann ist man nicht so gestresst und nicht so unter Druck auch.
5: Ich finde, das ist eine super Vorbereitung für das Fahren. Hier kann man sehr entspannt die ersten Kenntnisse erwerben. Es gibt alles da, was man im Prinzip braucht.
2: In den nächsten Jahren plant der ADAC erstmal keine größeren Neuerungen. Eine Ampelanlage wäre die nächste mögliche Erweiterung. Auf dem Übungsplatz kann ab 16 Jahren jeder während der Öffnungszeiten trainieren, solange er mag. Kostenpunkt 25 Euro.

0: der Aktuellbericht am Samstag. Einen schönen guten Abend. Eigentlich wollte heute eine rechte Gruppierung durch das Nauwieser Viertel in Saarbrücken ziehen. Die hatte die Demonstration aber abgesagt und war stattdessen in Kaiserslautern. Die Gegendemonstration, angemeldet von der Linksjugend im Saarland, hat aber trotzdem stattgefunden. Emil Mura berichtet.
1: Am Mittag haben auf dem Max-Ophüls-Platz in Saarbrücken gut 100 Menschen gegen rechte Gesinnungen und für Vielfalt demonstriert. Wie die Veranstalter in ihren Redebeiträgen erklärten, wollten sie mit der Demo ein Zeichen gegen Recht setzen. Die zunächst angekündigte Demo der Gruppierung Kollektiv Saarpfalz sei eine Provokation und ein Angriff auf die Vielfalt des Nauwieser Viertels gewesen.
2: Wir haben angesprochen, dass nur, weil die Nazis heute nicht hier sind, der Kampf gegen sie nicht endet. Wir sind dafür, wir sagen, Solidarität gilt überall. Wir sind gegen Lokalpatriotismus, wir bekämpfen Nazis konsequent immer und überall, auch wenn sie nicht vor unserer eigenen Haustür stehen.
1: Auch Florian Spaniol, Vorsitzender der Linkspartei im Saarland, war vor Ort. Nach Angaben der Polizei war die Demonstration für 600 Teilnehmer angemeldet. Dass am Ende nur rund 100 kamen, lag laut Linksjugend daran, dass ein Großteil der erwarteten Teilnehmer nach Kaiserslautern gereist war, um dort gegen die Veranstaltung des Kollektivs Saarpfalz zu protestieren. Die Veranstaltung in Saarbrücken verlief laut Polizei friedlich.
0: Nach dem großen Flächenbrand im Kreis Birkenfeld ermittelt die Polizei gegen den Fahrer eines Rallye-Wagens. Die Polizei geht davon aus, dass das Auto das Feuer am Donnerstag durch einen technischen Defekt verursacht hat. Ob der Fahrer aus dem Saarland sich strafbar gemacht habe, stehe noch nicht fest. Bei dem Feuer waren Wald und Wiesen auf einer Fläche von rund 31 Fußballfeldern abgebrannt. Die Stadt Lebach ruft dazu auf, aktuell kein Wasser aus Flüssen oder Bächen zu entnehmen. Grund dafür ist laut Stadt die anhaltende Trockenheit. Die Pegelstände seien bereits extrem niedrig. Einige kleine Gewässer seien schon komplett ausgetrocknet. Auch die angekündigten Regenschauer reichen nach Angaben der Stadtverwaltung nicht aus, um die Lage zu entspannen. Eltern im Saarland zahlen ab heute geringere Kita-Gebühren. Wie das Bildungsministerium mitteilte, ist der gesetzliche Elternanteil an den Personalkosten zum 1. August von 5 auf 2,5% gesunken. Damit ist der letzte Zwischenschritt erreicht, bevor die Landesregierung zum 1. Januar des kommenden Jahres die Kita-Elternbeiträge vollständig abschaffen will.
3: Der grenzüberschreitend tätige Verein Terdo hat im Theaterschiff Maria Helena in Saarbrücken ein neues Projekt zur Stärkung des Flusstourismus vorgestellt. Damit sollen der Saar-Kohle-Kanal und der Rhein-Marne-Kanal sichtbarer werden. Aus Sicht der Beteiligten besteht ein riesiges Potenzial, das auch wirtschaftlich genutzt werden könne. Angesprochen werden Fahrradtouristen ebenso wie Bootstouristen.
4: Einmal geht es insbesondere in diesem Projekt darum, eben weitere Kommunikationsmittel auf den Weg zu bringen, um einfach die Destination bekannter zu machen. Also ein Reisemagazin, auch ein Reiseführer für Bootstouristen, Angebote in den Touristinfos, wie auch Erzeugerkörbe mit also regionalen Produkten, die dort erworben werden können, mit Beschilderung und dergleichen.
3: Ein wesentlicher Bestandteil des Projekts ist außerdem die Musik- und Kunstfestivalreihe Ophile de l'eau, die am Abend am Theaterschiff gestartet ist. Nächstes Wochenende finden die Konzerte in Saaralb statt, am Wochenende darauf am Kanalufer in Lützelburg. Das Budget für das Tourismusprojekt Riviera liegt bei rund 800.000 Euro und wird auch mit EU-Geldern bezuschusst.
0: Wie sah der Alltag in der Zeit der Römer aus? Wie haben sie gegessen, wie gekämpft und wie sind Gladiatoren gegeneinander angetreten? Das alles kann man sich an diesem Wochenende in der römischen Villa Borg in Perl anschauen, bei den Römertagen 2026. Heute am ersten Tag war Jürgen Rinner mit der Kamera vor Ort.
5: Was die Trierer Gladiatoren zeigen, orientiert sich eng an den archäologischen und historischen Befunden, die aus der Römerzeit überliefert sind. Die Kämpfe endeten meist nicht tödlich. Gladiatoren waren aufwendig ausgebildete Sportler. Die Kämpfe dienten der städtischen Bevölkerung zur Unterhaltung. Die Römertage bieten einen authentischen Einblick in das Leben der Hochkultur. Auch militärisch waren die Römer anderen Völkern lange Zeit überlegen, in technischer und organisatorischer Hinsicht. Mit solchen Geschützen, die einer Armbrust ähneln, konnten sie feindliche Armeen aus großer Distanz angreifen, ohne selbst beschossen zu werden.
6: Wir haben so authentisch wie möglich rekonstruiert. Wir haben auch bestimmte Bereiche wieder funktionsfähig hergestellt. Und da ist natürlich auch immer mal wieder eine Belebung, speziell auch in unseren Werkstätten, wo wir auch immer wieder Handwerker haben, die nach römischen Vorbildern, Techniken auch arbeiten und die auch Material rekonstruieren können.
5: In der Villa lebte vor rund 2000 Jahren ein wohlhabender Römer mit seiner Familie. Allein die Anlage mit großzügigem Garten und beheiztem Bad zeugt von Reichtum. Vermutlich belieferte er die Städte Trier und Metz mit Getreide und Fleisch. Seit 40 Jahren wird hier ausgegraben, geforscht und Geschichte erlebbar gemacht.
7: Wir legen natürlich sehr hohen Wert auf die Qualität der Darstellung. Das heißt, jeder, der hier was zeigt, kann auch vieles erklären und lädt auch zum Mitmachen ein.
5: Die Römertage in der Villa Borg sind bis Sonntagabend um 18 Uhr geöffnet.
0: Die Tour de France ist vorbei, aber der Radsportsommer noch lange nicht. Die Tour de France Femmes ist nämlich heute losgegangen. Und mehr dazu jetzt im Sport mit Katrin Schmidt.
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9: Schönen guten Abend. Ja, nach der Tour ist nämlich vor der Tour. Die insgesamt

0: 9 Etappen mit 1175 Kilometern und fast 18.800 Höhenmetern sind heute gestartet. 6 deutsche Frauen sind mit dabei. Die Favoritinnen sind aber andere. Pauline Ferrand-Prévot, Demi Vollering und Kasia Nivia-Doma. Wer beim Auftakt die Nase vorn hatte, weiß Florian Kurz.
1: Zum ersten Mal beginnt die Tour de France Femme in der Schweiz. Die Auftaktetappe mit Start und Ziel in Lausanne ist 138 Kilometer lang. Nachdem zunächst lange ein Quartett an der Spitze fuhr, ist davon 25 Kilometer vor dem Ziel nur noch die Tschechin Nikola Noskova übrig geblieben. Die letzte Abfahrt des Tages hinab zum Genfer See und dort liegt auch der Zielort. Es kommt zu einer Sprintentscheidung im Kampf um das erste gelbe Trikot. Aus der Favoritinnengruppe setzt sich Lorena Wiebes an die Spitze und gibt diese Position bis zur Ziellinie auch nicht mehr ab. Die weltbeste Sprinterin hat damit doppelt Grund zu feiern. Nicht nur den Etappenerfolg, sondern auch den Gewinn des gelben Trikots. Zweite wird Kim Le Court-Pierrenard, dritte Europameisterin Demi Vollering. Lorena Wiebes schafft es damit bereits zum zweiten Mal in ihrer Karriere, das erste gelbe Trikot einer Tour de France Femme zu gewinnen.
0: Saisoneröffnung im Ludwigspark. Der FCS bleibt in der Vorbereitung ungeschlagen. Nach dem beachtlichen 1:1 gegen den Bundesligisten FC Augsburg ging es heute im letzten Testspiel gegen die Nachbarn aus Thionville. Spannend war es bis zur letzten Minute. Den besseren Punch hatte am Ende aber der FCS. Frank Grundhefer.
2: Heute die ganz offizielle Vorstellung im Park, Gleiber, Kühlwetter und die Neuen, sie stehen natürlich im Fokus. Der Coach bestimmt heute Pick zum Kapitän, die endgültige Benennung soll erst in der kommenden Woche erfolgen. Und was die Kaderplanung angeht, da gilt...
3: Wir haben ja die Verantwortung, den Markt immer zu beobachten. Ja, auch eine Kaderoptimierung, Kaderentwicklung zu haben. Und falls sich was auftun sollte, wo wir der Meinung sind, das wird helfen oder das wird uns gut tun, dann werden wir es tun, wenn nicht, dann nicht.
2: Die Fans schon in richtiger Vorfreude auf die anstehende Saison nächste Woche. Gleich der Kracher gegen Essen heute. Der Test gegen Thionville gerade in die dritte französische Liga aufgestiegen. Und der Tester beginnt so. Fehler Bignetti. Tubio nimmt das Geschenk an und packt es auch gleich aus. 14 Minuten. Dicker Schnitzer von Matteo Bignetti, Saarbrückens neuer Nummer 1. Passiert auch dem Besten, danach steht er gleich wieder im Mittelpunkt und das gleich mehrfach. Thionville klar überlegen und Bignetti vereitelt jetzt eine ganze Reihe an Chancen. Der FC mit 6 Neuen in der Startelf, er braucht bis zur 24. Minute. Dann mal Farmer für Kühlwetter, die erste Möglichkeit für Blau-Schwarz. Im Anschluss schmeichelhafter Elfmeter für Saarbrücken. Für mich ist das kein Foul von Bethion an Brünker. 39. Minute, Kühlwetter, aber ganz sicher 1:1. Viele Fouls, das französische Team wirkt übermotiviert. Kilic hier gegen Pick und dann brennen alle Drähte durch. Kriegt auch die Schiedsrichterin zu spüren. Kilic sieht zu Recht rot. Saarbrücken im zweiten Abschnitt in Überzahl. Und dann ist auch der Block einigermaßen voll. Unter anderem Vassiliadis und Staff jetzt auf dem Feld. Gleiches gilt für Calogero Rizzotto. Die Gastgeber jetzt deutlich stabiler, übernehmen die Kontrolle und belohnen sich dann in der Schlussminute. Alexander Staff mit dem 2:1. Weil sich der FC im zweiten Abschnitt deutlich steigert, ist es dann auch ein verdienter Sieg.
3: Im Endeffekt haben wir auch heute nicht für dieses Spiel hingearbeitet in der Trainingswoche. Das heißt, wir arbeiten für Rot-Weiß Essen hier und da waren wir auch ein bisschen nicht spritzig genug. Aber das ist ganz normal, weil das Spiel heute nicht der Fokus war, sondern die Runde im Endeffekt. Und alle Erkenntnisse werden einfließen. Und am Schluss wird die Mannschaft am ersten Spieltag auf dem Platz stehen, die maximalen Abläufe dann auch verinnerlicht hat, aber auch den frischesten Eindruck macht.
2: Der FC bleibt in der Vorbereitung ungeschlagen. Morgen in 8 Tagen hier im Park, dann der Liga-Auftakt gegen Essen.
0: Und auch für den FC Homburg gab es noch mal einen letzten Test. Kommende Woche geht es nämlich auch in der Regionalliga gegen Mainz 2 los. Heute waren die Homburger im Waldstadion siegreich gegen die zweite Mannschaft von Hoffenheim. Die spielen regulär in der dritten Liga. Till Schacht mit einer ganz besonderen Generalprobe.
4: Das letzte Mal, ja sein letztes Mal. Markus Mendler, die Profikarriere im Sommer beendet, heute mit Sonderspielrecht ausgestattet. Und so wird der Test gegen die zweite der TSG kurz vor Schluss zum Abschiedsspiel.
5: Es war eine unglaublich schöne Zeit, ich habe es eben schon gesagt. Ja, es war einfach, ich habe hier sehr viele Freunde kennengelernt. Und ja, wir hatten auch eine sehr schöne Pokalzeit im DFB-Pokal. Und ja, ich bin einfach froh, ja, dass ich 5 Jahre hier sein durfte. Und ja, und sehr dankbar, wie das jetzt heute hier auch abgelaufen ist.
4: Erstmal aber Rolle rückwärts zum Fanfest, das Ende Juli wegen Hitze noch abgesagt werden musste und heute bei immer noch herzerwärmenden 30 Grad über die Bühne geht. Passend dazu feiert der FCH 118-Jähriges und ein paar Bundesliga-Aufstiegshelden von vor 40 Jahren sind auch da. Auf dem Rasen auch wieder er, Julian Günther Schmidt, einer von gleich 11 Neuen beim FCH. Was auf Kaderumbruch im Sommer jetzt in der Liga folgt, bleibt abzuwarten. Grün beginnt im Test zielstrebig. Gute, dominante erste Homburger Hälfte. Dazu Dusel, Joachims mit der Führung. Die 5 Minuten vor der Pause fällt, auch weil Drittligist Hoffenheim zu passiv bleibt. Nach dem Seitenwechsel dann gleiches Bild. Homburg hat weiter viel den Ball, bis Steinhardt Labis einlädt. Nach einer guten Stunde fällt der Ausgleich, aber Fehleranfälligkeit gibt's heute hüben wie drüben. Und Jakob Roden weiß das zu nutzen. 2:1 am Ende. Der FCH gewinnt die Saison-Generalprobe bei seinem Abschiedsspiel.
5: Ja, war einfach nur schön. Ich habe es einfach genossen. Ich hatte gar nicht so viel Gedanken. Und war schön.
0: In der German Football League haben die Saarland Hurricanes heute erneut verloren. Auswärts ging es gegen die Regensburg Phoenix. Die haben den Saarländern mit 45:18 die insgesamt 8. Niederlage in 9 Spielen beschert. In der Tabelle bleiben sie vor ihrem letzten Heimspiel der Saison auf dem vorletzten Tabellenplatz. Soweit der Sport für heute. Wir sehen uns morgen wieder und damit zurück zu Julia.
6: Vielen Dank, Katrin. Ja, der Juli war im Saarland ja viel zu heiß und viel zu trocken. Jetzt haben wir heute den 1. August. Mal gucken, ob in den nächsten Tagen ein bisschen Abkühlung kommt und vielleicht auch mal ein bisschen Regen. Katja Hackmann hat jetzt noch die Wetteraussichten und um 21.45 Uhr meldet sie sich noch mal mit Nachrichten in SR Info. Ich wünsche Ihnen einen schönen Samstagabend und wir sehen uns morgen wieder. Tschüss.

Bei Temperaturen von um die 30 Grad hält man sich am besten am Wasser oder im Wald auf. An der Saarschleife gibt es beide Varianten der natürlichen Klimaanlage. Allein ist man am Wochenende hier nie. Auf dem Wasser kann man einiges machen, zum Beispiel Stand-up-Paddeln oder Boot fahren. Hochdruckgebiet Pythagoras bestimmt aktuell unser Wetter. Es wandert langsam weiter Richtung Osteuropa, weshalb der Weg wieder frei ist für heiße Luftmassen aus Südeuropa. In der Nacht ist es stellenweise bewölkt. Die Temperaturen sinken auf 18 bis 13 Grad. Morgen scheint den ganzen Tag die Sonne und es bleibt heiß bis zu 33 Grad. Die kommende Woche startet wieder mit starker Wärmebelastung durch schwüle Luft und Höchstwerten von bis zu 36 Grad. Dienstag und Mittwoch sind Hitzegewitter möglich. Am Donnerstag meist sonnig und trocken bei Temperaturen zwischen 27 und 31 Grad.

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1: Einen schönen guten Abend. Ich begrüße Sie zur Tagesschau. Die Ankunft zehntausender Migranten aus Marokko in der spanischen Exklave Ceuta hat in der EU eine Diskussion ausgelöst. Die Innenminister werden sich am Dienstag per Video zusammenschalten. 22 Staaten, darunter auch Deutschland, fordern von der EU-Führung eine koordinierte Reaktion. Inzwischen sind die meisten Migranten nach Marokko zurückgekehrt. Nach Angaben der spanischen Regierung kamen bei dem Versuch, die Grenze nach Ceuta zu überqueren, 67 Menschen ums Leben.
2: Die Bewohner von Ceuta kehren heute langsam zu ihrem normalen Leben zurück. Einige Geschäfte und Cafés haben schon wieder geöffnet. Aber viele sind noch geschockt von den Ereignissen der vergangenen Tage. Ich denke, von heute an wäre es nur logisch, unsere Grenzen streng zu bewachen. Wenn die Polizei nicht ausreicht, dann eben das Militär oder was auch immer nötig ist. Nahezu alle der über 50.000 seien inzwischen nach Marokko zurückgekehrt, sagen die spanischen Behörden. Aber einige sind noch in Ceuta und versuchen, Geld zu wechseln, um Lebensmittel zu kaufen. Seit 3 Tagen bin ich hier und möchte in den Supermarkt, um mir etwas zu essen zu kaufen. Aber die wollen einen Pass von mir, um reinzukommen. Und wenn ich keinen Pass habe, lassen sie mich nicht rein, auch wenn ich Geld zum Bezahlen habe. Die Rückkehr nach Marokko findet freiwillig statt, so die Behörden. Über die Gründe, sowohl für ihr Kommen als auch ihre Rückkehr, wird noch spekuliert. An der Grenze wird schnell eine schwimmende Barriere aufgebaut. Sie soll das Umschwimmen der Grenzanlagen verhindern. Da haben jedoch viele Zweifel. Wir sind der Ansicht, dass die Barriere, die wir hier sehen, auch in Zukunft anfällig sein könnte. Dass man sehr leicht um sie herumschwimmen und sie passieren kann. Immer noch werden Menschen gefunden, die beim Versuch, Ceuta zu erreichen, gestorben sind. Gestorben, weil sie auf ein besseres Leben in Europa hoffen.
1: Ja, und damit zu Christina Böker in Ceuta. Wie ist denn die Lage zurzeit in der Stadt?
3: Ja, anders als gestern, als wir genau hier an derselben Stelle standen, bewegen sich die Menschen hier heute nur in eine Richtung, nämlich aus Ceuta raus in Richtung Marokko. 200 Meter hinter mir beginnt Marokko und wir sehen es vielleicht gerade wieder, eine kleine Gruppe von jungen Männern, die durch das Grenztor praktisch geht. Gestern schwammen hier auch gleichzeitig immer noch Menschen durchs Meer und sind hier an Land gegangen aus Marokko Richtung Ceuta. Das passiert heute nicht. Vielleicht auch, weil, wie wir hören, in Marokko es auch ein großes Aufgebot von Sicherheitskräften jetzt gibt, die die Menschen davon abbringen, davon abhalten, überhaupt ins Wasser zu gehen und hier rüber zu schwingen und zu schwimmen. Und dann gibt es ja auch noch die Barriere, die wir gerade im Film gesehen haben. In Ceuta selbst kehrt langsam wieder Ruhe ein. Wir haben vorhin Menschen am Strand gesehen. Also das normale Alltagsleben beginnt langsam wieder, nachdem sich die Menschen ja seit ein paar Tagen gar nicht vor die Tür getraut hatten und zu Hause geblieben waren. Heute sieht es wieder ein bisschen eher nach normalem spanischen Alltag hier aus.
1: Vielen Dank, Christina Böker. Und wir gehen weiter zu Stefan Stuchlik in Brüssel. Stellt die aktuelle Situation in Ceuta jetzt die gesamte EU-Migrationspolitik auf die Probe?
4: Ich würde von einer Krise sprechen. Man hat ja vor wenigen Wochen erst ein gemeinschaftliches Asylsystem auf den Weg gebracht. Eine gemeinschaftliche Rückführungsverordnung. Das sollte vor allem eins verhindern, dass nämlich im Fall einer Krise die Staaten, so wie wir es gerade eben jetzt gesehen haben, jeder einzeln für sich unkoordiniert Maßnahmen ergreifen. Und es sollte garantieren, dass der Staat, der sich in der jeweiligen Krise befindet, in unserem Fall wäre das Spanien, 100-prozentige Solidarität von allen anderen EU-Mitgliedstaaten erhält. Auch das, kann man sagen, hat nur bedingt funktioniert. Von einer Krise kann man sprechen, weil jetzt 22 Staats- und Regierungschefs, unter anderem auch Bundeskanzler Merz, einen Brief geschrieben haben an die EU-Kommissionspräsidentin und an die irische Ratspräsidentschaft und eine Sondersitzung der EU-Innenminister verlangt haben. Und in dem Brief steht drin, dass Spanien durch sein Regierungshandeln, Spanien hat vor wenigen Monaten eine 6-stellige Anzahl von illegal im Land Befindlichen legalisiert, weil man Arbeitskräfte wollte, dass Spanien durch dieses Handeln unter anderem die Krise erst mit verursacht habe. Das ist ein direkter Angriff auf Madrid. Die Sondersitzung der Innenminister wird am Dienstag stattfinden, virtuell. Und man kann sich vorstellen, dass der Tonfall in dieser Sitzung nicht gerade freundlich sein wird.
1: Stefan Stuchlik in Brüssel, danke für die Einschätzung. Russland hat in der Nacht die ukrainische Hauptstadt Kiew massiv angegriffen. Dabei wurden mindestens 10 Menschen getötet und 30 verletzt. In mehreren Bezirken wurden Wohnhäuser und Gewerbeimmobilien beschädigt, wie Bürgermeister Klitschko mitteilte. Um sich zu schützen, verbrachten viele Menschen die Nacht in Kellern und U-Bahn-Stationen. Russische Angriffe werden auch aus Cherson und Dnipro gemeldet. Der Weltfußballverband FIFA hat seinen Plan aufgegeben, Investoren an der Vermarktung der Weltmeisterschaften zu beteiligen. Damit reagierte FIFA-Präsident Infantino auf harsche Kritik, unter anderem der Europäischen Fußballunion UEFA. Diese hatte angekündigt, sonst nicht mehr an FIFA-Turnieren teilzunehmen. Jetzt fordert die UEFA in einer weiteren Erklärung, die Verantwortlichen für den Investorenplan müssten ausfindig gemacht und zur Rechenschaft gezogen werden. Fragen wir nach bei Benjamin Best. Was bedeutet das denn jetzt für Infantino?
5: Ja, Gianni Infantino steht definitiv unter Druck, zumal der Europäische Verband UEFA ihm heute das Vertrauen entzogen hat. Es geht in dieser Auseinandersetzung allerdings nicht nur um einen gescheiterten Investorenplan, sondern es geht um einen langjährigen Machtkampf zwischen der UEFA und der FIFA. Es geht um die fortschreitende Kommerzialisierung des internationalen Fußballs. Die beiden Wettbewerbe von UEFA und FIFA konkurrieren um lukrative Einnahmen. Es geht im Kern also nicht nur um Gut und Böse, sondern auch die UEFA hat in der Vergangenheit nicht unbedingt durch Transparenz und Glaubwürdigkeit geglänzt.
1: Kann sich Infantino als Präsident so noch halten?
5: Das ist zurzeit, ehrlich gesagt, völlig offen. Die Frage ist, ob weitere Kontinentalverbände der UEFA folgen und Gianni Infantino ebenfalls das Vertrauen entziehen. Danach sieht es aktuell nicht aus. Die Frage ist auch, ob die UEFA eine Alternative hat. Gibt es überhaupt einen Gegenkandidaten zu Gianni Infantino? Man darf Gianni Infantino nicht unterschätzen. Ja, er steht aktuell unter Druck, aber er hat bis jetzt in der Vergangenheit immer wieder politische Widerstände überwunden.
1: Benjamin Best, vielen Dank. In Hamburg haben heute hunderttausende Menschen an einem Demonstrationszug zum Christopher Street Day teilgenommen, nur eine Woche nach dem tödlichen Anschlag in Berlin. Polizei und Veranstalter sprechen von 300.000 Teilnehmerinnen und Teilnehmern. Das diesjährige Motto lautete für eine Zukunft ohne Angst. Die Hamburger Polizei hatte erhöhte Sicherheitsvorkehrungen getroffen und ihre Einsatzkräfte verdoppelt.
6: Glitzernd, bunt, aber vor allem eins, geschlossen und mit Haltung. So viele wie noch nie feiern heute den Hamburger Christopher Street Day. Nach dem Anschlag auf den Berliner CSD am vergangenen Wochenende wollen sie sich nicht einschüchtern lassen.
7: Ja, ein mulmiges Gefühl habe ich schon, aber trotzdem lasse ich mir das nicht nehmen heute.
8: Und gerade jetzt müssen wir alle da sein, stark sein, Zusammenhalt ist das Wichtigste jetzt.
9: Wir lassen uns jetzt nicht unterkriegen und feiern.
6: Heute mit dabei und ganz besonders gefeiert der Wagen des Berliner CSD, ein Zeichen der Solidarität.
10: Es ist mir total wichtig, dass wir uns diesen Moment, der uns genommen wurde, ein Stück weit auch zurückholen. Mir ist mir total wichtig, dass wir Sichtbarkeit zeigen, weil das unsere Antwort auf den Hass ist.
6: Schwere Lkw und Sprinter gehören als Sperren längst zum Sicherheitskonzept dazu. Die Hamburger Polizei hat ihre Einsatzkräfte in diesem Jahr jedoch verdoppelt.
11: Deshalb sind wir sehr zuversichtlich, dass wir auch hier mit Blick auf den Streckenschutz, technische Sperren zum Überfahrschutz sehr, sehr, sehr gut aufgestellt sind.
6: Schutz im Alltag, auch jenseits von Großevents wie diesem, fordert die Community.
12: Diese Demo hier heute ist auch ein Aufruf an die Politik. Wenn die Politik ihre ganzen Solidaritätsbekundungen ernst meint, dann bringt sie jetzt den Schutz queerer Menschen endlich ins Grundgesetz.
6: Die Sicherheitsmaßnahmen sind sichtbarer denn je. Im Mittelpunkt stehen dennoch Vielfalt und Zusammenhalt ohne Angst.
1: Es ist ein Problem, das viele Verbraucher kennen. Wenn die Waschmaschine, der Geschirrspüler oder der Toaster kaputt gehen, können sie oft nicht repariert werden, weil defekte Teile gar nicht ausgebaut werden können oder die Reparatur zu teuer wäre. Was folgt? Die Geräte wandern in großer Zahl in den Müll. Und der Berg an Elektroschrott wächst permanent. Das soll sich nun ändern. Ab dieser Woche haben Verbraucher Anspruch auf eine Reparatur und das sogar zu einem angemessenen Preis.
13: 1,7 Millionen Tonnen Elektroschrott fallen in Deutschland jährlich an. Doch viele Geräte müssten hier gar nicht landen. Mit dem neuen Recht auf Reparatur hat der Gesetzgeber nun den Rahmen geschaffen, dass weniger weggeworfen und damit die Umwelt entlastet wird. Konkret heißt das, Hersteller müssen ab jetzt eine Vielzahl von Haushaltsgeräten, aber auch Tablets oder Smartphones reparieren, wenn der Kunde es wünscht. Und zwar kostenlos während der zweijährigen Gewährleistungspflicht. Nach Ablauf der Frist muss die Reparatur zu einem marktüblichen Preis möglich sein.
14: Das ist ein Ziel und das muss zukünftig möglich sein, in einem angemessenen Zeitraum zu einem angemessenen Preis. Und hier sind wir natürlich auch im Austausch mit den Herstellern.
13: Aber genau hier sehen Verbraucherschützer eine große Schwachstelle des Gesetzes, da es an konkreten Vorgaben fehlt, was ein angemessener Preis ist. Die Befürchtung, Hersteller könnten hier geschickt an der Preisschraube drehen.
15: Ein anderer Punkt ist, man könnte mehr Anreize schaffen, zum Beispiel an einen Reparaturbonus denken. Das heißt, derjenige, der sich für die Reparatur entscheidet, kann zusätzlich belohnt werden. Und ein anderer Gedanke wäre eine Mehrwertsteuersenkung bei Reparaturen.

0: Manufakturen, um auch hier einen zusätzlichen Anreiz zu schaffen und das Ganze günstiger zu gestalten. Weil daran wird sich wahrscheinlich der Erfolg dieser Regelung messen lassen müssen.
1: Vor allem aber sind die Hersteller gefordert. Erst wenn ihre Geräte reparaturfreundlich konzipiert und gebaut werden, könnten sich die Elektroschrottberge in Zukunft sichtbar verkleinern.
2: Die Tour de France der Frauen ist gestartet mit einem Abstecher in die Schweiz. Die erste Etappe am Genfer See mit Start und Ziel in Lausanne gewann die Niederländerin Lorena Wiebes. Damit führt sie auch in der Gesamtwertung, fährt also morgen im gelben Trikot.
3: Lorena Wiebes gelingt damit schon zum zweiten Mal in ihrer Karriere dieser Rundumerfolg, denn bereits 2022 durfte sich die Niederländerin über das erste gelbe Trikot der Tour de France Femme freuen. Die beginnt in diesem Jahr erstmals in der Schweiz. Start und Ziel der ersten Etappe ist Lausanne. Unweit des Ufers des Genfer Sees werden 6 Kilometer vor dem Ziel die letzten Ausreißerinnen eingeholt. Es kommt zu einer anspruchsvollen Sprintentscheidung, denn die Ziellinie liegt auf der Côte Saint-François, einem 2,5 Kilometer langen Anstieg. Und dort ist Lorena Wiebes die explosivste für die weltbeste Sprinterin, die wohl schwierigste Aufgabe, in diesem Finale überhaupt dabei zu sein. Wiebes gewinnt vor Kimberley Lecourt-Pienaar und Demi Wollering. Beste Deutsche auf Rang 17 ist Antonia Niedermayer. Am Sonntag auf Etappe 2 könnte es durchaus wieder eine Sprintentscheidung geben. Von daher hat Lorena Wiebes gute Chancen, ihr gelbes Trikot dort zu verteidigen.
2: Bei den Ruder-Europameisterschaften im norditalienischen Varese hat der deutsche Doppelvierer der Männer Gold gewonnen. Marc Weber, Felix Heinrich, Jonas Gelsen und Ole Hohensee krönten damit den ersten Finaltag der Wettbewerbe. Sie hatten das Rennen von Beginn an kontrolliert. Am Ende verwiesen die Deutschen Polen und Kroatien auf die Plätze. Es ist das erste EM-Gold in dieser Bootsklasse seit 13 Jahren. Nach der Hitzewelle der vergangenen Tage hat es gestern Abend in Teilen Deutschlands heftige Gewitter und Unwetter gegeben. In Sachsen kam ein Mann ums Leben. Er sei in Rathen von einem Baum erschlagen worden, teilte die Polizei mit. Weitere Menschen wurden demnach verletzt, 3 von ihnen schwer. Das Unglück ereignete sich im Nationalpark Sächsische Schweiz. Dort waren zum Zeitpunkt des Unwetters viele Menschen auf dem Weg zur Vorstellung eines Freilufttheaters. Teile des Nationalparkes wurden für Besucher gesperrt. Und nun die Wettervorhersage für morgen Sonntag, den 2. August.
4: Hoher Luftdruck und heiße Luft aus Süden bescheren uns einen oft sonnigen Sonntag und mit der Temperatur geht's weiter nach oben. Zu Beginn der Nacht gibt's vor allem in Alpennähe noch teilweise heftige Schauer und Gewitter, sonst ist es oft nur locker bewölkt oder klar und trocken. Morgen scheint neben ein paar lockeren Wolken verbreitet die Sonne. Am Nachmittag und Abend entwickeln sich in Alpennähe wieder lokal heftige Schauer oder Gewitter, sonst bleibt es weitgehend trocken. In Niederbayern heute Nacht nahe 20, im Norden dagegen teilweise unter 10 Grad. Morgen auf den nordfriesischen Inseln um 20, im Südwesten wieder über 30 Grad. Montag meist sonnig und noch heißer. Vor allem im Westen und Südwesten entwickeln sich lokale Schauer oder Gewitter. In den folgenden Tagen gibt's teils Sonne, teils Wolken, dazu stellenweise Gewitter mit Unwetterpotenzial.
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0: Ricky. Ellen.
1: Hä?
0: Da ist noch was.
2: Wann gibt's denn endlich ein neues Modell?
0: Dieses Modell erfüllt seinen Zweck voll und ganz.
2: Michi.
0: Hm?
2: Felgen.
3: Das ist ja wohl unfassbar.
4: Die Drohne?
3: Ja, das reicht jetzt. Ich zeig den an.
4: Ach, Michi.
3: Nein, genug ist genug. Blackie, Felgen.
4: Hab ich!
5: Nein, komm, das ist jetzt meiner.
6: Ihre Zwergwachtel geht es gut. Außerdem habe ich sie noch gerade geimpft, Herr Yang.
7: Yang.
6: Hm? Yang.
7: Nein, Yang.
6: Yang, also Yang.
7: Yang.
6: Nee. Vielleicht wäre es besser, Sie würden sich noch einen zweiten Vogel dazu holen, wenn es geht, ein Männchen, weil Zwergwachteln sind dann doch monogame Vögel.
7: Ja, ich verstehe. Jeder mag Gesellschaft. Danke für Ihren Rat.
6: Ach, die meisten. Also ich finde Ruhe ganz schön.
8: Hier ist Franzis Jakobs, hallo.
9: Herr Töteberg.
8: Ja. Ja, ich mach gleich auf.
9: Bis gleich. Bin weg.
10: Uiuiui.
5: Komm, das kommt mal
10: hier rechts. Hier rechts. Ja, so aufgeregt. Komm jetzt. Bleibt ihr schön hier, ja?
6: Gehören Sie auch zum Mandarin?
7: Ja, ich habe da als Küchenhilfe angefangen. Wir machen immer alles ganz frisch. Gute Ware, Essen günstig und lecker.
8: Chuchu!
4: Was ist?
7: Die Katze läuft weg.
6: Ja und?
7: Ach so, ja, ist ja anders in Deutschland.
6: Ja, ist anders hier.

0: Frau Christiansen. Na?
1: Hey, Herr Jakobs.
0: Hallo. Ja.
2: Sehr schön.
0: Und wie war's?
1: Schön.
0: Ja?
1: Ja, richtig, richtig toll. Wir haben in Griechenland über 80 Katzen sterilisieren können.
0: Ah, okay. Und?
1: Hm?
0: Frau Christiansen, Sie wissen genau, wovon ich spreche.
1: Dalmatiner.
0: Wie viele?
1: Zwei.
0: Aber Frau Christiansen, wo sollen wir die denn jetzt noch...
1: Das war gerade merkwürdig, oder? Der wohnt hier?
0: Im alten Zollhaus, hat ein Restaurant geöffnet, jetzt wo Sie im Urlaub waren, ja.
1: Wow.
0: Ja. Das ist eigentlich ein kleines Hotel mit ein paar Zimmern und so. Nennt sich jetzt das Mandarin.
1: Oh, schick.
0: Ja. Ich müsste noch mal aufs Revier.
1: Okay. Ja, ich mach das hier. Alles gut.
0: Ah, Frau Christiansen.
1: Ja. Natürlich.
0: Wenn Sie wollen, können wir heute Abend was zusammen trinken.
1: Ja,
0: ja,
1: ja, ja. Ich hab Durst.
0: Schön.
1: Gut. Dann,
0: Bis dann.

0: Ja, Mas? Uso! Hey, hey! Ja, Mas? Uso! Hey, hey! Hey, Tim! Du hast mir vielleicht gerade zwei Hunde gesehen?
1: Ich habe schon viele Hunde gesehen.
0: Nee, ich meine jetzt gerade. Zwei Dalmatiner. Weiß mit schwarzen Punkten.
1: Ich bin mir nicht ganz sicher, aber vorhin ist ein Auto weggefahren. Da war ein Vogel drin und ich glaube auch zwei Hunde.
0: Da links?
1: Genau.
0: Okay, danke.

0: Hier. Das ist der Beweis. Und ich zeig den hiermit an.
1: Wen?
0: Herrn Özker? Der macht illegal Fotos von den Häusern mit dieser Drohne da. Er hat es mir sogar selbst in die Hand gedrückt. Schöne Foto, ne? Hat er gesagt.
1: Ja, aber er hat einen Gewerbeschein. Und solange er sich nicht direkt über einem Haus befindet oder über großen Menschenansammlungen, dann darf er das. Er hat auch den dazugehörigen Kenntnisnachweis und auch die Versicherung für die Drohne.
0: Woher wissen Sie das?
1: Sagen Sie mal, dieser Anbau hier, ja? Der ist doch neu. Ist der eigentlich genehmigt, der hier?
0: Im Grunde genommen ist so ein Foto ja auch ganz nett. Und Drohnen sind ja auch ganz gut.
1: Ja.
0: Ja, weil sie helfen, zum Beispiel die Rehkitze zu finden und zu retten, bevor die Felder gemäht werden.
1: Ja, genau. Und weiter?
0: Ja, und weiter, die Feuerwehr setzt sie ja auch ein. Zum Beispiel bei der Suche nach einem vermissten Kind im Maislabyrinth oder einem Stehendpaddler, der in die doch raue Ostsee hinausgetrieben.
1: Fein, genau.
0: Ich will mal nicht so sein. Schönen Tag noch.

Herr Jakobs? Herr Jakobs? Die Hunde sind weg. Ich habe die draußen vor der Praxis angebunden und

0: Oh Gott, das fällt mir jetzt doch nicht so leicht. Ich kündige. Und Sie und Jule sollten es als erstes erfahren.
1: Fast hätten Sie mich gehabt für einen klitzekleinen Moment. Im Ernst?
0: Ja, und ich muss ja zum Quartalsende kündigen, deshalb... Oh, ich weiß.
1: Aber warum?
2: Ich kann mir vorstellen, dass Hannah im Urlaub vielleicht jemanden kennengelernt hat.
0: Ja.
2: Das ist Kevin.
1: Kevin? Ich meine, naja gut, früher war er allein zu Hause und heute ist er überall. Nee, Kevin, das ist ein schnittiger Wagen und ein schnittiger Name.
0: Ja, wir wollen heiraten.
1: Was?
2: Nee. Echt? Oh Mann, wie schön! Hat sie nicht
0: gefallen. Süß.
1: Das klingt ja toll. Wirklich gut. Das sind ganz tolle Neuigkeiten. Da kann ich Sie nur zu beglückwünschen. Da freue ich mich ganz sehr für Sie. Ganz toll. Herzlichen Glückwunsch, Michael. Sicherlich haben Sie die Entscheidung sich nicht einfach gemacht, sondern haben sich
0: für das Recht. Ich habe einfach Ja gesagt.
1: Einfach Ja gesagt? Ja, klar.
0: Ja, das war so ein Gefühl. Das war einfach...
1: Ach, was denn für ein Gefühl?
0: Ja, als ob ich...
1: Als ob was denn?
0: Naja, als wäre man...
1: Als wäre man was?
0: So eben.
1: Was ist denn da so eben? Haben Sie denn schon mal zusammen gewohnt?
2: Herr Jakobs, jetzt hören Sie doch mal auf mit diesen unpassenden Fragen. Hannah ist eine erwachsene Frau, die hat sich das bestimmt gut überlegt.
1: Ja, das sollte man meinen.
2: Ja.
1: Wenn man allerdings in Urlaub fährt und sich nur durchmusen lässt, da sind die Hormone...
2: Stopp, nein, nein.
1: Entschuldigung, das war unpassend. Entschuldigung.
0: Nein, ist gut.
1: Danke.
0: Es gibt ein neues Restaurant hier. Hm? Mandarin? Mhm. Ja. Kevin und ich haben total Hunger, deshalb wollte ich fragen, wollt ihr sie mitkommen? Ich würde euch mich gern einander vorstellen.
2: Ja, machen wir.
1: Ja, ich würde auch wirklich wahnsinnig gern ihren Kevin kennenlernen. Gar keine Frage. Ich habe allerdings gesehen, wir brauchen neue Tinte.
2: Herr Jakobs, wir müssen doch sowieso dahin. Wollen wir doch.
1: Das meinen Sie, ja?
2: Ja,
1: ja, wir müssen eh dahin.
0: Super. Dann laden wir kurz die Sachen ab und sind in einer Viertelstunde da.
2: Na klar. Bis gleich.
0: Bis gleich.
1: Entschuldigen Sie nochmal, das war wirklich nicht. Was?
2: Ich freue mich für Hannah.
1: Ich freue mich auch, Frau Wagner, wirklich. Ich weiß gar nicht, wohin bei meiner Freude. Das ist schön, wenn man... Hm.

0: Presse.
1: Die Tür auf!

0: Na, Päuschen?
1: Komm, El, wir machen eine kleine Spritztour.
0: Das hast du dir verdient.
1: Du fährst.

0: Guten Tag.
1: Guten Tag. Mein Name ist Hauke Jakobs. Ich bin Kriminalhauptkommissar hier vom Polizeiposten Schwanitzen. Und Sie sind?
0: Meilin Lin.
1: Ich würde mir gerne mal Ihre Küche anschauen und Ihre Vorräte.
0: Ja, gerne. Wann?
1: Jetzt.
0: Mhm.
1: Ja, also, ja, wissen Sie, es gibt da nämlich so ein paar Gerüchte, die ich natürlich hoffe, dass sie nicht zutreffen. Aber im Sinne des Mandarin will ich die irgendwie gerne aus der Welt schaffen.
0: Sie meinen, dass man von uns sagt, dass wir Hunde essen und so?
1: Nein, nein. Essen Sie denn welche?
0: Nein.
1: Nein, nein. Und das Fleisch?
0: Hier.
1: Ist das alles frisch? Das riecht ja lecker.
2: Danke.
1: Ja. Was ist denn mit dem Auge passiert?
0: Gestoßen an deutscher Bürokratie.
1: Oh. Ja. Okay, schön, schön. Dann vermute ich mal, das ist alles in Ordnung.
2: Ja. Kriegen wir dann noch die Bestätigung? Also für den Wirtschaftskontrolldienst?
1: Ja, klar kann ich Ihnen das bestätigen. Schicke ich Ihnen eine SMS.
2: Ah. Ich habe kein Handy.
1: Kein Handy?
2: Ja.
1: Na gut, aber irgendjemand wird ja hier ein Handy haben.
0: Nein.
1: Nein?
0: Nein.
1: Nein.
0: Wir vermeiden hier Elektrosmog.
1: Ja, ja, ich will. Okay, dann bringe ich Ihnen natürlich die Bestätigung persönlich.

0: Schweiger!
1: Kein Donnerwort!

0: Guten Tag, mein Name ist Handu und ich bediene Sie heute. Herzlich willkommen im Mandarin.
1: Danke.
2: Dankeschön. Und?
1: Was und?
2: Ich finde den ganzen Laden ziemlich verdächtig.
1: Okay, wieso?
2: Finden Sie nicht?
1: Nein.
2: Die verhalten sich doch alle total merkwürdig.
1: Frau Christiansen, hier ist wirklich nichts.
0: Schon gewählt?
1: Nee.
3: Nee, wir haben noch, Sie gucken noch, ja. Oder haben Sie schon? Nee. Oder wollen wir erstmal Getränke?
1: Ja.
3: Ja. Also nee, wir gucken noch.
0: Keine Eile.
2: Sehen Sie, das war doch seltsam. Total seltsam.
1: Frau Christiansen, das war eben eine ganz normale Frage.

0: Hi.
1: Ja, hallo.
2: Hallo.
1: Jule, Kevin, Herr Jakobs.
0: Hi.
3: Sie müssen die warmherzige Tierärztin sein.
0: Ach, Tierärztin reicht. Es freut mich, dich kennenzulernen.
3: Und Sie, der nette
4: Vorgesetzte, bin ich. Nein? Was denn? Ich bin der Dienstälteste, da kann man ja auch mal, nein?
3: Hm? Ja? Ich habe schon viel von Ihnen gehört.
4: Ach so, ja? Was denn so zum Beispiel?
3: Also, dieses und jenes.
4: Dieses und jenes? Das ist ja, das klingt mir.
0: Ja, wollen wir uns setzen, oder?
3: Ja, ja, klar. Okay.
4: Klar.
0: Wie saßt ihr? Wir haben, also...
1: Ach so,
3: wir können... tauschen?
0: Herr Jakobs, kommen Sie doch zu uns.

0: Wir waren zuerst da.
1: Nein, nein. Wir haben nur nicht so eine ungezieme Hast an den Tag gelegt.
2: Mann, das sind doch auch wirklich viele Gerichte, wa?
3: Ja, obwohl manchmal ist es ja nur eine neue Zutat und dann ist das schon ein neues Gericht, ne?
2: Ah. Und was machen Sie so?
4: Ich war mein Leben lang beruflich sehr viel unterwegs.
5: Weltweit.
3: Wow, wie kommt man da so durch? Englisch oder?
4: Englisch und Gesten. Na was?
5: Kevin spricht Englisch, Französisch, Spanisch, Russisch und Chinesisch.
3: Wow.
2: Wow.
4: Ich verstehe ein paar Brocken.
3: Wo habt ihr beide euch denn kennengelernt?
4: Ich hatte eine Reifenpanne und Hannah war so freundlich, mir zu helfen.
5: Ja, wir haben zusammen den Reifen gewechselt, genau. Und dann waren wir total verschwitzt und sind baden gegangen. Und dann haben wir uns gleich für abends wieder verabredet. Und dann waren wir in der Altstadt, essen, hoch über den Dächern. Da, von da aus konnte man das Meer sehen, den Sonnenuntergang.
3: Oh, wie romantisch.
5: Ja, es war absurd schön.
2: Ja. Aber wir haben ja auch schöne Sonnenuntergänge. Also haben wir hier bei uns auch schöne Aufgänge. Ja.
0: Das ist doch überhaupt nicht euer Gebiet. Wir sind hier auf Schwanitzer Gemarkung.
6: Das ist völlig unerheblich. Entscheidend ist, wer zuerst da war.
7: Wir waren alle gleichzeitig da, aber wir beide ein klein wenig eher.
1: So sorry, Frau Blackman, aber wir waren ein Müh eher da.
0: Dein Vater, der Herr möge ihm Frieden schenken, der wäre sich für sowas zu schade gewesen.
1: Oh ja? Töti und dein Vater, der hätte
7: jetzt... Nehmt sie beide.
2: Okay.
6: Wir können teilen.
0: Wir würden dann...
6: Wir nehmen den Biker.
0: Ja, natürlich. Der hat ja auch einen Organspendeausweis dabei. Da gibt's was extra.
7: Michi, lass sie. Man muss auch mal großherzig sein.
2: Was?
7: Wir beteiligen uns nicht an Geschacher. Wir sind ein Traditionsunternehmen. Wir haben einen Ruf. Nehmt den Biker. Wir kümmern uns um die arme Frau.
0: Die kassieren einen Teil von der Organspende. Ich schwör's dir.
7: Ja, aber gräm dich nicht, Michi. Guck mal, mit der Überführung und dem richtigen Sarg und einer Zeremonie à la Feng Shui kostet es der Familie der armen Frau mehr, als der Biker bringen würde, wenn seine Organe intakt wären. Bei der Aufprallgeschwindigkeit sind sie das aber nicht mehr.
8: Was ist die 136?
2: Warte mit Safranring.
8: Dann hol mal noch einen Eimer Hähnchenkarree. Also, wenn's piepst, den Reis aus dem Backofen und auf den Teller und die anderen Sachen dazu. Und diese beiden Töpfe, die können schon raus, ja?
2: Ich kümmere mich.
8: Es ist ein Polizist gekommen. Mylin sagt wegen Hunden. Was ist mit ihr?
9: Sie ist tot. Überfahren worden. Ach du Scheiße. Und sie haben sie schon gefunden. Das dauerte nicht lange. Da ist es klar, dass ich hier war.
8: Ja, aber wenn wir jetzt abhauen, dann geben wir erst recht zu, dass wir was mit ihrem Verschwinden zu tun haben.
9: Ja. Und dann finden sie auch die anderen.
10: Wollen Sie das nicht mehr essen?
2: Nein, bitte.
10: Das ist ja für die ausgezeichnet.
2: Meinen Sie, die haben ja auch Doggybags?
3: Doggybags.
7: Sag mal, Michi, hast du eigentlich die Polizei informiert?
0: Herrschaften, ihr habt doch vor lauter Gier nicht vergessen, die Polizei anzurufen.

0: Sie machen heute eine gute und eine schlechte Erfahrung.
1: Na gut, Glückskekse.
2: Auch der schönste Traum endet mit dem Erwachen. Und Sie?
3: Wer die Wahrheit sagt, braucht ein schnelles Pferd. Der ist gut. Der ist wirklich gut. Der ist tief. Was haben Sie?
4: Auf einem Berg können nicht gleichzeitig zwei Tiger existieren.
2: Der ist super.
3: Ja, aber der mit dem Pferd ist auch gut.
0: Der mit den Tieren ist besser.
5: Also ich fand den mit dem Pferd irgendwie besser.
0: Und jetzt?
5: Glauben Sie da immer noch drin? Wir waren doch gerade drin essen.
0: Herr Jakobs, die 304, das Gericht von Kevin, die Sänfte des Himmels, das soll Schweinefleisch süß-sauer gewesen sein?
5: Ja, und?
0: Ja, wie und? Das war doch kein Schweinefleisch, das hatten Sie doch auch.
5: Ich hatte Nummer 166, das war der Löwe von Dödelhausen. Das war Schweinefleisch. Das hat genauso geschmeckt wie in dieser Klinikkantine in Dassow.
0: Mich macht schon der Name stutzig.
5: Ja, ne? Na gut, aber hinterher ist man immer ein bisschen...
6: Wie Sie mir empfohlen haben. Jeder mag Gesellschaft.
5: Sehen Sie, man kann sie auch reinsteigern.
0: Meinen Sie?
5: Herr Tödeberg? Ja? Bin gleich da.
7: Guten Tag.
0: Guten Tag. Ich hätte gern ein Zimmer für ein oder zwei Nächte.
7: Das geht nicht.
0: Das geht nicht?
7: Ein oder zwei können wir nicht vermieten. Das ist schwierig.
0: Okay, aber zwei, geht das?
7: Ja.
0: Ja, dann nehme ich zwei.
7: Dann bitte einmal Ihren Ausweis.
0: Ach so, ja.
7: Lose Gasse 4.
0: Yep.
7: Das ist in Schwanitz.
0: Ach so, ja. Ich habe zu Hause einen Wasserrohrbruch. Also, ich kann das direkt im Voraus mit dem Handy bezahlen.
7: Das geht leider nicht. Bei uns geht das nur bar.
0: Ah, nur bar. Okay, dann hole ich mal Geld und mein Gepäck.
7: Später.
0: Okay. Okay.
8: Der Motorradfahrer ist offensichtlich in eine Fußgängerin gefahren, die hier die Straße entlang gelaufen ist. Sie muss vorher durch den Wald gelaufen sein, denn sie hat Waldboden unter den Schuhen. Und hier die Bremsspur, die exakt hier endet. Kollision. Warum sind Sie denn heute allein hier, Herr Jakobs?
9: Der Motorradfahrer ist gegen den Baum geprallt?
8: Ja, Christian Bussi, Organspender. Die Kollegen sind schon unterwegs, deshalb die Eile. Die Frau hatte keine Jacke bei sich, keine Ausweispapiere. Nur das hier.

0: Moin.
1: Moin.
2: Moin.
1: Moin.
0: Sie können den Biker mitnehmen. Okay? Haben Sie Kontakt zum Organteam?
1: Positiv.
0: Gut, dann laden Sie ihn bitte ein und fahren denen entgegen.
3: Wo ist denn Frau Wagner heute?
0: Herr Puttkammer, ich brauche Augen.

0: Oh nee.
1: Guck mal, da ist was Deutsches.
0: Eine Buchungsbestätigung für Frau Xixing. Xixing. Na gut, haben wir wenigstens einen Namen. Haben wir was gesehen?
2: Wir waren zuerst da.
0: Bundesverdienstkreuz am Band. Also, haben Sie was gesehen?
3: Ja, ein Mann.
0: Wie, wann, wer, wo?
3: Darüber. Groß, 1,80. Asiate, ne, Michi?
2: Ja, kann gut sein. Stimmt, glaube ich. Aber es könnte auch ein Nicht-Asiate gewesen sein.
0: Okay, Sie können die Frau mitnehmen. Stopp! Wenn Sie wählen müssten zwischen auf einem Berg können nicht zwei Tiger gleichzeitig existieren und wer die Wahrheit sagt, braucht ein schnelles Pferd. Was wäre Ihre Entscheidung?
2: Die Tiger.
3: Ja, die Tiger.
1: Ich glaube, ich würde auch die Tiger nehmen.
0: Ja, aber Sie waren gar nicht gefragt.

0: ist die Mailbox von Hanna Wagner. Nachrichten bitte nach dem Piep.
1: Frau Wagner, ich kann heute nicht. Wir sehen uns morgen, ja? Bis dann. Tschüss.

0: 我们冬卷经验，您这点再来吧。
1: 专门了。啊，什么？没有。
0: 没有，一个都没有。
1: 再见。

0: 天大约需要10至40公斤竹子，它们食用的其他植物包括
1: 龙
0: 胆、鸢尾、
1: 五松。

0: Ihnen helfen?
1: Was machen Sie hier?
2: Was machen Sie hier?
1: Ich bin der Besitzer des Mandarin. Und ich sehe ungern, wie sich Fremde nachts Zugang zu Hotelzimmer verschaffen.
2: Und ich bin Besitzer dieses Polizeiausweises. Und ich sehe es auch nur ungern, wenn ein Verbrechen passiert. Und deswegen ermittle ich hier. Sagen Sie, wäre es möglich, mit allen Ihren männlichen Mitarbeitern zu sprechen?
3: Entschuldigung, ich habe nur jemanden gesucht, weil das Licht in meinem Zimmer ist irgendwie...
4: Ja, der Zimmerservice hat das schon bemerkt. Geht schon wieder.
3: Ah!
4: Brauchen Sie noch irgendwas?
3: Nee, danke.
4: Gute Nacht.
3: Ja, gute Nacht.
5: Sie hat ja mal gegessen. Also glaube ich jedenfalls.
1: Wie ich schon gesagt habe, ich kenne nicht jeden Gast.
2: Na schön. Frau Shixing ist beim Unfall ums Leben gekommen. Und es wurde ein Mann asiatischen Aussehens erkannt. Könnte auch ein Nicht-Asiate gewesen sein. Waren Sie die ganze Zeit über hier?
1: Ja.
6: Ja.
7: Ja.
2: Und können die anderen jeweils bezeugen, dass sie die ganze Zeit über hier waren?
1: Ja.
7: Ja.

0: Na?
1: Hey. Guten Morgen.
0: Habe ich was verpasst?
1: Das kann man so oder so sehen. Und das hier sind die drei Mitarbeiter aus dem chinesischen Restaurant, wo wir gestern essen waren. Naja, ich habe einen Fall.
0: Zwei Tote?
1: Ich habe versucht, sie gestern zu erreichen, aber sie sind nicht an ihr Telefon gegangen. Wahrscheinlich hatten sie ganz andere Sachen zu tun. Insofern, ich wollte sie nicht weiter stören, sie sind ja eh bald weg.
0: Noch bin ich ja da, okay? Morgen ist erst mein letzter Arbeitstag.
1: Morgen?
0: Ja. Wir haben einen Fall. Und ich trinke jetzt Kaffee. Sie auch?
1: Ja,

0: Hey!
1: Oh, hallo! Alles gut.
0: Hab schon, ne?
1: Was machen Sie mit denen?
0: Wasser geben.
1: Und mit den anderen?
0: Welche anderen?
1: Das wissen Sie ganz genau. Sie haben doch die Dalmatiner mitgenommen.
2: Moin!
0: Tisch 3. Ein Gast. Darf ich?

0: Freuen Sie sich eigentlich auch ein bisschen für mich?
1: Ja, klar, sehr.
0: Zählt sie nicht danach aus?
1: Doch. Ganz tief in mir drin, da freue ich mich unbändig für sie.
2: Störe ich?
0: Nein.
1: Ja, nein.
3: Wollen Sie einen Kaffee?
2: Immer.
4: Schön!
5: Hey, Jule!
4: Hey. Erst Erz. Und wie läuft das neue Geschäft?
5: Wirklich super. Ich habe viele Menge Leute, die sich eine Aufnahme von ihrem Haus aus der Luft wünschen.
4: Ah.
5: Und die allerneueste, ganze Filme für Immobilienmakler. Die stellen sie dann im Netz.
4: Super.
5: Ja?
4: Echt cool.
5: Mhm.
4: Du sag mal, bist du mit deiner Drohne schon mal übers Mandarin geflogen? Hast du da ein Foto von?
5: Ja, habe ich. Ganz viele Fotos. Aber eine ist ganz besonders.
4: Kann ich das mal sehen?
5: Ja, klar. Ist schön, oder? Mit dem roten Licht? Was, nicht gut? Oh, wenn man von dem Teufel spricht. Ja?
6: Hallo.
5: Hallo. Ich kann auch Mosaiken machen. Biete ich auch an auf Acryl oder auf Leinwand.
6: Danke, aber ich würde gerne nur das Foto kaufen.
5: Özker, also mein Name.
6: Lin.
5: Weißt du was? Ich schenke es Ihnen als Willkommen.
6: Danke.
5: Bitte. Willst du ein Foto von deiner Praxis?
2: Das rechtsmedizinische Gutachten sagt, dass es bei der toten Frau Shi-Sing Verletzungen gibt, die nicht vom Unfall herrühren. Sie sind vorher entstanden. Art und Umfang der Verletzung lassen darauf schließen, dass die Frau vor ihrem Ableben gekämpft hat. Sie hat sich gewehrt.
0: Okay, weiß man gegen wen?
2: Na, wir haben die Hautabschürfung unter ihren Nägeln einem schnellen DNA-Test unterzogen. Ohne Ergebnis. Wir haben keine Treffer in der Datenbank der Polizei.
0: Okay, das heißt, der Täter taucht wahrscheinlich das erste Mal auf.
5: Ja, oder er wurde noch nicht überführt.
2: Die Abwehrverletzungen stammen von zwei Personen. Zwei Männern.
0: Der musste sich gegen zwei Männer zur Wehr setzen.
2: Mhm.
5: Sie ist durch den Wald gelaufen, hatte keine Sportbekleidung an, hatte noch nicht mal eine Jacke dabei.
0: Dann ist sie geflohen, meinen Sie das?
5: Ja, vor dem Unbekannten, den die Bestatter gesehen haben. Ich sage Ihnen was, das Mandarin, ja? Mit dem Laden stimmt was nicht.
2: Das Restaurant hat noch nicht einmal ein Konto. Ich habe recherchiert.
0: Ja, wir mussten ja auch zusammenschmeißen, weil Kevin nicht mit Karte zahlen konnte. Ich kriege noch 20 Euro von Ihnen.
5: Ja, klar, gern. Von Kevin aber auch.
2: Wer ist denn Kevin?
5: Vielleicht waschen die da Geld?
0: Da sind doch diese zwei Löwenstatuen vom Eingang. Heißt es nicht, dass die Triaden ihre Restaurants so kennzeichnen?
5: Vielleicht ist Frau Shi-Sing auch dahinter gekommen.
2: Ja, das kann gut sein. Ich habe das hier bei ihr gefunden.
0: Chinesischer Ausweis.
2: Na, noch besser. Ein chinesischer Diplomatenausweis.
5: Sie war Diplomatin.
2: So ist es. Ich habe im Generalkonsulat in Hamburg angerufen und man hat mir dort bestätigt, dass sie dort arbeitet und privat unterwegs war.
0: Okay, dann vielen Dank fürs Erste.
5: Ja. Kevin ist Frau Wagners Verlobter.

0: So, also alles bar. Nichts ist digital, keine digitalen Spuren. Mal angenommen, die waschen Geld. Ist die Frage, woher dieses Geld stammt. Und wenn Sie keine digitalen Spuren hinterlassen wollen, dann haben Sie das Problem, dass das Geld, was Sie waschen, physisch angeliefert werden muss. Und dafür gibt es eigentlich nur diese eine Straße.
1: Sie werden fehlen.
0: Ihnen?
1: Dem Revier.
0: Okay. Fahren Sie? Ich warte schon mal raus.
2: Was macht ihr zukünftiger eigentlich? Also ich meine, wenn er die ganze Zeit in der Welt rumjettet, ist er Stuart oder was?
0: Er arbeitet für die Entwicklungshilfe. Schon lange.
2: Ach so. Und wo werden Sie hinziehen?
0: Nach Hawaii.
2: Hawaii?
0: Wir fliegen morgen Abend.

0: Wenn sie.
1: Ja.
0: Okay. Sie könnten.
2: Oh! Oh! Polizeiposten Schwanitz.
0: Polizeiposten Schwanitz, Hanna Wagner.
2: Ja, noch für einen Tag.
0: Ja, immerhin.
2: Naja, Sie kenne ich doch.
3: Hallo. Ja, das ist mein Nebenjob. Vom Sterben kann man hier in der Gegend nicht leben. Die Leute sind einfach zu zäh. Und jetzt? Papiere, Fahrzeugschein, Weste?
0: Nee, Sie kommen doch vom Mandarin. Was haben Sie denn geliefert?
2: Und das haben Sie ins Mandarin geliefert?
3: Ja.
2: Wurden Sie bar bezahlt?
3: Und wenn?
0: Hähnchencurry mit Kokosmilch.
2: Ja, riecht so, ne?
0: Vielleicht ist da was drin?
2: Wie, was meinen Sie, Drogen oder was?
0: Zum Beispiel.
3: Ja, dann haben die Senioren im Schönblick ja einen lustigen Tag vor sich. Die kriegen das heute auch noch. Und die Kantine in der Klinik in Dassow. Die auch. Mhm.

0: Ich meine, ich habe das ja mit eigenen Augen gesehen, aber. Also da im Mandarin, da kann keiner kochen. Da hat keiner das Kochen gelernt. Das sind irgendwie alles Leute, die vorgeben, Mitarbeiter eines Restaurants zu sein. Die nehmen die Fertiggerichte, kochen die auf und geben das den Leuten. Das ist alles irgendwie eine Riesenfassade.
1: Deshalb der ganze Aufwand, nur um Geld zu waschen. Ich finde, das klingt eher.
0: Olli.
1: Guten Tag.
2: Guten Tag.
1: Können wir Ihnen helfen?
2: Wer leitet diese Dienststelle?
0: Ich, KAK Hauke Jakobs. Und Sie sind?
2: Mein Name ist Tien Tsun.
1: Hanna Wagner.
2: Das Schreiben ist vom deutschen Innenministerium und an alle offiziellen Behörden gerichtet. Diese sind angewiesen, mich vollständig in die ermittelten Ergebnisse im Falle von Frau Schissing einzuweisen.
1: Sie haben diplomatischen Status?
2: Ja, so ist es. Und? Was wissen Sie?
0: Also vom Hamburger Konsulat haben wir erfahren, dass Frau Xixing vor wenigen Tagen privat in das Hotel Mandarin eingecheckt hat. Die gerichtsmedizinische Untersuchung allerdings hat ergeben, dass Frau Xixing vor der Kollision mit dem Motorrad mit zwei Männern gekämpft haben muss. Im Augenblick gehen wir davon aus, dass das Mandarin nur vorgibt, ein Restaurant zu sein.
1: Deshalb verfolgen wir im Moment den Ansatz, dass es sich dabei in Wirklichkeit um Geldwäsche handeln könnte.
2: Ansatz. Wie lange? Warum?
0: Wie lange denn eigentlich ab jetzt? Ja. Weil jetzt haben wir genügend Hinweise, dass wir annehmen, dass im Mandarin Geld gewaschen wird.
2: Sehr interessant. Haben Sie Hunger?
1: Haben Sie?
3: Guten Tag. Mein Name ist Handu und ich bediene Sie heute. Herzlich willkommen im Mandarin.
1: Vielen Dank.
0: Danke.
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0: Es geht um Uiguren. Das ist eine Minderheit in China. Die werden vom Staat verfolgt. Familien werden getrennt. Die Menschen, die werden verschleppt in Umerziehungslager und dort brutal gefoltert. Es ist eine gigantische ethnische Säuberung im Gange.
1: Sie sind alle Uiguren?
2: Nein.
0: Nein. Wir sind ein Fluchthilfenetzwerk. Wir versuchen, Dissidenten aus China rauszuholen. Wir geben ihnen hier Pässe, ein bisschen Geld, Dinge, die sie brauchen, um dem chinesischen Geheimdienst zu entgehen und unterzutauchen. Aber es ist was schiefgelaufen. Peking hat einen Spitzel bei uns installiert. Eine Frau, die hat sich hier eingemietet. Und diese Frau ist jetzt tot.
2: Die arbeitet offiziell als Diplomatin, aber inoffiziell für den chinesischen Auslandsgeheimdienst. Die haben gemerkt, dass irgendwo in Deutschland Dissidenten einfach verschwinden. Und diese Frau hat begriffen, dass das Netzwerk genau hier arbeitet.
3: Also haben Sie diese Frau umgebracht?
2: Nein.
0: Nein, nein, nein. Wir haben niemanden umgebracht. Wir wollten sie einfach nur einsperren. Aber sie konnte fliehen. Sie ist abgehauen. Sie ist auf die Landstraße direkt vom Motorrad gelaufen und dann...
3: Ach du Scheiße. Okay, also um Dissidenten bei der Flucht zu helfen, haben Sie dieses Restaurant hochgezogen. Das ist also alles nur Fassade.
0: Genau. Ja. Und heute Nacht, das waren Dissidenten, Journalisten, die wir rausgeholt haben.
3: Deswegen haben sie mich eingesperrt.
0: Ja, genau. Es waren 23 Journalisten. Die haben unter unvorstellbarem Risiko Material aus diesen Internierungslagern gesammelt.
2: Und das soll veröffentlicht werden. Die Welt muss davon erfahren und Peking darf nicht mehr mit seinen Lügen davon kommen.
3: Deswegen müssen sie fliehen.
0: Ja, mit einem Containerschiff in die USA. Aber wir warten noch, bis die letzte Quelle in Sicherheit ist. Das ist die Tochter von Hui Ren. Und außerdem ist es meine Verlobte.
4: Ich lade Sie gerne.

0: Nein.
1: Vielen Dank.
2: Ja, danke.
1: Tschüss.
2: Oh, sind Sie auch schon aufgeregt, was für eine Botschaft Sie im Glückskeks haben?
0: Nein. Davon halte ich nichts.
2: Okay, weil?
0: Aber warum eigentlich nicht?
2: Sie auch?
0: Okay. Löse das Problem, nicht die Schuldfrage. Oh ja? Ich muss zugeben, der gefällt mir. Was steht bei Ihnen?
1: Das Leben ist eine Reise. Nimm nicht zu viel Gepäck mit.
0: Und Sie? Hm? Herr Jacobs, was steht bei Ihnen? Soll ich vielleicht vorlesen?
2: Nein, nein, das ist überhaupt nicht nötig. Das...
1: Ich hab's schon.
3: Das Personal sind chinesische Dissidenten. Verraten Sie sie nicht.
1: Aber der ist doch schön.
2: Der ist wunderschön.
0: Was ist schön?
1: Man weiß erst dann etwas zu schätzen, wenn man es verloren hat.
2: Das haben Sie schön gesagt.
0: Sie glauben also, das ist hier eine Geldwäscheanlage, richtig?
2: Hm. Das war nur ein vager Verdacht.
1: Das war ein Bauchgefühl.
2: Ja. Also jetzt bei Licht betrachtet ist es eigentlich ein falscher Verdacht.
0: Weil?
2: Weil wir Ihnen möglichst ganz schnell Ergebnisse präsentieren wollen, um nicht mit leeren Händen dazustehen, also vor Ihnen.
0: Jetzt sind die Hände leer?
2: Nein, wir wollen nur nicht gegen irgendjemanden, also irgendjemanden beschuldigen, der...
1: Ja, gegen den
2: ja,
1: nichts vorliegt.
2: Der, ja, nichts vorliegt. Wir sollten als nächstes zu Blackmann und Töteberg fahren.
0: Ja. Wer ist das?
1: Das sind die Bestatter.
2: Ja, die Bestatter. Eine ist groß, die andere...
1: Die würden sich um die Rückführung des Leichnams kümmern.
0: Gut. Aber erst möchte ich den Geschäftsführer sprechen. Laubbahn, sein Arr.
4: Fatian.
0: Laubbahn, sein Arr.
5: Das bin ich.
0: Wie kann ich helfen? Wo sind Sie geboren?
5: In Nanking. Und Sie?
0: Ich bin diplomatischer Sonderermittler der Partei. Sie zeigen mir jetzt das Zimmer von Frau Xixing, die Küche und alles, was ich sonst noch sehen will.
5: Gerne. Aber die deutsche Polizei ermittelt ja bereits in der Sache, nicht wahr?
0: Ja, das tun wir.
5: Hallo, Julius Uhr! Harte, folgen Sie mir.
0: Entschuldigen Sie uns für einen Augenblick.
2: Wir könnten Sie begleiten.
0: Herr Jacobs, Ihr Angebot ist im Konjunktiv sehr gut aufgehoben. Danke.
6: Sagen Sie, wollen Sie mich eigentlich für dumm verkaufen?
5: Natürlich nicht.
0: Küche. Weitermachen.

0: Was wird das bitte?
1: Das wird eine Tom-Yum-Suppe mit Galgan, Tamarinde, Frühlingszwiebel auf Hühnerbrühebasis. Möchten Sie mal probieren?
2: Gerne.
1: Danke. Koriander? Die muss natürlich noch einkochen.
0: Ist das nicht eher eine vietnamesische Variante?
1: Ja, aber das können die Leute hier in Schwanitz nicht unterscheiden.

0: Wie ist Ihr Name?
1: Jule. Jule Christiansen.
2: Deutsche Schü!
0: Setzen Sie sich. Sie kommen mir bekannt vor.
3: Wirklich?
0: Ja. Schönes Foto. Wer hat das gemacht?
3: Ich weiß nicht mehr. Ich habe den Namen vergessen.
0: Pass.

0: Ich bleibe ein paar Tage hier.
1: Ach, doch, selbstverständlich. Ich lasse sofort ein Zimmer für Sie vorbereiten.
2: Rüren wartet jetzt nur noch auf seine Tochter. Der hat das alles hier hochgezogen. Das ist eine NGO für Flüchtlinge, also ein Flüchtlingsnetzwerk.
3: Er will hier bleiben.
4: Was?
3: Ich mach das Zimmer fertig.
4: Ach du Scheiße. Tian Sun ist einer der härtesten Politkommissare, die Peking hat. Der hat schon Witterung aufgenommen. Wir müssen auf jeden Fall heute Nacht weg. Notfalls auch ohne meine Verlobte. Aber die Tarnung muss noch ein paar Stunden funktionieren.
5: Und haben Sie irgendwelche Hinweise gefunden?
0: Es tut mir leid, aber diese Erkenntnisse kann ich leider nicht mit Ihnen teilen. Sie können mir dennoch helfen. Ich will zu diesen Fotografen, Esk-Air.
5: Wir sollten als erstes ins Bestattungsinstitut. Die haben da andere Öffnungszeiten und ja, das ist Schwanitz.

0: Er hat das Foto gesehen. Und Mailing ist auf dem Weg dahin.
1: Die Beweise.

0: Oh, guten Tag. Soll ich Ihnen doch ein Mosaik machen?
1: Nein, danke. Das ist sehr nett von Ihnen, aber ich hätte gerne weitere Aufnahmen von unserem Restaurant. Sie haben doch bestimmt mehrere Fotos gemacht.
0: Ja, ja. Sogar an verschiedenen Tagen, über 2 Wochen lang. So an die 80, 120 Fotos. Da sind auch welche dabei, wo Sie mit Ihren Landsleuten mit den Rucksäcken wandern gehen. Also, nicht gut?
1: Nein. Es wird gleich jemand kommen, der sich nach diesen Fotos erkundigt. Ich bitte Sie, sagen Sie ihm, dass es keine weiteren Fotos gibt.
0: Sie wollen sie für die eigene Werbung, hä?
1: Es ist wirklich wichtig.
0: Okay.
1: Danke. Ich revanchiere mich bei Gelegenheit dafür.
0: Das können Sie eigentlich gleich tun. Ist schön, oder? Das habe ich mir stechen lassen in Köln-Porz von einem Ihrer Landsleute. Der mochte mich wirklich sehr. Wir haben uns so gut verstanden. Und der war so fröhlich, der Mann, die ganze Zeit. Also, richtig lustig. Das soll Lotusblüte heißen, stimmt das?
1: Nicht ganz.

0: Haben also Frau Schüssing für die Überführung in ihre Heimat angemessen hergerichtet?
1: Ja, ja. Wie Sie sehen, haben wir einen sehr schönen Sarg aus seltenem, feinst lackierten Zedernholz für Sie angefertigt, damit Ihre arme Seele angemessen ihre Heimkehr antritt.
2: Wir haben auch keine Kosten und Mühen gescheut, Sie nach Feng Shui-Regeln zu kleiden und herzurichten.
0: Schön, schön. Hm. Brauchen wir aber nicht. Sie wissen nichts von Feng Shui. Frau Shixing, kleiden Sie in weiße Kleidung. Das ist die Trauerfarbe in China. Sie reist auch nicht in einem Sarg aus Zedernholz, sondern in einem staatlichen aus Zink. Wir geben das Geld des Volkes nicht für irgendwelchen Schnickschnack aus. Ich möchte jetzt zu diesem SGR.

0: Sie sind also Profi.
1: Ja, klar. Ich erlaube mir keine Versuche. Ich mache nur diese eine Bild, die ich benötige. Also ich meine, mit meiner Berufserfahrung, also ich meine, also ich als Profipilot, ich kann auch international. Also ich könnte Ihnen auch einfach ein T-Shirt drucken.
2: Ich möchte jetzt duschen.

0: Wow. Hey, wäre eh bald abgelaufen.
1: Zum Glück.
0: Okay. Dann. Kevin ist eine gute Partie.

必须吃大量的竹子才能满足营养需求，每天大约需要10至40公斤。

0: Ich hab's verloren.
1: Was? Was verloren?
0: Die Speicherkarte.
2: Was ist das für eine Karte?
0: Da sind alle Beweise drauf. Das führt die alle zusammen und belegt, dass all diese Verbrechen von der Partei angeordnet wurden.
3: Ja, das zurück.
2: Nein, nein, nein. Nein, wir können nicht zurück.
0: Aber wir müssen.
1: Das schaffen wir nicht. Die verladen schon jetzt die Container.
4: Wenn wir es nicht holen, ist alles umsonst gewesen.
2: Halt, stopp! Wo hast du zuletzt gesehen?
0: In der Küche.
2: Okay, warte kurz. Herr Jacobs?

0: War es schwer?
1: Ja.
0: Also, wir müssen langsam los. Check-in und so.
1: Ich weiß, ich komme gleich.

0: Wo ist die Belegschaft?
1: Weg?
0: Wohin weg?
1: Keine Ahnung. Weg. Warum fragen Sie?
0: Weil es die Studenten sind, die Lügen über ihr Mutterland verbreiten.
1: So wie die, dass sie den Angehörigen von hingerichteten politischen Gegnern die Rechnung für die Kugeln schicken.
0: Kugel. Singular. Wir brauchen nur eine. Also, wo sind Sie?
1: Spazieren.
0: Herr Jacobs, testen Sie nicht meine Geduld.
1: Um es mit dem Glückskeks zu sagen. Wer die Geduld verliert, hat schon halb verloren.

0: Oh, Herr Jakobs? Herr Jakobs?
1: Was ist passiert?
2: Was?
3: Bereit.
1: Warte, ich, warte, ich.

0: Marius! Haben Sie Ihre Drohne dabei?
1: Ja, klar.
2: Wer ist hinter uns her? Wir müssen uns beeilen!
1: Scheiße!
3: Die brauchen mich.
4: Das war eine Leuchtkugel, nicht mehr. Hanna.
3: Ich muss dahin.
4: Das sind vielleicht ein paar betrunkene Kids.
3: Kevin, bitte. Die brauchen mich.

0: Herr Oskar,
1: ich brauche Ihr Auto.
0: Mein Auto?
2: Da ist es.
3: Oh.

0: In Schwanitz ist heute Morgen ein chinesischer Diplomat des Landes verwiesen worden. Zeitgleich hat eine Gruppe Dissidenten aus dem Reich der Mitte Beweise dafür veröffentlicht, dass die Deportation, Folter und Umerziehung der Volksgruppe der Uiguren in China von der Staatsführung angeordnet wurde. Und nun zum Wetter. In Ostholstein wird es in den nächsten Tagen zunächst sonnig und vergleichbar.
1: Ihr Cover.
2: Mein. Herr Jakobs.
1: Hier, die hat jemand draußen hingestellt. Hat wahrscheinlich irgendein Verehrer abgegeben, der sich freut, dass Sie in Schwanitz bleiben. Und sich nicht getraut hat, Ihnen das selber zu sagen.
2: Dankeschön.
1: Sehr gern. Dafür hatte ich übrigens auch keine Verwendung. Da ist eh kein Geld drin. Hey.
2: Wow.

0: nicht, was passiert ist. Das waren noch die beiden Jungs. Tim und Max. Und das hier lag vor der Tür.
1: Willst du auch einen Kaffee?
0: Ja, gerne. Hey, Holly, Frau Liebermann war gerade bei mir in der Praxis. Und Tim und Max, die haben sich beide zu Weihnachten einen Hund gewünscht. Da haben die Eltern natürlich Nein gesagt, weil Hunde sind ja kein Weihnachtskind. Naja, und dann

0: Was? Tote? Bei uns in Niederkaltenkirchen?
1: Du gehst nirgendwo hin, bevor wir nicht die Fliesen ausgesucht haben.
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0: SR Info mit der Spätausgabe. Guten Abend. Eigentlich wollte heute eine rechte Gruppierung durch das Nauwieser Viertel in Saarbrücken ziehen. Die hatten die Demonstration aber abgesagt und waren stattdessen in Kaiserslautern. Die Gegendemonstration im Nauwieser Viertel, angemeldet von der Linksjugend im Saarland, fand trotzdem statt. Etwa 100 Menschen versammelten sich auf dem Max-Uffels-Platz, um ein Zeichen gegen rechts zu setzen. Angemeldet waren 600. Auch der Vorsitzende der Linken, Florian Spaniol, war vor Ort. Gladiatorenkämpfe, Essen wie die Römer und römischer Alltag. All das können Besucher an diesem Wochenende in der Villa Borg in Perl bei den Römertagen erleben. Ausgestattet mit Schild und Ausrüstung kann man sogar wie Gladiatoren gegeneinander kämpfen.
1: Was die Trierer Gladiatoren zeigen, orientiert sich eng an den archäologischen und historischen Befunden, die aus der Römerzeit überliefert sind. Die Kämpfe endeten meist nicht tödlich. Gladiatoren waren aufwendig ausgebildete Sportler. Die Kämpfe dienten der städtischen Bevölkerung zur Unterhaltung. Die Römertage bieten einen authentischen Einblick in das Leben der Hochkultur. Auch militärisch waren die Römer anderen Völkern lange Zeit überlegen, in technischer und organisatorischer Hinsicht. Mit solchen Geschützen, die einer Armbrust ähneln, konnten sie feindliche Armeen aus großer Distanz angreifen, ohne selbst beschossen zu werden.
2: Wir haben so authentisch wie möglich rekonstruiert. Wir haben auch bestimmte Bereiche wieder funktionsfähig hergestellt. Und da ist natürlich auch immer mal wieder eine Belebung, speziell auch in unseren Werkstätten, wo wir auch immer wieder Handwerker haben, die nach römischen Vorbildern, Techniken auch arbeiten und die auch Material rekonstruieren können.
1: In der Villa lebte vor rund 2000 Jahren ein wohlhabender Römer mit seiner Familie. Allein die Anlage mit großzügigem Garten und beheiztem Bad zeugt von Reichtum. Vermutlich belieferte er die Städte Trier und Metz mit Getreide und Fleisch. Seit 40 Jahren wird hier ausgegraben, geforscht und Geschichte erlebbar gemacht.
3: Wir legen natürlich sehr hohen Wert auf die Qualität der Darstellung. Das heißt, jeder, der hier was zeigt, kann auch vieles erklären und lädt auch zum Mitmachen ein.
1: Die Römertage in der Villa Borg sind bis Sonntagabend um 18 Uhr geöffnet.
0: Nach dem großen Flächenbrand im Kreis Birkenfeld ermittelt die Polizei gegen den Fahrer eines Rallyewagens. Die Polizei geht davon aus, dass das Auto das Feuer am Donnerstag durch einen technischen Defekt verursacht hat. Ob der Fahrer aus dem Saarland sich strafbar gemacht habe, stehe noch nicht fest. Bei dem Feuer waren Wald und Wiesen auf einer Fläche von rund 31 Fußballfeldern abgebrannt.
4: Heute die ganz offizielle Vorstellung im Park. Gleiber, Kühlwetter und die Neuen, sie stehen natürlich im Fokus. Und die Fans schon in richtiger Vorfreude auf die anstehende Saison. Heute der Test gegen Thionville, gerade in die dritte französische Liga aufgestiegen. Und der beginnt so mit Fehler Bignetti. Tubio nimmt das Geschenk an, die Franzosen im Anschluss. Klar besser, dann schmeichelhafter Elfer. Für Saarbrücken 39. Minute, Kühlwetter aber sicher. Einsatz. Danach sieht Thionvilles Kilic rot. Nach grobem Foulspiel Saarbrücken im zweiten Abschnitt in Überzahl übernimmt die Kontrolle und belohnt sich in der Schlussminute Staff mit dem 2:1. Ein letztlich verdienter Sieg. Und für die weitere Kaderplanung gilt:
5: Wir haben ja die Verantwortung, den Markt immer zu beobachten. Ja, auch eine Kaderoptimierung, Kaderentwicklung zu haben. Und falls sich was auftun sollte, wo wir der Meinung sind, das wird helfen oder das wird uns gut tun, dann werden wir es tun, wenn nicht, dann nicht.
4: Der FC bleibt in der Vorbereitung ungeschlagen. Morgen in 8 Tagen hier im Park dann der Ligaauftakt gegen Essen.
0: Und wir werfen noch einen Blick auf die Wetteraussichten. In der Nacht ist es stellenweise bewölkt. Die Temperaturen sinken auf 18 bis 14 Grad. Morgen scheint den ganzen Tag die Sonne und es bleibt heiß, bis zu 33 Grad. Die kommende Woche startet wieder mit starker Wärmebelastung durch schwüle Luft und bei Höchstwerten von bis zu 37 Grad. Dienstag und Mittwoch sind Hitzegewitter möglich. Am Donnerstag meist sonnig und trocken bei Temperaturen zwischen 27 und 31 Grad. Das war SR Info für diesen Samstag. Ich wünsche Ihnen noch einen schönen Abend. Machen Sie es gut.
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0: da immer vorher? Das ist doch eh so demütigend.
1: Jeder dreckige Straßenköter wird besser behandelt wie ich. Warum schläfert mich nicht gleich ein? Du Schupferbrutzen, du! Du Furzwurst! Ah! Du stinkendes weiße Gift! Ja, sag mal, wie blöd kann man sein?
2: Entschuldigung, ich suche den Herrn Birkenberger. Bin ich da bei Ihnen richtig?
3: Was glauben Sie, wer Sie sind, Herr Birkenberger? So geht es sein nicht.
1: Ich bin ein Kassenpatient, aber auch ein Kassenpatient ist ein Mensch. Du brunzblöder Trampel! Ah! Du katholischer Brunzfetzen, du!
4: Seit 8 Wochen vegetiere ich hier vor mich hin. Und du schaust kein einziges Mal vorbei. Kein einziges Mal.
2: Gut schaust aus. Also für
4: doppelte Beckenfraktur, Schlüsselbeinbruch, Rippenfraktur, Milzquetschung.
2: Echt so viel?
4: Ja, Franz, so viel. Und ich werde jeden Tag gequält von einer Krankengymnastin mit Sadomaso-Diplom. Und ist es besser? Nein, nichts. Null. Nada.
2: Du, für Krankenhaus ist das gar nicht so schlecht.
4: Nein, der Kaiserschmarrn ist scheiße. Da sind viel zu viele Rosinen drinnen. Das ist kein Kaiserschmarrn, das ist ein Drama. Ein Kaiserschmarrn-Drama ist das.
2: Du weißt schon, wann du rauskommst.
4: Ja, und dann? Ich wohne im 3. Stock. Wie soll ich mit meinem Rollstuhl in den 3. Stock kommen ohne Lift?
2: Das wird schon wieder.
4: Hast du gar kein schlechtes Gewissen?
2: Warum sollte ich ein schlechtes Gewissen haben?
4: Ja, deswegen.
2: Ich?
4: Ja, du.
2: Warum?
4: Wer hat denn das Auto gelenkt?
2: Im entscheidenden Moment du.
5: Eberhofer, Spur halten. Du, wer fährt? Ich. Und warum? Weil du vormittags schon geschnapselt hast.
4: Bei mir kündigt sich eine Angina im Hals an. Und da muss man schnell und entschlossen desinfizieren. Nicht so weit rechts.
5: Jetzt hörst du endlich auf, ich muss mich auf die Chance konzentrieren.
4: Achtung, Auto! Sehe ich! Das machst du doch absichtlich! Achtung, das Auto,
5: Rudi!
4: Und du hast dich nicht einmal entschuldigt.
2: Ich entschuldige mich doch nicht für deine Blödheit.
4: Du bist so ein selbstgerechter Ignorant.
2: Weißt was? Leck mich am Arsch.
6: Sami pomieszcie, jak za krótkie. Gdzie cement? Cement, gdzie jest? Nie
7: wiem. Was findest du besser? Super White oder Crystal White? Crystal White ist vielleicht ein bisschen zu grau, gell? Vielleicht dann doch besser Sensation White.
8: Wenn wir uns alle für die gleichen Fliesen entscheiden, kriegen wir einen Mengenrabatt.
7: Ja.
8: Das macht immerhin 7% aus. So was muss man mitnehmen. Sonst hätten wir uns die Gemeinschaftssauna nie nicht leisten können.
2: Wir Gemeinschaftssauna? Davon her das erste Mal?
8: Wir haben uns das mal durchrechnen lassen. Ja. So günstig kommst du im Leben nicht mehr an eine eigene Sauna. Wir machen einen sauberen Durchbruch und jeder zahlt nur die Hälfte.
2: Du glaubst jetzt aber nicht ernsthaft, dass ich mich mit dem Leopold zusammen nackert in der Gemeinschaftssauna hock.
7: Franz, denkst du bitte einmal an die Kinder?
2: Wozu brauchen die Kinder eine Gemeinschaftssauna? Wieso besprichst du sowas nicht mit mir?
7: Mein lieber Franz, ich versuche seit einem Dreivierteljahr, Gott, wer weiß, was mit dir zu besprechen. Aber du interessierst dich grundsätzlich überhaupt gar nichts, was irgendwie mit dem Hausbau zu tun hat.
2: Ja, mir ist halt recht viel eher wurscht.
7: Ja, aber mir wollen, dass unser Haus fertig wird und schön wird.
2: Und ein Zuhause.
7: Der Leopold hat seine Wohnung gekündigt. Ich bin aus meiner Wohnung raus. Die Panida bekommt ihr zweites Kind. Und ewig halte ich das nimmer mit dir im Saustall aus.
2: Ist das so schlimm?
7: Franz, willst du wirklich, dass unser Pauli in einem Stall aufwachsen muss?
2: Du, dem Jesus hat das ja auch nicht geschaut.

0: Danke.
1: Vater, suchst du uns?
0: Und die Signora?
2: Sag's mir lieber mal, was das da sein soll.
1: Du schaust, gell? Das Haus baut die Oma für ihre Enkel.
2: Und wieso weiß ich davon nix? Hä? Wieso sagt mir da keiner was davon, dass sie mir da so eine bourgeoise Scheißhütten da mitten auf mein Wiesen reinstellt?
1: Gefällt's dir nicht?
2: Gefällt's dir nicht? Was kann dir jetzt eigentlich daran gefallen? Hä? Susi, gefällt dir das vielleicht? Dieses Doppelbeton-Scheißhaus, das nix zu wollen. Grüß dich, du! Schleif dich, du! Was möchtest du? Geh's weg. Wir möchten in sowas wohnen, bitteschön. Da möchte kein Kellerassel da drin wohnen, in so einer scheiß Betonburg.
3: Ich hab mich so gefreut, dass du wieder da bist.
2: Ja, dann freu dich ruhig noch ein bisschen länger. Depp.
0: Franz, haben wir ein Problem?
4: Nein, das ist bloß mein Vater.
0: Dein Vater ist ein bisschen Baller.
2: Wer ist der Baller? Ich gebe gleich ein Baller, mein Lieber.
5: Papa, der Abend wird auch wieder Kuchen.
6: Der Rest der Abend, passt schon.
0: Frau Eberhofer, was haben Sie lecker gekocht?
7: Rahmgulasch und Nudeln.
2: Mama! Das darf ja wohl nicht wahr sein, oder?
8: Und der Pauli?
2: Dann ratzt doch sämtliche Zehennägel auf bei so einem Scheißhaus. Das ist doch nicht zu fassen. Was fällt euch denn alle miteinander ein? Habt ihr hier noch alle, oder wir? Rutze, fünf!
0: Baust du auch eine bourgeoise Scheißhütten?
7: Na da.
2: So ein Scheißhaus da hinzustellen.
9: Jetzt gehen wir zum Essen.
10: Jetzt isst was, dann schaut gleich wieder anders aus.
11: Ich will keine gute Laune, weil ich keine hab. Und jetzt hab ich schon gleich gar keine.
12: Und warte, ich will ja mal nachher.
10: Das Heidel muss nämlich vor dem Winter noch fertig werden.
13: Wenn du weiter so gut kochst, Oma, dann wird das Haus nie fertig.
14: Suhai uvashni. Ratsushep gopshep go. Zbdui dom chipchei.
0: Sorry, nichts anderes denn.
15: Ist doch wahr, der Robert sollte längst fertig sein, stimmt's, Oma?
11: Ich bin gerade mal ein Jahr lang weg und schon bricht hier der Bauwahn aus.
8: Ja, wärst halt in Spanien blieben.
16: Da geworden ist, dann schmiffst du das Kosmakuja dich ein.
10: Aber ich weiß gar nicht, was mit dem Ludwig los ist.
16: Ludwig, was ist denn los, hä?
15: Wenn er einen Hunger hat, frisst er schon.
8: Franz, hast du dem Papa eigentlich schon erzählt, dass das mit dem Haus deine Idee war?
11: Hä? Sag mal, haben sie dir ins Hirn geschissen, oder was?
15: Susi hat ein Jobangebot in Fürstenfeldbruck gehabt. Der Franz hat die Panik gekriegt, die Susi kann mit dem Paul da hinziehen. Da ist es ihm herausgerutscht.
10: Lieber spät gescheit werden, wir gar nicht.
8: Das war sehr mutig von dir, Franz.
14: Franz, ich habe ein Geschenk für dich, weil wir doch jetzt bald Nachbarn sind. Das ist der heilige Blasius. Der hilft gegen Husten. Ja, rauchen, husten, witzig, gell?
16: Hm. Und dann sind wir da, guter Bauer?
17: Ja, muss ich nicht. Warte doch.
15: Hier ist das Kommissariat. Eberhofer, was kann ich für Sie tun?
8: Du gehst nirgendwo hin, bevor wir nicht die Fliesen ausgesucht haben.
15: Herr Dienststellenleiter, im Moment passt es gerade überhaupt nicht. Was? Der Tote? Bei uns in Niederkaltenkirchen? Das gibt's ja gar nicht.
8: Ha, ha, ha. Sehr lustig, Rudi. Wenn Sie mich verarschen wollt, dann müsst ihr früher aufstehen, gell?
11: Was mischen Sie sich jetzt rein, Fräulein Susi?
18: Wie lange einer, der mir am Telefon blöde Antworten gibt?
11: Haben Sie schon mal was von Pietät gehört?
18: Und der Gemahl macht der jetzt Homeoffice, oder was?
11: Es richten Sie einem Sheriff aus, er soll gefälligst seinen Arsch bewegen.
18: Zwar in Richtung Tatort. Himmel, Herrgott, Kreuz, Sakrament, nein!
15: Susi Maus, kann die mein Handy wieder haben?
10: Geht zu, jetzt macht's doch mal weiter. Das Heidel muss doch fertig werden bis zum Winter.
16: So, noch welche haben da noch ein paar.
8: Jetzt fahren wir einkaufen. Ui, ui, ui, ui, ui, ui.

0: Der Herr Kessler da hat die Leiche gefunden, als er mit seinem Hund spazieren war. Und? Kannst du was sagen?
1: Tot, würde ich sagen. Könnten Sie bitte aufhören, Ihre Kippen da am Tatort zu verteilen?
2: Wenn Sie mich fragen. Vergewaltigung ist das keine.
1: Ich frag Sie aber nicht.
2: Der Schlepfer.
1: Was?
2: Der Schlepfer ist noch oben. Normalerweise wird zuerst vergewaltigt und dann umgebracht. Dazu braucht man keinen kriminalistischen Spürsinn. Das sagt mir der gesunde Hausverstand. Hm.
1: Hast du Ahnung, wie die Frau sein kann?
2: Nicht Joggerin. Das sieht man doch. Jogginganzug, Laufschuhe. Von hinten erschlagen. Wahrscheinlich mit einem Stein. Aber keine Vergewaltigung, da wette ich mit Ihnen.
1: Sind Sie jetzt der Spezialist für Gewaltverbrecher und Joggerinnen?
2: Wissen Sie, Frauenmorde sind meine stille Leidenschaft.
1: Oh. Wie heißt denn er?
2: Keine Ahnung.
1: Sie wissen nicht, wie Ihr Hund heißt?
2: Vom Tierheim ausgehen. Wissen Sie, der Arzt hat mir Waldspaziergänge verschrieben, wegen der Pumpen. 4 Beipässe.
1: Wie war's mit weniger Rauchen?
2: Sind Sie als Ermittler auch so gescheit oder tun's bloß so?
1: Hm? Max? Du nimmst jetzt bitte schön den Herrn Kessler da in Gewahrsam. Ich darf mich gern mit dem ausführlicher unterhalten.
2: Sie, das ist eine Schikane.
0: Wie meinst du das jetzt mit Gewahrsam? Ich meine, wir haben noch gar keine Zelle oder sowas.
1: Ja, Eigeninitiative, Max. Hä?
0: Okay, gut.
2: Sie haben ein Alibi.
0: Alibi schadet nie, oder Franz? Also packen wir's, Herr Kessler.
2: Finger weg!
0: Auf geht's.
2: Deine Finger weg, du Würstel!
0: Ich weise darauf hin, dass Sie gerade eine Amtsperson beleidigen.
2: Amtsperson, ich hau dir gleich eine rein!
0: Wenn Sie sich weiterhin weigern, greife ich zu Zwangsmaßnahmen.
1: Ja. Max, du hast den Hund vergessen.
3: Oh, irgendwoher kenne ich die.
4: Die Simone, die war so ganz ruhige. Der hast du fast gar nichts mitgekriegt.
5: Bist du sicher, dass die Simone ist?
1: Das ist eine laufende Ermittlung, dazu darf ich nichts sagen. Und jetzt machst du mir bitte die Tür auf.
5: Die Simone, tot.
1: Sieh mal.
5: Ja.
6: Frau Kitzener, wie darf ich denn jetzt reinkommen?
1: Ich geh da rein, ohne die. Merci.
5: Hey, Franz, wir sind ein Späßl, oder?
1: Das ist die Wohnung von einem mutmaßlichen Mordopfer. Und du wirst sicher auch nicht, dass der DNA da überall rumpappt.

0: Grüß Gott. Wer sind jetzt Sie?
1: Magst du mich in meinen Schwingel singen?
0: Nein. Hallo?
2: Rudi, heute habe ich da was mitgebracht.
3: Super, ein Laptop. Soll ich mir online eine barrierefreie Wohnung suchen?
4: Rudi, wir haben einen Fall. Eine tote Joggerin, der Schlange auf dem Trimdichtpfad. Die Tote hat beim Simmerl über der Metzgerei gewohnt und sie hat Videos von sich gemacht. Erotische, so wie es ausschaut.
3: Und du meinst, das sollte ich auch tun? Rollstuhlrammler Rudi?
4: Nein, ich meine, dass sich irgendjemand den Laptop von der Frau vornimmt, damit wir wissen, was die so genau gemacht hat. Rudi, so einen richtig ausgefuchsten Computerexperten, ha?
3: Ah, deshalb bist du hier, Franz Eberhofer. Weil du einen billigen Handlanger brauchst, der für dich die Drecksarbeit macht.
4: Komm, so ein bisschen Ablenkung tut dir doch auch gut.
3: Franz, dein Mitgefühl ekelt mich an.
4: Bis bald. Es hat mich auch sehr gefreut.
3: Ich bin zwar ein verkrüppeltes Wrack, aber ich habe trotzdem Gefühle.
2: Daneben.
5: Also der Herr Birkenberger ist soweit wieder hergestellt.
6: Sämtliche Verletzungen sind abgeheilt. Alle Tests haben ergeben, dass er eigentlich wieder ganz normal gehen können müsste. Meines Erachtens liegt die Problematik eher hier oben. Sie sind übrigens der Einzige, der den Herrn Birkenberger in den letzten 8 Wochen besucht hat. Können Sie nicht einmal mit ihm über die Möglichkeit einer Psychotherapie sprechen?
0: Der Rudi und der Psychotherapie?
4: Ja.
0: Viel Spaß.
6: Bitte helfen's mir. Die Schwesternvertretung hat mir das Messer auf die Brust gesetzt. Entweder der Birkenberger wird entlassen oder die machen alle auf einmal krank.
0: Ja, dann entlassen sie ihn halt.

0: Was ist denn los? Seid ihr wegen der Oma da?
1: Na?
0: Und der Pauli? Ist was mit dem Pauli?
2: Frag mal's.
3: Rausgeschmissen haben sie mich. Als geheilt entlassen.
0: Und was machst du jetzt dann da bei uns?
4: Herrschaftszeiten denkt doch mal Nachbar. Wir sollten der Rudi in seine Wohnung reinkommen. 3 Stockwerk und kein Fahrstuhl. Das geht doch nicht.
0: Ja, aber was hat das mit uns zum Tor? Wir sind doch kein Gnadenhof.
3: Ich bin doch kein ausrangierter Laborschimpanse.
5: Franz, hast du überhaupt kein Mitgefühl?
4: Der Rudi, der bleibt da bei uns am Hof. Schluss.
0: Ja, werde ich vielleicht auch noch mal gefragt.
4: Nein.
6: Das ist ein super Zimmer. Ich habe hier 23 fantastische Jahre gehabt.
4: Aber von da kann er doch allein nicht runter. Und auf ja nicht mehr.
0: Ja, und wo soll er sonst hin?
7: Franz, du kannst den Rudi hier heroben doch nicht einsperren wie eine Missgeburt, die man vor den Leuten versteckt.
0: Von einsperren hat niemand was gesagt. Ja, er kann ja die Tür auflassen. Ab und zu. Ja, habt ihr vielleicht eine bessere Idee?
4: Mhm. Du

0: Lass da und der Rudi geht in deinen Saustall.
1: Moment. Im Saustall, da schlaf doch ich.
2: Jetzt kannst du mit deinem Rudi in deinem Saustall hausen wie die Junggesellen.
3: Susi, es war nicht meine Idee.
2: Anstatt mit Frau und Kind wie mit einer richtigen Familie.
3: Ja, du hast doch selber gesagt, dass er bleiben soll. Und es ist doch nur vorübergehend.
1: Und komm ja nicht auf die Idee, nachts Sehnsucht zu bekommen nach deinem alten Kinderzimmer.
4: Die wird die Katastrophe.
5: Ludwig, ich weiß nicht, was die Susi für ein Problem mit mir hat. Dabei könnte ich ja ein Mordstrom-Problem mit ihr haben. Ja, wer hat mich denn mit diesem Jobangebot in Fürstenfeldbruck zu dem Neubau erpresst, hä? Sie war's.
4: Zusammen mit der Oma. Weißt du, wenn's nach mir gegangen
5: wäre? Da hätte sie ihre Wohnung behalten und mir unseren Saustall. Dann hätten wir auch zwischendurch immer wieder unsere Ruhe gehabt, gell?
4: Aber der Susi ist das wurscht, was ich will. Weil die Susi weiß ja sowieso immer am besten, was für alle anderen am besten ist. Und ich bin am Schluss immer der Schuldige.
5: Na, wurscht. Komm, geh mal an. Ludwig, komm nach Hause, gibt's was zum Fressen.
4: Oh, Ludwig, du fauler Sack.
6: Oh. Ludwig, komm.
4: Jetzt komm, Flötzinger. Die Mary kommt sicher wieder zurück.
7: Nein, das schaut diesmal gar nicht danach aus.
8: Ich bin jetzt Single.
7: Die Mary hat mit ihren Scherzen einen privaten Brexit gemacht und ist mit Sack und Pack hinüber zu ihren Leuten nach England.
6: Ja, ist gescheit, haben schon recht.
4: Flötzinger, schau, das hat ja was Gutes, das Single-Dasein, oder? Die Hälfte der Weltbevölkerung sind Frauen und das sind ganz schön viel.
6: Ja, und du bist ja in Niederkaltenkirchen der Womanizer Nummer 1.
8: Der Pimperman.
6: Yeah.
8: Nicht mehr. Seitdem die Mary weg ist, habe ich meinen erotischen Magnetismus verloren. Ich werde meinen Ignaz bis ans Ende meiner Tage nur noch zum Bieseln rausholen.
4: Flötzinger, ich bin mir ganz sicher, irgendwo da draußen auf der Welt, da gibt's eine Frau, die hat nur auf dich gewartet.
9: Servus. Kriegt man bei euch noch was zum Trinken? Mein Mann ist am Rockertreffen und mir ist das Bier ausgegangen.
8: Servus.
4: Du, das war jetzt mehr so bildlich gemeint.

0: Speichelrein reißt den Flüttinger komplett ins Verderben.
1: Na komm.
2: Ein ganzer Näsling. Ma, das war schön. Weißt, ganz woanders, wo ihm keiner kennt.
3: In Tschechien.
2: Du, Ignaz, lass uns durchbrennen. Jetzt gleich.
4: Franz, mach was.
2: Hast du ein Auto?
5: Ich hab sogar einen Lieferwagen.
2: Ich glaube, ich kann sogar noch fahren.
6: Und sonst?
3: Franz, uns fällt da nichts mehr.
2: Wir fangen ganz neu an.
4: Jetzt finde ich total super.
3: Gell?
4: Und darauf trinken wir jetzt einen, oder? Wolfi, Flasche, Gläseln.
3: Nein, wir wollten eigentlich.
4: Auf die Freiheit.
2: Und auf die Liebe.
3: Genau, auf die Liebe.

0: Haus hinaus schlafst du schon. Was hast denn du da?
1: Du stinkst wie ein Schnapsleich ins Endstadium.
2: Eberhofer, Sie müssen sofort kommen.
0: Ist was passiert?
2: Nein, noch nicht. Mein Mann steht vor der Tür mit seinem ganzen Motorradclub.
0: Ja, und?
2: Der Herr Flötzinger hockt bei mir im Keller.
0: Oh. Rudi, kannst du mich fahren?
3: Klar, ich fahr dich mit meinem 400 PS Rollstuhl wohin du willst, Darling. Kitzbühel, Saint-Tropez, was darf's sein?
0: Entschuldigung.

0: Ja. Ist der Flötzinger noch da?
1: Polizei, oder?
2: Guten Abend.
3: Warum soll denn der Flötzinger ausgerechnet hier sein, mitten in der Nacht?
0: Ja, mei. Flötzinger, ich bin's.
4: Oh, Scheiße, Franz, die sind auch nicht mehr da.
3: Soll jetzt weiter, was soll das jetzt werden?
4: Ja, da gibt's jetzt eine ganz einfache Erklärung. Der Franz.
0: Ich. Der Sensor von einem Gastank, der hat mit Funk hat der gemeldet, dass er ein Leck hat. Und von euch war ja keiner da.
3: Stimmt. Wir waren nicht da. Wir waren auf dem Roggertreffen in Ansbach, bis das Bier ausgegangen ist.
5: Ich war auch nicht da. Mir ist auch das Bier ausgegangen.
0: Ja, genau. Und deswegen habe ich einen Flötzinger rausgeklingelt, dass euch das Haus nicht in die Luft legt.
4: Ja, das war eine ganz schön verzwickte Reparatur, Franz.
0: Echt?
4: Ja. Oh.
0: Ja, es tut mir wahnsinnig leid, dass ich jetzt die vergessen habe, aber es war jetzt so viel los.
4: Ach, das macht doch nichts, Franz. Für dich. Darf ich kurz.
6: Jetzt, Franz, willst du uns umbringen?
7: Na, du willst uns umbringen.
8: Geh mal schlafen. Bin müde.
3: Komisch. Ich habe jetzt immer gedacht, dass wir Ölheizung haben.
9: Magst du es auch einmal so richtig versaut? Dann schau doch einmal rein bei der Mona. Ich bin mollig und rollig und richtig geil drauf. Deine Wünsche.
10: Rudi, geht es vielleicht auch ein bisschen leiser?
11: Unsere Tote war eine Freizeitschlampe. Schau.
9: Geile Amateurinnen warten auf die.
0: So. Auf geht's, Franz. Wir müssen los.
10: Na, wir wollen ausschlafen.
0: Der Leichenflederer unseres Vertrauens hat Ergebnisse.
4: Aua, du stellst dich an wie der letzte Depp.
0: Ja, es tut mir furchtbar leid. Ich werde demnächst berufsbegleitend meinen Krankenpfleger machen. Ja?
3: Franz, wir müssen.
0: Ja. Und Papa, ist das schon alles?
7: Ach, die Drecksprühdosen ist schon wieder leer.
4: Was möchtest du denn überhaupt? Möchtest du Blätter herin oder was? Du sollst mir dankbar sein, dass ich das mache. Früher hättest du dich lieber lebendig begraben lassen, als dass du in so einen Neubaudreck eingezogen warst.
0: Du hast aber früher auch schon leidenschaftlicher protestiert. Kann das sein?
4: Keine Angst. Ich fahr jetzt in den kleinen Baumarkt, dann hol ich noch ein paar Dosen und dann scheiß ich euch dieses ganze Misthaus voll mit Parolen. Verstehst?
0: Und das war's dann?
4: Ja, dann habt ihr es wenigstens schriftlich, was ich halt von dem Dreck.
0: Schriftlicher Protest. Uiuiui. Weiß der andere, der klettert auf einen Kühlturm oder auf einen Baum oder kettet sich nackert an einen Zaun, aber das geht wahrscheinlich nicht mehr in deinem Alter, oder?
4: Weißt du was? Da oben, da bin ich so jung, wie es das du noch nie warst, du Hirsch.
0: Naja.
4: Wirst schon sehen. Verzupf dich nur.
3: Franz, wir müssten schon längst unterwegs sein. Ich komm ja schon.
11: Dir ist schon klar, dass du da zu weit links fährst. Eine Unachtsamkeit und wir landen da in dieser Pampa.
7: Finger weg vom Lenkrad. Magst du zu Fuß gehen?
11: Das würde ich liebend gerne.
12: Servus.
13: Ja, servus, Eberhofer und Birkenberger. Ja, Rudi, hast du heute einmal mitkommen dürfen? Ha? Lang schon nicht mehr gesehen. Gut schaust du aus. Schlanker irgendwie im Gesicht. Ja, meine Herren, was darf ich euch anbieten? Also, gezielter Schlag auf den Hinterkopf, wahrscheinlich mit einem Star. Sofort aus die Maus, finito la comedia. Todeszeitpunkt, schätzung mal tief Donnerstag. Späterer Nachmittag, keinerlei Anzeichen von einem Kampf oder von einer Vergewaltigung. Wahrscheinlich ist er gestört worden oder hat ihm die Lust verlassen, der Appetit, was weiß ich. Aus den Lebendigen wäre ich wirklich nicht schlau, ganz ehrlich. Wird das noch was bei ihm oder?
0: Mei.
13: Vegetiert er wahrscheinlich recht nur so dahin, gell? Wär's wahrscheinlich gescheiter gewesen, wenn er gleich.
3: Er hat einen Namen.
0: Und er ist auch schon wieder recht lebenslustig.
13: Ja, super.
11: Günther, hast du dich schon einmal gefragt, warum sie dich zu den Toten gesteckt haben?
13: Na, warum? Sag mal, Günther, gibt's eigentlich einen Test, bei dem man feststellt, ob einer simuliert oder schon wieder gehen kann?
0: Mhm. Arschloch!
2: Du, kann das sein, dass er nach dem Unfall noch reizbarer geworden ist?
0: Boah, frage ich nicht.
2: Mein Gott, ja. Boah. Ah, ja, schau. Das haben sie gefunden bei der Toten. Das ist ein Smartphone, Rudi.
14: Ich bin ja nicht blind.
0: Ja, dann schauen wir mal.
15: Lieber Herr Jesus, dir dürfen wir unsere Sorgen anvertrauen. Bitte beschütze meine Schwester Simone und halte sie in deinen Händen, so wie du uns hältst und bewahrst.
0: Haben Sie eine Idee, wer die Simone umgebracht haben könnte? Hat sie einen Freund gehabt?
16: Ich glaube, die Simone...
15: Meine Schwester, die wollte ihr Abitur nachmachen und den ganzen Tag gelernt. Da war für eine Beziehung keine Zeit.
0: Haben Sie gewusst, dass die Simone, ja, im Internet aktiv war?
17: Sehr aktiv. Schweinekram, Schmuddelvideos, Livecam. Naja, ist doch wahr.
9: Magst du es Aramoy so richtig versaut? Dann schau doch immer rein bei der Mona. Ich bin mollig und ruhig. Und richtig
15: Christian, aua! Das ist meine Schwester!
0: Haben Sie von den Videos gewusst?
15: Das glaube ich nicht.
0: Naja, Herr Kitzeder, das ist jetzt eher weniger eine Frage des Glaubens.
15: Was, meine Schwester ist keine zwei Tage tot und Sie kommen her mit diesen widerwärtigsten Verleumdungen?
16: Christian, die Herren machen doch nur ihre Arbeit.
17: Herr Pfarrer, Ihre kleine Schwester verdient auf sündige Weise ihr Geld. Ja, das könnte ihn schon grantig machen. Da könnte man sich auch im Affekt zu was hinreißen lassen.
15: Meine Schwester war mein Ein und Alles. Und dieses Video, da muss ja jemand dazu gezwungen haben. Ja, oder erpresst.
0: Ja, und wer?
15: Ja, gut. Das weiß ich nicht. Das müssen Sie herausfinden. Das ist Ihr Job.
0: Du, Rudi. Kann es sein, dass dich so Zeugenbefragungen doch noch recht anstrengen?
18: Wieso? Hat doch super funktioniert.
0: Naja.
18: Dein Problem ist, dass du keine Ahnung von Verhörtechnik hast, Franz Eberhofer.
19: Ich komme extra mit der ganzen Familie daher, weil der Flötzinger die Heizkörper aufhängen wollte und dann taucht er nicht auf. Und das Telefon geht auch nicht, der Tagdieb.
0: Komisch.
19: Wie ist denn der Vater?
5: Das ist für den Rudi.
19: Was ist mit der Panida? Hebt's der für was auf? Die frisst momentan für zwei.
20: Spinnst du, Franz?
19: Es war ein Spaß.
20: Du musst mir mit dem Elektroplan helfen. Hier, halt einmal. Bitte. Also, soll das Licht im Schlafzimmer auch vom Badezimmer aus angehen? Oder machen wir das lieber so, dass man vom Schlafzimmer aus das Licht im Badezimmer anschaltet?
0: Apropos Schlafzimmer.
20: Franz, hörst du mir bitte gescheit zu?
19: Franz, schau zu, dass der Flötzinger die scheiß Heizkörper aufhängt. Was klappt denn der? Hab ich ein Konto bei der Zeitsparkasse.
0: Rudi, ich komm ja schon.
20: Franz, wenn's lieber mit deinem Rudi ins Haus einziehst als mit uns, gib einfach Bescheid. Kein Problem.
5: Ui, Franzl, bei Susi, die kommandiert dich bei ganz schön rum, da musst du aufpassen. Gerade wenn's jetzt dann mit ihr zusammenziehst.
0: Ja, Oma.
5: Sonst hast du bald nichts mehr zum Sagen.
19: Das hat er doch jetzt schon nicht. Ja, Gott sei Dank. Sonst hätten wir mit dem Bauen nicht anfangen können.
0: Hätte ich eigentlich auch jemand anders aufs Klo bringen können?
17: Franz, Klo gehen ist eine intime Angelegenheit. Wenn du mich fragst, sogar intimer als Geschlechtsverkehr. Das macht man nicht mit jedem.
0: Jetzt habe ich auch Schmetterlinge im Bauch.
21: Franz?
22: Das ist Privatsphäre!
21: Franek, wir haben ein Problem.
5: Was soll denn der Schmarrn?
19: Vater, spinnst du?
4: Ich protestiere gegen die Gentrifizierung meines Hofes, verstehst?
5: Du kommst jetzt sofort an unter Marsch.
4: Scheiße, mache ich. Denk gar nicht dran.
5: Franz, jetzt tu doch was. Schließlich dein Vater, der da oben hockt.
21: Papa, komm bitte herunter. Was du machst, ist total unvernünftig.
5: Ja.
21: Ja, dem braucht's bloß Fahrt werden oder Kreuz, da kommt der von der Lohr runter.
5: Nein. Sturbe, der ist, dauert das ewig.
20: Und wir brauchen den Kahn, sonst können die Zimmerer den Dachstuhl nicht fertig bauen.
21: Oh mein Gott. Vater, komm bitte herunter. Wie sollen wir sonst unser Haus fertig bauen?
0: Ich auch nicht schlecht den Kran umflexen, oder?
1: Das Dach muss vom Winter drauf, sonst fährt wieder alles los und das Haus ewig nicht fertig.
6: Franz Eberhofer, hast du was mit der Kranbesetzung zum Tor?
0: Ich meine, dieser Susi, hat mein Vater schon jemals das gemacht, was ich von ihm wollte?
8: Spießer Hölle, Spießer.
1: Wenn du nicht sofort da runterkommst, dann schockle ich der Jahresernte Hasch ab.
8: Oh, mein Schlauberger Bub ist wieder da. Ja, schau mal her, was ich da hab. Das gute Zeug hab ich nämlich schon längst hier oben. Ja, darfst ruhig abfackeln, du Facki.
1: Franz, jetzt mach was.
0: Ja, ich geh jetzt zum Rudi, der hockt auf dem Klo und ist jetzt fertig.
1: Scheißzeug.
6: Das glaube ich ja jetzt nicht.
23: Mit Webcam-Erotik verdient man übrigens nicht so viel Geld. Also zumindest die Simone nicht. Ich habe ein bisschen herumrecherchiert. Die hat im Monat 1.000 bis 1.500 verdient. Also quasi Mindestlohn. Obwohl sie ein paar Stammkunden gehabt hat. Einen davon kennst du sogar. Die Liste liegt am Tisch.
24: Na.
23: Ich wäre jetzt soweit. Franz? Franz? Ich dachte, wir sind ein Team!
25: Franz, ich weiß, dass das ein Riesenfehler war. Aber ich bring doch keine Frau um.
0: Was war ein Riesenfehler?
25: Mei, es war nicht der Bobby jetzt früh. Die Gisela war bei den Landfrauen und auch viel laufen dort bei uns. Im Moment. Jetzt auch nicht direkt.
0: Ja, und du hast dich an deine erotisch aufgeschlossene Untermieterin erinnert.
25: Der Flötzinger hat mich draufgebracht.
0: Tu nicht ablenken.
25: Ja, Franz, ich schwöre, es war nur ein einziges Mal. Und es war auch nur sehr kurz. Und mir hat's gar nicht wirklich gefallen, glaub ich.
0: Was, du hast eine Affäre mit dem Mordopfer gehabt?
26: Ach, Franz, da bist du ja. Ich hab dich schon im ganzen Rathaus gesucht.
27: Das ist mein Büro, wo soll ich sonst sein?
26: Du, was mach ich jetzt mit dem Kessler? Also der, der die Leiche von der Simone gefunden hat. Der hat wirklich ein 1er Alibi. Der war nämlich im Nagelstudio. Papa? Was machst denn du da?
27: Zeugenbefragung.
26: Ui. Darf ich mitmachen?
0: Nein. Und jetzt schleichst du.
26: Gut, dann kommen wir jetzt später wieder.
0: Simmel, beim Mord hat der Spaß ein Loch.
25: Franz, du musst die Gisela aus dem Spiel lassen.
0: Ja, keine Angst. Ich kann super diskret sein.
28: Oh! Gisela, ich war nur... Gisela, das war doch nur körperlich. Nur körperlich.

0: Tja.
1: Sag mal, Ludwig, dir geht's gar nicht gut, gell?
2: Kannst du nicht später mit dem Hund kuscheln? Ich habe auch Bedürfnisse.
3: Franz, was machst du denn mit dem Ludwig da?
4: Was ist denn los?
5: Wie alt ist der Ludwig jetzt gleich noch einmal?
6: Ah ja, schon 14.
1: Er ist noch kein Alter, oder? Ja, und?
5: Herr Eberhofer, was den Gesamtzustand von Ihrem Hund betrifft, da ist sozusagen nichts mehr im grünen Bereich.
1: Ja, aber irgendwas hätte man noch machen können.
5: Also, wenn Sie ihm was Gutes tun wollen, dann lassen Sie ihn hier und ich gebe ihm eine Spritze.
1: Sie wollen ihn einschläfern?
5: Ich verstehe Sie ja. Aber Sie wollen Ihren Hund ja auch nicht quälen.
1: Na, Sie verstehen gar nichts. Der Ludwig wird nicht eingeschläfert. Sie verschreiben mir jetzt irgendein Mittel und das gebe ich dir dann, gell?
7: Und dann haben wir zwei noch ein schönes Jahr, mindestens. Oder zwei.
1: Haben Sie mir jetzt verstanden?
5: Ich fürchte, Sie haben mir nicht zugehört. Die Uhr von dem Ludwig, die ist abgelaufen. Das ist einfach Fakt.
1: Na, Sie haben mir nicht zugehört. Der Ludwig stirbt nicht. Außerdem möchte ich nicht, dass das hier vor dem Hund diskutiert wird. Punkt.
8: Was sagt die Tierärztin?
1: Ja, die blöde Kuh hat doch keine Ahnung. Morgen fahr ich zum gescheiten Tierarzt. Papa, warum hockst du nicht auf deinem Kran?
9: Ja, mei, musst du schließlich nach dem Ludwig schauen. Ja, Wickerl, was machst denn du für Sachen?
2: Stirbt er?
1: Nein, tut er nicht. Er kann nicht sterben, er gehört zur Familie.
2: Franz, ich übernehme die erste Wache.
1: Das mache ich schon allein.
2: Nein, Franz, wir müssen morgen beide fit sein. Wir haben einen Mord aufzuklären.
1: Rudi, ich lasse den Ludwig nicht allein.
9: Jetzt legt sie euch einfach hier, der ist ein bisschen schlaffer. Und ich übernehme die Nachtwache und jetzt keine Diskussion mehr. Nee. Dem ganzen Chemietrick wird es doch nicht besser, gemeine.
8: Der Schmerzen?
1: Ich glaube nicht. Die Tierärztin hat eine ganze Folge gepumpt.
8: Schaut nicht gut aus für ihn, oder?
1: Ja.
8: Dann kümmern wir uns jetzt alle um ihn und bereiten ihm noch eine schöne Zeit.
1: Ja.
8: My friends.

0: mit was machst denn du da für eine Sauerei, ha?
1: Okay, Mama, lass mir mal in Ruhe, davon verstehst du nichts.
0: Und ich kann morgen alles wieder aufräumen, ha?
1: Ja, Freile. Geh weiter, schleich dich ins Bett.
0: Magst du nicht wieder auf den Kran aufhocken, dann warst du nämlich aufgeräumt.
1: Ja, schön.
2: Einfach mal.
1: Du magst noch.
2: Ich fühle mich wie ein Teenager.
1: Ja, ich bin hier wie ein Rentner.

0: Flirtzimmer. Nicht um die Uhrzeit.
1: Franz!
2: Oettinger, Platten nicht Bier.
1: Da greift's zu. Ich freue mich ja so wahnsinnig, dass ihr alle da seid.

0: Sau cool bei dir. Deine Einrichtung, das ist jetzt modern, oder? Flötzinger, weißt du, warum wir dich eigentlich besuchen?
1: Gibt's wieder Probleme im Gas?
0: Männer, wer ist dafür, dass der Flötzinger Ehrenmitglied im Club wird?
1: Das wäre jetzt aber nicht nötig. Ich helfe ja immer gern, wo ich kann.
0: Richie, hast du dein Maschinchen dabei?
2: Freilich.
0: Das Vereinslogo für immer auf der eigenen Haut tragen zu dürfen, ist eine große Ehre.
1: Aber ich habe doch überhaupt gar kein Motorradl.
3: Was ist los?
4: Der Vater.
3: Was? Papa, komm, hau ab.
5: Ja, habt ihr kein Bett oder was?
3: Du wolltest dich doch mal Ludwig kümmern.
5: Ja, was meinst du, was ich gerade mache?
3: Wo wollen wir stehen bleiben?
4: Daran sind wir nicht bes. Aber der Vater hat mir die Erotik gekillt.
5: Hm. Das wird der Götter, das wirst du sehen. Hm? Okay, das hab ich doch gewusst, dass das schmeckt. Das schmeckt mir auch. Das tut uns beide gut.
6: Birkenberger, ich hoffe, du kannst lesen. Da steht drauf, für Ludwig und Finger weg, gell? Also,

0: Ludwig, was machst denn du da? Geht's dir wieder besser? Weißt was? Wir holen jetzt einen Rudi und dann frühstücken wir was Schönes miteinander. Hm? Ludwig? Ludwig, komm. Rudi! Gute Nachricht, Ludwig geht's besser. Also diese Tierärztin hat sowas von keine Ahnung. Ich schieb dir jetzt rüber zur Oma und dann gibt's ein erste Klasse Frau Eberhofer Frühstück. Das schaut die Welt ganz anders aus.
1: Deine Welt ist beneidenswert einfach, Franz Eberhofer.
0: Komm.
2: Mei, ein Ludwig schmeckt's halt.
0: Frech? Schaut echt stark aus. Hat er nicht jeder, gell? Aber sag einmal, schreibt man Rebels nicht ein bisschen anders?
3: Erste Klasse, der Kaiserschmarrn, erste Klasse.
2: Langsam ist er über den Berg.
0: Danke, Oma. du, Oma, ich glaube, der Ludwig braucht nur einen Nachschlag.
2: Was, schon wieder? Das ist doch nicht normal.
0: Er hat einen gesunden Appetit. Gell, Ludwig? Und die blöde Kuh wollte dich einschläfern lassen.
1: Du, Franz, der Papa übertreibt jetzt aber schon mit der Rauschgifte, hä? Hm.
0: Rudi, jetzt echt einmal Hut ab. Ohne deinen Riecher wäre ich nie auf den Simmerl gekommen. Der hat nämlich eine Affäre mit dem Mordopfer gehabt.
3: Der Simmerl? Echt jetzt? So ein Sauhund. Das hat er mir gar nicht verzeiht.
0: Ja, und unser Tätowierter hier war auch Kunde bei der Mona. Mollig und rollig, gell, Flötzinger?
3: Ey, jetzt einen Moment einmal, Franz. Ich bin nun wirklich verdächtig, oder?
0: Naja, du hast kein Alibi für die Tatzeit.
3: Und warum sollt ihr die umgebracht haben?
0: Vielleicht hat sie nicht so wollen wie du.
3: Franz, sag mal, bist du noch ganz sauber? Hä? Seit wann muss ich eine Frau zum Sex zwingen?
0: Ja, und du bist offensichtlich Mitglied in einer Rockerklicke. In einem seelischen Ausnahmezustand.
1: Ja, völlig offensichtlich auch. Das sind schon ganz andere deswegen in U-Haft eingefahren.
3: Leck mich doch am Arsch.
4: Ich habe mir die Verbindungsdaten von der Simone ihren Live-Channel noch einmal genau angeschaut. Am 27. wurde sie ermordet. Haben sie natürlich noch weitere Kundschaft eingeloggt bei ihr. Außer zwei.
0: Zwei was?
4: Zwei Stammkunden. Vor ihrer Ermordung haben sich die regelmäßig eingeloggt und danach plötzlich nicht mehr. Warum?
0: Weil die doch schon wussten, dass sie tot war.
3: Ja, aber mich verdächtigen. Hä? Blöden Heinis.

0: Ja, da schau her, der Herr Flötzinger. Wissen Sie, warum ich Sie anhalte?
1: Nein, weiß er nicht.
0: Ihr Zweirad hat die zulässige Höchstgeschwindigkeit um 100 km/h überschritten und da habe ich die Messtoleranz schon abgezogen.
1: Max, weißt du, dass mir das scheißegal ist?
0: Ich glaube ja, Sie haben mir ein Moped ein bisschen auffrisiert. Haben Sie dafür überhaupt eine Betriebserlaubnis vom TÜV?
1: Ups, ich glaube, der Blitzer ist leider kaputt.
0: Herr Flötzinger, das ist wahrscheinlich Widerstand gegen die Staatsgewalt.
1: Und das ist mir wahrscheinlich wurscht. Lies einmal, du Hosenscheiße.
0: Born Rebels.
1: Du hast Born Rebels.
0: Schreibt mir das nicht ein bisschen anders?
1: Als geborener Rebell kann ich das schreiben, wie ich will. So, und du fährst jetzt heim zur Mama und ich fahr nach Dingolfing ins Roadhouse und reiß mal zur tätowierte Bikerbraut auf.
0: Ist es nicht ein bisschen gefährlich, so ganz oben ohne?
1: Ich lebe gerne gefährlich.

0: Ja.
1: Warum hast du den Mann nicht befragt, ihn ordentlich in die Mangel genommen?
2: Weil er es nicht war.
1: Ah. Und woher willst du das wissen, Mr. Superschlau?
2: Rudi, der Mann ist behindert. Der hockt im Rollstuhl. Wie soll der bitte die Simone da schlagen?
1: Was soll das heißen? Ich könnte sofort, wenn er schlagen.
3: Ich auch. Aber das ist doch jetzt nicht verboten. Ich meine, die Mona, die war doch 18, oder? Das ist jetzt nicht illegal.
2: Anschauen nicht. Umbringen schon.
3: Umbringen?
1: Die Mona hieß ursprünglich Simone Kitz-Eder und ist am Donnerstag am Abend im Wald beim Joggen mit einem Stein erschlagen worden.
3: Erschlagen? Und da haben Sie jetzt mich im Verdacht, im Ernst?
1: Warum haben Sie die Mona nicht weiter im Internet besucht? Vielleicht wussten Sie, dass sie schon tot ist?
3: Vielleicht, weil ich einfach keine Lust mehr gehabt habe.
1: Oder Lust auf mehr? Vielleicht war eine individuelle Mona nicht mehr genug und Sie wollten mehr? Aber die Mona hat sich gewehrt, wie Sie ja die Jogginghose hinuntergezerrt haben.
3: Also ich weiß jetzt beim besten Willen nicht, was Sie von mir wollen.
1: Und warum nicht die Unterhose? Hat sie geschrien? Ja, da kriegt man leicht die Panik.
2: Rudi, jetzt einmal angenommen, Sie haben der Simone nicht den Schädel eingeschlagen. Dann haben Sie ja sicher Alibi, oder?
4: Ja, servus, Herr Polizist. Sind Sie echt oder hat mir jemand einen Stripper spendiert?
1: Nein, wir sind echt. Und wir sind wegen Ihrem Mann da.
4: Okay, was hast du denn jetzt schon wieder angestellt, Hanni?
3: Nichts.
4: Der Mann treibt mich noch in den Wahnsinn. Ist er wieder mit knapp 100 durch die Spielstraße vom Kindergarten brettert?
3: Aber das...
4: Darf ich bitte ausreden, Hanni? Danke.
3: Aber...
4: So, ich hab jetzt die Faxen dicke. Ich verkauf den Porsche. Schauen Sie ihn doch einmal an. Mit der Wampen kommt er kaum noch rein in sein Porsche. Geschweige denn wieder raus. Seit 12 Jahren ist mein Hannelein jetzt in der Midlife-Crisis. Ich sag's Ihnen, ich mach 3 Kreuze, wenn das endlich vorbei ist. Hm.
2: Ja, es ist so, Ihr Mann ist Zeuge in so einem Nachbarschaftsdings-Geschicht.
4: So?
1: Wo war denn Ihr Mann am Donnerstag so ab 17 Uhr?
4: Ja, zuerst bei mir hier im Laden und dann daheim. Mein Männelein verbringt seine Zeit am liebsten mit seinem Weibe, gell?
3: Ja, das stimmt.
5: Sie müssen ziehen, nicht schieben. Ziehen! So. Franz!
4: Ui, da ist ja alles ganz ausgeleiert. Wollen Sie nicht mal Skinny-Jeans probieren?
2: Ich mag's eigentlich ganz gern geräumig.
4: Haut Ing macht aber einen schönen Arsch. Schauen Sie doch einmal vorbei bei mir, hm?
5: Franz!
2: Ich komm schon. Ich muss.
3: Meine Frau joggt ja auch regelmäßig in dem Wald bei dem Trim, die ich fahr. Und wenn ich mir jetzt vorstelle, dass da ein Triebtäter rumläuft und Frauen auflauert.
2: Herr Anzengruber, beruhigen Sie einer. Da läuft kein Triebtäter rum und lauert Frauen.

0: auf. Mir zwar glauben, das war Beziehungstat. Also es gibt überhaupt keinen Grund, sich Sorgen zu machen. Servus.
1: Wiedersehen.
2: Schaut aus wie beim ersten Mord. Nur viel brutaler. Da mordet sich jemand in Rage.
1: Ach du Scheiße. Die Anzenkörper.
3: Also wenn du jetzt wirklich ein Serienmörder sein Unwesen treibt, Eberhofer, dann haben wir aber ein Mordsproblem.
4: Aber wir wissen noch gar nicht, ob es wirklich dasselbe war.
3: Eberhofer, sie ziehen die Morde doch an wie die arme Seele an Teufel.
4: Da kann ich jetzt aber auch nichts dafür.
5: Franz? Der Günther sagt, es war wie beim ersten Mord, nur brutaler.
3: Was sagt er?
5: Der Mörder hat auch noch auf das Opfer eingeschlagen, obwohl es schon tot war.
3: Wer?
5: Wie ich es gesagt habe, da mordet sich einer in Rage.
6: Herr Dienststellenleiter, servus.
3: Eberhofer?
7: Eberhofer Gewerbeverein, Hotel- und Gaststättenverband, Kleintierzüchterverein. Eure machen es mir die Hölle heiß. Und jetzt haben wir auch noch einen Serienmörder hier bei uns in Niederkaltenkirchen.
4: Das wissen wir doch gar nicht.
7: Davon rede ich. Sie wissen rein gar nichts, Eberhofer. Hier geht ein Serienmörder um und Sie und Ihr Lefduti hocken hier umeinander und bohren in der Nase.
5: Nein.
7: Nichts gegen Inklusion im öffentlichen Dienst. Aber wir brauchen jetzt halt Profis.
8: Herr Bürgermeister, am Telefon sind schon wieder Presse und Fernsehen. Ich kann die jetzt schon langsam auch nicht mehr abwenden.
7: Ach, zieh fix das jetzt auch noch. Und das Schlimmste ist, ich fange schon an, Stimmen zu hören. Wenn ich bei mir im Büro sitze, ruft's Euwei aus dem Keller. Hilfe! Hilfe!
4: Max, was hast denn du mit dem Kessler gemacht?
8: Oh, Scheiße, der Kessler. Den habe ich ganz vergessen.
9: Herr Eberhofer, schön, dass wir uns wiedersehen. Die Freude ist ganz auf meiner Seite.
4: Auf meiner eher weniger.
9: Der Birkenberger, auch da. Das ist ja wirklich herzig, was Sie da gebastelt haben. Was soll das werden?
10: Naja, das ist ja auch.
9: Das war eine rhetorische Frage. Da muss man nicht drauf antworten. So. Und Sie lassen jetzt einfach alle stehen und liegen. Und tschüss, servus und baba.
4: Moment mal, das ist mein Fall.
10: So, dein Fall also. Ich hab gedacht, du brauchst mich. Ohne
9: Streiten Sie sich nicht, meine Herren. Um den Fall kümmert sich jetzt eine Soko. Meine Soko. Und Sie gehen jetzt und kümmern sich um Ihre Kernkompetenz. Falschbacker und Wildbiesler.
5: Was bildet sich dir eigentlich ein, die Debatte Kuh? Die kann von Glück sagen, dass ich keine Frauen schlag. Wenn du mich nicht festgehalten hättest. Soko, dass ich nicht lache. Arschgeigen.
8: Herr Kessler, ich habe gute Nachrichten für Sie. Ihr Alibi stimmt und weil Sie sich ja im Großen und Ganzen doch recht kooperativ gezeigt haben, darf ich Sie jetzt offiziell entlassen. Und wie hört sich das an für Sie?
11: Ich zeig Sie an. Wegen Misshandlung und wegen Freiheitsberaubung!
8: Also ein bisschen mehr Dankbarkeit hätte ich mir jetzt schon erwartet.
11: Was?
12: Ludwig! Ludwig!
13: Ludwig! Bist du euch da? Da muss jemand. Ich tanze und dann müssen wir.
9: Ludwig!
4: Was ist denn los mit dem Ludwig? Was ist mit dem Ludwig?
14: Franz, der Ludwig ist weg.
12: Ludwig!

0: Wenn ich gehe jetzt und rühren einen Schub kann.
1: Wozu?
2: Den müssen wir noch anbringen, Kinder.
3: Das wird sein Papa. Der Ludwig mag nicht heim. Sonst war er daheim gestorben. Kannst bitte schön einen Spaten mitbringen. Der Ludwig, der mag da bleiben.

0: Diese sind Lissi mit ihrer Soko. Die schafteln dann auch nur so pseudoprofessionell herum. Was die nicht haben, ist jemand, der weiß, wie hier der Hase läuft. Der niederkalten Kirchener Hase. Ich könnte mir schon vorstellen, dass du mit meiner bescheidenen Hilfe relativ schnell was herausfindest, was diese Soko in 100 Jahren nicht herausfindet.
1: Du, Rudi, das Ehrenmörder ist mir gerade scheißegal.
0: Es geht doch um mehr. Es geht um Triumph der Gerechtigkeit, Schuld und Sühne. Es geht darum, dass wir diesen Fall lösen und nicht die.
1: Du kannst den Fall gerne allein lösen, aber bitte schön, lass mir mehr Ruhe.
0: Franz Eberhofer, hast du mich in meiner Reha in Ruhe gelassen? Nein, hast du nicht. Ich wollte mich da vielleicht auch bloß in Ruhe von der ganzen Welt am Arsch lecken lassen. Aber nein, der Eberhofer hat mich nicht in Ruhe gelassen mit seinem tollen Fall.
1: Entschuldigung. Mittlerweile habe ich auch kapiert, dass das ein Fehler war.
0: Zu spät. Jetzt wirst du mich nicht mehr los.
1: Leck mich am Arsch.
0: Sehr gerne, aber zuerst lösen wir den Fall.
1: Du gibst jetzt auch keine Ruhe mehr, oder?
0: Ganz sicher nicht.
2: Die haben den ganzen Boden ausgehoben und ins Labor gebracht. Profis.
3: So hast du aber noch lange nicht, dass die was finden.
4: Die zweite Tote hat in die Richtung geschaut und ist aus der Richtung gekommen. Und die erste?
2: Die auch. Die sind beide von hinten erschlagen worden, also ist der Mörder wahrscheinlich auch aus der Richtung gekommen. Franz?
1: Ja, okay, das klingt logisch.
2: Ja, das weiß ich selber. Ich möchte, dass du mich in die Richtung schiebst. Da. Wildkamera. Die löst mit Bewegungsmelder aus. Und in welche Richtung schaut sie? Richtig, Richtung Tatort. Franz, hast du einen Bolzenschneider im Auto?
1: Hm, ist ja bloß Waldboden und Viecher zu sehen.
5: Ah, 27.18.38 Uhr, das war der Abend, an dem der erste Mord passiert ist.
1: Kann man sehen, wer da fährt?
5: Nein, aber das Kennzeichen.
1: Dingelfing e.V.
0: Liebe Soko, ich habe bereits die Nadel gefunden, da sucht ihr noch den Heuhaufen.
6: Ja, das ist unser Kombi. Bin so schnell gefahren.
2: Wo waren Sie letzten Donnerstag? Später Nachmittag, früher Abend?
6: Wer sind Sie eigentlich?
2: Ich bin der, der die Fragen stellt. Also, Donnerstag, 27.
6: Am Donnerstag habe ich immer um 19 Uhr meinen Bibelkreis.
2: Und davor? Waren wir mit dem Auto unterwegs?
6: Nein! Am Dienstag, Donnerstag und Freitag hat immer meine Frau das Auto, ab 16 Uhr. Da ist sie mit den Kindern in Landshut, in der Schwimmschule.

0: Geh, Theresa. Hm? Ja, du warst doch am Donnerstag in der Schwimmschule in Landshut, oder, Therese? Ja, geh weiter, sag was.
1: Unsere Kinder sind Leistungsschwimmer. Ich fahre sie immer mit dem Auto.
2: Und wie erklären Sie sich, dass letzten Donnerstag um die Zeit Ihr Wagen auf einem Waldweg bei Niederkaltenkirchen auftaucht?
0: Theresa, was hast du getan?
1: Hm?
0: Was du gemacht hast?

0: Ich habe getan,
1: Pakete?
0: Was ich... Ja?
2: Frau Dings, Sie kommen gerade wahnsinnig ungeschickt.
0: Ich verhafte Sie wegen des Verdachts des Mordes an Simone Kitzeder. Und Susanne Anzengruber.
2: Okay. Also jetzt Moment einmal, das ist unsere Verhaftung.
3: Woher wollen Sie jetzt plötzlich wissen, dass es die Frau Kitzeder war?
0: Sie können sich das vielleicht nicht vorstellen, aber wir als Soko, wir bohren nicht nur den ganzen Tag in der Nase rum.
3: Aha.
0: Faserspuren am Tatort, dazu Zeugenaussagen, die die mutmaßliche Täterin als komplex beladene Persönlichkeit beschreiben mit religiös-fanatischen Tendenzen.
4: Ich bin eine aufrechte Protestantin!
5: Allmächtiger Gott, barmherziger Vater, ich bekenne vor dir meine Sünden, die ich begangen habe. In tiefer Reue bitte ich im Vertrauen auf deine Barmherzigkeit, vergib mir meine Sünden.
3: Aber Therese!
0: Ihre Frau konnte nicht ertragen, dass die Betätigung ihrer Schwester in der Erotikbranche auf ihren guten Ruf abwerben könnte.
5: Christian, ich wollte die Simone nicht umbringen, ich wollte nur mit ihr reden. Ich wollte ihr sagen, dass Gott ihr verzeiht, aber sie hat mich... Sie hat mich ausgelacht.
6: Was bist du denn für ein Monster? Du hast die Simone umgebracht.
5: Christian, deine Schwester war eine Hure. Sie hat dich ausgenutzt, schamlos ausgenutzt. Und erpresst hat sie dich, dass ja nicht rauskommt, was für Schweinereien sie macht.
6: Ja, aber du bist ja verrückt.
5: Glaubst du, die Leute wollen einen Pfarrer, wo die Schwester sich im Internet nackt auszieht und sich Dinge in die Mumu steckt, die andere Leute ihren Kindern zum Essen geben? Glaubst du das?
6: Und warum hast du zwei Menschen umgebracht?
5: Nein, die andere war ich nicht.
0: Das würde ich sagen, klärt dann das Gericht.
5: Lassen Sie mich! Lassen Sie mich!

0: Und warum jetzt die Anzengräuber?
1: Verschleierung des ersten Mordes? Das kommt häufiger vor, als man denkt.
2: Und was, wenn nicht, Fräulein Oberschlau?
1: Passen Sie auf, dass ich Sie nicht anzeige. Wegen Amtsanmaßung.
0: Frau Lissi, kriege ich dann bitte schön mein Büro wieder zurück?
2: Diese blöde Kuh nimmt uns unsere Verhaftung weg. Und du bist auch noch scheißfreundlich zu ihr. Nix für ungut, Herr Pfarrer. Das wird schon wieder.
0: Da gibt's Schlimmeres.
2: 10 Minuten. Nur 10 Minuten früher. Und wir hätten die Pfarrersfrau verhaftet. Aber warum zwar nicht 10 Minuten früher? Weil der Herr Eberhofer mit einem toten Hund beschäftigt war.
3: Obacht, dünnes Eis.
2: Das ist doch eine Frage der Professionalität, dass man sich bei Ermittlungen nicht von privaten Dingen ablenken lässt.
4: Ja, das sagt sich leicht, wenn man kein Privatleben hat.
2: Oh, mich zuerst in den Rollstuhl befördern und mir dann meine soziale Außenseiterrolle als behinderten Menschen vorwerfen.
5: Rudi, im Umgang mit anderen Menschen warst du schon immer behindert. Boah.
6: Franz!
0: Oh.
6: Franz!
0: Wo ist denn hier?
2: Komm. Was bin ich eigentlich für dich? Ein Simulant, der sich bei dir eingenistet hat, oder ein Freund?
0: Sag mal, Rudi, müssen wir jetzt diese Scheißdiskussion führen?
2: Was kommt eigentlich rein in deine Doppelhaushälfte?
0: Wie meinst du?
2: Im Erdgeschoss zum Beispiel.
0: Boah, da fragst du mich was.
2: Gästezimmer?
0: Na, da ist kein Platz.
2: Oma auch nicht?
0: Auch nicht. Warum?
2: Na ja, für Gäste.
0: Was für Gäste?
2: Ich vielleicht.
0: Möchtest du bei uns übernachten?
2: Nein, danke.
0: Ja, warum fragst du denn dauernd nach dem Gästezimmer?
2: Meine Fragen sind ausreichend beantwortet.
0: Welche Fragen denn bitte?
2: Franz, ich werde dir nicht mehr zur Last fallen. Ich lass mich abholen und irgendwo entlagern.
0: Ja, super, passt.
2: Franz Eberhofer, ich beende hiermit offiziell unsere Freundschaft.
0: Rudi, du bist ein unglaublicher Diva-Depp. Du, die Oma macht heute Abend einen Kaiserschmarrn. Bis später.
7: Joghurt!
8: Schau, Pauli, der Ludwig war alt und müde. Und jetzt ist er im Hundehimmel. Bei ganz, ganz vielen anderen Hunden. Weißt du?

0: Du hast was vergessen.
1: Wegen einer Unterhose machst du so einen Aufwand.
0: Weißt du, woran mich die erinnert hat?
1: An mich, freut mich, danke.
0: Rudi, ich hab grad meinen Hund verloren. Ich möchte jetzt nicht auch noch meinen besten Freund verlieren. Wegen der Unterhose. Irgendwie passt es nicht, dass die Frau vom Pfarrer die Anzengräuberin auch erschlagen hat.
1: Meine Rede.
0: Ja, aber woher sollte ein zweiter Mörder wiederum wissen, dass bei der Kitze da die Jogginghose runterzogen war? Ist in keiner Zeitung standen.
1: Ja, das ist Täterwissen. Ich steig hier aus.
2: Wenn es nicht die Frau vom Pfarrer war, wer wusste dann noch, dass die Jogginghose halb runtergezogen war?
0: Du und ich, Moracek, Max und der Kessler.
2: Und die Spusi und die Sessin Lissi mit der Soko und der Günther, unser Freund der Leichenflederer.
0: Und jeder, dem einer von denen was verzeiht hat und jeder, dem wieder einer von denen was verzeiht hat.
2: Franz, fahren wir gerade mit Volldampf in eine Sackgasse und es war doch die Frau vom Pfarrer.
0: Der Anzengruber, dem hast du was verzeiht.
2: Ha, der Anzengruber, das ist ja ein veritabler Berufsversager und das hat sie ihn auch spüren lassen. Die Boutiquen haben ja alles seiner Frau gehört. Er war ja nur angestellt. Vielleicht wollte sie ihn verlassen? Und dann hat sich der Herr Anzengruber gedacht, ich werde ein Trittbrettmörder. Franz,
1: diesen Herrn Anzengruber, den nehmen wir uns jetzt vor.
3: Du, Finger weg, das sind Ludwig seine.
1: Tut mir leid, aber ich habe jetzt Hunger und nicht nächste Woche.
3: Du kannst doch nicht mit meinem toten Hund die Fleischpflanzen wegfressen.
4: Ich mache dir einen guten Andenken. Dem Ludwig wäre das sicher nicht recht, wenn das gute Essen verkommen würde.
1: Ich glaube, jeder von uns kann zum Mima-Mörder werden. Das ahnst du noch heute gar nicht. Du denkst vielleicht, ein Mord ist völlig absurd, das denkst du jetzt. Du denkst vielleicht auch ganz was anderes oder du denkst dann gar nichts. Das kann ich ja nicht wissen, weil man kann ja nicht in den Kopf von jemandem anderen hineinschauen. Aber dann kommen einige Dinge zusammen. Privates, Finanzielles, Gefühle, Stechmücken, sexuelle Gelüste. Und plötzlich macht es Klick im Kopf oder es macht Klack. Und einer ist tot. Der andere. Oder man selbst. Oder alle beide. Oder die ganze Familie. Oder die Hose. Tote Hose. Verstehst du?
0: Rudi, dir geht's aber schon gut, oder?
1: Mir geht es hervorragend. Hab ich gerade was gesagt?

0: Sie war mein Ein und Alles, meine Frau. Meine beste Freundin. Meine Seelenverwandte. Also das Benehmen Ihres Kollegen finde ich völlig unangebracht.
1: Ihr Chefin war es ja, oder? Ihre Frau.
0: Naja, sie hatte halt eben schon ihre Boutiquen, bevor wir uns kennengelernt haben.
1: Die jetzt bald Ihnen gehören werden.
2: Haben Sie vielleicht Chips?
0: Was? Warum Chips?
2: Oder Flips? Oder einen Kartoffelsalat?
3: Brudi, jetzt reiß dich mal zusammen.
0: Also ich rufe jetzt meinen Anwalt.
4: 5, 4, 8, 6, 3, 8, 2.

0: Ach, wissen Sie, was eine Wildkamera ist?
1: Ich weiß es.
0: Also, eine Wildkamera soll eigentlich Füchse, Hasen, Rehe fotografieren. Aber manchmal erwischt es halt auch ein Auto.
1: Oder einen Waschbären.
0: Oder einen Menschen. In der Nähe von einem Trimmdichtpfad in Niederkaltenkirchen.
1: Jetzt zögert er. Vielleicht blöfft er ja auch nur der Eberhofer.
0: Rudi.
1: Habt ihr den Blick gesehen? Der Blick. So ein schlechter Schauspieler. Und was macht er jetzt, der Ehefrauenmörder? Wie kommt er raus aus der Mausefalle?
0: So.
1: Maus. Oh, oh. Wer eine Waffe zieht, ist eigentlich immer schuld.
2: Genau.
1: Franz! Franz, was?
2: Leg du Depp!
1: Franz! Franz! Was? Ich bin der Terminator. Ich kann wieder laufen.
2: Warte ich mal lange.
1: Ich bin unverwundbar. Sie haben das Recht zu schweigen.
2: Das gibt's doch gar nicht.
1: Alles, was Sie sagen, kann und wird vor Gericht gegen Sie verwendet.
2: Bleib still!

0: Hasta la vista.
1: Da soll noch einer behaupten, Rauchen gefährdet die Gesundheit.
2: Ja, da kann man es einmal sehen.
3: Warum haben wir jetzt noch einen Serienmörder? Zwei Morde, zwei Täter. Wo ist denn da eine Serie?
1: Es gibt keine Serie. Der Herr Anzengruber ist ein Trittbrettmörder. Er hat sich vom ersten Mord zum Mord an seiner Frau inspirieren lassen.
3: Warum zerschießt dann der Kollege Eberhofer dem Herrn Trittbrettmörder das Knie? Wäre das nicht eher Ihre Aufgabe gewesen?
1: Herr Eberhofer, warum halten Sie sich eigentlich nicht an Dienstanweisungen? Verträgt sich Ihre Männlichkeit nicht mit dem Konzept weiblicher Führung?
3: Kennen Sie den Herrn Eberhofer, seine Oma, unsere Frau Lebensgefährtin? Der hat daheim nichts zum Sagen. Das versucht er ein bisschen zu kompensieren. So erkläre ich mir das.
2: Von mir aus. Ich muss jetzt zu meinem Partner.
0: Die haben Drogen in meinem Blut gefunden. Drogen? Ich weiß überhaupt nicht, wo das herkommen könnte.
4: Franz, du hast mir wieder einmal das Leben gerettet.
5: Und wieder einmal ist es sehr, sehr gern geschehen.
4: Kommt jetzt wieder der Teil, wo du mich einfach stehen lässt und abhaust und dich erst in einem Jahr wieder meldest?
5: Na, warum?
4: Nein? Schön. Sehr, sehr schön.
6: Entschuldigung, dass ich unterbrich, aber Sie können auch direkt neben Ihrem Lebensgefährten sitzen, dann gehe ich einfach raus und mach die Tür zu.
4: Ja.
5: Na.
7: Ausziehen, ausziehen, ausziehen, ausziehen, ausziehen, ausziehen, ausziehen, ausziehen, ausziehen, ausziehen.
8: Dieses Feuerzeug, das ihm übrigens der Leopold geschenkt hat, hat meinem Franz das Leben gerettet. Wenn es nicht in der Brusttasche die Kugel abgewehrt hätte, hätte weiß Gott was passieren können, sagt der Arzt.
3: Leck mir mal,
4: du Masel gehabt, hä?
9: Du Wolfi, ich krieg mir schnell ein saures Radler.
3: Es ist schon nach 10, Flötzinger.
9: Was? Echt? Scheiße, ich muss ran.
3: Boah, wild.
9: Das ist nicht lustig.
3: Doch. Kim Flötzinger, sag am Franz der elektronische Fessel. Kim?
2: Wow. Hast du das aus England mitgebracht?
9: Meine Frau will einen Beweis, dass ich mich gebessert habe. Jetzt muss ich 24 Stunden diesen scheiß Tracker tragen.
3: Die Mary kriegt sämtliche Körperwerte vom Flötzinger live auf ihr Handy. Da braucht sie dann bloß draufschauen und sieht ganz genau, wann er wo ist und wie er sich körperlich betätigt.
2: Was machst du denn jetzt mit der Beischel?
9: Nein, ich sage heute, dass wir uns nicht mehr sehen können. Ha? Punkt aus. Scheiße. Servus.
1: Du.
9: Ich glaube, ich müsste mal mit dir reden.
1: Ja, ich hab dich schon gesucht. Ignaz, sei mir nicht besser, aber wir können uns nicht mehr sehen. Weißt, du ziehst mich zu sehr runter.
9: Was? Ich zieh dich runter?
1: Du bist ganz lieb, aber das zwischen uns, das war halt mehr so körperlich. Ja. Und besoffen war ich auch. Tut mir leid. Pfiat dich.
9: Nein, nein, nein. Moment mal. Du kannst nicht einfach so mit mir Schluss machen. Das geht nicht. Oh.
10: Du Franz, das mit dem Tracker, wäre das auch was für dich?
11: Ja. Franz, das war ein Spaß.
10: Ja. Was denkst denn du von mir? Hm? Ja.
3: Franz, nur ein Bier.
12: Vorsicht, in Zeiten gehen.
13: Oma, in 8 Tagen kommt dein Urenkel. Langsam wird Zeit.
14: Dann hoffen wir, dass euer Haus bald fertig wird und wieder Friede einkehrt in der Familie.
15: Oma, auf unser Haus. Kann ich, der darf nicht.
14: Nein.
15: Wir hätten.
14: Ja, ewig kann ich auch nicht mehr auf euch alle aufpassen.
13: Sag Oma, ein bisschen was geht noch?
14: Nein, ich weiß nicht, das ganz schnell geht. Das haben wir bei uns im Ludwig gesehen.
16: Jetzt meine Rede kommt. Eitel wie Vater und Fröhlichkeit. Jeder, wo hat heute, ist kräftig mit Haus gebaut. Sein Mann von Erde. Vertraut steif auf Kunst und Gott und Jungfrau. Na zdrowie!
17: Na zdrowie!
18: Prost!
13: Zum Wohl!
18: Prost!
13: Prost.
19: Haben wir zwei schon miteinander angestoßen, Franz?
2: Leopold, kannst du bitte aufhören, auf meinem Rücken rumzutrommeln?
15: Ah, Bruderherz, entspann dich. Heute wird gefeiert.
2: Du hörst jetzt auf zum Trommeln, sonst schirr sie da eine.
8: Franz, wir haben mittlerweile alle kapiert, dass du unser Haus scheiße findest. Aber irgendwann ist genug.
15: Genau.
2: Ich habe dieses Haus nie gewollt. Warum soll ich mir jetzt auf einmal freuen?
8: Weil es vielleicht um unsere Zukunft geht. Und um die von Pauli?
2: Es war doch alles super, so wie es war.
8: Nein, was eben nicht. Aber das hast du noch nie verstanden.
15: Schau mal, was du angerichtet hast. So eine Frau wie die Susi hast du gar nicht verdient.
2: Ja, komm, verschon mich mit deinen Kommentaren.
15: Und warum, bitte schön?
2: Weil du besoffen bist und Scheiße redest.
15: Oh, der Herr Moralapostel. Wo ist denn dein Problem, Franz? Du genehmigst dir doch selber ganz gern mal an. Wir feiern heute unser Richtfest, verdammt. Wenn das kein Grund zum Feiern ist, was dann? Wie viel Häuser baut man denn in seinem Leben? Wo ist denn dein verdammtes Problem, Franz?
2: Mein Problem ist, dass ich weder neue Häuser noch neue Möbel mag. Und jetzt wohne ich bald in einem neuen Haus mit neuen Möbeln und dir. Und in unserem Gemeinschaftskeller steht eine Gemeinschaftssauna. Reicht es vorerst?
15: Warum magst du mich ums Verrecken einfach nicht, Franz?
2: Weil du so bist, wie du bist.
15: Du regst mich so wahnsinnig auf, Franz. Weißt du, was ich jetzt am allerliebsten machen werde? Weißt du das?
2: Nein, und das interessiert mich auch nicht.
15: Am allerliebsten würde ich in die Schiebe raupen durchsteigen und den gesamten Neubau niederwalzen. Und zwar direkt vor deinen Augen.
2: Bitte, tu dir keine Zwang an.
17: Der macht das jetzt nicht wirklich, oder?
2: Nein.
17: Der macht das. Dazu fehlt dem doch der Arsch in der Hose.
2: Never. Oh, Scheiße.
13: Jetzt
2: oh, ah!
13: Yes, mach was.
2: Mach mal, Bub.
18: Schlecht, schlecht, schlecht. Ganz schlecht, ganz schlecht.
2: Leopold, lass den Schmarrn.
17: Willst du?
2: Ja. Das
17: kommt doch bloß ein Haufen Geld.
15: Das ist doch alles kaputt jetzt!
2: Fahr doch in deine eigene Seite! Nein, jetzt kommt es immer hin! Mach was!
15: Sag einmal, bist du noch gescheit aus?
13: Bist du wahnsinnig geworden?
19: Hab's doch gleich gesagt, dass das Haus ein Schmarrn ist.
8: Wenn du nicht sofort deinen Schnabel hältst, dann vergiss ich mich!
17: Susi, Susi, komm. Mir ist so schlecht.
13: Was geschieht dir sowas von rechts?
17: Susi.
14: Franz, Leopold, hört auf. Gib mir nieder.
8: Franz, ruf einen Rettungsmann.
2: Ich fahr selber, das geht schneller.
15: Halt, stopp. Das übernehme ich. Das ist Aufgabe des Ehemanns.
2: Du machst gar nichts mehr.
8: Tief atmen. Schön atmen, Panida. Das machst du super. Das machst du super. Franz, jetzt war schneller. Nein, du presst nicht, Panida. Franz, sie presst. Sie presst.
2: Ja, ich hab schon kapiert, es pressiert.
18: Ich reg mich nicht auf. Ich bin die Ruhe selbst. Ich bin die Ruhe selbst. Ich bin die Ruhe selbst.
14: Ich krieg's Ding.
13: Jetzt überhol dich doch endlich.
2: Halt Schuhe, du Depp.
13: Du lahme Sau, du. Hörst du auf zu pressen? Hörst du jetzt auf zu pressen? Hörst du, was ich sage? Es kommt.
2: Was?
13: Ich kann es nicht mehr drin halten. Ich glaube, das ist der Kopf. Super, Franz. Hat das jetzt sein müssen?

0: Das hast du großartig gemacht, Pernita. Ich schäme mich so.
1: Nix schämen, lieber Zähne putzen.
2: Und, weißt du schon, wie er heißen soll, der Filius?
0: Was ist dieser Bub? Was hältst denn du von Franz, Franz?
2: Franz?
0: Du hast ihn auf die Welt gebracht. Das vergesse ich da nie.
2: Ja, aber Susi war ja dabei.
0: Ja, aber Susi für einen Bub. Franz, heute ist ein wichtiger Tag in meinem Leben und deswegen möchte ich mich entschuldigen für. Ja, es war einfach blöd von mir, in das Haus reinzubrettern. Zum Glück ist ja gar nicht so arg viel passiert.
2: Ja, dann weißt's ja.
0: Weißt du, heute ist praktisch ein Neubeginn. Für meine Familie und für mich. Und vielleicht kann es ja für dich auch einer sein. Weißt du, Franz, du denkst immer, alles soll so bleiben, wie es ist. Na, kann nichts schief gehen. Aber woher willst du denn das wissen? Wenn du nie etwas Neues ausprobierst, Franz, wirst du nichts dazulernen. Das sind halt alles Erfahrungen und
3: schlechte Erfahrungen sind allemal wertvoller als gar keine.
0: Lass dir das mal durch den Kopf gehen. Und noch was, Franz. Ich hab dich echt lieb. Ganz ehrlich, mit all deinen Macken, wie du bist und was zwischen uns war, ich mag dich. Ganz ehrlich, ob du das jetzt hören willst oder nicht.
4: Eher nicht. Du stinkst wie ein Iltis, Leopold.
3: Ja.
2: Aber geil, oder?
5: Die Baufirma hat gemeint, das ist gar nicht so schlimm. Das kann man schon irgendwie reparieren.
6: Wo sollen wir denn jetzt leben?
5: Naja. Vorher ist halt wieder im Sauerstall. Susi, es tut mir leid.
7: Du konntest ja nichts dafür.
6: Grinst du?
5: Nein.

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3: Ich sage, Klaus, fahr ab!

0: Jeder gute Gärtner macht irgendwo in die Ecke seines Gartens einen Haufen.
1: Was ist los hier? Du alten Bannermann, was ist hier los?
2: Amüsieren Sie sich mal, Nuni. Sie werden auch noch auf den Pott gesetzt. Da können Sie froh sein, wenn Sie das Gesicht von dem, der Ihnen dann den Hintern ab und zu überhaupt schon mal gesehen haben.
3: Unser Lehrer hat damals in der Schule schon immer gesagt, sagt er, bevor mir über den Krieg und das dumme Zeichschwätze, sagt er, spielen wir lieber Völkerball.
4: Wir haben das Fußballspiel verpasst, eine ganz tolle Sache.
5: Wer hat denn gespielt? Na,
4: Österreich, Ungarn.
5: Und gegen wen?
6: Oma, wie schaust du jetzt hier aus, Mensch? Wissen Sie, wer ich bin? Werde ich gerade Ihnen sagen.
7: Hier, kiekst du? Ah, kiek aber jetzt genau. Das ist nicht er, das bin ich.
8: Sie tanzen mit im letzten Schritt.
9: Hallo, Liebling.
10: Hannes, ich denke, du bist im Schwarzen Meer.
9: Wenn du mir nicht sofort sagst, wo die Zigarre herkommt, bringe ich dich um.
11: Aus Havanna.
12: Ich wäre ja beinahe im Theater auf die Welt gekommen. Und zwar 1929 wurde ich geboren, am 10. Juni, ich bin, glaube ich, früh geboren, also am 9. Juni waren meine Eltern im Schauspielhaus und haben Kortner gesehen als Richard III. Und das hat mich wahrscheinlich so erschrocken gemacht, dass also die Wehen anfingen und meine Mutter mussten in der Pause das Theater verlassen.
9: Ich hätte gern eine Briefmarke für diesen Brief an meine Verlobte.
13: Gewicht? 49 Kilo.
14: Wie bitte?
9: Na, sie ist sehr zart.
13: Was?
9: Meine Verlobte.
13: Nein, nein, ich meine doch den Brief, der wird nach Gewicht frankiert.
9: Nach dem meiner Verlobten?
13: Nein, zum Donnerwetter, nach seinem. Bitte geben Sie ihn mir her.
9: Was wollen Sie mit meinem Brief? Gibt's denn hier kein Briefgeheimnis?
13: Ich will ihn nicht lesen, ich will ihn wiegen.
9: Gib ihn aber nicht her, das ist ein Liebesbrief. Meine Verlobte ist sehr farbenbewusst. Bei Lila bekommt sie sofort den Schluck auf.
13: Also passen Sie auf, dann nehmen wir eine 50er, ja, die Centebleu und eine 30er.
9: Die nehmen wir schon gar nicht, passt ja gar nicht zu Ihrer Handtasche, nicht? Die ist Sahara Metallbeige.
13: Wissen Sie was? Gehen Sie in den Zoo, kaufen Sie ein Chamäleon.
9: Na, die würde passen.
13: Das sind 5 Pfennigmarken.
9: Na und? Geben Sie her.
13: Bei einer Mark? Da müssen Sie ja 20 Marken auf den läppischen Brief kleben.
9: Na, das ist doch nicht so schlimm. Geben Sie her, ich lecke selbst. Hier, geben Sie.
13: Bitte, da haben Sie es. Ja. Sie, Moment, Sie kleben die Marke ja hinten auf den Brief.
9: Ja, wieso denn nicht?
13: Da kann die Post den Brief doch gar nicht entwerten.
9: Wer gibt der Post das Recht, das zu entwerten, was ich aus vollem Herzen an meine Verlobte schreibe?
13: Was nicht entwertet ist, wird nicht befördert.
9: Ich zahle hier 20 mal 5 Pfennig, lecke mir die Zunge, Franzig, und dann wird der Brief nicht befördert. Wissen Sie was, hier haben Sie Ihre monopolkolorierten Postwertmarkenzeichen wieder zurück. Bringe den Brief meiner Verlobten selbst.
13: Nach Övelgönne?
9: Nee, die steht ja da draußen.
13: Zu Fuß, wie ich hoffe.
9: Steht ja da draußen.
13: Ihre Verlobte?
9: Ja.
13: Wo?
9: Na, vorm Fenster.
13: Und dann kommen Sie hier rein und klauen mir den letzten Nerv!
9: Ich sagte Ihnen doch, meine Verlobte. Hören Sie. Ich sagte Ihnen doch, meine Verlobte ist ja farbenbewusst, nicht? Sie wollte nur sehen, wie auch ein Beamter bei der Arbeit mal rot anläuft.
3: Mein Vater hat damals, fällt mir gerade in, der hat damals schon sein erster Rasenmäher gehabt. So Spindelrasenmäher, wisse, wo man so vor sich her, also hin und her zieht und drückt. Spindelrasenmäher ist ja im Vergleich zu einem Rotorrasenmäher, ne? Das ist, wo ein Rotor also Spindelrasenmäher ist besser, ne? Ah ja, wie soll ich denn sagen, beim Rotorrasenmäher wird der Grashalm abgeschlagen und beim Spindelrasenmäher wird das Gras abgepetzt, ne? Und später, wie ich als Hand Rasen schneiden müsse, Habe ich immer gefreut, was du so der Unterschied ist bei den Rasenmäher. Na, sagt mein Vater, dann steckst du mal den Finger hin und dann merkst es.
14: Loriot hat zu mir gesagt, was er an der Figur wahnsinnig gut findet, ist, dass der Heinz den Mund aufmacht und 2 Sekunden gar nichts sagt. Ich habe mir sofort auf die Zunge gebissen, weil mir war es nicht bewusst.
3: Man weiß ja nicht, was immer noch alles auf ihm zukommt. Krieg. Hochzeit. Und das Leben. Bin ja Jahrgang 49. Also 1949 geboren. Einen Nachkriegs-, also Nomkrieg zugestellt. Da gibt es auch so einen Fachbegriff, wie sagt man dann? Die Geburt der späten Gnade. Ne, jetzt wo man gesagt hat, früher war vieles besser. Du hast aber damals aber auch vieles noch gar nicht gekannt. Ne? Zum Beispiel ist Hilde.
15: Unordnung muss ja auch noch ein bisschen gemacht werden. Was soll ich nicht noch alles machen?
16: Mir die Wunderkerze geben.
15: Ich schon kenn. Du hast doch gesagt, du wolltest sie mitbringen.
16: Nee, Zündkerze habe ich gekauft, jo.
14: Die Initialzündung war reiner, purer Zufall, dass ich jemand zugeguckt habe beim Heimwerken. Und diese Kommunikation hat mich so fasziniert. Ich sag, so sind wir alle. Alle, das ist der Alltag. So reden wir miteinander, aneinander vorbei und nebeneinander her und aufeinander ein. Und die Sprache, vielleicht kam auch der Dialekt dazu. Und das hat mich so fasziniert. Ich dachte, da könnte man doch vielleicht eine Figur draus machen.
3: Also, Meier, Gott sei Dank, wann hast du eigentlich deine Frau kennengelernt? Also, das kann ich dir sagen. Also, das war in dem Jahr, wo sie die Notstandsgesetze erfunden haben. 1968. Und das war Hilde. Dann haben wir 72 haben wir uns verlobt. Ne? April 72. Nicht am 1. April, aber. Ja, nee, mit sowas macht mir jetzt keinen Spaß, aber. Ne? Nee, am

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1: Der konnte sich bewegen, der konnte tanzen, der konnte singen, der konnte brillieren, der spielte, der war Schauspieler. Und wir haben viel zusammen gespielt damals. In vielen Stücken waren wir immer Partner.
2: Auch vom Urlaub zurück?
3: Ja, heute Morgen angekommen. Haben mich großartig erholt. War wunderbar. Hat's auch so prima Wetter?
2: Natürlich, hätte ich mich nicht so gut erholen können.
3: Na hör mal, aber so gut erholt siehst du ja nicht aus.
2: Ja, ich fühle mich aber ausgezeichnet.
3: Ja? Na, dann hast du dich wohl auch den ganzen Tag im Strandkorb geahlt.
2: Was habe ich mich?
3: Geahlt.
2: Ja, 2 Kilo.
3: Bitte?
2: 2 Kilometer weiter gab's manchmal welche, aber nicht mehr, als ich kam. Aber ich habe dann doch noch welche gekriegt, als ersten Preis.
3: Ersten Preis?
2: Ja, Strandmeisterschaft, Federball. 59 Partien, jeder gegen jeden, dann alle gegen mich. Alle Partien gewonnen, 4 Aale.
3: Da haben dir die Aale aber geschmeckt, was?
2: Was sind 4 Aale?
3: Ja, dass die gewonnen hast.
2: Ja, musste meine Frau fragen, ich hatte ja keine Zeit.
3: Ja, hör mal, im Urlaub?
2: Ja, eben drum. Im Urlaub muss man jede Gelegenheit zur Erholung wahrnehmen.
1: Ich habe das mal erlebt, wenn man mit dem FDGB, ist eine wunderbare Einrichtung gewesen, dass man da auf Urlaub gehen konnte. Es hat nicht viel Geld gekostet und man konnte an die Ostsee fahren. Aber etwas Merkwürdiges war, man versuchte die Menschen, die da Urlaub machen, auch und glaubte, man tut denen etwas Gutes an. Man versuchte, sie zu beschäftigen.
2: Gleich am ersten Morgen bin ich früh um 5 Uhr aufgestanden, runter zum Strand, sofort wieder zurück zum Hotel. Schippe vergessen. Schippe geholt, Strandboot gebuddelt. 1,50 Meter tief, 6 Meter Durchmesser, 2 Meter hoch. Bis 13 Uhr durchgearbeitet, 14 Uhr kam die Strandbootkommission. Erster Preis für beste Strandboot, 4 Aale.
3: Oh, mein lieber Freund, die haben dir dann aber geschmeckt nach dem Schippen, was?
2: Ja, musst du meine Frau fragen.
3: Sag mal, hast du denn überhaupt nicht gegessen?
2: Nein, 14.05 Uhr war ja Fußball-Vorrunden-Endausscheidungsmeisterschaftsspiel Lokomotive Oststrand gegen Lokomotive Weststrand. Wildschirmer und Lokomotive Oststrand, plötzlich ausgestiegen, ich plötzlich eingestiegen, erste Halbzeit, zweite Halbzeit, ich im Sturm und dann hinein, gewonnen.
3: 4 Aale.
2: Nee, 5 Tore.
3: Aber da habt ihr ordentlich gefeiert.
2: Nee, ging ja nicht. Um 16.16 Uhr war ja Antreten zum gemeinschaftliches Pilzsammeln. Ich gesammelt, keinen Ausschuss.
3: 5 Tore.
2: Nee, 4 Aale.
1: Der Sketch endet dann damit, dass der andere dieses Zucken, nachdem sie sich lange unterhalten haben, dass der wird dann ruhig, der andere, der fängt jetzt damit an.
4: Ich kann nicht mehr.
2: Du bist aber sehr nervös, du solltest mal in Urlaub gehen.
5: Schön genannt. Mein Name ist Gertrud Kübel und ich suche einen Mann. Ja. Nun, ich will das hier und jetzt nicht verschweigen, ja, dass ich in der ex-deutschen Demokratischen Republik schon mal verheiratet gewesen bin. Ja. Aber als am 9. November 1989 unser Schabowski aus dem KZK, Zentralkomitee, in Nachrichten verbreitete, die Grenzen sind ab sofort offen vor Schäden von uns. Nun, da hätten sie mal meinen Ex-Götten Eberhard sehen sollen, ja? Da ist er von der Couch hoch, als hätte sie Feuer gefangen, ja? So schnell haben sie den an die Löwen sehen. Da ist er ab in unseren Waschraum, ja? Hat seinen Kulturbeutel geschnappt, den Trabi-Schlüssel vom Brett genommen und ist ab durch die Mitte in den Westen. Noch nicht mal eine warme Jacke da mitgenommen, der alte Zausel. Und deshalb will ich die Gelegenheit gleich mal nützen, ja? Vielleicht sitzt er hier sogar ein passender Partner im Publikum, ja? Also ich bin der Gertrud, ja? Ich bin 49 Jahre jung und ich bin kameradschaftlich. Ja, ja. Ja. Mein zukünftiger Begleiter sollte auch so um die 71 sein, Nichtraucher. Und das ist ganz wichtig. Er soll ein fröhlicher Geselle sein. Nicht so ein oller Miesepeter, bei dem sich morgens der Kaffee nicht aus der Kanne traut. Ja? Ja, er muss nicht der Schönste sein. Schön bin ich selbst.

Ja, ich habe so ein bisschen schlechte Augen, weil ich immer heimlich Westfernsehen geguckt habe. Ja. Meine Hobbys sind Lesen, Stricken, Schneidern. Ja, schön sind wir. Alles, was ich an Robbe selbst geschneidert. Ja, ja. Ja, dann gehe ich noch gern spazieren. Keine Marathonläufe, nur mal so ums Eck rum. Ja. Und ich tanze gern. Nee, was haben wir früher getan, sage ich Ihnen, ja? Den Nächte durch. Rauf und runter. Ich war die Nummer 1 auf dem Linoleumboden. Ja. Den Lipsi-Schritt. Kennst du den noch? Hier im Westen hieß er Mambe. Der Mambe. Nee, ich war eine ganz flotte Gertrud. Soll ich mal? Oh, ich bin so gut gelaunt, ich mach's einfach mal.

Schritt, nur noch im letzten Schritt. Heute haben alle jungen Leute die Lützigern, der ist modern. Wir gehen heute Abend ins Tanzlokal, da war es jedes Mal so schön.

0: Sie schritt.
1: Wenn zum Beispiel ganz gerne auch.
2: Na? Sagen Sie bloß, Sie haben nie gegessen.
1: Na? Rein her. Na, ich gehe noch ein bisschen mit die Füße vertreten.
2: Ja.
1: Na?
2: Ja.
1: Komm her. Hopp. Oh, Entschuldigung.
2: Muss man nachher einnehmen, wenn ich mal Hunger verspüre.
1: Ich will Sie nicht aufhalten. Okay, wenn er kommt, sagen Sie ihm viele Grüße, dem Herrn Müller. Ich gehe noch mal ins Casino rüber. Das ist ganz
2: okay,
1: klar.
2: Ja.
1: So, jetzt nehme ich mal einen mit. Ich habe einen Trockengoldfisch hier, damit Sie sehen, es wurde so gemacht, das war er. Und die schmecken sehr gut.
3: Ja.
1: War eine Karotte gewesen.
3: Genau.
1: Ich habe an dem Tag, glaube ich, also ungefähr 15 Karotten gegessen.
3: Ja.
1: Aber sie haben nach Fisch geschmeckt, weil das Aquarium war ja gefüllt und die Fische schwammen drin rum und haben sich da betätigt. Und im Frankfurter Zoo durfte ich nicht mehr ins Aquarium. Und bei Familien, die Fische hatten, die wurden alle weggestellt, wenn ich bloß schon ins Haus kam.
4: Ich bin nur Rentner. Pensionär wäre mir auch lieber, aber man kann nicht alles haben. Sag ich immer nicht. Ich bin ja nun Heiminsasse auch, nicht? Und das ist ja, das ist ein hartes Brot, kann ich Ihnen sagen. Es war mein eigener Fehler, nicht? Ich habe vor 25 Jahren so praktisch als Kapitaleinlage, nicht? Habe ich angefangen einzuzahlen. Nun sitze ich denn, nicht? Bin auch alleinstehend, nicht? Mann, wenn ich ein Weibliches dabei hätte, ich käme ja gar nicht rein in so ein Heim, nicht? Sie dürfen ja, die Hausordnung verbietet ja nun, dass man da die Tür abschließt, nicht? Machen Sie ja keinen Stich, nicht? Kommt ja gar keine Stimmung auf, nicht? Jeden Moment, nur wenn da jeden Moment so ein Ping, ja, Sie lachen darüber, nicht? Der junge Mensch ist da unempfindlich, nicht? Aber wenn da immer so ein Pinguin oder Haubentaucher reinkommen kann, da tut sich ja nichts. Ne? Ich habe in der Zeitung gelesen, in Australien hat ein Bischof das verboten, dass zu zweit gemischte Geschlechter überhaupt in die Tür gehen im Altersheim. Ne? Die dürfen gar nicht, müssen auf dem Gang bleiben, da geht ja nun gar nichts. Ne? No, so lachen Sie, nicht? Finden Sie noch komisch? Die Lacher von heute sind die Rentner von morgen, junge Frau. Ne? Würde ich nicht lachen, Herr Stella. Ne? Essen Sie um 11:30 Mittag? Aber ich. Wissen Sie, was das Tragische daran ist? Ich habe mittlerweile auch schon um 11:30 Hunger. Ja, das ist lustig, ne? Da lache ich aber gar nicht bei, ne? Wissen Sie, warum ich um 11:30 Hunger habe? Ne, weil es um 5 Uhr Frühstück gibt, ne? Weil ich abends nichts gekriegt habe. Es ist sogar so, dass ich zum Abendbrot überhaupt keine Uhr mehr brauche. Ne? Um 3 Uhr wird es hingestellt. Ne? Und wenn die Käsescheibe dann so steht, ne? Dann ist 17:30, dann kann ich essen.
5: Ne? Also mal Kaiserschmarrn, nehmen Sie mal Haltung an. Wie sehen Sie denn aus?
6: Ich glaube, ich habe eine Lederallergie.
5: Was ist das denn?
6: Immer wenn ich mit Schuhen im Bett aufwache, habe ich Kopfschmerzen.
4: Unser Oberpfleger, Modell umgeschulter Maurer, hat beim Arbeitsamt 2 Jahre einen auf Zementallergie gemacht, nicht? Und dann wird er auf uns losgelassen. Seit ich im Heim bin, weiß ich, wie es auf dem Bau zugeht. In meinem ganzen Leben hat noch nie einer so mit mir geredet. Nicht? Hier, Opa, du hast doch immer kalte Füße, das kommt vom Kreislauf, hol mir mal eine Packung Säufsand. So geht's. Ne? So, Tatsache, ne? Und das ist nur die Spitze von Eisberg, ne? Also, da kommen Dinger, ne? Ich habe ihn neulich belauscht, ne? Das war der Gipfel, ne? Er hat im Stationszimmer hat er so eine dralle Blonde angemacht, nicht so eine Aushilfe aus der Küche. Nicht so eine aus dem Osten. So von ganz weit hin, kaum Deutsch, aber solche Möpse. Ja, sie lachen, ne? Ich möchte mal wissen, wo die her haben. Die kriegen doch nichts zu essen, denke ich. Kriegt man doch nicht vom Luft holen, sowas. Ne? Solche Dinger. Ne? An die hat er sich angemacht, ne? Dann hat er gesagt, weißt du was, Mädelchen, sagt er so. Ne? Und wippt da auch immer so. Ne? Ja, sie lachen, wenn auch einer so wippt, das auch nicht gut, ne? Ne? Weißt du was, Mädelchen, sagt er so, ne? Weißt du, wie die Eskimos mit ihren Alten umgesprungen sind? Wenn da der Opa nicht mehr beißen konnte, wurde er auf den Schlitten gesetzt und hatte Witzke eine kleine Ausfahrt gemacht. Finden Sie auch komisch, ne? Die kann eigentlich über viel lachen, ne? Fröhliches Völkchen, die Eskimos, ne? Mach mit dem Opa eine Ausfahrt, ist doch toll, ne? Wir wissen doch gar nicht, worüber Sie da lachen, ne? Ich war in der Stadtbibliothek und hab mir Bücher über Eskimos geholt, ne? Da steht aber ganz was anderes drin. Die Eskimos haben nämlich nicht den Opa auf den Schild gesetzt und rausgefahren, wenn er nicht mehr beißen konnte, wie sie sich so denken, sondern wenn es gar nichts mehr zu beißen gab. Ne? Das ist ja wohl ein Unterschied. Hier gibt es nämlich massig zu beißen. Und solange es hier noch was zu beißen gibt, beiß ich mit, das kann ich euch sagen. Und wenn ich mir für euch noch extra frische Zähne machen lasse. Ne?
6: Jüngst wollte ich Weinbergschnecken sammeln. Aber nach 3 Stunden hab ich's aufgegeben. Immer wenn ich mich gebückt hab, husch, husch, waren's weg.
4: Wenn diese Randalierer von 68, wenn die mal in Rente kommen, wenn die nicht alles vergessen, dann geht's aber los, sag ich mal. Ne? Wir sind ganz viele. Ne? Und wir werden auch immer mehr. Ne? Und wir haben viel Zeit. Ne? Wir haben ganz viel Zeit. Ne? Wir müssen das nur begreifen, nicht? Ihr seid nämlich zu kriegen, nicht? Wenn ihr denkt, ihr seid die Stärkeren, nicht? Und die Alten, die können nicht mehr hinten hoch. Die Alten müssen euch nur da packen, wo ihr empfindlich seid, nicht? Mit Altwerden könnt ihr nämlich nur gar nichts anfangen, nicht? Habt ihr nämlich Angst vor, gebrechlich zu werden, nicht? Dass ihr ein bisschen sabbern könntet, unsauber werdet, dauernd krank, nicht? Dass ihr nicht mehr richtig krauchen könnt und dass ihr sterben könntet, das passt euch nämlich gar nicht. Ja, aber wir werden es euch unter die Nase reiben, damit ihr euch daran erinnert. Anders geht's nämlich nicht. Ja, wir haben auch schon angefangen, nicht? Eine Aktionsgemeinschaft, ein Stuhl für alte Menschen, haben wir schon gegründet, nicht? Ja, das klingt doch ganz friedlich, das ist nur der Tarnname, ne? Dann gehen wir ganz anders zur Sache. Das ist nicht harmlos, wir werden die

0: Geh nicht betteln oder so, ne? Mit Hand aufhalten, das läuft überhaupt nicht. Gar kein Grund dafür. Wir wollen nur erreichen, dass in jedem Supermarkt ein Stuhl steht. Mehr wollen wir gar nicht. Ne? Früher in jedem Tante-Emma-Laden hat ein Stuhl gestanden. Ne?
1: Ja.
0: Die hatten keine Kohle. Nicht? Können Sie sich erinnern? Ne? In jedem Tante-Emma-Laden war ein Stuhl. Heute im Supermarkt sagen die, kein Platz mehr. Ganz frech. In so einer Riesenkiste ist kein Platz mehr. Ne? Aber du brauchst ihn. Vielleicht, jetzt sitzen die ja wieder lachen und sagen, wieso ich sehe nie alte Leute im Supermarkt. Ne? Ja, kein Wunder, dass ihr keine alten Leute im Supermarkt seht. Entweder verlaufen sich drin, oder sie kommen gar nicht bis hin, oder sie kommen nicht mehr wieder raus. Ne? Für jeden Scheißdreck ist doch Platz, aber nicht für einen Stuhl, ne? Hinten am Stehbistro, da können ja Champagner saufen, auf solchen Hockern, ne?
2: Dieses Lied habe ich kennengelernt, als ich vor 2-3 Vierteljahren in einem Ferienlager in Sibirien tätig war. Wir saßen da und plötzlich tat sich die Tür auf und eine Kinderschar kam reingelaufen und sagte: Если жизнь тебя обманет, не печалься, не сорись, но не смирись, не веселья верно станет. Was so viel heißt wie lasst uns draußen Murmeln spielen. Ja, dann haben wir die. Danke, danke. Dann habe ich als Nicht-Russe damals die Kinder beobachtet und da haben die in die Luft gespuckt und Eismurmeln aufgefangen. Die hielten dann bis zum Tauwetter. Und dann die eine Geschichte, die habe ich aber nicht verstanden. An der Nordwand der Baracke, wo das viele grüne Moos sich festgesetzt hatte, da standen solch komische, gebogene, gelbe Eisstangen im Schnee. Ah, da muss ich noch mal hinschreiben. Naja, wir bestreiten den instrumentellen Teil und als Solisten erleben Sie gleich Ivan Reblaus, der noch zur Zeit eine Flasche Leinöl gurgelt.
3: Nicht, nein, nein! Bitte nicht, ich habe doch noch gar nichts geleistet. Meine sehr verehrten Damen und Herren, ich singe in eine alte russische Weise. Eine russische Weise ohne Vater und Mutter. Nur der die russische Seele kennt, der einmal in russischer Seele aufgetreten ist, der weiß, dass die sehr groß und ungeheizt sind. Wenn ich bitte meine Kapelle vorstellen darf, es ist das Trio Krim-Sekt. Kapellmeister Herr Tschoff, Vorname?
4: Gorba.
3: Gorbatschow mit seiner Schülerin Ludmilla Stroganow und an der Schweineorgel Puschkin Kirsch.
5: Ja, ja, ja.
3: Können wir jetzt anfangen? Hm. Wodka, Wodka, Rubel, Rubel, Wodka! Wodka, Rubel, Rubel, Wodka! Was war noch jetzt? Was war?
2: Was hast du denn bis jetzt gesungen?
3: Wodka, Rubel. Ich glaube, Rubel-Wodka.
2: Ist doch eine gute Idee. Mach weiter, Junge.
3: Wodka!

0: Servus.
1: Servus.
0: Weißt du schon das Neueste?
1: Na?
0: Mein Schwager, der sich vor einem halben Jahr den BMW auf Raten gekauft hat, der hat jetzt einen Totalschaden gebaut.
1: Ja, meine Schwester auch, die hat jetzt den Wagen verkaufen müssen, weil ihre Wohnung so da ist.
0: Polizei sagt, ihr war schuld. Ganz sicher ist es noch nicht, aber es schaut so aus.
1: Weißt du, was ihr jetzt zahlt für eine Wohnung? 530 Mark ohne Nebenkosten.
0: Wenn du dir jetzt vorstellst, das ist die Kreuzung. Ihr kommt von da, blinkt.
1: Das ist ein Wohnzimmer, ein Schlafzimmer. Die Kochnischen, der Korridor, 530 Mark, ohne Nebenkosten.
0: Also der kommt von da, blinkt, birgt ab, kommt der Depp daher.
1: Ja, du musst dir die Nebenkosten auch noch dazu rechnen. Da kommt ja noch ganz schön was dazu, gell? Wasser, Strom, Gas.
0: Na, also Gas hat er gar nicht so viel gegeben, hat er gesagt, ne? Er selber jedenfalls hat mehrere Brüche, einen Schock und der Wagen, total hin.
1: Hey, sag mal, meine Schwester hat den Wagen jetzt auch verkauft.
0: Siehst du, Schorsch, mit dir kann man sich wenigstens noch pfundig unterhalten.
2: Und während nun der Abgeordnete Meyer-Dienstlagen seit fast 6 Jahren zum Mutterseen allein durch Bonn strolcht, quält ihn eigentlich immer nur der Gedanke, wie erkläre ich am Wochenende meiner Frau wieder, dass das mein Beruf ist. Und so sitzt er des Öfteren, bevor er dann den Nahverkehrszug nach Dienstlagen nimmt. Meyer-Dienstlagen ist ja immer der Ort, nicht wahr? Der heißt nicht Meyer-Dienstlagen, wusste ich früher auch nicht. Müller-Remscheid zum Beispiel, nicht? Schmidt-Fockenhausen. Aus Fockenhausen, dachte ich, er heißt Fockenhausen. Sitzt er im Wartesaal des Essen Hauptbahnhofes und trinkt sich ein bisschen Mut an. Herr Ober!
3: Bring doch mal eine Flasche hin, das sind die Spätlese! Und während er da so sitzt, hört er im Grunde jetzt schon wieder seine Frau ihn fragen.
4: Werner, bist du schon wieder zu Hause?
3: Ja, sicher bin ich zu Hause. Wollt ihr sonst machen? Wir haben heute ein bisschen früher Schluss gemacht in Bonn.
4: Ach so, das sagst du aber jeden Freitag, Werner.
3: Ja und? Die Woche war anstrengend, glaubst du es nicht?
4: Doch, das glaube ich schon, nur ich dachte halt, dass du auch mal so hinterher so ein Bier trinken gehst mit dem Vogel.
3: Ach was? Soll ich da mit dem Vogel ein Bier trinken gehen? Erstens mal sauf ich die Woche über schon genug.
5: Und da war ich beim Nachwuchswettbewerb in einem kleinen Ort im Saarland und Richard Rogler hat die Abschlussveranstaltung moderiert und hat dann zu mir gesagt:
6: Grüß dich, schön, dass du da bist. Mach nicht so lang, ich muss heute Nacht noch nach Köln.
5: Und dann hatte ich 10 Minuten und habe 7 gemacht, aus Angst davor, dass ich sonst mit Richard Rogler nach Köln fahren muss.
3: Außerdem, was soll ich denn mit dem Bier trinken gehen? Da reden Sie den ganzen Abend über Politik. Verstehe ich sowieso nichts davon.
4: Ja, aber ich meine, der Vogel würde immerhin mal spüren, dass du Interesse an der ganzen Sache zeigst.
3: Ich zeige kein Interesse. Das muss ich mir von dir sagen lassen. Unverschämtheit. Herr Ober, wie schaust du jetzt hier aus, Mensch? Wissen Sie, wer ich bin? Werde ich gerade Ihnen sagen. Na ja, Unverschämtheit. Lass mich die ganze Zeit von meiner Frau blöd anreden lassen. Ich zeige kein Interesse. Seit Jahren melde ich mich für eine Zwischenfrage. Aber die Ränger, die arrogante Sumpfkuh, konnte mich nicht leiden, habe ich nicht angenommen. Das war 3-mal ihre Sprechstunde. Der Jenniger, der hat mir versprochen, dass er mich mal dran nimmt. Wenn ich weiterhin so gut mitarbeite. Zack, war er weg vom Fenster. Und die neue, die wir jetzt gekriegt haben, die Süßmut, nimmt erst mal auch die Frauen dran. Herr Ober, wie schaust du denn jetzt hier aus?
7: Ich bin MDB, du Pflaume!
3: Hier muss ich mich von meiner Frau an jedem Wochenende dumm anreden lassen. Letzte Woche hat sie zu mir gesagt...
4: Also Werner, ich habe mir das jetzt doch mal so überlegt. Ich meine, wenn du im Bundestag nicht mitkommst, dann wäre es vielleicht doch besser gewesen, wir hätten nicht erst mal den Landtag getan.
8: Ist ja nicht eine dolle Sache, dass unser Stammtisch heute hier vom Fernsehen übertragen wird. Ja. Jungs, ich würde sagen, darauf nehmen wir uns erstmal ein, ja? Wohlsein.
9: Wohlsein.
8: Ah. Ich meine, wo jetzt so viele Leute an den Bildschirmen zu Hause zugucken, die interessiert das natürlich. Was sind das für Leute? Also erzähl doch mal einer was. Bernhard, wie geht's?
10: Es läuft.
8: Und Jupp, wie läuft's?
11: Ah, es geht.
8: Dietmar, wie ist es?
11: Ach, weißt du was, Hubert? Ist egal.
10: Schwätzer!
8: Tja, wo die Stimmung hier gerade so am Siedepunkt ist, würde ich sagen, Jungs, da nehmen wir uns auch noch mal einen drauf.
12: Oh, das ist richtig.
8: Das ist richtig.
12: Auf einem Bein, da kannst du nicht stehen. Da musst du mal auf zwei Beinen stehen.
10: Ja, Hubert, du bist echt ein Freund. Bei Hubert ist immer schwer mal los.
8: Jungs, ich würde sagen, wo sein?
9: Wo sein?
12: So, Bernhard, das kostet eine Runde, du.
13: Jedes Mal, wenn ich Sie treffe, sind Sie müde.
14: Ja, das stimmt, Herr Breit. Jedes Mal, wenn ich Sie treffe, wäre ich sofort müde.
13: Nein.
14: Ich wollte sagen, jedes Mal wollte ich Sie schon fragen, was kann man tun gegen diese ständige Müdigkeit?
13: Da gibt es verschiedene Möglichkeiten. Zum Beispiel Gartenarbeit, Spaziergänge, frische Luft schnappen. Ich mache Ihnen einen Vorschlag. Kaufen Sie sich doch eine kleine Parzelle.
14: Ja, die nehme ich an die Leine und mache damit Spaziergänge. Das ist klar.
13: Bitte, wen nehmen Sie an die Leine?
14: Die kleine Gazelle.
13: Ich sagte nicht Gazelle, ich sagte Parzelle, ja? Und Parzelle ist ein kleiner Garten und Gazelle ist...
14: ein großer Garten, das ist klar.
13: Gazelle ist ein Antilope.
14: Dann nehme ich die an die Leine, mach damit Spaziergänge. Für
13: die leben doch in Nordafrika.
14: Oh, dann geht's nicht, so lange Leinen gibt's ja gar nicht.
13: Oh. Warum wollen Sie mich eigentlich nie verstehen?
14: Das ist die Müdigkeit, Herr Breit.
13: Ich sag Dinger, Sie brauchen einen Garten.
14: Ich brauche keinen Garten.
13: Wieso brauchen Sie keinen Garten?
14: Was soll ich mit zwei Gärten?
13: Was, Sie haben schon einen Garten? Ja. Warum haben Sie das nicht gleich gesagt?
14: Wir sprechen ja von Antilopen und
13: nein,
14: so.
13: Nein. Wir sprechen jetzt von Ihrem Garten, das interessiert mich. Sagen Sie mal, was haben Sie da so zuletzt angebaut?
14: Zuletzt habe ich einen Schuppen angebaut, gleich links.
13: Ich meinte mit Anbauen an Pflanzen.
14: Wie Sie wollen. Also ich habe einen Schuppen angepflanzt.
13: Also gut. Bleiben wir bei Ihrem Schuppen. Was haben Sie in Ihrem Schuppen drin?
14: Geräte.
13: Ja, was denn für Geräte?
14: Oh, schöne Geräte.
13: Haben Sie eine Hacke?
14: Das verbitte ich mir.
13: Na ja, das geht doch mal. Eine Hacke ist genau dasselbe wie eine Harke. Ist ein Gartengerät.
14: Hacke habe ich ja. Kann ich Ihnen zeigen, wenn Sie mal vorbeikommen?
13: Boah, das will ich zeigen. Ich weiß doch, wie eine Harke aussieht.
14: Man sagt doch, dem werde ich zeigen, was eine Harke ist. Nicht?
13: So, und was machen Sie mit der Harke?
14: Damit hake ich.
13: Ja, oder?
14: Oder ich hake nicht. Ne?
13: Pflegen Sie damit Ihre Gartenwege?
14: Ja, die Wege.
13: Und die Beete?
14: Auch die Beete.
13: Ja, haben Sie überhaupt Beete?
14: Beete über Beete. Ich habe rote Beete, schwarze Beete, gelbe Beete, grüne Beete, lauter bunte Beete.
13: Also bitte reden Sie keinen Kohl, ja?
14: Kohl habe ich auch. Weißkohl, Rotkohl, Grünkohl, Braunkohl. Einste Blumenkohl.
13: Ja, damit wollen Sie nur dokumentieren, dass Sie auch Blumen haben. Ja?
14: Oh, Blumen. Ja. Herr Pei, gleich, wenn Sie bei mir reinkommen, links, da stehen die Schwiegermütterchen. So, links.
13: Stief!
14: Nein, stehen nicht schief, stehen gerade, ganz gerade in Reihe.
13: Bitte, was haben Sie noch für Blumen?
14: Oh, da habe ich noch Glöckchen, Maiglöckchen, Osterglöckchen, Schneeglöckchen, lauter Glöckchen, ein Gebimmel den ganzen Tag.
13: Sagen Sie mal, haben Sie zufällig auch meine Lieblingsblume?
14: Ja, bestimmt.
13: Ja, bestimmt. Sie wissen doch gar nicht welche.
14: Ja, ich vermute Löwenmaul.
13: Na?
15: Die beiden sind mit ihren Sketchen eben wirklich einmalig. Das kann auch eigentlich kein anderer spielen. Es gibt ja eine Menge heute, die als Paar Herricht und Preil auftreten und die Sketche nachspielen. Aber ich bin der Meinung, das geht nicht.
13: Hier hinten! Ganz hinten!
14: Ja, da habe ich die Chlodalien. Die.
13: Bitte wen?
14: Kennen Sie wieder nicht, die großen, langen, dicken, die bunten Chlodalien.
13: Gladiolen.
14: Die habe ich bestimmt nicht, ich habe ja keine Krokodile im Garten.
13: Oh, bitte, ne? Das verwechseln Sie doch mit Alligatoren.
14: Das verwechsel ich überhaupt nicht, Herr Breit, das kenne ich, das ist ein Musikstück, das heißt Einlauf der Alligatoren.
13: Das heißt der Einzug der Gladiatoren. Und Gladiatoren sind römische Schwertkämpfer.
14: Schwertlilien.
13: Schwertlilien sind Blumen.
14: Ja, eben.
13: Blumen aus der Familie der Hesperis.
14: Die kenne ich nicht, kenne nur die Familie Krüger, wohnt nebenan bei mir.
13: Das sind Nachtschattengewächse.
14: Das sind nette Leute. Nette Leute, die haben mir unlängst erst Tomatenstauden geschenkt.
13: Ah, Tomatenstauden, das sind Nachtschattengewächse. Ist ja großartig.
7: Gar nicht großartig, die waren erst klein und mickrig.
13: Ja, zu Anfang sind sie alle klein und mickrig. Die brauchen nämlich was? Ordentlichen Dünger.
7: Was für Ding?
13: Ordentlichen Dünger.
7: Ja, ja.
13: Sie haben Ihre Tomaten in Reihe und Glied gepflanzt. Was haben Sie dann gemacht?
7: Dann habe ich die Tomaten gegessen.
13: Als Sie noch ganz klein waren?
7: Als ich noch ganz klein war, habe ich auch schon gern Tomaten gegessen.
13: Als die Tomatenstauden noch ganz klein waren, was haben Sie da gemacht?
7: Da habe ich...
13: Da haben Sie sie gedüngt.
7: Bin gedüngt, ja.
13: Gedüngt, ja. Und womit haben Sie sie gedüngt?
7: Mit
13: Phosphor.
7: Mit Phosphor, ja.
13: Ja, mit Phosphor. Und warum?
7: Damit sie nachts im Schatten besser leuchten. Ja.
13: Möglichkeit. Was sind Sie bloß für ein Gärtner?
7: Ein guter.
13: Ja, ein guter, das werden wir gleich feststellen. Meine fachliche Frage.
7: Na mal los.
13: Passen Sie auf, Kompost.
7: Post kommt, zweimal in der Woche, ja, ja.
13: Ich rede von einem Haufen.
7: Manchmal kommt ein Haufen, das ist verschieden. Mal weniger, mal mehr.
13: Jeder hat in seinem Garten doch einen Haufen, ne?
7: Ja, ich nicht.
13: Jeder gute Gärtner macht irgendwo in die Ecke seines Gartens einen Haufen.
7: Ich weiß nicht, was Sie da für Leute kennen. Tut mir auch leid für die anderen Gärtner. Mein Garten bleibt sauber.
13: Apropos sauber.
7: Ja.
13: Müssen Sie Ihr Wasser auch pumpen?
7: Nein, ich brauche mir kein Wasser zu borgen. Ich habe ja hinterm Haus gleich einen kleinen Bach. Nicht der.
13: Ach, Sie haben ein Wassergrundstück?
7: Ja, ja, kann man.
13: Ist ja wunderbar, ist ja richtig bequem.
7: Ist bequem,
13: was könnten Sie da zum Beispiel machen?
7: Ich könnte es mir bequem machen.
13: Nein, nein, ich meine, da können Sie doch jederzeit Ihren Garten sprengen.
7: Können meinen Garten... Sprengen?
13: Ja, sprengen, das Obst.
7: Ich soll mein Obst sprengen.
13: Zum Beispiel die Äpfel.
7: Die Äpfel? Ach, drum sagt man Granatäpfel.
5: Das sind natürlich zwei Figuren, die ganz klar sind. Der eine ist der Klare und der andere ist der etwas Verrückte, Kleinere. Und funktionieren einfach Comedy-Duos seit dick und doof. Und dazu gehören die beiden auch in die gleiche Reihe.
16: Puna, das ist da, wo der alte Backwand seinen durchgestylten Buddy abgelegt hat, Dümme. Der heißt jetzt Osho. Ist ja auch scheißegal. Ich sag, Puna, nicht schlecht, Günni. Da fahren alle diese beknackten und durchleuchteten runter. Da kannst du ruhig hinfahren, nimmer. Ne, okay. Wollte ich nicht alleine fahren, habe ich vier Freunde angerufen. Der Kalla, der Lalla, der Bärnchen und ich, nimmer. Immer der Kalla, der Lalla, der Bärnchen und ich. Ja, was geht ab hier, nimmer? Was geht hier ab, nimmer? Nimmer, ne? Hab ich gefragt, kommt ihr mit da runter nach Puna? Haben die gesagt, ja, ja, ja. Ja, was ist los hier, ne? Was geht ab hier, ne? Alles klar, ne? Ey, alles klar hier, ne? Alles klar. Pass auf, jetzt kommt, vorher mussten wir alle noch einen Aids-Test machen, ne? Wollen wir sagen, ohne Aids-Test? Mal ganz ruhig, mein lieber Freund, ich komm hier gleich da runter. Was ist los hier, do? Geh mal weg da. Hör mal, ganz ruhig hier, mein lieber Freund, do. Sonst gibt's langen Hafer, du. Ganz ruhig hier. Entschuldigung, Schwester, alles klar. Ne? Aber mal ganz ruhig hier, du. Aber mal ganz ruhig hier. Also wie gesagt, wir müssen erstmal alle einen Aids-Test machen, ne? Sonst kommst du in Puna nicht rein. Dann haben wir alle einen Aids-Test gemacht, der war aber negativ, habe ich gesagt, egal, wir fahren trotzdem runter nach Puna, ne? Egal. Dann geht's runter nach Kalkutta, erstmal einkleiden, ne, raus aus Lederwest und Cowboystiefel, rein in die landesübliche Orange plus Karottenhose und Rindsledersandale, mundgekaut die Teile, ne? Weil wir wollten da unten ja um Gottes Willen nie auffallen, ne? Gut, dann sind wir dahin in Puna, haben uns erstmal, ich sag, wo sind die Bräute hier, ne? Hab ich so einen durchleuchteten angekreuzt, Alter, was ist los immer? Alter, hey, wo sind die Bräute hier, ne? Guckt er mich an und fragt, hast du mal eine Mark, ey? In Puna fragt mich einer, ob ich mal eine Mark hab. Sagt er, hast du mal eine Mark? Hab ich gesagt, Alter, was ist los? Kannst du auf 100 Mark rausgeben? Bedankt an meine Mark. Okay, da haben wir einen Tipp gekriegt, rein in die Buddha-Halle. In der Buddha-Halle sitzen da alle rum, das ist so eine Halle wie hier. Da sitzen die da meditationmäßig, verstehst du? Ich rein in die Buddha-Halle und was soll ich dir sagen? Hör mal, da saßen 500 Semester Pädagogik und Soziologie am Meditieren. Immer alle total kaputte Teile, do, ne? Da gibt's ja auch nichts richtig zu fressen, verstehst du? Da gibt's ja keine richtiges Frühstück wie bei uns hier, so Baguette und Camembert-Tömme. Gibt kein Baguette oder Camembert-Tömme. Ist nicht, ne? Oder schlimme Augenwurst, hör mal. Ne? Mortadella, Salami, ist nicht, hör mal. Oder Torso in der Speak, ne? Immer, oder ein paar Eier für den strammen Max, ist nicht immer, ne? Weißt du, was es da gibt? Jede Menge Vitamine, immer so. Kivinadis, Pupukayas, Cavernetis, ne? Hier alles voll hier so, zack. Da unter so einem Palm liegt das da alles da, ne? Ja, was soll ich sagen? Und jede Menge Dünnpfiff-Tee, den ziehen die sich jeden Tag da rein. Ne? Wegen der Reiminkarnation, ne? Dann ging's los, einer in die Mitte und volle Kanne die Geburt rauslassen. Ey, hör mal, die haben sich da ein absimulierte, ne? Der eine brüllte immer, Papa, Papa, Papa, Papa. Total weggetreten, die Knalltüte. Immer, irgendwann musste ich in die Mitte von dem Brabbelkreis. Und was soll ich dir sagen? Ein Schrei von mir. Und vier Mädels kriegen einen Mini-Pli. Krauses Haar, verstehst du? Zack, zack, zack. Spitzenmäßig, ne? Und jetzt kommt's. Da kommt eine Frau auf mich zu, immer. Ganz schwarze Haare, so ein bisschen. Und dann eine Bubis, immer. Und das war die Ilse aus Gelsenkirchen, immer. Die kann ich noch, immer. Ne? Kommt die auf mich zu und fragt und so, Jungs, was macht ihr denn hier in Puna? Was habt ihr hier verloren? Ihr seid doch so tierisch einfach und klar, keine Verkrampfung, nur Verzweiflung. Was sucht ihr in Puna und glaubt ihr überhaupt an die Wiedergeburt? Da habe ich gesagt, Ilse, sicher glaube ich an die Wiedergeburt, immer sicher. Ich habe in meinem Testament alles mir selber vermacht, Ilse. Ja, ne?

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Carl Farrell und Mr. Ian Cumming. Und die SWR Big Band.

Noch einen schnellen. Wollt ihr noch einen schnellen hören? Ah, das sind, ich glaube, er hört das nicht, der hat so Kopfhörer im Ohr. Wollt ihr noch einen schnellen hören?

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am Schlagzeug Guido Jürgens. Und an den Percussion Rani Krischer.

0: Der Max.
1: Sugar Daddies. Oh Mann, ein Wahnsinn. Vielen Dank.

Vielen Dank. Vielen Dank. Es ist vollkommen egal, wie lange ihr klatscht, wir würden eh noch weiterspielen. Ich freue mich sehr, es ist eine ganz große Ehre, vor allem, ich glaube, ich spiele hier das allererste Mal wirklich so eine Solo-Show und dann so voll es hier zu haben, das ist so ein großes Geschenk und ich meine es genau, wie ich sage, es ist einfach, ich weiß, dass jede Person von euch echt ist, glaube ich, noch und außer das Online werden wahrscheinlich viele KIs zugucken, um zu lernen und wenn ich mir vorstelle, dass so viele von euch hier heute hergekommen sind und dann ihre eigene Geschichte mitgebracht haben, ne, noch einen Babysitter organisiert, früher von der Arbeit weg, nochmal duschen gewesen, seit einer Woche mal wieder schön sich sauber machen, dann wurde man gezwungen oder hat selbst jemanden genötigt mitzukommen, Parkplatz suchen, diese Anreise, Ticket kaufen, im Terminkalender anplanen, Menschen noch zu überreden. Ich, also, und das 2000-fach. Vielen Dank. Dankeschön. Applaus.

Matthias Erlewein! Wir spielen jetzt eine Nummer, die ich tierisch finde. Ihr kennt sie alle von dem gleichnamigen Film Man in Black. Und wir haben uns die Version vorgeknöpft und haben daraus eine Swing-Nummer gemacht. Und deswegen sieht man mal, was die Man in Black hinter mir noch so drauf haben. Deswegen, come on, los geht's, come on.

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1: Ladies and gentlemen, rastet aus für Volker Engelberg. Volker Engelberg und die SWR Big Band, die Man in Black.

Dieser Song, den wir jetzt spielen, der ist eine Premiere auf dieser Tour. Und ich bin ganz gerührt, dass wir dieses Stück mit in unser Programm nehmen. Denn ich habe es geschrieben für meine Kinder und es ist längst überfällig gewesen. Ich wurde von meinen eigenen Kindern gezwungen, endlich mal einen Song über sie zu schreiben. Und das habe ich gemacht. Und es fiel mir überhaupt nicht schwer. Natürlich war es nicht der erste, aber es ist für mich der wichtigste, weil ich irgendwann darauf gekommen bin, dass man so viele Menschen liebt. Man liebt seine Mitmusikerinnen und Musiker, seine Crew, seine Familie. Aber es gibt diese eine bedingungslose Liebe für mich und die gilt einfach für meine

0: Kinder und ich weiß, dass sie machen können, was sie wollen. Sie würden es einfach nicht schaffen, dass ich sie weniger liebe. Und das ist jeden Tag so ein großes Geschenk. Und ich hoffe, ihr kennt dieses Gefühl. Und jeder kann dieses Gefühl der bedingungslosen Liebe ganz für sich entscheiden, für was er es empfindet, für seinen Fußballverein oder für sein Haustier. Aber in meinem Fall ist es ganz klar reserviert für meine Kinder. Und mir ist es deswegen so wichtig, dieses Lied zu singen heute Abend, weil ich dann darüber nachgedacht habe, dass das Lieben der eigenen Kinder so groß ist und wir so viele Menschen sehen, die gerade auf der Flucht sind, so viele Menschen, die vertrieben werden, so viele Menschen, die Schutz suchen, und wir dürfen nicht vergessen, dass das alles Kinder sind, die bedingungslos geliebt werden und auch Kinder haben, die sie bedingungslos lieben, und ich hoffe, dass wir das immer wieder sehen. Die Menschen gehen nicht aus Spaß. Und eine ganz große Ehre ist für mich, dass dieser Mann diese Nummer eröffnet. Das ist ein Mann, der eigentlich der größte Star heute Abend ist, würde ich jetzt mal sagen. Ein Mann, der mit allen Menschen spielt, die man so weltweit kennt, sowohl in Deutschland, aber auch, ich glaube, seit 25 Jahren jetzt mit Sting auf Tour ist. Ich habe dich mit Lady Gaga gesehen, mit Stevie Wonder auf der Bühne, ich weiß nicht mit wem noch allem. Und deswegen, heute ist er hier aus Marokko, lebt in Köln, Rani Krishan. Rani, du hast so viele Instrumente mitgebracht, auf denen du jetzt spielen wirst. Kannst du die kurz erklären, was das ist?
1: Diese Halbkugel ist eigentlich ein Kürbis, ein Flaschenkürbis, Butternut, nennt man Calabas oder Water Drum aus Westafrika, findet man in Mali oder Senegal. Das ist eine Frame Drum aus dem Iran, aus der persischen Kultur. Das sind Nüsse aus Brasilien. Und das sind Jingle, so kleine Jingle aus Indien.
0: Woher kommen die aus?
1: Aus Indien.
0: Aus Indien. Also Mali, Iran,
1: ja,
0: Brasilien.
1: Indien. Und das ist also reine deutsche Eiche aus dem Schwabenland.
0: Aus dem Schwabenland?
1: Schwabenland.
0: Es ist alles dabei. Es ist alles dabei. Und ich finde es so schön, weil wir diese Nummer jetzt spielen. Und ich finde es so toll, dass wir diese Instrumente haben, dass wir dich haben, dass wir dich haben und dich haben. Hinter mir steht ein ganz toller Mann, der heißt Margot Frohr, Ladies and Gentlemen, an der Posaune. Der wird auch gleich eine ganz wichtige Rolle spielen. Und wenn man die Namen von all diesen Leuten, die heute hier sind, auf der Bühne sieht und hört, dann weiß man, um was es uns geht. Es geht uns einfach darum, dass wir davon profitieren. Es ist nicht etwas, mit dem wir uns arrangieren müssen, dass Menschen aus der ganzen Welt hierher kommen, mit uns ihre Kultur und Instrumente teilen. Nein, es ist das, wovon wir leben. Und ich hoffe, dass die Menschen das draußen erkennen. Nicht nur kulinarisch ist Vielfalt wichtig, sondern in allen Punkten auf dieser Welt.

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Rani Krishna, Marc Godefroy, Volker Engelberg, Fontaine Burnett, Johannes Papillaya. Jetzt kommen wir zu einem unglaublich schönen Stück. Ich kenne es von Donny Hathaway und Ray Charles. Es ist ein Liebeslied, eins der schönsten, die ich überhaupt kenne. Es heißt Song for You.

Just can't wait for being with you. Die Frauen sind eine Oktave höher. Da, da, da, da, da. Just can't wait. Die Männer müssen natürlich weiter singen. Ich kann euch alle sehen. Da, da, da.

Und jetzt mit geschlossenem Mund und nur noch Schnittlähne. Just can't wait. Die machen alles mit. Ihr macht wirklich einfach alles, was man sagt. Das ist so schön. Jetzt langsam ausziehen. Das hat noch nie geklappt. Das hat noch nie geklappt, nicht mal in Mannheim.

0: ihr Lust auf die Sugar Daddies? Habt ihr Lust auf die Sugar Daddies?
1: Really?
0: Ah, ich glaube ein bisschen mehr. Habt ihr Lust auf die Sugar Daddies?

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Dankeschön. 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